0: Halten Sie mich auf dem Laufenden. Um diese Saubernde kümmere ich mich schon.
1: Bestens.
0: Soll sie doch alle der Blitz erschlagen. Ja. Guten Tag.
2: Was hat er denn eigentlich immer gegen die Journalisten?
1: Naja, einer von der Presse hat ihm irgendwann mal die Frau ausgespannt. Beeilen wir uns, sonst komme ich noch zu spät zum Flughafen.
2: Wohin wollen Sie?
1: Hör jetzt mal auf mit dieser ewigen Schnüffelei, ja? Casella, du stehst auch dauernd nur im Weg rum.
2: Ciao, Casella.
3: Mit diesem Arschloch rede ich nicht mehr, klar?
1: Was ist denn los? Hey!
3: Lass mich bitte einfach in Ruhe! Es kann übrigens gut sein, dass ich ihn heute noch umbringe! Hast du kapiert?
1: Ach, jetzt hör mal!
4: Machen Sie mal die Augen auf!
3: Machen Sie doch die Augen auf! Mann, ich glaube, ich spinne!
1: Sebastian? Sebastiano!

0: Das da dürfte ein Diebstahl sein.
1: Und warum, denkst du wohl, haben die Einbrecher in der Küche so ein Chaos hinterlassen und hier nur ein paar Schubladen aufgezogen? Fumagalli, hör mal, kannst du bitte untersuchen, ob diese Baudi irgendwelche alten Frakturen hat? Ich hab keine Ahnung wo, das wirst du doch besser wissen. Okay, ja, danke. Ciao. Sebastiano! Was treibst du denn? Was ist hier los?
2: Adele und ich sind nicht mehr zusammen. Hier.
3: Guck mal, was sie da gemacht hat. Diese miese Sau, diese Sau.
1: Sie hat ein Motorrad zerkratzt. Und wieso seid ihr jetzt nicht mehr zusammen?
3: Weil die blöde Schlampe mit Robbie Mancini vögelt.
1: Den mit der Krawatte? Aber der ist doch schon 70.
3: Ich hab keine Ahnung. Rizzo ist der Meinung, sie sieht in ihm sowas wie eine Vaterfigur.
4: Ich hol uns mal einen Kaffee.
3: Mach Platz. Das ist meiner. Also, was gibt's denn?
1: Giorgio Borghetti Ansaldo.
3: Was, der Typ, der damals die kleinen Mädchen vergewaltigt hat?
1: Und weiter? Er hat wieder angefangen.

0: Salve, dottor Borghetti, wie geht es Ihnen? Los, geben Sie Gas.
1: Ihr seid also Terroristen? Ja, ich verstehe. Gut, meinetwegen. Wenn es notwendig ist, mich zu opfern, dann soll es so sein. Ich bin bereit dazu.
0: Na los, nimm den Autobahnring und fahr nicht schneller als 90, du Arschgesicht. Das ist das erste Opfer. Hey, sieh auf die Straße.
1: Ja.

0: Giorgio! Giorgio! Sag Papa guten Tag. Ihr Sohn hat seinen Schwanz da reingesteckt, wo ihr ihn nicht hätte reinstecken dürfen. Sie wissen ganz genau, wovon ich rede, oder? Wissen Sie es oder nicht? Wenn er es noch einmal macht, dann wird ihm der heutige Tag eher wie eine kleine Vergnügungsfahrt vorkommen. Verstanden?
1: Ich verstehe.
0: Moment mal. Mister!
2: Hier spricht Tomé, der Inhaber des gleichnamigen Herrenausstatters im Stadtzentrum.
0: Nein, hören Sie, jetzt passt es mir wirklich nicht.
2: Meine Frau würde Sie gern sprechen. Soll ich sie Ihnen mal geben?
0: Ich rufe Sie zurück. Alles klar? Und jetzt Schluss mit dem albernen Theater.

Schau, Marina. Siehst du, ich komme hier und besuche dich. Ich hatte es dir ja versprochen. Ich habe dir dein Tagebuch mitgebracht. Alles Gute zum Geburtstag, Amore.

0: Italo! Italo!
1: Dieses Arschgesicht arbeitet nochmal.

0: Hey, da bin ich. Was ist denn?
1: Ich war jetzt ins Krankenhaus und hol von Magali hierher.
0: Geht in Ordnung. Rocco, hör mal.
1: Nein. In der Questura musst du mich sitzen. Hast du kapiert? Du holst jetzt von Magali ab und mach die scheiß Tür zu. So ein Arschloch.
2: Die Cannabis-Rezeptoren sind die Basalganglien und diese sind mit dem kleinen Hirn und dem Motorikzentrum deines ganzen Körpers verbunden. Und insofern kann ich dir nur dringend davon abraten,
1: weiterhin... Ich weiß es, Kiffen ist ungesund.
2: Dann hör doch mal auf damit, immerhin bist du schon 50, oder? Das sage ich dir als Arzt.
1: Nein, du bist kein Arzt. Ein Arzt macht seine Patienten gewöhnlich gesund. Welche Heilungsaussichten haben denn deine Patienten und welche Lebenserwartung?
2: Na null!
1: Klar, null, sie sind schon tot.
2: Ja sicher, aber es hat sich trotzdem noch keiner beschwert.
0: Dottore, kann ich irgendwas für Sie tun?
1: Kannst du bitte einfach rausgehen? Gehst du bitte raus?
2: Raus! Du hast den Dottore doch gehört! Raus! Raus mit dir! Geh schon! Geh schon! Diese jungen Leute versetzen ihn doch nach Campobasso. Der geht mir auch sowas von auf den Sack.
1: Reden wir jetzt vom Geschäftlichen.
2: Ja, richtig. Reden wir doch mal von Esther Baudo. Ich habe dem Richter meinen Untersuchungsbericht schon zugeschickt. Aber ich würde trotzdem gern noch mal mit dir sprechen, weil ich glaube, du hattest recht. Diese Frakturen liegen alle lange zurück. Elle, Speiche, Jochbein rechts, Rippe angebrochen. Das ist alles Jahre her. Das Ganze kann zwei Ursachen haben. Entweder hat die Signora Extremsport betrieben, und das erscheint mir eher unwahrscheinlich. Oder aber, es ist so, wie du sagst. Es war häusliche Gewalt. Na, wenn die Knochen so zugerichtet sind... Rocco? Rocco, was ist denn? Ich bin's, Fumagalli.
0: Und wo fahren wir jetzt hin?
1: Ins Parini-Krankenhaus. Mhm. Ich wollte mich erkundigen, ob und wenn ja, wann eine gewisse Esther Baudo hier in Behandlung gewesen ist. Auch wenn es vielleicht nur in der Notaufnahme war. Baudo ist der Ehename. Ihr Mädchenname war...

0: Sensini.
1: Sensini, Sensini.
2: Also, ich schlage Folgendes vor. Ich notiere mir das mal. Esther...
1: Baudo.
2: Baudo. Und in spätestens 6 Stunden haben Sie das, wonach Sie suchen.
1: Sagen wir 3 Stunden.
2: Na schön, 5.
1: Dann 4.
2: Also 4.
1: Einverstanden, danke.
3: Atai.
1: Ich verstehe nicht, Entschuldigung.
3: Die Signora, die gestorben ist, hat hier bei uns eine Krawatte für ihren Ehemann gekauft.
1: Ach.
3: Yes, a tie. Und die ist in der kleinen Tüte gewesen.
0: Sie hat eine Regimentalkrawatte gekauft.
3: Hm.
0: Kaschmir und Seide. So wie diese hier.
3: Yes.
1: Und die könnten Sie jederzeit wiedererkennen.
0: Ja, sicher. Wissen Sie auch warum?
1: Nein.
0: Sehen Sie? Auf die Rückseite lassen wir den Namen des Geschäfts nähen. Tja, so einfach ist das.
3: Yes.
1: Ah. Bestens. Ich danke Ihnen, Signora. Entschuldigt mich kurz.
0: Bitte.
1: Ja, Schiavone?
4: Esther Baudo ist 2007 zweimal und 2009
2: einmal bei uns in der Notaufnahme gewesen. Beim zweiten Mal musste sie stationär behandelt werden.
1: Ja, und weiter?
4: Dann nochmal 2010, da war sie wieder in der Notaufnahme. Dieses Mal musste sie mit 2 Stichen im Mund genäht werden.
2: Und hier steht, 2011 ist sie erneut mit einer gebrochenen Rippe bei uns behandelt worden.
1: Und das alles ist Ihnen nicht in irgendeiner Weise etwas eigenartig vorgekommen?
2: Hören Sie, ich arbeite erst seit 2010 hier und tatsächlich hat die Signora immer behauptet, ihre Frakturen würden auf Autounfälle zurückgehen. Bis auf die letzte, da steht zumindest Unfall im Haushalt.
1: Im Haushalt, ja. Kann man wohl sagen, ein Unfall im Haushalt. Ja, ich verstehe. Haben Sie vielen Dank, Dr. Trevisi.
2: Dann auf Wiedersehen.

0: Farinelli, hast du das Siegel abgerissen?
1: Nein, muss einer deiner Leute gewesen sein.
0: Nein, meine Leute sind gar nicht mehr in dieser Wohnung gewesen.
1: Umso besser, ihr habt nämlich auch dieses Mal alles versaut.
0: Naja.
1: Wieso bist du jetzt hier?
0: Ich suche nach einer bestimmten Krawatte.
1: Nein, nein, die sind alle längst schon bei Fumagalli. Ich habe auch einen Karton für dich dahin geschickt mit allen Beweisstücken. Sieh dir das Zeug mal an. Vielleicht interessiert dich was davon.
0: Ich suche nach einer Krawatte regimental.
1: Ich sagte doch, die sind alle in der Pathologie.
0: Ja, alle, außer einer.

0: Hat es Ihnen Spaß gemacht, Ihre Frau zu verprügeln?
1: Was reden Sie denn da, ich?
0: Wie oft haben Sie sie Krankenhausreif verschlagen,
2: hä? Vici Questore, was soll das alles heißen? Und du, Patrizio, sagst du gar nichts?
0: Nein, Patrizio sagt gar nichts. Vielleicht deswegen, weil er sich jetzt schämt. Es ist ihm möglicherweise peinlich, dass er über 7 lange Jahre die arme Esther misshandelt hat. Stimmt das oder nicht? Ich verrate Ihnen, wie das gelaufen ist. Und du unterbrichst mich nicht, sonst hau ich dich nämlich windelweich hier vor dem Pfarrer. Das ist mir egal.
1: Hören Sie, ich habe überhaupt nicht...
0: Ich habe doch gesagt, du sollst mich gefälligst nicht unterbrechen.
2: Dr. Schiavone, das
0: halt werde
2: ich
0: nicht. Halten Sie den Mund. Es ist an diesem Freitagmorgen gewesen.

0: Du hast sie grün und blau geschlagen. Aber du hast einen Fehler gemacht. Du hattest es eilig, weil um 9:30 an diesem Tag jemand erwartet wurde. Irina. Also bist du runtergegangen, um dein Fahrrad zu holen. Und du hast die Krawatte unter dem Sattel versteckt. Und als du versucht hast, die wegzuwerfen, ist das kleine Etikett unter dem Sattel hängen geblieben.
1: Nein, ich hab sie nicht getötet. Ich hab sie nicht getötet. Wir haben einen Streit gehabt. Esther wollte aus der Wohnung ausziehen. Sie wollte zu diesem blöden Miststück ziehen, zu Adalgisa. Das ist eine miese Lesbe, Padre.
2: Aber wieso hast du mir nie davon erzählt?
1: Sie sagen doch ständig, du musst Vertrauen zu unserem Herrn Jesus Christus haben. Wo ist denn unser Herr Jesus Christus in all den Jahren gewesen, hä? Er war leider nicht anwesend. Und wissen Sie, wann er zurückkam? Er ist gekommen, wenn ich sie bestraft habe. Ich schäme mich nicht, das zu sagen. Ich habe sie geschlagen, denn nur durch Schläge konnte ich sie wieder auf den rechten Weg bringen.
0: Du hast ihr dabei die Knochen gebrochen.
1: Das habe ich doch nicht gewollt. Das wollte ich nicht, aber manchmal, da war schon so wenig genug und
2: aber, knack! Aber all das hast du deiner Frau zugefügt?
1: Sie hat mich gedemütigt. Und wissen Sie, was sie zu mir gesagt hat? Sie hat gesagt, es wäre ein Jammer, dass sie Priester geworden sind, weil sie ein schöner Mann sind. Und ich bin mir sicher, dass sie auch geil auf meine Frau gewesen sind.
2: Du musst dich jetzt beruhigen, verstanden? Beruhige dich
1: und
2: jetzt!
1: Und sie wollte
2: du
1: mich
2: musst
1: übrigens
2: dich beruhigen.
1: Auch schlagen!
2: Oh Gott, was habe ich getan? Was habe ich nur getan? Was habe ich getan?
1: Aber ihr alle versteht das nicht. Warum verhaftet ihr mich?
2: Ich habe sie nicht getötet. Wir haben uns nur gestritten. Ihr versteht das nicht.
1: Es war eine große Liebe! Ich habe Esther nicht getötet! Sagen Sie es den Padre! Ich habe sie nicht getötet! Sagen Sie es den Padre! Wieso denn? Ich habe sie nicht ermordet!
0: Man sieht sich.

0: Taskforce zusammen, um dieses Problem zu bekämpfen.
1: Wir haben bereits enorm viel unternommen. Die Verhaftung von Patricio Bardo zeigt wieder einmal das große Ermittlungsgeschick der Mitarbeiter und Mitarbeiterinnen der Questur. Dadurch wird unsere Stadt immer sicherer und sicherer.
2: Ich bin diejenige, die etwas hätte tun sollen. Denn ich wusste Bescheid. Ich habe alles gewusst und nichts unternommen.
3: Was wusstest du denn?
2: Dass Patricio sie geschlagen hat. Immer und immer wieder. Sie hat es zwar mit Schminke kaschiert, aber man sah es.
3: Also Patricio kann für seine Tat lebenslang ins Gefängnis kommen, weißt du? Da steht eine Kundin.
2: Nur ganz kurz, Maria.
3: Bitte.

0: Das gehörte Esther. Es ist ihr Tagebuch. Ich möchte, dass du es liest. Aber nur dann, wenn du versprichst, dass du es mir zurückgeben wirst.
1: Und wieso soll ich es lesen?
0: Lies es, Rocco, bevor ich es mir anders überlege.

0: Adalgisa und ihre Krimis. Wenn man das tun könnte, in der Realität. Wenn es möglich wäre, das perfekte Verbrechen zu begehen. Ich habe mein Spiegelbild in der Scheibe der Eingangstür gesehen. Schmerz. Ein unendlicher Schmerz. Ist das das Leben? Ist es das wert, 1000 solcher Tage zu erleben? Wenn man dem biblischen Buch Genesis glaubt, ist die Frau aus dem Mann erschaffen worden. Sie ist sogar ein Stück von ihm. Und der Mann ist verrückt nach der Frau. Er liebt sie. In Wirklichkeit liebt er sich selbst. Er liebt ein Stück von sich selbst, nicht einen anderen Menschen. Das ist die perverseste Geschichte, die ich je gelesen habe. Ich bin nicht mehr ich selbst. Ich bin nicht mehr ich. Ich bin nicht mehr ich. Der Mechanismus muss geölt werden, perfektioniert werden. Aber das Spiel wird gelingen. Es gibt keine Alternative. Ich habe keine Alternative. Das perfekte Verbrechen.
1: Ich bin der größte Vollidiot, Italo. Ich bin der größte Vollidiot. Wo ist der Karton von der Spurensicherung?
2: Wir haben den da archiviert.
1: Komm, hol ihn hier. Das ist er. Stell ihn mal hier hin.
2: Ja. Was genau suchen Sie jetzt? Was ist das denn?
1: Dies ist ein Parkschein vom Parkplatz des Krankenhauses. Von Freitag, dem 16. März.
2: Ja, das ist der Todestag von Esther Baudo.
1: Und dieser Parkschein bestätigt eindeutig, dass irgendjemand um 8.10 Uhr den Parkplatz des Krankenhauses verlassen hat. Ich frage mich, wieso kommt dieser Parkschein in die Wohnung der Baudos. Hä? Die Krawatte, verstehst du? Esther hat mich genau dahin geführt, wo sie mich haben wollte. Wir haben gedacht, Patrizio wäre ihr Mörder. Nein, Patrizio ist an diesem Morgen außer sich vor Wut gewesen. Und er hat Esther geschlagen. Und dann hat sie beschlossen, dass dieser Tag der richtige Tag wäre. Und sie hat einen Komplizen gebraucht. Entweder hat sie ihn angerufen oder sie hat eine Nachricht geschickt. Esthers Handy haben wir ja nie gefunden, richtig?
2: Nein, haben wir nicht.
1: Esther hat sich erhängt, Italo. Sie hat sich mit der Krawatte erhängt. Das Kabel hat am Haken des Kronleuchters gehangen. Sie hat sich die Krawatte um den Hals gebunden. Der Haken hat gewartet. Diesen Kurzschluss hat nicht das Kabel verursacht. Das Kabel hat am Haken der Lampe gehangen. Der Kurzschluss ist erst durch das Hängen an der Krawatte entstanden. Das war der Auslöser.
2: Esther hat sich also mit der Krawatte erhängt. Ich verstehe schon. Aber dann? Was ist dann passiert?
1: Dann ist der Komplize in Erscheinung getreten. Jemand hat die Krawatte losgeschnitten. Und derjenige hat Esthers Leichnam hängen lassen. Und dann die Fensterläden geschlossen.
2: Aber Entschuldigung, wieso schließt er die Fensterläden?
1: Er hat die Fensterläden geschlossen, weil er uns darauf hinweisen wollte, dass es ein Mord war. Anschließend hat der Komplize die Krawatte genommen. Und das Handy. Ein paar Tage später ist er wiedergekommen und hat das Beweisstück platziert, das er an dem Tag nicht platzieren konnte. Denn er musste erst abwarten, dass Patrizio das Fahrrad wieder nach oben bringt. Dann hat er das Etikett der Krawatte unter dem Sattel versteckt.
2: Das Etikett, das du gefunden hast?
1: Genau, das Etikett der Krawatte, das ich gefunden habe. Ja.
2: Tja, und wer ist es?
1: Es ist dieselbe Person, die den Parkschein verloren hat. Und das ist ihr einziger Fehler gewesen. Eine Person, die Esther sehr nahe steht. Eine Person, die jeden Morgen ihre Mutter im Krankenhaus besucht. Die Mutter, die sich den Oberschenkel gebrochen hat. Eine Person, die sich auskennt mit Krimis und verworrenen Geschichten. Und zwar sehr gut sogar.
2: Also haben Adalgisa und Esther all diese Indizien absichtlich überall so verteilt?
1: Ja, damit der Ehemann verhaftet wird. Das perfekte Verbrechen.
2: Ja. aber dann ist Patrizio Baudo unschuldig?
1: Rein technisch gesehen kann man das sagen. Rein technisch betrachtet ist Patrizio Baudo unschuldig.
2: Aber er hat sie seit 7 Jahren umgebracht.
1: Seit 7 Jahren. Und 7 Jahre sind sehr lang, Italo.
2: 7 Jahre sind wirklich sehr lang.
1: Ich und du. Ich und du.
2: Du und ich.

Ciao, Adalgisa. Keine Sorge. Bleib ruhig in der Oster. Kein Mensch wird dich je behelligen.

0: Stell mir vor, wie sie den falschen Selbstmord geplant haben. Um die ganze Sache so realistisch und interessant wie möglich zu machen. Und sie haben gedacht, dafür müsste es in Esthers Wohnung stattfinden.
1: Naja, du bist kein Richter.
0: Nein. Das bin ich nicht, nein.
1: Und lässt du jetzt alles so? Findest du nicht erst unschuldig?
0: Nein, Marina. Das ist er nicht.
1: Hier, siehst du? Da ist er. Der erste Sonnenstrahl. Ein kleines Licht der Hoffnung. Irgendwann kommt es doch, siehst du?

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0: Hallo, ich bin Heidi.
1: Ich bin der Ego.
0: Wir haben Schloss Hürbel 2013 gekauft und würden es euch gern zeigen.

0: So, jetzt sind wir hier im Foyer von Schloss Hürbel. Sieht jetzt alles toll und schön aus, aber als wir das vor 10 Jahren gekauft haben, für ungefähr 860.000 Euro, war das wirklich in einem sehr heruntergekommenen, also wirklich verwahrlosten Zustand. Teilweise ist der Knöterich aus den Fenstern rausgewachsen und die Wände waren grün, weil das Wasser runtergelaufen ist und sich Moos gebildet hatte. Jetzt wird sich mancher fragen, ja, sind die verrückt, weil wir haben dann 860.000 Euro hatten wir für das Ganze bezahlt. Das war natürlich viel zu teuer. Aber das war wirklich, also das können wir wirklich so sagen, das war so eine Herzensangelegenheit von uns.
1: Das war hier ein Waisenhaus, betrieben von Nonnen. Und hinter dieser Türe hier haben die Nonnen die Gäste empfangen. Und ihr dürft hier mal reinschauen. Das sah natürlich früher ganz anders aus. Heute ist es hier eine Wohnung von einer alten Dame. Weil wir haben ja hier im Schloss auch Mietwohnungen, ja? Und hier, hinter dieser Tür, befindet sich die Lourdesgrotte. Die wird jetzt als Musikzimmer und als Klangschalenraum genutzt. Haben die Nonnen hier Lourdeswasser verkauft. Die Leute sind hierher gekommen, haben gebetet, wenn sie irgendwelche Gebrechen hatten und erhofften sich jetzt auch, das ist ja auch die Geschichte hinter dem Lourdeswasser, wenn sie das trinken, dass sie gesunden.

Ich zeige euch jetzt mal den praktischen Raum von Schloss Hürbel. Das war früher der Eingang zum Kindergarten und daraus ist jetzt geworden der praktischste Raum, nämlich unser Wandschrank. Also ich finde ihn sehr toll, die Heidi ist immer nicht so davon begeistert, weil ich sage immer, du schmeißt da alles rein, machst die Tür zu, ist immer super aufgeräumt. Und deswegen ist es der praktischste Raum. So, nachdem wir jetzt den praktischsten Raum gesehen haben, zeigen wir euch jetzt mal den atmosphärisch schönsten Raum von Schloss Hürbel. Das ist jetzt wirklich so, das ist die kleinste Tür, die wir hier im Schloss haben. Aber sag ich mal, es eröffnet ungeahnte Möglichkeiten. Kommt mit. Das ist nämlich unsere Schlossküche. Diesen Absatz, den ihr hier seht, das ist alles Wandheizung. Deswegen ist es wirklich im Winter ein super, super warmer Raum. Also wir fühlen uns da wirklich sehr wohl. Wir sitzen ja, wenn wir Freunde oder unsere Kinder da sind und Bekannte da sind, sitzen wir eigentlich mit denen nur in der Küche. Das Zentrale ist natürlich von der Küche, ist dieser Herd, der ist so aus den 20er Jahren des letzten Jahrhunderts. Und das Besondere ist dabei, dass der so einen Unterflurkamin hat. Das heißt, das wird hier betrieben, hier wird wie ein Lagerfeuer angebrannt und der Rauch, der steigt dann ein bisschen zu hoch, wird nach unten weggesogen und der Kamin verläuft ja hier unten im Fußboden, deswegen muss man das auch Metall ausführen. Und das ist hier ein Warmhalteofen für das Essen für die Kinder. Die Klosterschwestern haben da praktisch Bleche reingeschoben und die Kinder konnten dann vom Nebenhaus drüben konnten dann das Essen hier abholen. Musik.

0: In meinem ersten Leben war ich Zahnärztin über 40 Jahre und das war ein sogenannter stummer Assistent. Das heißt, dann hat man das hier aufgemacht und dann hat die Schwester, hat man damals noch gesagt, hat dann die Füllmaterialien angerufen. Und heute ist das hier unsere Kaffeebar.
1: Jetzt geht's hoch zu unseren Privaträumen über diese Treppe, die ist etwa 300 Jahre alt. Die haben wir nur mit Stahlwolle abgerieben und eingeölt, ansonsten ist die im Originalzustand.

Wir sind hier fast im zweiten Stockwerk. Hier haben sie so Schutzgeister angebracht, eben um zu verhindern, dass böse Leute hier hochkommen. Okay, bis jetzt hat es ja auch was genutzt, also es waren noch keine bösen Leute hier. Der Förderverein von uns organisieren die Konzerte. Hier im Foyer kommen immer 80, 100 Leute, um die Weihnachtszeit speziell. Da sind wir natürlich sehr dankbar, weil wir wollten auch immer, dass das Schloss für die Bevölkerung geöffnet ist, für die Leute geöffnet ist. Was hier ganz wertvoll ist und ganz außergewöhnlich, das ist diese Stuckdecke. Die ist ja nämlich von Anton Feuchtmayer von 1727, also fast 300 Jahre alt.

0: Und jetzt zeige ich euch unser Wohnzimmer. Oder auch genannt der rote Salon. Ihr seht, hier oben sind Tapeten. Dieser Fries ist Tapete und die Decke ist gemalt. Das wurde auch restauriert, wobei das insgesamt sehr gut erhalten war. Wir lieben moderne Möbel und gerade, ich meine, das Schloss ist 500 Jahre alt und wir lieben diese Spannung zwischen alt und modern. Diese kleine Truhe ist mein besonderes Lieblingsstück. Die ist versilbert, handgemalt von einem italienischen Künstler. Und Karl Lagerfeld hatte die gleiche. Und weil es mir so gut gefallen hat, habe ich auch noch diese Lampe gekauft vor einigen Jahren. Das ist die Grand Dame. Auch versilbert und gemalt, alles Handarbeit. Passend zum roten Salon gibt es hier auch einen roten Ofen, einen Jugendstilofen. Wir haben auch noch grüne und blaue Salons und immer dazu passend gibt es die Öfen. Und jetzt führe ich euch in die heiligen Hallen. Das hier ist der sogenannte grüne Salon. Das ist mein Reich und gleichzeitig auch mein Arbeitszimmer. Das Besondere im Schloss Hürbel sind diese Tapeten. Die sind von 1785, also circa 250 Jahre alt und haben einen Wert von 3 bis 4 Millionen. Diese Tapeten wurden über 2 Jahre komplett restauriert. Ihr müsst euch das vorstellen, die Tapeten hatten hier unten so einen Bauch. Das heißt, die waren auch feucht und verstockt. Und das wurde ein komplettes Jahr lang restauriert. Diese Muster sind einzigartig auf der ganzen Welt und sind sehr, sehr gut erhalten. Ja, das ist natürlich ganz was anderes hier als in einer modernen Wohnung, wo man Bilder aufhängt. Hier ist es vorgegeben. Wir finden es einfach schön und es ist einzigartig. Und wir sind stolz und glücklich, dass wir das so erhalten konnten.
1: So, jetzt gehen wir in den blauen Salon, unser Arbeitszimmer.

Hier haben wir auch diese Reveillon-Tapeten, halt ein anderes Muster. Das sind mehr so diese männlichen Motive. Die wurden eben auch restauriert, im gleichen Maße wie drüben. Da haben wir also Glück gehabt, da gab es ein Sonderprogramm vom Denkmalamt und dann haben wir 80% Zuschuss auf die Restaurierungskosten, mussten aber immerhin auch noch 60.000 Euro, muss man auch noch selber drauf zahlen. Jetzt haben wir hier den Fußboden, der auch 300 Jahre alt ist. So Parkett, die Riegel sind aus Eigenholz, die Einsätze hier aus Fichtenholz. Die haben wir auch nur mit Stahlwolle abgerieben, mit Dermentin abgewaschen, abgedampft und mit so einem ganz tollen Öl haben wir das eingelassen. Ansonsten sind die original etwa 300 Jahre so erhalten geblieben. Das ist auch ganz toll. Das war hier das eigentlich so eigentlich immer das Arbeitszimmer, ist auch jetzt unser Büro. Zu Klosterzeiten war hier die Schwester Oberin. Für mich ist es halt interessant, ich war ja 42 Jahre bei der Polizei, zuletzt bei der Kripo, bei der Spurensicherung und da geht es ja immer alles so viel Bürokratie und so. Und ich habe halt immer gesagt, ich will nach der Polizei, will ich mal was Gescheites machen, was zum Anfassen. Und deswegen kommt mir das mit dem Schloss super entgegen. Also ich arbeite jetzt zwar 12, okay, manchmal 14 Stunden am Tag, aber das macht halt unheimlich Spaß, weil es immer was Neues ist und immer was anderes und ständig irgendwie eine Überraschung gibt, weil da wieder ein Loch ist oder da passt was nicht.

0: Hier haben wir keinen Schrank, sondern den Speiseaufzug. Zu Kinderheimszeiten wurden da die Speisen von der Küche hoch ins Refektorium gezogen. Heidi, machst du mal auf?
1: Ja. Den früheren Speisesaal haben wir jetzt umgewidmet. Das ist jetzt ein Trausaal. Hier kann man sich bei der Gemeinde anmelden für eine Trauung. Und dann kommt der Standesbeamte und vollzieht hier die Trauung. Sowohl das Trauzimmer hier, als auch unsere Ferienwohnungen, als auch die festen Wohnungen, die wir vermieten. Das sind natürlich alles Einnahmequellen für uns, die wir brauchen, um dieses ganze Anwesen zu unterhalten.
0: So, jetzt stehen wir vor der Napoleon Suite, eine unserer drei Ferienwohnungen. In diesem Raum hat nach den Überlieferungen Napoleon Bonaparte übernachtet, als er den Russlandfeldzug gemacht hat.

Ich bin Rosenliebhaber und ich pflege sie. Also das ist hier unser Rosengarten. Der wurde komplett neu angelegt. Hier stand früher eine riesengroße Baumgruppe mit solchen Bäumen. Die haben uns aber die Fassade und das Dach kaputt gemacht, sodass wir die leider fällen lassen mussten. Die waren auch schon innen faul. Und dann mussten wir natürlich das ganze Areal neu anlegen.

0: würde es sofort wieder machen. Aber ich muss, oder für uns beide spreche ich da wahrscheinlich, also ich muss wirklich sagen, wir haben damals so im wahrsten Sinne des Wortes wirklich auch den Arsch in der Hose gehabt. Weil, also das muss man erst mal machen. Wir haben ja das Schloss gekauft und wussten nicht einmal, wie wir es bezahlen sollten. Das war ja der Punkt. Aber es hat top funktioniert.
1: Die haben uns ja alle bescheinigt, dass wir ein bisschen verrückt sind. Aber sowas kann man auch nur machen, wenn man ein bisschen verrückt ist.

0: Das war unsere Roomtour durch Schloss Hörbel. Ich hoffe, euch hat's gefallen.
1: Dann kommt doch einfach mal vorbei für eine Führung. Wir würden uns freuen. Bis dann.
0: Ciao.
1: Tschüss. Tschüss.
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0: mit vielem beschäftigen, was die Natur uns so zu bieten hat. Nicht nur die Fichtensprossen im Eis, sondern auch die Wildkräuter in der Kräuterbutter. Darüber sprechen wir jetzt mit Monika Ammann. Herzlich willkommen, Kräuterpädagogin aus Bad Herrenalb, die zu uns gekommen ist. Hallo Monika, schön, dass du da bist. Du willst uns heute den Gundermann schmackhaft machen.
1: Genau, diesen hier.
0: Den da, ja. Was ist das für ein Kraut?
1: Gundermann gehört zu den Lippenblütlern, hat einen vierkantigen Stängel. Dann riech mal bitte dran oder riech doch einfach mal da rein. Der ist schon ein bisschen geschnitten. Dann kriegst du so eine Ahnung von seinem Aroma.
0: Ja, geht so ein bisschen in die Grasrichtung. Darf ich mal probieren?
1: Ja, gerne. Aber er wird nur sparsam verwendet, also schon ziemlich
0: ich hab schon zu viel genommen.
1: Schmackhaft.
0: Gut, würzig.
1: Ja, sehr würzig, genau. Mhm. Sehr würziges Wildkraut mit vierkantigen Stämmen, leicht zu erkennen, hat diese herzförmigen bis nierenförmigen gerandeten Blätter. Mhm. Und wächst im Frühling als eine der ersten Wildpflanzen so in der aufrechten Form, bildet diese lilanen Blütchen aus und ist ein dankbares Insektenfutter, also schon ab März. Und später geht er dann so weiter und verwandelt sich dann in so eine Rebenform.
0: In so eine Rankpflanze,
1: die Gundelrebe heißt er deshalb auch. Mhm. Und wurde früher verwendet, um daraus Kränze zu flechten und Hauf und Hof vor bösen Geistern zu schützen.
0: Was für Rezepte können wir damit gut umsetzen mit dem Gundermann?
1: Der Gundermann eignet sich hervorragend für herzhafte Sachen. Da haben wir die Idee, dass man mit Kräuterbutter daraus macht. Mhm. Und er eignet sich gut für süße Sachen mit Schokolade oder in Kombination mit Erdbeeren.
0: Mhm. Gut, dann lass uns mal mit der Kräuterbutter loslegen.
1: Fangen wir doch mit der Kräuterbutter an.
0: Was packst du rein in die Kräuterbutter?
1: Einfach mal ein bisschen Butter. Wir demonstrieren das hier einfach nur so kurz, weil Kräuterbutter zu verarbeiten dauert etwas länger.
0: Ja.
1: Weil man ein bisschen arbeiten muss und das richtig rein
0: also
1: schaffen muss. Gundermann ist klein gehackt, genau, am besten mit dem Wiegemesser. Also nicht durch einen Mixer oder so, sondern die Wildkräuter wollen immer das Messer sehen, sage ich immer.
0: Ja.
1: Die möchten geschnitten werden.
0: Nicht zerhackt, sondern die wollen geschnitten werden.
1: So geschnitten werden oder mit dem Wiegemesser. Genau.
0: Warum? Damit die guten Stoffe drin bleiben?
1: Die guten Stoffe bleiben drin und die Konsistenz der Blätter oder der Pflanze wird nicht so stark verändert, wie wenn ich das durch einen ganz starken Mixer lasse. Da entwickeln sich leicht die Bitterstoffe. Mhm. Aber so wäre jetzt die Kräuterbutter.
0: Die kriegt natürlich eine richtig schön satte grüne Farbe.
1: Die kriegt eine schöne satte grüne Farbe. Und hier hatte ich sie schon mal fertig vorgerichtet. So kann man sie natürlich noch ausdekorieren, ein bisschen spritzen, mit dem Blatt dekorieren und die Blütchen noch oben drauf.
0: Kann man sie nur dekorieren oder kann man sie auch probieren?
1: Du darfst sie gern probieren.
0: Ja, deswegen bin ich ja hier.
1: Genau. So, ich mache dir einfach mal so ein Stückchen.
0: Wozu passt das gut?
1: Das passt natürlich zu jeder Art von Fleischgerichte, passt aber auch zu Nudelgerichte oder zu Reis. Mhm. Ja, also wie man eben Kräuterbutter am liebsten bei sich zu Hause verwendet.
0: Mhm.
1: Genau, ja.
0: Gefällt mir.
1: Gut.
0: Worauf sollte ich beim Sammeln vom Gundermann achten?
1: Beim Sammeln von Gundermann, wie bei allen Wildpflanzen, sollte man Straßenränder meiden. Man sollte gut befahrene Wege meiden, wo Hunde spazieren geführt werden. Mhm. Das ist auch nicht so ganz optimal. Und man sollte immer so ernten, dass mindestens ein Drittel von der Pflanze stehen bleibt.
0: Ja, warum?
1: Damit sie einfach die Chance hat, weiter zu wachsen und sich weiterzuentwickeln. Mhm. Dann sollte man, gut, wenn man es aufheben will im Kühlschrank, kann man das gut in ein feuchtes Tuch einpacken.
0: Das ist dann, wenn ich schon geerntet habe.
1: Dann habe ich es geerntet, genau. Wenn
0: es lange haltbar gemacht werden soll. Ne? Du bist schon wieder dabei, das nächste zuzubereiten. Was hast du jetzt vor?
1: Ich möchte jetzt dir was zeigen, wie gut der mit Erdbeeren schmeckt. Und Erdbeeren ist im Moment die Frucht des Monats, wenn man so sagen kann. Und dann nimmt man einfach die Erdbeeren und dekoriert die ein bisschen aus mit Gundermannblättern. Mhm.
0: Schwer vorstellbar, dass dieser kräftige Gundermann gut zu Erdbeeren passt.
1: Es gibt da Erdbeeren mit grünem Pfeffer zum Beispiel.
0: Ja.
1: Schmeckt auch ganz lecker. Ja?
0: Und du willst dazu eine
1: ich mache jetzt da eine Soße noch ganz kurz drauf.
0: Ja.
1: Und die Soße, die rühren wir da ein bisschen an. Die ist schon vorpüriert. Nimmt man einfach ein paar Erdbeeren, ein bisschen Zucker. Und nimmt dann auch diesen schon bereits vorgehackten Gundermann mit rein.
0: Kann ich den schon ein paar Tage vorher hacken oder muss

0: Muss das relativ frisch gemacht werden?
1: Das sollte frisch gemacht werden, weil der Gundermann hat sehr viele ätherische Öle, die sehr schnell verriechen. Mhm. Also sie sehr schnell in Luft auflösen.
0: Warum wurde der Gundermann früher schon immer sehr geschätzt?
1: Der Gundermann wurde aufgrund seiner ätherischen Öle früher schon immer geschätzt. Und aufgrund seiner Gerbstoffe, die er hat. Er hat sehr hohe Gerbstoffe, er wurde für Wundheilung speziell verwendet. Mhm.
0: Weil er welche Wirkung hat?
1: Er hat eine astringierende Wirkung, das heißt, er zieht zusammen und verändert die Oberflächenstruktur der Haut. Das heißt, er beschleunigt die Wundheilung, mhm, und er wirkt desinfizierend, antibakteriell, antiviral.
0: Also er verhindert, dass das Blut weiter austritt?
1: Ja, und er schließt die Wunde sehr schnell und heilt sehr schnell und er verhindert Entzündungen. Mhm. Also eine sehr, sehr gute Pflanze, um Wunden schnell zu heilen.
0: Und er hat auch mit dem Bier was zu tun, ne?
1: Ja. Und er hatte was zu tun, er hatte heute wieder was mit dem Bier zu tun.
0: Also was hat er mit dem Bier zu tun?
1: Man hat es als Bierwürze verwendet, wie der Hopfen. Mhm. Und das hat man dann leider abgeschafft durchs Reinheitsgebot. Aber inzwischen sind wieder Brauereien auf dem Vormarsch, die Kraftbier brauen und wieder zum Beispiel den Gundermann verwenden, einfach als Würze. Und der Gundermann wurde damals auch verwendet, weil diese ätherischen Öle verhindert haben, dass der Sud kippt oder schnell schlecht wird. Mhm. Und dann hat der Gundermann auch noch ein paar Saponine, die haben dann den Sud geklärt, dann wurde das Bier schön klar. Und es wird heute alles wieder genutzt, ein leckeres, okay, Bier wieder zu brauen.
0: Darf ich das auch ganz kurz probieren? Ich würde einfach mal die Soße probieren mit dem Gundermann. Ich bin ja hier der Probierbeauftragte, wo wir gerade vom Bier sprechen. Geht es ums Probieren.
1: Ich nehme dir den hier noch weg. Kann man ja noch ein paar Blütchen drauf machen.
0: Auch gut. So, und dann gibt es den Gundermann auch noch mit Schokolade. Wie wird der mit Schokolade in Form gebracht?
1: In Schokolade gibt es denn auch noch. Das sind die Gundermann-Schokoblättchen. Ich zeige sie vielleicht gerade mal auf der Hand.
0: Ja.
1: Da wird der Gundermann vorder- und rückseitig mit Schokolade bepinselt.
0: Ja, wie macht, also,
1: das
0: wie macht
1: man das? Das solltest du unbedingt mal probieren.
0: Ja.
1: Ja. Wie man das macht, da sucht man sich etwas Blätter aus mit einer bisschen festeren Konsistenz. Mhm. Ich hoffe, dass jetzt die Schokolade hier noch funktioniert. Streicht die ein. Man kann die Blätter leider nicht einfach eintauchen, sondern muss tatsächlich pinseln.
0: Kann man sich dann einreden, man hätte was Gesundes genascht?
1: Ja, ganz bestimmt.
0: Ich darf noch eins nehmen, ja, das ist
1: gerne,
0: toll.
1: Gerne, weil die schmecken nämlich also total
0: ganz
1: lecker.
0: Ganz dünn eingepinselt, nur wenig Schokolade?
1: Ja, ich kann jetzt nur eine Seite einpinseln.
0: Alles gut.
1: Dann muss man das hier trocknen lassen. Mhm. Gibt dem ein bisschen Zeit und dann dreht man es um und macht die Rückseite.
0: Also Gundermann, wahnsinnig vielfältig.
1: Ja.
0: Danke dir für den Besuch heute bei uns, dass du uns ein bisschen was über diese tolle Pflanze erzählt hast. Wir haben da hinten auch noch eine Teekanne stehen. Man kann ihn auch noch als Tee genießen. Rezept für den Tee und für alles andere haben wir natürlich für Sie online unter kaffee-oder-tee.de. Dann können Sie das Ganze auch noch mal in Ruhe nachmachen. Jetzt will ich natürlich, wenn du ihn schon eingeschenkt hast, genau, dann will ich ihn auch noch ganz kurz probieren. Versuche ihn zu vermitteln, wie er schmeckt.
1: Kann man natürlich bei Bedarf süßen. Mit ein bisschen Honig.
0: Aber ganz dezent nur.
1: Der schmeckt sehr schön. Ja, sehr angenehm. Räumt ein bisschen den Magen auf.
0: Mhm. Gut, also vielfältige Pflanze,
1: ja,
0: die uns gut durch den Alltag helfen kann und die wir auch süß genießen können. Monika, danke dir für den Besuch heute hier bei uns. Alle Infos zum Gundermann auch bei uns im Netz unter kaffee-oder-tee.de. Ja, die Kraft der Natur, die steckt auch nicht nur im Gundermann, sondern in den Fichtensprossen. Und aus denen kann man auch ein Eis zubereiten, dachte sich Johannes Dilger aus Freiburg und hat es einfach mal gemacht.
2: Johannes Dilger auf der Suche nach einer ganz speziellen Zutat.
3: Oh, die schmecken unglaublich frisch. Nach Zitrone, so ein bisschen dieses Harzige ist dabei.
2: Im Mai ist der Wald voll davon. Fichtensprossen.
3: Ich denke an ein erstklassiges Eis. Wir haben auch schon ein Eis gemacht mit einem Auszug aus Himbeerholz.
2: Der Wald, eine Aromenwundertüte, das hat er von seinem Opa, einem Förster.
3: Und er hat mir einfach gezeigt, welche Möglichkeiten und Vielfältigkeiten Wälder auch haben bei uns. Und das ist schon gigantisch, welches Potenzial man hat, jetzt kulinarisch betrachtet. Ja.
2: In seiner Freiburger Eisdiele beginnt die eigentliche Arbeit.
3: Das riecht schon sehr gut.
2: Rezeptentwicklung.
4: Emma, kommst du gerade mal?
5: Ja.
4: Schau mal, du hast gesagt, dass wir Fichtensprossen holen. So.
5: Ja.
4: Meine Überlegung ist, dass wir jetzt

0: erstmal Milcheis machen.
1: Milcheis aus Fichtensprossen.
2: Da davor habe ich auch nicht irgendwo gesehen, dass man aus Fichtensprossen ein Eis macht. Ich glaube, es ist schon sehr speziell. Aber das ist auch irgendwie genau das, was ich wollte. Ein Betrieb, der so ein bisschen aus der Menge heraussticht.
1: Immer nur kleine Mengen, alles selbst gemacht. Johannes Dilger brennt für seinen Beruf. Er hat ein Lehramtsstudium abgebrochen, wollte lieber was mit seinen Händen machen.
0: Hier haben wir eine Schokoladen-Kaffee mit zwei Schichten, eine klassische Tarte. Einen Brownie mit schwarzen Johannisbeeren und Tonkabohnen-Ganache, ganz leicht aufgeschlagen. Dann haben wir eine Zitronen-Biskuitrolle. Das ist aber der Hammer.
1: Und er wollte mit seiner Nase und seiner Zunge arbeiten.
0: Die Fichte kommt zwar schön, aber ich hätte gerne noch ein bisschen mehr Waldthema drin. Schau du mal drauf.
1: Das ganze Team feilt mit am richtigen Geschmack.
3: Aber es braucht noch ein bisschen Körper, auf jeden Fall.
0: Lass uns mal einen zweiten Versuch machen. Mhm. Und dann nicht ganz sicher. Jetzt ist es schön. Buttermilch, Säure.
2: Ja, jetzt ist es richtig gut.
0: Mal da noch ein bisschen das Chlorophyllige unterstützen, weißt du?
1: Mit Kopfsalat? Warum denn das?
0: Weil er jetzt keinen expliziten Eingeschmack hat, sondern eher so dieses chlorophyllige, krautige mit dazu gibt.
1: Genau dieses Tüfteln liebt Johannes. Mit Vorliebe verarbeitet er Heimatliches. Brennnesseln, Spitzwegerich, geräucherte Kirsche, alles schon in seiner Eismaschine gelandet. Jetzt also Fichte, Kopfsalat und Buttermilch. Was für eine Kombi.
0: Wow.
1: Eigentlich müsste das Eis ja noch ziehen.
0: Möchtest du auch probieren?
1: Aber Johannes will unbedingt wissen, wie es der Kundschaft schmeckt.
4: Schmeckt ein bisschen wie Rosenkohl.
0: Wie Rosenkohl?
5: Von den kleinen Zapfen oder kleinen Zweigen habe ich jetzt nichts gespürt.
4: So ein bisschen, ja, würzig tatsächlich.
6: Tatsächlich dachte ich, es sei noch intensiver, aber gut, dass es nicht ist.
1: Eine neue Eissorte ist geboren, der Schwarzwald in die Eistüte gezaubert.
7: Mission erfüllt, überraschend, oder?
0: Ja.
7: Und die Fichte im Eis, glaubt man ja zuerst nicht, aber es passt, es passt.
2: Ich habe definitiv ein neues Lieblingseis gefunden, kann ich das einen Monat lang essen.
1: Denn in einem Monat wird es eine neue Eissorte geben. Johannes überlegt schon.
0: Lindenblüten, Buchenblätter sind auch ein großes Thema.
1: Oder vielleicht Sauerklee-Eis?
0: Der ist einfach sehr, sehr sauer und schmeckt so ein bisschen nach grünem Apfel mit einer Wassermelone. Diese Kombination könnte ich mir bei Freiburgs 35 Grad sehr gut vorstellen. Ja, noch super erfrischend.
8: Ja, super lecker geht es jetzt auch weiter in der Küche von Kaffee oder Tee. Wir wollen jede Menge Kräuter verwenden. In der Tat, die uns Mira Maurer zubereitet, Spitzenköchin aus Freiburg. Herzlich willkommen. Schön, dass du da bist. Was ist der besondere Pfiff bei deiner heutigen Tarte?
9: Ja, das ist ein bisschen angedeutet. Es sind sehr viele Kräuter, oder drei Kräuter drin. Zwei schon mal im Teig. Wir machen Rosmarin und Thymian in den Teig rein. Mhm. Und in die Royal kommt ein bisschen Basilikum mit rein.
8: Wir wollen eine Tarte zubereiten. Was ist der Unterschied zwischen Tarte und Quiche?
9: Also Tarte kann auch süß sein und es kann auch ohne eine Royale sein, als einfach nur das Obst oder Gemüse in die Tarte reingelegt. Und eine Quiche ist immer ein bisschen eine höhere Form und immer salzig eigentlich und mit der Royale mit drin. Genau.
8: Okay.
9: Und mit dem Teig würde ich gerne anfangen. Ja. Das ist schon mal das Erste, was wir brauchen. Da brauchen wir ein bisschen Rosmarin und eben ein bisschen Thymian. Und das hacken wir ganz fein. Beim Rosmarin mache ich immer ganz gern weg vom Stiel, weil das zu hart ist nachher im Teig drin.
8: Ja.
9: Beim Thymian, der ist so weich, den kann man super mithacken.
8: Das ist egal, ne? Mhm.
9: Und der Teig geht super schnell und kann man auch für eine Tarte verwenden ohne Kräuter. Wir machen das nur aus Wasser, Öl, Mehl, bisschen Backpulver, Salz und eine Prise Zucker.
8: Das ist im Prinzip jetzt auch das Wiegemesser, ne?
9: Doch, ja.
8: Haben wir ja gerade gehört, die Kräuter wollen
9: das Wiegemesser. Also das Wiegemesser ist eher so...
8: Ja, aber du arbeitest aber ja wie mit Wiegemesser.
9: Ein,
8: ne?
9: Wiegeschnitt haben wir, genau.
8: Genau, du hackst ja nicht, sondern du machst ja den Wiegeschnitt.
9: Ja.
8: 1, 2, 3 Wiegeschnitt.
9: Ja.
8: Und dazu.
9: Wie ich schon gesagt habe, das Mehl ist hier. Da geben wir jetzt die Kräuter mit dazu.
8: Warum machst du die Kräuter mit in den Teig? Warum reicht es dir nicht, wenn die nur oben drauf kommen? Oder in die Masse kommen nachher, also in die Royal?
9: Also ich finde es ganz schön, dass der Teig halt schon auch ein bisschen einen Kräutergeschmack hat und nicht nur die Masse oben drauf. Deswegen machen wir jetzt die Kräuter eben schon einen Teil unten rein. Mhm. Aber Basilikum finde ich jetzt eher in der Flüssigkeit, wo ein bisschen zarteres Blatt hat, besser

0: da drin, anstatt in diesen Teig. Ja. Genau.
1: Und hier kann das heißt, es ist nicht nur eine optische Geschichte, dass der Teig ein bisschen anders aussieht, sondern es ist auch eine geschmackliche Sache schon?
0: Auf jeden Fall. Mhm. Ja, man schmeckt es nachher direkt raus. Es kommt jetzt nur ein bisschen Öl mit rein. Kann man nehmen, was man möchte. Ich finde, hier passt auch ganz gut Olivenöl, weil es ja ein bisschen so mediterrane Tat ist. Ein bisschen Wasser mit dazu, Salz mit rein und eine kleine Prise Zucker.
1: Tat ist ja eigentlich immer mit Mürbteig. Du machst jetzt hier nicht den klassischen Mürbteig. Was ist bei dir anders?
0: Also ich habe keine Butter drin. Mürbteig ist ja so ein 1, 2, 3 Teig. Immer Zucker, Zuckermehl, Butter. Mhm. Und wir machen jetzt mit Öl. Ich zeige es jetzt auch gleich. Es geht super schnell. Einfach kurz verrühren. Und dann hat man schon den Teig. Ich habe jetzt einmal, weil Mehl braucht immer ein bisschen Zeit zum Gleistern. Und deswegen habe ich einen vorgemacht. Der war jetzt so eine halbe Stunde im Kühlschrank.
1: Mürbteig muss ja sowieso immer so ein bisschen
0: ausruhen. Ja. Mhm. Kann man einfach viel, viel besser ausrollen. Es geht wirklich super schnell, dieser Teig. Und genau, schon ist er fertig. Und hier ist jetzt einmal ausgeruht.
1: Halbe Stunde im Kühlschrank gewesen.
0: Ja. Den rollen wir jetzt aus. Jetzt merkt man das auch richtig schön zäh, zieht sich nicht gleich wieder zusammen. Das kennt man ja auch beim Backen in der Weihnachtszeit. Wenn der nicht ausgeruht ist, dann rollt man, er zieht sich wieder zusammen. Das ist hier nicht der Fall.
1: Musst du jetzt aufpassen, dass du den jetzt nicht zu warm arbeitest?
0: Ja, aber wenn man so ein gutes Nudelholz hat, gar nicht mehr viel kneten, noch mal einmal kurz durcharbeiten und dann direkt ausrollen. Mhm. Und genau. Und jetzt sieht man ja, wie du schon gesagt hast, sieht gut aus, die Kräuter, aber man hat dieses, sag's mal, dieses provinzialische Aroma. Man ist irgendwie direkt gleich im Urlaub, finde ich, mit den kleinen Kirschtomaten. Nachher mit dem Basilikum noch mit drin. Und dann gerade ein bisschen ausrollen, dass er in die Form reinpasst.
1: So ein bisschen wehrt er sich doch, ne? Er zieht sich so ein bisschen zusammen.
0: Ja, weil er halt kalt ist ein bisschen, aber es geht doch relativ gut. Immer wieder umdrehen, ein bisschen melieren.
1: Und der muss jetzt, anders als anderer Mürbteig, muss der nicht blind gebacken werden. Warum nicht?
0: Also man kann immer blind backen, um es noch ein bisschen knuspriger machen, der Boden. Also ich könnte jetzt 10 Minuten vorher noch mal in den Ofen reinmachen. Wichtig ist immer so ein bisschen einzustecken mit der Gabel, damit er nicht aufgeht an manchen Stellen. So ein Mürbteig kriegt dann immer gerne mal so eine Blase drin. Also immer mit der Gabel einstechen. Und wenn man es blind backt, wird er halt noch ein bisschen krosser. Aber das Rezept geht super ohne Blindbacken, weil die Füllung oben auch nicht so hoch ist. Er wird kross durch die Backzeit und man braucht ihn nicht unbedingt vorbacken blind. Genau.
1: Okay, für alle nochmal, ich meine, Sie wissen das alle zu Hause, was Blindbacken ist. Aber falls es jemand nicht weiß, genau, da werden dann so Hülsenfrüchte oben drauf gepackt, damit der ganze Teig nicht hochkommt. Ja. Das ist das sogenannte Blindbacken.
0: Vorher ein bisschen mit Butter ausstreichen. Mhm. Und ich mache es ganz gerne noch ein bisschen mit Mehl dann, damit er nachher nicht in der Form klebt.
1: Macht es an der Stelle einen großen Unterschied, ob ich Butter oder Margarine nehme?
0: Fett muss in die Form. Im Zweifel kann man auch ein bisschen Öl reinmachen. Also es geht einfach darum, dass man so eine Fettschicht zwischen Teig und Form hat, damit die nicht festklebt. Und vorher noch ein bisschen melieren. Und dann geht die wunderbar aus der Form raus. Okay. Hier ist auch so eine super Tartform, wo du den Boden nachher einfach hochdrücken kannst. Dann macht das auch noch ein bisschen einfacher und muss sie nicht stürzen. Okay. Aber da kann man nehmen, was man möchte.
1: Gleich werden wir dann die Füllung machen. Das kommt ab in den Ofen. Wie lange backst du das jetzt?
0: Es braucht schon so 40 Minuten.
1: 40 Minuten, genau, bevor dann die Royale reinkommt. Ja. Ne? Okay, wir werden gleich die Füllung zubereiten. Alte Häuser haben oft ihren ganz besonderen Charme, auch wenn der manchmal auf den ersten Blick gar nicht zu erkennen ist. Das gilt auch für das Haus in Karlsruhe-Durlach, durch das die Stadtmauer verläuft. Die Schönheit dieses Hauses, die war lange Zeit verborgen.
2: Ein verstecktes Baujuwel, mitten in der Altstadt von Karlsruhe-Durlach. Ein Hinterhaus, das bis vor einigen Jahren eine verfallene Scheune war. Und heute ist es das Lebensglück von Manuela und Nefsat Güney.
3: Ich bin hier reingekommen, damals noch durch das Scheunentor. Hier war zugebaut, das hier war der Pferdestall. Der stank auch noch entsprechend. Oben drüber quasi war eine Werkstatt eingebaut. Es gab nur eine Holzstiege, die nach oben führte.
2: Manuela Güney war es, die es sich überhaupt vorstellen konnte, aus der Scheune ein Wohnparadies zu erschaffen. Gatte Nefsat wollte ins bestehende Vorderhaus einziehen, das sie mitgekauft hatten und heute an Studenten vermietet haben. Nefsat und die Scheune, erstmal keine Liebesgeschichte.
4: Ich habe gesagt, was? Ich war fix und fertig. Ne? Wie sollen wir das machen und wie sollen wir das gestalten? Da ist keine Struktur, gar nichts drin. Überhaupt nicht. Das war wirklich wie eine Hölle. Wirklich jetzt kein Spaß, ne? Ist Paradies geworden. Deswegen bin ich so gerührt.

0: Natürlich hat Nefzat kräftig mit angepackt damals, als Manuela den Takt angab für den Umbau der denkmalgeschützten Scheune. Beide haben eine Menge Schweiß, Liebe und natürlich harte Arbeit in das Projekt investiert und dabei auch in die historische Stadtmauer, die mehr als 500 Jahre alt ist.
1: Und dann habe ich angefangen auszufugen. Also selbst die Fugenmasse ist vorgeschrieben vom Denkmalamt. Ne? Und diese Arbeit, dass wir etwas freilegen, das war jetzt nicht verlangt. Das wollten wir selber, dass man das eben sieht im Ganzen. Wir hätten es auch theoretisch verputzen können. Aber das wollten wir nicht. Wir wollten ja die Stadtmauer sehen, jeden Tag.
0: Und dieses Leben mit der Stadtmauer, die sich durch die Architektur des ganzen Hauses zieht, hat Hobby-Innenarchitektin Manuela Günney im Hauptberuf Reiseveranstalterin ganz bewusst so geplant.
1: Es ist ein Stück Geschichte. Die hat ja 800 Jahre, soweit wir wissen. Und es ist einfach Geborgenheit, was die Mauer ausstrahlt. Ne? Also man kann mit den Jahreszeiten gehen. Natürlich wird die irgendwann im Winter mal kalt. Das dauert eine Weile, aber dann spürt man dann schon ein bisschen kühl. Und im Sommer schützt sie uns tatsächlich vor extremen Temperaturen.
0: Das ganze Haus atmet, Türen gibt es nicht, bis auf eine im Gästebad. Die Günneys hatten ihr altes Haus verkauft. Es war zu groß, als die Kinder ausgezogen waren. Hier in Durlach haben sie jetzt ihren idealen Rückzugsort gefunden. Nicht nur die Enkel fühlen sich pudelwohl auf dem Trampolinnetz.
2: Das Schönste an der ganzen Sache ist, wenn meine Mannschaft verliert, komme ich hier, um das zu verarbeiten. Ich bin ein Anhänger von Fenerbahce und KSC. Und deswegen ist das meine, wie soll ich sagen, das schöne Ort, wo ich das alles verarbeiten kann.
0: Seit 5 Jahren leben die Günneys jetzt in ihrem Haus mit Blick auf den Basler Torturm in Durlach. Vorher hatten sie einige Hürden zu meistern. Auch finanziell war das alles nicht ohne Risiko.
1: Dieses Haus hat uns auf jeden Fall auch viel Nerven und Streit gekostet, sodass danach waren wir eigentlich ausgepowert und miteinander eigentlich gut eingespielt. Ne? Wenn wir heute irgendein Projekt haben, wie die Hausfassade, haben wir mit Holz verkleidet oder die Terrasse gemacht, dann arbeiten wir schon sehr viel besser zusammen. Ne? Also jetzt sind wir eingespielt, würde ich sagen.
2: Ich mache einfach nur, was sie sagt, dann bin ich in sicherer Seite. Ja. So?
3: Zärtlicher, bitte.
2: Ich bin zärtlich. So?
0: Die Arbeit geht den beiden hier noch lange nicht aus. Auch ein Paradies braucht gute Pflege.
4: Ja, ein tolles Projekt und schön umgesetzt. Wir sind auch gut eingespielt hier in der Kaffee- oder Teeküche. Mira sagt, wenn sie Hilfe braucht, dann mache ich das. Aber du kommst gut alleine klar.
5: Ich habe schon ein bisschen während des Einspielers vorbereitet. Ne? Ja.
4: Genau, es ist ja eine Tarte, die wir machen mit Burrata, eine Kräutertarte. Und du hast dich für kleine Kirschtomaten entschieden. Sind die vom Geschmack her noch ein bisschen intensiver als die größeren Tomaten?
5: Ja, ich finde, es sieht ein bisschen netter aus, wenn man so, auch so zwei Farben hat, gelb und rot. Mhm. Man könnte natürlich auch große Tomaten nehmen. Die müsste man dann ein bisschen dicker schneiden, die Scheiben, damit man die Tomaten nachher noch sieht. Also, dass man die nicht ganz bedeckt mit der Royal, was wir gleich noch machen.
4: Und du schneidest wirklich an beiden Seiten so ein bisschen die Spitze ab,
5: so ein bisschen,
4: weil du
5: genau
4: möchtest, dass die Tomate stehen kann.
5: Damit die stehen bleiben. Weil wenn man die jetzt andersrum drauf macht, dann platzen die so ein bisschen auf. Und ich finde, wenn man die Schnittfläche nach oben macht und das dann nachher schön im Ofen backt, sieht es viel, viel besser aus. Mhm. Und so bleiben sie halt auch stehen. Genau.
4: Könnte man auch eine Geburtstagstarte draus machen, wenn man so eine Zahl formt mit den gelben.
5: Ja. Das machst dann du nächstes Mal.
4: Genau, das macht er nicht beim nächsten Mal.
5: Aber ja, könnte man auch machen. Eine herzhafte Geburtstagskuchen, wenn jemand nichts Süßes mag.
4: Genau.
5: Da hast du recht. Und eben die Royal brauchen wir noch. Dafür habe ich schon mal eine Knoblauchzehe geschält.
4: Ist Royal immer die gleiche Zusammensetzung? Also was ist alles drin?
5: Ei und Sahne. Ei und Sahne ist eigentlich in der klassischen Royal drin. Also es ist ja, der Name Royal ist dann drin, so das edelste quasi Ei und Sahne. Man kann das auch mit Milch machen, aber das ist eher so ein Eierstich. Und eben die Royal hat man damals erfunden und ist halt so sehr gehaltvoll, aber passt halt perfekt in so eine Tarte mit rein, genau.
4: Okay, Knoblauch relativ grob geschnitten.
5: Ich habe ihn jetzt nicht ganz so fein, genau, weil wir ihn noch mitmixen. Sonst könnte man jetzt auch eine Prise Salz mit aufs Brett machen und gerade mit der Messerspitze so eine Paste draus machen. Ist jetzt hier aber nicht ganz so wichtig, weil wir jetzt gleich noch mal mixen. Eben den Knoblauch mit rein, dann wie ich schon gesagt habe, Eier.
4: Alternative zur Sahne könnte dann auch Schmand sein?
5: Könnte man auch Schmand reinmachen.
4: Hätte den gleichen Effekt
5: ungefähr. Man könnte auch einen Löffel Creme Fraiche noch mit reinmachen.
4: Also einfach irgendwas, was schön gehaltvoll ist.
5: Ein bisschen Fett braucht man, genau, schon stockt sich so schön. Mhm. Aber man könnte es ruhig ein bisschen variieren, wenn man das mag. Man könnte jetzt auch noch mal ein bisschen Parmesan mit reinreiben. Aber wir machen nachher die Burrata dazu. Deswegen finde ich, braucht es jetzt nicht unbedingt. Genau, deswegen machen wir jetzt noch Sahne und Ei. Mhm. Geben da richtig Basilikum rein. Haben ja gesagt, dass wir noch mal ein paar extra Kräuter haben. Jetzt auch noch so ganz leicht grün.
4: Und die willst du auch richtig zerhackt haben, deswegen kommt die mit in den Mixer.
5: Genau. Man könnte es jetzt auch vorher hacken und mit dem Schneebesen das verrühren, wenn man jetzt keinen Mixer hat, aber so ist es halt viel, viel einfacher. Mhm. Zupft es rein und mixt.
4: Aber du willst jetzt nicht mehr die Blätterstruktur haben. Man könnte ja auch die Blätter ganz zum Schluss reintun, dass man so die Blätterform dann noch
5: sieht. Nee, das soll schon eine Masse sein, eine gute Prise Salz, ein bisschen Pfeffer.
4: Macht es dann einen Unterschied, ob ich das grobkörnige Salz nehme oder das feine?
5: Nee, ich finde das Meersalz halt am besten.
4: Kann man besser dosieren irgendwie, ne?
5: Genau. Sieht man schon, wie es so ein bisschen grünlich wird.
4: Okay, ist kein Hexenwerk, ne? Also
5: nee, ist super easy.
4: Eier, Sahne, Kräuter, Salz und schon ist die Royale fertig.
5: Die Tomaten kann noch einmal ein bisschen vorsalzen. Eben den Teig vorher wichtig unten einstechen. Und jetzt gieße ich das nicht auf die Tomaten, sondern so ein bisschen daneben.
4: Der ist jetzt noch nicht gebacken, der Teig, ne?
5: Nee, der ist schon nicht gebacken.
4: Ah, ich hatte es nämlich vorhin so verstanden, als wenn der Teig vorgebacken wird und dann kommt das rein. Das kommt jetzt alles gleichzeitig rein.
5: Wie schon gesagt, wer noch ein bisschen krosserer Boden möchte, der macht es einfach 10 Minuten vorher blind in den Ofen. Mhm. Wie du es erzählt hast, mit den Linsen oben drauf, Backpapier dazwischen, Linsen oben drauf und backt es so 10 Minuten blind vor.
4: Ja.
5: Aber es wird auch super so. Und,
4: Und du machst es jetzt nur so voll, dass die Tomaten immer noch zu sehen sind, ne?
5: Dass sie noch zu sehen sind und auch so ein bisschen dazwischen gießen. Und dann sieht man die bunten Tomaten nachher oben drauf und unten diese grüne, nach Basilikum schmeckende Royal.
4: Sehr schön. Dann kommt das jetzt in den Ofen und dann werden wir uns gleich um die Burrata kümmern.
5: Genau.
4: Prima. Ja, und über die Kraft der Kräuter haben wir heute schon einiges erfahren, über den Gundermann. Und manche Heilpflanze, die kann uns auch in einer ganz besonderen Lebensphase helfen. In der Lebensphase, in der es dann um Hitzewallungen, Schlafstörungen und Stimmungsschwankungen geht. Die Rede ist von den Wechseljahren, wenn sich der Hormonhaushalt umstellt. Das ist oft eine richtige Herausforderung für die Menschen, die davon betroffen sind. Bei uns ist Apothekerin Sabine Bäumer aus Karlsruhe. Sabine, ich grüße dich. Herzlich willkommen. Schön, dass du da bist. Wir wollen über die Frauen und auch über die Männer sprechen. Stärker betroffen sind die Frauen von den Wechseljahren. Woran kann man es merken, dass sie eingesetzt haben?
6: Ja, das ist bei jeder Frau anders. Du hast manchmal so eine Mischung aus Pubertät, hormonelle Achterbahn und emotionale Turbulenzen, die dich stärker oder schwächer erwischen können. Mhm. Und das ist die Schwierigkeit, da zu schauen, wo befinde ich mich. Und manche Frauen gleiten dadurch und merken gar nichts. Und andere Frauen sind wirklich ganz stark und massiv betroffen und brauchen einfach Hilfe und Unterstützung.
4: In welchem Alter tritt das ungefähr auf?
6: Auch das ist verschieden. Es gibt Frauen, die starten bei 50 mit den Wechseljahren und sind dann durch. Ich habe aber auch in der Apotheke Frauen, die plötzlich mit 60 dastehen und dachten, ich wäre schon durch. Und plötzlich geht das Thema los mit Flaschs und Hitzewallungen. Mhm. Und jüngere Frauen, die dann sagen, ich habe plötzlich hormonelle Turbulenzen wie beim Gewitter und dementsprechend brauche ich Unterstützung.
4: Es gibt Heilpflanzen, die helfen können. Ein klassisches Symptom, über das viele klagen, sind die Stimmungsschwankungen. Welches Kraut, welche Pflanze würdest du da empfehlen?
6: Da haben wir schön die sanfte Pflanzenmedizin. Und wir haben erstmal, ich habe auch hier vorne gleich den Lavendel stehen. Wenn auch dann so Angststörungen kommen. Ich höre auch von den Frauen immer, ich werde plötzlich dünnhäutiger. Über Nacht fühle ich mich älter. Ich habe plötzlich emotionale auch Turbulenzen. Oder ich kann nicht mehr schlafen. Ich schlafe nicht mehr durch. Ich wache auf. Und dann sind Lavendel, Passionsblume und auch Melisse die richtigen Pflanzen und die ersten Helfer für die ersten Turbulenzen.
4: Wie werden dann Lavendel und Melisse am besten eingenommen?
6: Das ist ganz wichtig, dass wir hier in dem Fall Präparate aus der Apotheke nehmen. Ein zugelassenes Arzneimittel wirkt zuverlässig und nicht zu

0: fällig. Und ein Pflanzenextrakt hat eine ganz andere Zusammensetzung und Konzentration als ein Nahrungsergänzungsmittel oder pulverisiertes Kraut aus dem Internet. Mhm. Und das ist für die Endverbraucherin oft schwierig zu sehen, wirkt es überhaupt oder sind es nur einfach schöne Bilder und Titel? Und da brauchst du die Kompetenz aus der Apotheke auch hier beim Apotheker, bei der Apothekerin nachfragen.
1: Wir reden aber hier von rezeptfreien Produkten.
0: Selbstverständlich, ja. Also die Pflanzenpräparate sind alle frei verkäuflich in dem Bereich. Johanniskraut gibt es, da kommen wir nachher gleich drauf, verschreibungspflichtige Formen. Aber die, von denen ich jetzt spreche, sind alle frei verkäuflich.
1: Mhm. Jetzt hast du vom ersten sanften Schritt gesprochen. Wonach greife ich, wenn dieser sanfte Schritt nicht ganz ausreicht?
0: Dann kommt es darauf an, wenn du also wirklich so mentale Turbulenzen hast, also wirklich so den Absturz, dass plötzlich nicht mehr die Sonne scheint und das Wetter plötzlich grau ist und die Wolken auftreten, gibt es eine sehr schöne Pflanze, die wieder so ein bisschen die Sonne rausholt. Das ist das Johanniskraut, was in der Lage ist, auch diese Stimmungsschwankungen einzufangen und hier dann auch Hilfe zur Selbsthilfe. Und da ist sehr wichtig, dass Frau eben dann nicht zu einem Tee greift, weil ein Tee aus Johanniskraut ist unwirksam. Die wirksamen Bestandteile müssen mit einem fettlöslichen Lösungsmittel als Extrakt rausgearbeitet werden und nur dann funktioniert es. Und ein Johanniskrauttee aus Drogerie oder Supermarkt funktionieren einfach nicht. Und dann ist die Frau enttäuscht und sagt, boah, das hilft ja gar nicht.
1: Wie kann ich mir das vorstellen? Schlägt das sofort an? Ich nehme die Mittel und 3 Tage später sage ich, juhu, ist es wieder alles in Ordnung oder braucht das ein bisschen mehr Zeit?
0: Das ist eine ganz tolle Frage, weil Pflanzen eine mehrfache Kompetenz haben. Pflanzen haben einmal die Sofortwirkung. Also wenn du am Rezeptor, am Schlüssel-Schloss-Prinzip anklopfst, dann hast du eine Sofortwirkung und du hast eine Langzeitwirkung. Das heißt, du hast bestimmte Effekte, wie jetzt auch so ein Emotional Calming, so eine beruhigende Situation, die sofort wirkt, gerade über die ätherischen Öle. Aber einen Langzeiteffekt, wenn du eben über die Hormonuhr gehst. Also die Hormonuhr braucht ein bisschen und dann hast du ein Wirkoptimum so nach 3 bis 6 Wochen.
1: Okay.
0: Auch individuell also verschieden. Aber es heißt nicht, dass du 0% hast am Anfang, sondern du hast schon eine Wirkung und die baut sich dann auf.
1: Wann sollte ich eines dieser 3 Mittel nicht einnehmen?
0: Wenn du Unverträglichkeiten hast, das bitte mit dem Arzt oder Apotheker abklären. Und wenn es stärkere Beschwerden sind, gehört der Arzt ins Boot oder der Gynäkologe in dem Fall. Mhm. Da vorher auch noch mal Rücksprache halten. Aber ansonsten, es ist auf jeden Fall ein Start. Auch die Studien belegen, dass diese pflanzlichen Extrakte zum Teil ebenbürtig sind, mancher chemischen Komponente.
1: Schlafproblem ist auch so ein Thema in den Wechseljahren. Was kann bei Schlafproblemen helfen? Vor allem durchschlafen ist ja das Ding. Ne?
0: Die Frauen wachen dann meistens auch so in der klassischen Leberzeit zwischen 1 und 3 Uhr. Leber ist die Hauptproduktionsstätte der Hormone. Und das sind dann diese hormonellen Turbulenzen, die sich genau zu dieser Zeit zeigen. Und dann ist ein chemisches Schlafmittel eigentlich genau das Falsche. Dann braucht es die Traubensilberkerze. Also dann brauche ich ein Mittel, was sehr viel kann. Und in Pflanzen habe ich mehrere Wirkstoffgruppen, die gezielt verschiedene Wirkstoffprinzipien abgreifen.
1: Was kann denn die Traubensilberkerze? Wir haben sie hier ja auch als kleingehackte Wurzel, glaube ich. Ne?
0: Genau, das ist die Wurzel. Du nimmst auch nicht, wir haben im Hintergrund das Bild von der Traubensilberkerze. Eine wundervolle Blüte, aber du nimmst in dem Fall nicht die Blüte, sondern das, was unterirdisch wächst. Mhm. Und die Wurzel hat Inhaltsstoffe, die einerseits, die kommen auch aus dem nordamerikanischen Raum, für Schmerzen nimmst, also bei Gelenkbeschwerden, die du ja auch bei Wechseljahren hast. Gelenkbeschwerden, dann eben die hormonellen Turbulenzen und dann auch diese Hitzewallungen, die dir zu schaffen machen und gleichzeitig auch die Schlafprobleme, die über dieses Entgleisen dieser Hormonuhr entstehen. Und da greift diese Traubensilberkerze eben ein und da bitte auch ein Arzneimittel nehmen, ein zugelassenes Arzneimittel. Ich habe hier auch mehrere Beispiele mitgebracht, die dann einfach den Extrakt haben und auch eine Effizienz und eine Wirkung zeigen.
1: Du hast die Hitzewallung angesprochen. Dazu gehört ja dann auch das Schwitzen. Beim Schwitzen schwören viele auf Salbeitee. Was ist davon zu halten?
0: Du kannst mit Salbeitee arbeiten, aber du arbeitest ja nur am Symptom und nicht an der Ursache. Und es ist wichtig, die Hormonuhr wieder ein bisschen gerade zu stellen und einzustellen. Und beim Schwitzen mit dem Salbei kannst du das Schwitzproblem mal kurzfristig lösen. Aber beim Salbei solltest du auch beachten, nicht länger als 4 Wochen zu trinken. Und du hast Thujon enthalten. Und wenn du dann 5 Tassen am Tag trinkst, dann erhöhst du den Thujongehalt. Und das ist nicht zielführend. Also man muss immer auch auf die Begleitstoffe achten. Und die Dosis macht das Gift. Und das Ziel ist, meine Hormonuhr einzustellen. Daher bringt mir ein Salbeitee allein nichts.
1: Auch bei den Männern ändert sich der Hormonhaushalt. Welche Beschwerden können die Männer haben?
0: Also ich bin froh, dass du dieses Thema ansprichst. Die Männer haben auch Wechseljahre, aber anders. Die Frauen sind so mit Achterbahnfahrt, mit Turbulenzen. Bei den Männern geht es so ganz gleichmäßig runter. Aber du merkst einfach Muskulatur, Blutdruck, Thema Prostata, Thema Libido, die dann leidet, Muskeln. Auch die Schlaflosigkeit kann die Männer betreffen. Und da ist es wichtig, dass ich dann die männerkompatiblen Pflanzen nehme.
1: Welche sind das?
0: Ja, also du kannst wieder abbiegen bei Lavendel, also auch das Thema Lavendel für das Thema Schlafen, Thema Melatonin.

0: Melisse und auch die Passionsblume. Das gibt es dann häufig auch als Arzneimittel in der Kombination. Und dann auch für die Prostata hast du Sägepalme, du hast Kürbis und du hast vor allen Dingen die Brennnesselwurzel.
1: Mhm. Welche Rolle spielt generell die Ernährung in den Wechseljahren?
0: Immer und wichtig. Wenn es das Medikament Ernährung gäbe, dann ja, bräuchten wir weniger Medikamente. Du solltest dich gesund ernähren. Und du musst natürlich aufpassen, wenn du Walnuss und Eier isst dann, oder Hopfen in Form von Bier. Das macht natürlich was, nämlich mittlerer Ring, Gewichtszunahme bei Mann und bei Frau. Mhm. Hopfen ist natürlich Östrogen ähnlich. Du solltest möglichst wenig nehmen, aber diese ganzen Lebensmittel sind sehr kalorienhaft und daher eher aufpassen.
1: Wir haben ja noch ein paar kleine Lockstoffe aufgestellt, wenn der Heißhunger kommt. Was kann ich denn dagegen tun, dass mich der Heißhunger packt?
0: Ja, so dieser Heißhunger auf Süß, das hast du häufig in der Östrogendominanz dann auch. Und da helfen Bitterstoffe. Bitter nehmen den Heißhunger auf Süß. Und das ist häufig auch das Thema, dass Mann wie auch Frau, der Mann am mittleren Ring unten so diesen Bierbauch bekommt. Und bei der Frau, dass sie plötzlich sagt, so der Apfelpopo ist weg, aber vorne sind plötzlich ja so ein paar Falten mehr. Mhm. Und da musst du einfach sehr, sehr achtsam sein. Und Bitterstoffe können das sehr gut helfen.
1: Okay. Sabine, danke dir für diese ersten Informationen zu den Wechseljahren.
0: Sehr gerne.
1: Du wirst weiterhin bei uns bleiben. Gegen 16:45 sprechen wir uns wieder. Dann wirst du uns ein gutes Mittel gegen Körpergeruch zeigen. Es geht um ein selbstgemachtes Deo. Das müssen wir gar nicht kaufen. Das können wir auch selber herstellen. Und dann wissen wir auch, was drinsteckt. Und du wirst auch die Fragen unserer Zuschauerinnen und Zuschauer beantworten. Wenn Sie Fragen haben, melden Sie sich gerne unter studio@kaffee-oder-tee.de Ihre Fragen an die Apothekerin. Antworten dann so gegen 16:45. Und wir haben es gehört, das Ein- und das Durchschlafen fällt vielen schwer während der Wechseljahre. Für einen guten Schlaf ist zum Beispiel auch eine gute Verdauung wichtig. Und da hat jeder, wie beim Schlaf, auch den ganz eigenen Rhythmus unterstützend. Für den Schlaf kann dabei auch die Ernährung sein. Und zwar das, was wir am Abend direkt vor dem Schlafengehen essen.
2: Elena kocht gerne und regelmäßig, oft am späten Abend.
3: Ich koche mir dann schon auch so richtige Mahlzeiten, also nicht nur so einen kleinen Snack, sondern halt Nudeln oder ich backe mir eine Pizza.
2: Etwa 1 bis 2 Stunden nach dem Essen geht Elena meistens ins Bett. Das Einschlafen fällt ihr dann oft schwer.
3: Ja, in der Regel gehe ich so um Mitternacht ins Bett ungefähr. Und dann schlafe ich aber immer nicht sofort ein, sondern brauche noch total lange, um Schlaf zu finden. Und das ist schon auch belastend im Alltag.
2: Zudem schläft Elena nachts auch nicht durch.
3: Es kommt schon öfters vor, dass ich mitten in der Nacht auch noch mal aufwache und dann auch keinen Schlaf, nicht mehr in den Schlaf zurückfinde. Und um ehrlich zu sein, stehe ich dann auch manchmal noch mal auf, gehe noch mal in die Küche, mache mir noch einen Snack. Und ich würde mir schon wünschen, besseren Schlaf zu finden.
2: Deshalb hat Elena einen Termin in der Schlafklinik Nürnberg. Hier soll zunächst ihr Schlaf mithilfe eines mobilen Geräts untersucht werden, das sie für eine Nacht dabei hat. So kann sie ihren Abend und das Zu-Bett-Gehen handhaben wie immer.
4: Und ich wünsche Ihnen eine schöne gute Nacht.
3: Dankeschön.
4: Bis morgen.
3: Tschüss.
4: Tschüss.
3: Ciao.
2: Im Schlaf sinken Herzschlag und Blutdruck, während Hormone wie Wachstumshormone ausgeschüttet werden, die die Regeneration fördern und den Stoffwechsel regulieren. In der zweiten Nachthälfte steigt das Hormon Cortisol, um den Körper auf das Aufwachen vorzubereiten. Schlechter Schlaf kann den Hormonhaushalt stören und den Stoffwechsel beeinträchtigen. Der nächste Tag. Ärztin und Schlafforscherin Kneginja Richter schaut sich Elenas Daten genauer an.
5: Ich sehe hier, dass Sie zum Einschlafen ca. 1 Stunde gebraucht haben. Das könnte schon damit zusammenhängen, dass Sie vielleicht vor dem Schlafengehen was Deftiges gegessen haben. Was haben Sie gegessen?
3: Wir waren hier in Nürnberg im Restaurant und ich hatte so Kartoffeltaschen mit Salat.
5: Salat ist nicht so gut, weil die meisten Menschen vertragen keinen Rohkost vor dem Schlafengehen. Weil um Rohkost zu verdauen, braucht der Darm viel mehr Energie als die Energie, die der Darm für gekochtes Gemüse braucht.
2: Die Schlafforscherin empfiehlt deshalb, auf nächtliche Snacks ganz zu verzichten und abends nur etwas Leichtes zu essen. Gut sind pflanzliche Proteine, da sie leicht verdaulich sind. Milchprodukte, Früchte wie Bananen oder Blaubeeren, dunkle Schokolade, Nüsse und Hülsenfrüchte enthalten zudem besonders viel von der Aminosäure Tryptophan. Sie ist für den Schlaf besonders wichtig, denn der Körper wandelt Tryptophan nach der Aufnahme in Serotonin um. Serotonin hält tagsüber die Stimmung auf und kann beruhigend wirken. Wenn es dunkel wird, wandelt der Körper das vorhandene Serotonin in das Schlafhormon Melatonin um, Wir werden müde. Nachts steigt die Melatoninkonzentration dann bis auf das Zehnfache an. Bananen können den Effekt noch steigern, denn neben dem Melatoninvorläufer Tryptophan enthalten Bananen viel Magnesium. Magnesium entspannt die Muskeln und beruhigt das Nervensystem vor dem Einschlafen. Zurück zur Analyse von Elenas Schlafphasen. Auch das Glas Rotwein im Restaurant hatte Einfluss auf ihren Schlaf.
5: Weil hier sehen wir deutlich den Effekt eigentlich von dem Wein. Also das macht müde, das macht schläfrig. Aber nach dem Einschlafen haben wir den Effekt, dass erstmal der Traumschlaf zu früh einsetzt. Das sehen wir hier eindeutig. Der Schlaf wird unruhiger.
2: Elena hat einige Tipps bekommen. Abends eher Proteine essen und das spätestens 3 Stunden vor dem Schlafengehen. Sie wird es ausprobieren und uns in 3 Wochen noch einmal berichten.
5: Ich wünsche Ihnen gute Fahrt.
3: Dankeschön.
5: Tschüss. Tschüss.
2: Elena hat ihre Ernährung umgestellt. Sie versucht, abends kleinere Portionen zu essen und tagsüber viel Licht zu tanken.
3: Ich esse jetzt ein bisschen früher und ein bisschen andere Sachen als vorher. Hat mir auch große Mühe gegeben, nachmittags noch mal rauszugehen, um Sonnenschein abzubekommen. Und so in der Kombination merke ich schon, dass ich ein bisschen besser schlafe.
2: Elena will auf jeden Fall am Ball bleiben und hofft so, künftig wieder mehr Energie für den Tag zu haben.
1: Ja, wir haben auch noch jede Menge Energie und kochen weiter. Ich passe auf die Pinienkerne auf. Ne? Ja. Die sind ja ganz sensibel. Die dürfen nicht zu viel Hitze kriegen, aber sollen doch ein bisschen braun werden.
6: Ja, aber so ein bisschen angeröstet schmecken sie einfach viel, viel besser.
1: Gut.
6: Man könnte sie auch noch mal kurz, bevor die Tart fertig ist, mit reingeben. Aber ich finde mal so geröstet auf dem Salat ganz
1: nett.
6: Obendrauf
1: finde ich es auch ganz gut,
6: Und die schneide ich jetzt auch schon mal in Stücke.
1: Genau, also so sieht die fertige Tart aus, wenn sie aus dem Ofen kommt.
6: Man sieht jetzt, ich habe die Masse nicht oben drauf gegossen. Man sieht die schöne Farbe der Tomaten.
1: Das ist dazwischen gegossen. Ne?
6: Drüben, dann ist das halt eine Farbe so. Deswegen so ein bisschen dazwischen gießen, das sieht einfach ein bisschen schöner aus. Die ist jetzt so lauwarm, ich finde, so schmeckt sie dann am besten. Und dazu kommt ja noch ein bisschen Rucola-Salat und Burrata. Den Rucola-Salat habe ich nur ein bisschen gewaschen, geputzt und kommt ein kleiner Schuss Olivenöl dran. Da kommt jetzt wirklich nicht viel, weil ich finde, so ein Rucola, der ist so eine schöne pfeffrige Note. Ja. Und wir haben ganz viele Kräuter in der Tat. Deswegen braucht man gar nicht viel. Ein bisschen Balsamico dunkle.
1: Und den machst du wirklich erst kurz vorher an, ne? Weil der sonst matschig wird. Wenn
6: ja,
1: du jetzt,
6: der zerfällt halt sehr schnell. Und eine kleine Prise Salz noch. Und mehr braucht es auch nicht. Und dann gerade nur so ein bisschen benetzen mit dem Dressing.
1: Ja, der ist ja so kräftig im Geschmack immer, ne?
6: Ja, wenn man guten hat, dann ist er richtig schön pfeffrig. Und der braucht dann gar nicht viel dazu.
1: Aber muss es auch so ein kräftiger Salat dazu sein?
6: Ja, ich finde, jetzt haben wir hier so richtig schöne provenzialische Kräuter. Wir haben Tomate, ich finde Rucola, Pinienkerne. Mhm. Das ist so die perfekte Kombi. Aber wer jetzt sagt, ich mache jetzt ja lieber einen Kopfsalat dazu, geht natürlich auch.
1: Genau, und Sylter Soße und so.
6: Genau. Aber Rucola
1: passt natürlich gar nicht.
6: Nee. Aber so ein Wildkräutersalat kann ich mir jetzt auch gut vorstellen. Ja.
1: Ich mache es mal hier noch ein bisschen heißer. Ich bin mal mutig.
6: Ja, entweder wird es ganz heiß oder nicht. Aber es ist jetzt deine
1: Antwort. Es hat noch keine Farbe gekriegt bislang. Wir haben noch eine Minute Zeit, bis das hier fertig sein muss. Also bis die Pinienkerne fertig sein müssen. Wir wollen die Burrata anschneiden eben noch.
6: Genau. Burrata kann man natürlich auch Mozzarella nehmen. Aber ich finde, Burrata ist halt richtig schön cremig. Schmilzt so schön darüber weg, weil sie so flüssig ist in der Mitte. Ich finde, das passt halt
1: Was
6: sehr,
1: ist der
6: sehr
1: Unterschied
6: gut.
1: zwischen Burrata und Mozzarella?
6: Burrata hat noch mal ein bisschen mehr Fett. Mozzarella ist halt fester und die Burrata ist schön cremig in der Mitte.
1: Warte mal, jetzt müssen wir natürlich einmal, sonst wir sehen es ja gar nicht. Kannst du es noch mal öffnen, bitte?
6: Ja, also die Burrata ist immer sehr flüssig in der Mitte.
1: So,
6: und die Mozzarella ist ja immer sehr kompakt, innen und außen. Und die Burrata ist halt viel, viel cremiger. Ja.
1: Und wer einmal Burrata gegessen hat, möchte danach nie wieder Mozzarella essen.
6: Ja.
1: Also so ging es mir zumindest.
6: Das stimmt, ja. Ist schon geschmacklich ein Unterschied. Natürlich ein bisschen fetter halt, ja. Aber wir machen nicht so viel drauf. Genau. Und man kann es ja nicht so schön schneiden wie die Mozzarella.
1: Ein Mozzarella, der dann gefüllt wurde, ne? Kann man das so sagen?
6: Nee, ist nicht gefüllt. Es wird dann gefüllt ist nicht. Das wird einfach nicht fest in der Mitte, genau, durch das Fett. Aber es wird nicht gefüllt.
1: Okay, es wird nicht gefüllt. So, jetzt kriegt das hier langsam ein bisschen Farbe.
6: Ja, ich rieche schon.
1: Genau, ich auch. Deswegen habe ich auch die Augen
6: auf die Pfanne gerichtet. Es geht dann immer schnell von hellbraun auf.
1: Genau. Noch sieht es gut aus, oder? Ja, gucken Sie mal genau hin. Ist noch nichts verbrannt. Aber mittlerweile gibt es braune Töne, sagen wir es mal so.
6: So. Ein bisschen Basilikum oben drauf.
1: Ja, wir gucken mal eben gemeinsam auf die Internetseite, die ich Ihnen gerne zeigen möchte. Denn es lohnt sich heute, nicht nur, weil das Rezept da ist, sondern weil wir auch noch viele verschiedene andere Quiche- und Tartrezepte haben. Gucken Sie mal hier, was wir da für Sie alles zusammengestellt haben. Das lohnt sich in jedem Fall, wenn Sie also Quiche und Tarte-Fan sind. Dann gucken Sie mal ins Netz. So, jetzt nehmen wir noch die Pinienkerne oben drauf und dann sind wir fertig.
6: Ja.
1: Und dann wird probiert. So. Genau, noch ein bisschen der Knusper-Effekt. Sehr schön. Ich nehme mal einen Teller für die Sabine noch mit. Und dann geht's zum Probieren.
0: Ja. Ich war auch schockverliebt in den Burrata, den ich hier im Sender kennengelernt habe.
1: Ich habe den auch erst vor ein paar Jahren, ich glaube vor 3 Jahren das erste Mal gegessen und dachte sofort,
0: es ist einfach ein Genuss. Ja. Ja. Nichts anderes mehr.
1: Dann habe ich, in Bergamo eine Pizza gegessen, da lag auch ein ganzer Burrata in der Mitte und da war auch Rucola oben drauf. Das war die beste Pizza, die ich je gegessen habe.
6: Wenn man den dann öffnet,
1: so zerrupft auf der Pizza und so. Also insofern tut es mir leid für alle, die uns zuschauen, dass sie das jetzt nicht probieren können.
0: Das ist ein Genuss.
1: Es wird natürlich sehr gut schmecken. Guten Appetit.
0: Guten, ja. Ebenfalls. Das hatte was von James Bond, geschüttelt oder gerührt bei den Pistazien. Sehr, sehr lecker.
1: Schöne Kombination. Nicht kompliziert, wir haben es gezeigt. Ne? Das ist alles hier im Prinzip in der Sendung 1:1 gemacht worden. Der Teig muss ein bisschen ruhen, aber ansonsten...
6: Aber sonst geht es schnell, ja.
1: Das ist zügig. Sabine?
0: Sehr lecker.
1: Sehr gut, ne?
0: Dankeschön. Die Kombi auch. Sehr schön. Wieder was Neues mitgenommen.
1: Ja. Also unbedingt nachkochen. Rezept bei uns unter kaffee.de. Vera, danke dir für dieses schöne Rezept.
6: Gerne.
1: Sabine bleibt noch bei uns. Ne? Wir sprechen dann über das Thema selbstgemachtes Deo. Bis die Fragen unserer Zuschauerinnen und Zuschauer beantworten.
0: Genau. Und gesundes Essen, das sind wir hier dabei. Gesund ist bunt. Da haben wir hier alles dabei.
1: Genau. Ideal für die Wechseljahre.
0: Ja, perfekt. Gut.
1: Da bist du noch weit von entfernt, Mira. Ja. Aber irgendwann wird es dich auch ereilen.
6: Schneller, als man denkt.
1: Genau. Danke dir für den Besuch. Ich spiele eine Runde Quiz. Ihr könnt in Ruhe weiter essen. Wir haben wieder ein bisschen Geld in unsere Quizkasse gepackt und 12 Felder vorbereitet, 11 Fragen und einen Joker. Sie kennen das und dann schauen wir mal, wer mehr erspielt. Frau Mons in Saarbrücken ist am Start. Hallo, Frau Mons.
7: Hallo, grüße
1: Sie. Guten Tag. Sie spielen gegen Frau Kern in Pliezhausen. Hallo, Frau Kern.
7: Hallo.
1: Pliezhausen habe ich auch schon mal gehört. Wo liegt Pliezhausen?
7: Zwischen Tübingen und Reutlingen.
1: Okay, alles klar. Dann legen wir los mit Frau Mons.
7: 3, bitte.
1: Sie kriegen als erstes die 3. Hier ist sie. In welcher Filmreihe spielen die Jedi-Ritter eine tragende Rolle? In der Herr der Ringe, in Star Wars oder in Fluch der Karibik? Die Jedi-Ritter.
7: Ich denke mal Star Wars.
1: Star Wars? Antwort B ist richtig. Jawohl, 14 Euro für Sie. Frau Kern.
7: Ich nehme die 1.
1: Die kriegen Sie. Eine Frage, die 29 Euro wert ist. Wer muss Trassenpreise bezahlen? Eisenbahnverkehrsunternehmen, jeder Autofahrer oder Containerschiffe?
7: C, oder?
1: C. Bitte?
7: C, Containerschiffe.
1: Nein, die Trassen sind die Schienen. Das heißt, die Eisenbahnverkehrsunternehmen müssen Trassenpreise bezahlen, wenn sie da unterwegs sein möchten. Das sind die Wege der Eisenbahnen. Wir sind bei Frau Mons.
7: Die 5.
1: Die 5 lautet... Wer besitzt das mit Abstand dichteste Fell aller Tiere und feiert heute seinen Welttag zum 10. Mal? Der Otter, der Hund oder das Erdferkel? Also heute ist der Welttag des Otters, des Hundes oder des Erdferkels.
7: Dann würde ich mal den Hund sagen.
1: Der Hund? Ich glaube, da gibt es schon viel länger den Welttag. Es ist der Otter. Und der hat das dichteste Fell aller Tiere.
7: Ah, okay.
1: Haben wir wieder was gelernt hier gemeinsam. Genau. Frau Kern.
7: Ich nehme die 2.
1: Ja, bei der 2 sind 60 Euro drin. Von wem handeln Chris Rears Hits Josephine und Julia? Von 2 seiner Lehrerinnen, von 2 seiner Ex-Freundinnen oder von seinen beiden Töchtern?
7: C, von seinen Töchtern.
1: So wünschen wir uns das doch, ne? Und genauso ist es auch. Jawohl, von seinen beiden Töchtern. Richtige Antwort. Super. Frau Mons.
7: Die 8.
1: Die 8? Kommt. Wie bezeichnet man bestimmte Bergkristalle, die früher als Schmucksteine verwendet wurden? Als Rheinkiesel, als Donausplitt oder als Moselgeröll?
7: Oje, oje, oje.
1: Oje. Dann raten Sie mal. A, B oder C?
7: Rheinkiesel.
1: Ah, Rheinkiesel, gut geraten. 61 Euro obendrauf. Jawohl. Passt, Frau Kern. Alles
7: ich
1: noch
7: nehme die 4.
1: Dicht zusammen hier. Sie sind 15 € hinten dran und kriegen jetzt 13 €.

0: Welche Wildpflanze wurde heute von Monika Ammann verarbeitet? Der Giersch, der Gundermann oder der Spitzwegerich?
1: Der Gundermann.
0: Sie haben ab 16 Uhr geschaut, insofern wissen Sie, was wir schon gezeigt haben hier.
1: Genau.
0: Prima, wir sind bei Frau Mons.
2: Die 9.
0: Die 9. Wo lauert denn der Joker? Es ist ja so schön spannend mit Ihnen beiden. Womit sind klassische Südtiroler Schlutzkrapfen gefüllt? Mit Apfelmus und Zimt, mit Spinat und Topfen oder mit Pflaumen und Birnen?
2: Pflaumen und Birnen.
0: Sie sagen Antwort C mit Pflaumen und Birnen. Nein, es ist Spinat und Topfen, also der Quark im Prinzip. Spinat und Quark kommt da rein. Frau Kern, jetzt können Sie sich absetzen.
1: Aha, ich nehme die 6.
0: Kriegen Sie. Es gibt 30 Euro. Der Palatinhügel gilt als Gründungsort der Stadt Paris, Madrid oder Rom.
1: Palatinhügel. Oh Gott. Madrid.
0: Nein.
1: Nein.
0: Rom. Leider Rom. Falsch. Frau Mons hätte es gewusst, ne?
2: Jein.
0: Jein.
1: Okay.
0: Frau Mons, was darf ich für Sie öffnen?
2: Ist die 10 noch frei?
0: Die ist noch frei, ja, dann nehmen wir die mal, ne? Hier ist sie. Der Joker. Da war das Joker-Gefühl bei der 10.
1: Okay.
0: Aber Frau Kern wird jetzt eine 60-Euro-Frage beantworten, dann ist es wieder spannend. 7, 11 oder 12?
1: 11.
0: Jawohl. Eine Frage für leider nur 28 Euro. Als Overknees bezeichnet man Hosen, Strümpfe und Stiefel oder Röcke?
1: Strümpfe und Stiefel.
0: Strümpfe und Stiefel. Ich kann meine heute leider nicht zeigen, weil ich eine lange Hose anhabe. Ansonsten würde man sehen, dass ich wie immer Overknees trage natürlich.
1: Ja.
0: Frau Mons.
2: Dann machen wir jetzt die 12.
0: Machen wir jetzt die 12. Kann Ihnen jetzt den Sieg bringen. Was ist ein Sperber? Ein Raubfisch, ein Greifvogel oder ein Insekt? Ein Sperber. Entscheidung bitte.
2: Greifvogel.
0: Ein Greifvogel, jawohl, 12 Euro dazu. Aber Frau Kern kann das noch mal wenden, jetzt mit der 7, wenn da mehr als 36 Euro drin sind. Es sind 59 Euro. Wo fährt man auf Deutschlands längster Rolltreppe nach oben? Im Frankfurter Flughafen, in der Hamburger Elbphilharmonie oder im KDW in Berlin? A, B oder C?
1: B in Hamburg.
0: In der Hamburger Elbphilharmonie, das ist richtig, 59 Euro für Sie. Und das heißt auf den letzten Drücker, Frau Mons, dass Sie unsere Kaffee- oder Teetasse kriegen.
2: Okay.
0: Und Frau Kern hat sich das Geld erspielt mit der letzten Frage, 160 Euro. Danke Ihnen beiden fürs Mitmachen und einen schönen Mittwochnachmittag wünsche ich Ihnen.
1: Danke,
0: tschüss. Nach den 17 Uhr Nachrichten geht es weiter mit Kaffee oder Tee. Dann gibt es bei uns Tipps für die richtige Hygiene im Schlafzimmer. Gerade wenn wir viel schwitzen, ist es wichtig, dass wir die Bettwäsche regelmäßig wechseln. Und wir sprechen über das richtige Verhalten im Freibad, damit es nicht zu Badeunfällen kommt. Und wir wollen auch klären, was wir tun können, wie wir helfen können, wenn wir merken, da ist ein Schwimmer im Wasser, der ein bisschen Hilfe braucht. Und ab wann wir die Kinder auch unbeaufsichtigt im Wasser lassen können. Klären wir gleich nach den Nachrichten. Die gibt es jetzt aus Baden-Württemberg, aus Rheinland-Pfalz und aus dem Saarland. Und dann geht es weiter mit Kaffee oder Tee. Sonne pur bei uns im Kaffee- oder Teegarten und auch ordentlich warm. Wir haben heute Nachmittag schon mal den Blick aufs Thermometer natürlich gerichtet. Und da haben wir gesehen, dass es in dem Moment 32 Grad waren, also ordentlich warm bei uns in Baden-Baden. Da kann man schon mal ins Schwitzen kommen und wir zeigen Ihnen gleich, wie Sie ein Deo selbst herstellen können. Relativ kostengünstig und Sie wissen genau, was drin ist. Schön, dass Sie weiterhin bei uns sind hier bei Kaffee oder Tee. Bei den aktuellen Temperaturen, da freuen sich viele Menschen über eine Abkühlung. Doch leider kommt es dabei auch immer wieder zu Badeunfällen. Am Pfingstwochenende zum Beispiel wurde in einem Freibad in Ludwigshafen ein kleiner Junge tot im Wasser gefunden. Wie wir solche Badeunfälle vermeiden können und was Sie tun können, wenn Sie bemerken, dass ein anderer Mensch im Wasser Hilfe braucht, das besprechen wir jetzt mit Andreas Lerck von der DLRG in Oppenheim. Hallo Herr Lerck, herzlich willkommen bei uns in der Sendung.
3: Hallo, hallo.
0: Was ist denn, wenn ich im Freibad bin, so das Wichtigste, was ich tun sollte, bevor ich überhaupt erstmal ins Wasser gehe?
3: Wenn Kinder bei uns die Schwimmkurse machen, dann lernen sie die Baderegeln. Und in den Baderegeln stecken auch für Erwachsene viele Weisheiten drin. Wie zum Beispiel, dass man sich vor dem Gang ins Wasser abkühlt. Das heißt also, die Arme, die Beine, Bauch, Rücken, Brust,

0: nass macht oder einfach kurz unter die Dusche stellt, dass man sich eben abkühlt und nicht überhitzt ins kalte Wasser springt. Hat auch den Vorteil, dass man das Gras von der Liegewiese auf dem Buckel vielleicht nicht mit ins Wasser trägt.
1: Mhm. Jetzt haben Sie die Kinder schon angesprochen. Wenn wir im Schwimmbad sind, im Freibad, da gibt es dann meistens den Bademeister oder auch die DLRG, die aufpasst. Wer ist denn in erster Linie dafür verantwortlich, wenn ein Kind ins Wasser geht? Sind das dann die Aufsichtspersonen oder sind das die Eltern?
0: Sind immer die Eltern. Der Bademeister oder auch die Aufsicht von der DLRG ist nicht dazu da, einzelne Kinder zu beaufsichtigen, sondern insgesamt für die Sicherheit zu sorgen. Das heißt, die Eltern stehen immer in der Pflicht und müssen eben die Sorgfalts- und Aufsichtspflicht über ihre Kinder haben. Das heißt also, die müssen immer aufpassen, dass das Kind das Wasser sicher nutzen kann.
1: Jetzt schicken wir unser Kind zum Schwimmkurs, im Idealfall. Leider lernen immer weniger Kinder schwimmen, aber die, die schwimmen lernen, machen dann das Seepferdchen. Reicht das schon aus für die Schwimmfähigkeit, dass wir die Kinder unbeaufsichtigt lassen können?
0: Das Seepferdchen ist so ein bisschen wie Fahrradfahren mit Stützrädern. Man würde kein Kind mit Stützrädern am Fahrrad in den Straßenverkehr lassen. Das heißt, das Seepferdchen zeigt im Prinzip an, dass das Kind, wenn es ins Wasser fällt, sich eine Weile über Wasser halten kann. Ein sicherer Schwimmer ist man erst mit dem Schwimmabzeichen Bronze, weil man dafür eben schon mal eine längere Strecke sicher schwimmen muss. Das heißt also, das Seepferdchen selbst ist noch nicht der Freibrief, dass das Kind sicher schwimmen und allein ins Wasser gehen kann.
1: Jetzt haben wir schon über das Freibad gesprochen. Im Badesee ist das ein bisschen anders. Was sind wichtige Regeln im Badesee? Was sollte man da beachten und wissen?
0: Badeseen sind ja stehende Gewässer, das heißt, die werden nicht wie ein Fluss durchmischt. Das heißt, die sind dann nur an der Oberfläche warm und in 1,5 Metern Tiefe werden sie manchmal schlagartig kälter. Das heißt also, wenn ich jetzt diese Baderegel mit dem Abkühlen nicht beachte und so richtig schön von der Sonne durchgebacken da reinspringe und ins kalte Wasser springe, dann kann eben der Kreislauf versagen. Das heißt, auch da gilt erstmal, sich abzukühlen. Baggerseen können sehr tückisch sein. Die werden ja mit solchen, ich sag mal, gigantischen Staubsaugern wird da gebaggert. Das heißt, ich habe nahe dem Ufer einen flachen Bereich. Da wird es aber sehr schnell, sehr steil tiefer. Und wer dann nicht schwimmen kann und plötzlich nicht mehr stehen kann, der ist dann im wahrsten Sinn des Wortes schnell weg. Das heißt also, man muss sich der Gefahren bewusst sein. Nächster Punkt ist, wenn gerade ich vielleicht noch aktive Baggerseen habe, wo noch Kies gewonnen wird, so ein schwimmender Bagger ist kein Sprungturm. Das heißt also, an und auf solchen Geräten habe ich natürlich als Badegast nichts verloren. Wenn dort Zonen abgesperrt sind, dann geschieht das eben aus wirklich gutem Grund. Und wenn ich eben einen Badesee betrete oder einen Baggersee betrete, der nicht offiziell zugelassen ist, bin ich auch ganz schnell im Thema Hausfriedensbruch unterwegs, wenn ich mir da also einfach Zutritt verschaffe, weil ich da eine Runde planschen bin.
1: Wenn ich jetzt merke, dass in dem Gewässer, in dem ich auch unterwegs bin oder wo ich am Rand bin, dass ein Schwimmer Probleme hat, wie verhalte ich mich richtig, wie kann ich helfen?
0: Zunächst mal Aufmerksamkeit erregen, das heißt andere Leute aufmerksam machen, Notruf absetzen, ganz wichtig, damit dann eben auch Krankenwagen, was immer gebraucht wird, oder die Feuerwehr oder die DLRG eben kommen kann. Dann ganz wichtig, Eigenschutz beachten. Das heißt also, erstmal nur überlegen, brauche ich mir das zu, dem Menschen zu helfen, wenn ich mir das nicht zutraue? Oder wenn es zum Beispiel ein fließendes Gewässer ist, dann werfe ich eben Auftriebsmittel hin. Das heißt also, ich muss und darf mich nicht selbst gefährden, um einem anderen zu helfen, sondern dann greife ich eben auf den Notruf zurück, auf Auftriebsmittel. In Freibädern gibt es ja zum Beispiel dann diese Rettungsringe, die man eben werfen kann. Aber der Eigenschutz ist erstmal das Wichtigste. Und dann eben nach den Möglichkeiten, die man hat, dem anderen helfen.
1: Aber Aufmerksamkeit ist schon auch ein wichtiges Thema, weil es ist ja besonders tragisch, wenn wir hören, dass in einem Freibad in Ludwigshafen ein 4-jähriges Kind ertrinkt. Da fragt man sich ja schon, wie kann das sein? Also sollte man vielleicht auch lieber etwas früher agieren als zu spät, wenn einem etwas komisch vorkommt?
0: Auf jeden Fall. Lieber einmal zu früh die Hilfe gerufen und der zieht unverrichteter Dinge wieder ab, als einmal zu spät und dann ist alles zu spät. Und gerade in Freibädern sieht man ja im Sommer, da ist halt auch aberwitzig viel los. Also da sind Hunderte, wenn nicht Tausende Leute zugange. Das ist natürlich auch sehr, sehr schwer, so eine Wasserfläche zu beaufsichtigen.
1: Andreas Leck, vielen Dank für diese Informationen. Und dann wünschen wir uns allen, dass wir eine schöne Freibad- und Badeseesaison erleben mit möglichst wenig Badeunfällen. Danke Ihnen für Ihren Einsatz und weiter alles Gute für Sie und für die DLRG.
0: Herzlichen Dank.
1: Dankeschön, ciao. Ja, die warmen Temperaturen, die treiben uns einerseits in die Freibäder, aber die treiben uns manchmal auch den Schweiß auf die Stirn. Aber wir schwitzen ja nicht nur wegen der Hitze oder auch wegen Bewegung, sondern manchmal schwitzen wir auch wegen der Aufregung oder einfach nur so. Und manche schwitzen mehr als andere. Viele Frauen, die schwitzen sich durch die Wechseljahre. Aber warum schwitzen wir denn und manche eben mehr als andere? Und wie können wir diese lästigen Flecken, diese lästigen Schweißränder,

0: Facharzt für Dermatologie in Stuttgart und behandelt seit vielen Jahren Menschen, die an übermäßigem Schwitzen leiden. Er weiß, die Art, wie wir schwitzen, hängt von vielen Faktoren ab.
1: Das ist letztendlich individuell, das liegt in der Genetik. Es kann aber auch mal Stoffwechseleigenschaften können dem zugrunde liegen. Es kann mal sein, dass der eine eine Erkrankung hat, der andere nimmt ein Medikament. Es kann mit den Wechseljahren zusammenhängen, es kann mit der Pubertät zusammenhängen. Da gibt es ganz viele Faktoren, die das beeinflussen.
0: Dass wir schwitzen, ist ein lebenswichtiger Vorgang. Schwitzen trägt zur Regulation des Wärmehaushalts im Körper bei. Unser Schweiß übernimmt somit die Aufgabe einer körpereigenen Klimaanlage, indem er uns auf die optimale Temperatur herunterkühlt. Die Schweißdrüsen machen uns Menschen somit auch zu etwas Besonderem in der Natur. Sie sondern permanent Feuchtigkeit ab, die auf der Haut verdunstet und so dem Körper hilft, seine Temperatur zu regulieren. Trotzdem ist es unangenehm, im Alltag zu schwitzen. Welche Tricks helfen gegen Schwitzen?
2: Regelmäßig lauwarm duschen. Nicht kalt.
3: Kühl irgendwo sich hinchillen.
4: Ein dünnes Baumwolltuch, richtig schön feucht oder nass machen und sich umhängen.
5: Abend einmal ein bisschen mit Fremdsprengweih abreiben und das hilft wirklich. Kühl drunter.
6: Ja. Und Kaltwasser über die Hand laufen lassen. Ja. Eiskaltwasser, das hilft.
0: TikToker Max Kurt Herber von Funk hat noch eine andere Idee.
7: Du willst nicht dieser eine Typ in der Klasse sein? Wirklich todsicher sind Slip-Einlagen. Die klebst du einfach von innen in dein Shirt rein und die kann perfekt deinen Schweiß aufsaugen. Quasi wie so eine Windel für die Achsel.
0: Dr. Ralf Merkert empfiehlt eine Rasur.
1: Ja, weil letztendlich haftet ja dann auch immer ein Teil von dem Schweiß in den Achselhaaren. Deshalb auch die Abbauprodukte, die durch die Bakterien entstehen. Deshalb ist es auch schon eine Hilfe, die Achselhaare zu rasieren.
0: Was kann man gegen übermäßiges Schwitzen tun? Es gibt Menschen, die schwitzen permanent. Das nennt man Hyperhidrose. Die Ursache dafür liegt im vegetativen Nervensystem, im Sympathikus. Dieser Nervenstrang ist bei körperlicher Anstrengung oder Stress aktiv. Bei der Hyperhidrose kommt es zu einer dauerhaften Überstimulation. Der Nerv aktiviert ständig die Schweißdrüsen. Die Folge? Man schwitzt die ganze Zeit.
1: Tag aus, Tag ein haben die durchgeschwitzte T-Shirts, Hemden, die können keine bunten Klamotten mehr anziehen, die tragen nur noch weiß und schwarz. Das Problem für die ist gar nicht der Geruch, sondern tatsächlich die Nässe.
0: Ralf Merkert behandelt Hyperhidrose-Patienten mit zwei Methoden. Bei der Mikrowellenbehandlung werden die Schweißdrüsen verödet. Das hält ein Leben lang, dauert pro Achsel etwa 20 Minuten und wird lokal betäubt. Kostet allerdings 2000 Euro und wird nur teilweise von den Kassen übernommen. Günstiger, aber ein Schweißstopp nur für ein paar Monate, ist eine Botox-Injektion in die Achsel.
1: Wenn man mit Botox behandeln, hat man den Vorteil, dass man in 5 Minuten eigentlich die Behandlung schon abgeschlossen hat. Das sind ein paar Piekselchen unter der Achsel. Dann kann man wieder nach Hause gehen und wirklich alles machen.
0: Auch wenn das Schwitzen nicht am ganzen Körper verschwindet, vielen Betroffenen geht es nach der Behandlung deutlich besser.
8: Ja, bei Temperaturen wie heute ist das Schwitzen oft unvermeidbar. Da brauchen wir ein gutes Deo und dieses können wir auch selber herstellen. Dann wissen wir auch ganz genau, was drin ist. Sabine Bäumer ist weiterhin bei uns, Apothekerin aus Karlsruhe. Ohne Zusatzstoffe wollen wir ein Deo jetzt herstellen. Schwitzen ist was ganz Natürliches.
9: Ja, eigentlich schon.
8: Warum braucht unser Körper das Schwitzen?
9: Das ist unsere körpereigene Klimaanlage. Das heißt, die Verdunstungskälte sorgt dafür, dass es ein bisschen kühler wird. Und das können wir Menschen sehr gut. Hunde haben das nicht so gut drauf. Mhm. Die entschwitzen sozusagen über die Zunge oder über die Pfoten. Aber wir brauchen das, um abzukühlen. Überhitzen wollen wir nicht. Mhm. Und deswegen ist das natürlich super. Und es sollte auch nicht zu sehr geblockt werden, weil es ein wichtiger Prozess ist. Mhm.
8: Also man sollte sich keinen Stress machen, wenn man schwitzt und sagt, also ein gutes Zeichen, mein Körper reagiert gerade.
9: Wobei Stress natürlich dich stark schwitzen lässt. Man kennt diesen Angstschweiß.
8: Genau. Du hast ein Rezept für ein Deo zum Selbermachen dabei und du verzichtest ganz bewusst auf 2 Zutaten, die in ganz vielen Deos, die wir kaufen können, enthalten sind. Auf welche Zutaten verzichtest du?
9: Das ist einmal das Aluminium. Das machen wir nicht rein, ganz bewusst nicht. Das ist übrigens auch das, was diese Flecken macht. Wenn du ein weißes T-Shirt hast und hinterher siehst du diese wundervollen gelben Flecken, die nicht mehr mit dem Waschen rausgehen, das kommt durch das Aluminium.
8: Warum sind die in den gekauften Deos oft drin, die Aluminiumsalze?
9: Also Aluminium verengt sehr stark die Poren und das ist quasi ein Antisperant und hat nochmal eine verstärkende Gefäß.

0: blutverengende Wirkung, die dann das Schwitzen blockt. Mhm. Also so diese 48-Stunden-Wirkung dann auch, die du oft liest.
1: Das heißt, daran kann ich das auch erkennen, ob Aluminium enthalten ist.
0: Ganz genau, daran siehst du das auch.
1: Okay. Dann generell, was ist der Unterschied zwischen Deodorant und Antitranspirant?
0: Das Deo nimmt dir den Geruch und das Antitranspirant hilft dir einfach, dass du eben diese gefäßverengende Wirkung hast, also es reduziert das Schwitzen.
1: Okay. Du verzichtest auch auf den Alkohol. Wofür ist denn der sonst im Deo drin?
0: Der Alkohol ist ein sehr tolles Lösungsmittel. Ich nehme es auch sehr, sehr gern, aber er kann bei einer empfindlichen Haut reizend wirken. Und er sorgt dafür, dass ein Deo sehr schnell an der Haut antrocknet. Aber wenn du gerade frisch rasiert bist, zum Beispiel unter den Achselhaaren, kann es zu Hautirritationen führen. Deswegen alkoholfrei ist besser und auch möglichst konservierungsstofffrei.
1: Aber Alkohol macht das Deo auch länger haltbar, ne?
0: Das ist ein Vorteil, ein ganz großer Vorteil.
1: Wir machen es ohne und dafür machen wir öfter mal ein neues Deo. Bin gespannt, was du alles reinpackst in deine natürliche Alternative. Was?
0: Wir fangen ganz simpel an mit dem Wasser. Das sind etwa 3 Esslöffel Wasser, kann man auch zu Hause einfach mit dem Esslöffel abfüllen. Dann kommt dazu rein etwa ein Teelöffel von unserem Magnesiumchlorid.
1: Es ist destilliertes Wasser, ne?
0: Destilliertes oder abgekochtes Wasser.
1: Warum destilliertes Wasser?
0: Also destilliert ist nicht wichtig, sondern das Abgekochte. Dann ist es einfach hygienisch frei, ist keimfrei. Und es hält sich einfach dann nochmal 8 bis 10 Tage sehr, sehr gut.
1: Okay.
0: Du hast dann alles reduziert, was eventuell drin sein kann. Und das Magnesiumchlorid hier, also dieses Pechstein, ist ein toller, natürlicher Stoff. Du siehst hier schon ganz kleine Wasserperlen. Das zieht unheimlich schnell
1: Feuchtigkeit
0: Wasser.
1: Feuchtigkeit sieht das an, ne?
0: Genau, das ist so richtig feucht. Mhm. Aber das sorgt dafür so einen leicht adstringierenden, also zusammenziehenden Effekt und auch bakterienabtötenden Effekt, wenn du das im Deo hast. Also dein Aluminiumersatz, den du dann nimmst, der sehr, sehr gut funktioniert und vor allen Dingen keine gelben Flecken macht. Aber du musst aufpassen, wenn du ein schwarzes Shirt hast. Man kennt es so von, wenn du im Meer warst, gebadet hast, das trocknet dann. Dann hast du so ein bisschen Salzkristalle dran. Oder es ist ein bisschen härter. Das kann passieren, aber keine Gelbfärbung.
1: So, ich habe das noch in keinem Supermarkt gesehen, Magnesiumchlorid. Wo kriege ich das denn?
0: Apotheke oder es gibt spezielle Läden, die sich auf Hausrezepturen spezialisiert haben. Da bekommst du das ohne Probleme.
1: Ist das teuer?
0: Nein, ist nicht teuer. Also wenn du hier, das ist im Centbereich, also hier diese Menge liegt etwa 10-Cent-Bereich, die wir jetzt hier sehen.
1: Okay.
0: Also ein sehr günstiger Wirkstoff auch. Mhm. Wasser haben wir drin, genau, dann geht es weiter. Ich habe natürlich noch mehr eingepackt. Wir haben hier das erste pflanzliche Wasser noch dazu, das ist Hamamelis.
1: Ja, was ist Hamamelis?
0: Hamamelis, die Zaubernuss, ist eine Pflanze, die sehr viel Gerbstoffe enthält, dadurch ein bisschen Gefäß zusammenziehend. Bedeutet, ich reduziere so ein bisschen das Schwitzen, ich töte Bakterien ab und unterstütze dann meine Deo-Wirkung damit. Da nehme ich 2 Messlöffel, also 20 Milliliter. Ja. Und das dritte, das ist so unser Zaubermittel, das ist der pflanzliche Cortisonersatz. Aloe Vera ist eine wundervolle Pflanze, die Hautrötungen nimmt. Also frisch rasiert zum Beispiel, kannst du das auch pur auf die Haut machen oder als Aftershave. Aber hilft dann, wenn du gerade sehr empfindliche Haut hast. Da mache ich jetzt einen Esslöffel dazu rein.
1: Also das verhindert die Reizungen?
0: Ganz genau. So, das ist jetzt der Vorführeffekt. Das ist nämlich relativ ölig. Und
1: da ist ja überhaupt noch was drin.
0: Ich kämpfe.
1: Leer aus.
0: Ja, es ist nicht leer, aber es ist relativ fest. Und ich nehme jetzt einfach eine Pipette und nehme das da raus.
1: Ja.
0: So, und schon haben wir dann...
1: Wie viel nimmst du? Auch einen Esslöffel davon?
0: Einen Esslöffel nehme ich davon und verteile es gut. Das heißt, du hast hier so ein bisschen die Entzündungshemmung. Bedeutet auch frisch nach der Rasur, wenn du also aus der Dusche kommst, kannst du dann sehr gut die Aloe Vera nehmen, auch als Deo. Und dann... Wenn man mag, das Glycerin, das ist so ein bisschen ein Feuchthaltemittel, also befeuchtet die Haut. Wenn du gerne austrocknest und hast Hautreizung, weil die Haut zu trocken ist, dann ein Hauch von Glycerin rein.
1: Weil das was macht?
0: Ein Feuchthaltemittel ist. Das ist ein Alkohol, ein Zuckeralkohol, der sehr, sag ich mal, die Feuchtigkeit auch bindet in
1: aber
0: der
1: nur,
0: Haut.
1: Nur ganz wenig, einen halben Teelöffel. Warum so wenig?
0: Wenn du zu viel machst, dann ist es wie Honig. Dann verklebt das Ganze und dann hast du auch den Rückstand am T-Shirt und dann möchtest du ihn ja nicht haben. Also sehr, sehr wenig. Und das, was ich zum Schluss noch beigebe, du siehst hier 2 ätherische Öle. Ich habe bewusst so das Lemongrass mitgenommen. Das ist so ein bisschen ein belebendes ätherisches Öl. So ein frisches kommt aus der Zitrusecke.
1: Okay.
0: Und jedes ätherische Öl tötet Bakterien, Pilze und Keime ab. Also das heißt, das ist ein desodorierender Effekt. Also die Keime, die ich habe, die Bakterien auf der Haut, die dann auch für den schlechten Geruch sorgen.
1: Dafür ist das dann ganz gut. Ich habe eine Zuschauerfrage von Ellen Eichelhardt. Die hat uns geschrieben, ist Johanniskraut nicht problematisch bei Sonneneinstrahlung? Wir haben vorhin über Johanniskraut gesprochen.
0: Das ist eine ganz tolle, wichtige Frage. Und es gehört zu Arzneimitteln einfach dazu. Der Tipp, bitte mit Sonnenschutz auftragen und nicht in die pralle Sonne gehen. Da gibt es übrigens ganz viele Arzneimittel, die vielleicht zu Hause bei den Zuschauern im Schrank liegen, die jetzt gerade bei der Sommerhitze und Sonne mit Sonnenschutz sozusagen genutzt werden müssen.
1: Okay, also auf jeden Fall, wenn man Johanniskraut nimmt, dann Sonnenschutz dazu. Mhm. Darf ich einmal das Fertige riechen?
0: Ja, genau.
1: Mach's mal hier drauf.
0: Ja. Genau. Und das ist noch so ein kleiner Tipp, den ich habe. Dadurch, dass wir jetzt nicht Lavendel genommen haben, das ist so ein bisschen beruhigend. Wenn du mit Stress aus dem Büro kommst, dann eher runterfahren, ist Lavendel als Duft. Und Lemongrass ist ein sehr, sehr frischer Duft. Das ist der Frischmacher, also das ist so der frische Kick. Und ja, wenn du zum Beispiel dann ins Auto musst, dann kannst du dir auch jetzt dieses Deo einfach aufs Tempo sprühen, im Auto liegen lassen
1: und das belebt. Ganze Auto
0: und die Müdigkeit ist weg.
1: Mit dem guten Geruch. Ja. Danke dir für diese Tipps. Haltbar ist dieses Deo, was wir gemacht haben, eine Woche?
0: 8 bis 10 Tage maximal. Wässrige Lösung, bitte nicht länger, wenn es geht, im Kühlschrank. Aber nicht jeder hat im Badezimmer einen Kühlschrank. Deswegen lieber eine kleine Menge herstellen.
1: Danke, Sabine, für den Besuch
0: Gerne.
1: Bei uns und für dieses Rezept, welches wir für Sie zu Hause auch unter Kaffee oder Tee natürlich nochmal aufgeschrieben haben. Gute Heimfahrt nach Karlsruhe.
0: Danke.
1: Gute Düfte gibt es auch bei Inge van Seiden aus Freiburg. Ihr Vater war Blumenhändler und ihre Mutter führte einen Feinkostladen. So hat sie also schon ihr Leben lang mit guten Düften zu tun gehabt und weiß auch, dass Düfte Erinnerungen wecken können. Und diese Erfahrung, die nutzt sie für die Herstellung ihres eigenen Parfums.
2: Auf dem Freiburger Münstermarkt laufen Inge van der Seiden die verschiedensten Düfte über den Weg. Und sie folgt ihrer Nase.
3: Wonach riechen denn die Karotten?
4: Für mich riechen Karotten sehr erdig auch, aber die haben auch was sehr Fruchtiges und auch was sehr Saftiges. Also Karottenparfum war jetzt nicht meins, muss ich sagen. Aber Karottensamen kann man tatsächlich in der Parfümerie auch verwenden. Die haben einen etwas herberen Geruch. Also ich habe so wie so ein Dufttagebuch und da versuche ich alle Düfte, die ich neu habe, die zu beschreiben und da so viele wie möglich Attribute dazu zu finden. Ja.
2: Also. Düfte haben Inge van der Seiden schon früh in den Bann gezogen. Und diese Düfte festzuhalten, ist die große Leidenschaft der Parfümeurin.
4: Ich bin mit Blumen aufgewachsen und das hat mich schon sehr stark geprägt. Und ich habe seit meiner Kindheit einfach sehr viele Blumengerüche und Düfte in meiner Nase. Parfüm sind für mich fast nur Emotionen tatsächlich. Also es sind Erinnerungen, es sind Gefühle. Also Düfte werden ja auch im Hirnareal ganz nah neben den Erinnerungen abgespeichert. Und ich bin auch Parfümeurin geworden, weil ich das so faszinierend fand, dass man sich nach 20, 30 Jahren immer noch erinnern kann, wie es bei der Oma gerochen hat oder wie es im Kindergarten gerochen hat. Und das finde ich super spannend.
2: Im Labor geht es für Inge van der Seiden dann ans Übersetzen. Von Gefühlen und Erlebnissen in einen Duft, ein Parfüm. Etwa vom Vormittag auf dem Freiburger Münstermarkt.
4: Welcher Duft für mich hat Farbe und Lebendigkeit? Also das einfachste Beispiel wäre für mich Orangenduft. Hat für mich sehr viel Energie, was dann vielleicht diese Menschenmassen auch widerspiegelt auf dem Münstermarkt. Aber hat auch Farbe, das Orangenöl an sich ist ja auch farbig. Und es hat auch sehr viel Lebendigkeit. Wenn ich dann an dem Duft rieche und ich fühle den Markt wieder und dieses Gefühl, auf dem Markt zu spazieren, dann bin ich zufrieden mit dem Parfum.
2: Eigenes Parfüm zu kreieren, war schon immer ihr Traum. Zunächst studierte die gebürtige Wienerin jedoch Lebensmittel- und Biotechnologie. Selbstständige Parfümeurin ist sie seit 5 Jahren.
4: Ich mag das mit der Rose eigentlich sehr gerne. Das passt super auch zum Lavendel. Das kennt man ja so aus dem Garten auch.
2: Angefangen hat alles mit einer Distille, mit der sie experimentierte und aus selbst gesammelten Pflanzen erste ätherische Öle extrahierte.
4: Da habe ich die erste Distille selber gebaut und das erste, was ich destilliert habe, waren Eukalyptusblätter aus Italien. Das erste Parfum habe ich für meinen Vater kreiert. Das war auch aufgrund einer Inspiration von einem Urlaub in Sizilien. Und den Duft habe ich Scirocco genannt. Und er war schon sehr gerührt, also er fand den Duft richtig schön.
2: Apropos Eltern. Ihr Vater Blumenhändler, ihre Mutter hatte einen Feinkostladen. Und so spielte

0: Für sie von klein auf auch der Genuss von Lebensmitteln eine große Rolle. Aromen und Düfte, für sie schon immer eng miteinander verbunden.
1: Für mich ist ja Parfüm kreieren ähnlich wie Kochen. Das heißt, viele Sachen, die in der Küche zusammenpassen, passen auch im Parfum. Ich verwende in der Parfümerie auch zum Beispiel rosa Pfeffer, Basilikum, auch Orange, Zitrone, also alles, was man auch so kennt, Lemongras.
0: Die Natur inspiriert sie. Wann immer möglich, ist Inge draußen unterwegs, oft am Freiburger Schlossberg, nur einen Katzensprung von ihrem Labor und ihrem Laden entfernt.
2: Für mich ist in der Natur sein schon sehr erdend, aber eben auch gleichzeitig sehr inspirierend. Und das hängt in jedem Fall, gibt mir das auch neue Ideen und regt mich auch an, etwas auszuprobieren.
0: Und so hat sich Inge van der Seiden auch schon Gedanken über den Duft ihrer Wahlheimat Freiburg gemacht.
2: Für mich hat Freiburg vor allem auch den Duft von Frühling, Blüten. Es hat aber für mich auch was sehr Mediterranes. Also vor allem, wenn man im Sommer in Freiburg in der Stadt unterwegs ist, dann finde ich, hat das was sehr auch vom Flair, wenn das ganze Leben auf die Straße kommt. Deswegen hat es für mich eben auch mediterrane Duftnoten.
0: Den Schwarzwald hat sie schon als Parfüm kreiert. Irgendwann könnte sie sich vorstellen, auch Freiburg in einen Duft zu gießen.
3: Ja, und der Duft von einem frisch gewaschenen Bett ist auch etwas sehr Angenehmes, wenn man sich dann abends in dieses frisch gewaschene Bett hineinlegen kann. Wie oft sollten wir die Bettwäsche eigentlich waschen? Und was ist besonders in der heißen Jahreszeit, wenn wir viel schwitzen, zu beachten? Das klären wir jetzt mit Stefanie van der Meiden. Herzlich willkommen. Bettenfachhändlerin aus Pfalz-Grafenweiler im Schwarzwald. Schön, dass du da bist. Du hast uns wieder verschiedene Bettwäschen hier mitgebracht. Warum ist Hygiene im Schlafzimmer so wichtig?
4: Also ich, für mich ist das A und O, dass ich gut schlafe, tief schlafe, dass ich wirklich entspannen kann, ist, dass ich ein sauberes Bett habe. Denk an den ganzen Staub. Also man zieht sich ja auch im Schlafzimmer um, das staubt. Denk an Milben. Also das möchte ich einfach nicht so in meinem Schlafzimmer haben, dass ich tiefer schlafen kann.
3: Und ist das so, dass wenn das Schlafzimmer und das Bett sauber ist, dass man dann wirklich besser schläft?
4: Ja, klar. Man schläft ja tiefer einfach, weil man nicht so belastet ist. Allein schon von der Staubbelastung oder Milbenbelastung, wenn das reduziert wird, schlafe ich besser.
3: Was glaubst du, warum wird die Hygiene im Schlafzimmer oft unterschätzt?
4: Ja, ich glaube einfach, dass man insgesamt das Schlafzimmer leider unterschätzt, weil man denkt, naja, da gehe ich rein, um zu schlafen und dann sehe ich es ja nicht. Also das höre ich auch öfter. Das ist mir nicht so wichtig, wie die Bettwäsche aussieht. Ich schlafe ja eh, ich mache die Augen zu. Aber ich finde das sehr schade, weil ich finde, dass das Schlafzimmer an sich viel für meinen guten Schlaf tun kann. Also wenn ich es jetzt staubfrei halte, aufgeräumt halte, schlafe ich besser, als wenn ich halt so ein bisschen Chaos um mich herum habe. Mhm.
3: Warum sind Matratzen und Kissenschoner ein wichtiger Punkt, ein wichtiger Aspekt bei der Hygiene?
4: Also das Thema ist zum Beispiel, ich habe jetzt hier ein Nackenstützkissen mitgebracht, um das mal einmal zu zeigen. Da werde ich mich oft nachgefragt. Ja, also mein Kissen, normales Kissen kann ich ja waschen, wie so eine Bettdecke auch. Aber das Nackenstützkissen kann ich nicht waschen, zumindest nicht das Innenleben.
3: Red's mal ein bisschen, dass wir das Innenleben auch sehen. Genau, dann können wir es besser sehen. Genau.
4: Das Innenleben, also die Schäume, das kennen wir ja, das kann man ja nicht in die Waschmaschine stecken. Und dafür gibt es tatsächlich Bezüge in allen Formen und Höhen und Breiten, die dicht sind. Da geht wirklich kein Staub durch, keine Milben, aber auch keine Feuchtigkeit, also kein Schweiß und kein Speichel. Mhm. Und dadurch ist das Kissen optimal geschützt. Diese Bezüge sind aber trotzdem sehr atmungsaktiv. Also wenn du das mal,
3: ja, aber das wäre jetzt mein Gedanke gewesen, wenn in die Richtung kein Schweiß geht, dann ist es doch irgendwie wie so ein Plastikding.
4: Nee, das ist eine Membran. Die lässt ja die Feuchtigkeit durch, also die lässt quasi die Feuchtigkeit im Sinne von Dampf durch. Mhm. Du hast kein schwitziges Gefühl. Also das merkt man ja auch, wenn man das anfasst. Es gibt kein schwitziges Gefühl. Und lässt sich super bei 60 Grad waschen und dadurch habe ich ein top-hygienisches.
3: In welchen Größen gibt es das?
4: In allen. Also ich habe jetzt hier Nackenstützkissen. Das wird dann sogar so genäht, dass ich hier die Steghöhe habe. Je nachdem. Also da gibt es einfach Firmen, die dann X-Kissenformen, die es so am Markt gibt, auf Lager haben, wo man sowas dann auch herbekommt. Ich habe jetzt mal ein klassisches 80-80-Kissen Bezug mitgebracht, dass man sieht, das gibt es auch für die klassischen Kissen.
3: Und das würdest du für alle Arten von Kissen empfehlen, also auch für die typischen Federkissen?
4: Ja, genau, kann man auch auf dem Federkissen machen. Liegt ja immer so ein bisschen daran, wie ich es brauche. Also es gibt einfach Menschen, die stark am Kopf schwitzen und die dann sagen, nach einem Monat sieht mein Kissen schon ein bisschen nicht so schön aus. Also man kennt diese klassischen gelben Ränder, die dann entstehen. Und die dann nach Lösungen suchen, dass sie sagen, dass das Kissen nicht immer so schwitzig ist.
3: Genau. Gibt es bestimmte Dinge, auf die ich achten sollte?

0: beim Kauf von den Schonern?
1: Also mir ist einfach wichtig, dass es sich gut anfühlt, weil wir kennen auch Schoner, die sich so ein bisschen wie Plastik anfühlen und auf die so ein bisschen schwitzig sind, da mag man sich schon nicht drauflegen. Und ehrlich gesagt, wenn ich mir so ein neues Schoner zulege fürs Geschäft, also wenn ich das aussuche, schlafe ich erstmal alle Probe, weil ich will einfach nicht, dass man so ein Plastiktütengefühl im Bett hat.
0: Was machen Sie beruflich? Ich schlafe.
1: Probe.
0: Ich schlafe Probe. Ja. Wie oft sollten die Schoner gewaschen werden?
1: Das, also ich empfehle es so, was weiß ich, alle 2-3 Mal beim Bettwäschewechsel so mitzuwaschen. Es liegt aber auch dran, was, wenn wir jetzt gerade im Moment so eine Hitzewelle haben, dann gerne jedes Mal mitwaschen. Oder wenn man mal krank war und viel geschwitzt hat, dann lohnt sich das ja auch schon, dass man das mal mitwäscht.
0: Wir verlieren ja viel Feuchtigkeit durch Schweiß im Schlafen. Warum ist Feuchtigkeit ein Problem in der Bettwäsche?
1: Die Feuchtigkeit macht einen Film auf die Fasern. Also egal, ob ich Baumwolle habe oder was auch immer es ist, je nach Faser mehr oder weniger. Und in diesem feucht-warmen Klima fühlen sich halt leider die Bakterien und die Milben besonders wohl. Das heißt, die vermehren sich dort. Und deswegen ist es wichtig, dass ich Feuchtigkeit eigentlich im Bett reduziere.
0: Okay, und wir schwitzen besonders viel, du hast es schon gesagt, über den Kopf. Deswegen ist das Kopfkissen auch besonders betroffen. Wie oft soll ich das Kopfkissen generell wechseln, also das komplette Kissen?
1: Wir empfehlen schon so alle 3 bis maximal 4 Jahre das Kissen zu wechseln. Einmal, weil wir viel schwitzen und der Kopf wiegt auch ziemlich viel. Und weil das Kissen ist halt arg beansprucht, viel stärker als eine Bettdecke. Deswegen sollte man das Kissen häufiger wechseln.
0: Lass uns über die Bettdecken sprechen. Wir haben verschiedene Materialien. Es soll ja nicht zu warm sein. Wenn es zu warm ist beim Schlaf, ist auch nicht gut.
1: Gar nicht gut, weil also ich denke, dass viele Leute gerade jetzt im Moment unter zu warmen Bettdecken schlafen. Man denkt dann, naja, die paar Nächte und dann decke ich mich halt auf und da entsteht das Problem. Also man deckt sich zu, dann deckt man sich auf, dann deckt man sich wieder zu oder man nimmt nur ein Bettlaken dann und das ist dann, ja, das ist dann doch irgendwann zu kühl, weil der Stoffwechsel dann irgendwann runterfährt. Deswegen empfehlen wir schon ein dünnes Sommerdecken.
0: Was haben wir denn hier?
1: Ich habe jetzt mal 3 Materialien mitgebracht. Das ist hier ein bisschen ein einfaches Produkt mit einer synthetischen Füllung, also außen Baumwolle. Aber innen drin Synthetik ist natürlich immer eine Preisfrage, ist so ein bisschen Anfangspreislage. Aber wenn ich jetzt jemanden habe, der stark schwitzt und auch unter diesem Hitzestau leidet, also immer das Gefühl hat, die Bettdecke sperrt ihn so ein bisschen oder sie sperrt es ein bisschen ein, dann empfehle ich doch andere Materialien, die kühlender sind und schneller die Feuchtigkeit abtransportieren.
0: Dein Favorit jetzt ist das hier.
1: Nächste Decke, das meine Lieblingsdecke.
0: Was ist das Besondere?
1: Es ist eine Lyrzelldecke. Lyrzell ist eine Faser, die aus Holz gewonnen wird. Und die wird dann ganz fein glatt ausgesponnen. Also das ist ein sehr, eigentlich ein sehr umweltbewusster Prozess, weil das ein geschlossener Prozess ist, wo nicht viel Abfall quasi entsteht und vor allen Dingen sehr ressourcenschonend, was das Thema Wasser angeht. Das ist das eine, was mich fasziniert an Lyrzell, weil ich brauche, um ein Kilo Biobaumwolle meinetwegen zu produzieren, brauche ich 5000 Liter. Klassische, also konventionelle Baumwolle braucht sogar pro Kilogramm 11.000 Liter.
0: Und das hier?
1: 263 Liter. Also und das hat mich echt imponiert, wo ich sage, das ist schon mal was wichtig ist. Schön ist aber auch das Gefühl. Ich habe immer ein ganz glattes, kühles Gefühl. Ja. Und es bleibt, die Feuchtigkeit wird ganz schnell abtransportiert. Das heißt, ich habe immer ein trockenes, angenehmes Hautgefühl.
0: Okay, als letztes haben wir Leinen. Warum erlebt Leinen ein Comeback?
1: Ja, Leinen ist toll, weil es einfach ist ein sehr natürliches Produkt, was wir ja alle kennen und irgendwie mit uns auch so ein bisschen verankert ist. Und es kann in Europa sehr gut angebaut werden, wird auch immer mehr angebaut, weil es auch eine sehr unkomplizierte Pflanze ist, die ganz wenig Pestizide braucht. Also da spielt die Biozertifizierung gar nicht so eine große Rolle, weil das Leinen eine ganz robuste Pflanze ist, die ohne viel Pestizide und alles auskommt und deswegen ein tolles Produkt ist, aber auch eine sehr glatte Pflanze ist, also eine sehr glatte Faser macht, die genau wie beim Lyrzell einfach diesen kühlenden Effekt hat.
0: Stephanie, zum Abschluss hätte ich gerne von dir noch die 3 entscheidenden Dinge für die Hygiene im Schlafzimmer. Was ist das?
1: Das erste ist immer lüften. Bitte jeden Tag
0: Bettdecke lüften.
1: Die Bettdecke aufdecken, das Bett auslüften, Fenster aufreißen morgens, Bettdecke oder das Bett wirklich auslüften. Dann bitte auch häufig waschen, also die Bettwäsche mindestens alle 14 Tage abziehen, bei so einer Hitzewelle auch gerne häufiger mal waschen. Und bei dem letzten Punkt, alle Tierfreunde bitte weg. Also es ist so ein bisschen, eigentlich gehört das Haustier nicht mit ins Bett. Das ist auch noch immer so ein Aspekt.
0: Gut, danke dir für den Besuch heute, für die vielen guten Tipps, die wir zusammengefasst haben unter kaffee.de. Danke dir, komm gut durch den Sommer, durch die schweißtreibende Zeit. Und wir wollen noch ein bisschen weiter beim tierischen Thema bleiben im Bett, und zwar bei Tieren.

0: Die wir da nicht haben wollen. Es geht nämlich um diese kleinen Vertreter hier. Das sind Bettwanzen, die kleinen Blutsauger, die reisen mit uns in unseren Koffern gerne auch mal mit zurück aus dem Urlaub. So kann das passieren, so können sie in unsere Schlafzimmer kommen und dann sind sie nur ganz schwer wieder loszuwerden. Es gibt aber ganz spannende Schädlingsbekämpfer.
1: Zeig!
2: Los geht Xias Einsatz nach Bettwanzen.
3: Anzeige. Linke Seite ist Dockelleiste. Jawohl.
2: Schädlingsbekämpfer Jürg Rüffel, Spürhundetrainerin Daniela Salk und die belgische Schäferhündin Xia sind ein eingespieltes Team. Und das zeigt schnell Ergebnisse. Im Zimmer des Berggasthofes haben sich Bettwanzen versteckt.
3: Ja, die sind reisefreudig. Die werden üblicherweise halt von Gästen eingeschleppt oder, wenn es privat ist, von Privatreisenden mit nach Hause gebracht. Ist kein Hygieneproblem, absolut nicht.
2: Mit ihrem flachen, 6 bis 8 mm kleinen Körper passen Bettwanzen in jede Ritze. Hauptverstecke sind die Matratze und das Bettgestell. Sie fühlen sich aber auch in Steckdosen oder Zwischenräumen wohl. Wir Menschen entdecken gerade mal jede dritte Wanze. Spürhunde dagegen 96% der Insekten. Schädlingsbekämpfer Jürg Rüffel musste früher ganze Zimmer auseinandernehmen. Das ist heute nicht mehr nötig. Ebenso wenig Chemie. Da Bettwanzen dagegen meist resistent sind. Heute arbeite man mit Wärme und Kälte.
4: Die Kälte, da gehen wir auf minus 30 Grad. Da nehmen wir je nachdem befallene Güter raus, haben Container- oder Tiefkühlfahrzeuge. Und machen das, bis die Kerntemperatur auf minus 30 ist. Und dann wird das wieder rausgenommen. Da ist alles abgetötet vom Ei, alle Larvenstadien und das adulte Stadium. Und dann bei der Wärme, da heizt man die Struktur hoch. Das geht dann auf 55 Grad Celsius.
2: Die Nachricht vom Befall ereilt die geschockten Berggasthofbesitzer. Die beiden haben das Schädlingsbekämpferteam vorbeugend gerufen. Ein Glück für Sie und die Gäste.
4: Die Prävention hat sich gelohnt. Wir sind noch nicht in der Struktur, das ist Peanuts zum Beheben da.
5: Gott sei Dank.
2: Prävention tut Not. Denn ein einziges befruchtetes Weibchen kann im Laufe ihres Lebens Hunderte von Eiern legen. Haben es die Blutsauger ins Bett geschafft und ihr Opfer gebissen, zeigen sich meist mehrere Pusteln nebeneinander. Die typische Wanzenstraße.
6: Die gute Nachricht ist, dass durch die Stiche oder Bisse von den Bettwanzen man nicht krank werden kann. Also sie übertragen keine Infektionen, also wie zum Beispiel Zecken, die Borrelien oder FSME übertragen können. Es ist wirklich nur dieser lokale quälende Juckreiz, der entstehen kann.
2: Den man allerdings gut behandeln kann.
6: Man kann das kühlen, das ist immer erstmal die beste Methode gegen die Rötung und Schwellung. Oder noch etwas effektiver sind Salben mit so einer geringen Cortison-Konzentration drin.
2: Wir sind beim Training auf Daniela Salks Grundstück in Schopfheim-Gersbach.
3: Mitte!
2: Bevor es losgeht, legt Daniela an verschiedenen Stellen Bettwanzenröhrchen aus. Anschließend lernen Stu und die anderen Spürhunde spielerisch den exakten Geruch der Blutsauger.
3: Jawohl, super! In dieser Ziegelwand sind auch sogenannte Falschpositiv drin, das heißt Verleitungsgegenstände wie Futter, wie Gegenstände des Alltags, wo nach mir riechen, wo aber auch nach Fremdpersonen riechen, die er nicht anzeigen darf, sondern nur diese Bettwanzenröhrchen, die drin sind.
2: Bis zum ersten Einsatz und den zertifizierten Prüfungen vergeht ein Jahr hartes Training.
3: Jawohl!
2: Für die Spürhunde ist ein Auftrag Schwerstarbeit. 20 Minuten Suche sind wie ein dreistündiger Spaziergang. Deshalb setzt Daniela Salk bei Großeinsätzen oft mehrere Hunde ein.
3: Jawohl!
2: Zum Schluss gibt's noch einen Tipp für Reisende.
3: Man kann natürlich solche Gepäckgegenstände versuchen, nicht aufs Bett zu stellen, um es auszupacken. Nicht unters Bett schieben, wenn es ausgepackt wäre. Auch sollte man die Kleider, die im Koffer sind, nicht unbedingt in den Schrank einräumen, der im Hotel ist. Sicher ist man, wenn man verschließbare Bags hat, da die Schmutzwäsche rein, weil der Geruch vom Schweiß zieht die Bettwanzen an, dann ist das schon mal safe. Und den Koffer, wenn es geht, insgesamt Bad oder Dusche. Da ist er am sichersten, weil da die Bettwanzen nicht hingehen.
2: Wenn Mensch und Hund so perfekt zusammenarbeiten, haben die kleinen Blutsauger keine Chance.

0: Ein beruhigendes Gefühl für alle Reisenden. Und ein echt tierischer Erfolg.
1: Ja, und tierisch viel Glück haben die Menschen, die im Lotto gewinnen. Wir haben gleich einen Gast, der als Glücksbote im Saarland mit den Millionengewinnern persönlich Kontakt aufnimmt. Er wird uns gleich erzählen, wie die Gewinner dann reagieren. Und wir haben uns auch mal in Saarbrücken umgehört, was die Menschen denn mit so einem Millionengewinn eigentlich anstellen würden.
2: Auf eine karibische Insel ziehen, wo es immer schön warm ist.
3: So, ich würde machen halt meinen Führerschein.
4: Erstmal auf die Bank und die Schulden abbezahlen.
5: Also einen Teil würde ich spenden.
6: Teil anlegen und noch was genießen vom Leben.
7: Wenn jemand gewonnen hat, kommt er ins Spiel. Ralf Gober. Seit rund 20 Jahren ist er der Mann, der die frisch gebackenen Millionäre im Saarland in ihr neues Leben begleitet. Hier wird über das Glück und Unglück von Millionen Lottospielern entschieden, dem Herzstück von Lotto Deutschland. Im Studio beim Saarländischen Rundfunk wird jede Ziehung erst geprobt. Die echten Lottokugeln werden erst zur Live-Sendung unter Aufsicht einer Notarin aus dem Tresor herausgeholt. Ob Probe oder Live, sie ist immer dabei. Miriam Hanna. Auch die Lottofee tippt jede Woche gemeinsam mit ihrer Oma.
8: Feiertage. Meine Lieblingszahl. Dim, dim, dim, dim. Die 8 mag ich gern. Auch da kann ich mich nicht gut festlegen und entscheiden. Mal eine Schnapszahl, mal so eine schöne 22.
9: Jetzt kannst du ja auch noch 4.
8: Vielleicht noch die, vielleicht noch die 6. Die 28. Ja, ein bisschen Geduld. Über Tippen muss man nachdenken. Die 34. Wie viel habe ich noch?
9: Eine.
8: Und die 16.
7: Und wenn's mit dem großen Gewinn geklappt hat, geht's zu Saartoto in Saarbrücken.
10: Jetzt gehen wir mal in das Büro, wo die Gewinnauszahlung stattfindet. Hier steht der Computer, wo der Zentralgewinn noch eingegeben wird. Und die Auszahlung des Gewinns ist nur gültig, wenn wir beide, also wir müssen 2 Unterschriften drauf machen. Nicht nur wir beide, wir sind insgesamt 7 Leute, die in verschiedenen Kombinationen machen. Aber auszahlen geht nur, wenn wir beide unterschreiben. Deswegen einmal ich und einmal der Thomas Wiener. So, die Million kann jetzt rausgehen, ne? Also über hier dürfen unsere Millionengewinner auch Platz nehmen, können gerne auch ein Schlückchen trinken. Wir haben einen Kühlschrank mit antialkoholischen und auch ein paar alkoholischen Getränken. Ein Bier ist immer auch für unsere Gewinner kaltgestellt.
7: In der Zentrale dreht sich alles ums Lotto. Ob spielerisch oder in Form alter Lotto-Zielgeräte. Und das hier ist schon lange nicht mehr im Einsatz. Aber Ralf Gober lässt sich gerne davon inspirieren. Natürlich spielt auch er jede Woche Lotto.
1: Und heute ist er bei uns. Herzlich willkommen.
10: Dankeschön.
1: Ralf Gober, schön, dass Sie da sind. Sie sind ganz nah dran an den Lottospielern. Die Chance zu gewinnen ist ja sehr gering. Es ist 0,000006%.
10: Ja.
1: Warum spielen jede Woche 7 Millionen Menschen Lotto?
10: Ja, ich glaube, es sind sogar mehr. Aber ich glaube mal, der Traum vom Lotto-Millionär, der steckt so in jedem drin. Wir merken das ja auch, wenn die Gewinner zu uns kommen und dass sich der Traum dann auch verwirklicht hat, ist das schon sowas. Also man spielt vielleicht, um sich das Glück zu sagen, irgendwann, ich kann mir mein Traumleben erfüllen und so weiter. Nur wenn es soweit ist, glaube ich, die meisten ändern ihren Lebensstil sowieso nicht. Also das ist dann wiederum eine ganz andere Sache. Aber der Traum vom Lotto-Millionär, der steckt hauptsächlich auch in älteren Leuten.
1: Ne? Ja, und man kann ja auch nur gewinnen, wenn man spielt.
10: Genau, das stimmt.
1: Das ist immer das Entscheidende. Wie erleben Sie denn Ihre Rolle als Glücksbote? Was ist Ihnen bei der Übermittlung der Gewinne wichtig?
10: Ja gut, ich sag mal, wir empfangen die Gewinnerinnen oder Gewinner so, dass sie, manche sind unheimlich erfreut, andere sind ganz still und so weiter. Aber denen geht jetzt mal durch den Sinn, wie geht das Ganze jetzt vor sich? Ne? Wann bekomme ich meine Millionen ausbezahlt und so weiter? Wir geben dann den Zeitfenster vor, sagen, das dauert etwa 8 Werktage, bis es ausbezahlt wird. Und manch einer sagt, da können Sie nicht warten, bis ich geschieden bin. Ne? Das wäre
1: ja, gab es da schon?
10: So ähnlich, ja. Muss man auch schon mal sagen. Ne? Aber das ist so der Sache. Dann wollen viele wissen, ist es steuerfrei? Ja, es ist steuerfrei, kein Finanzamt, nur die Zinserträge, Steuer und so weiter. Und dann sagen wir, haben ein kleines Heftchen, wo wir sagen, geben wir mit, wie man sich vielleicht verhalten

0: halten sollten, nicht an die große Glocke hängen.
1: Erleben Sie auch Fassungslosigkeit und Überforderung?
0: Nee, also ja, es gab es auch hin und wieder schon. Aber die meisten, muss ich sagen, die sind gefasst und können das auch irgendwo auch begreifen.
1: Mhm. Gibt es so den kleinen Neidteufel in Ihnen?
0: Nee, wenn gar jemand, nicht. Nee? Überhaupt nicht. Ich muss sagen, wir haben uns gerade gestern eine Gewinnerin gehabt, wo wir gesagt, zu zweit sind wir immer, wenn wir das beraten, sagen, wir waren so glücklich, auch den Gewinn ihr Preis zu geben. Das war dann, muss ich sagen, ich war noch nie neidisch. Ne? Auch wenn einer 13, 14 Millionen gewinnt oder 12 Millionen, also muss man sagen, macht gar nichts aus. Man freut sich wirklich immer mit den Leuten.
1: Seit 26 Jahren machen Sie das. Ja. Was war denn der höchste Gewinn, den Sie schon übermittelt oder verkündet haben?
0: Also dieses Jahr am 23. Januar 53,7 Millionen Euro.
1: Wie hat der Gewinner oder die Gewinnerin reagiert?
0: Das weiß ich allerdings gar nicht. Das Gewinn wurde mit einer Kundenkarte gespielt. Kundenkarten hinterlegen ihre Bankverbindung dann und werden automatisch dann überwiesen. Wir schreiben so eine Gewinnerin oder Gewinner an, ab 100.000 Euro, ob sie das auf das hinterlegte Konto überwiesen haben wollen oder lieber ein neues irgendwo aufmachen. Ich glaube, in dem Fall wurde auch ein neues Konto eröffnet, aber hat sich mit uns gar nicht in Verbindung gesetzt.
1: Okay, also den persönlichen Kontakt gibt es.
0: Schade, hätte ich mal gerne erfahren, was man denkt, wenn man 53,7 Millionen Euro gewinnt.
1: Ja, seit 26 Jahren machen Sie das. Ja. Was für Eigenschaften braucht man für diesen Job? Was hat der Arbeitgeber gesagt, dass Sie der Richtige sind, um das zu machen?
0: Man wächst da irgendwie mit rein. Ich habe es ja am Anfang auch nicht gemacht. Da hatte ich auch noch Vorgesetzte, da bin ich mit dazugekommen, habe mir das angehört, was sie so gesagt haben. Man muss sagen, ist so, das kann man ja auch nicht lernen, sowas. Das ist was, das bringt die Erfahrung mit am Anfang des Zuhören, wie man mit umgeht. Das hat mein Vorgänger auch von jemandem mitgebracht und so weiter. Und dann haben wir natürlich Kollegen im ganzen deutschen Lotto-Tottobund. Wir sprechen auch miteinander, wie wir uns da so verhalten. Ne? Mhm. Das gibt so gewisse Regeln, die wir uns selbst dann auferlegen. Ne?
1: Sie spielen natürlich auch selbst, auch haben selbst. Wir gerade schon gehört. Spielen Sie immer die gleichen Zahlen?
0: Ja, und ich kenne sie auswendig. Und das ist halt das Gemeine dran. Ich muss diese Zahlen dann immer spielen.
1: Leider habe ich noch. Wenn man einmal damit angefangen hat, immer die gleichen zu spielen, dann muss man immer wieder.
0: Ja.
1: Das, und wenn dann die Lottozahlen kommen und Sie haben den Schein vergessen.
0: Das wäre schlimm, deswegen.
1: Haben Sie ein Abo?
0: Ich stehe immer jede Woche neu, aber immer mit den gleichen Zahlen.
1: Bei Ihnen läuft es durch, okay. Sie spielen nicht nur Lotto, Sie spielen auch Theater.
0: Ja.
1: Wollen wir mal kurz reingucken? Sie haben uns ein paar Bilder davon mitgebracht, wie Sie Theater spielen. Ja. Wo sind Sie da auf der Bühne, was wir hier sehen?
0: In Zweibrücken ist das. Hier, das ist unser Proberaum vom Theater. Wir haben eine alte Kneipe schon über 15 Jahre angemietet. Ein Nebenzimmer benutzen wir dann als Proberaum. Da können wir unsere Bühne provisorisch aufbauen. Mhm. Und bei den Proben haben wir auch immer ein paar Zuschauer, aber auch die Mitwirkenden müssen zuschauen. Ne?
1: Und das auf der Bühne sieht es dann ein bisschen größer aus. Ne? Das können wir auch noch mal sehen, wie es auf der Bühne ist.
0: Bühne wird es dann ein bisschen größer.
1: Aufwendiger, genau, sieht es so aus.
2: Ich habe um 3 Uhr ist Sitzung.
3: Dottore Genzer, Sie haben die Glocke geschlagen. Wo klemmte Ihnen der Zug?
2: Rosa Maria, wir hatten doch gebeten, dass der Kaffee uns hier serviert wird.
3: Oh no, keine Kaffee. Oh, so bin ich unertröstlich.
2: Ja, macht ihr jetzt nichts, aber meine Frau war ein bisschen ungeduldig.
1: Ja, das sind natürlich Komödien, die da gespielt werden.
0: Ausschließlich, ja.
1: Sie haben die Gruppe mitgegründet.
0: Ja.
1: Warum war Ihnen das wichtig? Was gibt Ihnen das Theater?
0: Aus einer Bierlaune heraus haben wir in unserer alten Stammkneipe, ich hatte einen Arbeitskollegen, der hat schon Theater gespielt und hat ein altes Stück gehabt. Da haben wir gesagt, komm, wir probieren es einfach mal. Mhm. Und das war vor 32 Jahren. Und da hatten wir so einen Erfolg, dass wir das immer weitermachen.
1: Haben Sie da eine Tippgemeinschaft gemacht?
0: Na, haben wir nicht. Ab und zu, wenn wir Theaterausflug machen, dann gehen wir immer am Bahnhof einen Schein ab, immer einen vollen Schein, aber man hat leider
1: nie gewonnen. Wenn Sie gewinnen würden, Sie persönlich, mit Ihren Dauerzahlen, die Sie spielen, würde das Theater davon profitieren?
0: Ich glaube schon. Also auf einer Suche nach einer festen Spielstätte würde ich schon was investieren. Ne? Das haben wir schon mal gehört.
1: Sie haben uns ein bisschen Lotto-Historie mitgebracht, haben wir hier vor uns liegen. Ja. Das sind die Originalkugeln, die früher gezogen wurden?
0: Genau, also die kleinen beiden, das sind die Originalkugeln, die wir vor 3 Jahren eingesetzt haben.
1: Wie fühlen Sie das an den Tischtennisball?
0: Das sind Tischtennisbälle.
1: Ei, darf ich mal
0: ja, gerne. Das sind original Tischtennisbälle, die halt mehrfach lackiert werden und dann halt auch mit der Folie beschriftet. Und diese Größe ist jetzt keine Originalkugel, aber das sind jetzt die Größe, die wir an Lottokugeln bei den momentanen Ziehungen einsetzen. Ne? Mhm. Heute geht es um 50 Millionen im Lotto.
1: Heute Abend,

0: Der größte Lotto-Jackpot, den wir in der Geschichte hatten. Ne?
1: Aber wir müssen auch an dieser Stelle darauf hinweisen, die Gewinnchance ist sehr, sehr klein. 1 zu 15 Millionen und spielen kann süchtig machen.
0: Ja,
1: das gehört als Hinweis.
0: Gehört immer als Hinweis dazu.
1: Gehört, ne? Immer mit dazu. Ja, ja. Was ist Ihr entscheidender Tipp für jemanden, der einen Großgewinn gemacht hat? Was sollte der nicht tun?
0: Also wir sagen, Diskretion ist es A und O. Also keine großen Geschenke an Freunde, Verwandte. Erst mal abwarten, muss man sagen. Machen Sie sich eine Prioritätenliste, wie Sie was machen. Haben Sie Schulden? Tilgen Sie die, haben Sie Hypothek aufs Haus etc. Wollen Sie was für die Rente zurücklegen etc. und so weiter. Also wie gesagt, wir sagen zurückhalten und erst mal ein paar Tage drüber schlafen, bevor man das große...
1: Also ich verrate es keinem, wenn ich heute Abend die 50 Millionen gewonnen habe.
0: Genau.
1: Ja? Danke Ihnen für den Besuch heute, hat Freude gemacht, mit Ihnen zu sprechen und weiter viel Vergnügen bei Ihrer Arbeit und viele glückliche Menschen, wenn Sie die großen Gewinne verkünden.
0: Dankeschön.
1: Dankeschön. Bei uns gibt es auch was zu gewinnen, allerdings nur was ganz Kleines. In unserem Kaffee- oder Tee-Quiz haben wir jeden Tag 400 Euro in unserer Quizkasse und wer von diesem Geld mehr erspielt, der gewinnt. Herr Schumacher in Braunsbach ist dabei. Hallo Herr Schumacher.
2: Schönen guten Abend, Herr Hübschen.
1: Hallo.
2: Schönen guten Abend, liebe Fernsehzuschauer.
1: Sehr gut. Sie spielen gegen Frau Lechner in Westhausen. Hallo Frau Lechner.
3: Hallo Herr Hübschen.
1: Prima.
2: Hallo Frau Lechner, grüßen Sie.
1: Herr Schumacher hat Sie gehört, dann können wir loslegen. Herr Schumacher, Ihre erste darf welche sein?
2: Die Nummer 7, bitte.
1: Dann legen wir damit auch los mit Ihrer Wahl. Die 7. Was kostet aktuell das Deutschland-Ticket? 63 Euro oder 111 Euro?
2: 63 Euro.
1: Das sind die ersten 28 für Sie, also schon fast ein halbes Ticket. Frau Lechner.
3: Die Nummer 6, bitte.
1: Ja. Direkt der Joker. Sie gehen in Führung.
3: Danke.
1: Herr Schumacher legt nach mit welcher Frage?
2: Mit der Nummer 8, bitte.
1: Die kriegen Sie. Und das ist eine teure Frage. In welchem Land setzt sich die Regierung nach der sogenannten Zauberformel zusammen? In den USA, in der Schweiz oder in China?
2: Also da würde ich mal auf China tippen.
1: Das nee, es ist die Schweiz. Die drei stärksten Parteien kriegen 2 Sitze und die viertstärkste Partei kriegt 1 Sitz. So setzt sich das in der Schweiz wohl zusammen. Habe ich aber auch erst heute durch dieses Quiz gelernt.
2: Okay.
1: Frau Lechner.
3: Die Nummer 10.
1: Die 10. Auch eine teure Frage. Wo wurden bei der Fußball-WM 2006 in Deutschland Spiele ausgetragen? In Kaiserslautern, in Mainz oder in Freiburg?
3: In Kaiserslautern.
1: Ja, unter anderem das Achtelfinale, legendäres Achtelfinale Italien gegen Australien. Eine richtige Antwort. Herr Schumacher.
2: Die Nummer 1, bitte.
1: Jetzt kommt die 1 mit einer Gewinnsumme von 28. Was regelt die StVO? Das Strafrecht, die Steuergesetze oder die Straßenverkehrsregeln?
2: Das ist die Antwort C, Straßenverkehrsregeln.
1: 28 kommen dazu, jawohl. Frau Lechner.
3: Die Nummer 11.
1: Sie sind mit 53 Euro vorne, kriegen jetzt die 11, die aber nur 14 Euro bringt. Womit wurde Pur-Sänger Hartmut Engler jetzt ausgezeichnet? Mit dem Ehren-Grammy, mit dem Bundesverdienstkreuz oder mit dem silbernen Lorbeerblatt?
3: Nummer A.
1: Mit dem Ehren-Grammy. Nee, es ist das Bundesverdienstkreuz.
3: Ach, ja.
1: Leider falsch getippt. Hat er sich verdient, weil er sich auch sehr für Kinder einsetzt, unter anderem für die Rechte von Kindern. Herr Schumacher, 2, 3, 4, 5, 9 oder 12?
2: Die 2, bitte.
1: Die 2. Jetzt können Sie ein bisschen aufholen. 60 Euro. Als Rollback bezeichnet man einen ziehbaren Reisekoffer, ein politisches Konzept der Zurückdrängung oder neuerdings einen Purzelbaum. A, B oder C? Entscheidung bitte jetzt.
2: Die A.
1: Ah, gerade noch in der Zeit, es ist aber das politische Konzept der Zurückdrängung. Leider falsch getippt. Frau Lechner.
3: Ich nehme Nummer 3.
1: Die kriegen Sie. Der Joker hat Ihnen geholfen. Ne? Was machen Floristen aus Blumen und Zweigen? Ein Geknüpfe, ein Gebinde oder ein Geschnüre?
3: Ein Gebinde.
1: Ein Gebinde bringt auch nur 13 Euro. Das heißt, Herr Schumacher, mit einer teuren Frage können Sie noch mal am Sieg schnuppern. 4, 5, 9 oder 12?
2: Die 4, bitte.
1: Die 4. Gucken wir mal. 29 Euro. Wer trug einen Rauschebart? Napoleon Bonaparte, Karl Marx oder Papst Johannes Paul II.?
2: Karl Marx.
1: Sonst wäre es ja auch Napoleon Bonaparte.
2: Ja, genau.
1: Ganz, ganz schlechter Witz. Aber manchmal müssen die schlechten Witze auch raus.

0: Frau Lechner.
1: Ist die 5 noch da?
0: Die 5 ist noch da, ja.
1: Die nehme ich dann.
0: Hier kommt sie. Was macht eine Coverband? Stücke für andere Bands komponieren, nur in Verkleidung auftreten oder Stücke von berühmten Bands nachspielen? Die Coverband.
1: Coverband.
0: Was machen die?
1: C.
0: C, genau, die spielen nach. Ne? Die covern die Songs, also die bringen die Songs in ihrer eigenen Art und Weise raus. Herr Schumacher, das wird wahrscheinlich schwierig. 9 oder 12?
2: Die 9 bitte.
0: Die 9. Guck mal, wenn es eine 60-Euro-Frage ist, geht's. Aber es sind nur 13. Welches war der höchste Lottogewinn, den Glücksbote Ralf Gober auszahlen durfte? 5 Millionen, 21 Millionen oder 53 Millionen Euro?
2: C. Ihr habt es zwar nicht gesehen, aber ich tipp's jetzt einfach
0: mal. Ja, das teuerste, genau. 53 Millionen hat er erst vor kurzem auszahlen können. Frau Lechner, Ihre letzte bringt Ihnen noch ein bisschen was fürs Portemonnaie. Hier ist die Frage. Ein Nonett ist ein Musikinstrument, eine Musikrichtung oder ein Musikstück?
1: Ein Musikstück.
0: Ein Musikstück für 9 Instrumente. Macht Sinn, jawohl. 30 Euro dazu. Das heißt, Herr Schumacher, Sie kriegen unsere Kaffee- oder Teetasse.
2: Freue ich mich auch. Vielen Dank und Glückwunsch an meine Mitspielerin, die Frau Lechner.
0: Vielen Dank fürs nette Spiel. Und Frau Lechner, 167 Euro. Viel Spaß beim Geld ausgeben. Grüße nach Westhausen. Danke Ihnen beiden fürs Mitmachen. Wir blicken auf morgen. Dann gibt es bei uns unter anderem Tipps zum Digitalisieren von Fotos. Denn morgen ist der Kaffee oder Tee Hochzeitsjubiläumstag. Viele Jubiläen werden auch im Mai gefeiert, weil das ja der Hochzeitsmonat ist. Jetzt gibt es die Nachrichten aus Mainz, aus Saarbrücken und aus Stuttgart. Morgen wieder Kaffee oder Tee aus Baden-Baden. Ciao, ciao.
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8: Ich bin Maja Leinbach und ich koche mittlerweile für fast 7 Millionen Follower auf verschiedenen Plattformen.
9: Let's make a chai, not chai tea.
8: Jetzt mache ich den nächsten Schritt.
10: Könnte gut werden.
8: Viele glauben, dass ohne tierische Produkte etwas fehlt.
11: Lass dich mal überraschen.
8: Deshalb koche ich für jemanden, der Fleisch, Fisch und Eier liebt.
12: Hi.
8: Ich will seine Lieblingsgerichte nachkochen, aber komplett ohne tierische Produkte.
12: Essen ist für mich sehr, sehr wichtig.
8: Er soll nichts vermissen. Im Gegenteil, es soll noch leckerer sein.
12: Da war ich ein bisschen skeptisch.
11: Ich zaubere ein bisschen.
12: Ja, fällt mir schwer.
11: Ich sag dir, ich zaubere dir die Tapas hier in vegan. Das wird eine ganz schöne Herausforderung, denn die Hauptbestandteile sind tierische Produkte. Von daher, das zu veganisieren, ist echt schwierig.
13: Aber das sieht doch vielversprechend aus.
11: Mal schauen, ob ich es hinbekomme, dass es better than beef wird.

0: Wo haben wir denn das ganze Geld her?
1: Da staunt er nicht schlecht, der Herr Doktor. Es ist mir nämlich gelungen, einen fetten Fisch an Land zu ziehen. Der weltberühmte Maler Salvatore da Vinci hat sein weltberühmtes Gemälde, die Mona Lisa von Karl Exweller, bei uns versichert.
0: Dass der weltberühmt ist, weiß ich auch erst seit der Generalanzeiger darüber geschrieben hat. Mona Lisa von Karl Exweller in der Sutzwiller Nationalgalerie. Dass Sutzwiller eine Nationalgalerie hat, ist mir neu. Und das Bild von dieser Mona Lisa sehe ich auch zum ersten Mal.
1: Weil er keine Ahnung hat, der Herr Dr. Schuh. Das Gemälde ist bei uns gegen Diebstähle und Wasserschäden für 1 Million bei einer Prämie von

0: Was sagt er dann dazu? Lob er mich auch mal?
1: Er weiß aber auch, was los ist, wenn dem Bild etwas passiert. Dann sind wir nämlich reif. Dann müssen wir nämlich diesem weltberühmten Maler 1 Million bezahlen. Und wovon, wenn ich froh darf?
0: Ach, so ist das. Ja, doch auch nur, wenn das Bild geklaut hat oder wenn ein Wasserschade dran kommt.
1: Wieso Wasserschade?
0: Wahrscheinlich, weil es ein mit Wachsmalfarbe gemaltes Aquarell ist.
1: Also wenn das Kunstwerk Wasserschade kriegt oder geklaut wird, dann sind wir fällig. Und zwar mit 1 Million.
0: Oh, das wäre ganz schlecht.

0: Nationalgalerie, habe ich mir anders da vorgestellt.
1: Ajo, so zwölle Bärschweine ist jetzt ja auch nicht gerade so wohlhabend.
0: Und überhaupt kein kunstinteressiertes Volk im Raum.
1: Ajo, so zwölle Bärschweine ist ja auch nicht gerade Universitätsstadt.
0: Und da soll die weltberühmte Mona Schliessl von Tal Exmiller sein. So etwas Rauliches habe ich ja noch nie gesehen. Und wenn ihr mich fragt, mit dem Bild stimmt ein bisschen.
1: Und wenn er mich fragt, dann hat der Herr Dr. Schuh, man aber von Tudor und bloß keine Ahnung.

0: Mein Name ist Erwin Gunther von Heschper. Ich bin Kunsthofrat und Direktor der Nationalgalerie von Sotzwiller-Berschweiler hier. Darf ich die Herren nach ihren Eintrittskarten befragen?
1: Also echt jetzt? Sah er ihm, dass wir beide das Mona Lisa Fontan Exweiler bewachen gegen Diebstähle und Wasserschäden? Wir brauchen keine Eintrittskarte.
2: Also echt jetzt?
0: Aber meine Herren, das Gemälde ist sicher. Ein Kunstraub ist ausgeschlossen und ein Wasserschaden nach gerade unmöglich. Also die Eintrittskarten.
1: Sah er ihm. Sherlock Grill und Dr. Schuh Versicherungsunternehmen. Das Meisterwerk ist bei uns versichert, gegeben vom Künstler selbst.
2: Für 1 Million. Vom Künstler selbst.
0: Vom Künstler selbst für 1 Million. Aber das Gemälde ist doch das Hundertfache wert.
3: Oh, Salvatore da Vinci, der Meister.
4: Das sind nicht meine Lisa. Was ist denn das? Das sind nicht meine Bilder. Das ist eine Fälschung.
3: Ja.
4: Was ist denn mit meiner Lisa? Wo sind meine Bilder? Wo ist der Mona? Madre mia!
3: Wie meinen?
4: Wo ist denn meine Bilder?
3: Ja, aber da hängt es doch.
4: Das ist denn nicht meine Bilder. Das andere Bilder.
3: Oh, jetzt sehe ich es auch.
1: Moment. Woran erkennt er dann, dass das eine Fälschung ist?
5: Das haben wir gleich.
2: Also, meine Herren, ich sehe da keinen Unterschied. Ein Bild so schlimm wie das andere.
4: Mama mia, was für eine Kunstbanause. Meine Bilder sind eine Farbe und nicht in schwarz-weiß.
3: Eh, Kelford Hühn, das Bild ist ja bei Ihnen versichert. Für nur 1 Million. Was haben Sie doch für ein Glück, denn wie gesagt, es ist ja das Hundertfache wert.
6: Sisi, 1 Million, ja?
2: Oh, so viel haben wir leider nicht dabei.
6: Un momento, signori di assicuranza. Das ist die Polizei. 1 Million, ja? 1 Million, ja?
2: Ah, wie gesagt, so viel haben wir gerade nicht dabei.
6: Was soll das heißen?
4: Wo sind meine Gelder? 1 Million, ja?
1: Wenn mich nicht alles täuscht, ist das hier das Original.
2: Die ganze Scheußlichkeit auch noch in Farbe.
1: Nun denn, hier scheint es sich ja um einen schweren

0: kapitalen Versicherungsbetupperei zu handeln.
1: Da drauf steht Zuchthaus.
0: Schweres Zuchthaus. Herr Dr. Schuh, ruf er die Gendarmerie. Es ist die Gerechtigkeit, die nun am Ende doch ihren Gang hält. Wieder habe ich einen Fall in der mir eigenen großartigen und genialen Art gelöst. Ich glaube, das Versicherungswesen hat nur auf einen Mann wie mich gewartet. Und dann auch noch die Prämie von 10.000 Mark entgestochen. Einmal um die ganze Welt und die Taschen voller Geld.
2: Um die ganze Welt kommt er mit dem Geld nicht, mit dem stimmt er bis nicht. Das ist selber gemacht.
0: Dann ist das ja gar nichts wert.

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0: der aktuelle Bericht am Mittwoch. Einen schönen guten Abend. Vor ziemlich genau 2 Jahren, am 9. Juni 2024, wurden im Saarland viele Kreuze gemacht. Da waren nämlich Europa- und Kommunalwahlen. Auch der Saarbrücker Stadtrat wurde damals neu gewählt. Jetzt hat das Oberverwaltungsgericht die Wahl für ungültig erklärt. Wir klären, wie es weitergeht. In den vergangenen Jahren gab es viel zu wenige Schießtrainings bei der Saarpolizei. Das hat sich jetzt geändert und neue Regeln im Baurecht sollen den Wohnungsbau beschleunigen. Wir fragen, was die wirklich bringen werden. Für manche fühlt sich diese Nachricht wie ein Déjà-vu an. Der Saarbrücker Stadtrat muss wahrscheinlich neu gewählt werden. Wir erinnern uns, Anfang März wurde klar, dass die Regionalversammlung neu gewählt werden muss. Und jetzt also auch der Stadtrat. Hintergrund ist, dass die AfD vor 2 Jahren 2 Wahllisten eingereicht hatte und deshalb nicht zugelassen war. Marco Karp berichtet.
1: Das Oberverwaltungsgericht hat nun entschieden, die AfD hatte durch Vertrauenspersonen eine ihrer Listen rechtzeitig zurückgezogen. In seiner schriftlichen Urteilsbegründung teilt das Gericht mit, die Vertrauenspersonen des Wahlvorschlags 1 durften durch den Beschluss der Mitgliederversammlung vom 18.02.2024 abberufen werden. In der Folge waren die Vertrauenspersonen des Wahlvorschlags 2 zur Rücknahme des Wahlvorschlags 1 berechtigt. Das heißt, eigentlich gab es nur eine Liste und die AfD hat nicht gegen das Verbot der Mehrfachbewerbung verstoßen. Der AfD-Mann und Kläger Werner Schwaben begrüßt das Urteil im SR-Interview. Es zeige, dass der Recht

0: total zerstritten ist, hier in Saarbrücken, hier im Regionalverband, hier im gesamten Land und ständig Listen ausgetauscht werden. Das ist für einen normalen Bürger überhaupt gar nicht mehr verständlich.
1: Die AfD hatte schon erfolgreich gegen ihre Nichtzulassung bei der Wahl zur Regionalversammlung geklagt. Auch hier hatte sie zwei Listen eingereicht. Auch hier wurde sie damals wegen des Verbots der Mehrfachbewerbung nicht zugelassen. Allerdings hatte nur eine der beiden Listen die nötigen Vorgaben erfüllt und deshalb hätte diese zugelassen werden müssen. Es stellt sich die Frage, ob das Kommunalwahlgesetz nachgeschärft werden muss.
2: Seit Jahrzehnten hat es problemlos funktioniert. Ich hoffe auch, dass das jetzt nicht der Regelfall wird bei jeder Wahl, dass wenn irgendetwas nicht so ausgeht, wie es jemandem passt, hier direkt die Verwaltungsgerichte angerufen werden. Aber ich sehe jetzt momentan, Stand jetzt mal nicht den Bedarf, dass man an den Gesetzen rumschrauben muss.
1: Es ist auch unklar, ob das Landesverwaltungsamt eine Beschwerde gegen das Urteil einlegt. Deshalb steht ein Neuwahltermin noch aus. Gut möglich ist, dass die Wahlen für den Stadtrat und die Regionalversammlung an einem Tag stattfinden werden.
3: 2019 hat das Land mit den Kommunen einen Pakt geschlossen, den Saarlandpakt. Das Ziel, die Gemeinden finanziell entlasten. Der Deal, das Land übernimmt 1 Milliarde Euro Altschulden der Kommunen. Dafür dürfen Städte und Gemeinden aber keine neuen Schulden mehr aufnehmen. Aber dann kam Corona, später der Ukraine-Krieg und in vielen Bereichen sind die Kosten explodiert. Schon zum zweiten Mal will das Land deswegen die Schuldenregeln lockern. Heute war dazu eine Anhörung im Innenausschuss. Emil Mura berichtet.
4: 700 Millionen Euro zusätzliche Schulden sollen die Kommunen bis 2027 aufnehmen dürfen, so die Pläne der Landesregierung. Ohne dieses Geld könnten einzelne Kommunen keinen Haushalt aufstellen. Zu hoch die Ausgaben, zu gering die Einnahmen, heißt es im Innenausschuss. Der Geschäftsführer des Saarländischen Städte- und Gemeindetages erklärt, dass eine Neuverschuldung zum jetzigen Zeitpunkt unausweichlich sei. Gleichzeitig sieht er vor allem den Bund in der Pflicht.
5: Wir sind vor allem auch froh, dass alle Akteure, sowohl hier im Landtag als auch in der Landesregierung, heute noch mal bestätigt haben, dass es nur eine Notlösung ist. Dass eine Übergangslösung ist, wir aber strukturell eine nachhaltige Lösung brauchen.
4: Es müsse also endlich das Prinzip gelten, wer bestellt, bezahlt. Zum Beispiel, wenn der Bund einen Rechtsanspruch auf Kita-Plätze einführt, die Kommunen die Plätze aber auf eigene Kosten schaffen müssen. Eine bekannte Forderung, bei der der Bund bisher gerne weghört. Ebenso was eine Übernahme der Altschulden der Kommunen angeht. Die CDU-Fraktion hatte die geplante Änderung des Saarlandpaktes bisher als Scheinlösung kritisiert. Der Ton heute moderater.
6: Nur durch diese Notlösung können überhaupt Kommunen einen genehmigungsfähigen Haushalt beschließen. Das zeigt, dass hier ganz große Not vorhanden ist. Und wir als CDU hoffen, dass schnellstmöglich hier dieser Finanzausgleich, der kommunale Finanzausgleich reformiert wird und den Kommunen dann auch das Geld, das sie benötigen für ihre staatlichen Aufgaben, auch zur Verfügung gestellt wird.
4: Eine Reform des kommunalen Finanzausgleiches ist seit Jahren geplant. Allerdings steht noch immer ein Gutachten aus, das den Finanzbedarf der einzelnen Kommunen ermitteln soll. Im Ausschuss heißt es heute, das Gutachten könnte bis zum Sommer fertig sein.
7: Es wurde auch heute noch einmal betont, dass bislang alles gut läuft und dass auch die Gespräche auf Augenhöhe stattfinden. Und deswegen werden wir jetzt abwarten, was am Schluss die Einigung zwischen den Kommunen und auch der Landesregierung sein wird. Und dann werden wir uns auch als Parlament darüber beugen.
4: Ohne Unterstützung von außen werden die Kommunen wohl zurück in eine Schuldenspirale rutschen. Die Änderung des Saarlandpaktes dürfte das beschleunigen.
3: Eigentlich sollen Polizistinnen und Polizisten im Saarland mindestens einmal im Jahr am Schießtraining teilnehmen, um sicher im Umgang mit der Waffe und möglichst stressstabil zu sein. Zuletzt war das aber kaum möglich. 2024 konnte nur rund die Hälfte der Beamtinnen und Beamte mit der eigenen Dienstwaffe üben und vergangenes Jahr nicht mal jeder Fünfte. Das ist so nicht okay, fand das Innenministerium und hat gegengesteuert. Christoph Grabenheinrich berichtet.
8: Die massiven Engpässe beim Schießtraining der Polizei sind beseitigt. So haben in diesem Jahr bereits 96% der Beamten im Wach- und Streifendienst das sogenannte Erhaltungsschießtraining, das verpflichtend ist, absolviert, der höchste Wert seit 7 Jahren.
9: Nachdem wir im vergangenen Jahr einen völlig unbefriedigenden Zustand mit gerade mal 484 Trainingsmöglichkeiten für Kolleginnen und Kollegen der saarländischen Polizei hatten, haben wir jetzt schon mit Blick auf Ende Mai rund 2000 Schießtrainingsangebote und Umsetzungen haben geben können. Das heißt, fast

0: viermal so viel wie im vergangenen ganzen Jahr, jetzt im ersten Halbjahr.
1: Gelungen sei das durch die Ausbildung zusätzlicher Schießtrainer. Deren Anzahl wurde fast verdoppelt. Darüber hinaus wurden mehr Kapazitäten in privaten Schießanlagen angemietet und der Buchungsmechanismus für die Trainings verbessert. Ab September soll dann auch die Schießanlage in Merzig wieder in Betrieb genommen werden. Pläne gibt es zudem für eine Ausweitung der Trainings.
0: Wir müssen noch mehr und auch anders üben, als das in der Vergangenheit der Fall war. Nicht nur das Abfeuern der Waffe, sondern auch das Bewältigen von schwierigen Lagen. Deswegen wollen wir neben der Schießausbildung auch das Thema Einsatztraining verstärkt in den Mittelpunkt nehmen.
1: Spät, aber notwendig und erfolgreich, so die Gewerkschaft der Polizei. Allerdings sei dafür viel anderes liegen gelassen worden, wie zum Beispiel die Einführung der neuen Dienstpistolen. Zudem seien zu viele Überstunden aufgebaut worden.
2: Eine gute und bezahlbare Wohnung finden kann eine große Herausforderung sein. Nach Schätzungen des Deutschen Mieterbundes fehlen insgesamt 1,4 Millionen Wohnungen. Im Saarland sind es immerhin noch, je nach Schätzung, bis zu 16.000 Wohnungen, die es zusätzlich bräuchte. Um Bauen wieder attraktiver zu machen, hat die Bundesregierung heute einige Änderungen im Baurecht auf den Weg gebracht. Florian Possinger mit den Einzelheiten und Reaktionen aus dem Saarland.
3: Der Wohnungsbau sei von überragendem öffentlichen Interesse, so heißt es im Bundesbauministerium. Wer Häuser und Wohnungen baut, soll in allen Genehmigungs- und Abwägungsprozessen eine Art Vorfahrtsrecht erhalten, so die Idee hinter der Novellierung des Baugesetzes. Im Zweifel sollen dann etwa auch Lärm-, Natur- oder Denkmalschutz zurücktreten müssen. Ob das in Sachen sozialer Wohnungsbau wirklich eine Trendwende herbeiführt? Der Sozialverband VdK bezweifelt das.
4: Wir haben im Saarland ungefähr gut 800 Sozialwohnungen. Ziel der Landesregierung war, bis zum Jahr 2027 5.000 Wohnungen hinzubekommen. Das wird schwierig werden, aber im Ernst, wir haben im Saarland jetzt in diesem Jahr über 65 Millionen Euro zur Verfügung für den sozialen Wohnungsbau und diese Mittel müssen dringend eingesetzt werden. Das sind die großen Baustellen und da ist die Novellierung ein gern gesehener, wichtiger, kleiner Beitrag dazu.
3: Auch der Mieterbund Saar sieht in der neuen Bundesgesetzgebung eher einen Anstoß als einen großen Wurf. Um mehr bezahlbaren Wohnraum zu schaffen, müsse vor allem die Landesbauordnung weiter vereinfacht werden. Das Thema Schrottimmobilien spielt in der Novellierung ebenfalls eine Rolle. Hier sollen Kommunen mehr Rechte erhalten, gegen die Eigentümer vorzugehen. Im Extremfall sogar bis zur Enteignung.
5: Enteignung, das halte ich für unrealistisch, dass das wirklich irgendwie umgesetzt oder durchgesetzt werden wird. Da sind die Hürden so hoch. Wenn ein Politiker in das Gesetz reinschreibt, dass eine Enteignung möglich ist, dann dient das eher der Abschreckung als wirklich tatsächlich irgendwelchen Umsetzungen.
3: Den Denkmalschutz in Genehmigungsverfahren zurückzustellen, dürfte im Saarland kaum Auswirkungen auf Baumaßnahmen haben. Nur 3% aller Gebäude sind davon betroffen, die meisten von ihnen Kirchen. Umgebaute Bauernhäuser wie hier in Saarbrücken würden zeigen, dass Denkmalschutz kein Hindernis sei.
6: Wenn die Denkmalpflege da weiter ausgehebelt wird und wir weiter Baukultur verlieren, ist das sehr schädlich für das, was wir an Denkmalen, und wir haben in Saarland nicht viele, an Denkmale und Identität eigentlich haben, wenn wir weiter große Verluste haben. Und das befürchte ich jetzt, aber man muss das Gesetz erstmal gelesen haben und schauen auch, wie das in Landesgesetze dann umgesetzt wird und angewendet wird. Das muss man nochmal tiefer hineinschauen.
3: Egal ob Denkmalschützer, Hauseigentümer oder Sozialverband, es besteht Einigkeit, dass es beim Bau hakt und dass die nun beschlossene Novellierung vermutlich nur ein Tropfen auf den heißen Stein sein wird.
2: 12 Jahre ist es her, dass in Völklingen die Fischzuchtanlage mit dem Verkauf gestartet ist. Zuvor hatte das umstrittene Projekt lange für Schlagzeilen gesorgt und auch in den kommenden Jahren lief vieles nicht rund. 2020 hatte die Infinite Sea GmbH die Fischzucht übernommen und Anfang Mai Insolvenz angemeldet, weil einer der Hauptgeldgeber verstorben ist. Wie geht's jetzt weiter mit der Fischzuchtanlage? Darum geht's gleich bei uns im aktuellen Bericht. Jetzt erstmal die Nachrichten mit Eva Miewes.
7: Guten Abend. Bei einem Großbrand in St. Wendel-Winterbach sind 2 Menschen verletzt worden. Nach Angaben der Feuerwehr war das Feuer in einer Reihenhaussiedlung ausgebrochen und hat auf mehrere Wohneinheiten übergegriffen. Die betroffenen Häuser sind unbewohnbar. Mehr als 100 Einsatzkräfte waren vor Ort und konnten eine weitere Ausbreitung verhindern. Die beiden Verletzten kamen in eine Klinik. Die Löscharbeiten werden noch den Abend über andauern.

0: Im Wirtschaftsausschuss des Landtags waren heute unter anderem Investitionen von Vetter, der VSE und der Hill Thema. Nach Angaben des Ausschussvorsitzenden wollen die Unternehmen in den kommenden Jahren gemeinsam mehr als 1 Milliarde Euro investieren. Das sei ein starkes Signal für das Saarland. Außerdem ging es um den Bitkom-Länderindex zur Digitalisierung. Das Saarland verbesserte sich dort von Platz 12 auf Platz 6.
1: Die Gewerkschaft Deutscher Lokomotivführer GDL hat die 80 Saarbahn-Lokführer für Donnerstagmorgen zum Warnstreik aufgerufen. Demnach soll von 3 bis 11 Uhr die Arbeit niedergelegt werden. Nach Angaben der Saarbahn werde es keinen Busersatzverkehr geben. Die Busse der Saarbahn sind nicht betroffen. Nachdem der Kommunale Arbeitgeberverband KAV Saar in der zweiten Tarifverhandlungsrunde vergangenen Donnerstag kein Angebot vorgelegt hatte, hatte die GDL die Verhandlungen für gescheitert erklärt. Die Gewerkschaft fordert unter anderem Entgelterhöhungen in einem Volumen von 8% rückwirkend zum 1. Januar. Die Zulagen sollen um denselben Wert steigen und zudem soll ein Weihnachtsgeld eingeführt werden. Der KAV Saar reagierte mit völligem Unverständnis auf die Streikankündigung. Die geforderten Lohnerhöhungen seien in Summe im deutlich zweistelligen Prozentbereich und nicht finanzierbar.
0: Die Polizei in St. Wendel warnt vor betrügerischen E-Mails zu angeblichen Rauchmelderkontrollen. In den Mails wird mit einem Bußgeld gedroht und dazu aufgefordert, persönliche Daten über einen Link zu bestätigen. Die Polizei betont, weder die Stadt St. Wendel noch der Landkreis kontrollieren Rauchmelder in Privatwohnungen. Bürger sollen keine Links öffnen, keine Daten weitergeben und keine unbekannten Personen ins Haus lassen.
2: Auf der Bundespressekonferenz hat der Sachverständigenrat Wirtschaft seine Prognose für das diesjährige Wirtschaftswachstum auf 0,5% quasi halbiert. Grund dafür sei vor allem der weiterhin anhaltende Iran-Krieg. Besonders an der gesetzlichen Sozialversicherung äußerten die Wirtschaftsweisen Kritik. Die sei schon lange reformbedürftig und zu teuer. Laut Prognose würden die aktuellen Beiträge von 42% bis 2040 auf über 50% ansteigen, so die Experten. Für die Unternehmen im Saarland ein alarmierendes Signal.
3: Die hohen Sozialbeiträge, die verteuern den Faktor Arbeit schon heute ganz massiv. Das ist vor allen Dingen für die vielen kleinen und mittleren Unternehmen ein großes Problem, weil dort die Personalkosten besonders stark ins Gewicht fallen. Das heißt konkret, Unternehmen bezahlen immer mehr, aber bei den Beschäftigten kommt netto nicht entsprechend mehr raus. Das führt zu Frust auf beiden Seiten. Das verschärft auch den Kostendruck.
2: Unternehmen würden künftig immer weniger neues Personal einstellen und damit weniger expandieren, stellt die IHK fest. Damit werde auch das Saarland langfristig unattraktiver für Menschen und Unternehmen.
0: Die DLRG hat am Pfingstmontag einen 18-Jährigen aus dem Losheimer Stausee gerettet. Laut Einsatzkräften war der junge Mann nach einem Sprung von einem Tretboot wegen Krämpfen und Atemnot in akute Lebensgefahr geraten und konnte nicht mehr selbst zurückschwimmen. Badegäste und DLRG-Kräfte brachten ihn an Land.
4: In der Stadtbibliothek Saarbrücken ist das Programm zum 50. Altstadtfest vorgestellt worden. Neben einem bunten Rahmenprogramm gibt es auf der SR1-Bühne auf dem Tiplisser Platz Konzerte von Top-Acts wie Querbeat und Joris. Aber auch auf den anderen Bühnen spielen lokale Künstler wie Monotoni und TK1.
5: Das Altstadtfest ist ein echter Magnet für unsere Stadt. Alle sind eingeladen, herzlich zu feiern. Und natürlich bebt und pulsiert die Stadt ganz besonders zu den Tagen des Altstadtfests. In gewisser Hinsicht ist es deshalb auch ein Wirtschaftsfaktor, aber es ist für mich vor allen Dingen ein gesellschaftlicher Faktor des Zusammenlebens und des Zusammenseins. Und deshalb freut man sich jedes Jahr aufs Neue wieder, wenn es heißt, es ist in Saarbrücken das Altstadtfest.
4: Das Fest findet in diesem Jahr vom 3. bis zum 5. Juli statt. Außerdem gibt es ab sofort in der Stadtbibliothek eine Ausstellung mit allen historischen Festplakaten aus 50 Jahren Altstadtfest.
0: Ja, und das war's erstmal von mir um 21:45. Sehen wir uns noch mal wieder, wenn Sie mögen, zur Spätausgabe von SR Info. Und hier macht Julia weiter.
6: Danke, Eva. Um die 13 Kilo Fisch ist jeder Deutsche im Schnitt im Jahr. Und er muss ja auch irgendwo herkommen. In Völklingen hatte man deshalb eine Idee. Eine Anlage, in der Fische gezüchtet werden. Es sollte ein Vorzeigeprojekt werden. Aber von Anfang an gab es immer wieder Negativschlagzeilen. Finanzielle Probleme, Verluste in Millionenhöhe. Und zuletzt musste die Geschäftsführung der Infinite Sea GmbH, die Anlage 2020 übernommen hat, wieder Insolvenz anmelden. Laszlo Mura war vor Ort.
7: Früher waren sie rechteckig, jetzt sind sie rund. Die großen Becken in der Meeresfischzucht in Völklingen. So lassen sie sich besser reinigen und

0: effizienter betreiben. Früher schwammen hier zum Beispiel Doraden und Wolfsbarsche umher. Heute einen Salzwasserfisch, der im Verkauf mehr Geld bringt.
1: Es ist die sogenannte Gelbschwanzmakrele zu Deutsch, auf Englisch Yellowtail Kingfish, im Japanischen der Hamachi. Wird hauptsächlich in der japanischen Küche oder in der Fine-Dining-Gastronomie, also Sternerestaurants und so weiter, verwendet. Oftmals zum Rohverzehr, aber auch gerne im Ceviche oder auch vom Grill.
0: Laut Mac ein Fisch ohne Krankheiten, Fadenwürmer oder Mikroplastik. In vier Becken lässt sich allerdings nicht genug davon heranziehen, damit die Anlage wirtschaftlich arbeitet. Deswegen sollten eigentlich in diesem Jahr noch vier weitere runde Becken dazukommen. Aber die Nachfahren des verstorbenen Hauptgeldgebers wollen die Investitionen in dieser Höhe jetzt nicht mehr leisten, zumindest nicht alleine.
1: Das ist sehr schade, dass die Finanzierung jetzt zu diesem Zeitpunkt weggebrochen ist, weil wir eben gerade im Hochfahren sind, seit Dezember an den Markt gegangen sind und dort ein sehr positives Feedback von unseren Kunden bekommen haben. Der Fisch ist hochgeschätzt, der Markt ist nicht unsere Limitierung. Wir könnten mehr verkaufen, als wir als Angebot da haben.
0: Um Verbindlichkeiten wie Salz und Futter bezahlen zu können, hat Insolvenzverwalter Udo Michalski die Fische aus einem der vier Becken schon abverkauft. Nach und nach sollen nun auch die übrigen Fische veräußert werden, um zahlungsfähig zu bleiben. Die Gehälter der rund 20 Mitarbeiter werden bis Ende Juni vom Insolvenzgeld bezahlt. Spätestens dann muss ein neuer Investor gefunden sein. Anschließend müssten nämlich die großen, wertvollen Muttertiere verkauft werden. Das Team in Völklingen hat sie über Jahre selbst großgezogen, um unabhängig von Lieferanten zu sein.
2: Wenn man die Muttertiere verkaufen muss, ist es also ein Desaster. Das ist ein Desaster. Das ist quasi das Herzstück, der Schatz der ganzen Anlage. Natürlich, es gibt auch ein Patent und auch die Maschinen und die Filter. Es ist was ganz Besonderes, was hier geschaffen wurde von der Geschäftsführung. Aber das ist wirklich das Herzstück und das würde einem das Herzen auch zerreißen.
0: Michalski ist aber optimistisch, dass es dazu nicht kommen wird. Er führe derzeit mit drei internationalen Investoren Gespräche, mit einem davon intensiver. Insgesamt halte sich das Interesse aber, vor allem auch im Saarland, in Grenzen.
3: Wir besprechen das Ganze mit Laszlo Mura aus der SR-Wirtschaftsredaktion. Laszlo, auch wenn der Tierschutz in Vergangenheit immer wieder Aquafarming kritisiert hat, war das Interesse eine Zeit lang groß. Scheint sich jetzt geändert zu haben, haben wir gerade im Beitrag gehört. Woran liegt das?
4: Das hat sicher mehrere Gründe. Der Insolvenzverwalter hat mir gesagt, er hat viele E-Mails geschrieben an mögliche Investoren, darunter auch Investoren aus dem Saarland. Und davon hätte tatsächlich keiner geantwortet. Gründe dafür, möglicherweise die Negativschlagzeilen der Fischzucht in Völklingen, die wir aus den vergangenen Jahren kennen. Das war Ende der Nullerjahre, als die Völklinger Stadtwerke dieses Projekt gestartet hatten und dann ging es wirklich Schlag auf Schlag, eine schlechte Nachricht nach der anderen, sodass da auch richtig, richtig viel öffentliches Geld verbrannt worden ist. Das haben die Leute mitbekommen, das haben Investoren mitbekommen und das hat immer noch eine abschreckende Wirkung, da gehe ich davon aus. Aber insgesamt ist das Interesse auch von Investoren außerhalb des Saarlandes sehr bescheiden gewesen. Der Insolvenzverwalter denkt, dass das Interesse einfach eher in anderen Branchen liegt, vor allem bei KI-Unternehmen, wo man sich momentan einfach mehr erhofft.
3: Trotzdem, drei Interessenten gibt es ja. Wie hoch schätzt du die Chancen ein, dass es mit einem von denen auch klappt?
4: Der Insolvenzverwalter, der hat sich relativ optimistisch gezeigt. Er hat ja auch gesagt, dass er mit einem dieser Interessenten schon in sehr intensiven Gesprächen sind. Und auch die aktuellen Investoren wollen mit drin bleiben, aber sie wünschen sich quasi noch jemanden, der dazukommt, damit sie nicht die ganze Last und die finanzielle Last, das Risiko alleine tragen müssen. Dafür haben sie auch in den letzten Jahren dieses Konzept ja total angepasst. Die Becken sind jetzt rund, lassen sich damit besser reinigen. Die Mitarbeiter sind geschult international. Die Fische werden sehr gut verkauft. Und ganz wichtig, die Muttertiere haben sie selbst großgezogen. Und die kann man so einfach auch nicht nachkaufen. Die haben da drei große Becken mit Muttertieren und die kosten, die haben einen Wert von ca. 500.000 Euro plus. Und die gilt es jetzt zu schützen, weil wenn Ende des Monats Juni das Insolvenzverfahren eröffnet wird, dann sollte der Investor stehen. Sonst müssen diese Muttertiere auch noch verkauft werden und das wäre natürlich sehr teuer für das Unternehmen.
3: Wir haben vergangene Woche über Seawater Cubes berichtet, das Startup, das Fischzuchtanlagen aus Seecontainern baut. Da hat es nicht geklappt mit der Sanierung. Gibt es denn da Parallelen jetzt zur Völklinger Fischzucht?
4: Die hatten im Dezember Insolvenz angemeldet, weil auch der größte

0: Investor abgesprungen ist. Er hat das Vertrauen entzogen, weil es ihm alles ein bisschen zu lange gedauert hat. Dadurch konnte das Unternehmen die Anlagen, die es baut, die kosten auch rund 500.000 Euro, nicht vorfinanzieren. Heißt Materialien kaufen und das Personal so lange bezahlen, bis die fertig sind. Insofern gibt es da schon eine Parallele, dass einfach die Investoren sehr zurückhaltend sind. Was jetzt die Sanierung angeht, das ist nochmal ein spezieller Fall. Sie hatten auch wenig Interessenten, aber einen, der es gemacht hätte, der hat nur viel zu lange gebraucht für alles, sodass das letztendlich gescheitert ist, weil die Mitarbeiter abgesprungen sind. Soweit sind wir jetzt bei der Fischzucht in Völklingen noch nicht. Wir müssen jetzt erstmal den Juni abwarten und dann sehen wir weiter.
1: Die Einschätzungen von Laszlo Mura. Vielen Dank.
0: Gerne.
1: Die einen sagen, es geht um außergewöhnliche Produkte. Die anderen sehen darin eher ein Schneeballsystem. Die sogenannten Direktvertriebsunternehmen. Der Verkauf läuft bei ihnen vor allem über persönliche Vorführungen, über Verkaufspartys oder den offiziellen Online-Shop. Vorwerk verdient mit diesem System Milliarden und die deutsche Nummer 3, Provin, sitzt im Saarland in Illingen. Jetzt hat Provin Bilanz für das vergangene Jahr gezogen. Lars Ohlinger stellt sie vor.
2: Das wichtigste Standbein von Provin ist nach Firmenangaben weiterhin der Verkauf von Reinigungsmitteln. Auch der Direktvertrieb von Kosmetik laufe gut. Das gesamte letzte Jahr über sei der Umsatz stark angestiegen. Insgesamt habe es ein Plus von 11% auf fast 280 Millionen Euro gegeben.
3: Wir sind nicht so beeinflusst von den geopolitischen Themen. Wir sind da so ein bisschen in unserer eigenen Welt im Direktvertrieb und zeigen Menschen Möglichkeiten auf, um auf anderen Wegen erfolgreich zu sein. Und das wird dann gerade immer in Zeiten, die vielleicht auch mal wirtschaftlich schwierig sind, besonders gerne genutzt.
2: Vor allem Frauen verkaufen zumeist im Nebenjob die Produkte der Illinger. 50.000 aktive, selbstständige Vertriebsmitarbeiterinnen zählt die Geschäftsführung in bis jetzt 9 Ländern. Die klassische Verkaufsparty sei weiterhin sehr wichtig, aber es werde zukünftig mehr auf den digitalen Verkauf gesetzt.
4: Wir haben früher sehr, sehr viel in der Präsenz selbst geschult, sind jetzt auch einen Schritt weiter und entwickeln eine Online-Akademie als solche. Also wir erweitern die Methodik und Didaktik als solches, aber wir erweitern auch einfach das Schulungsangebot, dass wir auch dem digitalen Verkaufsgespräch und dem Verkaufsmodus gerecht werden.
2: Mit Influencern plant Provin aber keine Zusammenarbeit.
1: Dialekt ist doch etwas Schönes. Damit kann man sich so richtig zu Hause fühlen. Und Dialekt macht Sprache besonders und vielfältig. Aber immer weniger Kinder wachsen mit regionalen Mundarten auf. Daran erinnert jedes Jahr der UNESCO-Tag der Muttersprache. Und um Dialekte zu fördern, gibt es auch den Saarländischen Mundartpreis. Dieses Jahr unter dem Motto »Einfach mo mache«. Heute wurde er ausgeschrieben und Felix Schneider hat einen Preisträger aus dem vergangenen Jahr getroffen.
5: Edwin Bohlinger ist saarländischer Mundartliedermacher und das, obwohl er gar nicht mehr im Saarland wohnt. Seit über 40 Jahren lebt der gebürtige Schwalbacher in Berlin. Aber die Mundart ist auch in der Hauptstadt sein Anker in die Heimat.
6: Das ist im Grunde genommen die erste Fremdsprache, wenn man es genau nimmt. Und Mundart ist die Sprache, mit der man die ersten Erlebnisse verbindet, das Ankommen in der Welt. Das Grundlegende, das ist Mundart. Und deswegen mache ich gerne Mundartlieder.
5: In seinen Texten geht er auf Eigenheiten der Sprache ein oder erzählt von der Mentalität der Menschen in der Region. Vor 2 Jahren hat er als erster den Saarländischen Mundartpreis in der Kategorie Mundartlied gewonnen. Das Engagement für den Erhalt der Muttersprache ist ihm ein Anliegen.
6: Wichtig, die Mundart zu fördern und zu erhalten, ist, dass eben Kulturangebote ermöglicht werden, in denen die Mundart zelebriert werden kann und Verbreitung findet. Und natürlich wichtig ist es, dass die Leute, wenn sie es können, das eben auch praktizieren, wo immer sie sind.
5: Auch der Saarländische Mundartpreis sei eine wichtige Möglichkeit, um den Wert der Sprache in der Öffentlichkeit präsent zu halten, findet Bohlinger. In diesem Jahr wird der Preis zum 10. Mal von SR3 Saarlandwelle zusammen mit dem Landkreis St. Wendel und der Stadt Völklingen vergeben. Das Motto »Einfach mo mache«. Die Preise im Wert von insgesamt 1.000 Euro stellt die Sparkassenfinanzgruppe zur Verfügung. Bis Ende September können Künstler Werke verschiedener Kategorien einreichen.
7: Da kann man zum Beispiel Kurztexte schreiben, man kann Lyrik schreiben, man kann Prosatexte schreiben, man kann ein Mundartlied einreichen. Die Schüler

0: können Texte in den drei unterschiedlichen Formen, die ich eben genannt habe, einreichen und Cartoons malen mit so einer Sprechblase in Mundart. Und es ist einfach nur wichtig, dass man an das Thema denkt dabei, einfach mehr mache, weil das macht uns halt aus, uns Saarländer. Wir schwätzen nicht lange drum rum, wir mache.
1: Bohlinger vermutet zwar, dass die Mundart nicht auf ewig existieren wird, aber an ihm soll es dann nicht gelegen haben. Für Konzerte kommt er weiterhin regelmäßig ins Saarland, zum Beispiel am Freitag nach Saarbrücken ins Terminus. Für den Erhalt der Mutterspruch.
2: Fast 150 Jahre lang wurde auf dem Gelände des heutigen Erlebnisorts Reden Steinkohle abgebaut. Heute ist er Ort für Kultur. Der Wassergarten verwandelt sich von Freitag bis Sonntag in eine lebendige Bühne für eine Performance aus Tanz und Musik, so die Ankündigung. Soundshapes heißt die Kunstaktion, bei der das Publikum durch eine lebendige Installation flanieren darf. Wie das Ganze aussehen wird, hat sich Chris Ignazi vorab bei den Proben angeschaut.
1: Flötenklänge inmitten der Natur. Aber nicht nur das. Seltsame Gestalten, die sich zur Musik bewegen, nur ganz langsam, manchmal kaum zu sehen. Die Soundshapes in Landsweiler Reden sind ein lebendiger Skulpturengarten zum Flanieren, Lauschen und Entdecken.
3: Es ist eine Begegnung von Sound und Bewegung. Deswegen haben wir es auch Klangformen genannt. Also es ist ein Skulpturenpark, man kann hindurch flanieren und alles auf eigene Faust entdecken.
1: Mehrere Ensembles mit unterschiedlichen Instrumenten bespielen am Wochenende das ehemalige Industriegelände. Sie fügen sich in die Natur ein und lassen sich wie bei einem Parcours entdecken. Die Aktion ist eine gemeinsame Performance der Tanzgruppe Ozono und der Musiker des Inside Ensembles. Oft sind sie so versteckt zwischen Bäumen und Sträuchern, dass die Besucher die sphärischen Klänge erst hören, bevor sie die Inszenierung entdecken. Ein außergewöhnlicher Blick auf Industriekultur. Die Idee dazu kam dem Musiker Julien Blondel bei einem Besuch im Erlebnisort.
4: Es ist eine Vision. Ich war hier am Spazieren und es war mir klar, ich kenne beide Ensemble, das Inside Ensemble und Ozono Kollektiv, und ich weiß, was die beiden Ensemble drauf haben und was wir machen. Unsere Klangwelt, Ozono Kollektiv, deren Bewegung und Ästhetik. Und ich dachte, das muss hier sein, mit dem auch Inhaltlichen, aber auch formal. Und das ist ein schöner Ort und das wird ganz spannend sein.
1: Ein schöner Ort, trotz des fehlenden Wassers im ehemaligen Wassergarten. Denn das beeinträchtigt die Performance nicht. Die Duos verteilen sich über den gesamten Erlebnisort, mal auf Wiesen, mal auf Brücken, mal in versteckten Ecken. So hat man dieses Gelände wohl noch nicht erlebt.
2: Er kann bis zu 1,30 Meter groß werden, hat spitze Zähne und liebt Fisch über alles. Der Fischotter hat viele Fans und sogar einen eigenen Feiertag, nämlich den Weltottertag heute. Im Saarland wurden in letzter Zeit aber weniger Otter gesichtet. Woran liegt das und wie geht es dem Otter wirklich? Moritz Grenner hat nachgefragt.
5: Einige seiner Artgenossen wohnen irgendwo im Saarland, natürlich nicht ausgestopft.
6: Das ist unser Otter Olli.
5: Seit Anfang 2025 sind Fischotter wieder offiziell heimisch im Saarland. Bis heute ist das eine kleine Sensation unter Naturschützerinnen und Naturschützern. Und um das zu feiern, eröffnet der BUND am Weltottertag in Liebach eine ganze Ausstellung über das schwimmende Raubtier.
6: Diese Ausstellung ist eine Premiere in dieser Zusammenstellung. Die Exponate sind eine Spende von Dr. Gettmann, dem Ex-Direktor des Aquazoos Düsseldorf, einem gebürtigen Saarländer, der sich so über die Rückkehr der Fischotter ans Saarland gefreut hat, dass er uns diese als Spende zur Verfügung gestellt hat.
5: Der BUND möchte hier im Haus Eckert ein Otter-Kompetenzzentrum eröffnen. Dort können Interessierte zu Beobachtern ausgebildet werden, die Otter und ihre Spuren in der freien Wildbahn erkennen. Der Otter sei ein guter Indikator für die Wasserqualität im Saarland.
6: Unsere Gewässerqualität ist leider noch nicht so gut, wie sie sein sollte. Und wenn der Otter verschwindet, ist das ein schlechtes

0: Schlechtes Zeichen, weil wenn es dem Otter gut geht, geht es uns Menschen auch gut.
1: Wie es dem Otter geht, ist aber gar nicht so leicht zu beantworten. An einem Angelweiher in der Nähe von Blieskastel wurde das letzte Mal vor etwa einem Monat ein Exemplar gesehen, festgehalten auf einer der vielen Wildkameras von Hardy Welker. Er beobachtet den Otter im Saarland für das Zentrum für Biodokumentation. Laut ihm sind die Ottersichtungen im Vergleich zum Vorjahreszeitraum um 80% zurückgegangen.
2: Der Fischotter ist ein Fressopportunist, ein Futteropportunist. Der schwimmt dahin, wo es das beste Futter gibt. So, wenn es jetzt unten in Richtung Frankreich besseres Futter gibt oder im Nordsaarland besseres Futter, wird es sich über mittelfristig umorientieren.
1: Otter haben riesige Reviere mit über 40 Kilometer Länge. Durch den deutlichen Rückgang der Sichtungen vermutet Hardy Welker, irgendwas stimmt in diesem Revier nicht.
2: Ja, der Grund, den wir als Naturschützer momentan sehen, ist tatsächlich die Belastung unserer Gewässer. Wenn man sich die Blies heute anschaut, das ist nirgends Schaum drauf. Aber ein schönes Gewässer sieht deutlich anders aus.
1: Erst im März hat Hardy Welker einen Nutria gefilmt, der mit einer Schaumschicht überzogen war. Für ihn ein deutliches Warnsignal. Zum Schluss seiner Tour gibt es aber noch einen Hoffnungsschimmer. Der frische Abdruck im Schlamm könnte eine Otterspur sein. Hardy Welker hofft, dass sich die Otter im Saarland wieder deutlich häufiger blicken lassen.
3: Und das hofft auch Tom Klose. Der hat mir nämlich gerade verraten, dass er Otter total toll findet. Jetzt macht er erstmal Sport. Tom, übernimm.
4: Schönen guten Abend. In gut einem Monat startet die Tour de France. Davor gibt es auch in diesem Jahr wieder unsere SER-Serie Deine Tour, in der wir bis zum Radspektakel den Sport aus allen möglichen Blickwinkeln zeigen. Zum Beispiel mit Profi Maximilian Walscheid, den mein Kollege Marc Drumm für die aktuelle Folge an einen ganz besonderen Ort in die Nähe von Pirmasens eingeladen hat, um über ein besonders großes Thema im Radsport zu sprechen.

0: Ich überlege gerade, bin ich schon mal auf dem Flughafen Rad gefahren? Ich glaube nicht, ne? Also manche Teams benutzen Flughäfen ja tatsächlich, um sowas wie Teamzeitfahren zu trainieren, aber ich glaube, ich bin noch nie auf einem gefahren, ne? So ein abgesperrtes Flugfeld ist schon ziemlich ideal, danach kommt wahrscheinlich nicht mehr so viel Besseres. Das Flugfeld hier ist der absolut perfekte Ort, um über Sicherheit im Radsport zu sprechen. Sicherer als hier kann man eigentlich kaum fahren.
1: Wettkampf, Geschwindigkeit, Risiko. Die Gefahr fährt im Radsport immer mit. Die Champions wollen immer schneller fahren. Sie wollen ja auch gewinnen, das ist absolut normal. Wir müssen aber mit der Fahrradindustrie diskutieren und mit den Menschen, die keine Lust auf schlimme Unfälle haben. Die Gefahr ist auf jeden Fall gegeben im Moment. Die Durchschnittsgeschwindigkeiten werden immer schneller. Dabei werden moderne Straßen so angelegt, dass die Autos immer langsamer fahren müssen. Es gibt in dieser Hinsicht gerade auf jeden Fall einen Konflikt.
0: Man hat in entscheidenden Rennsituationen immer noch mehr Fahrer dabei. Mehr Fahrer befinden sich auf demselben Niveau, können um Positionen kämpfen und befinden sich letztendlich auf zu wenig Raum für zu viele Fahrer. Und dadurch entstehen die meisten Stürze. Die Stürze entstehen nicht dadurch, dass wir zu schnell sind, aus der Kurve fliegen, um das so ganz plakativ zu sagen, sondern die entstehen dadurch, dass wir aneinander geraten, uns ineinander verhaken und dann stürzen. Also es gibt verschiedene Aspekte, die bisher noch gar nicht bedacht wurden oder die in der Diskussion einfach nicht stattfinden, die einen enormen Impact auf die Sicherheit hätten. Und ich glaube, da ist noch viel Arbeit zu tun, um herauszufinden, was eigentlich wie relevant ist.
2: Ja, viel Arbeit, die da vor den Verantwortlichen liegt. Vielmehr deine Tour. 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Damit noch eben zum Fußball. Der erste FC Saarbrücken hat nach bisher 11 Abgängen mit Kelsey Owusu heute seine erste Neuverpflichtung für die kommende Saison bekannt gegeben. Der 21-jährige Offensivspieler kommt von Rot-Weiß Essen, für die er in der vergangenen Spielzeit insgesamt 10-mal von der Bank zum Einsatz kam. Und soweit auch schon der Sport für heute, Julia.
3: Vielen Dank, Tom. Einfach losgehen und was für die Gesundheit tun. Wandern schützt das Herz und stärkt das Immunsystem. Mehr dazu gleich in Doc Fischer um 7:45 im SR-Fernsehen. Jetzt zum Schluss noch die Wetteraussichten mit Jessie Ziegler. Einen schönen Abend. Wir sehen uns morgen wieder. Tschüss.

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Herzlich willkommen zu unserem aktuellen Bericht und zum ersten Altstadtfest in der Landeshauptstadt. Es gibt ja viele, die ein Kompliment für dieses Fest verdienen. Und ich glaube, an allererster Stelle darf man der Bürgerinitiative dieser Stadt ein Dankeschön sagen und einen Glückwunsch zu dieser Veranstaltung, die vor knapp 2 Stunden begonnen hat und die hier sehr, sehr viele Menschen auf die Beine und zum St. Johanna-Markt gebracht hat. Ein Dankeschön auch der Stadt, die das Anliegen der Bürgerinitiative zu ihrem Anliegen gemacht hat und diese ganze Angelegenheit auch mit 10.000 Mark und viel gutem Willen unterstützt hat. Ein Dankeschön auch an den Saarländischen Journalistenverband, der mit der Herausgabe der St. Johanna Altstadtpost all denen, die sich für diesen Markt, für diese Stadt, für die Geschichte, für das Werden, für die Aktualität interessieren, einige Informationen an die Hand gegeben hat. Und wenn Sie in den nächsten 2 Tagen hier zum Markt kommen, gehen Sie ruhig in das Büro des Journalistenverbandes. Dort finden Sie diese Zeitung und Sie können einige Informationen mit nach Hause nehmen. Wir haben heute ein bisschen Sorgen gehabt, dass es mit dem Wetter nicht klappen würde. Aber es wäre schade gewesen, wenn diese schöne Veranstaltung schon am ersten Tag ins Wasser gefallen wäre. So haben wir eine gute Stimmung, ein gutes Flair. Und ich bin sicher, dass sich in den Gassen um diesen Markt hier in den nächsten Stunden und Tagen sehr viel tun wird. Ich habe mir sagen lassen, es gab einmal 37 Brauereien, 2 sind es noch, aber wir haben andere im Saarland, sodass in den Kneipen, wenn Sie mir diesen Ausdruck einmal gestatten, bestimmt mancher Tropfen fließen wird und an den Biergärten wird es nicht anders sein. Wie jede Veranstaltung, wie jedes Fest hatte auch diese seinen offiziellen Auftakt, musikalisch natürlich. Und die Stadtkapelle der Landeshauptstadt in Saarbrücken begann mit zünftigen Weisen hier für Stimmung zu sorgen. Und später dann trat natürlich auch der Bürgermeister dieser Stadt in Aktion, Oskar Lafontaine. Wir haben aus diesem ersten Teil der Veranstaltung einiges aufgezeichnet.

Meine sehr verehrten Gäste außerhalb Saarbrückens, ihr lieben St. Johanna. Das Wetter war noch einmal gnädig. Es ist geschafft. Das erste Saarbrücker Altstadtfest ist geboren. Es erblickt heute als jüngstes Saarbrücker Volksfestkind an diesem historischen St. Johanna-Markt das Licht der Welt. Durch sehr viel Privatinitiative und seit geraumer Zeit vermehrte und gezielte öffentliche Förderung bekam dieses alte St. Johanna-Gemäuer wieder Leben. Dies ist nicht nur ein Beispiel für die viel zitierte Sanierung alter Stadtviertel, sondern auch ein wesentlicher Beitrag, die mehr und mehr gesteigerte Attraktivität unserer Stadt weiter zu vermehren. Doch es bleibt noch vieles zu tun. Das bis jetzt Erreichte soll nicht nur erhalten, sondern auch weiter ausgebaut werden. Ich möchte abschließend allen, die durch ihre Ideen und ihren unermüdlichen Einsatz dazu beigetragen haben, dieses erste Saarbrücker Altstadtfest vorzubereiten und durchzuführen, herzlich danken. Das erste Saarbrücker Altstadtfest erkläre ich für eröffnet.

1,5 Milliarden Menschen sind Muslime. Fast jeder vierte Mensch. Junge Muslime wachsen hinein in eine Welt voller Widersprüche. Sie müssen ihren Platz finden zwischen einer starken Tradition und dem Leben im 21. Jahrhundert. Für den dreijährigen Efe Iskender ist heute sein großer Tag. Der Tag der Beschneidung. Efes Schritt vom Kleinkind zum Jungen. Ein großes Familienfest, das schon mit dem Kauf des Prinzengewandes beginnt. Die Beschneidung ist eine kulturelle Tradition, keine religiöse Pflicht, denn alle Kinder muslimischer Eltern sind von Geburt an Muslime. Ein einfaches Glaubensbekenntnis bestimmt fortan ihr Leben. Es gibt keinen Gott außer Gott. Und Mohammed ist sein Prophet. Am Anfang eines jeden muslimischen Gebets steht das Glaubensbekenntnis, die Shahada. Überall auf der Welt. Es ist das Erste, was dem Neugeborenen ins Ohr geflüstert wird und das Letzte, was der Sterbende von sich gibt. Und mit dem klangvollen Bekenntnis ruft der Muezzin die Gläubigen in aller Welt zum Gebet.

Muslime sollen 5-mal am Tag beten, wo sie auch sind. Ausgerichtet zur heiligen Kaaba in Mekka. Wo immer Gläubige zusammenkommen, können sie das Gebet gemeinsam verrichten. Das Gebetsritual folgt einem klaren Ablauf, der die Muslime der ganzen Welt vereint. Wenn er mit der Stirn den Boden berührt, hat der Gläubige die größte Nähe zu Gott erreicht. Das Gebet ist, nach dem Glaubensbekenntnis, die zweite der 5 Säulen des Islams. Das sind die religiösen Pflichten für alle Muslime. Dazu gehören auch das Fasten, die Almosengabe und die Pilgerfahrt nach Mekka. In Saudi-Arabien kreuzten sich in vorislamischer Zeit Fernhandelswege von Europa nach China. In den dünn besiedelten Gegenden hatte sich ein buntes Gemisch von Naturreligionen mit einer Welt voller Götter und Dämonen entwickelt.

0: Der spätere Prophet Muhammad arbeitete hier als Hirtenjunge und nahm als junger Kaufmann an ausgedehnten Handelsreisen teil. Der gläubige Muslim braucht für sein Gebet weder eine prachtvolle Moschee noch einen von einer übergeordneten Behörde auserkorenen Geistlichen. Der älteste Anwesende ruft zum Gebet und übernimmt die Rolle des Vorbeters. Kilometer vom Roten Meer entfernt liegt Mekka, der Geburtsort des Propheten Mohammed. Im Mittelpunkt der Stadt steht die riesige Haram-Moschee und darin die Kaaba, das größte Heiligtum der Muslime. Der Kaufmann Mohammed ist bereits 40 Jahre alt, als er um 610 durch den Engel Gabriel die ersten Offenbarungen erhält. Der Legende nach begibt sich Mohammed später auf eine nächtliche Himmelsreise, um die im Islam verehrten Propheten Adam, Abraham, Moses und Jesus zu treffen und schließlich vor Gott selbst zu treten. Mohammeds Lehre, der Glaube an einen Gott, stellt die alten Machtstrukturen in Frage und deshalb wird er mit seinen Anhängern aus Mekka vertrieben. Er findet Zuflucht im heutigen Medina, wo er die politische und militärische Führung der schnell wachsenden islamischen Gemeinde übernimmt. In der Schlacht von Badr schlägt er seine alten religiösen Widersacher und zieht nach weiteren Kämpfen im Jahr 630 mit seinen Gefährten triumphal in Mekka ein. Er entfernt alle Götterfiguren des alten Glaubens aus der Kaaba, die zum Zentrum der neuen Religion wird. In 632 stirbt Mohammed im Alter von 62 Jahren völlig unvermittelt an einer Infektionskrankheit. Schon kurz nach seinem Tod entbrennt Streit über seine Nachfolge und es kommt zur Spaltung in Schiiten und Sunniten. Der Begriff Schiiten leitet sich von Shi'at Ali, der Partei Alis, ab. Als Schwiegersohn des Propheten sah er sich als dessen rechtmäßiger Nachfolger. Die Sunniten beziehen sich auf die Sunna, die Aufzeichnungen aus dem Leben des Propheten. Die meisten Muslime rund um den Globus sind heute Sunniten. Überall auf der Welt hat sich der Islam unterschiedlich entwickelt. Das zeigt auch ein Blick nach Südostasien. Hier lebt inzwischen die Mehrheit der Muslime. Mit allein 200 Millionen Menschen ist Indonesien das Land mit der größten muslimischen Bevölkerung weltweit. Wenn in Cirebon auf Java der Muezzin zum Freitagsgebet ruft, wird das Gemeinsame aller Muslime deutlich. Aber auch die Verschiedenheit. Hier zum Beispiel treffen sich Männer und Frauen zum Gebet in der Moschee. Seit der Islam vor 500 und mehr Jahren friedlich durch Kaufleute auf das Inselreich gebracht wurde, hat sich in Indonesien eine ganz eigene Mischung von Glaube und Kultur entwickelt. Heute ist Maulid An-Nabi, der Geburtstag des Propheten. An diesem Tag öffnet die Familie des Sultans die Tore des Palasts, um das Fest gemeinsam mit der Bevölkerung zu feiern. Ihre weltliche Macht hat die Familie des Sultans längst verloren. Aber die Bewohner Cirebons verehren sie noch immer. Vorislamische Rituale zur Feier einer Geburt fließen ein in ein muslimisches Fest. Es gibt Muslime, die das als Götzendienst empfinden, denn aus ihrer Sicht darf nur Gott allein Ziel religiöser Verehrung sein. Seit Hunderten von Jahren ist die Sultansfamilie für die Feierlichkeiten verantwortlich, an denen seit jeher auch Christen, Hindus und Buddhisten teilnehmen. Mit der Öffnung des Palastes und der Schatzkammer pflegt die königliche Familie auch den Kontakt zur Bevölkerung.
1: Die Menschen in Cirebon und Umgebung betrachten den Palast auch als Religionsstätte, als Zentrum des Islams. Sie kommen zu uns, wenn sie etwas über den Islam und über seine Verbreitung wissen möchten.
0: Am späten Abend neigen sich die Feierlichkeiten zum Geburtstag des Propheten ihrem Ende zu. Vor Mitternacht müssen die Schätze aus dem Palast wieder zurück in der Schatzkammer sein. Überall hat sich der Islam mit den regionalen Traditionen verbunden, oft unter Konflikten, manchmal überwiegend harmonisch, wie hier auf Java. Seit den Tagen des römischen Kaisers Konstantin steht eine Stadt im Zentrum des Glaubens. Einst des christlichen, dann des muslimischen. Glaube und Kultur haben Istanbul zu einer der faszinierendsten Metropolen der Welt gemacht. Über der Stadt thront die Süleymaniye-Moschee. Erbaut vom größten Architekten der islamischen Welt, Mimar Sinan. Längst hat der Islam seine kulturelle Vormachtstellung verloren. Doch der Glaube hat Bestand. Die Sultan Walide-Moschee aus dem 18. Jahrhundert. Eine typische Istanbuler Stadtteilmoschee. Sie füllt sich, wie überall, vor allem zum Freitagsgebet. Die Männer kommen zeitig, um die rituelle Waschung auszuführen und sich so auf den Gottesdienst vorzubereiten. Für Frauen ist das freitägliche Gebet in der Moschee nicht verpflichtend. Habil Öndesch ist der Imam der Sultan Walide-Moschee. Er ist Vorbeter und Seelsorger seiner Gemeinde. Seit mehr als 30 Jahren hilft er bei weltlichen und religiösen Fragen und Problemen. Er macht Krankenbesuche, schlichtet Familienstreitigkeiten und kommt zu Beschneidungen ins Haus. Die Menschen vertrauen ihm. Seine Freitagspredigten versucht Öndesch auf den Alltag der Menschen zuzuschneiden. Öndesch hat 6 Jahre in Europa gearbeitet, in der Moschee von Wesseling bei Köln. Eine Erfahrung, die sein Weltbild verändert hat.
2: Ich habe in Europa gesehen, wie die Menschen sich verhalten. Obwohl sie keine Muslime sind, leben sie nach den Grundsätzen des Islams. Zum Beispiel nach dem Prinzip der Gerechtigkeit und in Achtung vor den Rechten des anderen.
0: Für Abil Öndesch sind viele westliche Werte auch im Islam angelegt. Wie die Freiheit des Individuums, soziale Fürsorge oder Gleichberechtigung. Auch die Pilgerfahrt nach Mekka ist eine der 5 Säulen des Islams. Einmal im Leben ist sie Pflicht für alle Muslime, die dazu in der Lage sind. Für viele ist diese Wallfahrt die wichtigste Reise ihres Lebens. Spätestens in Mekka legen die Pilger ihr weißes Gewand aus 2 ungesäumten Tüchern an. Im Mittelpunkt der Wallfahrt steht der Besuch der Kaaba, des zentralen Heiligtums in der großen Moschee von Mekka.
3: In den Aussprüchen des Propheten Mohammed heißt es, dass Gott stets die Kaaba anschaut und damit auch die Menschen, die in ihrer Nähe sind. Es heißt auch, dass Gott den Menschen 100-fache Gnade erweist, die die Kaaba anschauen und umrunden. Gottes Gnade ist an diesem Ort gegenwärtig und jeder wird ihrer teilhaftig.
0: Die Al-Haram-Moschee, die größte Moschee der Welt. Zum Höhepunkt der Wallfahrt, der Hadsch, finden hier mehr als 800.000 Menschen Platz. Während der Hadsch sind auch Muslime, die sich sonst erbittert über die Auslegung ihrer Religion streiten, in der Regel friedlich vereint. Mekka vermittelt so das Bild einer Religion von überwältigender Einheit. Doch dahinter verbindet

0: Langsam wird Effe nun klar, dass es ernst wird. So schön das Kostüm, das Fest, der Besuch der Verwandten auch sein mögen. Von den Männern kann sich kaum einer an die eigene Beschneidung erinnern. Zum Glück für alle Beteiligten verblassen die Schmerzen. Nach altem Brauch ist ein neues Mitglied in die Gemeinschaft der Gläubigen aufgenommen worden. In die reiche Welt des Islams. Mit seiner Kultur, seinem Glauben, seiner Geschichte und seinen Widersprüchen.
1: Ehrlich gesagt haben wir Angst gehabt. Es war sehr anstrengend.
2: Es ist sehr aufregend, ein tolles Gefühl. Es ist unser glücklichster Tag.

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0: Rhythmische Klänge hallen durch die engen Gassen der marokkanischen Königsstadt Fes. Sie begleiten zwei junge Menschen am wichtigsten Tag ihres Lebens. Jeder soll es hören, wenn Salah, der junge Bräutigam, in das Haus von Sukaina, seiner Zukünftigen, geführt wird. Mit der Hochzeit finden Mann und Frau ihre Bestimmung. Für Muslime sind Ehe und Familie nach wie vor der Kern der Gesellschaft.
1: Die Religion sagt, dass der Mann für die ganze Familie verantwortlich ist, finanziell und moralisch. Die Frau ist zuständig für die Kinder und für den Ehemann.
0: Diese Aufgabenteilung ist Grundlage der meisten muslimischen Ehen.
2: Die Verantwortung für eine Familie übernimmt man gern, denn man will der Religion folgen und Kinder bekommen. Gott verlangt das einfach von uns.
0: Für die jungen Frauen und Männer in Marokko ist die Ehe die einzige Möglichkeit, als Paar zusammenzuleben. Eine freie Beziehung ist in den meisten muslimischen Gesellschaften undenkbar. Den jungen Männern stehen heute meist selbstbewusste junge Frauen gegenüber, die genau wissen, die Grundlagen der Religion von den gesellschaftlichen Traditionen zu unterscheiden. Im Schöpfungsmythos sind Mann und Frau gleich wichtig. Über Adam und Eva wird auch im Koran berichtet, mit einem feinen Unterschied zum Alten Testament. Im Koran wird das erste Menschenpaar gemeinsam vom Teufel verführt. Und wo es um religiöse Anweisungen geht, werden Männer und Frauen in der Regel zusammen angesprochen. Der Prophet selbst hat als junger Mann die 15 Jahre ältere

0: Es sind die Männer. Übrigens, das gilt genauso im Westen.
1: Duisburg-Marxloh, eine Arbeitersiedlung geprägt von der Stahlindustrie. Ein großer Teil der Bewohner stammt aus der Türkei. Inzwischen lebt hier die dritte Generation. Ein halbes Jahrhundert mussten die Muslime in Duisburg ihre Religion in provisorischen Gebetsräumen ausüben, bis 2008 die neue Moschee eröffnet werden konnte. Verbunden mit einer Begegnungsstätte zieht die Moschee seitdem nicht nur Muslime an. Viele Besucher betreten zum ersten Mal ein muslimisches Gebetshaus. Sera Yilmaz vermittelt überraschende Einsichten.
2: Im Bereich der Frauen, da habe ich also ausreichend recherchiert, das können Sie mir glauben, ist es so, dass viel also an Traditionen als islamisch weitergegeben wurde, was überhaupt nichts mit dem Islam zu tun hat. Und wenn ich hier in Deutschland lebe, in einem demokratischen Land, in einem modernen europäischen Land, warum soll ich die patriarchalischen Strukturen der Türkei noch hier weiter tradieren? Warum soll ich meinen Kindern weiter erzählen, ein Mann ist mehr wert als eine Frau? Das ist doch Quatsch.
1: Der Dialog und die Verständigung sind der studierten evangelischen Theologin Sera Yilmaz eine Herzensangelegenheit.
2: Christliche Wurzeln hin. Und gerade bei dem Glaubensbekenntnis und eben den 10 Geboten, die auch für die Muslime gültig sind.
1: Aber als Frau und Muslimin sieht sie sich ständig mit Vorurteilen konfrontiert.
2: Wenn Sie als einfacher Mensch auf der Straße sind und die Menschen gehen an Ihnen vorbei, spucken aus oder beleidigen Sie, das ist keine schöne Situation. Das gehört auch mit zum Alltag einer Muslimin mit Kopftuch, das muss man dazu sagen.
1: Im Ursprungsland des Islams, in Saudi-Arabien, hat sich ein besonders traditionelles Rollenbild von Mann und Frau verfestigt. Frauen dürfen nicht Auto fahren oder Geschäfte tätigen. Und in der Öffentlichkeit müssen sie ein bodenlanges schwarzes Gewand tragen.
3: Beim Hijab, der Bedeckung, geht es um Keuschheit und darum, sich als Muslimin von anderen Frauen zu unterscheiden. Es ist die visuelle Darstellung der Identität als Muslimin. Es gibt äußerliche Unterschiede. Zum Beispiel meine schwarze Abaya entspricht so unserer Kultur. Aber dass ich sie trage, das ist Religion.
1: Oder ist es doch eher die Gesellschaft von Männern, die ihre Frauen von fremden Blicken fernhalten wollen und deshalb die strengen Kleidungsvorschriften und die Geschlechtertrennung fordern? Ein offenes Gespräch zwischen Männern und Frauen ist in Saudi-Arabien ein heikles Thema. Fundamentalisten sperren sich dagegen. König Abdulaziz engagiert sich dafür. Der König hat ein Zentrum für den nationalen Dialog gegründet. Hier soll sich entwickeln, was im Alltag bisher unmöglich scheint. Für Hammam al-Jurayid, der die Jugendarbeit des Dialogzentrums leitet, war es ein weiter Weg, sich von Tabus zu befreien.
4: Mit einer Frau im selben Zimmer zu sitzen, mit Frauen zu reden, das ist ein gemischtes Treffen. Und das ist verboten, das wissen alle. Nach der Tradition ist es tabu und die Scharia verbietet es.
1: Junge Saudis werden zu Tausenden auf Staatskosten zum Studium in den Westen geschickt. Sie sind die Generation des Wandels, mit einem neuen Selbstverständnis als Mann oder Frau. Auf der Grundlage ihres Glaubens.
3: Zu den Zeiten des Propheten Mohammed hatten Frauen viel Macht. Aber im Lauf der Zeit gab es wohl Missverständnisse, Veränderungen, Fehlinterpretationen. Aber wir schaffen das.
1: Während die jungen Leute in Saudi-Arabien kaum eine Wahl haben, sind es hierzulande die vielen Möglichkeiten, die junge Männer und Frauen bei der Suche nach ihrer Identität herausfordern. Einmal im Jahr treffen sich deutsche muslimische Jugendliche im hessischen Bad Orb, um sich ein Wochenende lang mit sich selbst und ihrer Religion zu beschäftigen. Nadia Mubarid ist seit Jahren in der muslimischen Jugendarbeit aktiv. Ihr kennt den Alltag der jungen Leute und weiß, was sie bewegt.

0: Das Weltbild der jungen deutschen Muslime ist so vielfältig wie das anderer Jugendlicher auch.
1: Wir wachsen in einer Gesellschaft, wir gehen alle zur Schule, wir gehen alle zur Uni, wir haben die Ausbildung, die Gedanken, man tauscht Gedanken aus, man tauscht Bilder aus. Und da wirst du jemanden finden, wobei da die Religion gar nicht so eine Rolle spielt. Ja? Dass er sagt, nö, die Frau gehört hinterm Herd, ja? Und der Mann ist der, der schaffen geht. Und du wirst genauso jemanden treffen, der sagt, hey, eine Frau muss genauso gebildet sein, muss genauso zur Uni gehen, muss genauso arbeiten gehen wie der Mann auch. Also dieses typische Bild, meiner Meinung nach, existiert nicht.
0: Die erste Generation muslimischer Zuwanderer stammte eher aus einfachen Verhältnissen. Sie brachten traditionelle Familien- und Rollenvorstellungen mit. Nun wachsen mit deren Kindern und Enkeln neue Generationen heran. Sie sind selbstbewusster, besser ausgebildet und haben das Bestreben, ein anerkannter, selbstverständlicher Teil dieser Gesellschaft zu sein. Auf dem Weg zur Moschee im marokkanischen Fes. Männer unter sich. Die Gebetsbereiche für Frauen sind in den meisten Moscheen schmucklos und versteckt. Frauen erscheinen auch seltener zum Gebet. Wegen ihrer Verpflichtungen in Haushalt und Familie ist ihnen der Moscheebesuch freigestellt. Dennoch haben Frauen in Marokko oft mehr Freiheiten und Chancen als in vielen anderen islamischen Ländern. Fawzia Shukri ist Modeschneiderin. Sie geht zwischen Tradition und Selbstständigkeit ihren eigenen Weg. Hier im Geschäft hat sie das Sagen und die Verantwortung. Doch Fawzias Unabhängigkeit hat Grenzen.
2: Obwohl ich so viel Freiheit und Verantwortung habe, und auch wenn unter meiner Leitung 6 Männer arbeiten, wenn ich zu Hause bin, muss ich meine Eltern respektieren. Ich muss auf sie hören, obwohl ich schon 30 Jahre alt bin. Ich darf zum Beispiel nicht spät nach Hause kommen, ohne ihre Erlaubnis.
0: Fawzia ist als noch ledige Muslimin für marokkanische Verhältnisse relativ alt. Aber im Bewusstsein, dass Mohammeds erste Frau bei ihrer Heirat 40 war, will sie mit Gottes Hilfe ihr Leben als unabhängige Geschäftsfrau erst einmal weiterführen. In der Neustadt von Fes wohnen die Jungs der Rapband Fassa. Ramsi, Ayub und Hissam sind Anfang 20 und haben das Ziel, als Musiker den Durchbruch zu schaffen. In ihren Songs prangert die Band soziale Ungerechtigkeit und den Ausverkauf ihrer Stadt an. Texte, die ihnen schon mal Ärger einbringen. Die Jungs haben auch klare Vorstellungen davon, was die besonderen Aufgaben von Männern und Frauen angeht.
3: Die Männer müssen mehr Verantwortung übernehmen als die Frauen, für die Arbeit und die Führung zu Hause. Denn der Mann muss für seine Familie sorgen und er muss das Sagen im Haus haben. Er ist verantwortlich für seine Familie und was er sagt, muss getan werden. Das heißt auch, der Mann muss arbeiten gehen, um seine Familie zu ernähren.
0: Die Familie steht über allem. Die Eltern haben das Sagen und sind zu respektieren. Das sieht auch Hissam so, wenn er mit seiner Familie zum gemeinsamen Abendessen zusammenkommt. Und die Eltern wissen, dass sich der junge Mann bei seinen Auftritten in den Nachtclubs von Tanga und Casablanca an die Regeln halten wird. In ihrer Musik haben die Rapper von Fassa Ausdrucksformen westlicher Kultur mit den islamischen Wurzeln und Themen vereint. Einer ihrer Titel heißt »Ich bin Muslim« und prangert fundamentalistisches Gedankengut an. Als vollwertige

0: Als Mitglied der Gesellschaft anzugehören, ohne dass der traditionelle Glauben das eigene Verständnis als Frau oder Mann einengt. Das ist auch die Vorstellung von Sarah Yilmaz, die sie ihren Töchtern vermitteln möchte.
1: Das war ein junges Mädchen, die hier in der Gruppe zu mir kam und sagte, was Sie hier erzählen, das ist ja total anders, Sie sind auch islamisch, als der Islam, den mein Onkel mir erzählt hat. Wem soll ich jetzt glauben? Ne? Ja, was soll ich dem Mädchen sagen? Ich habe gesagt, du brauchst mir nicht glauben, glaub auch nicht deinem Onkel. Benutze dein eigenes Hirn, dafür hat dir das Gott gegeben. Und hör auf dein Herz und auf deine Vernunft, dann wirst du schon das Richtige machen.

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3: Der aktuelle Bericht am Mittwoch. Einen schönen guten Abend. Vor ziemlich genau 2 Jahren, am 9. Juni 2024, wurden im Saarland viele Kreuze gemacht. Da waren nämlich Europa- und Kommunalwahlen. Auch der Saarbrücker Stadtrat wurde damals neu gewählt. Jetzt hat das Oberverwaltungsgericht die Wahl für ungültig erklärt. Wir klären, wie es weitergeht. In den vergangenen Jahren gab es viel zu wenige Schießtrainings bei der Saarpolizei. Das hat sich jetzt geändert und neue Regeln im Baurecht sollen den Wohnungsbau beschleunigen. Wir fragen, was die wirklich bringen werden. Für manche fühlt sich diese Nachricht wie ein Déjà-vu an. Der Saarbrücker Stadtrat muss wahrscheinlich neu gewählt werden. Wir erinnern uns, Anfang März wurde klar, dass die Regionalversammlung neu gewählt werden muss. Und jetzt also auch der Stadtrat. Hintergrund ist, dass die AfD vor 2 Jahren 2 Wahllisten eingereicht hatte und deshalb nicht zugelassen war. Marco Karp berichtet.
4: Das Oberverwaltungsgericht hat nun entschieden, die AfD hatte durch Vertrauenspersonen eine ihrer Listen rechtzeitig zurückgezogen. In seiner schriftlichen Urteilsbegründung teilt das Gericht mit, die Vertrauenspersonen des Wahlvorschlags 1 durften durch den Beschluss der Mitgliederversammlung vom 18.02.2024 abberufen werden. In der Folge waren die Vertrauenspersonen des Wahlvorschlags 2 zur Rücknahme des Wahlvorschlags 1 berechtigt. Das heißt, eigentlich gab es nur eine Liste und die AfD hat nicht gegen das Verbot der Mehrfachbewerbung verstoßen. Der AfD-Mann und Kläger Werner Schwaben begrüßt das Urteil im SR-Interview. Es zeige, dass der Rechtsstaat funktioniere. Er sieht eine Schuld bei der damaligen Wahlleiterin.
5: Vielleicht, wie gesagt, sollte man komplett überdenken, dass solche Personen vollkommen fehl an diesen Plätzen sind und dass man die Plätze neu besetzt mit Menschen, die halt eben nicht voreingenommen sind von irgendeiner Partei.
4: Die Schuldfrage wird gestellt und von der Saarbrücker SPD anders beantwortet. Sie sieht sie bei der AfD-Fraktion, die das Chaos verursacht habe, mit parteiinternen Streitigkeiten, die zu den 2 Listen geführt hätten.
6: Diese ganze Situation ist entstanden, weil die AfD in sich total zerstritten ist. Hier in Saarbrücken, hier im Regionalverband, hier im gesamten Land. Und ständig Listen ausgetauscht werden. Das ist für einen normalen Bürger überhaupt gar nicht mehr verständlich.
4: Die AfD hatte schon erfolgreich gegen ihre Nichtzulassung bei der Wahl zur Regionalversammlung geklagt. Auch hier hatte sie 2 Listen eingereicht. Auch hier wurde sie damals wegen des Verbots der Mehrfachbewerbung nicht zugelassen. Allerdings hatte nur eine der beiden Listen die nötigen Vorgaben erfüllt und deshalb hätte diese zugelassen werden müssen. Es stellt sich die Frage, ob das Kommunalwahlgesetz nachgeschärft werden muss.
7: Seit Jahrzehnten hat es problemlos funktioniert. Ich hoffe auch, dass das jetzt nicht der Regelfall wird bei jeder Wahl, dass wenn irgendetwas nicht so ausgeht, wie es jemandem passt, hier direkt die Verwaltungsgerichte angerufen werden. Aber ich sehe jetzt momentan, stand jetzt mal nicht den Bedarf, dass man an den Gesetzen rumschrauben muss.
4: Es ist auch unklar, ob das Landesverwaltungsamt eine Beschwerde gegen das Urteil einlegt. Deshalb steht ein Neuwahltermin noch aus. Gut möglich ist, dass die Wahlen für den Stadtrat und die Regionalversammlung an einem Tag stattfinden werden.
3: 2019 hat das Land mit den Kommunen einen Pakt geschlossen, den Saarlandpakt. Das Ziel, die Gemeinden finanziell entlasten. Der Deal, das Land übernimmt 1 Milliarde Euro Altschulden der Kommunen. Dafür dürfen Städte und Gemeinden aber keine neuen Schulden mehr aufnehmen. Aber dann kam Corona, später der Ukraine-Krieg und in vielen Bereichen sind die Kosten explodiert. Schon zum 2. Mal will das Land deswegen die Schuldenregeln lockern. Heute war dazu eine Anhörung im Innenausschuss. Emil Mura berichtet.
8: 700 Millionen Euro zusätzliche Schulden sollen die Kommunen bis 2027 aufnehmen dürfen, so die Pläne der Landesregierung. Ohne dieses Geld könnten einzelne Kommunen keinen Haushalt aufstellen. Zu hoch die Ausgaben, zu gering die Einnahmen, heißt es im Innenausschuss. Der Geschäftsführer des saarländischen Städte- und Gemeindetages erklärt, dass eine Neuverschuldung zum jetzigen Zeitpunkt unausweichlich sei. Gleichzeitig sieht er vor allem den Bund in der Pflicht.
9: Wir sind vor allem auch froh, dass alle Akteure, sowohl hier im Landtag als auch in der Landesregierung, heute noch mal bestätigt haben, dass es nur eine Notlösung ist, dass eine Übergangslösung ist, wir aber strukturell eine nachhaltige Lösung brauchen.
8: Es müsse also endlich das Prinzip gelten, wer bestellt, bezahlt. Zum Beispiel, wenn der Bund einen Rechtsanspruch auf Kita-Plätze einführt, die Kommunen die Plätze aber auf eigene Kosten schaffen müssen. Eine bekannte Forderung, bei der der Bund bisher gerne weghört. Ebenso was eine Übernahme der Altschulden der Kommunen angeht. Die CDU-Fraktion hatte die geplante Änderung des Saarlandpaktes bisher als Scheinlösung kritisiert. Der Ton heute moderater.
10: Nur durch diese Notlösung können überhaupt Kommunen einen genehmigungsfähigen Haushalt beschließen. Das zeigt, dass hier ganz große Not vorhanden ist. Und wir als CDU hoffen, dass schnellstmöglich hier dieser Finanzausgleich, der kommunale Finanzausgleich reformiert wird und den Kommunen dann auch das Geld, das sie benötigen für ihre staatlichen Aufgaben, auch zur Verfügung gestellt wird.
8: Eine Reform des kommunalen Finanzausgleiches ist seit Jahren geplant. Allerdings steht noch immer ein Gutachten aus, das den Finanzbedarf der einzelnen Kommunen ermitteln soll. Im Ausschuss heißt es heute, das Gutachten könnte bis zum Sommer fertig sein.
11: Es wurde auch heute noch einmal betont, dass bislang alles gut läuft und dass auch die Gespräche auf Augenhöhe stattfinden. Und deswegen werden wir jetzt abwarten, was am Schluss die Einigung zwischen den Kommunen und auch der Landesregierung sein wird. Und dann werden wir uns auch als Parlament darüber beugen.
8: Ohne Unterstützung von außen werden die Kommunen wohl zurück in eine Schuldenspirale rutschen. Die Änderung des Saarlandpaktes dürfte das beschleunigen.
3: Eigentlich sollen Polizistinnen und Polizisten im Saarland mindestens einmal im Jahr am Schießtraining teilnehmen, um sicher im Umgang mit der Waffe und möglichst stressstabil zu sein. Zuletzt war das aber kaum möglich. 2024 konnte nur rund die Hälfte der Beamtinnen und Beamte mit der eigenen Dienstwaffe üben und vergangenes Jahr nicht mal jeder Fünfte. Das ist so nicht okay, fand das Innenministerium und hat gegengesteuert. Christoph Grabenheinrich berichtet.
12: Die massiven Engpässe beim Schießtraining der Polizei sind beseitigt. So haben in diesem Jahr bereits 96% der Beamten im Wach- und Streifendienst das sogenannte Erhaltungsschießtraining, das verpflichtend ist, absolviert, der höchste Wert seit 7 Jahren.
13: Nachdem wir im vergangenen Jahr einen völlig unbefriedigenden Zustand mit gerade mal 484 Trainingsmöglichkeiten für Kolleginnen und Kollegen der saarländischen Polizei hatten, haben wir jetzt schon mit Blick auf Ende Mai rund 2000 Schießtrainingsangebote und Umsetzungen haben geben können. Das heißt, fast 4-mal so viel wie im vergangenen ganzen Jahr, jetzt im ersten Halbjahr.
12: Gelungen sei das durch die Ausbildung zusätzlicher Schießtrainer. Deren Anzahl wurde fast verdoppelt. Darüber hinaus wurden mehr Kapazitäten in privaten Schießanlagen angemietet und der Buchungsmechanismus für die Trainings verbessert. Ab September soll dann auch die Schießanlage in Merzig wieder in Betrieb genommen werden. Pläne gibt es zudem für eine Ausweitung der Trainings.
13: Wir müssen noch mehr und auch anders üben, als das in der Vergangenheit der Fall war. Nicht nur das Abfeuern der Waffe, sondern auch das Bewältigen von schwierigen Lagen. Deswegen wollen wir neben der Schießausbildung auch das Thema Einsatztraining verstärkt in den Mittelpunkt nehmen.
12: Spät, aber notwendig und erfolgreich, so die Gewerkschaft der Polizei. Allerdings sei dafür viel anderes liegen gelassen worden, wie zum Beispiel die Einführung der neuen Dienstpistolen. Zudem seien zu viele Überstunden aufgebaut worden.
3: Eine gute und bezahlbare Wohnung finden kann eine große Herausforderung sein. Nach Schätzungen des Deutschen Mieterbundes fehlen insgesamt 1,4 Millionen Wohnungen. Im Saarland sind es immerhin noch, je nach Schätzung, bis zu 16.000 Wohnungen, die es zusätzlich bräuchte. Um Bauen wieder attraktiver zu machen, hat die Bundesregierung heute einige Änderungen im Baurecht auf den Weg gebracht. Florian Possinger mit den Einzelheiten und Reaktionen aus dem Saarland.
14: Der Wohnungsbau sei von überragendem öffentlichen Interesse, so heißt es im Bundesbauministerium. Wer Häuser und Wohnungen baut, soll in allen Genehmigungs- und Abwägungsprozessen eine Art Vorfahrtsrecht erhalten, so die Idee hinter der Novellierung des Baugesetzes. Im Zweifel sollen dann etwa auch Lärm-, Natur- oder Denkmalschutz zurücktreten müssen. Ob das in Sachen sozialer Wohnungsbau wirklich eine Trendwende herbeiführt? Der Sozialverband VdK bezweifelt das.
15: Wir haben im Saarland ungefähr gut 800 Sozialwohnungen. Ziel der Landesregierung war, bis zum Jahr 2027 5000 Wohnungen hinzubekommen. Das wird schwierig werden. Aber im Ernst, wir haben im Saarland jetzt in diesem Jahr über 65 Millionen Euro zur Verfügung für den sozialen Wohnungsbau. Und diese Mittel müssen dringend eingesetzt werden. Das sind die großen Baustellen. Und da ist die Novellierung ein gern gesehener, wichtiger, kleiner Beitrag dazu.
14: Auch der Mieterbund Saar sieht in der neuen Bundesgesetzgebung eher einen Anstoß als einen großen Wurf. Um mehr bezahlbaren Wohnraum zu schaffen, müsse vor allem die Landesbauordnung weiter vereinfacht werden. Das Thema Schrottimmobilien spielt in der Novellierung ebenfalls eine Rolle. Hier sollen Kommunen mehr Rechte erhalten, gegen die Eigentümer vorzugehen. Im Extremfall sogar bis zur Enteignung.
16: Enteignung, das halte ich für unrealistisch, dass das wirklich irgendwie umgesetzt oder durchgesetzt werden wird. Da sind die Hürden so hoch, wenn ein Politiker in das Gesetz reinschreibt, dass eine Enteignung möglich ist, dann dient das eher der Abschreckung als wirklich tatsächlich irgendwelchen Umsetzungen.
14: Den Denkmalschutz in Genehmigungsverfahren zurückzustellen, dürfte im Saarland kaum Auswirkungen auf Baumaßnahmen haben. Nur 3% aller Gebäude sind davon betroffen, die meisten von ihnen Kirchen. Umgebaute Bauernhäuser wie hier in Saarbrücken würden zeigen, dass Denkmalschutz kein Hindernis sei.
17: Wenn die Denkmalpflege da weiter ausgehebelt wird und wir weiter Baukultur verlieren, ist das sehr schädlich für das, was wir an Denkmalen, und wir haben in Saarland nicht viele, an Denkmalen und Identität eigentlich haben, wenn wir weiter große Verluste haben. Und das befürchte ich jetzt, aber man muss das Gesetz erstmal gelesen haben und schauen auch, wie das in Landesgesetze dann umgesetzt wird und angewendet wird. Das muss man nochmal tiefer hineinschauen.
14: Egal ob Denkmalschützer, Hauseigentümer oder Sozialverband, es besteht Einigkeit, dass es beim Bau hakt und dass die nun beschlossene Novellierung vermutlich nur ein Tropfen auf den heißen Stein sein wird.
3: 12 Jahre ist es her, dass in Völklingen die Fischzuchtanlage mit dem Verkauf gestartet ist. Zuvor hatte das umstrittene Projekt lange für Schlagzeilen gesorgt und auch in den kommenden Jahren lief vieles nicht rund. 2020 hatte die Infinite Sea GmbH die Fischzucht übernommen und Anfang Mai Insolvenz angemeldet, weil einer der Hauptgeldgeber verstorben ist. Wie geht's jetzt weiter mit der Fischzuchtanlage? Darum geht's gleich bei uns im aktuellen Bericht. Jetzt erstmal die Nachrichten mit Eva Miewes.
18: Guten Abend. Bei einem Großbrand in St. Wendel-Winterbach sind 2 Menschen verletzt worden. Nach Angaben der Feuerwehr war das Feuer in einer Reihenhaussiedlung ausgebrochen und hat auf mehrere Wohneinheiten übergegriffen. Die betroffenen Häuser sind unbewohnbar. Mehr als 100 Einsatzkräfte waren vor Ort und konnten eine weitere Ausbreitung verhindern. Die beiden Verletzten kamen in eine Klinik. Die Löscharbeiten werden noch den Abend über andauern. Im Wirtschaftsausschuss des Landtags waren heute unter anderem Investitionen von Vetter, der VSE und der Hill Thema. Nach Angaben des Ausschussvorsitzenden wollen die Unternehmen in den kommenden Jahren gemeinsam mehr als 1 Milliarde Euro investieren. Das sei ein starkes Signal für das Saarland. Außerdem ging es um den Bitkom-Länderindex zur Digitalisierung. Das Saarland verbesserte sich dort von Platz 12 auf Platz 6.
8: Die Gewerkschaft Deutscher Lokomotivführer GDL hat die 80 Saarbahn-Lokführer für Donnerstagmorgen zum Warnstreik aufgerufen. Demnach soll von 3 bis 11 Uhr die Arbeit niedergelegt werden. Nach Angaben der Saarbahn werde es keinen Busersatzverkehr geben. Die Busse der Saarbahn sind nicht betroffen. Nachdem der Kommunale Arbeitgeberverband KAV Saar in der 2. Tarifverhandlungsrunde vergangenen Donnerstag kein Angebot vorgelegt hatte, hatte die GDL die Verhandlungen für gescheitert erklärt. Die Gewerkschaft fordert

0: Unter anderem Entgelterhöhungen in einem Volumen von 8% rückwirkend zum 1. Januar. Die Zulagen sollen um denselben Wert steigen und zudem soll ein Weihnachtsgeld eingeführt werden. Der KAV Saar reagierte mit völligem Unverständnis auf die Streikankündigung. Die geforderten Lohnerhöhungen seien in Summe im deutlich zweistelligen Prozentbereich und nicht finanzierbar.
1: Die Polizei in St. Wendel warnt vor betrügerischen E-Mails zu angeblichen Rauchmelderkontrollen. In den Mails wird mit einem Bußgeld gedroht und dazu aufgefordert, persönliche Daten über einen Link zu bestätigen. Die Polizei betont, weder die Stadt St. Wendel noch der Landkreis kontrollieren Rauchmelder in Privatwohnungen. Bürger sollen keine Links öffnen, keine Daten weitergeben und keine unbekannten Personen ins Haus lassen.
2: Auf der Bundespressekonferenz hat der Sachverständigenrat Wirtschaft seine Prognose für das diesjährige Wirtschaftswachstum auf 0,5% quasi halbiert. Grund dafür sei vor allem der weiterhin anhaltende Iran-Krieg. Besonders an der gesetzlichen Sozialversicherung äußerten die Wirtschaftsweisen Kritik. Die sei schon lange reformbedürftig und zu teuer. Laut Prognose würden die aktuellen Beiträge von 42% bis 2040 auf über 50% ansteigen, so die Experten. Für die Unternehmen im Saarland ein alarmierendes Signal.
3: Die hohen Sozialbeiträge, die verteuern den Faktor Arbeit schon heute ganz massiv. Das ist vor allen Dingen für die vielen kleinen und mittleren Unternehmen ein großes Problem, weil dort die Personalkosten besonders stark ins Gewicht fallen. Das heißt konkret, Unternehmen bezahlen immer mehr, aber bei den Beschäftigten kommt netto nicht entsprechend mehr raus. Das führt zu Frust auf beiden Seiten. Das verschärft auch den Kostendruck.
2: Unternehmen würden künftig immer weniger neues Personal einstellen und damit weniger expandieren, stellt die IHK fest. Damit werde auch das Saarland langfristig unattraktiver für Menschen und Unternehmen.
1: Die DLRG hat am Pfingstmontag einen 18-Jährigen aus dem Losheimer Stausee gerettet. Laut Einsatzkräften war der junge Mann nach einem Sprung von einem Tretboot wegen Krämpfen und Atemnot in akute Lebensgefahr geraten und konnte nicht mehr selbst zurückschwimmen. Badegäste und DLRG-Kräfte brachten ihn an Land.
4: In der Stadtbibliothek Saarbrücken ist das Programm zum 50. Altstadtfest vorgestellt worden. Neben einem bunten Rahmenprogramm gibt es auf der SR1-Bühne auf dem Tiplisser Platz Konzerte von Top-Acts wie Querbeat und Joris. Aber auch auf den anderen Bühnen spielen lokale Künstler wie Monotoni und TK1.
5: Das Altstadtfest ist ein echter Magnet für unsere Stadt. Alle sind eingeladen, herzlich zu feiern. Und natürlich bebt und pulsiert die Stadt ganz besonders zu den Tagen des Altstadtfests. In gewisser Hinsicht ist es deshalb auch ein Wirtschaftsfaktor, aber es ist für mich vor allen Dingen ein gesellschaftlicher Faktor des Zusammenlebens und des Zusammenseins. Und deshalb freut man sich jedes Jahr aufs Neue wieder, wenn es heißt, es ist in Saarbrücken das Altstadtfest.
4: Das Fest findet in diesem Jahr vom 3. bis zum 5. Juli statt. Außerdem gibt es ab sofort in der Stadtbibliothek eine Ausstellung mit allen historischen Festplakaten aus 50 Jahren Altstadtfest.
1: Ja, und das war's erstmal von mir um 21:45. Sehen wir uns noch mal wieder, wenn Sie mögen, zur Spätausgabe von SR Info. Und hier macht Julia weiter.
6: Danke, Eva. Um die 13 Kilo Fisch ist jeder Deutsche im Schnitt im Jahr. Und er muss ja auch irgendwo herkommen. In Völklingen hatte man deshalb eine Idee. Eine Anlage, in der Fische gezüchtet werden. Es sollte ein Vorzeigeprojekt werden. Aber von Anfang an gab es immer wieder Negativschlagzeilen. Finanzielle Probleme, Verluste in Millionenhöhe. Und zuletzt musste die Geschäftsführung der Infinite Sea GmbH, die die Anlage 2020 übernommen hat, wieder Insolvenz anmelden. Laszlo Mura war vor Ort.
7: Früher waren sie rechteckig, jetzt sind sie rund. Die großen Becken in der Meeresfischzucht in Völklingen. So lassen sie sich besser reinigen und effizienter betreiben. Früher schwammen hier zum Beispiel Doraden und Wolfsbarsche umher. Heute ein Salzwasserfisch, der im Verkauf mehr Geld bringt.
8: Es ist die sogenannte Gelbschwanzmakrele zu Deutsch, auf Englisch Yellowtail Kingfish. Im Japanischen der Hamachi, wird hauptsächlich in der japanischen Küche oder in der Fine-Dining-Gastronomie, also Sternerestaurants und so weiter, verwendet. Oftmals zum Rohverzehr, aber auch gerne im Ceviche oder auch vom Grill.
7: Laut Mac ein Fisch ohne Krankheiten, Fadenwürmer oder Mikroplastik. In vier Becken lässt sich allerdings nicht genug davon heranziehen, damit die Anlage wirtschaftlich arbeitet. Deswegen sollten eigentlich in diesem Jahr noch vier weitere runde Becken dazukommen. Aber die Nachfahren des verstorbenen Hauptgeldgebers wollen die Investitionen in dieser Höhe jetzt nicht mehr leisten, zumindest nicht alleine.
8: Das ist sehr schade, dass die Finanzierung jetzt zu diesem Zeitpunkt weggebrochen ist, weil wir eben gerade im Hochfahren sind.

0: seit Dezember an den Markt gegangen sind und dort ein sehr positives Feedback von unseren Kunden bekommen haben. Der Fisch ist hochgeschätzt. Der Markt ist nicht unsere Limitierung. Wir könnten mehr verkaufen, als wir als Angebot da haben.
1: Um Verbindlichkeiten wie Salz und Futter bezahlen zu können, hat Insolvenzverwalter Udo Michalski die Fische aus einem der vier Becken schon abverkauft. Nach und nach sollen nun auch die übrigen Fische veräußert werden, um zahlungsfähig zu bleiben. Die Gehälter der rund 20 Mitarbeiter werden bis Ende Juni vom Insolvenzgeld bezahlt. Spätestens dann muss ein neuer Investor gefunden sein. Anschließend müssten nämlich die großen, wertvollen Muttertiere verkauft werden. Das Team in Völklingen hat sie über Jahre selbst großgezogen, um unabhängig von Lieferanten zu sein.
2: Wenn man die Muttertiere verkaufen muss, ist es also ein Desaster. Das ist ein Desaster. Das ist quasi das Herzstück, der Schatz der ganzen Anlage. Natürlich, es gibt auch ein Patent und auch die Maschinen und die Filter. Es ist was ganz Besonderes, was hier geschaffen wurde von der Geschäftsführung. Aber das ist wirklich das Herzstück und das würde einem das Herzen auch zerreißen.
1: Michalski ist aber optimistisch, dass es dazu nicht kommen wird. Er führe derzeit mit drei internationalen Investoren Gespräche, mit einem davon intensiver. Insgesamt halte sich das Interesse aber, vor allem auch im Saarland, in Grenzen.
3: Wir besprechen das Ganze mit Laszlo Murer aus der SR-Wirtschaftsredaktion. Laszlo, auch wenn der Tierschutz in Vergangenheit immer wieder Aquafarming kritisiert hat, war das Interesse eine Zeit lang groß. Scheint sich jetzt geändert zu haben, haben wir gerade im Beitrag gehört. Woran liegt das?
4: Das hat sicher mehrere Gründe. Der Insolvenzverwalter hat mir gesagt, er hat viele E-Mails geschrieben an mögliche Investoren, darunter auch Investoren aus dem Saarland. Und davon hätte tatsächlich keiner geantwortet. Gründe dafür, möglicherweise die Negativschlagzeilen der Fischzucht in Völklingen, die wir aus den vergangenen Jahren kennen. Das war Ende der Nullerjahre, als die Völklinger Stadtwerke dieses Projekt gestartet hatten und dann ging es wirklich Schlag auf Schlag, eine schlechte Nachricht nach der anderen, sodass da auch richtig, richtig viel öffentliches Geld verbrannt worden ist. Das haben die Leute mitbekommen, das haben Investoren mitbekommen und das hat immer noch eine abschreckende Wirkung, da gehe ich davon aus. Aber insgesamt ist das Interesse auch von Investoren außerhalb des Saarlandes sehr bescheiden gewesen. Der Insolvenzverwalter denkt, dass das Interesse einfach eher in anderen Branchen liegt, vor allem bei KI-Unternehmen, wo man sich momentan einfach mehr erhofft.
3: Trotzdem, drei Interessenten gibt es ja. Wie hoch schätzt du die Chancen ein, dass es mit einem von denen auch klappt?
4: Der Insolvenzverwalter, der hat sich relativ optimistisch gezeigt. Er hat ja auch gesagt, dass er mit einem dieser Interessenten schon in sehr intensiven Gesprächen sind. Und auch die aktuellen Investoren wollen mit drin bleiben, aber sie wünschen sich quasi noch jemanden, der dazukommt, damit sie nicht die ganze Last und die finanzielle Last, das Risiko alleine tragen müssen. Dafür haben sie auch in den letzten Jahren dieses Konzept ja total angepasst. Die Becken sind jetzt rund, lassen sich damit besser reinigen. Die Mitarbeiter sind geschult international. Die Fische werden sehr gut verkauft. Und ganz wichtig, die Muttertiere haben sie selbst großgezogen. Und die kann man so einfach auch nicht nachkaufen. Die haben da drei große Becken mit Muttertieren und die kosten, die haben einen Wert von ca. 500.000 Euro plus. Und die gilt es jetzt zu schützen, weil wenn Ende des Monats Juni das Insolvenzverfahren eröffnet wird, dann sollte der Investor stehen. Sonst müssen diese Muttertiere auch noch verkauft werden und das wäre natürlich sehr teuer für das Unternehmen.
3: Wir haben vergangene Woche über Seawater Cubes berichtet, das Startup, das Fischzuchtanlagen aus Seecontainern baut. Da hat es nicht geklappt mit der Sanierung. Gibt es denn da Parallelen jetzt zur Völklinger Fischzucht?
4: Die hatten im Dezember Insolvenz angemeldet, weil auch der größte Investor abgesprungen ist. Er hat das Vertrauen entzogen, weil es ihm alles ein bisschen zu lange gedauert hat. Dadurch konnte das Unternehmen die Anlagen, die es baut, die kosten auch rund 500.000 Euro, nicht vorfinanzieren. Heißt Materialien kaufen und das Personal so lange bezahlen, bis die fertig sind. Insofern gibt es da schon eine Parallele, dass einfach die Investoren sehr zurückhaltend sind. Was jetzt die Sanierung angeht, das ist nochmal ein spezieller Fall. Sie hatten auch wenig Interessenten, aber einen, der es gemacht hätte, der hat nur viel zu lange gebraucht für alles, sodass das letztendlich gescheitert ist, weil die Mitarbeiter abgesprungen sind. Soweit sind wir jetzt bei der Fischzucht in Völklingen noch nicht. Wir müssen jetzt erstmal den Juni abwarten und dann sehen wir weiter.
3: Die Einschätzungen von Laszlo Murer. Vielen Dank.
4: Gerne.
3: Die einen sagen, es geht um außergewöhnliche Produkte. Die anderen sehen darin eher ein Schneeballsystem. Die sogenannten Direktvertriebsunternehmen. Der Verkauf läuft bei ihnen vor allem über persönliche Vorführungen, über Verkaufspartys oder den offiziellen Online-Shop. Vorwerk verdient mit diesem System Milliarden. Und die deutsche Nummer 3, Provin, sitzt im Saarland in Illingen. Jetzt hat Provin Bilanz für das vergangene Jahr gezogen. Lars Ohlinger stellt sie vor.
5: Das wichtigste Standbein von Provin ist nach Firmenangaben weiterhin der Verkauf von Reinigungsmitteln. Auch der Direktvertrieb von Kosmetik laufe gut. Das gesamte letzte Jahr über sei der Umsatz stark angestiegen. Insgesamt habe es ein Plus von 11% auf fast 280 Millionen Euro gegeben.
6: Wir sind nicht so beeinflusst von den geopolitischen Themen. Wir sind da so ein bisschen in unserer eigenen Welt im Direktvertrieb und zeigen Menschen Möglichkeiten auf, um auf anderen Wegen erfolgreich zu sein. Und das wird dann gerade immer in Zeiten, die vielleicht auch mal wirtschaftlich schwierig sind, besonders gerne genutzt.
5: Vor allem Frauen verkaufen zumeist im Nebenjob die Produkte der Illinger. 50.000 aktive, selbstständige Vertriebsmitarbeiterinnen zählt die Geschäftsführung in bis jetzt 9 Ländern. Die klassische Verkaufsparty sei weiterhin sehr wichtig, aber es werde zukünftig mehr auf den digitalen Verkauf gesetzt.
7: Wir haben früher sehr, sehr viel in der Präsenz selbst geschult, sind jetzt auch einen Schritt weiter und entwickeln eine Online-Akademie als solche. Also wir erweitern die Methodik und Didaktik als solches, aber wir erweitern auch einfach das Schulungsangebot, dass wir auch dem digitalen Verkaufsgespräch und dem Verkaufsmodus gerecht werden.
5: Mit Influencern plant Provin aber keine Zusammenarbeit.
3: Dialekt ist doch etwas Schönes. Damit kann man sich so richtig zu Hause fühlen. Und Dialekt macht Sprache besonders und vielfältig. Aber immer weniger Kinder wachsen mit regionalen Mundarten auf. Daran erinnert jedes Jahr der UNESCO-Tag der Muttersprache. Und um Dialekte zu fördern, gibt es auch den Saarländischen Mundartpreis. Dieses Jahr unter dem Motto »Einfach mo mache«. Heute wurde er ausgeschrieben und Felix Schneider hat einen Preisträger aus dem vergangenen Jahr getroffen.
8: Edwin Bohlinger ist saarländischer Mundartliedermacher und das, obwohl er gar nicht mehr im Saarland wohnt. Seit über 40 Jahren lebt der gebürtige Schwalbacher in Berlin. Aber die Mundart ist auch in der Hauptstadt sein Anker in die Heimat.
9: Das ist im Grunde genommen die erste Fremdsprache, wenn man es genau nimmt. Und Mundart ist die Sprache, mit der man die ersten Erlebnisse verbindet, das Ankommen in der Welt. Das Grundlegende, das ist Mundart. Und deswegen mache ich gerne Mundartlieder.
8: In seinen Texten geht er auf Eigenheiten der Sprache ein oder erzählt von der Mentalität der Menschen in der Region. Vor 2 Jahren hat er als erster den Saarländischen Mundartpreis in der Kategorie Mundartlied gewonnen. Das Engagement für den Erhalt der Muttersprache ist ihm ein Anliegen.
9: Wichtig, die Mundart zu fördern und zu erhalten, ist, dass eben Kulturangebote ermöglicht werden, in denen die Mundart zelebriert werden kann und Verbreitung findet. Und natürlich wichtig ist es, dass die Leute, wenn sie es können, das eben auch praktizieren, wo immer sie sind.
8: Auch der Saarländische Mundartpreis sei eine wichtige Möglichkeit, um den Wert der Sprache in der Öffentlichkeit präsent zu halten, findet Bohlinger. In diesem Jahr wird der Preis zum 10. Mal von SR3 Saarlandwelle zusammen mit dem Landkreis St. Wendel und der Stadt Völklingen vergeben. Das Motto: einfach mo mache. Die Preise im Wert von insgesamt 1.000 Euro stellt die Sparkassenfinanzgruppe zur Verfügung. Bis Ende September können Künstler Werke verschiedener Kategorien einreichen.
10: Da kann man zum Beispiel Kurztexte schreiben, man kann Lyrik schreiben, man kann Prosatexte schreiben, man kann ein Mundartlied einreichen. Die Schüler können Texte in den 3 unterschiedlichen Formen, die ich eben genannt habe, einreichen und Cartoons malen mit so einer Sprechblase in Mundart. Und es ist einfach nur wichtig, dass man an das Thema denkt dabei, einfach mal mache, weil das macht uns halt aus, uns Saarländer. Wir schwätzen nicht lange drum rum, wir machen.
11: Hierher fährt schwerer zu.
8: Bohlinger vermutet zwar, dass die Mundart nicht auf ewig existieren wird, aber an ihm soll es dann nicht gelegen haben. Für Konzerte kommt er weiterhin regelmäßig ins Saarland, zum Beispiel am Freitag nach Saarbrücken ins Terminus. Für den Erhalt der Mutterspruch.
3: Fast 150 Jahre lang wurde auf dem Gelände des heutigen Erlebnisorts Reden Steinkohle abgebaut. Heute ist er Ort für Kultur. Der Wassergarten verwandelt sich von Freitag bis Sonntag in eine lebendige Bühne für eine Performance aus Tanz und Musik, so die Ankündigung. Soundshapes heißt die Kunstaktion, bei der das

0: Publikum durch eine lebendige Installation flanieren darf. Wie das Ganze aussehen wird, hat sich Chris Ignazi vorab bei den Proben angeschaut.
1: Flötenklänge inmitten der Natur. Aber nicht nur das. Seltsame Gestalten, die sich zur Musik bewegen, nur ganz langsam, manchmal kaum zu sehen. Die Soundshapes in Landsweiler Reden sind ein lebendiger Skulpturengarten zum Flanieren, Lauschen und Entdecken.
2: Es ist eine Begegnung von Sound und Bewegung. Deswegen haben wir es auch Klangformen genannt. Also es ist ein Skulpturenpark, man kann hindurch flanieren und alles auf eigene Faust entdecken.
1: Mehrere Ensembles mit unterschiedlichen Instrumenten bespielen am Wochenende das ehemalige Industriegelände. Sie fügen sich in die Natur ein und lassen sich wie bei einem Parcours entdecken. Die Aktion ist eine gemeinsame Performance der Tanzgruppe Ozono und der Musiker des Inside Ensembles. Oft sind sie so versteckt zwischen Bäumen und Sträuchern, dass die Besucher die sphärischen Klänge erst hören, bevor sie die Inszenierung entdecken. Ein außergewöhnlicher Blick auf Industriekultur. Die Idee dazu kam dem Musiker Julien Blondel bei einem Besuch im Erlebnisort.
3: Es ist eine Vision. Ich war hier am Spazieren und es war mir klar, ich kenne beide Ensemble, das Inside Ensemble und Ozono Kollektiv, und ich weiß, was die beiden Ensemble drauf haben und was wir machen. Unsere Klangwelt, Ozono Kollektiv, deren Bewegung und Ästhetik. Und ich dachte, das muss hier sein, mit dem auch Inhaltlichen, aber auch formal. Und das ist ein schöner Ort und das wird ganz spannend sein.
1: Ein schöner Ort, trotz des fehlenden Wassers im ehemaligen Wassergarten. Denn das beeinträchtigt die Performance nicht. Die Duos verteilen sich über den gesamten Erlebnisort, mal auf Wiesen, mal auf Brücken, mal in versteckten Ecken. So hat man dieses Gelände wohl noch nicht erlebt.
0: Er kann bis zu 1,30 Meter groß werden, hat spitze Zähne und liebt Fisch über alles. Der Fischotter hat viele Fans und sogar einen eigenen Feiertag, nämlich den Weltottertag heute. Im Saarland wurden in letzter Zeit aber weniger Otter gesichtet. Woran liegt das und wie geht es dem Otter wirklich? Moritz Grenner hat nachgefragt.
4: Einige seiner Artgenossen wohnen irgendwo im Saarland, natürlich nicht ausgestopft.
5: Das ist unser Otter Olli.
4: Seit Anfang 2025 sind Fischotter wieder offiziell heimisch im Saarland. Bis heute ist das eine kleine Sensation unter Naturschützerinnen und Naturschützern. Und um das zu feiern, eröffnet der BUND am Weltottertag in Lebach eine ganze Ausstellung über das schwimmende Raubtier.
5: Diese Ausstellung ist eine Premiere in dieser Zusammenstellung. Die Exponate sind eine Spende von Dr. Gettmann, dem Ex-Direktor des Aquazoos Düsseldorf, einem gebürtigen Saarländer, der sich so über die Rückkehr der Fischotter ans Saarland gefreut hat, dass er uns diese als Spende zur Verfügung gestellt hat.
4: Der BUND möchte hier im Haus Eckert ein Otter-Kompetenzzentrum eröffnen. Dort können Interessierte zu Beobachtern ausgebildet werden, die Otter und ihre Spuren in der freien Wildbahn erkennen. Der Otter sei ein guter Indikator für die Wasserqualität im Saarland.
5: Unsere Gewässerqualität ist leider noch nicht so gut, wie sie sein sollte. Und wenn der Otter verschwindet, ist das ein schlechtes Zeichen, weil wenn es dem Otter gut geht, geht es uns Menschen auch gut.
4: Wie es dem Otter geht, ist aber gar nicht so leicht zu beantworten. An einem Angelweiher in der Nähe von Blieskastel wurde das letzte Mal vor etwa einem Monat ein Exemplar gesehen, festgehalten auf einer der vielen Wildkameras von Hardy Welker. Er beobachtet den Otter im Saarland für das Zentrum für Biodokumentation. Laut ihm sind die Ottersichtungen im Vergleich zum Vorjahreszeitraum um 80% zurückgegangen.
6: Der Fischotter ist ein Fressopportunist, ein Futteropportunist. Der schwimmt dahin, wo es das beste Futter gibt. So, wenn es jetzt unten in Richtung Frankreich besseres Futter gibt oder im Nordsaarland besseres Futter, wird es sich über mittelfristig umorientieren.
4: Otter haben riesige Reviere mit über 40 Kilometer Länge. Durch den deutlichen Rückgang der Sichtungen vermutet Hardy Welker, irgendwas stimmt in diesem Revier nicht.
6: Ja, der Grund, den wir als Naturschützer momentan sehen, ist tatsächlich

0: die Belastung unserer Gewässer. Wenn man sich die Blies heute anschaut, das ist nirgends Schaum drauf. Aber ein schönes Gewässer sieht deutlich anders aus.
1: Erst im März hat Hardy Welker einen Nutria gefilmt, der mit einer Schaumschicht überzogen war. Für ihn ein deutliches Warnsignal. Zum Schluss seiner Tour gibt es aber noch einen Hoffnungsschimmer. Der frische Abdruck im Schlamm könnte eine Otterspur sein. Hardy Welker hofft, dass sich die Otter im Saarland wieder deutlich häufiger blicken lassen.
2: Und das hofft auch Tom Klose. Der hat mir nämlich gerade verraten, dass er Otter total toll findet. Jetzt macht er erstmal Sport. Tom, übernimm.
3: Schönen guten Abend. In gut einem Monat startet die Tour de France. Davor gibt es auch in diesem Jahr wieder unsere SER-Serie Deine Tour, in der wir bis zum Radspektakel den Sport aus allen möglichen Blickwinkeln zeigen. Zum Beispiel mit Profi Maximilian Walscheid, den mein Kollege Marc Drumm für die aktuelle Folge an einen ganz besonderen Ort in die Nähe von Pirmasens eingeladen hat, um über ein besonders großes Thema im Radsport zu sprechen.

0: Ich überlege gerade, bin ich schon mal auf dem Flughafen Rad gefahren? Ich glaube nicht, ne. Also manche Teams benutzen Flughäfen ja tatsächlich, um sowas wie Teamzeitfahren zu trainieren. Aber ich glaube, ich bin noch nie auf einem gefahren, ne. So ein abgesperrtes Flugfeld ist schon ziemlich ideal. Danach kommt wahrscheinlich nicht mehr so viel Besseres. Das Flugfeld hier ist der absolut perfekte Ort, um über Sicherheit im Radsport zu sprechen. Sicherer als hier kann man eigentlich kaum fahren.
1: Wettkampf, Geschwindigkeit, Risiko. Die Gefahr fährt im Radsport immer mit.
2: Les Champions veulent toujours aller.
3: Die Champions wollen immer schneller fahren. Sie wollen ja auch gewinnen, das ist absolut normal. Wir müssen aber mit der Fahrradindustrie diskutieren und mit den Menschen, die keine Lust auf schlimme Unfälle haben. Die Gefahr ist auf jeden Fall gegeben im Moment. Die Durchschnittsgeschwindigkeiten werden immer schneller. Dabei werden moderne Straßen so angelegt, dass die Autos immer langsamer fahren müssen. Es gibt in dieser Hinsicht gerade auf jeden Fall einen Konflikt.
0: Man hat in entscheidenden Rennsituationen immer noch mehr Fahrer dabei. Mehr Fahrer befinden sich auf demselben Niveau, können um Positionen kämpfen und befinden sich letztendlich auf zu wenig Raum für zu viele Fahrer. Und dadurch entstehen die meisten Stürze. Die Stürze entstehen nicht dadurch, dass wir zu schnell sind, aus der Kurve fliegen, um das so ganz plakativ zu sagen, sondern die entstehen dadurch, dass wir aneinander geraten, uns ineinander verhaken und dann stürzen. Also es gibt verschiedene Aspekte, die bisher noch gar nicht bedacht wurden oder die in der Diskussion einfach nicht stattfinden, die einen enormen Impact auf die Sicherheit hätten. Und ich glaube, da ist noch viel Arbeit zu tun, um herauszufinden, was eigentlich wie relevant ist.
4: Ja, viel Arbeit, die da vor den Verantwortlichen liegt. Vielmehr deine Tour. 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Damit noch eben zum Fußball. Der erste FC Saarbrücken hat nach bisher 11 Abgängen mit Kelsey Owusu heute seine erste Neuverpflichtung für die kommende Saison bekannt gegeben. Der 21-jährige Offensivspieler kommt von Rot-Weiß Essen, für die er in der vergangenen Spielzeit insgesamt 10-mal von der Bank zum Einsatz kam. Und soweit auch schon der Sport für heute, Julia.
5: Vielen Dank, Tom. Einfach losgehen und was für die Gesundheit tun. Wandern schützt das Herz und stärkt das Immunsystem. Mehr dazu gleich in Doc Fischer um 7:45 im SR-Fernsehen. Jetzt zum Schluss noch die Wetteraussichten mit Jessie Ziegler. Einen schönen Abend. Wir sehen uns morgen wieder. Tschüss.

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1: Hui!
2: Oh! Samuel, der hatte doch gar kein Rehen gemeldet.
1: Hä?

0: Im Altenwald entgleiste ein vollbesetzter Straßenbahnwagen mit Anhänger der Linie 9. Unmittelbar hinter der Kirche von Altenwald versuchte der Fahrer seinen Wagen an der dort abschüssigen Straße zu bremsen. Die Straßenbahn raste jedoch in hoher Geschwindigkeit die Straße hinab und sprang an einer Weiche aus den Schienen, um daneben weiterzufahren. In der Höhe des Marktplatzes drehte sich der Triebwagen dann um seine eigene Achse und stürzte um. Der Anhänger wurde dabei nach vorn geschleudert und kam vor den Triebwagen zu liegen. Neun leicht und drei Schwerverletzte mussten in die Krankenhäuser von Fischbach und Duttweiler eingeliefert werden. Wie festgestellt werden konnte, dürfte der Unfall auf Versagen der Bremsen zurückzuführen sein.
1: Beschauliches Saarland von wegen. Herzlich willkommen zu einem neuen Sellemolz. Diesmal haben wir aus unserer Archivschatzkiste Unglücke und Katastrophen rausgesucht. Und davon hat das Saarland leider mehr gesehen, als man so denkt. Dramatisch war das, was wir eben gesehen haben, als 1949 in Altenwald die Straßenbahn entgleiste. In dieser Zeit sind im Saarland fast überall Straßenbahnen gefahren. In Saarbrücken, Völklingen, Saarlouis und Neunkirchen. 40 Jahre später, in den 80er Jahren, sorgten auf den Straßen andere Unglücke für Schlagzeilen, solche mit Tanklastwagen, leider auch im Saarland.
2: 17.05 Uhr ist es, als der Unfall passiert. In der 1500-Seelen-Gemeinde St. Nikolaus kippt der Mannheimer Tanklastzug auf seine rechte Seite. Der ortskundige Fahrer muss die Haarnadelkurve unterschätzt haben. Er wird nur leicht verletzt. Seine Schnittwunden an den Beinen werden an Ort und Stelle behandelt. Unmittelbar nach dem Unfall gehen bei Polizei und Feuerwehr die ersten Anrufe ein. Als bekannt ist, dass ein Tankwagen betroffen ist, wird der Großeinsatz ausgelöst. Der Unfallort wird weiträumig abgesperrt, alle notwendigen Maßnahmen ergriffen. Es besteht Explosionsgefahr. Von den 35.000 Litern Benzin, die der Laster ursprünglich geladen hatte, sind zum Zeitpunkt des Unfalls noch 26.000 Liter im Tank. Giftige und leicht entzündbare Gase entweichen. Jeder kleinste Funken kann zur Katastrophe führen. Die Bewohner der Häuser rund um die Unglückskurve werden eilends evakuiert. Die Feuerwehrmänner haben Anweisungen, nicht zu klingeln, sondern zu klopfen. Jede Gefahrenquelle muss vermieden werden. Nicht nur saarländische Feuerwehreinheiten, auch französische Fahrzeuge stehen bereit. Die grenzübergreifende Kooperation klappt. Mittlerweile ist es Nacht. Nachdem die Lecks im Fahrzeug abgedichtet sind, wird damit begonnen, das Benzin, das sich noch im Tank befindet, abzupumpen. Alles geschieht unter strengsten Sicherheitsvorkehrungen. Selbst nach 5 Stunden ist die Explosionsgefahr noch nicht gebannt. Jetzt noch austretendes Benzin wird mit Kübeln abgefangen. Es wird später von einer Entsorgungsfirma abgeholt. Mittlerweile hat man sich eingerichtet. Es sind rund 50 Polizeibeamte, 50 Mitarbeiter des Roten Kreuzes und 100 Feuerwehrleute im ständigen Einsatz. Ein Teil der evakuierten Menschen hat sich in Gaststätten eingefunden.
3: Die Probe sind von der Gemeinschaft und hat dann nicht stattgefunden, weil die Leute wüssten nicht wohin.
2: Wann man wieder in die Wohnungen zurück kann, weiß zu diesem Zeitpunkt kaum jemand, bis auf eine.
4: Ja, bis mein Mann von der Feuerwehr kommt.
5: Es kann sehr spät werden.
4: Ja, wahrscheinlich.
2: Es ist jetzt schon nach Mitternacht. Die Feuerwehr hat immer noch keine Entwarnung gegeben. Die 6 Kammern des Tanklastzugs sind inzwischen mit Schaum gefüllt. Jedes Risiko wird vermieden. Allmählich beginnen die Vorbereitungen, den Lastzug wieder aufzurichten. Auch hier müssen Funken vermieden werden. Um 0.20 Uhr sind alle Haken angelegt. Es liegt Spannung in der Luft. 2 Minuten später der erste Ruck. Alle Augen sind auf den 40-Tonner gerichtet. Nur sehr langsam beginnt er sich zu neigen. Auf beiden Kränen äußerste Konzentration. Um 1:05 ist es soweit. Er steht wieder. Es kann nichts mehr passieren. Die Feuerwehr gibt Entwarnung.
1: Wie wichtig die Feuerwehren sind, das wird bei so einer Katastrophe auch dem Letzten klar. Heute engagieren sich mehr als 16.000 Saarländerinnen und Saarländer in der Feuerwehr. Die meisten davon ehrenamtlich. Die einzige Berufsfeuerwehr des Saarlandes, das ist die hier in Saarbrücken. Allein sie rückt pro Jahr zu etwa 15.000 Einsätzen aus. Über die Jahre haben die saarländischen Feuerwehrfrauen und Männer so einiges Spektakuläres erlebt.
6: Schwalbach-Ensdorf. Seit heute Nacht 3.10 Uhr stehen im Salzstangenwerk Stixie an dem Zweigbetrieb der Firma Vogelei über 150 Feuerwehrleute bei einem Großbrand im Einsatz. Die Produktions- und Lagerhallen des Betriebes sind durch starke Qualm- und Hitzeentwicklung so in Mitleidenschaft gezogen, dass sich sogar Betondecken gewölbt haben und akute Einsturzgefahr besteht. Eine stark ätzende Natronlauge im Lagerkeller, die durch Verbindung mit Löschwasser entstanden ist, erschwert die Löscharbeiten erheblich. Etwa 20 Feuerwehrleute seien bis jetzt durch diese Lauge verletzt worden, hieß es. Die Polizei konnte wegen der noch andauernden Löscharbeiten die Untersuchungen der Brandursache noch nicht beginnen. Der Sachschaden wird auf mehrere Millionen Mark geschätzt. Die Firma musste die Produktion total einstellen.
7: Das ist die Zolllagerhalle neben der Grubenkantine in St. Ingbert, die am Dienstagnachmittag in Flammen stand. 24 Stunden später war außen an der Lagerhalle nicht mehr allzu viel von den Spuren des Brandes zu sehen. Im Innern der Lagerhalle dagegen konnte man deutlich den Schaden bemerken. Die vierfach übereinander gestülpten, in Reihen gelagerten Fässer sind zum größten Teil durch die Flammen und Explosionen verkohlt und zerstört worden. Inwieweit Fässer unbeschädigt blieben, konnte bis zum Mittwochnachmittag noch nicht festgestellt werden. Demnach konnte der Verlust an Weinbranddestillat nur annähernd geschätzt werden. Auf rund eine 500.000 Mark schätzt die Polizei den Schaden. Über die Ursache des Großbrandes war bislang noch nichts Konkretes zu erfahren. Die Kriminalpolizei ermittelt weiter an Ort und Stelle. So sah es etwa eine Stunde nach Brandausbruch in der Lagerhalle aus. Rund 100.000 Liter Spirituosen und Weindestillate wurden am Dienstagnachmittag ein Raub der Flammen. Ein Teil der über 200 mit dem Weinbranddestillat gefüllten Fässer explodierte unter der Hitzeeinwirkung und brannte völlig aus. Ein Junge hat nach den bisherigen Ermittlungen den Brand entdeckt. Bei starkem Frost gelang es der Freiwilligen Feuerwehr von St. Ingbert, den Brandherd schon in kurzer Zeit einzudämmen. Treffend bemerkte ein Feuerwehrmann, wir haben direkt in Alkohol gebadet. In dem Zolllager sind noch zusätzliche Weinbranddestillate gelagert. Sie wurden durch den massiven und schnellen Einsatz der Wehren nicht in Mitleidenschaft gezogen. Glück im Unglück war es, dass der Brand nicht im Sommer ausgebrochen war. Die Folgen wären dann verheerend gewesen.
6: Sirenengeheul schreckte am Freitagabend die Bevölkerung des Saarbrücker Stadtteils Bischmisheim aus der gewohnten abendlichen Ruhe. Dunkle Rauchschwaden zogen über den Ort. Auf einem am Ortsausgang gelegenen Müllplatz waren größere Mengen Dachpappe und Autoreifen in Brand geraten. Neben der Freiwilligen Feuerwehr Bischmisheim musste die Brebach-Fechinger Wehr und die Berufsfeuerwehr Saarbrücken zur Hilfe kommen, die über Tankfahrzeuge verfügen. In der Umgebung der Müllhalde gibt es keine Wasseranschlüsse. Experten schließen Brandstiftung nicht aus. In jüngster Zeit wurde die Kippe schon mehrmals mutwillig in Brand gesetzt. Besonders in einem angrenzenden Waldstück richtete das 2 Stunden währende Feuer erheblichen Schaden an.
7: Das Feuer in der Kirche, die von den Einheimischen auch Hochwalddom genannt wird, war gegen 20.30 Uhr ausgebrochen. Es vernichtete den gesamten Dachstuhl und beide Türme. Bis in die frühen Morgenstunden waren Feuerwehren aus Nonnweiler und 4 benachbarten Gemeinden im Einsatz, um den Brand unter Kontrolle zu bringen. Wegen dieses Einsatzes und wegen Einsturzgefahr musste die B52 Ortsdurchfahrt gesperrt werden. Zur Klärung der Brandursache hat die Kriminalpolizei heute Morgen die Ermittlungen aufgenommen. Genaue Erkenntnisse lagen bei Redaktionsschluss noch nicht vor.

0: Bergrutschen des weitläufigen Hanggebietes betroffen. Vor rund 20 Jahren, im Dezember 1965, war die letzte größere Katastrophe an diesem im Saarland besonders gefährdeten Hang. Damals verloren 10 Familien ihre Bleibe, weil ihre Häuser abgerissen werden mussten. Die Behörden evakuierten etwa 80 Körbrecher. Ihre Häuser drohten einzustürzen. Die Spuren des Unglücks sind immer noch da. Einige Häuser werden durch schwere Eisenanker zusammengehalten, damit sie durch die Hangbewegungen nicht zerdrückt werden.
1: Das sind neue Schäden jetzt, wo hier am Haus aufgedreht sind. Die habe ich jetzt vor einigen Tagen gemacht. Das sind diese beiden Anker hier und dieser neue Verputz, wo ich die Treppe weggedrückt habe.
0: Hubert Riff hat die Katastrophen 1937 und 1965 miterlebt. Er hat Angst, dass noch einmal etwas passieren könnte. Nach einem nassen Winter mit anschließendem Frost oder nach einer längeren Regenperiode zeigen sich fast immer neue Schäden. Die Gefahr eines Bergrutsches ist noch vorhanden. Das haben neue Untersuchungen von Geologiestudenten der Universität in Karlsruhe ergeben. Danach ist das mögliche Rutschgebiet auch größer als ursprünglich angenommen. Am Hoxberg bilden die verschiedenen geologischen Schichten Gleitflächen. Der Ton im Untergrund wird durch ständig einsickerndes Oberflächenwasser, vor allem durch Regen, aufgeweicht. Darüber liegen festere Schiefertone und Sandstein. Wird der Ton nach längerem Regen flüssig, so bewegen sich die darüberliegenden Massen wie auf Schmierseife talwärts.
2: Zu dem Bergrutsch am Hoxberg kommt es, weil sich dieser gesamte Berg in einem labilen Gleichgewicht befindet. Dieses labile Gleichgewicht wird hergestellt durch die exogenen Kräfte, das heißt durch Wind und Wasser, wo der Berg also ständig abgetragen wird. Wenn es nun regnet, werden die Scherkräfte der Tone und so weiter so stark reduziert, dass es zu Abrutschungen und plötzlichen Ausbrüchen von Teilen des Hoxberges kommen kann. Zurzeit sind allerdings keine direkten Anzeichen vorhanden, dass so etwas auftreten kann.
0: Halten die Regenfälle jedoch weiter an, besteht die Gefahr, dass der Berg wieder zu rutschen beginnt. Auch das Neubaugebiet könnte in Mitleidenschaft gezogen werden, in dem nun einige der geschädigten Familien wohnen. Nach den vorliegenden Untersuchungen sei die Bundesstraße B10 am östlichen Ortsrand von Körbrich ebenso gefährdet wie die dahinterliegende Bahnlinie Dillingen-Primsweiler. Die Gemeinde versucht, den Berg schon seit Jahren in Zaum zu halten.
3: Dennoch werde ich gleichfalls die gemachten Vorschläge alsbald umsetzen, die darauf hinauslaufen, dass die vorhandene Oberflächendrainage verbessert und noch erweitert wird, um die Einsickerung von Oberflächenwasser zu verhindern.
0: Abhilfe schaffen soll auch eine Stützmauer an der B10. All dies kann jedoch die Gefahr nicht vollkommen bannen, da sich das Gebiet in viele kleine Rutschungen aufteilt. Nach den Ratschlägen der Karlsruher sollte an diesem Hang keine Baugenehmigung mehr erteilt werden. Unbedenklich sei von geologischer Seite jedoch der westliche Teil der Ortschaft.
4: Einer der schwärzesten Tage für den saarländischen Bergbau war der 7. Februar 1962. Das Grubenunglück von Luisenthal kostete 299 Bergleute das Leben. Jeder dieser Steine im Mahnmal erinnert an einen der Toten. Durch eine Schlagwetterexplosion brach unter Tage die Hölle los. Und es war leider nicht das einzige Grubenunglück, das es im Saarland gegeben hat.
5: Das Jahr 1962 wurde von der bisher größten Schlagwetterkatastrophe überschattet, die den Saarbergbau seit seinem Bestehen heimgesucht hat. Luisenthal, 7. Februar 1962, 7.45 Uhr. Anrufe aus der Grube melden eine Schlagwetterexplosion im Alsbachfeld. Obwohl wenige Minuten später schon die ersten Toten und Verletzten gefunden werden, kann man sich das Ausmaß der Katastrophe noch nicht vorstellen. Rettungsmaßnahmen werden sofort eingeleitet. Und doch sind bis Mitternacht schon 156 Tote geborgen. Ihre Zahl erhöht sich am darauffolgenden Tag auf 256. Heute wissen wir, 299 Bergleute fielen der Katastrophe zum Opfer. Für die Überlebenden kam Hilfe von überall. Durch Brandwundenverletzte wurden mit Sanitätshubschraubern der Bundeswehr und der amerikanischen Armee zur Spezialbehandlung nach Ludwigshafen geflogen. Gleich nach dem Bekanntwerden des Unglückes rechnete man mit einer hohen Zahl von Verletzten. aber nur 87.

0: teils Gasvergiftete, teils durch Verbrennungen und schwere Prellungen Verletzte, konnten nach Übertage gebracht und von den umliegenden Krankenhäusern in kürzester Zeit versorgt werden. Eine Welle der Hilfsbereitschaft erfasste weite Kreise der Bevölkerung. Freiwillig stellten sich Soldaten der Bundeswehr und viele Landsleute für Blutspenden zur Verfügung. Für die Rettung Brandverletzter war Blutplasma in großen Mengen notwendig. Da der Vorrat in den Krankenhäusern schnell erschöpft war, sorgte das Personal der Blutspendezentrale Saarbrücken für schnellsten Nachschub. Der Einsatz der Grubenwehren war vorbildlich. Bis zum 8. Februar waren 50 Rettungstrupps zur Stelle. Die Toten des 7. Februar müssen uns immer wieder mahnen, dass bei jeder beruflichen Tätigkeit der Mensch im Mittelpunkt steht und dass alle Erwägungen, auch die der Rentabilität, hinter der Fürsorge für den Menschen zurückzustehen haben.
1: Ein schweres Unglück ereignete sich heute gegen 9.30 Uhr in der unterirdischen Schwerspatgrube Korb in Eisen bei Sötern im Kreis St. Wendel. Beim Zubruchgehen eines Abbaus mit Steinschlag wurden 4 Bergleute in 120 Meter Tiefe verschüttet. 2 weitere Arbeiter, die sich in unmittelbarer Nähe der Unglücksstelle befanden, blieben unverletzt. Helfer der Hauptrettungsstelle, der Saarbergwerke und Mitglieder des Technischen Hilfswerks waren gegen 11 Uhr an der Unglücksstelle. Bei den verschütteten Bergleuten handelt es sich um den technischen Betriebsleiter der Grube sowie dessen Stellvertreter und 2 Hauer. Die Bergungsarbeiten sind noch im Gange und werden sich vermutlich über längere Zeit erstrecken. Kontakt zu den verschütteten Bergleuten besteht zurzeit noch nicht. Wie das Oberbergamt für das Saarland und das Land Rheinland-Pfalz uns heute mitteilte, gestalten sich die Bergungsarbeiten außerordentlich schwierig, weil das Gebirge nachzubrechen droht.
2: Vergangene Nacht, 0.30 Uhr. Stunden nach den folgenschweren Explosionen im Untertagebereich des Netzbachschachtes der Grube Kamphausen ist die Suche nach den Opfern immer noch in vollem Gange. Rund 100 Grubenwehrleute aus saarländischen Bergwerken waren in der Nacht alarmiert worden, um nach den in 1100 Meter Tiefe verunglückten Kollegen zu suchen. 6 Tote sind zu diesem Zeitpunkt schon geborgen. Ein weiterer Bergmann wurde verletzt gerettet. Für den letzten der 8-köpfigen Mannschaft, die von der Explosion direkt betroffen war, kommt jede Hilfe zu spät. Insgesamt 28 Bergleute befanden sich in der Nähe des Unfallortes im Abbaufeld Nord auf der 8. Sohle, als um 19.22 Uhr Explosionen und Druckwellen die Katastrophe auslösten. Der Brand, der der Schlagwetterexplosion folgte, wurde von den Grubenwehrleuten schnell unter Kontrolle gebracht und abgelöscht. Bis in die frühen Morgenstunden dauerte die anschließende Bergung der Opfer. Parallel dazu liefen in der Nacht die Vorbereitungen an, den gesamten Abbaubereich großräumig abzudämmen, um dem betroffenen Feld die Sauerstoffzufuhr zu entziehen.
3: Jetzt guck mal, wie lieb sie da leid in ihrem Bett. Aber die Saar kann auch anders. Das Pfingsthochwasser ist ja noch nicht so lange her. Und an das Jahrhunderthochwasser 1993 kann ich mich auch noch sehr gut erinnern, weil mein Elternhaus mitten im Überschwemmungsgebiet liegt. Der Blick aus meinem Zimmerfenster damals, da kam so ein gewisses Küstenfeeling auf. Weit und breit nur Wasser. Und auch 1970 sorgte Hochwasser im Saarland für Chaos.
4: Glück im Unglück hatte eine Herde von 240 Schafen, die auf ihrer Weide bei Ensdorf vom Hochwasser überrascht und eingeschlossen wurden. Erst heute Mittag wurde ein Polizist auf die hilflosen Tiere aufmerksam, die bis zum Halse im Wasser standen. Einige waren bereits vor Ermattung umgefallen und ertrunken. Gegen 12.30 Uhr wurde Katastrophenalarm gegeben und bald fanden sich die ersten Helfer ein, an ihrer Spitze die Liesdorfer Feuerwehr, um die Tiere aus ihrer unbequemen Lage zu befreien. Mit Schlauch- und Motorbooten und schnell zusammengebauten Flößen wurden sie ans Ufer gebracht. Diese Rettungsaktion war ein Wettlauf mit der Zeit. Man wusste nicht, ob die Flut noch steigen würde und wie lange die Schafe noch aushalten würden, deren Pelze sich voll Wasser gesogen hatten. In Ensdorf vermissten wir heute allerdings das Technische Hilfswerk, das mit seiner hervorragenden Ausrüstung eine große Hilfe gewesen wäre.

0: Nachdem die Tiere am Ufer angelangt waren, war man bemüht, sie so schnell wie möglich auf Lastwagen zu verladen und in einen trockenen Stall zu bringen. Und so sieht es in Saarbrücken aus. Heute Mittag gegen 14 Uhr stand das Wasser hoch auf der neuen Schnellstraße, der B406. Anstelle der Eisengitter hätte eine 2 Meter hohe Betonmauer das Wasser bestimmt abhalten können. Vielleicht wird man in den nächsten Tagen über solche Pläne beraten. So musste aber diese Straße gesperrt werden, was sich durch Stauung im Verkehr der Innenstadt stark bemerkbar machte. Ein recht trostloses Bild bot sich auch am anderen Ufer der Saar. Die Garagen und Lagerräume an der Berliner Promenade standen ebenfalls unter Wasser und immer noch floss in den Mittagsstunden neues Wasser hinzu. Hoffen wir, dass das trockene und kalte Wetter, das gestern nun eingesetzt hat, anhalten wird, um ein erneutes Ansteigen der Flut zu verhindern.
1: Land unter. Das galt heute in der Landeshauptstadt für den St. Johanner Markt, die Hochwasserumfahrt am Regierungsviertel, den Staden und Teile der Bahnhofsstraße, der Kaiserstraße und der Berliner Promenade. Das Staatstheater, zahlreiche Kultureinrichtungen und Behörden blieben in Saarbrücken geschlossen. Die Saar, ein breiter Fluss. Am Vormittag erreichte sie den Höchststand von 9,5 Metern. Die Verkehrssituation war chaotisch. Dort, wo man noch fahren konnte, fielen die Ampelanlagen aus. Ab Mittag ging in Saarbrücken der Wasserstand langsam, aber kontinuierlich zurück. Kaum zu glauben, dass dies normalerweise ein belebtes Kneipen- und Boutiquenviertel ist. Versuche der Hausbesitzer, ihre Keller abzudichten, waren meist erfolglos. Der Weihnachtsmarkt ist in der braunen Brühe versunken. Nur einzelne Helfer wagten sich in das zum Teil hüfthohe Wasser. Manche Autofahrer fuhren noch durch die überschwemmten Nebenstraßen. Ein Kneipenbesitzer zum Beispiel wollte nach dem Rechten sehen.
2: Ja, ich versuche jetzt hier die letzte Instand Elektrogeräte noch rauszuholen, was noch machbar ist hier, was halt teilweise schon gesichert worden ist, jetzt noch rauszutransportieren. Ich weiß nicht, wie das Wetter wird, allein durch die Feuchtigkeit, dass nichts zerstört wird. Ja. Und im Rechten gucken und gucken so weit wie möglich, was noch rauszunehmen, was rauszunehmen. Mehr ist nicht mehr drin.
1: Die Passanten, die sich heute freiwillig nasse Füße holten, waren zu einem großen Teil Schaulustige. Mit Foto und Video wollten sie die Jahrhundertüberschwemmung für die Nachwelt festhalten. Aber den Schaulustigen, für die die Überschwemmungen einen gewissen Reiz hatten, könnte selbst bald das Lachen vergehen, wenn es bei ihnen zu Hause kalt und dunkel würde. Rings um das Kraftwerk Römerbrücke war heute Mittag überall Wasserdampf sichtbar, weil die 35 cm dicken Leitungen des Fernwärmenetzes teilweise überflutet waren. Es kam aber zu keiner Unterbrechung der Fernwärmeversorgung. Größere Gefahr bestand dagegen für die Stromversorgung. Helfer der Feuerwehr, der Bundeswehr und der Stadtwerke versuchten, das Wasser von einem Umspannwerk fernzuhalten, das mit dem Kraftwerk gekoppelt ist. Der Pegelstand der Saar blieb nur 20 cm unter der kritischen Marke von 9,50 Meter. In diesem Fall hätte die Stromversorgung für 2/3 aller Saarbrücker Haushalte unterbrochen werden müssen. Da das Wasser aber ständig abgepumpt wurde, entspannte sich die Situation am Mittag.
3: Entspannung auch ganz sicher rund um den St. Johanner Markt. Hier sinkt der Pegel immer mehr. Im Laufe des Tages hat man sehr wenige Leute hier in der Umgebung gesehen. Am Abend haben sich immer mehr eingefunden. Und doch, meine Damen und Herren, wenn Sie diese Bilder sehen, hier kann man den Schaden so richtig mit den Händen greifen. Da schwimmt eine Haarbürste, da schwimmen Zeitungen, da liegt ein Abfallkorb und überall die Keller natürlich voll, teilweise auch die Wohnungen. Die Leute sind geflohen, sind teilweise noch in ihren Häusern, aber die meisten ohne Strom. Und doch bleibt die Hoffnung, dass man in den nächsten Tagen mit dem Aufräumen beginnen kann, dass es weiter also nach unten geht.
4: So, das war jetzt erstmal genug Wasser. Elementarer Wechsel. Ungemacht droht ja auch aus der Luft. Zum Beispiel hat 1984 ein Orkan im Saarland für Verwüstungen gesorgt. Und 1980 hat ein ganz anderes Unglück in Heinitz schreckliche Folgen gehabt.
5: Kandidaten der Woche, guten Abend. 18. August 1978, Obertal. 9. August 1979, Thal-Exweiler. 17. August 1979, Gonnesweiler. Dreimal stürzten Militärdüsenjäger mitten in bewohnte Ortschaften. Dreimal hieß es anschließend, wie durch ein Wunder, wurde niemand getötet. Am vergangenen Montag beim Absturz einer belgischen Düsenmaschine in Heinitz blieb dieses Wunder aus. Drei Menschen wurden getötet. Kurz vor 15 Uhr stürzte die belgische Militärmaschine in der Friedrichsthaler Straße im Neunkircher Stadtteil Heinitz ab. Während sich die zweiköpfige Besatzung mit dem Schleudersitz retten konnte, schlug die Maschine auf die Betriebsgebäude der Maschinenbaufirma Ecker auf. Der Bürotrakt wurde dem Erdboden gleichgemacht. Mehrere Gebäudeteile gerieten in Brand. Drei junge Frauen zwischen 20 und 26 Jahren, Angestellte der Firma, kamen ums Leben. Ein 32-jähriger Mann wurde schwer verletzt ins Krankenhaus gebracht. Die Absturzstelle, die kaum 200 Meter von einem Gasometer entfernt liegt, bot ein Bild der Verwüstung. Polizeikräfte und Bundeswehr sicherten den Unglücksort ab. Feuerwehrleute waren pausenlos zu Brandbekämpfung und Bergungsarbeiten im Einsatz. Der 31-jährige Pilot und sein 25-jähriger Navigator bezeichneten als Absturzursache, dass ein größerer Vogel ins Triebwerk des Starfighters geraten sei. Die Maschine befand sich auf einem Übungsflug. Innenminister Alfred Wilhelm erklärte am Dienstag vor der Landespressekonferenz, vier Flugzeugabstürze in einem Umkreis von nur 20 Kilometern in knapp zwei Jahren könnten nicht mehr allein mit Zufall begründet werden. Er forderte vom Bundesverteidigungsministerium unverzüglich Untersuchungen darüber, ob außer der Überschreitung der Belastbarkeitsgrenze bei Gefechtsübungen nicht doch noch andere Faktoren, wie etwa die Überlastung der Flugschneise, mitwirkten.
6: Innerhalb weniger Minuten hatte sich die Gewitterfront aufgebaut und war mit einer Geschwindigkeit bis zu Windstärke 10 über weite Teile des Saarlandes gerast. Im Zentrum des Orkans, hier zwischen Elversberg und Spiesen, wurden Buchen geknickt wie Streichhölzer. In Spiesen gab es kaum ein Haus, das nicht betroffen wurde. Beschädigte Dächer und abgeknickte Antennen überall. Am stärksten in Mitleidenschaft gezogen wurde das Clubheim des Pudelvereins. Das Dach des Gebäudes wurde vollständig zerstört. Teile davon lagen in einem Umkreis von 100 Meter zerstreut. Beeindruckt zeigten sich viele der Betroffenen von der spontanen Nachbarschaftshilfe im Anschluss an die Verwüstungen. Außergewöhnliches Glück hatten die Fahrer zweier Pkw. Sie hatten ihre Fahrzeuge kaum verlassen, als umstürzende Bäume sie total platt drückten.
4: Aber echt, Glück im Unglück. Nach so viel aufregenden Rückblicken wünschen wir Ihnen einen schönen und vor allem entspannten Abend. Bis zum nächsten Sellemals mit Schätzen aus unserem Funkhausarchiv.

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0: SR3 spielt Ihnen The Manhattan Transfer. Guten Morgen. Keine Saarbahn. Heute Morgen bis 11 zwischen Lebach und Saargemünd. Die Gewerkschaft GDL hat ihre Lokführer zum Streik aufgerufen und es wird von der Saarbahn keine Ersatzbusse geben. Deshalb heute Morgen mehr Autos auf der Straße. Man muss ja irgendwie hin zur Arbeit. Wir haben den Streik gestern schon angekündigt. Also ich hoffe, Sie hören nicht in diesem Moment zum ersten Mal davon und müssen jetzt auf die Schnelle was organisieren. Ich drücke die Daumen, dass der Weg zur Arbeit ohne Saarbahn für Sie nicht allzu stressig wird.
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0: Ich habe gehört, bei der Hitze schlafen Leute mit einem Kühlakku auf der Brust. Sollen manche machen und das soll dabei helfen, dass man gut schlafen kann, wenn man das Zimmer nicht kühl kriegt in der Nacht. Aber heute, Tim Steger, wird's gar nicht so heiß, richtig?
2: Ja, das ist so ein bisschen relativ. Wir hatten ja die letzten Tage verbreitet immer so um die 32 Grad, 33 Grad an Saar und Mosel. Heute werden es wahrscheinlich nur knapp 30 Grad, im Hochwald um die 26. Das ist natürlich immer noch hochsommerlich, aber eine kleine Mini-Delle, was die Temperaturen geht. Ansonsten strahlender Sonnenschein von früh bis spät. Jetzt heute früh Temperaturen um 15 bis 10 Grad. Am kühlsten wurde es in den Muldenlagen, zum Beispiel Perlnennig. Das hat eine Tiefstemperatur von 10,8 Grad gemeldet. Viel kühler wurde es nicht. Aber wie gesagt, es geht schon wieder ordentlich nach oben, wenn auch nur 2 Grad kühler als am Vortag.
0: Und die nächsten Tage, wie geht's da weiter?
2: Ja, dafür am Freitag schon wieder die 33, wahrscheinlich sogar verbreitet über 30 Grad, nur dünne, lockere Wolken am Himmel, trocken. Die Waldbrandgefahr ist durchaus ein Thema, geht wieder hoch, also alle, die da draußen schwenken, bis im Hinterkopf behalten, auch am Samstag nochmal ganz ähnlich hochsommerlich, bevor dann am Sonntag so ein bisschen wechselhaftes Wetter ansteht, da kann es dann nachmittags Schauer und Gewitter geben, bei Höchstwerten von nur noch 23 bis 27 Grad und das ist so ein bisschen der Fingerzeig für die neue Woche. Es wird tendenziell wieder vom Temperaturniveau etwas angemessener für die Jahreszeit, das heißt Höchstwerte um 27 Grad in der neuen Woche und dazu auch immer wieder Schauer und Gewitter. Für Allergiker eine gute Nachricht und auch für die Natur, die freut sich über das Nass.
0: Tim, ich danke dir, mach's gut.
2: Gerne, du auch. Tschüss, Frank.
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0: 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Mit dem Gummomobil sind wir auch heute Morgen unterwegs. Oliver Buchholz ist unterwegs und ist wieder bei Bernhard Schramm in Weißkirchen. Der ein oder andere wird sich vielleicht noch erinnern. Da war er schon mal, aber da war das Wetter nicht so gut, weil nämlich der Bernhard hat eine Feldbahn auf seinem Grundstück, so eine kleine Zugstrecke. Da wird unter anderem Obst in seine Brennerei gefahren. Und deswegen heißt diese Zugstrecke oder der Zug auch Schnapsbahn. Im Januar, da wollte der Olli schon mal Zug fahren. Da hat es dann aber so geschneit, dass das nicht funktioniert hat. Aber so ein Zug zieht an und deswegen ist Oliver Buchholz heute mit dem Gummomobil nochmal hingefahren. Die Vögel zwitschern, höre ich, die Bahn ist noch aus, aber ihr seid schon da und guter Dinge.
1: Wir sind sozusagen am Bahnhof Schramm, wenn man so will. Der Bernhard hat hier auf seinem Hof drei Hallen stehen mit historischen alten Feldbahnen, die er aus ganz Europa zusammengekauft hat. Die, in der wir jetzt schon stehen, wo kommt die her?
2: Das ist eine Feldbahnlok aus dem Raum Frankfurt, die war in einem Kalkwerk gefahren.
1: Und warum hast du dir die Arbeit gemacht und diese Bahn von Frankfurt hierher nach Weißkirchen gebracht?
2: Es war gerade die Maschine hier, wir haben mehrere Maschinen, auch noch Vorkriegslokomotiven, die müssen angekurbelt werden. Die hier hat schon einen Anlasser und eine Lichtmaschine, wie also ein kleiner Traktor auch, und ist vom Handling her wesentlich angenehmer auch, die also starten, losfahren.
1: Frank, du hast eben gesagt, der Bernhard hat eine kleine Zugstrecke bei sich auf dem Grundstück. Da kommen schon ein paar hundert Meter zusammen.
2: Aha. Ja, das gesamte Streckennetz ist 1,5 Kilometer. Wobei das rausgeht in unser Privatwald noch, ja, mit einem Endpunkt, das ist eine Umsetzanlage, also ein sogenannter Bahnhof.
1: Und etliche Weichen habt ihr auch?
2: Ja, an die 14 Weichen, glaube ich, sind.
1: Und die braucht man, um dann quasi von der Hauptstrecke nach rechts und links dann
2: Richtung zu ändern und zu rangieren, vorwärts, rückwärts, also Wagen vorne anhängen, hinten anhängen, wie das so ist im Bahnbetrieb. Ja, Weiche ist immer Richtungsänderung.
1: Jetzt könnte man ja sagen, wenn man so einen Hof hat und ein großes Gelände wie ihr hättet euch ja einfach können einen Traktor kaufen. Warum musste es denn ein eigener Zug sein?
2: Wir haben einen Traktor, haben auch Radlader, sind ausstaffiert, also auch in modernerer Richtung. Aber ich bin ein Eisenbahnfreund und habe dann mich halt auf diese Bahn da mal verlegt, weil das ist ja ein altes Transportsystem, was eigentlich heute aus der Mode gekommen ist oder schon länger aus der Mode gekommen ist, aber trotzdem noch realistisch. Es spielen Gewichte weniger Rolle, weil ja die Reibung immer Eisen auf Eisen ist.
1: Aber das habt ihr alles auch selber gemacht, also diese anderthalb Kilometer Schienen selbst verlegt?
2: Ja, die Schienen sind alle selbst verlegt. Wir haben eine Biegemaschine, haben einen Bagger, haben Radlader und ich habe fast alles mit meiner Frau allein gemacht.
1: Gericht wie ihr Haus in Wellingen, könnte man sagen. Die Frau hat auch morgen die Gleise so ein bisschen frei gemacht, weil natürlich alles irgendwie drüber ist. Natürlich nicht gegen die Maschinen, sondern wir wollen auch losfahren.
0: Ich verstehe nur noch, dass Oliver Buchholz gleich losfahren möchte. Er klingt so ein bisschen, als ob er gerade vom Mars uns mit uns spricht. Vielleicht wechselt er kurz mal noch einen Standort. Geh mal einen Schritt nach rechts, dass die Verbindung noch mal ein bisschen besser wird, Olli.
1: Vielleicht ist das ganze Eisen der Bahn. Ich hoffe, so ist es wieder irgendwie besser. Wir wollen jetzt natürlich auch losfahren. Bernhard, ganz bequem mit einem Schlüssel, ne? Zieh mal irgendwie, jetzt starten wir mal die Lok.
2: Zündung an.
1: Die Zündung muss an sein.
2: Etwas vorglühen, wie beim historischen Traktor.
1: Vorglühen, wir sind ja bei der Schnapsbahn, ne?
2: Ja, bei der Schnapsbahn, vorglühen, das war es. Und jetzt starten.
0: Mit den Aussetzern klingt das tatsächlich wie so ein Raumschiff, das jetzt gerade startet. Wir sind gleich nochmal in einer Stunde bei euch. Wir machen es uns jetzt ein bisschen einfacher. Wir sind in einer Stunde nochmal bei euch und gehen jetzt tatsächlich mit David Bowie erstmal live on Mars und freuen uns auf die Fahrt mit der Schnapsbahn in Weißkirchen mit Oliver Buchholz und dann mit einer besseren Verbindung hier auf SR3 später.

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1: Kurz nach halb acht mit Franziska Hans. Guten Morgen.
2: Guten Morgen. Heute Streik bei Saarbahn. Seit 3 Uhr sind die Lokführer aufgerufen, ihre Arbeit niederzulegen. Der Warnstreik soll bis 11 Uhr gehen. Die Busse der Saarbahn fahren planmäßig. Die Gewerkschaft Deutscher Lokomotivführer hatte die Tarifverhandlungen für gescheitert erklärt. Iran greift US-Stützpunkt an. Wie das staatliche Fernsehen berichtet, handelt es sich um einen Vergeltungsschlag nach Angriffen der USA in der Nacht. Zudem meldete das mit den USA verbündete Golfemirat Kuwait Drohnen- und Raketenangriffe auf sein Land. EU-Außenminister beraten. Ein Thema des Treffens auf Zypern ist die Lage in der Ukraine und die Frage, ob sich die EU stärker diplomatisch an den Gesprächen zu einem Ende des russischen Angriffskriegs beteiligen soll. Mit Blick auf Nahost soll es vor allem um die Blockade der Straße von Hormus gehen. Urteil über Neuwahl im Saarbrücker Stadtrat. Das hat auch Auswirkungen auf den Neuwahltermin für die Regionalversammlung. Hintergrund ist, dass die Stadtratswahl Saarbrücken und die Wahl für den Regionalverband wohl am selben Tag stattfinden sollen. Neuer Vorstand bei Borussia Neunkirchen. Bei der Mitgliederversammlung wurden gestern Abend 3 erste Vorsitzende gewählt. Ihr Ziel ist es, den angeschlagenen Fußball-Saarland-Ligisten gemeinsam mit dem zuständigen Insolvenzverwalter zu sanieren. Und Zverev erreicht Runde 3 bei French Open. Der Hamburger Tennisprofi gewann gegen den Tschechen Tomáš Macháč mühelos in 3 Sätzen. Auch in seinem nächsten Match gegen den Franzosen Quentin Alice ist Zverev Favorit.
1: Dankeschön, Franziska.
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1: Herrliches Wetter heute bei uns im Saarland. Sonnig, trocken, 26 bis 30 Grad warm. Beckingen ist unter den Spitzenreitern heute mit knackigen 30 Grad. Heute Nacht kühlt es zum Beispiel in Bexbach runter auf Lüftungstemperaturen, Durchlüfttemperaturen, so um 9 Grad. Morgen am Freitag dann geht es sonnig weiter. Es wird bis zu 33 Grad, also noch mal heißer. Samstag ebenso. Abends dann vielleicht ein Mini-Gewitter und ein bisschen Krach in Sachen Gewitter auch am Sonntag.
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1: Seien Sie auf der A620 Saarlouis Richtung Saarbrücken zwischen Gersweiler und Saarbrücken-Messegelände. Vorsichtig, da ein defektes Fahrzeug und auch Personen auf der Fahrbahn dort gerade in der Baustelle. Dann haben wir für die A620 Saarlouis Richtung Saarbrücken zwischen Völklingen und Gersweiler 7 Kilometer Stau an der Dauerbaustelle. 20 Minuten Stress heißt das für Sie im Moment im Stau. Unsere neuesten Blitzer in der Ortsdurchfahrt von Herbolzheim auf der A1 Saarbrücken Richtung Trier in Höhe Eppelborn und in Scheid in der Kaiserstraße. Wenn

0: klemmt auf Ihrer Strecke, geben Sie gerne Bescheid. Hier ist die Nummer 0800 700 8000.
1: 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Guten Morgen.
0: Ihr schönster Moment in den letzten Tagen. Was war es bei Ihnen, Roland?
2: Ja, mein schönster Moment in den letzten Tagen, der war diese Woche auf einem Balkon in der Ortschaft Tremosine am Gardasee, an einem Hotel, was spektakulär auf einer riesigen Felsklippe steht. Und vor meinem Balkon ging es gut 300 Meter senkrecht in die Tiefe zum Gardasee.
0: Ui.
2: Und dazu ein 180-Grad-Panorama. Was will man mehr? Danke, tschüss.
0: Absolut, dankeschön. Schöner Moment. 0681 64 064. Für Ihren schönen Moment als WhatsApp-Text gerne eure Sprachnachricht an SR3. Schönen guten Morgen. Orbit Hammond jetzt mit The Three Electric Band.

0: Krista Bergs High on Emotion auf SR3. Apropos Emotion, sind Sie schon in WM-Stimmung? Der eine oder andere wird sich jetzt gerade fragen, von welcher WM redet der Mann jetzt gerade eigentlich? Mit dieser Reaktion sind Sie nicht alleine. Erst wenige sind im Saarland offenbar im WM-Fieber, obwohl heute in 2 Wochen schon das Eröffnungsspiel der Fußball-WM 2026 angepfiffen wird, nämlich Mexiko-Südafrika. Vor allem die Bars und Kneipen, die profitieren ja in der Regel von großen Veranstaltungen wie jetzt Europameisterschaft oder Weltmeisterschaft. Halil, der betreibt das Klecks in Merzig, hat uns verraten, dass er in diesem Jahr noch gar nichts spürt von irgendeiner Euphorie oder Vorfreude. Er hofft allerdings, dass sich das noch ändert, so wie bei großen Turnieren, bei denen die deutsche Mannschaft gut gespielt hat.
1: Sobald es losgeht, kommen die Leute mit ihren Trikots, teilweise uralte Trikots und Fahnen raus und dann entsteht natürlich mal eine super Stimmung. Und da sind wir gut gewappnet. 2006 gab es schon Klecks und 2014, als wir Weltmeister wurden, ebenfalls. Und da haben wir tolle Erinnerungen. Deshalb bin ich guter Dinge.
0: So eine richtige Euphorie kommt oft erst dann auf, wenn die deutsche Mannschaft gut performt und auch wenn aktuell bei vielen noch keine WM-Stimmung angekommen ist oder aufgekommen ist, wollen doch die meisten sich die Spiele auf jeden Fall anschauen.
2: Wir freuen uns eigentlich schon drauf, außer mit den Zeiten sind wir so ein bisschen. Gott sei Dank geht's halt in die Sommerferien.
3: Ich habe mir dieses Jahr aus politischen Gründen ein bisschen überlegt, dass ich wirklich nur unsere Mannschaft und Frankreich anschauen werde, weil mein Mann auch Franzose ist.
4: Ich werde die Deutschland-Spiele auf jeden Fall schauen.
5: Ja, also ich bin selber Fußball und ja, freue mich auch schon sehr, ja.
6: Was denkst du, wer kommt?

0: Sie?
1: Wenn Achtelfinale Frankreich kommt, wird es schwierig, sage ich mal so. Ne? Achtelfinale, Viertelfinale, sowas.
2: Wenn es gut läuft, Halbfinale, im besten Falle.
3: Schauen wir mal. Also heute in 2 Wochen geht's los mit der Fußball-WM. Die deutsche Mannschaft spielt ein paar Tage später. Sonntags ist das erste Spiel zu einer noch angenehmen Zeit. Da geht's nämlich um 19 Uhr los gegen Curaçao.

0: Die SR-Info-Rundschau gleich bei uns pünktlich um 8. Bis dahin gleich noch Musik von Smokey. You're so different tonight. Und die beiden kommen. Der eine mit langer Hals, der andere mit dem dicken Kopf.
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2: So, pass auf, ich habe noch mal ein bisschen Neues recherchiert für unsere neue Rubrik SR3.
3: Alles Geschmackssache.
2: Zwischen den Zeilen gehört. Große Mysterien internationaler Popsong-Texte. Die Musikwelt hat jahrelang gerätselt, wer ist die Mother Mary in Let It Be? Viel haben ja gemeldet, wer die Mutter Maria, wo auch in Merbing im Härtelwald erschienen ist und so weiter.
4: Ja,
2: und so
4: fort, ne? Ist die nicht?
2: Ist es nicht? Nee. Es ist ganz profan. Die Mother Mary ist die Mutter Mary. Im Paul McCartney ist seine Mutter. Die
4: so.
2: Ist ihm im Traum erschienen und hat gesagt, Paul, halte Balle flach, riech dich nicht so oft.
4: Ja.
2: Let It Be.
4: Also die Wörter der Weisheit wurde von seiner Mama.
2: Wurde von seiner Mutter.
4: So.
2: Aber weißt du, was noch nie ein Musikwissenschaftler erforscht hat und was ich noch nie irgendwo gelesen habe, ist, wer ist die Claudia, die in Let It Be vorkommt?
4: Hä? Jetzt stehe ich am Schlauch.
2: Die Claudia. In einer von der letzten Strophe singen die doch. Und so weiter,
4: stimmt,
2: ne?
4: Stimmt.
2: Also, welche Claudia haben die Beatles mit dieser Claudia gemeldet?
4: Vielleicht die Claudia Schiefer?
2: Kindchen,
4: nee, die passt,
2: zeitlich
4: die passt historisch nicht in
2: weniger.
4: Die Zeit.
2: Claudia Cardinale, Kind passe.
4: Die Kind passe, Claudia Roth, die war mal Manager bei der Scherbe. Also
2: aber
4: die
2: was
4: vielleicht
2: haben die Beatles mit der Tonscheine Scherben zu tun?
4: Ja, nee, dann weiß ich
2: nicht. Ich habe einen Verdacht.
4: Und zwar?
2: Der Ment, meine Cousine Claudia. Dass die sich irgendwie getroffen haben oder
4: ja,
2: so.
4: Ja, woher sollte er da eine Claudia kennen?
2: Tja, ich ziehe das am Freitag, ich freue das mal.

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1: Es ist 8 Uhr im Studio Lisa Huth. Guten Morgen. Darum geht es gleich. Noch bis 11 Uhr Streik bei der Saarbahn. Die Busse sind nicht betroffen. EU-Außenministertreffen in Zypern. Voller Unterstützung für die Ukraine. Und Borussia Neunkirchen in Insolvenz. Drei erste Vorsitzende sollen den Verein aus der Misere führen. Das Wetter: viel Sonne bis 30 Grad. Streik bei der Saarbahn. Die Gewerkschaft Deutsche Lokomotivführer GDL teilte dem SR mit, 80 Saarbahn-Lokführer seien beteiligt. Der Streik gehe noch bis 11 Uhr heute Morgen. Die Busse der Saarbahn werden planmäßig fahren. SR3-Reporter Peter Sauer.
2: Mit Blick auf die vielen Baustellen in Saarbrücken könnte die Verkehrsdichte in der Stadt erheblich zunehmen, da viele aufs Auto umsteigen werden. Denn einen Busersatzverkehr wird es nicht geben, teilte die Saarbahn auf SR-Nachfrage mit. Die GDL begründet den Streik damit, dass der Kommunale Arbeitgeberverband Saar, KAV Saar, auch in der zweiten Tarifverhandlungsrunde vergangenen Donnerstag kein Angebot vorgelegt hatte. Die Gewerkschaft fordert unter anderem Entgelterhöhungen in einem Volumen von 8%, rückwirkend zum 1. Januar. Zudem sollen auch die Zulagen um 8% steigen und ein Weihnachtsgeld in Höhe von 100% eingeführt werden. Der KAV Saar reagierte mit völligem Unverständnis auf die Streikankündigung. Die geforderten Lohnerhöhungen seien in Summe im deutlich zweistelligen Bereich.
1: Das Verteidigungsministerium will künftig auch in Friedenszeiten Reservisten zum Dienst in der Bundeswehr verpflichten können. Das geht aus einem Referentenentwurf hervor, über den zuerst das Portal Table Briefings berichtete. In dem Entwurf heißt es, die verlässliche Verfügbarkeit der Reserve sei für die nationale Sicherheit und die gesellschaftliche Resilienz von hoher Relevanz. Nach der bisherigen Rechtslage können Reservisten außerhalb von Spannungs- und Verteidigungsfällen nur zu Übungen verpflichtend herangezogen werden. Das will das Verteidigungsministerium nun ausweiten. Die Kommunen im Saarland dürfen bis 2027 insgesamt 700 Millionen Euro neue Schulden aufnehmen. Der Saarländische Städte- und Gemeindetag begrüßt diese Pläne der Landesregierung. Die geplante Änderung des Saarland-Pakt-Gesetzes war gestern Thema im Innenausschuss. SR3-Reporterin Eva Lippold.
3: Ohne dieses Geld könnten einzelne Gemeinden keinen Haushalt aufstellen. Zu hoch die Ausgaben, zu gering die Einnahmen, heißt es im Innenausschuss. Der Geschäftsführer des Saarländischen Städte- und Gemeindetages, Stefan Spanjol, sprach von einer nie dagewesenen Finanznot und dass eine Neuverschuldung zum jetzigen Zeitpunkt unausweichlich sei. Gleichzeitig forderte er eine Reform des kommunalen Finanzausgleichs und die Bereitschaft des Bundes, Altschulden zu übernehmen. Den Bund sehen auch die Fraktionen von SPD und CDU in der Pflicht. Es müsse endlich das Prinzip gelten, wer bestellt, bezahlt, etwa wenn es um den Rechtsanspruch auf einen Kita-Platz geht.
1: Trotz Waffenruhe hat Israel den Süden des Libanon zur Kampfzone erklärt. Nach heftigen Gefechten mit der Hisbollah forderten die israelischen Streitkräfte Bewohner dort dazu auf, ihre Häuser zu verlassen. Es sind die ersten Evakuierungsaufrufe in der Größenordnung seit Beginn der Waffenruhe Mitte April. Die Kämpfe hätten aber nie aufgehört. Der libanesische Zivilschutz sagte der Nachrichtenagentur AFP, es habe gestern Abend mindestens 4 israelische Angriffe in der Nähe der Stadt Tyrus gegeben. Auf den Straßen bildeten sich Staus, als die Einwohner versuchten, mit Autos Richtung Norden zu fliehen. Volle Unterstützung für die Ukraine. Beim Treffen der EU-Außenminister auf Zypern bestimmen die schweren Angriffe Russlands die Gespräche. Die Europäer setzen derzeit offenbar nicht auf Verhandlungen mit Russland, sondern auf die militärische Stärke der Ukraine und einen EU-Beitritt des Landes. Sabrina Fritz für SR Info.
4: Vor dem Treffen hat Kommissionspräsidentin Ursula von der Leyen mit dem ukrainischen Präsidenten Zelensky gesprochen. Darin hat sie der Ukraine die volle Unterstützung der Gemeinschaft zugesagt. Militärisch würden jetzt vor allem Luftabwehrsysteme dringend benötigt. Außerdem habe sie mit Zelensky auch über den Beitritt des Landes zur EU gesprochen. Die kommenden Wochen seien dafür entscheidend, schrieb von der Leyen auf Social Media. Die Lage in der Ukraine wird das Treffen der Außenminister in Zypern bestimmen. Die Außenbeauftragte Kallas hat weiter Druck auf Russland angekündigt. Verhandlungen sieht man in Brüssel inzwischen skeptisch. Russland habe mit seinen jüngsten Angriffen auf Kiew gezeigt, dass es kein Interesse an Frieden habe, so eine EU-Sprecherin. Zu dem Treffen sind auch die Außenminister von Saudi-Arabien und Indien geladen. Sie sollen den EU-Vertretern einen Überblick über die Lage im Nahen Osten geben. Auch für die EU-Außenminister bleibt es eine Hängepartie, ob es nun bald ein Abkommen zwischen dem Iran und den USA geben wird oder nicht.
1: Trotz Waffenruhe und Verhandlungen gibt es wieder Kämpfe im Nahen Osten. Zuerst hatte das US-Militär in der Nacht Ziele im Südiran an der Straße von Hormus attackiert. Nach Regierungsangaben handelte es sich um Defensivmaßnahmen. Heute früh meldet das iranische Staatsfernsehen dann einen Vergeltungsschlag gegen den US-Stützpunkt, von dem aus die vorherigen Angriffe ausgegangen seien. Nach Angaben des Golfemirats Katar wurde wegen Raketen- und Drohnenangriffen die Luftabwehr aktiviert. Die Stadtratswahl von Saarbrücken ist ungültig. Das hat das Oberverwaltungsgericht entschieden. Jetzt muss wahrscheinlich sowohl die Regionalversammlung von Saarbrücken als auch der Stadtrat neu gewählt werden. Die AfD freut sich über das Urteil. CDU und SPD reagieren gemischt. SR3-Reporterin Denise Friemann.
0: Eine mögliche Neuwahl wäre organisatorisch, finanziell und politisch eine erhebliche Herausforderung, betonte der CDU-Fraktionsvorsitzende im Saarbrücker Stadtrat Kessler. Auch die SPD habe das Urteil überrascht, so der SPD-Kreisvorsitzende Saarbrücken-Stadt Commerson. Es sei aber natürlich zu respektieren und möglichst schnell eine Neuwahl durchzuführen. Der AfD-Kreisvorsitzende Schwaben freute sich hingegen über das Urteil. Er hatte die Wahl des Saarbrücker Stadtrats vor Gericht angefochten. Es sei Recht gesprochen worden, auch für die AfD, so Schwaben. Hintergrund in beiden Verfahren ist, dass die AfD jeweils zwei statt nur einer Wahlliste eingereicht und daraufhin wegen des Mehrfachbewerbungsverbots von der Wahl ausgeschlossen worden war. Das Oberverwaltungsgericht hat aber in beiden Fällen entschieden, dass jeweils nur eine Liste hätte zugelassen werden können und die AfD damit nicht von der Wahl ausgeschlossen werden durfte.
1: Bei einem Verkehrsunfall auf der A8 bei Siersburg ist gestern am späten Nachmittag ein Autofahrer ums Leben gekommen. Wie die Polizei mitteilte, geriet der Wagen aus noch ungeklärten Umständen von der Fahrbahn ab. Der 46-jährige Fahrer erlag noch an der Unfallstelle seinen Verletzungen. In St. Wendel-Winterbach hat es gestern gebrannt. Laut der Feuerwehr waren rund 100 Einsatzkräfte vor Ort. SR3-Reporter René Henken.
5: Betroffen ist nach Angaben der Feuerwehr ein Reihenhaus. Drei Häuser dieser Anlage sind demnach unbewohnbar. Die Einsatzkräfte konnten das Übergreifen der Flammen auf ein viertes Gebäude verhindern. Dirk Schäfer von der Feuerwehr im Landkreis St. Wendel hat im SR-Interview gesagt, dass zwei Menschen aus dem Dachgeschoss des Hauses gerettet werden mussten. Außerdem wurden zwei Personen verletzt in eine Klinik gebracht. Wie es zu dem Brand kommen konnte, ist noch unklar.
1: Bei den French Open hat Alexander Zverev die dritte Runde erreicht. Der Hamburger Tennisprofi gewann gegen den Tschechen Tomasz Machacz mühelos in drei Sätzen. Auch in seinem nächsten Match gegen den Franzosen Quentin Alice ist Zverev Favorit. Beim finanziell angeschlagenen Fußballverein Borussia Neunkirchen hat gestern Abend eine Mitgliederversammlung stattgefunden. Dabei wurde einstimmig eine Satzungsänderung angenommen. Sie macht den Weg frei für drei gleichberechtigte erste Vorsitzende Rainer Laufer, Herbert Grundmann und Jens Kelm.
6: Sie wollen die Borussia in Zusammenarbeit mit Insolvenzverwalter Becker wieder auf Vordermann bringen. Ab Oktober, so die Aussage, soll der Traditionsclub finanziell wieder auf eigenen Beinen stehen, um den Spielbetrieb durchführen zu können. Nun gilt es zunächst, die Gläubiger zu bedienen. Hierbei geht es um eine Summe von rund 350.000 Euro. Anteilig sollen die Schulden durch Spenden, Einnahmen bei Heimspielen und bislang noch eingefrorenen Mitgliedsbeiträgen getilgt werden. Alleine die aufgestauten Beiträge der Mitglieder brächten rund 30.000 Euro. Der Spielbetrieb soll im Ellenfeldstadion durchgeführt werden.
1: Ein Beitrag von SR3-Reporter Frank Grundhefer. Und das war die SR3-Rundschau mit dieser Hut. Um 8.09 Uhr übernimmt wieder Frank Hofmann. Guten Morgen.
7: Schönen guten Morgen.
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7: Wer gestern wegen der Hitze geschwitzt hat, der schwitzt heute vielleicht ein bisschen weniger, Tim Steger.
9: Wir hatten ja die letzten Tage verbreitet immer so um die 32 Grad, 33 Grad an Saar und Mosel. Heute werden es wahrscheinlich nur knapp 30 Grad, im Hochwald um die 26. Das ist natürlich immer noch hochsommerlich, aber eine kleine Mini-Delle, was die Temperaturen geht. Ansonsten strahlender Sonnenschein von früh bis spät. Jetzt heute früh Temperaturen um 15 bis 10 Grad. Am kühlsten wurde es in den Muldenlagen, zum Beispiel Pernennig. Das hat die Temperatur von 10,8 Grad gemeldet. Viel kühler wurde es nicht.
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11: Die A8 zunächst einmal Pirmasens Richtung Saarlouis zwischen Schwalbach und Saarwellingen. Eine Tagesbaustelle, noch eine Baustelle. Der Verkehr wird über den Standstreifen geleitet bis ca. 18 Uhr. Heute A620 Saarlouis Richtung Saarbrücken zwischen Völklingen und Saarbrücken-Gersweiler. Die Dauerbaustelle 7 Kilometer im Moment und eine Verzögerung von ca. einer halben Stunde fühlt sich an wie 2,5 Stunden. Also mir geht's immer so. Unsere neuesten Blitzer in der Ortsdurchfahrt Herbitzheim auf der A1 Saarbrücken Richtung Trier in Höhe Eppelborn und in Scheid in der Kaiserstraße. 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

0: Guten Morgen.
1: Guten Morgen, Frank Hofmann hier. Und das hier ist ein Mega-Hit. Die Südstaaten der USA haben auch gute Seiten. Das wollten 1974 Lynyrd Skynyrd zeigen mit Sweet Home Alabama. Und das ist ein Hit, der seit Jahrzehnten nicht fehlen darf. Auch nicht hier bei uns in SR3 Guten Morgen. Gibt Schub für den Tag.

0: So kleine schöne Momente im Alltag, manchmal übersieht man die ja. Aber Ursula war auch sensibel in den letzten Tagen und hat wie ich einen schönen Moment erlebt. Ursula aus Hühnerfeld, was war es bei dir?
1: Die Woche war der Opa da mit seinem vierjährigen Enkelchen. Und wie die Gefahr sind, ruft der kleine Mann aus dem Auto: Wenn ihr uns braucht, rufe uns an.
0: Oh.
1: Das ist mir so ans Herz gegangen. Auf die Idee kommt so mancher Erwachsener nicht.
0: Das ist wirklich süß. Dankeschön, Ursula.

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SR3 ist hier. Schönen guten Morgen, schönen Donnerstag für Sie. Manchmal hat man ja so Songs von Leuten, wo du echt denkst, Mensch, den kenne ich doch von früher. Also jetzt nicht Leute, vielleicht auch, die man auf der Straße trifft und sein Gesicht oder die Stimme hört, den kenne ich doch von früher, Mensch. Wie bei Eimann, den kennt man auch von früher, vor 26 Jahren, Mein Stern, Riesenhit. Und dann ist es richtig still geworden um ihn nach diesem Mein Stern, nach seinem Durchbruch. Das war in den Charts ganz, ganz weit vorne. Es gab sogar ein Echo dafür. Gab es noch so ein paar andere Lieder, die sind so dahin geplätschert und dann war Ruhe. Jetzt ist er wieder da, Eimann auf SR3 mit Energie. Vielleicht funktioniert das ja, wenn man über Energie singt und dann in einer Art und Weise, wie er es tut, dass da auch noch so ein bisschen die gute Energie zu Ihnen rüberfließt. Vielleicht.

0: SR3, guten Morgen. 8:05 ist es. SR3 ist mit dem Gumo-Mobil heute rausgefahren und zwar nach Weißkirchen bei Familie Schramm. Weil die haben dort Obstbäume und haben ein großes Gebiet und haben selbst Schienen verlegt und haben so eine kleine Lok draufgestellt. Das Bähnchen sieht aus wie diese Bimmelbahn im deutsch-französischen Garten. Also ohne die Anhänger. Die sehen anders aus, aber vorne die Lok ganz ähnlich. Und da guckt der Bernhard raus. Der Oliver Buchholz hat mir schon ein Video geschickt und er ist dort in Weißkirchen, wollte Schnapsbahn fahren. So heißt nämlich die Bahn, die Schnapsbahn, weil die nämlich das Obst dann zum Brennen bringt und abholt. Und er war schon im Januar schon mal dort, da ging es aber dann nicht. Da haben die extra noch Schnee weggeschippt und wollten fahren, aber das war dann leider nicht möglich. Jetzt ist er nochmal hingefahren und sie haben sich schon raufgesetzt auf den Bock der Bahn, um ein bisschen loszufahren. Und wie man hört, macht es dem Olli richtig Spaß.
1: Oder? Wir sind jetzt ein paar Runden über Bernhard Schramms Hof und Gelände hier rumgetuckert mit der Bahn. Man hört im Hintergrund, sie läuft noch. Wir sind jetzt aber ausgestiegen, weil wir treten jetzt den Rückweg an. Bernhard, muss eine Weiche umgestellt werden. Ihr habt kein Stellwerk, das macht.
2: Nee, Stellwerk haben wir keins. Die Weichen werden immer vor Ort umgestellt, was wir jetzt auch gleich tun, um nochmal den Rückweg anzutreten für nach Hause zu kommen, ihr Gänsefüß.
1: Gut, und Weiche stellen heißt, also hier haben wir am Gleis so einen Hebel. Ich ziehe mal dran. Oh, das geht gar nicht so schwer, man hört auch nichts. Und jetzt sind die gleichen Weichen gestellt. Ja. Wir können dann wieder zurück.
2: Jo, der Weichenstellhebel hat Gewicht und drückt die Weichenzunge, wie das heißt, fest an, dass wir sicher da drüber kommen.
1: Und wie viele solcher Weichen habt ihr?
2: Oh, 14 Stück haben wir insgesamt.
1: Das heißt, ja, da ist ganz schön viel Gleisstellarbeit noch nötig. Wir steigen in die Lok nochmal ein. Die ist jetzt schon gut warm gelaufen, Bremse ist gelöst und Rückwärtsgang ist drin.
2: Jawohl.
1: Der Bernhard steht an so einem Lenkrad. Den Kindern machst du immer einen Witz damit, ne?
2: Das ist ein Lenkrad, was die Lamellenkupplung in Gang setzt. Und die Kinder, die meinen immer, es wäre, für auf dem schmalen Gleis zu bleiben. Deswegen ist Lokführer so ein schwerer Beruf.
1: Also, das ist sozusagen die Kupplung und die Gangschaltung. Jetzt sind wir im Rückwärtsgang und fahren rückwärts wieder zurück in deinen Bahnhof, kann man sagen. Und passieren gleich auch so eine Art Brücke, die ihr gebaut habt.
2: Ja, das ist so eine Behelfsbrücke mit zwei Schwellen drunter für über so einen kleinen Bach. Aber die Gleise, die tragen das gut. Kann man mit allen Gewichten drüber fahren.
1: Jetzt erzähl mal, Bernhard, wozu benutzt ihr denn diese Bahn überhaupt?
2: Die Bahn, die war hauptsächlich da, für die Brennerei zu bedienen, Apfeltransporte, Weichentransporte.
1: Das heißt, ihr habt oben auf eurem Grundstück das Obst gebrochen, sag mal, gerofft und dann mit der Bahn herunter.
2: Ja, das Obst ist dann in 1000-Liter-Tanks eingeweicht worden und früher hat man alles gepumpt. Das ist dann in den Brennkessel gepumpt worden oder auch in die Waschanlage vorher, ehe es dann in die Kessel gekommen ist. Und das andere war, als hier noch Kühe und Schweine auf dem Hof waren, war in den Containerwaren noch Getreide untergebracht. Die waren wasserdicht und mäusedicht und da waren so 6 Tonnen Getreide drin.
1: In den 80er Jahren habt ihr angefangen, hier die Gleise zu verlegen. Ihr habt ja auch selbst gebogen und selbst verlegt und alles. Aber das ist auch heute noch jede Menge Arbeit, dass man hier Bahn fahren kann.
2: Ja, heute ist die Schwierigkeit, die Feldbahn, wie der Name ja schon sagt, die läuft ja im Feld, im freien Gelände. Da ist der Graswuchs, ist also sehr hinderlich für die Schienenräder. Das rutscht dann, wenn Halme da dazwischen kommen. Und die Schwierigkeit heute ist das, man schafft das kaum noch für die ganze Strecke da in Betrieb zu halten.
1: Also die Gleise in Betrieb halten, ist eigentlich sogar mehr Arbeit als die Loks.
2: Ja, in jedem Fall. Die Unterhaltung ist nicht zu unterschätzen da.
1: So, wir sind jetzt wieder im Bahnhof angekommen. Wir machen den Motor wieder aus, um Benzin zu sparen, Diesel um genau zu sein. Und Frank geben damit zurück zu dir ins Studio.
0: Eine kleine Lok, ganz süß, sehen Sie auch im Internet bei uns auf sr3.de. Der Bernhard guckt raus aus der Lok. Vielen Dank, Oliver Buchholz mit dem Gummomobil in Weißkirchen bei der Schnapsbahn von Familie Schramm.

0: Ist ein bisschen später mit dem Mundartnachricht halt neu. Es ist kurz nach 8:30.
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2: Mim Lisa Krauser, gemoie. Bei der Saban gibt het moi gestreikt. Dort dazu aufgerufen hat die Gewerkschaft von der Lokführer GDL. Bis 11 Uhr soll der Streik dauern. Die Busse von der Saban fahren aber ganz normal. Der Arbeitgeberverband von der Kommune findet den Streik über Zor. Genau wie die Forderungen von der Gewerkschaft. Die Lokführer wolle unter anderem 8% mehr Gehalt und Weihnachtsgeld. Die Kommune im Saarland, der will mehr Schulden aufnehmen als eigentlich vorgesehen. Der saarländische Städte- und Gemeinde da findet das gut, weil die Kommune so große Geldprobleme hätte wie noch nie. Ohne das Geld könnte manche Gemeinde gar keinen Haushalt aufstellen. Insgesamt geht es um 700 Millionen neue Schulden bis next year. Bei einem Unfall auf der A8 bei Siersburg ist gestern Nachmittag ein 46-jähriger Autofahrer gestorben. Laut Polizei ist er von der Straße abgekommen. Warum, weiß man noch nicht. Der Mann ist noch an der Unfallstelle gestorben. In St. Wendel-Winderbach hat es gestern in einer Reihenhaussiedlung gebrannt. 3 Wohnungen waren betroffen und die Feuerwehr war mit 100 Leuten im Einsatz. 2 Leute haben aus dem Dachgeschoss gerettet werden müssen. 2 andere sind verletzt in ein Krankenhaus gebrungen worden. Warum es gebrannt hat, weiß man noch nicht. Und die Borussia Neinkelle hat ein neuer Vorstand, der Rainer Laufer, der Herbert Grundmann und der Jens Kelm. Die wolle gucke, dass der Verein finanziell nochmal auf die Bahn kommt. Die Borussia hat 350.000 Euro Schulde.
0: Lisa, danke dir.
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0: Das ist ein sonniges Wetter, auch heute bei uns im Saarland. Es wird super sonnig, trocken, 26 bis 30 Grad, sommerlich warm.
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0: A620, Saarlouis Richtung Saarbrücken zwischen Völklingen und Gersweiler. 7 Kilometer Stau an der Dauerbaustelle. 30 Minuten gehen verloren, wenn es gut geht. Unsere neuesten Blitzer zwischen Knorscheid und Lebach, in Saarlouis, in der Rathausstraße und in Saarbrücken in der Fischbachstraße. 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
0: Haben Sie einen schönen Start in diesen Donnerstag. Ich bin Frank Hofmann.
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0: Maria Magdalena von Sandra auf SR3. 8:45 haben wir's. Man weiß nie, was passiert, wenn man zu einem Einsatz gerufen wird als Polizistin oder Polizist. Und da ist es mega wichtig, dass man gut ausgebildet ist und im Training bleibt bei allen Dingen, die wichtig sind, die man in solchen Fällen einfach braucht. Mehr Schießtrainings für die Polizei. Das ist ein Ziel, das sich das saarländische Innenministerium gesetzt hat. Und es hat gestern dazu erste Zahlen veröffentlicht. In diesem Jahr hat es bisher rund 2000 Schießtrainings gegeben. Und das sind rund 4-mal so viele wie im gesamten letzten Jahr. Damals hatte noch nicht einmal jeder 5. Polizist sein Training mit der Dienstwaffe aufgefrischt. Jennifer Klein aus der SR-Landespolitik-Redaktion. Warum ist das Thema so brisant?
1: Naja, zum einen geht es um die Sicherheit. Polizistinnen und Polizisten müssen einfach im Ernstfall mit ihrer Waffe umgehen können. Und wie wichtig der richtige Umgang ist, das haben einige Vorfälle ja in letzter Zeit gezeigt. Zum Beispiel auch die Verfolgungsjagd, die es an Ostern gab. Damals waren 22-Jähriger durch Polizeischüsse getötet worden. Und was noch dazu kommt, eigentlich sollten Polizistinnen und Polizisten auch mindestens einmal im Jahr üben, so die Vorschrift.
0: Das Innenministerium hat angekündigt, dass es in Zukunft statt zwei statt einem Pflichttraining pro Jahr geben soll. Jetzt haben wir es. Also vorher eins, jetzt

0: 2. Wie soll das gehen, wenn in der Vergangenheit noch nicht mal das eine umgesetzt wurde?
1: Das Innenministerium spricht aktuell von einer Sollvorgabe, also das eine Training soll gemacht werden. In Zukunft sei dann erst eine richtige Pflicht geplant. Aktuell muss man ja sagen, gibt es deutlich mehr Schießtrainings. Deswegen sieht sich das Ministerium auch auf dem richtigen Kurs. Die Gründe dafür, warum es jetzt so viel mehr gibt, seien vor allem, dass es mehr Trainer gibt und dass es auch ein neues Vergabesystem gibt, das Termine eben an die Beamten zuteilt, statt, so wie es bisher war, ein reines Angebot für Schießtrainings, wo sich die Beamten selbstständig melden.
0: Wir haben ein Auge drauf, ob das wirklich der Schlüssel ist zu langfristig mehr Schießtrainings. Vielen Dank, Jennifer Klein aus der SR-Landespolitik-Redaktion. Hier sind die Turtles mit Happy Together.

0: SR3 spielt pur Ihnen einen schönen guten Morgen, schönen Donnerstag für Sie. Ein schöner Moment für mich gestern, als nach einer Beschwerde der Geschäftsführer einer Firma zurückgerufen hat und hat sich persönlich entschuldigt. Und wir haben dann noch nett geredet und irgendwie hatte ich das nicht erwartet. Das war ein schöner Moment und deswegen habe ich heute Morgen gefragt, was war denn Ihr schöner Moment so in den vergangenen Tagen? Marion, Ihrer?
1: Für mich ein schöner Morgen, gestern um 7.30 Uhr mit einer Tasse Kaffee auf dem Balkon sitzen, die Aussicht auf die Seersburg und das Niedtal genießen. Der zweite schönste Moment war am Nachmittag mit meinen Enkeln im Pool zu planschen.
0: Es gibt schöne Momente an einem Tag und man, auch wenn der Tag so insgesamt eher so als grau in Erinnerung bleibt, die einzelnen kleinen Momente, wenn man dafür aufmerksam ist, dann hat man die und erinnert sich und nimmt die mit. Ich bin Frank Hofmann. Ich hoffe, Sie haben so einen Tag heute.

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1: 9 Uhr. Auch bei der jetzt anstehenden Fußball-WM können Fans im Saarland die Spiele gemeinsam in den Außenbereichen von Gaststätten gucken. Das Umweltministerium hat dafür die Lärmschutzverordnung für die Zeit der Weltmeisterschaft landesweit angepasst. SR-Info-Reporterin Henken.
2: In Kneipen und Biergärten dürfen alle WM-Spiele im Außenbereich bis 24 Uhr übertragen werden. Das hat das saarländische Umweltministerium dem SR mitgeteilt. Wenn ein Spiel bis nach Mitternacht läuft, darf bis zum Abpfiff weitergeschaut werden. Aufgrund der Zeitverschiebung kann es auch passieren, dass Spiele erst nach 24 Uhr angepfiffen werden. In diesem Fall können die Kommunen selbst entscheiden, ob die Gastronomenspiele im Freien übertragen dürfen oder nicht. Andere Bestimmungen gelten für ein größeres öffentliches Public Viewing. Davon ist im Saarland bis dato lediglich eins angekündigt, nämlich in Homburg. Dort werden laut Veranstalter auf dem Christian-Weber-Platz alle Spiele der Deutschen gezeigt.
1: Israel hat den Süden des Libanon zur Kampfzone erklärt. Nach heftigen Gefechten mit der Hisbollah forderten die israelischen Streitkräfte Bewohner dort dazu auf, ihre Häuser zu verlassen. Es sind die ersten Evakuierungsaufrufe in dieser Größenordnung seit Beginn der Waffenruhe Mitte April. Unterm Strich hatten die Kämpfe seitdem trotzdem nie aufgehört. Der libanesische Zivilschutz sagte, es habe gestern Abend mindestens 4 israelische Angriffe in der Nähe der Stadt Tyrus gegeben. Auf den Straßen bildeten sich Staus, weil

0: Die Menschen versuchten, in ihren Autos Richtung Norden zu fliehen. Trotz Waffenruhe wird in der Nahostregion wieder gekämpft. Erst meldeten die USA in der Nacht Angriffe auf iranische Drohnenstellungen an der Straße von Hormuz. Heute früh hat dann das iranische Staatsfernsehen Vergeltungsschläge auf einen US-Stützpunkt gemeldet und mit noch heftigeren Gegenangriffen gedroht. Weitere Details gibt es aus Teheran offiziell bisher nicht. Mehr von Benjamin Weber.
1: Kuwait meldete Angriffe von Drohnen und Raketen, ohne den Ursprung zu nennen. Dort sind US-Soldaten stationiert. In der Nacht hatten Augenzeugen aus der Gegend um die iranische Hafenstadt Bandar Abbas am Persischen Golf von Explosionen berichtet. Das US-Militär erklärte, dort 4 iranische Kampfdrohnen abgeschossen und eine Bodenkontrollstation angegriffen zu haben. Die Revolutionsgarde teilte mit, Iran hätte zuvor US-amerikanische Schiffe davon abgehalten, durch die Straße von Hormuz zu fahren. Es ist der 2. gegenseitige Beschuss innerhalb von 2 Tagen. Zwischen Iran und USA gilt offiziell eigentlich eine Waffenruhe. Beide Seiten verhandeln über ein Abkommen, um den Krieg offiziell zu beenden.
0: Der Präsident des Deutschen Roten Kreuzes, Gröhe, fordert, das freiwillige soziale Jahr attraktiver zu machen. Er sagte dem Redaktionsnetzwerk Deutschland, dass die Vergütung von etwa 400 auf etwa 990 Euro monatlich angehoben werden soll. Das entspreche dem BAföG-Höchstsatz für Studierende. Außerdem will Gröhe, dass FSJler ein Deutschland-Ticket gestellt bekommen. Dann könnten auch junge Menschen einen Freiwilligendienst machen, die aus ärmeren Familien kommen. Laut Gröhe liegen seine Forderungen immer noch weit unter dem Bundeswehrsold von 2.600 Euro monatlich. Bei der Saarbahn wird seit heute früh gestreikt. Dazu aufgerufen hatte die Gewerkschaft Deutscher Lokomotivführer GDL. Betroffen sind vor allem Berufspendler und Schüler. Laut GDL soll der Bahnstreik noch etwa 2 Stunden dauern. Die Gewerkschaft verlangt in dem Tarifkonflikt unter anderem 8% mehr Geld für die Beschäftigten, rückwirkend zum 1. Januar. Der Kommunale Arbeitgeberverband kritisiert den Streik und spricht von überzogenen Forderungen. Und das waren die Nachrichten mit Christian Koch. 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
3: Sonnig, trocken, heiß, 26 bis 30 Grad. Auf die 26 bereiten wir uns in Freisen vor und die 30 Grad dann wohl in Wallerfangen. Mal gucken, was wir da alles erreichen können. 16 bis 9 Grad, dann die Nachtwerte und morgen, der Freitag, wieder Sonnenschein von früh bis spät, wenige lockere, dünne Wölkchen dazu. Die Waldbrandgefahr steigt, denn wir haben bis zu 33 Grad morgen in der Temperaturspitze.
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3: A620 Saarlouis Richtung Saarbrücken zwischen Völklingen und Saarbrücken-Gersweiler. 7 Kilometer Stau an einer Baustelle, da verzögert sich ihre Fahrt um eine halbe Stunde. Die neuesten Blitzer zwischen Knorscheid und Lebach in Saarlouis in der Radstraße, in Saarbrücken in der Fischbachstraße, in Nunkirchen in der Weißkircher Straße. In der Ortsdurchfahrt Herbitzheim haben wir Blitzer auf der A1 Saarbrücken Richtung Trier in Höhe Eppelborn und in Scheid in der Kaiserstraße. Ja, einiges los. 9:05 Uhr. Ich wünsche Ihnen eine gute Fahrt.
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3: Guten Morgen, hier ist Marcel Lütz. Moment mal, Lützbinder, das wollte ich noch vervollständigen, aber hier riecht's nach Gras. Nee, ich darf Entwarnung geben. Das ist ein völlig drogenfreies Studio. Da draußen mäht jemand. Da muss wohl. Ja, ich mach mal das Fenster zu. Nicht, dass ich hier gleich noch. Sie wissen doch, Heuschnupfengefahr.
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0: der aktuelle Bericht am Mittwoch. Einen schönen guten Abend. Vor ziemlich genau 2 Jahren, am 9. Juni 2024, wurden im Saarland viele Kreuze gemacht. Da waren nämlich Europa- und Kommunalwahlen. Auch der Saarbrücker Stadtrat wurde damals neu gewählt. Jetzt hat das Oberverwaltungsgericht die Wahl für ungültig erklärt. Wir klären, wie es weitergeht. In den vergangenen Jahren gab es viel zu wenige Schießtrainings bei der Saarpolizei. Das hat sich jetzt geändert und neue Regeln im Baurecht sollen den Wohnungsbau beschleunigen. Wir fragen, was die wirklich bringen werden. Für manche fühlt sich diese Nachricht wie ein Déjà-vu an. Der Saarbrücker Stadtrat muss wahrscheinlich neu gewählt werden. Wir erinnern uns, Anfang März wurde klar, dass die Regionalversammlung neu gewählt werden muss. Und jetzt also auch der Stadtrat. Hintergrund ist, dass die AfD vor 2 Jahren 2 Wahllisten eingereicht hatte und deshalb nicht zugelassen war. Marco Karp berichtet.
1: Das Oberverwaltungsgericht hat nun entschieden, die AfD hatte durch Vertrauenspersonen eine ihrer Listen rechtzeitig zurückgezogen. In seiner schriftlichen Urteilsbegründung teilt das Gericht mit, die Vertrauenspersonen des Wahlvorschlags 1 durften durch den Beschluss der Mitgliederversammlung vom 18.02.2024 abberufen werden. In der Folge waren die Vertrauenspersonen des Wahlvorschlags 2 zur Rücknahme des Wahlvorschlags 1 berechtigt. Das heißt, eigentlich gab es nur eine Liste und die AfD hat nicht gegen das Verbot der Mehrfachbewerbung verstoßen. Der AfD-Mann und Kläger Werner Schwaben begrüßt das Urteil im SR-Interview. Es zeige, dass der Rechtsstaat funktioniere. Er sieht eine Schuld bei der damaligen Wahlleiterin.
2: Vielleicht, wie gesagt, sollte man komplett überdenken, dass solche Personen vollkommen fehl an diesen Plätzen sind und dass man die Plätze neu besetzt mit Menschen, die halt eben nicht voreingenommen sind von irgendeiner Partei.
1: Die Schuldfrage wird gestellt und von der Saarbrücker SPD anders beantwortet. Sie sieht sie bei der AfD-Fraktion, die das Chaos verursacht habe, mit parteiinternen Streitigkeiten, die zu den 2 Listen geführt hätten.
3: Diese ganze Situation ist entstanden, weil die AfD in sich total zerstritten ist. Hier in Saarbrücken, hier im Regionalverband, hier im gesamten Land. Und ständig Listen ausgetauscht werden. Das ist für normalen Bürger überhaupt gar nicht mehr verständlich.
1: Die AfD hatte schon erfolgreich gegen ihre Nichtzulassung bei der Wahl zur Regionalversammlung geklagt. Auch hier hatte sie 2 Listen eingereicht. Auch hier wurde sie damals wegen des Verbots der Mehrfachbewerbung nicht zugelassen. Allerdings hatte nur eine der beiden Listen die nötigen Vorgaben erfüllt und deshalb hätte diese zugelassen werden müssen. Es stellt sich die Frage, ob das Kommunalwahlgesetz nachgeschärft werden muss.
4: Seit Jahrzehnten hat es problemlos funktioniert. Ich hoffe auch, dass das jetzt nicht der Regelfall wird bei jeder Wahl, dass wenn irgendetwas nicht so ausgeht, wie es jemandem passt, hier direkt die Verwaltungsgerichte angerufen werden. Aber ich sehe jetzt momentan, stand jetzt mal nicht den Bedarf, dass man an den Gesetzen rumschrauben muss.
1: Es ist auch unklar, ob das Landesverwaltungsamt eine Beschwerde gegen das Urteil einlegt. Deshalb steht ein Neuwahltermin noch aus. Gut möglich ist, dass die Wahlen für den Stadtrat und die Regionalversammlung an einem Tag stattfinden werden.
0: 2019 hat das Land mit den Kommunen einen Pakt geschlossen, den Saarlandpakt. Das Ziel, die Gemeinden finanziell entlasten. Der Deal, das Land übernimmt 1 Milliarde Euro Altschulden der Kommunen.

0: Dafür dürfen Städte und Gemeinden aber keine neuen Schulden mehr aufnehmen. Aber dann kam Corona, später der Ukraine-Krieg und in vielen Bereichen sind die Kosten explodiert. Schon zum zweiten Mal will das Land deswegen die Schuldenregeln lockern. Heute war dazu eine Anhörung im Innenausschuss. Emil Mura berichtet.
1: 700 Millionen Euro zusätzliche Schulden sollen die Kommunen bis 2027 aufnehmen dürfen, so die Pläne der Landesregierung. Ohne dieses Geld könnten einzelne Kommunen keinen Haushalt aufstellen. Zu hoch die Ausgaben, zu gering die Einnahmen, heißt es im Innenausschuss. Der Geschäftsführer des saarländischen Städte- und Gemeindetages erklärt, dass eine Neuverschuldung zum jetzigen Zeitpunkt unausweichlich sei. Gleichzeitig sieht er vor allem den Bund in der Pflicht.
2: Wir sind vor allem auch froh, dass alle Akteure, sowohl hier im Landtag als auch in der Landesregierung, heute noch mal bestätigt haben, dass es nur eine Notlösung ist. Dass eine Übergangslösung ist, wir aber strukturell eine nachhaltige Lösung brauchen.
1: Es müsse also endlich das Prinzip gelten, wer bestellt, bezahlt. Zum Beispiel, wenn der Bund einen Rechtsanspruch auf Kita-Plätze einführt, die Kommunen die Plätze aber auf eigene Kosten schaffen müssen. Eine bekannte Forderung, bei der der Bund bisher gerne weghört. Ebenso was eine Übernahme der Altschulden der Kommunen angeht. Die CDU-Fraktion hatte die geplante Änderung des Saarlandpaktes bisher als Scheinlösung kritisiert. Der Ton heute moderater.
3: Nur durch diese Notlösung können überhaupt Kommunen einen genehmigungsfähigen Haushalt beschließen. Das zeigt, dass hier ganz große Not vorhanden ist. Und wir als CDU hoffen, dass schnellstmöglich hier dieser Finanzausgleich, der kommunale Finanzausgleich reformiert wird und den Kommunen dann auch das Geld, das sie benötigen für ihre staatlichen Aufgaben, auch zur Verfügung gestellt wird.
1: Eine Reform des kommunalen Finanzausgleiches ist seit Jahren geplant. Allerdings steht noch immer ein Gutachten aus, das den Finanzbedarf der einzelnen Kommunen ermitteln soll. Im Ausschuss heißt es heute, das Gutachten könnte bis zum Sommer fertig sein.
4: Es wurde auch heute noch einmal betont, dass bislang alles gut läuft und dass auch die Gespräche auf Augenhöhe stattfinden. Und deswegen werden wir jetzt abwarten, was am Schluss die Einigung zwischen den Kommunen und auch der Landesregierung sein wird. Und dann werden wir uns auch als Parlament darüber beugen.
1: Ohne Unterstützung von außen werden die Kommunen wohl zurück in eine Schuldenspirale rutschen. Die Änderung des Saarlandpaktes dürfte das beschleunigen.
0: Eigentlich sollen Polizistinnen und Polizisten im Saarland mindestens einmal im Jahr am Schießtraining teilnehmen, um sicher im Umgang mit der Waffe und möglichst stressstabil zu sein. Zuletzt war das aber kaum möglich. 2024 konnte nur rund die Hälfte der Beamtinnen und Beamte mit der eigenen Dienstwaffe üben und vergangenes Jahr nicht mal jeder Fünfte. Das ist so nicht okay, fand das Innenministerium und hat gegengesteuert. Christoph Grabenheinrich berichtet.
5: Die massiven Engpässe beim Schießtraining der Polizei sind beseitigt. So haben in diesem Jahr bereits 96% der Beamten im Wach- und Streifendienst das sogenannte Erhaltungsschießtraining, das verpflichtend ist, absolviert, der höchste Wert seit 7 Jahren.
6: Nachdem wir im vergangenen Jahr einen völlig unbefriedigenden Zustand mit gerade mal 484 Trainingsmöglichkeiten für Kolleginnen und Kollegen der saarländischen Polizei hatten, haben wir jetzt schon mit Blick auf Ende Mai rund 2000 Schießtrainingsangebote und Umsetzungen haben geben können. Das heißt, fast 4-mal so viel wie im vergangenen ganzen Jahr, jetzt im ersten Halbjahr.
5: Gelungen sei das durch die Ausbildung zusätzlicher Schießtrainer. Deren Anzahl wurde fast verdoppelt. Darüber hinaus wurden mehr Kapazitäten in privaten Schießanlagen angemietet und der Buchungsmechanismus für die Trainings verbessert. Ab September soll dann auch die Schießanlage in Merzig wieder in Betrieb genommen werden. Pläne gibt es zudem für eine Ausweitung der Trainings.
6: Wir müssen noch mehr und auch anders üben, als das in der Vergangenheit der Fall war. Nicht nur das Abfeuern der Waffe, sondern auch das Bewältigen von schwierigen Lagen. Deswegen wollen wir neben der Schießausbildung auch das Thema Einsatztraining verstärkt in den Mittelpunkt nehmen.
5: Spät, aber notwendig und erfolgreich, so die Gewerkschaft der Polizei. Allerdings sei dafür viel anderes liegen gelassen worden, wie zum Beispiel die Einführung der neuen Dienstpistolen. Zudem seien zu viele Überstunden aufgebaut worden.
0: Eine gute und bezahlbare Wohnung finden kann eine große Herausforderung sein. Nach Schätzungen des Deutschen Mieterbundes fehlen insgesamt 1,4 Millionen Wohnungen. Im Saarland sind es immerhin noch, je nach Schätzung, bis zu 16.000 Wohnungen, die es zusätzlich bräuchte. Um Bauen wieder attraktiver zu machen, hat die Bundesregierung heute einige Änderungen

0: Baurecht auf den Weg gebracht. Florian Possinger mit den Einzelheiten und Reaktionen aus dem Saarland.
1: Der Wohnungsbau sei von überragendem öffentlichen Interesse, so heißt es im Bundesbauministerium. Wer Häuser und Wohnungen baut, soll in allen Genehmigungs- und Abwägungsprozessen eine Art Vorfahrtsrecht erhalten, so die Idee hinter der Novellierung des Baugesetzes. Im Zweifel sollen dann etwa auch Lärm-, Natur- oder Denkmalschutz zurücktreten müssen. Ob das in Sachen sozialer Wohnungsbau wirklich eine Trendwende herbeiführt? Der Sozialverband VdK bezweifelt das.
2: Wir haben im Saarland ungefähr gut 800 Sozialwohnungen. Ziel der Landesregierung war, bis zum Jahr 2027 5000 Wohnungen hinzubekommen. Das wird schwierig werden. Aber im Ernst, wir haben im Saarland jetzt in diesem Jahr über 65 Millionen Euro zur Verfügung für den sozialen Wohnungsbau. Und diese Mittel müssen dringend eingesetzt werden. Das sind die großen Baustellen. Und da ist die Novellierung ein gern gesehener, wichtiger, kleiner Beitrag dazu.
1: Auch der Mieterbund Saar sieht in der neuen Bundesgesetzgebung eher einen Anstoß als einen großen Wurf. Um mehr bezahlbaren Wohnraum zu schaffen, müsse vor allem die Landesbauordnung weiter vereinfacht werden. Das Thema Schrottimmobilien spielt in der Novellierung ebenfalls eine Rolle. Hier sollen Kommunen mehr Rechte erhalten, gegen die Eigentümer vorzugehen. Im Extremfall sogar bis zur Enteignung.
3: Enteignung, das halte ich für unrealistisch, dass das wirklich irgendwie umgesetzt oder durchgesetzt werden wird. Da sind die Hürden so hoch. Wenn ein Politiker in das Gesetz reinschreibt, dass eine Enteignung möglich ist, dann dient das eher der Abschreckung als wirklich tatsächlich irgendwelchen Umsetzungen.
1: Den Denkmalschutz in Genehmigungsverfahren zurückzustellen, dürfte im Saarland kaum Auswirkungen auf Baumaßnahmen haben. Nur 3% aller Gebäude sind davon betroffen, die meisten von ihnen Kirchen. Umgebaute Bauernhäuser wie hier in Saarbrücken würden zeigen, dass Denkmalschutz kein Hindernis sei.
4: Wenn die Denkmalpflege da weiter ausgehebelt wird und wir weiter Baukultur verlieren, ist das sehr schädlich für das, was wir an Denkmalen, und wir haben in Saarland nicht viele, an Denkmale und Identität eigentlich haben, wenn wir weiter große Verluste haben. Und das befürchte ich jetzt, aber man muss das Gesetz erstmal gelesen haben und schauen auch, wie das in Landesgesetze dann umgesetzt wird und angewendet wird. Das muss man nochmal tiefer hineinschauen.
1: Egal ob Denkmalschützer, Hauseigentümer oder Sozialverband, es besteht Einigkeit, dass es beim Bau hakt und dass die nun beschlossene Novellierung vermutlich nur ein Tropfen auf den heißen Stein sein wird.
0: 12 Jahre ist es her, dass in Völklingen die Fischzuchtanlage mit dem Verkauf gestartet ist. Zuvor hatte das umstrittene Projekt lange für Schlagzeilen gesorgt und auch in den kommenden Jahren lief vieles nicht rund. 2020 hatte die Infinite Sea GmbH die Fischzucht übernommen und Anfang Mai Insolvenz angemeldet, weil einer der Hauptgeldgeber verstorben ist. Wie geht's jetzt weiter mit der Fischzuchtanlage? Darum geht's gleich bei uns im aktuellen Bericht. Jetzt erstmal die Nachrichten mit Eva Miewes.
5: Guten Abend. Bei einem Großbrand in St. Wendel-Winterbach sind 2 Menschen verletzt worden. Nach Angaben der Feuerwehr war das Feuer in einer Reihenhaussiedlung ausgebrochen und hat auf mehrere Wohneinheiten übergegriffen. Die betroffenen Häuser sind unbewohnbar. Mehr als 100 Einsatzkräfte waren vor Ort und konnten eine weitere Ausbreitung verhindern. Die beiden Verletzten kamen in eine Klinik. Die Löscharbeiten werden noch den Abend über andauern. Im Wirtschaftsausschuss des Landtags waren heute unter anderem Investitionen von Vetter, der VSE und der Hill Thema. Nach Angaben des Ausschussvorsitzenden wollen die Unternehmen in den kommenden Jahren gemeinsam mehr als 1 Milliarde Euro investieren. Das sei ein starkes Signal für das Saarland. Außerdem ging es um den Bitkom-Länderindex zur Digitalisierung. Das Saarland verbesserte sich dort von Platz 12 auf Platz 6.
6: Die Gewerkschaft Deutscher Lokomotivführer GDL hat die 80 Saarbahn-Lokführer für Donnerstagmorgen zum Warnstreik aufgerufen. Demnach soll von 3 bis 11 Uhr die Arbeit niedergelegt werden. Nach Angaben der Saarbahn werde es keinen Busersatzverkehr geben. Die Busse der Saarbahn sind nicht betroffen. Nachdem der Kommunale Arbeitgeberverband KAV Saar in der 2. Tarifverhandlungsrunde vergangenen Donnerstag kein Angebot vorgelegt hatte, hatte die GDL die Verhandlungen für gescheitert erklärt. Die Gewerkschaft fordert unter anderem Entgelterhöhungen in einem Volumen von 8% rückwirkend zum 1. Januar. Die Zulagen sollen um denselben Wert steigen und zudem soll ein Weihnachtsgeld eingeführt werden. Der KAV Saar reagierte mit völligem Unverständnis auf die Streikankündigung. Die geforderten Lohnerhöhungen seien in Summe im deutlich zweistelligen Prozentbereich und nicht finanzierbar.
5: Die Polizei in St. Wendel warnt vor betrügerischen E-Mails zu angeblichen Rauchmelderkontrollen. In den Mails wird mit einem Bußgeld gedroht und dazu aufgefordert, persönliche Daten über einen Link zu bestätigen. Die Polizei betont, weder die Stadt St. Wendel noch der Landkreis kontrollieren Rauchmelder in Privatwohnungen. Bürger sollen keine Links öffnen, keine Daten weitergeben und keine unbekannten Personen ins Haus lassen.
7: Auf der Bundespressekonferenz hat der Sachverständigenrat Wirtschaft seine Prognose für das diesjährige Wirtschaftswachstum auf 0,5% quasi halbiert. Grund dafür sei vor allem der weiterhin anhaltende Iran-Krieg. Besonders an der gesetzlichen Sozialversicherung äußerten die Wirtschaftsweisen Kritik. Die sei schon lange reformbedürftig und zu teuer. Laut Prognose würden die aktuellen Beiträge von 42% bis 2040 auf über 50% ansteigen, so die Experten. Für die Unternehmen im Saarland ein alarmierendes Signal.
8: Die hohen Sozialbeiträge, die verteuern den Faktor Arbeit schon heute ganz massiv. Das ist vor allen Dingen für die vielen kleinen und mittleren Unternehmen ein großes Problem, weil dort die Personalkosten besonders stark ins Gewicht fallen. Das heißt konkret, Unternehmen bezahlen immer mehr, aber bei den Beschäftigten kommt netto nicht entsprechend mehr raus. Das führt zu Frust auf beiden Seiten. Das verschärft auch den Kostendruck.
7: Unternehmen würden künftig immer weniger neues Personal einstellen und damit weniger expandieren, stellt die IHK fest. Damit werde auch das Saarland langfristig unattraktiver für Menschen und Unternehmen.
5: Die DLRG hat am Pfingstmontag einen 18-Jährigen aus dem Losheimer Stausee gerettet. Laut Einsatzkräften war der junge Mann nach einem Sprung von einem Tretboot wegen Krämpfen und Atemnot in akute Lebensgefahr geraten und konnte nicht mehr selbst zurückschwimmen. Badegäste und DLRG-Kräfte brachten ihn an Land.
9: In der Stadtbibliothek Saarbrücken ist das Programm zum 50. Altstadtfest vorgestellt worden. Neben einem bunten Rahmenprogramm gibt es auf der SR1-Bühne auf dem Tiplisser Platz Konzerte von Top-Acts wie Querbeat und Joris. Aber auch auf den anderen Bühnen spielen lokale Künstler wie Monotoni und TK1.
10: Das Altstadtfest ist ein echter Magnet für unsere Stadt. Alle sind eingeladen, herzlich zu feiern, und natürlich bebt und pulsiert die Stadt ganz besonders zu den Tagen des Altstadtfests. In gewisser Hinsicht ist es deshalb auch ein Wirtschaftsfaktor, aber es ist für mich vor allen Dingen ein gesellschaftlicher Faktor des Zusammenlebens und des Zusammenseins. Und deshalb freut man sich jedes Jahr aufs Neue wieder, wenn es heißt, es ist in Saarbrücken das Altstadtfest.
9: Das Fest findet in diesem Jahr vom 3. bis zum 5. Juli statt. Außerdem gibt es ab sofort in der Stadtbibliothek eine Ausstellung mit allen historischen Festplakaten aus 50 Jahren Altstadtfest.
5: Ja, und das war's erstmal von mir um 21:45. Sehen wir uns noch mal wieder, wenn Sie mögen, zur Spätausgabe von SR Info. Und hier macht Julia weiter.
0: Danke, Eva. Um die 13 Kilo Fisch ist jeder Deutsche im Schnitt im Jahr. Und er muss ja auch irgendwo herkommen. In Völklingen hatte man deshalb eine Idee. Eine Anlage, in der Fische gezüchtet werden. Es sollte ein Vorzeigeprojekt werden. Aber von Anfang an gab es immer wieder Negativschlagzeilen. Finanzielle Probleme, Verluste in Millionenhöhe. Und zuletzt musste die Geschäftsführung der Infinite Sea GmbH, die die Anlage 2020 übernommen hat, wieder Insolvenz anmelden. Laszlo Mura war vor Ort.
11: Früher waren sie rechteckig, jetzt sind sie rund. Die großen Becken in der Meeresfischzucht in Völklingen. So lassen sie sich besser reinigen und effizienter betreiben. Früher schwammen hier zum Beispiel Doraden und Wolfsbarsche umher. Heute einen Salzwasserfisch, der im Verkauf mehr Geld bringt.
12: Es ist die sogenannte Gelbschwanzmakrele zu Deutsch, auf Englisch Yellowtail Kingfish, im Japanischen der Hamachi. Wird hauptsächlich in der japanischen Küche oder in der Fine-Dining-Gastronomie, also Sternerestaurants und so weiter, verwendet. Oftmals zum Rohverzehr, aber auch gerne im Ceviche oder auch vom Grill.
11: Laut Mac ein Fisch ohne Krankheiten, Fadenwürmer oder Mikroplastik. In vier Becken lässt sich allerdings nicht genug davon heranziehen, damit die Anlage wirtschaftlich arbeitet. Deswegen sollten eigentlich in diesem Jahr noch vier weitere runde Becken dazukommen. Aber die Nachfahren des verstorbenen Hauptgeldgebers wollen die Investitionen in dieser Höhe jetzt nicht mehr leisten, zumindest nicht alleine.
12: Das ist sehr schade, dass die Finanzierung jetzt zu diesem Zeitpunkt weggebrochen ist, weil wir eben gerade im Hochfahren sind, seit Dezember an den Markt gegangen sind und dort ein sehr positives Feedback von unseren Kunden bekommen haben. Der Fisch ist hochgeschätzt, der Markt ist nicht unsere Limitierung. Wir könnten mehr verkaufen, als wir als Angebot da haben.
11: Um Verbindlichkeiten wie Salz und Futter bezahlen zu können, hat Insolvenzverwalter Udo Michalski die Fische aus einem der vier Becken schon abverkauft. Nach und nach soll

0: sollen nun auch die übrigen Fische veräußert werden, um zahlungsfähig zu bleiben. Die Gehälter der rund 20 Mitarbeiter werden bis Ende Juni vom Insolvenzgeld bezahlt. Spätestens dann muss ein neuer Investor gefunden sein. Anschließend müssten nämlich die großen, wertvollen Muttertiere verkauft werden. Das Team in Völklingen hat sie über Jahre selbst großgezogen, um unabhängig von Lieferanten zu sein.
1: Wenn man die Muttertiere verkaufen muss, ist es also ein Desaster. Das ist ein Desaster. Das ist quasi das Herzstück, der Schatz der ganzen Anlage. Natürlich, es gibt auch ein Patent und auch die Maschinen und die Filter. Es ist was ganz Besonderes, was hier geschaffen wurde von der Geschäftsführung. Aber das ist wirklich das Herzstück und das würde einem das Herzen auch zerreißen.
0: Michalski ist aber optimistisch, dass es dazu nicht kommen wird. Er führe derzeit mit 3 internationalen Investoren Gespräche, mit einem davon intensiver. Insgesamt halte sich das Interesse aber, vor allem auch im Saarland, in Grenzen.
2: Wir besprechen das Ganze mit Laszlo Mura aus der SR-Wirtschaftsredaktion. Laszlo, auch wenn der Tierschutz in Vergangenheit immer wieder Aquafarming kritisiert hat, war das Interesse eine Zeit lang groß. Scheint sich jetzt geändert zu haben, haben wir gerade im Beitrag gehört. Woran liegt das?
3: Das hat sicher mehrere Gründe. Der Insolvenzverwalter hat mir gesagt, er hat viele E-Mails geschrieben an mögliche Investoren, darunter auch Investoren aus dem Saarland. Und davon hätte tatsächlich keiner geantwortet. Gründe dafür, möglicherweise die Negativschlagzeilen der Fischzucht in Völklingen, die wir aus den vergangenen Jahren kennen. Das war Ende der Nullerjahre, als die Völklinger Stadtwerke dieses Projekt gestartet hatten und dann ging es wirklich Schlag auf Schlag, eine schlechte Nachricht nach der anderen, sodass da auch richtig, richtig viel öffentliches Geld verbrannt worden ist. Das haben die Leute mitbekommen, das haben Investoren mitbekommen und das hat immer noch eine abschreckende Wirkung, da gehe ich davon aus. Aber insgesamt ist das Interesse auch von Investoren außerhalb des Saarlandes sehr bescheiden gewesen. Der Insolvenzverwalter denkt, dass das Interesse einfach eher in anderen Branchen liegt, vor allem bei KI-Unternehmen, wo man sich momentan einfach mehr erhofft.
2: Trotzdem, 3 Interessenten gibt es ja. Wie hoch schätzt du die Chancen ein, dass es mit einem von denen auch klappt?
3: Der Insolvenzverwalter, der hat sich relativ optimistisch gezeigt. Er hat ja auch gesagt, dass er mit einem dieser Interessenten schon in sehr intensiven Gesprächen sind. Und auch die aktuellen Investoren wollen mit drin bleiben, aber sie wünschen sich quasi noch jemanden, der dazukommt, damit sie nicht die ganze Last und die finanzielle Last, das Risiko alleine tragen müssen. Dafür haben sie auch in den letzten Jahren dieses Konzept ja total angepasst. Die Becken sind jetzt rund, lassen sich damit besser reinigen. Die Mitarbeiter sind geschult international. Die Fische werden sehr gut verkauft. Und ganz wichtig, die Muttertiere haben sie selbst großgezogen. Und die kann man so einfach auch nicht nachkaufen. Die haben da 3 große Becken mit Muttertieren und die kosten, die haben einen Wert von ca. 500.000 Euro plus. Und die gilt es jetzt zu schützen, weil wenn Ende des Monats Juni das Insolvenzverfahren eröffnet wird, dann sollte der Investor stehen. Sonst müssen diese Muttertiere auch noch verkauft werden und das wäre natürlich sehr teuer für das Unternehmen.
2: Wir haben vergangene Woche über Seawater Cubes berichtet, das Startup, das Fischzuchtanlagen aus Seecontainern baut. Da hat es nicht geklappt mit der Sanierung. Gibt es denn da Parallelen jetzt zur Völklinger Fischzucht?
3: Die hatten im Dezember Insolvenz angemeldet, weil auch der größte Investor abgesprungen ist. Er hat das Vertrauen entzogen, weil es ihm alles ein bisschen zu lange gedauert hat. Dadurch konnte das Unternehmen die Anlagen, die es baut, die kosten auch rund 500.000 Euro, nicht vorfinanzieren. Heißt Materialien kaufen und das Personal so lange bezahlen, bis die fertig sind. Insofern gibt es da schon eine Parallele, dass einfach die Investoren sehr zurückhaltend sind. Was jetzt die Sanierung angeht, das ist nochmal ein spezieller Fall. Sie hatten auch wenig Interessenten, aber einen, der es gemacht hätte, der hat nur viel zu lange gebraucht für alles, sodass das letztendlich gescheitert ist, weil die Mitarbeiter abgesprungen sind. Soweit sind wir jetzt bei der Fischzucht in Völklingen noch nicht. Wir müssen jetzt erstmal den Juni abwarten und dann sehen wir weiter.
2: Die Einschätzungen von Laszlo Mura. Vielen Dank.
3: Gerne.
2: Die einen sagen, es geht um außergewöhnliche Produkte. Die anderen sehen darin eher ein Schneeballsystem. Die sogenannten Direktvertriebsunternehmen. Der Verkauf läuft bei ihnen vor allem über persönliche Vorführungen, über Verkaufspartys oder den offiziellen Online-Shop. Vorwerk verdient mit diesem System Milliarden. Und die deutsche Nummer 3, Provin, sitzt im Saarland in Illingen. Jetzt hat Provin Bilanz für das vergangene Jahr gezogen. Lars Ohlinger stellt sie vor.

0: Das wichtigste Standbein von Provin ist nach Firmenangaben weiterhin der Verkauf von Reinigungsmitteln. Auch der Direktvertrieb von Kosmetik laufe gut. Das gesamte letzte Jahr über sei der Umsatz stark angestiegen. Insgesamt habe es ein Plus von 11% auf fast 280 Millionen Euro gegeben.
1: Wir sind nicht so beeinflusst von den geopolitischen Themen. Wir sind da so ein bisschen in unserer eigenen Welt im Direktvertrieb und zeigen Menschen Möglichkeiten auf, um auf anderen Wegen erfolgreich zu sein. Und das wird dann gerade immer in Zeiten, die vielleicht auch mal wirtschaftlich schwierig sind, besonders gerne genutzt.
0: Vor allem Frauen verkaufen zumeist im Nebenjob die Produkte der Illinger. 50.000 aktive, selbstständige Vertriebsmitarbeiterinnen zählt die Geschäftsführung in bis jetzt 9 Ländern. Die klassische Verkaufsparty sei weiterhin sehr wichtig, aber es werde zukünftig mehr auf den digitalen Verkauf gesetzt.
2: Wir haben früher sehr, sehr viel in der Präsenz selbst geschult, sind jetzt auch einen Schritt weiter und entwickeln eine Online-Akademie als solch. Also wir erweitern die Methodik und Didaktik als solches, aber wir erweitern auch einfach das Schulungsangebot, dass wir auch dem digitalen Verkaufsgespräch und dem Verkaufsmodus gerecht werden.
0: Mit Influencern plant Provin aber keine Zusammenarbeit.
3: Dialekt ist doch etwas Schönes. Damit kann man sich so richtig zu Hause fühlen. Und Dialekt macht Sprache besonders und vielfältig. Aber immer weniger Kinder wachsen mit regionalen Mundarten auf. Daran erinnert jedes Jahr der UNESCO-Tag der Muttersprache. Und um Dialekte zu fördern, gibt es auch den Saarländischen Mundartpreis. Dieses Jahr unter dem Motto »Einfach mo mache«. Heute wurde er ausgeschrieben und Felix Schneider hat einen Preisträger aus dem vergangenen Jahr getroffen.
4: Edwin Bohlinger ist saarländischer Mundartliedermacher und das, obwohl er gar nicht mehr im Saarland wohnt. Seit über 40 Jahren lebt der gebürtige Schwalbacher in Berlin. Aber die Mundart ist auch in der Hauptstadt sein Anker in die Heimat.
5: Das ist im Grunde genommen die erste Fremdsprache, wenn man es genau nimmt. Und Mundart ist die Sprache, mit der man die ersten Erlebnisse verbindet, das Ankommen in der Welt, das Grundlegende, das ist Mundart. Und deswegen mache ich gerne Mundartlieder.
6: Nehmen ist ein Wort, das gibt dem Deutschen oft genannt.
4: In seinen Texten geht er auf Eigenheiten der Sprache ein oder erzählt von der Mentalität der Menschen in der Region. Vor 2 Jahren hat er als erster den Saarländischen Mundartpreis in der Kategorie Mundartlied gewonnen. Das Engagement für den Erhalt der Muttersprache ist ihm ein Anliegen.
5: Wichtig, die Mundart zu fördern und zu erhalten, ist, dass eben Kulturangebote ermöglicht werden, in denen die Mundart zelebriert werden kann und Verbreitung findet. Und natürlich wichtig ist es, dass die Leute, wenn sie es können, das eben auch praktizieren, wo immer sie sind.
4: Auch der Saarländische Mundartpreis sei eine wichtige Möglichkeit, um den Wert der Sprache in der Öffentlichkeit präsent zu halten, findet Bohlinger. In diesem Jahr wird der Preis zum 10. Mal von SR3 Saarlandwelle zusammen mit dem Landkreis St. Wendel und der Stadt Völklingen vergeben. Das Motto: einfach mo mache. Die Preise im Wert von insgesamt 1.000 Euro stellt die Sparkassenfinanzgruppe zur Verfügung. Bis Ende September können Künstler Werke verschiedener Kategorien einreichen.
7: Da kann man zum Beispiel Kurztexte schreiben, man kann Lyrik schreiben, man kann Prosatexte schreiben, man kann ein Mundartlied einreichen. Die Schüler können Texte in den 3 unterschiedlichen Formen, die ich eben genannt habe, einreichen und Cartoons malen mit so einer Sprechblase in Mundart. Und es ist einfach nur wichtig, dass man an das Thema denkt dabei, einfach mo mache, weil das macht uns halt aus, uns Saarländer. Wir schwätzen nicht lange drum rum, wir machen.
6: Hierher fährt schwerer zu.
4: Bohlinger vermutet zwar, dass die Mundart nicht auf ewig existieren wird, aber an ihm soll es dann nicht gelegen haben. Für Konzerte kommt er weiterhin regelmäßig ins Saarland, zum Beispiel am Freitag nach Saarbrücken ins Terminus. Für den Erhalt der Mutterspruch.
3: Fast 150 Jahre lang wurde auf dem Gelände des heutigen Erlebnisorts Reden Steinkohle abgebaut. Heute ist er Ort für Kultur. Der Wassergarten verwandelt sich von Freitag bis Sonntag in eine lebendige Bühne für eine Performance aus Tanz und Musik, so die Ankündigung. Soundshapes heißt die Kunstaktion, bei der das Publikum durch eine lebendige Installation flanieren darf. Wie das Ganze aussehen wird, hat sich Chris Ignazi vorab bei den Proben angeschaut.
4: Flötenklänge inmitten der Natur. Aber nicht nur das. Seltsame Gestalten, die sich zu Musik bewegen, nur ganz langsam, manchmal kaum zu sehen. Die Soundshapes in Landsweiler Reden sind ein lebendiger Skulpturengarten zum Flanieren, Lauschen und Entdecken.
8: Es ist eine Begegnung von Sound und Bewegung. Deswegen haben wir es auch Klangformen genannt. Also es ist ein Skulpturenpark, man kann hindurch flanieren und alles auf eigene Faust entdecken.
4: Mehrere Ensembles mit unterschiedlichen Instrumenten bespielen am Wochenende das ehemalige Industriegelände. Sie fügen sich in die Natur ein und lassen sich wie bei einem Parcours entdecken. Die Aktion ist eine gemeinsame Performance der Tanzgruppe Ozono und der Musiker des Inside Ensembles. Oft sind sie so versteckt zwischen Bäumen und Sträuchern, dass die Besucher die sphärischen Klänge erst hören, bevor sie die Inszenierung entdecken. Ein außergewöhnlicher Blick auf Industriekultur. Die Idee dazu kam dem Musiker Julien Blondel bei einem Besuch im Erlebnisort.
9: Es ist eine Vision. Ich war hier am Spazieren und es war mir klar, ich kenne beide Ensemble, das Inside Ensemble und Ozono Kollektiv, und ich weiß, was die beide Ensemble drauf haben und was wir machen. Unsere Klangwelt, Ozono Kollektiv, deren Bewegung und Ästhetik. Und ich dachte, das muss hier sein, mit dem auch Inhaltlichen, aber auch formal. Und das ist ein schöner Ort und das wird ganz spannend sein.
4: Ein schöner Ort, trotz des fehlenden Wassers im ehemaligen Wassergarten. Denn das beeinträchtigt die Performance nicht. Die Duos verteilen sich über den gesamten Erlebnisort, mal auf Wiesen, mal auf Brücken, mal in versteckten Ecken. So hat man dieses Gelände wohl noch nicht erlebt.
3: Er kann bis zu 1,30 Meter groß werden, hat spitze Zähne und liebt Fisch über alles. Der Fischotter hat viele Fans und sogar einen eigenen Feiertag, nämlich den Weltottertag heute. Im Saarland wurden in letzter Zeit aber weniger Otter gesichtet. Woran liegt das und wie geht es dem Otter wirklich? Moritz Grenner hat nachgefragt.
10: Einige seiner Artgenossen wohnen irgendwo im Saarland, natürlich nicht ausgestopft.
11: Das ist unser Otter Olli.
10: Seit Anfang 2025 sind Fischotter wieder offiziell heimisch im Saarland. Bis heute ist das eine kleine Sensation unter Naturschützerinnen und Naturschützern. Und um das zu feiern, eröffnet der BUND am Weltottertag in Liebach eine ganze Ausstellung über das schwimmende Raubtier.
11: Diese Ausstellung ist eine Premiere in dieser Zusammenstellung. Die Exponate sind eine Spende von Dr. Gettmann, dem Ex-Direktor des Aquazoos Düsseldorf, einem gebürtigen Saarländer, der sich so über die Rückkehr der Fischotter ans Saarland gefreut hat, dass er uns diese als Spende zur Verfügung gestellt hat.
10: Der BUND möchte hier im Haus Eckert ein Otter-Kompetenzzentrum eröffnen. Dort können Interessierte zu Beobachtern ausgebildet werden, die Otter und ihre Spuren in der freien Wildbahn erkennen. Der Otter sei ein guter Indikator für die Wasserqualität im Saarland.
11: Unsere Gewässerqualität ist leider noch nicht so gut, wie sie sein sollte. Und wenn der Otter verschwindet, ist das ein schlechtes Zeichen, weil wenn es dem Otter gut geht, geht es uns Menschen auch gut.
10: Wie es dem Otter geht, ist aber gar nicht so leicht zu beantworten. An einem Angelweiher in der Nähe von Blieskastel wurde das letzte Mal vor etwa einem Monat ein Exemplar gesehen, festgehalten auf einer der vielen Wildkameras von Hardy Welker. Er beobachtet den Otter im Saarland für das Zentrum für Biodokumentation. Laut ihm sind die Ottersichtungen im Vergleich zum Vorjahreszeitraum um 80% zurückgegangen.
12: Der Fischotter ist ein Fressopportunist, ein Futteropportunist. Der schwimmt dahin, wo es das beste Futter gibt. So, wenn es jetzt unten in Richtung Frankreich besseres Futter gibt oder im Nordsaarland besseres Futter, wird es sich über mittelfristig umorientieren.
10: Otter haben riesige Reviere mit über 40 Kilometer Länge. Durch den deutlichen Rückgang der Sichtungen vermutet Hardy Welker, irgendwas stimmt in diesem Revier nicht.
12: Ja, der Grund, den wir als Naturschützer momentan sehen, ist tatsächlich die Belastung unserer Gewässer. Wenn man sich die Blies heute anschaut, das ist nirgends Schaum drauf. Aber ein schönes Gewässer sieht deutlich anders aus.
10: Erst im März hat Hardy Welker einen Nutria gefilmt, der mit einer Schaumschicht überzogen war. Für ihn ein deutliches Warnsignal. Zum Schluss seiner Tour gibt es aber noch einen Hoffnungsschimmer. Der frische Abdruck im Schlamm könnte eine Otter

0: Spur sein. Hadi Welker hofft, dass sich die Otter im Saarland wieder deutlich häufiger blicken lassen.
1: Und das hofft auch Tom Klose. Der hat mir nämlich gerade verraten, dass er Otter total toll findet. Jetzt macht er erstmal Sport. Tom, übernimm.
2: Schönen guten Abend. In gut einem Monat startet die Tour de France. Davor gibt es auch in diesem Jahr wieder unsere SER-Serie Deine Tour, in der wir bis zum Radspektakel den Sport aus allen möglichen Blickwinkeln zeigen. Zum Beispiel mit Profi Maximilian Walscheid, den mein Kollege Marc Drumm für die aktuelle Folge an einen ganz besonderen Ort in die Nähe von Pirmasens eingeladen hat, um über ein besonders großes Thema im Radsport zu sprechen.

0: Ich überlege gerade, bin ich schon mal auf dem Flughafen Rad gefahren? Ich glaube nicht, ne. Also manche Teams benutzen Flughäfen ja tatsächlich, um sowas wie Teamzeitfahren zu trainieren, aber ich glaube, ich bin noch nie auf einem gefahren, ne. So ein abgesperrtes Flugfeld ist schon ziemlich ideal, danach kommt wahrscheinlich nicht mehr so viel Besseres. Das Flugfeld hier ist der absolut perfekte Ort, um über Sicherheit im Radsport zu sprechen. Sicherer als hier kann man eigentlich kaum fahren.
1: Wettkampf, Geschwindigkeit, Risiko. Die Gefahr fährt im Radsport immer mit. Die Champions wollen immer schneller fahren. Sie wollen ja auch gewinnen, das ist absolut normal. Wir müssen aber mit der Fahrradindustrie diskutieren und mit den Menschen, die keine Lust auf schlimme Unfälle haben. Die Gefahr ist auf jeden Fall gegeben im Moment. Die Durchschnittsgeschwindigkeiten werden immer schneller. Dabei werden moderne Straßen so angelegt, dass die Autos immer langsamer fahren müssen. Es gibt in dieser Hinsicht gerade auf jeden Fall einen Konflikt.
0: Man hat in entscheidenden Rennsituationen immer noch mehr Fahrer dabei. Mehr Fahrer befinden sich auf demselben Niveau, können um Positionen kämpfen und befinden sich letztendlich auf zu wenig Raum für zu viele Fahrer. Und dadurch entstehen die meisten Stürze. Die Stürze entstehen nicht dadurch, dass wir zu schnell sind, aus der Kurve fliegen, um das so ganz plakativ zu sagen, sondern die entstehen dadurch, dass wir aneinander geraten, uns ineinander verhaken und dann stürzen. Also es gibt verschiedene Aspekte, die bisher noch gar nicht bedacht wurden oder die in der Diskussion einfach nicht stattfinden, die einen enormen Impact auf die Sicherheit hätten. Und ich glaube, da ist noch viel Arbeit zu tun, um herauszufinden, was eigentlich wie relevant ist.
2: Ja, viel Arbeit, die da vor den Verantwortlichen liegt. Vielmehr deine Tour. 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Damit noch eben zum Fußball. Der erste FC Saarbrücken hat nach bisher 11 Abgängen mit Kelsey Owusu heute seine erste Neuverpflichtung für die kommende Saison bekannt gegeben. Der 21-jährige Offensivspieler kommt von Rot-Weiß Essen, für die er in der vergangenen Spielzeit insgesamt 10-mal von der Bank zum Einsatz kam. Und soweit auch schon der Sport für heute, Julia.
3: Vielen Dank, Tom. Einfach losgehen und was für die Gesundheit tun. Wandern schützt das Herz und stärkt das Immunsystem. Mehr dazu gleich in Doc Fischer um 7:45 im SR-Fernsehen. Jetzt zum Schluss noch die Wetteraussichten mit Jessie Ziegler. Einen schönen Abend. Wir sehen uns morgen wieder. Tschüss.

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3: Geld, Erinnerungsstücke und Wertsachen weg. Das Vertrauen übrigens auch. Bald 5 Jahre ist es her, da verschafften sich Unbekannte mit einem Kernbohrer Zutritt zum Tresorraum einer Bank in Niedersachsen. Sie räumten Schließfächer leer und konnten fliehen, geschätzt mit einer Millionenbeute. Heute ging es vor dem Oberland.

0: dargelegt, dass die HASPA eine Risikoanalyse gemacht habe und im Zuge dessen insbesondere den Bewegungsmelder ausgetauscht hat und dieser Austausch mit allen anderen Sicherungsmaßnahmen, die es schon gab zu dem Zeitpunkt, die Tresortür, Dicke der Wände beispielsweise, dass das eben ausreichte und weitere Schutzmaßnahmen nicht erforderlich gewesen sind.
1: Damit kommt das Oberlandesgericht im Gegensatz zum Landgericht zum Schluss, die betroffenen Schließfachinhaber haben keinen Anspruch auf eine höhere Entschädigung als die 40.000 Euro, die in den Geschäftsbedingungen der HASPA festgelegt waren. Im April 2022 reichten die ersten Geschädigten Klage gegen die HASPA ein. Einige von ihnen haben nach eigenen Angaben bei dem Einbruch den Großteil ihres Ersparten verloren. Die Täter klebten damals den einzigen Bewegungsmelder im Tresorraum ab und konnten so mit einem Kernbohrer durch die Decke sowie 80 cm Stahlbeton bohren. Einer der Geschädigten wohnt in Sichtweite der Bank, hatte die Vibration des Bohrers sogar gespürt.
2: Und da habe ich gedacht, die tun hier Straße aufbuddeln. Ne? Und ich habe ja nicht damit gerechnet, dass die da unten umbohren.
1: Auch in Nordrhein-Westfalen dürfte das Urteil heute verfolgt worden sein. Denn Unbekannte waren vergangenen Dezember in Gelsenkirchen ebenfalls mit einem Kernbohrer in eine Sparkasse eingebrochen. In gut zwei Wochen beginnt hier der erste Prozess gegen die Sparkasse.
3: Die Richterinnen und Richter, die den Fall aus Gelsenkirchen auf dem Tisch haben, können sich an dem Urteil aus Hamburg orientieren. Am Ende können sie die Sache rechtlich aber auch ganz anders sehen. Deswegen ist das Urteil heute für die Sparkassenkunden in Gelsenkirchen eher ein Fingerzeig und nicht unbedingt eine Vorentscheidung.
1: Für den Anwalt der Betroffenen in Hamburg steht fest, auch bei diesem Prozess ist das letzte Wort noch nicht gesprochen. Die finale Entscheidung liege bei der nächsten Instanz, dem Bundesgerichtshof in Karlsruhe. Er bezeichnet die Verfahrensführung am Oberlandesgericht als einseitig. Innerhalb eines Monats müssen die Betroffenen jetzt Rechtsmittel einlegen, bevor sich der Bundesgerichtshof mit dem Fall befassen kann.
4: Vor ziemlich genau einem Jahr begann für die mehr als 300 Bewohner des Schweizer Dorfes Blatten eine neue Zeitrechnung. Nachdem der Berg ins Rutschen kam und so ziemlich alles unter sich begrub, Häuser, Erinnerungen, das alte Leben der Dorfbewohner. Aber sie halten an der Hoffnung fest und tun alles dafür, dass Blatten eines Tages wieder ihr Lebensmittelpunkt werden kann, wenn auch nicht ganz an alter Stelle.
5: Nicoles Zuhause liegt im Sperrgebiet. Wie sieht es dort heute aus? Das ARD-Kamerateam lässt die Drohne steigen. Vor fast einem Jahr verliert die Präsidentin des Musikvereins von Blatten ihr Zuhause.
6: Also mein Haus war hier circa. Hier hinten ist das Haus von meiner Oma. Das ist eigentlich noch intakt, aber leider voller Schlamm und Dreck.
5: Begraben unter 9 Millionen Kubikmetern Geröll und Eis, das erst vor 4 Jahren neu gebaute Haus mit der Schaukel der Kinder im Garten. Die Kirche, in der Nicole geheiratet hat. Der Proberaum des Musikvereins.
6: Es tut halt jedes Mal weh. Du weißt, was dort vorher war. Ich sage immer, wir hatten vorher das Paradies, eine schöne Wohnung, einen schönen Garten, die Eltern unmittelbar in der Nähe. Es war alles perfekt. Und dann auf einen Schlag war alles weg.
5: Die Familie lebt jetzt bei Freunden im Nachbarort. Sie will wieder zurück nach Blatten, wenn es neu errichtet wird. Am 28. Mai des vergangenen Jahres kollabiert der Gletscher über Blatten, nachdem Felsen auf ihn herabstürzten. Schmelzender Permafrost hatte den Berg instabil gemacht. Mehr als 300 Menschen verlieren ihr Zuhause. Zurück bleibt ein gigantischer Schuttkegel, der das Tal verschließt. Die Bewohner und auch einige Tiere waren schon Tage zuvor evakuiert worden. Ein Schäfer kommt dennoch ums Leben. Doch Blatten wird wieder aufgebaut. Bis 2029 soll am Rande dieses Schuttkegels, nach Schätzungen für rund 500 Millionen Franken, ein neues Blatten entstehen.
7: Es ist ein Dorf mit Alpencharme. Das denken Sie sich mal hinter diesem Schuttkegel. Mit einer Kirche, einem eigenen Dorfladen, einem Dorfplatz, an welchem sich Jung und Alt trifft, wo Traditionen gelebt werden.
5: Symbolischer Spatenstich für eine neue Zufahrtsstraße und eine Seilbahn. Für Nicole ist es ein wichtiger Schritt in Richtung einer neuen Heimat.
6: Also es kann sicher nicht das Alte zurückbringen, das ist eigentlich allen klar. Wie wir es hatten, wird es nicht mehr geben. Aber es ist ein schönes Gefühl, ein Freudentag, alles geht voran.
5: Der Bergsturz hat die meisten Instrumente des Musikvereins verschüttet. Doch dank Spenden sind sie wieder vollständig.

0: Der Wiederaufbau wird noch Jahre dauern. Bis dahin gibt Nicole und ganz Platten die Musik halt.
1: Warum musste Niklas P. sterben? 10 Jahre nach der tödlichen Attacke auf den 17-Jährigen ist diese Frage immer noch nicht beantwortet. Sind wir jetzt bei unserem nächsten Thema. Hier, an dieser Unterführung in Bonn, traf er auf den Täter, der ihn unvermittelt ins Koma schlug. Die Folgen der Attacke hat er nicht überlebt. Bis heute ist dieses Gewaltverbrechen ungeklärt. Und eine Doku zeigt jetzt, wie der Fall politisch instrumentalisiert wurde, was er mit der Stadt Bonn und vor allem mit Niklas Mutter gemacht hat.
2: Ein Festival in Bonn 2016. Niklas Pöhler und Hevan Brahim sind damals 17, 18, feiern und hängen mit Freunden ab. Als sie sich auf den Heimweg machen, treffen sie auf eine Gruppe Jungs.
3: Und dann sind dann Beleidigungen gefallen, wie du Hurensohn, du Bastard.
2: Einer schlägt Niklas mit voller Wucht gegen die Schläfe. Er stürzt und der Täter tritt gegen seinen Kopf. Niklas fällt ins Koma. Nach 6 Tagen stirbt er. Nicht nur die Angehörigen trauern, der Fall lässt ganz Bonn-Bad Godesberg erstmal nicht mehr los.
4: Die Trauer nahm immer mehr zu und so langsam mischte sich dann auch Wut in diese Gefühlslage, ob der Brutalität, die zum Tod eines 17-Jährigen geführt hat.
2: Für manche passt es zu einem Gefühl. Bonn-Bad Godesberg, ehemaliges Diplomatenviertel, ist nicht mehr sicher. Freund Hevan erinnert sich an den Täter mit schwarzen Haaren und dunklem Hauttyp. Ab sofort sucht die Polizei mit Hochdruck nach einem Mann mit südländischem Typ.
3: Ich habe mich verantwortlich gefühlt, die Wahrheit zu sagen. Und wenn es nun mal so war, dass ein Südländer oder ein jemand, der so aussieht wie ich, war, dann war es eben der.
2: Die Stimmung heizt sich auf und der Tod von Niklas wird politisch.
3: Da gab es eine Demo von der rechten Partei. Die haben halt Niklas Namen in den Mund genommen in Verbindung mit Ausländer raus. Die haben rumgebrüllt, rumgepöbelt. Wieder ein Südländer, der einen unserer Deutschen tötet. Ja.
2: Auch Niklas Familie ist von der Entwicklung erschüttert.
5: Es hätte Niklas sehr entsetzt, wenn er gehört und gesehen hätte, was sich da abspielt.
2: Ein junger Mann wird 11 Tage nach der Tat festgenommen. Die Angehörigen und die Stadt atmen erstmal auf.
3: Da habe ich mich schon gefreut, da war schon klar für mich, die haben den Täter. Aber da wusste ich noch nicht, was auf uns alle zukommt.
2: Es beginnt ein Gerichtsprozess, der viel diskutiert wird. Die Anklage stützt sich auf eine Jacke mit Niklas Blut, ein fehlendes Alibi und Hevans Zeugenaussage.
3: Kurz hingeguckt und ich war mir zu 1000000%% sicher, dass er es ist. Und genauso habe ich das auch erwidert.
2: Das reicht dem Gericht nicht, weil Hevan am Tatabend den Tatverdächtigen nicht erkannt hatte. Alle weiteren Zeugen schweigen im Gerichtssaal. Nach fast einem Jahr in U-Haft wird der Tatverdächtige freigesprochen und das Verfahren eingestellt. Bis heute bleibt offen, was ohne den öffentlichen Druck passiert wäre. Für Niklas' Angehörige bleibt die Aufklärung aus.
1: Die tragische Geschichte eines ungeklärten Todes und wie tief Schmerz und Trauer nach 10 Jahren noch sitzen, zeigt sehr eindrücklich die dreiteilige Doku »Warum starb Niklas P. Bonn sucht einen Täter«. Sehen Sie in der ARD-Mediathek bei uns. Sie wirkte ziemlich selbstsicher, winkte ihren Unterstützern auch zu und zeigte sich von den Vorwürfen wenig berührt. Diesen Eindruck konnte man bekommen während des Prozesses in einer umgebauten Reithalle im niedersächsischen Verden. Sicherheit geht vor, wenn eine mutmaßliche RAF-Terroristin vor Gericht steht. Daniela Klette ist heute verurteilt worden, weil sie ihr Leben im Untergrund mit Raubüberfällen als Teil eines Trios finanziert haben soll.
6: Sie sind aus ganz Deutschland angereist, um Daniela Klette heute noch einmal beim letzten Prozesstag zu unterstützen. Ihre Anhänger fordern Freiheit für Daniela. Daraus wird erstmal nichts. Das Landgericht Verden verurteilt die 67-Jährige heute zu 13 Jahren Haft.
7: Das Gericht hat bei der Strafzumessung berücksichtigt, dass hier eine hohe kriminelle Energie zum Einsatz gekommen ist. Insbesondere deswegen, weil sämtliche Taten bis ins kleinste Detail geplant wurden und dann auch umgesetzt wurden.
6: Die Kammer ist davon überzeugt, dass Klette gemeinsam mit ihren mutmaßlichen Komplizen Burkhard Garwig und Ernst Volker Staub Überfälle in Niedersachsen und Nordrhein-Westfalen begangen hat. Das Trio soll dabei teilweise schwer bewaffnet gewesen sein, insgesamt

0: mehr als 2 Millionen Euro erbeutet haben. Mehr als 30 Jahre lang konnte sich die heute 67-Jährige versteckt halten, bis sie 2024 schließlich in Berlin dank eines Zeugenhinweises festgenommen werden konnte. In ihrer Wohnung fanden die Ermittler unter anderem Kriegswaffen, eine große Menge an Bargeld sowie 1,2 Kilogramm Gold. Belastende Beweise, laut Klettes Verteidigern aber kein Beleg für ihre direkte Beteiligung an den Überfällen.
1: Das Gericht hat eine Vielzahl von Beweisanträgen rechtsfehlerhaft abgelehnt, hat sich eine Aufklärung der Sache vollständig verweigert. Und deswegen gehen wir davon aus, dass das Revisionsgericht, also der Bundesgerichtshof, das deutlich kritisieren wird. Was ärgerlich ist, natürlich für den Landkreis Verden, denn die Miete von mehreren Millionen muss dann erneut bezahlt werden.
0: Für den Prozess war extra eine ehemalige Reithalle nahe Verden umgebaut worden. Kosten laut niedersächsischem Justizministerium 3,6 Millionen Euro. Maßnahmen, die nötig seien wegen Sicherheitsbedenken. In der Urteilsbegründung der Kammer heißt es heute auch, Daniela Klette habe bei einem der Überfälle einen Wachmann mit einer Panzerfaustattrappe bedroht. Ihre Opfer sollen bis heute traumatisiert sein.
2: Ich kann insbesondere für meinen Mandanten sprechen. Der ist natürlich sehr froh, dass das Verfahren jetzt mit dem heutigen Tag seinen Abschluss findet. Er hoffentlich auch in den nächsten Monaten nicht weiter Presseberichterstattung etc. zur Kenntnis nehmen muss. Das wühlt immer erneut auf und von daher hofft er, dass er mit der Sache endlich mal einen Abschluss finden kann.
0: Um die Taten, die der RAF zugerechnet werden, ging es in diesem Prozess nicht. Daniela Klette allerdings sieht das Verfahren gegen sie trotzdem als politisch motiviert an. Freiheit, die dürfte für Daniela Klette erstmal in weite Ferne rücken. Auch die Bundesanwaltschaft hat unter anderem wegen versuchten Mordes Anklage gegen die 67-Jährige erhoben. Dann soll es auch um ihre mutmaßliche RAF-Vergangenheit gehen.
3: Die vergangenen Tage ist er wirklich mit Krawumm über uns hereingebrochen. Sommer ist satt in der ganzen Republik. Doch so manchem Landwirt schwant da eben nichts Gutes. Wenn es jetzt wieder so heiß wird, wird es dann mit der Ernte so ein bisschen schwieriger. Die Landwirtschaft in Deutschland muss sich darauf einstellen, dass sich die Sommer und Frühjahre eben ändern werden. Aber es gibt schon vielversprechende Ansätze. Darum geht es heute in unserer Klimax-Rubrik.
4: Er ist so etwas wie der Mr. Zukunft der Agrarwirtschaft. Kennt jetzt schon die Getreidesorten, die unsere Landwirtschaft fit für den Klimawandel machen könnten. Sojabohnen, Hirse und dieser Winterhartweizen. Denn Dieter Otsesek erforscht genau das an der Hochschule Anhalt, wie sich Landwirtschaft an den Klimawandel anpassen kann. Eine Lösung könnte eben besagter Winterhartweizen sein.
5: Winterkulturen dürfen im Winter nicht erfrieren. Und da gab es im Frühjahr natürlich Probleme. Und mittlerweile ist es so warm, die Winter sind so mild, dass auch solche Kulturen hier bei uns gedeihen können. Der Bedarf an Teigwaren nimmt eigentlich zu. Und mittlerweile müssen wir immer noch sehr viel importieren. Und das könnten wir auch sehr gut hier im Sinne der Landwirte, damit sie auch einen Erwerb haben.
4: Also mehr Spaghetti essen für unsere Landwirte? Otsesek meint eher, besser sich den Klimawandel zunutze machen, als in Panik zu verfallen. Ginge es nach ihm, könnten Wintererbsen, Winterackerbohnen, Chia und Quinoa bald deutsche Anbauflächen bereichern. Und dennoch, die heißen Tage über Pfingsten rufen bei vielen Landwirten die Erinnerung an die vergangenen Jahre wach. Hitze, Dürre, Ernteausfälle. Der Klimawandel hat ihnen schwer zu schaffen gemacht. Die erste Jahreshälfte 26 hebt die Stimmung der Landwirte bislang zumindest ein wenig.
6: Wir hatten ein kühl, nasses Frühjahr, aber für das Getreide hängt es jetzt von den nächsten 4 bis 6 Wochen ab, ob wir eine starke Ernte bekommen oder nicht. Wir gehen Stand heute von einer durchschnittlichen Ernte beim Getreide aus.
4: Doch Wetter ist nicht gleich Klima. Trotz des regnerischen Frühjahrs wird sich die Landwirtschaft neuen klimatischen Bedingungen anpassen müssen. Denn Experten warnen, die Extreme nehmen zu. Sie beobachten das immer gleiche Phänomen. In sehr kurzer Zeit fällt sehr viel Regen. Die Folge Überflutungen. Dann folgen lange Dürrephasen mit teils ausgetrockneten Flüssen.
7: Das stellt auch ganz spezielle Anforderungen an die Art, wie wir unser Wasser managen. Dass wir also gucken müssen, in den Phasen, wo viel Niederschlag da ist, das nicht nur effizient ins Meer abzuleiten und wegzuführen, sondern auch zu gucken, dass wir einen Teil davon in der Landschaft zurückhalten, sodass es infiltrieren kann.
4: Auch hier auf dem Feld von Agrarprofessor Dieter Otsesek haben die heißen Pfingsttage den Wasservorrat verringert. Gerade für Kulturen, die viel Wasser benötigen, sieht die Zukunft nicht ganz so rosig aus.
5: Bei unseren Kulturen sind es wenige, die verschwinden werden. So krass ist es nicht, dass ich sag mal, in 10 Jahren sich

0: das hier alles ändern würde. Wir werden aber unter Umständen mit geringeren Erträgen zufrieden sein müssen, wenn das Wasser fehlt. Schwierigkeiten sehe ich nach wie vor für die Gemüseproduktion, die viel Wasser braucht. Wo kommt das Wasser her?
1: Der Professor appelliert trotz aller Widrigkeiten an die Landwirte, nicht die Flinte ins Korn zu werfen, sondern mit vielen verschiedenen neuen Sorten zu experimentieren.
2: Das veränderte Klima bietet aber auch Chancen. Ingwer aus Deutschland? Ja, das geht, wie ein Hof in Baden-Württemberg zeigt. Landwirt Michael Eberhardt baut eigentlich Erdbeeren und Spargel an, aber seit ein paar Jahren auch Ingwer, dank oder wegen des Klimawandels.
3: Alte ist da unten.
4: Die Alte? Ja. Damit meint Landwirt Michael Eberhardt die Mutterknolle des Ingwers. Denn aus der wächst die junge Knolle, die am Ende verkauft wird.
3: Und hier sieht man ganz schön, wie sie dann hier die neue feine Wurzeln gemacht haben. Und da kommen auch schon die nächste kleine Augen raus, wo dann später in 2 Wochen oder so auch so ein gleichen schöner grüner Trieb hochkommt.
4: Je mehr grüne Triebe über der Erde, desto mehr Knolle unter der Erde. Jetzt ist der Ingwer frisch gepflanzt. Geerntet werden kann er aber erst in ein paar Monaten. Bis dahin braucht es der Ingwer heiß. Und zwar am liebsten feuchtheiß.
3: Also der Thermometer sagt 29 Grad. Und es ist eiweißfrei für den Ingwer.
4: Ursprünglich kommt die Knolle aus den Tropen und Subtropen und wächst am schattigen Waldrand. Um das zu simulieren, braucht der Ingwer in Baden-Württemberg so einen Folientunnel. Gut 100 Kilometer von Deizisau entfernt forscht Martin Schrammel zur Anpassung des Ackerbaus an den Klimawandel. Sie beobachtet, heimische Kulturen werden mittlerweile früher reif und es sind neue Kulturen dazugekommen.
5: Kichererbsen, zum Beispiel Chia, Süßkartoffeln macht der eine oder andere, Erdnüsse kommen jetzt ganz neu dazu. Und das sind, ja, das ist alles eigentlich vor allem aufgrund der Temperaturen der höheren.
4: Die hohen Temperaturen kommen auch Juniorchef Michael Eberhardt in Deizisau zugute. Er hatte Lust auf eine neue Kultur und kam durch seine Ausbildung auf den Ingwer. Durch den Klimawandel kann er die gleichen Knollen anbauen, die es auch im Supermarkt zu kaufen gibt. Und doch ist der deutsche Ingwer besonders.
3: Die kann man direkt so verwenden, die Knolle. Und ist auch einfach nicht so scharf wie der getrocknete. Und ist auch einfach viel zarter, saftiger und intensiver.
4: Damit der Geschmack am Ende stimmt, stellt der Ingwer ein paar Ansprüche. Er mag es zum Beispiel nicht zu nass, dann fault er. Darum bewässert Michael Eberhardt alle paar Tage mit so einer Tröpfchenbewässerung. Aber woran erkennt er, wann der Boden feucht genug ist?
3: Einfach mal Neilange und wenn man merkt, okay, das ist nicht mehr ganz so, es klebt nicht mehr ganz an der Hand, dann schalten wir mal wieder die Bewässerung ein paar Minuten an.
4: Wenn die nächsten Monate gut laufen, dann landet die Knolle am Ende hier, in der Ingwer-Waschmaschine. Hier wird sie nochmal sauber gemacht, bevor sie in den Hofladen kommt, für etwa 29 Euro das Kilo. Und damit bis zu 7-mal teurer als beim Discounter. Trotzdem ist vielen der heimische Ingwer den Preis offenbar wert.
3: Die Kunden möchten es immer noch haben und sind happy mit dem Produkt. Und ja, dadurch bin ich immer noch beim Ingwer stehen geblieben und mach's immer noch weiterhin.
4: Für Michael Eberhardt gilt für den Ingweranbau weiter Learning by Doing. Sein nächstes Ziel: noch mehr und noch größere Knollen aus Baden-Württemberg ernten.
2: Weddingplaner, verliebt, Verlobte, verplant, Liebe mit Risiko oder Manhattan Love Story. Alles romantische Komödien, die Jennifer Lopez neben ihren Actionfilmen und Musikvideos und zwischen ihren Konzerttourneen natürlich drehte. Jetzt ist der bekennende Fan romantischer Komödien wieder mit einer am Start. Wenn auch unter anderen Vorzeichen. Vielleicht, weil das wahre Liebesleben auch ihres eben nicht immer nur romantisch ist.
6: Jennifer J.Lo Lopez ist wieder da, mit großem Auftritt und smarten Typen an ihrer Seite gestern Abend in Los Angeles. Und nein, auch wenn es Gerüchte gab, angeblich ist er nicht ihr Neuer nach dem Alten, aber zumindest ihr Partner im neuen Film. Zugleich ist er derjenige, der sich die romantische Komödie Office Romance, Büroromanze, mit ausgedacht hat, und zwar für sie.
7: Sie ist tough.
8: Sie hasst Atemgeräusche, atmen Sie ja nicht, aber wenn es sein muss, versuchen Sie seitlich nach Luft zu schnappen, etwa so.
7: Sie wollten mich sprechen? Ach du Scheiße.
9: Sie ist die beste Schauspielerin im Bereich der romantischen Komödien. Ich war immer ihr Fan. Aber früher spielte sie oft Figuren mit großen Ambitionen, aber eher niedrigem Status. Wir wollten eine Figur

0: schaffen, die Erfolg hat im Leben und der dennoch etwas fehlt.
1: Du bist mir beim Schreiben irgendwie in den Kopf und unter die Haut gekrochen. Deshalb wollte ich so viel wie möglich in diese Rolle einbringen, weil ich genau weiß, worum es dabei geht.
2: Früher hat Jennifer Lopez eine romantische Komödie nach der anderen gedreht, aber meistens war er der Macher und sie nur die Mitmacherin. So wie in Manhattan Love Story. Da raubt sie als alleinerziehendes Zimmermädchen dem smarten Hotelgast Ralph Fiennes den Verstand.
1: Ich habe schnell begriffen, wie dieses Mädchen lebt, aus welchen Verhältnissen es kommt, wie es fühlt. Ich weiß es einfach, denn das war ich selbst. Wir waren begeistert, dass Ralph Fiennes in dieser romantischen Komödie mitspielen wollte. Es war toll.
2: Einst kam J.Lo selbst aus einfachen Verhältnissen, seit langem aber ist sie ganz oben und vielleicht auch deshalb der Boss in der aktuellen Romanze.
3: Willkommen an Bord.
4: Sie steuern das Flugzeug?
3: Ich bin nicht nur CEO von Air Cruise, ich bin auch Pilotin.
2: Apropos Erfolg im Job. Netter und vor allem gewinnträchtiger Nebeneffekt der brandneuen romantischen Komödie. J.Los Uralt-Hit On the Floor rangiert in diesen Tagen auf Platz 31 aller Streaming-Charts mit mehr als 2,6 Milliarden Streams weltweit. Wer fragt da noch nach Geld oder Liebe?
1: Ich genieße es, dass der Song nach 15 Jahren wieder in den Charts ist. Das ist unglaublich. Und genauso unglaublich ist, dass sich buchstäblich eine ganz neue Generation von Menschen dafür begeistert.
2: Klappt so vielleicht ja auch mit Jenny from the Block. Der Song ist sogar fast 25 Jahre alt, liefert aber sogar Parallelen zur neuen Komödie. Beim Dreh für den Videoclip, also auch am Arbeitsplatz, wurden Ben Affleck und J.Lo erstmals ein Paar. Vielleicht reicht es ja wenigstens im neuen Film zu mehr als nur zur Romanze. Zu erleben ab nächste Woche auch in Deutschland im Stream.
5: Oh la la, also zu dick, zu dünn, zu alt. Auf Social Media werden Körper permanent kommentiert und bewertet. Warum Menschen das eigentlich so machen und welche Folgen solche Kommentare haben können, darüber reden wir jetzt mit Paul Lüder aus unserem brisanten Social Media Team.
6: Hi.
5: Schön, dass du da bist und gut siehst du aus.
6: Danke, danke. Damit sind wir schon beim Thema.
5: Ist das schon eine Bewertung eigentlich, wenn man das so sagt?
6: Oder naja, es zeigt eigentlich ganz gut, wie verankert das in uns ist, unser Äußerliches quasi zu bewerten oder zu beurteilen. Auch wenn das jetzt natürlich nett gemeint war, denke ich. Das Thema, über das wir heute sprechen, ist vor allem eins, was, das muss man schon auch dazu sagen, was vor allem Frauen betrifft im Netz, also vor allem auf Social Media. Und da geht es von alt zu jung, also sowohl die, die kommentiert oder bewertet werden, als auch die, die das machen. Aber eben auch von dick zu dünn, also es ist völlig egal. Das betrifft wirklich alle. Dazu kommt zu dem Warum auch eine gesellschaftliche Dimension. Also wie eben schon gesagt mit deinem Beispiel, das machen wir schon immer eigentlich, so Äußerlichkeiten bewerten. Ne? Früher vielleicht noch eher am Stammtisch und irgendwie beim Flurfunk, bei der Kaffeepause oder so oder in Klatschblättern. Heute eben sehr verstärkt durch Social Media. Und das ist das, was Social Media gemacht hat, diese Diskussion oder dem Ganzen quasi eine Öffentlichkeit zu geben und das extrem zu verstärken nach außen hin. Wenn man sich die Ursprünge von Social Media auch mal anguckt, ist es auch gar nicht so verwunderlich, denn das kommt nämlich von Mark Zuckerberg, der Gründer von Facebook, hat sich das damals ausgedacht an seiner Universität als ein Bewertungstool für Attraktivität. Nämlich hat er zwei Bilder von Frauen nebeneinander gemacht und seine Mitkommilitonen sollten dann bewerten, welche von beiden attraktiver ist. Und das steckt eben auch noch so ein bisschen in den Plattformen drin heute, ne, dass die gar nichts dagegen tun, gegen dieses Äußerlichkeiten bewerten, weil die gar kein Interesse daran haben, das abzuschaffen. Das schafft nämlich Aufmerksamkeit und auch Interaktion.
5: Da sind wir natürlich auch schon beim Thema Aufmerksamkeit. Ziemlich viele Kommentare kann sich jetzt auch Demi Moore durchlesen. Warum wird sie jetzt aktuell, ich sage jetzt mal, so bewertet oder warum wird sie so diskutiert?
6: Na, sie hat dieses Video hier gepostet zu den Filmfestspielen in Cannes. Darunter sehr viele, sehr schnell Kommentare zu ihrem Äußeren, zu ihrem Gewicht vor allem. Darunter auch ein Kommentar von einer deutschen Prominenten, nämlich Caroline Beil, deutsche Schauspielerin und Moderatorin, die geschrieben hat, es ist einfach nur noch traurig anzusehen. Dieser Kommentar ist jetzt kein klassischer Hasskommentar, sage ich mal. Ne? Das ist eher was Kritisches auch. Das hat sie in einem Video selber auch noch mal begründet. Was Kritisches, aber die Wirkung, die Hasskommentare, kritische Kommentare und vielleicht sogar auch positive Kommentare zu Gewicht, zu Äußerlichkeiten haben, ist am Ende die gleiche. Nämlich, dass es um Äußerlichkeiten bewerten geht und im Zweifel bei der Person, die diese Kommentare abbekommt, etwas befeuert. Nämlich, dass man noch schlanker werden will, weil das ja gut ankommt. Oder dass man noch mehr isst oder noch mehr zunimmt, weil das eben die Interaktion auf dem Kanal befeuert. So, das ist ja das, was Social Media mitbringt. Natürlich gibt es auch die, die das wollen, die Äußerlichkeiten bewertet haben wollen, ihre eigenen. Da denke ich so an Fitness-Influencer, die natürlich

0: nicht wollen, dass gesagt wird, hey, du siehst krass aus. So, ne? Aber über die Kommentare, über die wir hier sprechen, das sind vor allem die, die gar nicht gefragt wurden. Also wo gar nicht danach gefragt wurde, hey, wie findet ihr denn, wie ich gerade aussehe? Sondern das passiert einfach von alleine. Und das ist das Problem.
1: Vielleicht will das Demimo sogar, ne? Dass eine bestimmte Diskussion da stattfindet.
0: Klar,
1: vielleicht
0: das
1: auch nicht.
0: Muss man schon immer auch mitdenken.
1: Lieber Paul, schau dir jetzt mal meine Oberarme an.
0: Ja,
1: ich frage das aus einem ganz bestimmten Grund, weil es gibt nämlich ein neuen Trend, ich weiß gar nicht, ob der so neu ist.
0: Also so seit einem Monat.
1: Und der hat mit den Oberarmen zu tun. Was ist das genau?
0: Ja, also es sind die Rich Girl Arms. Ja. Prominentestes Beispiel, also reiche Mädchenarme auf Deutsch, ist Dua Lipa. Die können wir uns mal angucken. Ja. Die wird da immer ganz gern als Beispiel genommen. Hier sehen wir ihren Oberarm. Also diese Oberarme sollen sozusagen Reichtum, Schönheit zeigen. Und Rich Girl, also reiche Mädchen, kommt eigentlich davon, auch Taylor Swift übrigens ein gutes Beispiel, was immer genannt wird, kommen eigentlich daher, dass diese Oberarme, also dieses Schönheitsideal, nur Mädchen oder Frauen bekommen, die viel Geld haben, weil sie sich einen Personal Trainer leisten können, weil sie sich Tennistraining mehrfach die Woche, weil sie sich Pilates oder was auch immer leisten können. Die Kritik daran ist natürlich, dass es gar kein Schönheitstrend ist, sondern eigentlich nur versteckter, ich sag mal, Sexismus und auch eine Klassendebatte am Ende ist. Ne? Also wo man früher gesagt hat oder früher gesagt wurde, man gilt als schön, wenn man so und so aussieht, ist es halt heute ein, wenn du so aussiehst, dann bist du erfolgreich, dann hast du viel Geld, dann siehst du schön aus. Ja, also am Ende das Gleiche, nur ein bisschen anders formuliert.
1: Ein ganz kleiner Tipp, solche Oberarme kann man auch mit einfachen Liegestützen vielleicht auch
0: zum
1: bekommen.
0: Zum Beispiel.
1: Da muss man gar nichts bekommen. Vielen, vielen Dank. Sehr, sehr interessante Informationen zum Thema Bewertung. Dankeschön, trotzdem siehst du gut aus.
0: Ja, danke gleich.
1: Das an dieser Stelle nochmal gesagt.
0: Das heißt auch nicht, dass man es nicht mal sagen darf.
1: Aus unserem frisanten Social Media Team.
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Der Mandalay Lashio Express. Seit über 100 Jahren durchquert der Zug den Norden Myanmars. Die Bahnlinie verbindet die heiße Tiefebene mit den grünen Hügeln des nördlichen Schan-Staats. Auch heute noch ist die Fahrt über den Gokteig-Viadukt ein Erlebnis. Nur im Schritttempo kann der Zug die in die Jahre gekommene Stahlkonstruktion passieren. Vergangenheit und Zukunft Myanmars treffen heute entlang der Bahnstrecke aufeinander.

Fast 250 Meter hoch und 700 Meter lang erhebt sich die ehemals längste Brücke des britischen Empires über einer Schlucht. Sie gilt bis heute als ingenieurtechnisches Meisterwerk. Noch bis vor wenigen Jahren waren Fotos des strategisch wichtigen Bauwerks streng verboten.

0: Myanmar ist ein Land im Umbruch. Immer mehr Menschen besitzen inzwischen Autos, aber mit der Bahn ist man auch heute noch schneller auf der anderen Seite des Tals als mit dem Auto. Zugführer U So Win fährt seit 20 Jahren auf der Strecke.
1: Als ich das erste Mal mit dem Zug über die Brücke gefahren bin, war ich noch kein Fahrer, sondern nur Assistent. Doch heute kenne ich sozusagen jede Schwelle und die Herausforderungen der Strecke. Am Anfang war ich etwas nervös, aber heute vertraue ich der Konstruktion.
0: Nach einer kurzen Pause setzt sich der Zug weiter in Richtung Norden in Bewegung. Myanmar besteht aus Bundesstaaten. Der Shan-Staat, durch den die alte Bahnstrecke führt, liegt im Nordosten und ist Teil des berüchtigten Goldenen Dreiecks. Mandalay, die Ausgangsstation, ist das religiöse und wirtschaftliche Zentrum in Myanmars Norden. Bis zur Eroberung durch die Briten im Jahr 1885 war die Stadt am Eyavadi-Fluss die letzte Hauptstadt des burmesischen Königreiches. Buddha selbst soll einst den Mandalay Hill besucht haben. Unzählige Mönche tun es ihm bis heute nach. So auch Mönch Ukaila.
2: Buddha hat einst vorhergesagt, dass am Fuße dieses Berges eine große Stadt erbaut werden würde.
0: Und so geschah es. Auch eine Reliquie Buddhas wird am Fuß des Berges in einer Pagode aufbewahrt.

0: Der Mahamuni-Buddha gilt als eine von nur 5 Statuen, die noch zu Lebzeiten Buddhas angefertigt und von ihm persönlich geweiht wurden. Die Statue wird während der Zeremonie vom Abt des Tempels gewaschen.
1: Es berührt mich sehr, bei dieser heiligen Zeremonie zusehen zu dürfen.

0: In Mandalay startet jeden Tag der Zug Richtung Norden. Morgens um 4 Uhr. Schlafen an den Gleisen. Den Zug verpasst damit niemand. Auch Mönch Ukaila nimmt den Zug Richtung Norden. Zugführer Usau Win kommt meist erst wenige Minuten vor der Abfahrt.
1: Es macht schon einen Unterschied, ob man im Flachland geradeaus fährt oder ob man in den Bergen rangieren muss. Gerade wenn es die Berge hinaufgeht, ist es manchmal nicht ganz einfach.
0: Bis zu den Bergen des Shan-Plateaus sind es etwa 50 Kilometer durch die Ebene. Dafür braucht der alte Zug fast 2 Stunden. Bahnreisen in Myanmar sind eine Übung in Entschleunigung.

0: Die Haltezeiten in den Bahnhöfen sind großzügig kalkuliert. Zeit genug für eine Suppe und einen Kaffee ist auch für den Zugführer da. Jetzt beginnt der schwierigste Teil der Strecke.
1: Wir kommen jetzt.
0: Der Zug muss auf seinem Weg auf das Shan-Plateau fast 900 Höhenmeter überwinden. Per Funkkontakt wird die Umstellung der Weichen vorbereitet.
2: Hallo, hier spricht Sibini. Wir sind soweit. Wie viele Minuten braucht ihr, bis ihr hier seid?
1: Etwa 10 Minuten.
0: Um auf Höhe zu kommen, nutzt der Zug ein Weichensystem, das im Zickzack wie eine Art Treppe funktioniert. Der Zug hält am Ende eines Gleises und wartet dort, bis die Weiche dahinter umgestellt wird. Per Hand natürlich.

Wenn der Zugführer die Nachricht bekommt, dass die Weiche bereit ist, fährt der Zug rückwärts auf das nächsthöhere Gleis. Jetzt mit einer Steigung.

0: Nach 4 Etagen befindet sich der Zug auf dem Niveau der Hochebene. Der Mönch Ukai La zieht die Fahrt mit dem Zug dem Straßenverkehr vor.
1: Ich fahre etwa 2-mal im Monat nach Mandalay, um meine religiösen Pflichten zu erfüllen. Im Zug habe ich meine Ruhe. Es ist nicht so hektisch.
0: An der nächsten Station verlässt der Mönch den Zug und setzt seinen Heimweg zu Fuß fort.

Die Stadt Pien-Uvin, etwa 30 Kilometer nördlich, war einst das Verwaltungszentrum der Kolonialmacht England. Die Briten schätzten an Pien-Uvin vor allem das ganzjährig milde Klima. Während Mandalay im Sommer unerträglich heiß ist, herrschen auf dem Shan-Plateau mitteleuropäische Temperaturen. Heute ist die Stadt ein Schmelztiegel der Religionen und Völker. Pien-Uvin ist der größte Militärstützpunkt im Norden Myanmars und eine bedeutende Marktstadt. Die Bahn unterhält hier eine Reparaturwerkstatt für die maroden Züge. Bahninspektor Kotana beaufsichtigt die Arbeiten an den Waggons.

Jeden Morgen erhält Cortana seinen Einsatzplan. Heute geht es um die Hydraulik der Bremsen. In der gebirgigen Region sind sie überlebenswichtig.

0: Das Bremssystem ist kaputt. Wir müssen es reparieren, bevor der Zug weiterfahren kann. Wie lange das dauert, kann ich vorher nicht sagen.
1: Reisende in Myanmar sind Verspätungen gewohnt. Da hier nahezu alles noch mechanisch funktioniert, lässt sich praktisch jede Reparatur vor Ort ausführen.
2: Hey, du kannst das wieder festschrauben.
1: Der Fehler ist bald gefunden. Dann wird Druckluft auf die Hydraulik gegeben.
0: Die Hammerschläge klingen anders, wenn die Bremsscheiben und die Hydraulik funktionieren. Das ist Erfahrungssache.
1: Der Markt in Phin O Win ist der größte Warenumschlagplatz für Obst und Gemüse im gesamten Shan-Staat. Die Händlerin Dordi ist seit 35 Jahren im Geschäft. Sie weiß,

0: dass sie die Waren in kleinen Dörfern weiter nördlich mit gutem Gewinn verkaufen kann.
1: Ich erkundige mich vorher nach den Preisen und bestelle alles. Ich kaufe nur noch ein paar Sachen dazu.
0: Die Markthalle öffnet morgens um 7 Uhr und sofort herrscht Hochbetrieb.
1: Die Zwiebeln sehen gut aus. Davon nehme ich noch einen Sack. Von denen da? Ja, die da.
0: Auch der Preis stimmt. Etwa 20% Gewinn macht die Händlerin, wenn sie die Zwiebeln nördlich der Gokteigbrücke wieder verkauft. Ein gutes Geschäft. Inzwischen ist es morgens 8 Uhr. In einer halben Stunde wird der Zug aus Mandalay erwartet. Die 67-jährige Gemüsehändlerin vertraut dem Warentransport über die Straßen nur bedingt. Sie bleibt ihren alten Gewohnheiten treu und transportiert ihr Gemüse mit dem Zug. Wie seit 35 Jahren.
1: Gebratene Nudeln, Papayasalat.
0: Zwar gibt es Güterwaggons, doch während der Fahrt wird der ganze Zug zum Bazar. Entfernt sich der Zug, beginnt auf den Gleisen sofort wieder das Dorfleben. Jeder hier weiß, dass man nur zweimal am Tag aufpassen muss. Die Bremsdepots werden in Pien U Win mit Sand gefüllt, der vor der alten Diesellok auf die Gleise rieselt, damit die Räder auf den steilen Berggleisen besser greifen und nicht durchdrehen.

0: Die Hügellandschaft des Shan-Staates gilt als der Gemüsegarten Myanmars. Hier wächst alles, von Mais über Kohl bis zu Erdbeeren.
1: Ich mag den Zug. Früher haben wir hier gesessen wie die Sardinen in der Dose. Aber jetzt haben viele Händler ein eigenes Auto. Das macht es einfacher, einen Platz zu bekommen. Außerdem ist der Transport mit dem Zug billiger.
0: Nach etwa 4 Stunden ist die Station Nong Cho erreicht. Hier steigen fliegende Händlerinnen zu. Es ist Mittagszeit und die Reisenden wollen verpflegt werden.
1: Ich investiere etwa 20 bis 30 Dollar in den Inhalt eines Korbes und kann am Tag etwa 5 bis 6 Dollar Gewinn machen. Das ist ein gutes Geschäft für mich. Ich bin heute 35 und ich mache das schon seit ich 17 bin. Hier gibt es gebratenen Reis, Wasser, Bier, gebratene Nudeln, Papayasalat.
0: Alle Snackverkäuferinnen haben ein ähnliches Sortiment. Deshalb kommt es darauf an, möglichst schneller als die anderen zu sein. Für das Geschäft ist die erste halbe Stunde am wichtigsten. Zur Mittagszeit kaufen die Passagiere am meisten.
1: Kekse, Salat, Nüsse, Wasser, Bier.
0: Nach einer halben Stunde ist der erste Ansturm vorbei. Gerade rechtzeitig, um das Panorama am Gokteig-Viadukt zu genießen, der am Horizont erscheint.

0: Die Brücke ist auch für Burmesen ein beliebtes Ausflugsziel. Erbaut wurde die Eisenbahnstrecke schon im späten 19. Jahrhundert, um Silber aus den Minen des Nordens nach Mandalay zu bringen. Im Jahr seiner Vollendung war der Gokteig-Viadukt sogar die zweitlängste Eisenbahnbrücke der Welt. Verkäuferin Dorla kann sich jetzt erst einmal erholen. Dabei hilft ihr das Mobiltelefon. Mönchsgesänge gibt es heute auch als MP3-Datei.
1: Ich habe einen ziemlich anstrengenden Arbeitstag, der früh anfängt. Das Meditieren hilft mir abzuschalten. Die Stimme des Mönchs und die Botschaft Buddhas sind für mich die beste Entspannung.
0: Denn in Phnom Penh wartet schon der Zug in die Gegenrichtung. Wenn beide Züge pünktlich sind, treffen sie sich hier gleich nach der Brücke. Die Verkäuferinnen fahren jetzt einfach wieder zurück in ihre Heimatstadt und beginnen mit einer zweiten Verkaufstour.

0: Richtung Norden nähert der Zug sich dem Ziel der Gemüsehändlerin Dodi, der Stadt Chokmé. Dodi wird bereits von ihrem Enkel und ein paar Trägern erwartet.
1: Oma, hier, nimm das mal.
0: Vom Bahnhof bringen sie die Waren zu Märkten in den umliegenden Dörfern. Bahninspektor Kotana soll heute Reparaturarbeiten am Gleisbett überprüfen.
2: Die alten Gleisschwellen aus Teakholz sind morsch und müssen durch Betonschwellen ersetzt werden.
0: Eine Lore bringt Kotana an die Baustelle nördlich der Gokteigbrücke. Die Arbeiterkolonnen beginnen direkt nach der Durchfahrt des Morgenzuges mit ihrer Schicht und arbeiten bis zum Nachmittag.

0: Per Hand werden die zentnerschweren Schwellen ausgetauscht.
1: Das muss da näher ran. Ja, langsam, langsam.
0: Sobald die Schwellen montiert sind, wird ihre Festigkeit mit der Lore geprüft. Alles sitzt. Für heute sind die Arbeiter fertig. Die Lore bringt sie zurück nach Hause. Und dann öffnet sich wieder das Tal mit der Gokteigbrücke.

0: Der Aufwand, die alte Bahnstrecke in Schuss zu halten, ist enorm.
1: Wir haben ungefähr 150 Leute, die ununterbrochen an der Strecke im Einsatz sind. Schwellen, Gleise oder kleine Überführungen werden ständig ausgetauscht und gewartet. Auch die große Brücke selbst muss alle 3 Jahre gestrichen werden.
0: Myanmar, ein Land in Bewegung.

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9: Was hältst du davon, wenn ich erstmal alleine nach Kalifornien gehe?
10: Wie alleine?
9: Erstmal nur, um zu sehen, ob es mir da überhaupt gefällt.
11: Ich habe mich gerade daran erinnert, wie sehr wir uns auf das Kind gefreut haben.
10: Wir waren so glücklich. Wir werden es wieder. Das verspreche ich dir.
9: Es gibt viele Paare, die eine Fernbeziehung führen.
10: Ja, aber nicht mit einem Ozean dazwischen. Da kann ich nicht einfach am Wochenende mal vorbeischauen.
9: Wir könnten es trotzdem probieren. Für 2 Monate. Und dann schauen wir weiter.
10: Massimo findet die Idee absurd, dass aus uns was werden könnte.
9: Hast du mit ihm geredet?
10: Nein, also ja, aber nicht, dass ich was von ihm möchte. Ich weiß auf jeden Fall jetzt, warum sein Opa will, dass ich ihn zum Ball begleite.

0: Werner hat einen Shuttle für uns reservieren lassen. Es wartet vor dem Westflügel.
1: Cool. Na dann, gehen wir?
0: Ja, los geht's.
1: Dankeschön.

0: Okay, und ich habe dir dieses Bild geschenkt.
1: Ja. Du hast alles daran gesetzt, mir das Bild zu besorgen, obwohl es ausverkauft war. Weil du wusstest, wie gut es mir gefällt.
0: Und es gibt eine schöne Geschichte dazu, wie du es aufgehängt hast.
1: Ja, vielleicht hilft sie dir ja, dich an deine Liebe zu erinnern.
0: Ja, wahrscheinlich mehr als dieses sinnlose Grübeln.
1: Beim Aufhängen, da bin ich ein paar Schritte nach hinten gegangen, um zu schauen, ob es gerade hängt. Dabei bin ich aber über den Werkzeugkasten gestolpert. Du hast mich aufgefangen und in deinen Arm festgehalten. Dein Blick, so wie du mich angeschaut hast, da wussten wir sofort, dass wir füreinander bestimmt sind. Erinnerst du dich? Zumindest ein bisschen?
0: Es tut mir leid.
1: Mist, Weißt du, was mich am meisten berührt hat? Als du rausgefunden hast, dass ich schwanger bin, da hast du mir extra Speisepläne zusammengestellt. Warte, ich hol sie.
2: Wie wär's mit einer Komödie? Elias?
3: Danke, ja. Wiederhören.
2: Alles okay?
3: Das war Herr Ekel. Meinte, es wäre gut, wenn wir uns die Tage mal persönlich treffen.
2: Oh, warum?
3: Um mich auf den Prozess vorzubereiten.
2: Was ja nichts Schlechtes ist. Gibt's denn nichts Neues? Ich meine, Massimo wollte doch seinen Kontakt zur Polizei spielen lassen.
3: Leider nicht.
2: Und das Foto von dem Typen im Comic-T-Shirt? Das war doch eine gute Spur.
3: Das war eine Sackgasse. Herr Ekel meint, der Prozess wird wie geplant stattfinden.
2: Naja, eine Woche habt ihr ja noch.
3: Ja, der die Polizei aber auch nichts Neues herausfinden wird.
2: Das weißt du doch nicht.
3: Leo, trotzdem. Sorry.
2: Hey. Du kommst nicht ins Gefängnis. Ihr habt euren Vater nicht umgebracht, das war Notwehr.
3: Ja, super. Wenn wir Glück haben, dann läuft es ja nur auf Totschlag hinaus. Strafe, die ein bisschen kürzer ist.
2: Naja, oder? Sie finden den Typen. Hab keine Angst, okay? Wir schaffen das. Ich bin immer für dich da, versprochen.
1: Dir war es wichtig, dass ich mich während meiner Schwangerschaft optimal ernähre. Auch mit meinem Diabetes. Okay, Weißt du noch, als wir das erste Mal den Herzschlag unseres Babys gehört haben? Da waren wir bei meiner Frauenärztin in der Klinik.
0: Es tut mir leid. Aber es kann ja noch kommen.
1: Ja, genauso wie die Erinnerung daran, dass wir uns auf das Baby so gefreut haben.
0: Entschuldige. Für dich muss das auch hart sein. Dein eigener Mann fühlt nichts mehr.
1: Hey, dabei geht's nicht nur um dich, sondern auch um uns als Paar. Und aufgeben ist keine Option.
0: Ich habe eine Idee.

0: Wir könnten versuchen, dass ich mich neu in dich verliebe.
1: Das wäre total schön. Aber wie willst du das anstellen?
0: Naja, du meintest doch, wir haben uns ineinander verliebt, als wir zusammen getanzt haben. Im Fürstenhof, in der Bar.
1: Ja, genau so was.
0: Ja, dann lass uns das einfach nochmal ausprobieren und schauen, was passiert.
1: Das ist eine schöne Idee.

0: Herr Seifert, hat es Ihnen geschmeckt?
1: Ganz wunderbar. Ich nehme noch einen Espresso.
0: Gerne.
2: Und ich nehme einen doppelten.
0: Natürlich.
2: Darf ich? Hast du schon gehört, wer zum Hoteliersball geht? Herr Forgetti und Frau Jacobi.
1: Lass mich raten, du meinst, die beiden sind keine würdige Vertretung für den Fürstenhof.
2: Ich dachte, Werner Saalfeld würde hingehen.
1: Ärgerst du dich, dass er die Einladung bekommen hat?
2: Ich finde, wir hätten eine würdigere Vertretung verdient.
1: Ich vermute, du meinst dich. Hm. Soll ich mal ganz kurz laut aufzählen, wofür du so alles stehst?
2: Du hättest ja auch hingehen können.
1: Ich mache mir nicht so viel daraus, mich öffentlich zu profilieren. Ganz im Gegensatz zu dir.
2: Ach, Christoph. Könnten wir bitte unsere private Fehde außen vor lassen?
1: Ach, Sophia, du hast dich doch zu mir ungefragt an den Tisch gesetzt.
2: Ja, ich wollte mit dir über die Reittherapie sprechen.
1: Das hatten wir doch schon. Das wollten wir besprechen, sobald Frau Ceylan von dem Kongress zurückkommt.
2: Ja. Ich habe aber einige Ideen, was die Umsetzung betrifft. Zum Beispiel...
1: Dein Engagement für die Theo-Licht-Stiftung in allen Ehren. Aber denkst du, das ändert irgendetwas zwischen uns? Glaubst du wirklich, du kannst mich ruinieren und demütigen und es wächst Gras über die Sache, weil du dich ein bisschen sozial engagiert gibst?
2: Du hast mit meinen Gefühlen gespielt.
1: Oh mein Gott. Wirklich Besseres zu tun, als mir das anzuhören.
0: Ich habe die Espressi dabei.
2: Danke, ich nehme beide.

0: Hey.
1: Hey.
0: Hast du Pause?
1: Feierabend.
0: Wie war dein Tag?
1: Gut. Ich habe eine Schulklasse im Wald. Wir haben eine Rallye gemacht. Am Schluss gab es ein spannendes Kopf-an-Kopf-Rennen zwischen den lustigen Lurchen und den Powerpilzen.
0: Schön.
1: Ja, war ganz süß. Gibt's was Neues von Kilian?
0: Yannick befürchtet, Larissa wickelt ihn wieder ein, weil Kilian ihr mehr glaubt als ihm.
1: Also nicht das, was ihr euch erhofft habt.
0: Du weißt ja, wie verlogen und manipulativ sie ist.
1: Hast du das Kilian gesagt?
0: Ich versuche neutral zu bleiben. Ich kann Larissa nichts nachweisen.
1: Was Dr. Rüttler wahrscheinlich nicht so gut findet.
0: Ich kann nicht so tun, als wären unsere Vermutungen Fakten.
1: Kilian wird sich wieder erinnern. Und dann will er wahrscheinlich sowieso nichts mehr mit Larissa zu tun haben wollen.
0: Meinst du, egal wie sehr sie ihn manipuliert hat?
1: Die Wahrheit kommt immer raus, Fanny.
0: Ja.
1: Hast du Lust auf einen Filmabend heute?
0: Mhm.
1: Ich kann Popcorn machen, süß und salzig gemischt.
0: Klingt gut.
1: Dann bereite ich alles vor und wir sehen uns später.

0: Ja. Also so war das damals.
1: Ja, nur Yvonne war nicht dabei.
2: So, ihr zwei. Einmal für dich. Und einmal für dich. Zum Wohl.
0: Danke.
1: Yvonne, kann ich dich noch um was Kleines bitten? Es ist wichtig. Können wir hier gleich kurz tanzen?
2: Tanzen. Ach so, du meinst, dass dein Ehemann sich vielleicht an etwas Bestimmtes erinnert? Okay, mach das. Es ist ja nicht so viel los.
1: Ja, dann auf uns.
0: Auf uns. Wir schauen, ob es funktioniert.
1: Bestimmt, sobald du den Song hörst.

0: Ich kann mich nicht erinnern. Aber er gefällt mir. Darf ich bitten?
1: Selbstverständlich.

0: Was machen wir heute eigentlich?
1: Wir können einfach mal schauen, was der Tag so bringt.
0: Das hört sich gut an. Aber erstmal.
2: Hey, Jacobi. Es wird Zeit. Kommen Sie mit.
0: Kommen Sie mit, Dias. Warten Sie. Er ist unschuldig.
2: Ja, ja.
0: Elias! Elias!
1: Hey, alles gut?
0: Ja. Ja, ich habe schlecht geträumt. Vom Fußball. Mit meinem Knie.
1: Leo.

0: Nochmal?
1: Ich glaube, das reicht.
0: Wie du willst.
1: Wir können ja hier nicht die ganze Zeit tanzen. Aber ich habe schon ein bisschen mehr Klarheit.
0: Und? Hast du was gespürt?
1: Es ist alles wie vorher. Aber es hat wirklich Spaß gemacht, mit dir zu tanzen.

0: Hey, ich bin auch enttäuscht. Wirklich.
1: Kann es sein, dass Fanny dich aus der Stimmung gebracht hat?
0: Was? Quatsch.
2: Was meinst du, vielleicht Karl?
1: Karl finde ich gut.
2: Der Name ist perfekt.
1: Hiermit taufen wir dich feierlich auf den Namen.

0: komm, wir trinken noch einen kleinen Absacker.
1: Okay, ja? Aber keinen Wein mehr.
0: Was willst du denn dann? Willst du lieber Schnaps oder was?
1: Kein Alkohol. Wasser. Still. Magst du auch eins?
0: Klar, wenn du ein stilles Wasser nimmst, dann nehme ich auch eins.
1: Wenn ich noch einen Tropfen Alkohol trinke, dann schlafe ich ein.
2: Oh. Bist du denn gar nicht müde?
0: Entschuldigung, wer wollte eigentlich wohl nicht von der Tanzfläche runter, ne?
1: Ja, du doch genauso wenig.
0: Ja, wenn ich mal so einen tollen Partner habe.
1: Dankeschön, das kann ich nur zurückgeben.
0: Warte, wie war das denn nochmal mit dem Salzer? Das ist doch ein 1, 2, 3, 4, 5, 6, 7, 8, oder? Der tanzt ja schon 3, 4.
1: Ich hab 6, keine 7, Ahnung mehr.
0: 1, 2, 3, 4.
1: Aber du machst 5, es super. 6,
0: danke, das ist ganz toll von dir. 1, 2, 3, egal. Das Essen ist ja so gut, oder? Das Befehl war ehrlich.
1: Wenn Werner mitbekommt, wie die Vertreter des Fürstenhofs sich da hemmungslos durchs Buffet geschwemmt haben.
0: Boah, der lädt uns nirgendwo mehr ein.
1: Diese Teigtaschen, die waren gut.
0: Oh ja, die waren mit Wildlachs und Trüffel, gell?
1: Die waren super lecker. Sag mal, hättest du denn nicht noch gern eine?
0: Wenn du das so sagst. Mhm. Halt mir mein Glas, schau da lang. Monsieur? Habe ich dir extra mitgehen lassen.
1: So eine bist du also.
0: Ja, so bin ich also.
1: Du, pass mal auf. Ich habe da nämlich auch noch was für dich.
0: Nein. Ach so, so bist du also auch.
1: Aha.
0: Oh. Cheers, mir, komm. Prost. Boah.
3: Kilian mit Larissa tanzen zu sehen, das hat mich so... Ich darf mir nichts vormachen. Es hat mich echt getroffen. Aber warum? Bin ich etwa wirklich eifersüchtig? Unsinn. Ich liebe Marlon. Wir sind glücklich.
0: Komm einmal noch schnell. Bitte.
1: Oh, ich kann mich nicht bewegen. Hab zu viel gegessen.
0: Okay, noch einmal. Fängst an?
1: Yes.
4: Ja, servus.
0: Oh, hallo.
1: Guten Abend.
4: Eher gute Nacht, oder?
0: Oh Gott, waren wir zu laut?
4: Nein, überhaupt nicht. Ich hab niemanden gestört. Ich hol mir nur ein Wasser.
1: Hildegard auch nicht?
4: Nein, die schläft tief und fest.

0: So, ein stilles Wasser. Und ein doppelter Espresso.
1: Danke.
0: Bitteschön.
1: Christoph hat mich vor allen Gästen bloßgestellt.
2: Wundert dich das?
1: Er ist sehr kalt zu mir. Das tut richtig weh.
2: Ich weiß genau, was du meinst.
1: Mir schwimmen die Fälle davon.
2: Was erwartest du? Du hast ihm auch die größten Teile seiner Anteile weggenommen.
1: Natürlich. Aber nur, weil er mir was vorgemacht hat. Ich liebe ihn trotzdem.
2: Und dann versuchst du es mit so einem durchschaubaren Manöver.
1: Da ist jemand sehr kratzbürstig heute.
2: Naja, dass ausgerechnet du mit dieser Reittherapie punkten willst.
1: Christoph findet die Idee großartig.
2: Wahrscheinlich wegen Lale.
1: Ja, das war auch Teil meines Plans.
2: Offensichtlich brauchst du einen neuen. Was hat ihn immer an dir fasziniert? Dein Geschäftssinn und deine Entschlossenheit. Nicht wahr?
1: Vielleicht sollte ich da ansehen.
3: Frau Wagner, ich muss Sie leider kurz stören.
1: Aber bitte nur kurz.
3: Ja, wir haben ein kleines Problem. Frau Lütili möchte kurzfristig anreisen und ein großes Familienfest bei uns feiern.
1: Und was ist das Problem?
3: Naja, mit ihr reisen so viele Leute an, dass das Hotel komplett ausgebucht ist.
1: Sind wir unterbesetzt?
3: Nein, das nicht. Aber also Frau Lütili ist seit vielen Jahren Stammgast bei uns und sie will immer nur die Fürstensuite.
1: Ach so? Hat sie angerufen?
3: Nein, gemailt. Aber ich habe noch nicht geantwortet.
1: Und es muss unbedingt die Fürstensuite sein?
3: Ja, sie besteht darauf. Genauso wie auf dem blauen Salon. Es handelt sich wohl um den Geburtstag ihres Göttergatten. Ich meine, ich könnte sie natürlich vertrösten. Aber wie gesagt, sie ist seit vielen Jahren eine treue Freundin des Hauses.
1: Und ein ausgebuchtes Hotel ist natürlich das Beste. Für uns alle. Ich kümmere mich drum.
4: Hey. Hey, wie geht's?
2: Soweit. Und bei dir?
4: Naja. Hanni, warte mal. Hast du noch mal mit Kilian gesprochen?
2: Um ihn doch noch davon zu überzeugen, uns zu glauben?
4: Es wäre das Beste für uns alle, wenn er weiß, wie Larissa wirklich tickt.
2: Yannick, ich bin auf deiner Seite, wirklich. Aber ich kann mich nicht ständig einmischen.
4: Das heißt, du willst ihn hängen lassen um mich?
2: Wenn du es so auslegen willst.
4: Fanny, entschuldige, das war unfair.
2: Schon gut. Ich verstehe dich ja.
4: Mann, er ist mein Bruder. Ich muss ihm helfen. Ich muss ihn irgendwie vor Larissa schützen.
2: Sie haben gestern getanzt. In der Bar. Zu romantischer Musik. Larissa versucht wirklich alles, um ihn wieder an sich zu binden.
4: Siehst du, es kommt alles, wie ich es befürchtet habe. Er lässt sich wieder auf sie ein. Sie wird ihn manipulieren.
2: Wir können Larissa ihre Intrigen nicht nachweisen.
4: Ich muss ihn trotzdem irgendwie zur Vernunft bringen.
2: Aber setz sie nicht unter Druck, sonst bewirkst du nur das Gegenteil.
4: Keine Sorge.

0: Morgen.
1: Ja, guten Morgen.
0: Was?
1: Ich habe schon von Alfons gehört. Der Abend mit Frau Jacobi gestern.

0: Dann war ein voller Erfolg.
1: Ja, es war sehr schön auf dem Ball.
0: Habt ihr gut verstanden?
1: Ja, wir haben den Fürstenhof ganz gut vertreten.
0: Da miteinander getanzt.
1: Das hat der Alfons sicher schon erzählt. Ich wollte eigentlich den Tagesabschluss von gestern ausdrucken.
0: Ja, den sehe ich gerade schon durch. Okay. Was gibt's denn an neuen Trends? Nirgends erfährt man mehr als auf dem Hoteliersball.
1: Du lässt nicht locker, oder?
0: Ich will nur wissen, ob es sich gelohnt hat, dich dorthin zu schicken.
1: Ja, du hattest recht. Olivia ist für mich doch mehr als nur eine gute Freundin.
0: Habe ich's doch gewusst.
1: Da ist aber trotzdem nichts.
0: Wieso? Ihr seid beide seid ungebunden, die Chemie stimmt. Was spricht dagegen?
1: Weil sie in mir nur einen guten Freund sieht.
0: Das bezweifle ich sehr.
1: Wieso?
0: Als ich sie gestern gebeten habe, dich auf den Ball zu begleiten, da hatte sie so ein Funkeln in den Augen. Du bist mehr für sie als nur ein guter Freund. Glaub mir.
2: Hallo, einen wunderschönen guten Morgen.
3: Morgen. Wie war der Ball?
2: Der war ganz schön. Oh, es war furchtbar schön. Der Saal war riesig.
3: Ich kann es mir vorstellen.
2: Die Leute. Weißt du, wie schick die Leute angezogen waren? Und das Essen war so gut. Es war alles ganz edel. Und Massimo ist so ein guter Tänzer. Ich habe aber auch nichts anderes von ihm erwartet.
3: Schön, dass du so einen tollen Abend hattest.
2: Ich hatte Spaß. Das lasse ich mir jetzt auch nicht vermiesen.
3: Will ich ja auch gar nicht. Ich verstehe ja, dass du dir immer noch Hoffnung machst wegen Massimo.
2: Nein, nein, nein. Gestern Abend hatte ich das Gefühl, da könnte doch mehr sein. Hey, vielleicht ist es wie bei dir und Leo. Das braucht einfach ein bisschen Zeit.
3: Kein gutes Thema gerade.
2: Warum denn nicht?
3: Na, weil der Prozess bald beginnt. Und wenn ich ins Gefängnis gehe, werde ich Leo nie wiedersehen.
2: Das wird nicht passieren.
3: Woher willst du das wissen? Du denkst doch die ganze Zeit nur an Massimo.
2: Mein Gott, ich bin halt einfach gerade gut gelaunt, weil ich einen schönen Abend hatte.
3: Olivia, wir werden bald wahrscheinlich verurteilt und kommen dann ins Gefängnis.
2: Wir haben einen sehr guten Anwalt.
3: Ich habe Angst. Leo hat Angst.
2: Sag mal, glaubst du eigentlich, das belastet mich nicht auch? Hm? Das heißt aber trotzdem nicht, dass ich aufhören soll, mein Leben zu leben. Ja, Werner Saalfeld hat mich danach gefragt, seinen Enkel zum Ball zu begleiten. Das habe ich gemacht. Und ich hatte einen schönen Abend. Außerdem versucht Massimo auch schon sein Bestes, den Comic-Statuten zu finden.
3: Ja, okay. Er wird es aber wahrscheinlich trotzdem nicht rechtzeitig schaffen. Ist dir das klar?

0: So, ganz schön straffes Programm heute. Andreas, das Lamm bitte spartanisch marinieren. Ich möchte eine super zarte Kruste. Kein Shishi, einfach nur Thymian, Rosmarin, Knoblauch und dann ab in die Kühlung.
1: Mach ich.
0: Finny, machst du bitte die Brühe für das Risotto und danach noch den Teig für die Tarte.
2: Natürlich.
0: Mit Ziegenkäse.
2: Ja.
0: Der Rest sollte ja soweit klar sein. Ich kümmere mich um das Tirandito.
3: Guten Morgen.
1: Morgen.
0: Morgen.
3: Morgen. Können wir reden?
0: Ich habe viel zu tun.
3: Nur ganz kurz, bitte.
0: Okay.
3: Fanny hat mir erzählt, dass sie dich mit Larissa tanzen gesehen hat.
0: Ja und? Sie ist meine Frau.
3: Es geht mir nicht um das Tanzen.
0: Sondern?
3: Kilian, du machst einen Fehler. Du darfst Larissa nicht vertrauen, das musst du mir glauben.
0: Ich weiß aber nicht, was ich glauben kann und was nicht. Und vor allem nicht wem.
3: Das versuche ich dir doch...
0: Weil mein ganzes altes Leben sich in Luft aufgelöst hat.
3: Ich weiß...
0: Und ich versuche gerade einfach nur, mir ein neues aufzubauen mit der Frau, mit der ich verheiratet bin. Was ist daran so verwerflich?
3: Auch wenn sie deine Frau ist, sie tut dir nicht gut. Das hast du mir selbst kurz vor deinem Unfall gesagt. Bitte, Kilian, das musst du mir glauben.
0: Warum sollte ich das?
3: Weil ich dir helfen will.
0: Ja. Oder weil du dich über mich an Larissa rächen willst.
3: Das sagst du nur, weil sie dich manipuliert hat.
0: Ich entscheide, was mir

0: gut tut und was nicht, halte ich aus meinem Leben raus.
1: Guten Morgen.
2: Guten Morgen. Was machst denn du hier?
1: Ich wollte nur mal gucken, ob du das hier auch alles richtig machst.
2: Du bist jetzt der Bügelbeauftragte, oder was?
1: Ja, genau.
2: Ah, cool.
1: Nein, ich wollte dich fragen, was du in deiner Mittagspause vorhast.
2: Nichts. Also, schon irgendwas.
1: Irgendwas?
2: Also, essen, trinken, Buch lesen.
1: Ich habe mir gedacht, vielleicht kann man ja einen Ausflug machen mit dem Fahrrad.
2: Schön, und du?
1: Und essen und trinken kann man ja mitnehmen.
2: Also du?
1: Ja, ich wollte dich fragen, ob du mitkommen magst. Also wenn du magst.
2: Ja, ich mag's sehr gerne, ja.
1: Cool. Dann gibst du mir Bescheid, wenn du Zeit hast?
2: Ich geb dir Bescheid, wenn ich fertig bin.
1: Cool, ich freue mich.
2: Okay, mich auch. Bis später. Tschüss.
1: Tschüss.
3: Kann ich Sie dann auch heute Morgen mit einem doppelten Espresso glücklich machen?
4: Heute nicht. Ich bleibe bei Americano.
3: Gut.
4: Danke.
3: Gerne. Guten Morgen. Ist bei Ihnen alles in Ordnung?
5: Kaffee hätte ich noch gerne.
2: Cappuccino, bitte.
6: Sophia, hast du eine Minute?
4: Für dich immer.
6: Ich habe von Herrn Sonnbichler gehört, dass...
4: Nimm doch bitte Platz.
6: Herr Sonnbichler meinte, dass Frau Lütili spontan anreisen will.
4: Tja, das ganze Hotel ist ausgebucht. Sie kommt ja mit Anhang. Ist doch wunderbar.
6: Ja, das schon, aber normalerweise...
4: Christoph, sie ist Stammgast, seit Jahrzehnten. Ich finde, wir sollten ihr jeden Wunsch erfüllen.
6: Das musst du mir nicht erzählen. Ich kenne Frau Lütili wesentlich länger als du.
4: Du bist beleidigt, hm? Weil du übergangen worden bist.
6: Frau Lütili besteht eigentlich immer auf die Fürstensuite, aber vielleicht können wir sie in diesem Fall von der Sissi-Suite überzeugen. Das würde allerdings heißen, dass wir die Gäste aus der Sissi-Suite...
4: Nicht nötig. Sie bekommt die Fürstensuite. Ich ziehe aus.
6: Ja, und wo willst du wohnen?
4: Lass das mal meine Sorge sein. Na? Konnte ich dein Problem zu deiner Zufriedenheit lösen?
6: Danke. Damit habe ich jetzt nicht gerechnet.
4: Christoph, Stammgäste gehen immer vor. Du hast immer noch ein falsches Bild von mir. Schade. Ich muss leider...

0: hat mir unterstellt, ich würde ihm bewusst schaden, um mich damit an Narissa zu rächen.
1: Ich hab dich gewarnt.
0: Ich weiß.
1: Kilian ist momentan so verunsichert, der sucht verzweifelt nach irgendwas, an dem er sich festhalten kann.
0: Das darf aber nicht Larissa sein.
1: Zu wem würde es dich eher hinziehen? Zu jemandem, der Verständnis zeigt oder zu jemandem, der dich permanent kritisiert und warnt?
0: Er empfindet jede Kritik von mir als persönlichen Angriff.
1: Ja, und damit treffst du ihn immer mehr in Larissas Arme.
0: Das kann jetzt ja nicht mehr passieren. Ich soll mich aus seinem Leben raushalten.
1: Wenn du willst, kann ich noch mal versuchen, zwischen euch zu vermitteln. Ich habe momentan einen ganz guten Draht zu ihm. Ich schreibe ihm.
0: Danke.

0: Ja.
1: Hey, entschuldige die Störung, aber ich muss dich dringend sprechen. Es geht um den Prozess. Ich mache mir echt Sorgen. Sorry. Was? Der Prozess. Ich mache mir Sorgen.
0: Ja, verstehe ich.
1: Ja, gibt's irgendwelche Neuigkeiten aus Hamburg? Was zum T-Shirt, irgendwas?
0: Nee, leider noch nicht.
1: Okay, gut. Haben wir vielleicht eine Möglichkeit, irgendwie diese Suche zu beschleunigen?
0: Ich fürchte nicht. Willst du einen Schluck Wasser
1: trinken? Nein, ich will nicht ins Gefängnis, Mann!
0: Das verstehe ich. Aber hör zu, selbst wenn es dazu kommen wird, ich werde nicht aufgeben, bis ich den Fall aufgeklärt
1: habe. Du verstehst das nicht. Es darf gar nicht so weit. Es kommt eingesperrt und wer weiß, wie lange weg von Leo. Ich würde das nicht überleben.

0: Außerdem, ich weiß, es sieht immer so aus, als wäre Olivia unfassbar stark. Aber sie würde das auch nicht schaffen.
1: Ja, du hast recht, sie hat in letzter Zeit schlaflose Nächte wegen des Prozesses.
0: Ja, ja.
1: Okay. Du hast recht, wir müssen irgendeine Möglichkeit finden, wie wir die Suche beschleunigen können.
0: Okay. Was können wir machen?

Wieso antwortet Kilian nicht? Ob er mit mir jetzt auch nichts mehr zu tun haben will? Und wenn ich ihn einfach anrufe? Nein, wir sollten keinen Druck mehr auf ihn ausüben. Wahrscheinlich hat er gerade viel in der Küche zu tun.

0: Sag mal, Winslip, geh doch wenigstens du mir aus dem Weg.
1: Für einen Marathon oder was?
0: Nein. Yvonne schläft nicht mit mir.
1: Was? Warum?
0: Weil wir jetzt eine andere Form der Nähe suchen, um unsere Beziehungskrise zu lösen.
1: Ah, weil man seine Probleme mit Sex nicht löst, sondern nur überdeckt.
0: Hast du auch mit ihr gesprochen?
1: Nee. Redet ihr noch miteinander?
0: Ja, reden, Vincent. Reden können wir den ganzen lieben langen Tag. Aber es ist halt auch ein bisschen wie so ein Minenfeld.
1: Hast du Angst, dass das, was du sagst, dass dir das in den falschen Hals bekommt?
0: Ich halte das nicht mehr lange aus, Vincent, das sag ich dir. Au.
1: Du musst Yvonne das geben, was sie braucht.
0: Versuche ich doch. Aber sie will doch jetzt leben wie eine Nonne.
1: Emotional.
0: Wirklich, ich fühle mich wie so ein Kessel, der kurz vorm Eck. Aua, aua, aua, aua. Das Dreck da. Aua. Au, au, aua.
1: Locker lassen. Locker lassen. Komm, lass locker.
0: Aua.
1: Ja, genau. Ja, so ist gut. Sehr schön. Sehr gut.
0: Schön, wieder angefasst zu werden.
1: Ja.
0: Trotzdem danke, Vincent.
1: Wie gesagt, Erik, du musst Yvonne beweisen, dass du an dir arbeitest. Dass du dich um sie bemühst. Ne? Aber emotional.
0: Ja, ich hab's
1: nicht verstanden. Nicht körperlich.
0: Ja. Aber Vincent, was mache ich jetzt, wenn das nicht funktioniert?
1: Dann melden wir dich beim nächsten Marathon an.
0: Dein Humor wird mir fehlen, Vincent.
2: Hallo, wo ist denn dein Fahrrad?
3: Wir müssen unseren Ausflug leider verschieben.
2: Warum denn?
3: Dein Bruder war bei mir.
2: Ja, wieso?
3: Er ist mit den Nerven ziemlich am Ende.
2: Was hat das mit unserem Ausflug zu tun?
3: Ich fahre gleich nach Hamburg. Ich werde meinen Kumpel dabei unterstützen, den Mann aus der Kneipe zu finden. Vor Ort kann ich ihn besser unterstützen.
2: Wie willst du das denn machen? Du bist doch kein Polizist.
3: Ich kann ihm dort gut zuarbeiten. Und vier Augen sehen mehr als zwei.
2: Okay, gut. Dann komm ich einfach mit.
3: Das geht nicht. Du bekommst doch gar nicht frei. Du musst arbeiten. Hör zu, du hast doch eh schon alles getan.
2: Ohne Erfolg. Ich habe ja nicht mal die Bekannten von meinem Vater erreicht.
3: Dann ruf sie noch mal an, während ich in Hamburg bin. Lass mich das für dich tun.
2: Hey. Ich will einfach nicht, dass du in Schwierigkeiten kommst.
3: Olivia, lass mich das bitte für dich tun. Für euch. Ich bringe mich nicht in Schwierigkeiten.
2: Ja, danke. Also ich meine, für alles, was du für uns tust.
3: Es ist doch auch in deinem Interesse, dass ich da rufe.
2: Ja, natürlich.
3: Ich muss jetzt leider los, sonst verpasse ich den Zug.
2: Bis bald.
3: Ich melde mich.
2: Ja, bitte mach das.
3: Ciao.
2: Ciao.
4: Krass, dass Massimo jetzt schon auf dem Weg nach Hamburg ist. Vor Ort kann er hoffentlich mehr ausrichten.
5: Ja? Ich meine, er hat ja schließlich die guten Polizei-Connections.
4: Was?
6: Nee, ich meine, eigentlich müsste ich dich ja aufbauen und nicht umgekehrt.
5: Mir geht's ja aber auch besser, wenn du wegen mir nicht so viele Sorgen hast.
6: Ach so, du bist also eigentlich nur egoistisch.
5: Mhm, ja, unfassbar egoistisch. Dass ich als Unschuldiger nicht in den Knast will. Sorry. Hey. Ich will dich lächeln sehen. Wenigstens, solange ich's noch kann. Was hältst du denn davon? Wenn es hart auf hart kommt, dann fliehen wir einfach so wie in diesem Film gestern. Gut, hast ja recht. Wir sind so verpeilt, wir würden uns wahrscheinlich sofort verirren.
6: Dann müssten wir den nächsten Polizisten auf den Weg fragen.
5: Ja. Entschuldigung, ich weiß, wir sind zwar gerade auf der Flucht vor Ihnen, aber wie kommt man hier nochmal am besten nach Lissabon?
6: Lissabon?
5: Ja, ja, ich habe gehört, das soll voll schön sein. Und eine Flucht ohne Ziel, das ist sinnlos.
6: Ach so, aber 2000 Kilometer zu Fuß, das ist nicht sinnlos.
5: Wir würden natürlich fliegen. Angeklebte Bärte, gefälschte Dokumente.
6: Das ist auch aus dem Film, oder?
5: Ja, der war echt dämlich.
6: Zum Glück habe ich schon geschlafen. Naja, bis auf den Traum.
5: Nein, vergiss den blöden Traum, ja?
4: Ja. Massimo wird den Typen schon finden.
5: Und dann wird uns nichts mehr trennen.

0: Kilian.
1: Hallo.
0: Hey, hast du meine Nachricht gar nicht bekommen?
1: Welche Nachricht?
0: Die ich dir vorhin geschickt habe.
1: Ich habe nicht auf mein Handy geschaut.
0: Okay, hast du jetzt eine Minute? Ich würde gern mit dir reden.
1: Ich habe viel zu tun. Ein anderes Mal, ja?
2: Es gibt Neuigkeiten.
3: Ja, hoffentlich gute.
2: Frau Lütili reist wieder mal für ein paar Tage an.
3: Ah, ich habe mich schon gefragt, wo sie bleibt. Ihr Mann hat doch um diese Zeit Geburtstag.
2: Ich bin noch nicht fertig. Wo wohnt Frau Lütili immer?
3: Eine Fürstensuite, sie soll schon kaum in ein Gästezimmer ausweichen.
2: Könnte sie ähnlich. Das Hotel ist dank ihrer Entourage vollkommen ausgebucht.
3: Ja, und wo will sie hin?
2: Sophia zieht aus der Suite aus.
3: Wirklich?
2: Das war sogar ihre Idee.
3: Was, so selbstlos, die Wagner?
2: Ich verstehe deine Skepsis, aber auch Sophia hat ein Interesse daran, dass der Fürstenhof wieder schwarze Zahlen schreibt.
3: Ja, mag ja sein, aber wo will sie unterkommen? Du sagst auch selbst, alle Zimmer sind belegt.
2: Keine Ahnung. Ist das wichtig?
3: Sag mal, lernst du Hornochse nie dazu?
2: Was denn?
3: Na, wo wird sie wohl unterkommen wollen? Voilà.
4: Stellen Sie dir erstmal.

0: Jan.
1: Das ist nicht dein Ernst.
0: Ich hab doch gesagt, dass ich die Suite verlasse.
2: Und ziehst hier ein?
0: Warum nicht? Ich bin Haupteigentümerin.
3: Kilian, warte kurz. Warum gehst du mir aus dem Weg?
4: Tu ich nicht.
3: Doch, ich will mit dir sprechen und du läufst weg.
4: Ich will einfach nur versuchen, mich von Dingen fernzuhalten, die mich irritieren.
3: Ich irritiere dich?
4: Manchmal, ja. Ich muss wieder an meine alten Gefühle mit Larissa anknüpfen. Deswegen haben wir auch getanzt.
3: Du brauchst dich nicht rechtfertigen.
4: Doch, ständig.
3: Du kennst meine Meinung. Wenn Larissa dir hilft, dich zu erinnern, ist es natürlich toll, aber trotzdem kann ich doch als gute Freundin für dich da sein.
4: Nein, kannst du nicht.
3: Warum?
4: Weil du nicht die Richtige bist.
3: Aber wir sind doch noch Freunde.
4: Nein, für mich bist du das nicht mehr.
3: Und wieso?
4: Weil ich mich in dich verliebt habe.
0: Wenn euch meine Anwesenheit so unzumutbar erscheint, könnt ihr euch ja was anderes suchen.
5: Wir sollen hier ausziehen, damit du dich breit machen kannst.
6: Das ist doch eine Unverschämtheit.
7: Ja, du denkst jetzt sicherlich, ich bin ein Fädchen im Wind und weiß nicht, was ich will.
8: Nein, wenn es nach mir ging, wir wären schon längst weg. Das weißt du doch.
7: Na dann, worauf warten wir?
9: Was sagt er?
10: Er hat alles versucht, die Staatsanwaltschaft zu überzeugen, die Anklage vom Mord auf Totschlag im Affekt zu ändern. Aber die stellen sich quer.
9: Es bleibt also beim Mord.
0: Wieder zurück?
5: Macht man sowas nicht normalerweise im Badezimmer?
0: Ich dachte, ich hätte die Wohnung für mich.
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0: Ein Computerprogramm erkennt bösartigen Hautkrebs schneller und sicherer als ein Mensch. Denn künstliche Intelligenz ist immer hellwach und lernt ständig dazu.
1: Die KI ist praktisch ein Professor für Dermatoskopie, der mir über die Schulter schaut und mir mit seiner Zweitmeinung immer zur Verfügung steht und damit sowohl die Akkuranz als auch die Schnelligkeit bei der Diagnostik noch mal verbessert.
0: Vor allem, wenn es komplexer wird, holt Philipp Buck sich gerne Unterstützung von seiner künstlichen Intelligenz. Sie hat gelernt, Fotos von verdächtigen Pigmentflecken auf Anzeichen für Hautkrebs hin zu bewerten. Sie braucht dafür hochauflösende Bilder, die der Arzt mit dem Dermatoskop oder einer Digitalkamera macht. Nach wenigen Sekunden zeigt die KI einen Wert an, der angibt, mit welcher Wahrscheinlichkeit es sich bei dem Leberfleck um Krebs handelt.
1: Die KI hat ein Ergebnis von 0,05 ergeben, das ist der niedrigste Score. Und solche Scores sind möglich, weil der Computer mit über 120.000 Leberflecken trainiert worden ist. Und da waren so viele Varianten von gutartigen und bösartigen Leberflecken dabei, dass selbst so vermeintlich auffällige Flecken sicher als harmlos erkannt werden.
0: Der Hersteller erklärt, wie die KI das macht. In einem Prozess, der als Deep Learning bezeichnet wird, wird die Software mit einer riesigen Anzahl von Bildern und Diagnosen trainiert. Mit wachsender Erfahrung lernt die künstliche Intelligenz, zwischen bösartigen und gutartigen Läsionen zu unterscheiden. Dabei sieht sie Zusammenhänge, die ein Mensch kaum erkennen könnte. Davon hat Anni Einhäuser profitiert. Die schnelle Diagnose der KI hat ihr wahrscheinlich das Leben gerettet. An einem Sonntag vor 2 Jahren entdeckt sie einen verdächtigen Fleck im Dekolleté und vereinbart einen Termin mit der KI schon für den nächsten Tag.
1: Bei der Untersuchung in der Praxis stellte sich dann raus, dass der Computer quasi den höchsten Score anzeigt, sodass er eine Verdachtsdiagnose Hautkrebs angegeben hat.
2: Also Dr. Buck hat direkt am nächsten Tag mir einen Termin gegeben, um den dann rausschneiden zu lassen. Und da hat sich dann rausgestellt, dass es ein Melanom war.
0: Ohne die KI wäre die Diagnose nicht so schnell und sicher gestellt worden. Und wenig später hätte der Krebs vielleicht schon weiter gestreut.
1: Die Schnelligkeit hat dazu geführt, dass wir sehr schnell eine Operation durchführen konnten und die Untersuchung zeigte dann eine Mikrometastase, sodass auch die entsprechenden Maßnahmen schnell ergriffen werden konnten. Und das hat die Prognose von Anni halt erheblich verbessert. Das wäre mit einem normalen, regulären Arzttermin in der Zeit nicht möglich gewesen.
0: Die Schnelligkeit ist ein großer Vorteil von KI-Systemen. Vor allem bei Ganzkörperuntersuchungen mit hunderten Leberflecken ist die KI genauer. Und sie vergisst nichts, kennt auch nach 2 Jahren noch alle Leberflecken und kann sie auf Veränderungen überprüfen. Dass künstliche Intelligenz die Medizin schon bald grundlegend verändern wird, davon ist Kai Wehkamp überzeugt. Seine Vision, mit Hilfe von KI Komplikationen vorhersagen.
3: Künstliche Intelligenz hat das Potenzial, dass sie dadurch, dass sie einfach sehr, sehr viele verschiedene Arten von Daten, medizinischen Daten interpretiert, möglicherweise zunehmend Früherkennung betreiben kann.
0: Zum Beispiel, ob eine lebensbedrohliche Sepsis droht. Deshalb möchte er am UKSH Kiel eine künstliche Intelligenz einführen, die rechtzeitig davor warnen kann. Denn jedes Jahr erkranken rund 300.000 Menschen an Sepsis. Sie ist eine der häufigsten Komplikationen im Krankenhaus. Jährlich sterben 75.000 Menschen daran. Ist sie einmal ausgebrochen, ist die Sepsis schwer zu stoppen. Hinter einer Sepsis steckt eine Abwehrreaktion des Körpers, die aus dem Ruder läuft. Ausgelöst wird sie meist durch eine Infektion. Es entsteht dann ein Teufelskreis und immer mehr Organe versagen.
4: Es ist eben eine überwältigende Erkrankung, die sehr schnell verläuft, innerhalb von Minuten oder wenigen Stunden, sodass es sehr wichtig ist, dann auch schnell zu reagieren. Und es wäre natürlich sehr wünschenswert, da einfach Systeme an die Hand zu bekommen, damit eben Ärzte, auch Pflegekräfte schnell erkennen können, dass Patienten da ein hohes Risiko für die Entwicklung einer Sepsis haben.
0: Und genau hier soll in Zukunft eine KI namens Maya helfen. Sie soll einmal eine Sepsis vorhersagen können oder ein gefährliches Delir nach einer Operation. Und das macht sie folgendermaßen. Die KI greift auf alle Daten zu von Patienten, die im Krankenhaus angelegt werden. Befunde, Visitenberichte, Blutwerte, Vitalparameter. Maya vergleicht diese aktuellen Informationen mit Millionen anonymisierter Datensätze von ehemaligen Patienten und schlägt Alarm, wenn sie anhand dieses Vergleichs erkennt, dass eine Komplikation drohen könnte.
3: Das Gute an der Software ist, dass wir dadurch die Möglichkeit haben, laufend unterbrochen live sämtliche Informationen, die wir Patienten haben, also sämtliche diagnostische Daten zu überprüfen, zu analysieren und dann zum Beispiel das Risiko für eine Sepsis früh zu erkennen, um dann zu reagieren und medizinische Maßnahmen einzuleiten, bevor es überhaupt zur Entwicklung einer schweren Sepsis kommt.
0: Schon jetzt ist klar, wenn menschliche und künstliche Intelligenz zusammenarbeiten, kann das Leben retten.
5: Was glauben Sie, was das hier, diese Stelle, was das sein könnte?
6: Ja, es könnte ein Pickel sein oder ein Anschluss oder sowas.
7: Sieht aus für mich wie eine Abschürfung von einem Brillenaufsetzen.
8: Ja, nach einer Warze, hätte ich gesagt.
5: Inwiefern sieht es gefährlich aus, Ihrer Meinung nach?
8: Ich würde mir da jetzt gar nichts bei denken oder mir gar keine Sorgen machen, wenn ich das jetzt hätte.
9: Gefährlich würde ich es noch nicht mal sagen, es sieht nicht schön aus.
7: Würde keine Menschen auffallen, oder?
5: Würden Sie damit zum Arzt gehen?
9: Wahrscheinlich noch nicht, nein.
10: Dabei ist all das weißer Hautkrebs. Eine Hauterkrankung, von der mehr als 1,6 Millionen Deutsche betroffen sind. Einige ohne es zu wissen.
11: Weißer Hautkrebs ist eine nicht ganz einfach erkennbare Erkrankung der Haut. Es ist sehr variabel und viele Menschen wissen gar nicht, dass sie weißen Hautkrebs haben, weil sie ihn selber gar nicht erkennen können.

0: Auch Jörg Erdbeer dachte nicht an weißen Hautkrebs, als er 2015 eine etwas angeschwollene rote Stelle am linken Bein entdeckte.
1: Das sah aus wie ein Pickel, wo eventuell ein Haar nicht durchgekommen ist, sich das entzündet hat.
0: Erst als es nach einem halben Jahr immer noch nicht besser wird, geht Jörg Erdbeer zum Hautarzt. Die Stelle wird rausgeschnitten und der Laborbefund zeigt, es war ein sogenanntes Plattenepithelkarzinom, eine von zwei Formen des weißen Hautkrebs. Das Plattenepithelkarzinom entwickelt sich aus der Plattenepithelschicht der Haut, einem Teil der Epidermis. Durch zu viel Sonnenlicht kann es hier zu einer Schädigung der Zellen kommen. Das Gefährliche dabei, der Krebs kann streuen und in die Tiefe wachsen. Erste Anzeichen zu erkennen ist deshalb besonders wichtig. Dann können schon Vorstufen, sogenannte aktinische Keratosen, behandelt werden.
2: Es kommt erst zur chronischen Schädigung, dann entstehen diese aktinischen Keratosen, rote Flecken, also festhaftende Schuppungen, raue Flächen. Und daraus entwickelt sich dann das Plattenepithelkarzinom Stück für Stück.
0: Die Vorstufe kann man noch mit Salbe behandeln. Ein Plattenepithelkarzinom muss herausgeschnitten werden. Weil Jörg Erdbeer auch Schuppenflechte hat, sind bei ihm die Vorstufen besonders schwer zu erkennen. Er musste schon häufig unters Messer.
1: Bei mir sind hauptsächlich Beine und die Füße betroffen und die Arme und die Hände. Und Teilpartien im Gesicht, also beziehungsweise Ohren. Alles, was sozusagen dort hervorsteht.
0: Denn der helle Hautkrebs tritt besonders an sonnenexponierten Stellen auf, wie Gesicht, Handrücken, Unterarmen oder Glatze. Und von Sonne hatte Jörg Erdbeer viel. Der Steintechniker ist leidenschaftlicher Kajakfahrer, paddelt oder macht Touren mit seinen historischen Fahrrädern. Für seine Schuppenflechte war das immer gut. Sie wurde sogar lange mit Bestrahlung durch UV-Licht behandelt und Sonnenbaden.
1: Diese Behandlungen fanden eigentlich an der Küste statt, nach Möglichkeit Salzwasser, Sonne und die Sonne bis zu einer Reizung der Haut. Den Punkt gerade vorm Sonnenbrand.
0: Dafür zahlt er heute den Preis. Durch das viele UV-Licht hat er immer neue Stellen mit hellem Hautkrebs.
2: Ein Sonnenbrand ist für uns eigentlich oder für die Haut ein Super-GAU. Da passieren bis zu 100.000 Schäden in der DNA, also in der Erbsubstanz. Und die müssen entweder alle repariert werden oder die Zelle stirbt ab.
0: Mit immer mehr Sonnenstrahlung und mit dem Alter nimmt diese Reparaturfähigkeit der Zellen jedoch oft ab. Es kommt zu defekten Zellen. Wenn sie sich weiter vermehren, entsteht ein heller Hautkrebs, der immer weiter wuchert. Auch Angelika Kossmann ist davon betroffen. Doch bei ihr sind es keine Plattenepithelkarzinome, sondern sogenannte Basaliome, die zweite und noch häufigere Form des weißen Hautkrebs. Diese Form entsteht am unteren Ende der Epidermis, in der Basalzellschicht. Sie wächst im Vergleich zum Plattenepithelkarzinom langsam und bildet eigentlich keine Metastasen. Aber sie ist noch schwerer zu erkennen.
2: Basalzellkarzinome sind so ein bisschen Chamäleons der Haut. Also zum einen gibt es auch pigmentierte Basalzellkarzinome. Und dann können sie erhaben sein, also knotig sein. Und dann sehen sie aus wie vielleicht so ein angeborener Leberfleck. Aber sie können auch ganz flach sein, also wie eine Narbe.
0: Und sie können im Gegensatz zur anderen Form des weißen Hautkrebs schon im jüngeren Alter auftreten. Angelika Kossmann hatte ihr erstes Basaliom an der Stirn bereits mit 23. An Sonnenschutz hat auch sie damals gar nicht gedacht.
3: Also als Teenager haben wir uns in die Sonne gelegt und waren sehr stolz, wenn wir hinterher einen Sonnenbrand hatten, weil dann wurde man ja auch schön braun und wir haben richtig in der Sonne gebadet. Und mit Sonnencreme haben wir uns nicht lange aufgehalten.
0: Inzwischen hatte sie 5 Basaliome. An der Kopfhaut, der Stirn, dem Arm und dem Rücken. Heute werden ihr 2 weitere verdächtige Stellen entfernt. Denn das haben die 2 Formen von weißem Hautkrebs gemeinsam. Nach einiger Zeit treten häufig immer wieder neue Stellen auf.
2: Man kann seine eigene Geschichte nicht zurückdrehen. Das heißt, die Schädigung ist in der Haut. Und dann entwickeln die Patienten

0: einfach erkundigen. Aber ab 35 macht es schon Sinn, alle 2 Jahre.
1: Was erwartet einen dann, wenn man zu Ihnen kommt?
0: Also man wird im Prinzip von Scheitel bis zur Sohle angeguckt. Und wir machen das in der Regel mit solchen Geräten. Das sind sogenannte Auflichtmikroskope. Und mit denen können wir halt bestimmte Flecken, die wir erkennen und sehen, viel besser diagnostizieren, weil wir die deutlich vergrößern und auch differenzieren können zwischen normalen und harmlosen Flecken oder eben auch frühen Hautkrebsen.
1: Jetzt sagen Sie gerade vom Scheitel bis zur Sohle. Wieso Sohle? Da kommt doch die Sonne gar nicht ran eigentlich.
0: Ja, also nicht alle Hautkrebse sind nur Sonnenlicht assoziiert. Gerade das Melanom hat doch einen relativ hohen genetischen Hintergrund auch. Und es gibt tatsächlich auch schwarzen Hautkrebs in nicht belichteten Hautarealen, wie zum Beispiel der Fußsohle. Deshalb muss man da auch immer gucken zwischen den Zehen. Also da ist leider alles möglich.
1: Wir brauchen also Schutz gegen weißen, gegen schwarzen Hautkrebs. Und da gibt es ja, wir haben nun mal jetzt 3 Fläschchen, 4 Fläschchen da stehen, eine Riesenfülle an Angeboten. Was aber auffällig ist, ist, dass ganz viele eben gleich so 30 Lichtschutzfaktor haben, Lichtschutzfaktor 50, das gab es früher so nicht. Muss es so hoch sein?
0: Ja, also das muss auf jeden Fall so hoch sein aus meiner Sicht. Denn am Ende ist es so, dass jeder Sonnenstrahl das Potenzial für ein Licht, für einen Hautschaden hat, für einen DNA-Schaden, ein Lichtschaden in der Haut. Und je höher wir uns und je besser wir uns schützen, desto weniger Risiko entwickeln wir über unser ganzes Leben gesehen. Von daher ist das auf jeden Fall sinnvoll. Ich empfehle immer nur den höchsten Lichtschutz.
1: Und nun ist natürlich die Frage, wann hat man diesen Lichtschutz wirklich sicher? Wie viel muss man davon aufschmieren? Können Sie uns da mal
0: genau
1: beraten?
0: Das ist nämlich der Knackpunkt, diese Produkte sind ausgewiesen mit 50er Lichtschutz, aber das erreichen Sie nur, wenn Sie für einen erwachsenen Menschen ungefähr 4 gehäufte Esslöffel mit, also ich demonstriere das jetzt einmal an einem, so viel mindestens auf die Haut auftragen, damit man tatsächlich auch, wenn man jetzt am Strand ist, seine gesamte Haut bedeckt. Und da, das ist häufig das Problem.
1: Das machen ist eine viele, Portion sozusagen, 4 viermal
0: sowas für den ganzen Körper. Ja. Das ist natürlich relativ schmierig und backsig. Das machen viele Menschen natürlich gerade am Strand, in der Wärme nicht gerne. Und deswegen erreichen viele nicht den Lichtschutz, der da drauf steht, weil es zu dünn angewendet wird.
1: Aber das ist auch ganz schön teuer, kann das werden, oder?
0: Absolut.
1: Wenn so die Sonne wochenlang scheint. Das heißt, da braucht man ja irgendwie für eine
0: Familie. Diese Flasche, das sind 250 Milliliter, die reicht für einen Erwachsenen, ich würde sagen, 7, 8 Tage, wenn man das wirklich ernst nimmt und entsprechend genug Menge aufträgt.
1: Wie lange kann man überhaupt in der Sonne bleiben?
0: Also, da gibt es ganz viele Variablen. Das hängt natürlich davon ab, natürlich, wie man so einen Lichtschutzfaktor anwendet, ein Produkt, was für einen Hauttyp man hat, wo man sich aufhält, ob es zum Beispiel Streustrahlung gibt durch Wasser, durch Sand. Also was, wenn das von unten reflektiert wird durchs Wasser. Das ist natürlich zum Beispiel im Gebirge ganz anders als jetzt auf der See. Wenn man segelt zum Beispiel, die Segler kennen das, dass das natürlich vom Wasser hoch reflektiert wird. Und ob man äquatornah sich aufhält, ob die Sonne hoch steht oder niedrig steht. Also da gibt es sehr viele Faktoren und man kann das nicht verallgemeinern.
1: Sonnenschirm, ist der eine Sicherheit?
0: Wenn das ein gut zertifiziertes Produkt ist mit einem richtigen UV-Schutztextil, dann ist das eine gute Variante.
1: Hohe Lichtschutzfaktoren, da denke ich mir, da ist wahnsinnig viel Chemie drin. Schlecht für die Haut, ist es so?
0: Nein, also da gibt es keine, wissenschaftlich gesehen, keine Hinweise, dass es da Probleme gibt. Es gibt sichere Hinweise, dass UV-Licht Hautkrebs auslöst. Und daran sollten wir uns auch halten, sozusagen.
1: Das kleinere Übel, ne?
0: Ja.
1: Wie ist es mit dem Nachcremen? Wenn ich jetzt denke, so, habe ich mir ein bisschen weniger vielleicht drauf getan, aber dafür creme ich halt heute Nachmittag noch mal nach.
0: Also das funktioniert nicht so, wie man sich das denkt. Man kann natürlich den Schutz, den man sich vielleicht abgerubbelt hat, durch Schwimmen und Abtrocknen und auf dem Badehandtuch liegen, etwas wieder stabilisieren. Aber man fängt ja nicht bei Null an. Das heißt, das UV-Licht, das natürlich trotz einer Lichtschutzcreme auf die Haut auffällt, die macht einen ja auch braun. Das kennt jeder. Mit 50er Lichtschutz werden die meisten Menschen ein bisschen braun. Das heißt, es passiert was und man kann das nicht wieder auf Null zurückdrehen, indem man sich einfach nachcremt und denkt, man hat wieder die gleiche Zeit wie vorher.
1: Okay,
0: das
1: haben
0: funktioniert
1: wir
0: nicht.
1: Was ist, wenn ich jetzt ein schönes T-Shirt anziehe, damit auch baden gehe, vielleicht so ein weißes T-Shirt. Was für einen Lichtschutzfaktor hat das ungefähr?
0: Also ich würde mal schätzen, das hat so 15 bis 20. Je dünner der Stoff, je heller, desto niedriger ist der Lichtschutz.
1: Was Sie empfehlen, ist eher sowas. Ne?
0: Tatsächlich.
1: Also sozusagen die Sonnencreme schon im Gewebe drin.
0: Ist das, da sieht man auch, das ist zertifiziert, ein Textil. Zertifiziert mit einem 50er Lichtschutz. Das heißt, das sind ja auch so ganz leichte Materialien, mit denen kann man auch schwimmen gehen. Denn auch im Wasser, muss man wissen, 1 Meter Wassertiefe haben wir noch ungefähr 90% der UV-Strahlen. Das heißt, wenn jemand gerne schnorchelt,

0: Das werden viele kennen, dann verbrennt man sich ganz schnell auch mal den Rücken.
1: Mhm. Und das ist für Kinder geeignet, wie für Erwachsene?
0: Kinder und Erwachsene. Aha. Können alle anziehen. Also genug Sonnenschutz einpacken.
1: Da nicht geizig sein.
0: Nicht geizig sein. Gerne mal auch einen textilen Lichtschutz verwenden. Gerne auch Knopfbedeckung verwenden. Und nicht in der Mittagssonne rausgehen natürlich.
2: Wer Kaffee trinkt, ist nicht nur wacher, sondern lebt wahrscheinlich auch länger. Italienische Forschende haben einen Zusammenhang zwischen Kaffeetrinken und einer hohen Lebenserwartung herausgefunden. Studienteilnehmer, die mehr als einen Espresso pro Tag getrunken haben, hatten ein um ein Viertel geringeres Mortalitätsrisiko als Nicht-Kaffeetrinker. Außerdem hat es bei den Kaffeetrinkern deutlich weniger Herz-Kreislauf-Erkrankungen gegeben.
3: Antioxidativ, Immunsystem unterstützend, kann unseren Fettstoffwechsel positiv beeinflussen. Wir wissen, dass er Leistungsfähigkeit und Konzentrationsfähigkeit erhöht. Und jeder weiß, am Essen trinke ich einen Espresso, ist verdauungsfördernd. Also viel, viele positive Eigenschaften.
2: Laut amerikanischen Wissenschaftlern ist der Filterkaffee übrigens am gesündesten.
4: Das ist für mich die deutsche oder die norddeutsche Trüffel, kann man sogar sagen. Die wird so geschält, einfach mit einem scharfen Messer die Haut abschneiden, dann alles fein würfeln und in Wasser kochen. Und die Würfel müssen so groß sein, dann dauert das Ganze 10 Minuten. Als Aromatik ist da schon Knoblauch und ein bisschen Schalotte drin. Da kommt ein klein bisschen Salz, ein klein bisschen Zucker und ein Schuss Rapsöl. Und das bringt schon ein schönes Aroma ins Kochwasser. Gar kochen, abseihen und so pürieren. Die gekochte Steckrübe einfach in den Mixer geben und die Kochflüssigkeit habe ich aufgehoben und da gebe ich jetzt so 1,5 Löffel davon mit in den Mixer, damit ich eine schöne geschmeidige Soße bekomme. Und da ist die Tahine, das ist die Creme, die sonst in jedem Hummus ist, einfach so 2 Esslöffel dazu. Es kommt ein ganz klein bisschen Kreuzkümmel, so ganz fein gewürzt dazu und noch ein bisschen Limette und ganz zum Schluss kommt Creme Fraiche dazu, aber jetzt mixen wir erstmal. Also so anstellen und einmal los. Und so sieht der ganze Brei hier, meine Damen und Herren, fertig aus. Sie können natürlich noch weiter mixen, noch mehr Kochflüssigkeit dazugeben, wenn Sie es noch feiner und eleganter haben. Ich möchte schon so eine bodenständige Konsistenz haben hier. Das sieht sehr, sehr gut aus. Da kommt gleich noch ein bisschen Creme Fraiche dazu und ein bisschen Rapsöl. Ich habe hier schon Eier gekocht, also wachsweich. Das heißt immer 6 Minuten kochen. Die sind gepellt und die werden jetzt glücklich gemacht in Kräutern. Die gekochten Eier werden einfach in diesen gehackten Kräutern bewegt, also eine große Schale, wie Sie sehen. Und da kommt noch ein bisschen geröstetes Panko zu. Panko ist das asiatische Paniermehl und das bringt so einen ganz kleinen Mini-Knusper noch da rein. Also das darauf, so einen Löffel und wieder bewegen und die nehmen das automatisch an. Das sieht sehr, sehr gut aus. Das ist meine Creme, so soll sie sein. Das ist die richtige Konsistenz. Ich gebe ganz zum Schluss immer noch so ein ganz klein bisschen Creme Fraiche dazu. Sie, meine Damen und Herren, kriegen jetzt 3 Tipps und ich richte an. Das ist die Sesampaste, meine Damen und Herren, auch Tahin genannt, inzwischen überall erhältlich und ist das A und O unseres Mousse. So muss man die Kräuter hacken, meine Damen und Herren, und zwar mit der Hand. Und ich habe als Kräuter heute Petersilie, Rucola und Dill. Als kleines Knusper obendrauf gibt es ganz, ganz fein geschnittene Steckrübe und diese Würfelchen werden einfach nur scharf gebraten. Kochfinale, meine Damen und Herren. Hummus von der Steckrübe mit Kräuterei. Beide Sachen auf den Teller geben. Da kommt ein ganz klein bisschen Kreuzkümmel noch rüber. Auch ein ganz, ganz feiner Hauch Limette. Nur so 2-mal abziehen. Das sieht sehr, sehr gut aus. Und ich habe sogar noch ein bisschen Knusper. Klein geschnittene Würfelchen von der Steckrübe kommen so oben drauf. Und als Finale schneide ich sogar einmal das Ei an. Ich habe im Glas ein Pinot Grigio. Heute aus Südtirol.
5: Wir können es nicht sehen, aber fühlen. Alle suchen danach. Das Glück. Was glücklich macht, ist von Mensch zu Mensch verschieden.
6: Essen, Trinken, Leben, Urlaub. Mein Freund macht mich hauptsächlich glücklich. Und mein Pferd.
7: Die Geburt meiner Kinder. Meine Hochzeit.
8: Das Wetter. Unser Hund hier, mein Mann.

0: wenn ich Zeit mit Sachen verbringen kann, die ich sehr mag.
1: Doch oft macht das Leben es einem nicht leicht, glücklich zu sein. Etwa nach einem Schicksalsschlag. Gabi Wolf hat das erlebt. Mit 45 hatte die Bremerin einen schweren Unfall zu Hause.
2: Ich bin einfach ausgerutscht. Ich habe mich fallen sehen im Spiegel. Und meine Tochter hat mich fallen sehen. Ich habe im Fallen gesagt, ruf einen Krankenwagen. Daneben stand ein Wäschetrockner und da bin ich mit dem Rücken raufgeknallt und habe mir den 12. Brustwirbel gebrochen.
1: Sie wird operiert. Lange ist nicht klar, ob sie jemals wieder richtig laufen kann. Monatelang ist sie auf Gehhilfen angewiesen. Eine Zeit, in der sie viel über ihr Leben nachdenkt.
2: Naja, und dann habe ich gedacht, so, was sollte das dir jetzt zeigen? Na, warum ist das passiert? Es passiert, also für mich hat immer alles mindestens zwei Seiten. Und ich habe einfach verstanden, ich musste stehen bleiben. Ich bin gelaufen, gemacht, jahrelang. Ich musste jetzt mal stehen bleiben.
1: Sie kündigt ihren alten Job, verändert ihr Leben und beginnt regelmäßig Sport zu machen, um wieder besser laufen zu können.
2: Ich habe gemerkt, da passiert was mit mir, mit meinem Körpergefühl. Ich stehe ganz anders auf meinen Beinen. Ich kriege ein ganz anderes Selbstwertgefühl. Ich fühle mich einfach viel besser. Das war total schön und das hat mich glücklich gemacht.
1: Doch wie genau entsteht ein solches Glücksgefühl im Gehirn und wie können wir es beeinflussen? Das erforscht der Neurobiologe Martin Korte. Er unterscheidet zwischen kurzem Glücksmoment und anhaltender Zufriedenheit.
3: Zufriedenheit kann ein langfristiges Gefühl sein, ähnlich so, wie man das Leben in eine bestimmte Farbe eintaucht, während halt die Glücksgefühle sind kurze Farbspritzer, die kurz aufleuchten und dann wieder verglimmen.
1: Forscher haben die Mechanismen im Hirn genau untersucht. Kurzfristige Glücksgefühle entstehen im sogenannten Belohnungssystem durch Ausschüttung von Botenstoffen wie Dopamin, Serotonin, Oxytocin und Endorphinen. Diese Glückshormone sorgen für Wohlbefinden. Besonders gut fühlen wir uns, wenn wir ganz in einer Aufgabe oder einem Hobby aufgehen. Zum Beispiel Sport treiben oder unsere Lieblingsmusik hören. Wissenschaftler sprechen dann von Flow-Erleben.
3: Und das erleben wir dann, wenn wir uns mindestens 10 oder 15 Minuten ununterbrochen in einer Tätigkeit vertiefen können. Hier haben wir also den richtigen, ich sag mal, biochemischen Cocktail, den man braucht, um produktiv zu sein, aber auch um ein tiefes Gefühl der Zufriedenheit zu empfinden.
1: Langanhaltende Zufriedenheit entsteht im Frontalhirn. Und diese Hirnregion kann zum Beispiel durch gemeinsame Erlebnisse aktiviert werden.
3: Das nachhaltigste Erlebnis von Zufriedenheit hat man mit anderen Menschen zusammen, durch andere Menschen und wenn man für andere Menschen etwas tut.
1: Doch wie viel von unserem Glück haben wir tatsächlich selbst in der Hand? Die US-Psychologin Sonja Lubomirski hat 2007 dazu eine Formel aufgestellt. Demnach hängt das Glück zu rund 10% vom Schicksal ab, zum Beispiel unseren sozialen Verhältnissen. Rund 40% können wir aktiv gestalten und beeinflussen. Und bis zu 50% unseres Glücks stecken in unseren Genen, also im Erbgut, so ihre Annahme. Was ist an dieser Formel dran? Wir fragen nach beim Allgemeinmediziner und Glücksforscher Tobias Esch.
4: Aktuelle Studien, gerade vom letzten Jahr, lassen uns eher glauben, es sind ein Drittel, 30-35% etwa, die Gene ausmachen.
1: Das heißt, unsere Gene legen fest, wie viel Glückshormone der Körper ausschüttet und wie empfänglich unsere Nervenzellen dafür sind. Deshalb fällt es manchen Menschen etwas leichter, glücklich zu sein.
4: Kann ich trotzdem glücklich werden, wenn ich eher nicht auf der günstigen Seite bin? Eindeutig ja. Auch die Gene sind veränderbar, auch die Zahl der Nervenzellen in den Glücksregionen sind plastisch veränderbar, das Gehirn ist insgesamt veränderbar.
1: Glück lässt sich also lernen. Vielleicht auch einer der Gründe, warum Menschen im Alter eher glücklicher werden.
5: Na, wenn man nicht mehr arbeiten braucht, dann ist man zufrieden.
6: Man ist alles ein bisschen gelassener, ruhiger.
7: Es gibt aber auch Momente, wo man sagt, Mensch, jetzt Kinder, noch mal jünger zu sein, ist auch nicht schlecht.
1: Studien zeigen, unser Glücksniveau verläuft wie eine U-Kurve. Nach einer Hochphase in Kindheit und Jugend fällt die Zufriedenheit in der Mitte des Lebens steil ab. Ab einem Alter von etwa 50 geht es dann wieder aufwärts.
4: es sind die kleinen Dinge, die gerade den Älteren Zufriedenheit schenken, das Gefühl, manchmal überhaupt da zu sein, diesen inneren Frieden zu spüren, wir haben das untersucht, und etwas weitergeben zu können, reicht oft schon aus.
1: Anderen helfen macht glücklich. Das hat auch Gabi Wolf nach ihrem Unfall erlebt. Kaum war sie wieder auf den Beinen, gründete sie einen Reha-Verein. Gemeinsam aktiv sein, das tut gut.
2: Wenn Sie merken, Sie können den Menschen was geben und es hilft denen und das macht die Menschen glücklich, das ist doch das Schönste, was es gibt.
1: Ein weiterer Tipp der Glücksforscher: Am Ende des Tages aufschreiben, was man Positives erlebt hat. Denn auch schöne Erinnerungen können Glückshormone sprudeln lassen.
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12: Grüne Roulade, Sushi, Involtini, Wraps oder Fleischröllchen. Sie merken schon, heute kommt es auf die inneren Werte an. Herzlich willkommen mit wunderbaren Köstlichkeiten aus aller Welt. Alle sind irgendwie gefüllt und gerollt. Das verbindet die Länderküchen ja eh über alle Grenzen hinweg. Überall gibt es in irgendeiner Form Rouladen oder Röllchen. Beginnen wir mal mit einem italienischen Klassiker, den Involtini, den getretenen. Voltare heißt auf Italienisch drehen. Am Herd unser Italo-Schwabe Daniele mit seinen sardischen und sizilianischen Wurzeln.
13: Daniele Corona macht hier schon mal das Schnitzel platt. Es gibt nämlich Involtini, also Fleischröllchen, in die der Parmaschinken eingerollt wird.
14: Ich nehme heute Parmaschinken.
13: Ja.
14: Ich hätte aber auch Serrano genommen. Oder Tiroler Schinken oder ein Schwarzwälder geht natürlich auch.
13: Das Rezept auch funktioniert mit jedem luftgetrockneten Schinken. Gut.
14: Und zwar habe ich hier eine Kalbsnuss anstatt ein Rind. Das ist ein Involtino, das ist ein bisschen schneller in der Zubereitung.
13: Ja.
14: Ich mag es, wenn es noch ein bisschen rosa ist. Die normalen Rinderrouladen mag ich nicht so arg. Die sind mir ein bisschen zu trocken. Vielleicht mache ich sie auch nicht gut. Vielleicht, aber ich mag die hier mehr.
13: Und zwar aber so viel italienisches Herzblut seid dir zugestanden, dass du lieber Involtini als Rindsroulade magst.
14: Ja, aber es kann sein, dass ich mal eine richtig gute probiere.
13: Musst du mal eine essen und dann,
14: ändere ich meine Meinung natürlich. Hier haben wir es schön plattiert. Salz, Pfeffer.
13: Ja.
14: Nicht zu viel Salz, weil der Schinken ist schon ein bisschen salzig. Da müssen wir ein bisschen aufpassen. Und es ist einfach ganz einfach. Dann legen wir den Schinken hier drauf. Ich habe hier Mozzarella. Da kann man auch einen beliebigen Käse nehmen, wenn man keinen Mozzarella da hat.
13: Nein, wir machen Involtini und da soll es bitte auch Mozzarella
14: genau,
13: sein.
14: Deshalb tun wir Mozzarella rein. Machen wir Mozzarella.
13: Yep.
14: Ein bisschen Basilikum.
13: Und nicht in Stücke schneiden, sondern richtig rupfen.
14: Ja, rupfen. Basilikum sowieso nur rupfen, nicht schneiden, gerade für die ätherischen Öle. Und das schmeckt auch viel besser so. Sieht auch dann viel besser aus. Und dann tun wir hier an der Seite ein bisschen einschlagen, so wie so ein Krautwickel, damit er an der Seite nicht ausläuft. Und dann drehen wir ihn so fest wie möglich. Ein Involtino heißt ja nichts anderes wie eingewickelt, eingerollt. Und jetzt haben wir hier die Möglichkeit, ich mache es daheim immer mit einem Zahnstocher.
13: Ja.
14: Einfach hier durch, wie ein Krautwickel, wie Rinderrouladen. Man kann ihn aber auch mit einem Garn machen. Da ist halt immer das Problem, am Ende, wenn es fertig ist und man will es rausmachen, dann muss man immer schneiden. Und ich zeige es jetzt hier mal kurz.
13: Das ist ein bisschen Gefusel, weil es sich meistens dann so ins Fleisch eingräbt, das Garn.
14: Genau, da macht man hier einen Knoten. Ist eigentlich ganz einfach. Und dann wickelt man es hier durch. Immer eine Schleife, dann durchwickeln.
13: Das hat die Nummer sicher, das ist wirklich ja gar nicht. Aber ich glaube, wenn man es auf der Wickel, also auf der Nahtstelle anbrät als
14: genau,
13: erstes,
14: dann passiert nichts.
13: Dann passiert auch nicht viel, oder?
14: Ich zeige es jetzt nur mal, aber ich finde es ist viel einfacher.

0: noch. Ja. Dann tun wir hier.
1: Aber wir haben es mal wieder gesehen.
0: Ein bisschen salzen. Die habe ich schon.
1: Ja.
0: Olivenöl nehmen wir natürlich, wenn wir im Voltini machen. Muss ja sein. Wir melieren sie an. Das, die Stärke von Mehl findet nachher das Bratensaft, die Soße, was dann entsteht. Tun wir schön anbraten. Und dazu machen wir heute natürlich meine Lieblingssoße.
1: Nämlich?
0: Puttanesca.
1: Ah, die mit Oliven, Kapern, Sardellen?
0: Genau.
1: Stehe ich auch total drauf.
0: Die Puttanesca gehört zu meinen absoluten Lieblingssoßen schon seit Jahren.
1: Ja.
0: Ist wahrscheinlich auch, weil ich sizilianischen Ursprung bin. Streiten sich die Napoletaner natürlich auch, wen es gehört. Aber ich kenne es aus Sizilien. Und ist auch ganz einfach. Olivenöl. Knoblauch darf natürlich nicht fehlen.
1: Ja.
0: Und Sardellen. Die Sardellen kann man klein hacken, am Stück lassen, ist egal.

0: Genau.
1: Und dann kann es schon losgehen.
0: Das ist auch der Ursprung vom Namen. Die Legende besagt ja, das kommt aus dem Freudenhaus. Das sind Produkte, die man immer hat. Und wenn man schnell was kochen möchte, hat man die Produkte immer zu Hause, weil früher waren es ja geschlossene Institute für Räume. Es war ja dann in den 60er Jahren sogar verboten, Freudenhäuser. Und die sind halt nicht rausgegangen und haben immer mit den Sachen gekocht, die man im Schrank immer hat. Weil in Süditalien

0: einfach diese Soße hier gemacht zum Stärken, auch für die Gäste, für die wohlhabenden Gäste, die Hunger hatten, hat man denen das dann gekocht. Jetzt haben wir hier
1: ein bisschen Farbe genommen bei den Involtini.
0: Und ich lösche es mit einem Weißwein ab.
1: Ja. Aber du brauchst jetzt eigentlich gar keine Soße. Du hast so die Soße von der Tomatensoße.
0: Genau, ich möchte aber den kompletten Fleischsaft ausnutzen.
1: Ja.
0: Nachher werde ich es noch mit Butter ein bisschen abbinden.
1: Ja.
0: Und werde uns danach lecker Nudeln dazu machen. Und benutze dann praktisch den Bratensaft für die Nudeln. Weil wir schmeißen ja nichts weg, wir sind ja Schwaben.
1: Ja.
0: Und das lassen wir jetzt schön einköcheln. Nachher füge ich dann noch die Oliven und Kapern.
1: Lass noch ein paar Kräuter rein, Oregano oder
0: Oregano
1: was?
0: Oregano mache ich immer rein.
1: Sehr gut. Es gibt Involtini gefüllte Fleischröllchen. Die holt er jetzt gerade aus der Pfanne, um mit dem Bratenansatz was zu machen, Daniele? Du hast ein bisschen Wein abgelöscht.
0: Ich habe Wein abgelöscht. Ich habe praktisch den eigenen Saft benutzt, den das Fleisch abgibt. Dann haben wir ein ganz leckeres Sauce, so wie beim Salte Bocca, so ähnlich. Mhm. Ja. Jetzt mache ich hier noch Butter rein. Und werde die Nudeln da drin schwenken. Und dann haben wir den kompletten Geschmack vom Fleisch in den Nudeln drin. Ja.
1: In der italienischen Küche ist es ja so, dass es nicht schwimmt in der Soße, sondern dass es nur so ein Aromakick ist. Noch,
0: in den meisten Orten Italiens, gerade im Süden, gibt es eigentlich gar keine Soße zum Fleisch. Außer wenn man was schmort.
1: Okay.
0: Aber so zum Kurzgebraten, so wie jetzt in Deutschland oder so zum Rumpsteak oder ein Zwiebelrostbraten, gibt es keins. Also das ist nicht typisch.
1: Also hier werden die Nudeln geschwenkt.
0: Jetzt haben wir hier.
1: Involtini, schneid sie einmal auf, dass wir das Innenleben sehen.
0: Wir haben die Involtini, nicht vergessen, Zahnstocher ist ganz gefährlich, da habe ich auch schon. Und dann schneiden wir es auf. Und wir haben dann hier, sieht man ganz schön.
1: Ah, sehr schön. Mozzarella und Basilikum.
0: Wie saftig das ist.
1: Schinken, Rosé. Richtet das schön für uns an. Wir gucken dann gleich, wie das auf dem Teller aussieht, Daniele. Und das hat dann wirklich toll ausgesehen. Und die Involtini, kann ich Ihnen sagen, die waren so zart, weil sie eben nur rosa gebraten worden waren. Für Involtini muss es nicht immer Fleisch sein. Tarik setzt auf Gemüse, und zwar auf Gurken, die ja eigentlich sehr viel Wasser in sich haben. Damit die dann richtig viel Geschmack kriegen, greift er bei orientalischen und asiatischen Kräutern und Gewürzen zu. Das wird ein gerolltes Miteinander der Küchenkulturen.
2: Jetzt gibt's die glatte Eins. Tarik Rose ist bei uns zu Gast.
3: Na?
2: Das kann ich jetzt schon vorwegnehmen, Tarik, weil erstens hast du schon gekocht heute und ich weiß, wie lecker es ist. Und zweitens ist es ist günstig, es ist
3: Ja, vor allem auch schnell.
2: Crossover, wie ich gelernt habe.
3: Crossover, genau, Crossover.

0: Wir
1: nehmen so sieht es aus, dann Crossover.
0: Ja, genau. Oh, sieht gut aus, ne?
1: Ja, das ist dein Teller.
0: Habe ich das gemacht?
1: Richtig.
0: Wahnsinn.
1: Toll. Gurkenröllchen und Risotto.
0: Genau, Gurkenröllchen, Risotto. Crossover ist natürlich immer, was ist jetzt Crossover? Ich vermische jetzt das Beste aus verschiedenen kulinarischen Kulturen.
1: Wie schön.
0: Ne? Und hier, ich fange jetzt an, ich mache diese Involtini. Ich nehme jetzt hier so einen Hobel. Das ist natürlich ganz praktisch. Wer den nicht zur Hand hat, der kann auch so eine Gurke so hinlegen und diesen kleinen Sparschäler nehmen. Weil wir wollen ja nicht extra losgehen und irgendwelche Geräte kaufen. Das funktioniert auch super mit einem Sparschäler. Da kriegt man ganz tolle kleine Streifen draus. Und dann fange ich auch an, diese kleinen Streifen hier einmal zu marinieren.
1: Das werden später die Röllchen, die gefüllt werden noch.
0: Genau, das werden die Röllchen, die gefüllt werden. So, jetzt kommt da ein bisschen Soja drauf, ein Hauch Süße, weil jetzt gibt es Limetten.
1: Die Süße war Honig?
0: Oder? Ja, Honig oder du kannst einen Ahornsirup nehmen, auch was du magst. Auch mal einen Agavendicksaft. Ich finde das immer ganz schön, also jetzt wirklich nicht weg vom Zucker ein Ticken. Die Limette.
1: Ja, genau.
0: Und das ist ja auch, die habe ich jetzt nicht ohne Grund so geschnitten. Die sind so in diesen Spalten. Weißt du, die kennt man ja dann auch von den Drinks, ne? Wenn man so, also jetzt eine Zitrone wäre, Tequila, Co. Ja. Und sonst was, ne? Ja, gut, jetzt aktuell tatsächlich nicht so. Aber wenn man die so schneidet, dann geben die den Saft besser preis. Also das sind so kleine ziegige Dinger so, die wollen das ganz gerne.
1: In welcher Kultur sind wir gerade? In der orientalischen?
0: Wir haben so ein Crossover. Das ist jetzt orientalisch-asiatisch hier der Misch, die Mischung. Das lassen wir jetzt einen Ticken durchziehen, Chili drauf. Und dann kann ich schon anfangen, das Risotto anzusetzen. Mhm. Warte mal, ich gebe jetzt als erstes Schalotten gewürfelt rein. Und auch gleich ein Müh Knoblauch. Bei mir ist ja ein Müh immer auch ein Tacken mehr. Den Rest gebe ich hier drüben rüber.
1: Ich habe nichts gesagt, hast du es gemerkt?
0: Ja, muss auch
1: nicht. So

0: Da gibt es ja immer so, Risotto gibt es ja immer so ganz viele Streitfragen. Ich finde einfach, ob du nun warme Brühe, kalte Brühe, Co. nimmst, das ist immer so, da fühlen sich ja ganz viele dann motiviert, da auch immer noch mal zu sagen, so, wie es wirklich sein soll. Das
1: ist richtig.
0: Die italienische Küche kennt gar nicht so viele Regeln, außer Herz, Liebe, Leidenschaft fürs Kochen,
1: sehr schön.
0: Tolle Produkte. So, und jetzt kommt bei mir Kreuzkümmel, deswegen ein bisschen crossover-orientalisch.
1: Kreuzkümmel dabei
0: auch noch? Ja, auch noch ein bisschen Paprikapulver.
1: Ja.
0: Du bist schon sehr, sehr aufmerksam.
1: Jawohl,
0: heute.
1: Ich beobachte das sehr gut.
0: Ja.
1: Kontrolliere.
0: Finde ich gut.
1: Nicht wirklich.
0: Finde ich gut. Und jetzt, wenn es jetzt schon mal duftest, so, ne? Riechst du das? Ich halte jetzt mal rüber so.
1: Ich muss jetzt mit dem Abstand immer ein bisschen immer noch gucken.
0: Ja.
1: Oh ja. Sehr angenehm, aber es ist noch nicht alles.
0: Nein, jetzt kommt noch ein Hauch Vino dran.
1: Ich habe gesehen, Riesling war im Kühlschrank.
0: Ja, also Riesling ist natürlich toll, weil es eine schöne Säure hat, aber da kannst du letztendlich auch flexibel sein. Was jetzt wichtig ist, das sieht man hier, auch die Säure ruhig immer wieder wegkochen, ne? Also dann raus.
1: Falls es aber nicht, entschuldige bitte, kein Alkohol sein soll, was wäre Traubensaft?
0: Du kannst natürlich einen Traubensaft nehmen, du kannst aber auch tatsächlich mit Brühe ablöschen. Und um die Säure nachher reinzubringen, die der Wein ja reinbringt, machst du einfach einen Spritzer Zitrone rein. Also ich würde jetzt nicht unbedingt mit Saft arbeiten, kann man machen, dann wird es fruchtiger. Aber Brühe ablöschen und zum Schluss dann das rein. So, jetzt zack. Lassen wir hier unser Risotto erstmal ein bisschen köcheln. Ich stelle die Temperatur einen kleinen Hauch runter. Und dann kommt ja nachher, werden diese Involtini, ich lege das mal hier drauf, diese Involtini, also eingewickelt.
1: Die Gurkenröllchen,
0: oh, die Gurkenröllchen.
1: Profan.
0: Bei uns heißt es profan Gurkenröllchen. Die Italiener haben halt für viele Dinge so schöne Namen. Also Carbonara.
1: Amore, Herz.
0: Tagliatelle. So.
1: Mille grazie.
0: Mille grazie, ja. Das ist so, weißt du, das ist einfach so, da haben die einfach einen ganz klaren Vorteil uns Norddeutschen gegenüber. Wenn ich jetzt sage, Sauerkraut.
1: Ne? Heißt auf Italienisch?
0: Ja, Italienisch weiß ich nicht. Aber jetzt so, weißt du, unsere.
1: Ja.
0: Und hier habe ich jetzt diese kleinen Involtinis eingerollt. Aber ich habe jetzt hier so eine kleine Salzzitrone, die habe ich schon mal angeschnitten. Werden auch marokkanische Zitronen genannt. Die sind in Salz eingelegt. Hier hatten wir jetzt eine ganze. Ich habe die auch gleich mal was zum Probieren hingegeben.
1: Verziehen überhaupt nicht die Augen, guck mal.
0: Nee.
1: Nix sauer.
0: Nee, das ist auch, es ist total toll. Das ist extrem lecker. Und ich finde es total schön, weil man kann es wirklich selbst machen, wenn man mal Zitronen kriegt, Bio-Zitronen. Ja. Einfach einschneiden, salzen, über Nacht vorher vielleicht mal besser.

0: oder kurz blanchieren. Und ich bin jetzt dabei.
1: Schmeckt wie Zitrone ohne sauer.
0: Ja. Siehst du?
1: Toll.
0: Guck mal hier. Und damit das jetzt alles passt, habe ich hier schon mal angefangen zu würzen. Beim Risotto, meins muss immer schlonzig sein. Ich sage immer so richtig schön schlonz. Ordentlichen Schnack Käse gebe ich jetzt rein. Ich habe jetzt einen Pecorino hier genommen. Petersilie rein, die Salzzitrone. Und dann haben wir hier auch schon so dieses richtig schön schlonsige Risotto.
1: Ist gut.
0: Ja? Also jetzt lasse ich es eigentlich noch im Normalfall noch ein Minütchen stehen und kriege das eine ganz kleine Festigkeit noch. Aber wir können ja schon mal so ein bisschen den Teller.
1: Und da vorne sieht man auch schon die gefüllten Gurkenröllchen.
0: Ja.
1: Auch so halten. Du hast sie mit Schafskäse, mit bisschen Paprika gefüllt.
0: Genau, Schafkäse, Paprika, ein bisschen Soja ist dran. Also das ist so tatsächlich heute richtig viel Crossover-Kitchen, weil wir uns verschiedener Küchen bedient haben. Jetzt kommen die noch so drauf.
1: Sieht toll aus.
2: Vom ganz einfachen Gurkenröllchen zu etwas anspruchsvolleren Zucchini-Roulade mit Brät und Schinkenspeck wird die gefüllt. Die Roulade ist zugegeben ein bisschen aufwendiger, aber dafür ist die Beilage super simpel. Unsere Köchin Antonina Müller setzt nämlich einen, hier ist er, einen Couscous an. Der ist so wunderbar einfach in der Zubereitung, dass sie bei Basti damit direkt punkten kann. Basti ist kein versierter Hobbykoch, aber ein sehr interessierter und vor allem ist er immer hungrig.
3: Bei uns kocht heute Antonina Müller. Und zwar, wohin mit den Zucchinis? In eine
4: Zucchini.
3: Roulade. Genau. Zucchini, Roulade. So sieht das aus. Wir machen Couscous noch dazu.
4: Mhm.
3: Ah, ja. Estragon ist drin. Der Teller sieht schon mal wunderbar aus.
4: Sommerlich, oder?
3: Total. Und den Weg dahin zeigst du uns.
4: Wir fangen jetzt auch direkt an, direkt mit dem Couscous. Mhm. Das ist so ein Ding, es kommt immer mehr, würde ich sagen, aber viele trauen sich trotzdem noch nicht so dran, weil sie sagen, wie koche ich den, es ist aufwendig. Und du wirst jetzt gleich sehen, es hat gar nichts mit Kochen zu tun. Es ist wirklich, also der Couscous meine ich, es ist wirklich, ich habe hier 1:1, einmal Couscous und einmal Gemüsebrühe. Du kannst jetzt auch Geflügelbrühe nehmen oder Wasser, wenn du gar nichts daheim hast, lieber Wasser, bevor du irgendwie...
3: 1:1, du meinst die gleiche Menge, ne?
4: Genau, die gleiche Menge. Ja. Du hast jetzt 250, habe ich jetzt hier Couscous und habe wirklich 250 Milliliter Gemüsebrühe.
3: Nicht kochend?
4: Einmal aufkochen, aber nicht den Couscous, sondern nur die Brühe.
3: Ja.
4: Und dann gebe ich das tatsächlich einfach drüber. Ich muss nicht umrühren, ich muss gar nichts damit tun. Es ist einfach nur drauf, dann kommt der Deckel drauf, dass es wirklich verschlossen ist, dass der Dampf drin bleibt, weil es wird gedämpft.
3: Aha.
4: Und dann lasse ich es 10 Minuten stehen.
3: Das sieht machbar aus.
4: Das schaffst du auch,
3: würde ich sagen. Ja, würde ich mir jetzt zutrauen.
4: Das denke ich. So, und jetzt kommt es natürlich an die Zucchini. Wir fangen damit an. Ich habe hier schon ein paar vorbereitet. Ich habe die auf der Mandoline geschnitten.
3: Mhm.
4: Einfach ein bisschen immer aufpassen mit den Fingern. Das passiert, glaube ich, jedem.
3: Ja.
4: Und dann in die Pfanne gelegt und dann wirklich ohne Öl. Das ist ganz wichtig für die Roulade später, weil sonst läuft uns das Ganze dann noch raus, weil wir pochieren die später.
3: Es soll nicht zu lepprig
4: nicht fettig werden. Ja, genau. Es soll auch nicht fettig werden, weil sich das dann mit dem Brät einfach nicht mehr verbindet.
3: Mhm.
4: So, und dann geht's gerade weiter mit der Füllung. Ich habe jetzt die Reste genommen von der Zucchini. Man hat ja dann die Kanten vorne und also am Anfang und am Ende. So, und dann nehme ich hier, habe ich ein bisschen Knoblauch drin, ein paar Schalotten kann ich mit anspitzen. Das gebe ich jetzt aber raus, weil sonst habe ich die Stücke einfach damit drin, wenn er raus will.
3: Ja.
4: So. Und das gebe ich tatsächlich. Ich habe hier ein schönes Schweinebrät, frisch vom Metzger, kann man wirklich so kaufen.
3: Ja.
4: Kann ich natürlich auch mit anderen machen, kann ich auch Geflügel nehmen oder ich mache es ganz vegetarisch.
3: Genau, also fleischlos.
4: Fleischlos, also heutzutage geht das wirklich mit allem. Dann habe ich ein bisschen Bacon noch dazu.
3: Mhm.
4: Das passt eigentlich ganz gut, habe ich nur ein bisschen in der Pfanne gehabt, ein bisschen ausgelassen, das Fett wieder abgetropft, dass nicht noch extra Fett dabei ist.
3: Ja.
4: Kommt das Ganze mit rein, bisschen Senf. Passt super gut dazu, aber es reicht ein Löffel, also wir brauchen nicht zu viel. Bisschen Salz und Pfeffer, aber da bitte darauf achten, manchmal würzt der Metzger das Brät schon. Also das ist so ein bisschen tricky manchmal, also bitte aufpassen, nicht, dass dann versalzen es wäre.
3: Oder einmal kurz fragen.
4: Einfach fragen, es gibt welche, die sind, ich nehme immer die ungewürzten, ich schmeck's lieber selber ab. Und dann rührt man das Ganze zusammen. Ich habe das jetzt schon verrührt, weil das sieht jetzt immer nicht so appetitlich aus, wenn ich da vier Minuten in dem Brät rumrühre.
3: Ja.
4: Weil es muss wirklich, es dauert ein bisschen oder man nimmt Handschuhe und macht es mit der Hand, weil das muss sich verbinden. Weil sonst habe ich so viele Löcher später drin und das ist wirklich nicht so schön. So, und dann kommt es an die Roulade. Das machen wir hier mal platt. Ich habe jetzt heute eine Folie genommen.
3: Ja, aber Toni, da ist ja Folie dabei.
4: Ja, ich weiß. Wir nehmen tatsächlich ganz selten Folie. Aber heute müssen wir es nehmen, weil wenn wir was pochieren, sonst läuft uns das Ganze. Weil wenn ich einen Serviettenknödel jetzt nehme, dann reicht uns ein Tuch. Mhm.

0: Aber das ist nicht schlimm, weil ich brauche die Feuchtigkeit. Ja. Aber ich will da einfach die Feuchtigkeit nicht dran haben, sonst läuft mir das
1: also
0: Ganze
1: aus. Wir vermeiden es immer.
0: Wir vermeiden es. Heute haben wir es ein bisschen. Hitzebeständig ist wichtig, weil wenn ich das sonst reingib, ja, läuft mir das Ganze raus. Das wollen wir nicht.
1: Wenn schon Folie, dann hitzebeständig.
0: Ja, das ist wichtig. Und jetzt habe ich die, habe ich oben und unten abgeschnitten. Wie gesagt, das waren ja die Reste, was ich für die Füllung genommen habe. Ich habe jetzt hier eine gelbe und eine grüne genommen. Ob ich jetzt nur eine grüne habe oder nur eine gelbe. Fantasie sind keine Grenzen gesetzt.
1: Ja.
0: Ich kann auch eine Scheibe Aubergine dazwischen machen. Dann hättest du noch lila.
1: Ja, aber es ist eine Zucchini-Rolle.
0: Ja, natürlich. So, schau. Jetzt haben wir das Ganze. Ich tue ein bisschen Salz drauf. Aha. Einfach so, damit, weil ich habe die vorher noch gar nicht gewürzt gehabt. Da war noch gar nichts. Dann gebe ich hier das Bret mit drauf. Mhm. Die Dicke bestimme ich selber. Gebe ich mehr Bret rein, dicker, weniger. Also es kommt natürlich auch auf die Zucchini an, wo ich habe. Mhm. So. Gebe ich das ein bisschen mit der Hand noch, dass es verteilt ist.
1: Das machst du jetzt irgendwie so, also, oder auch nach Rezept einfach. Passt die Menge dann da genau?
0: Also das ist eigentlich schon so, es kommt natürlich auf deine Zucchini an. Ja. Manchmal im Garten sind sie ja nicht ganz industriell gleich, ja, aber das kann man ein bisschen variieren. Und jetzt rolle ich das Ganze wirklich mit Druck ein. Das ist noch ein bisschen wichtig. Man sieht, das geht echt gut. Und darum ist auch die Folie so wichtig, dass sie unten drunter liegt. Ja. Weil das ist einfach die Spannung, was ich da dran habe.
1: Folie nicht mit einrollen?
0: Genau, nicht einrollen. Und dann wie ein Bonbon. Also die Seiten dürfen richtig eingerollt werden. Und dann kommt tatsächlich doch das Tuch noch zum Einsatz, mhm, dass wir es doch noch haben. Und dann rollen wir das Ganze noch im Tuch ein. Weil dann gibt es die Spannung im Ganzen noch mal mit. Und dann schmeißen wir das gleich ins Wasser rein. Bei 72 Grad ist so professionell jetzt, wenn ich sage, sollte es pochieren. Aber daheim einfach kurz sieden lassen. Nicht vollkommen kochen.
1: Ja. Aber wir brauchen jetzt nicht anfangen und
0: Temperaturen. Nein, kein, nein, nein, es dauert auch nicht lang. Also wie gesagt, es kommt ein bisschen auf die Dicke drauf an. Ich roll das jetzt, schau mal, siehst du das, noch ein bisschen hier an. Ja. Und es spannt richtig gut. Also es ist wirklich toll. Ich gebe hier dann noch einen Bindfaden und dann schmeiße ich das ins Wasser rein. Viertelstunde, mhm, würde ich sagen, 10 Minuten, Viertelstunde. Und dann haben
1: und das praktisch ist, um den Couscous hast du dich jetzt wirklich nicht mehr gekümmert?
0: Ich habe jetzt tatsächlich nur noch den Couscous schnell mariniert. Bedeutet, ich habe Estragon dazu. Mhm. Also keine Angst vor Estragon, passt sensationell, dass ich es noch rauskriege.
1: Dragocelli.
0: Italienisch. Dann ein paar Oliven, Salz, Pfeffer, Olivenöl und ein Schuss Essig. Also das ist tatsächlich alles und mein Salat, also lauwarmer Salat, ist eigentlich fertig.
1: Okay.
0: So, und jetzt kommen die Roulade. Roulade, ich habe irgendwie einen Sprachfehler gerade. Was ist denn da los?
1: Sag's nochmal.
0: Roulade. Roulade.
1: Gar nicht.
0: Jetzt schau mal. Ja. Jetzt nehme ich die raus und das ist das, was ich dir vorhin gesagt habe mit dem Wasser. Mhm. Tropf es gut ab, weil das ist tatsächlich heiß. Ne? Ja. Also wir nehmen die raus und dann muss man es abschneiden. Ich habe tatsächlich jetzt eine rausgemacht, dass mir jetzt
1: wenn selbst dann Köchinnen das nicht anfassen, ja, ist wirklich
0: ist schon heiß.
1: Heiß.
0: Also genau mit Wasser einfach. Ne?
1: Man 8 cm Hornhaut an den Händen.
0: Ja, genau. Ja, gut, ich kann es jetzt schon anfassen. Das muss ich jetzt schon noch für meine Ehre sagen. So, schau. Jetzt kommt der Couscous hier drauf. Dann kommt ein Stück von der Roulade drauf. Die ist wirklich schön von der Farbe, zweifarbig. Mhm. Ich habe noch ein paar Erdnüsse, die kann ich entweder außenrum um die Roulade oder ich gebe es einfach noch dazu. Das passt super zu dem Couscous. Mhm. Und dann haben wir da einen super Teller. Also, und wir sind eigentlich schon fertig.
2: Mhm, wir hatten schon Gemüse und Fleisch, jetzt wird Fisch gerollt. Übrigens ist die Füllung nicht nur wichtig für den Geschmack, man kann darin auch wunderbar Reste verpacken oder eben Abschnitte, wie gerade gesehen. Bei Kevin wird jetzt ein regelrechtes Kunstwerk aus der Füllung. Er zaubert uns solche kleinen Kleeblätter, wie Sie es hier schon sehen, in diese Schnittbilder der Roulade. Das sieht nach großer Kunst aus. Man kann sich aber rantrauen, wenn man denn weiß, wie es geht. Seine Zanderroulade hat mich jedenfalls schwer beeindruckt.
3: Sieht ein bisschen aus wie Sushi, auf jeden Fall ein Traum von einem Teller, den Kevin von Holt heute für uns macht. Ich habe gerade gesagt, das ist so eine Art großes Sushi.
4: Ja.
3: Ist auch mit Fisch, ne?
4: Ja, ist mit Fisch und es ist auch ein Sushi-Element dabei, und zwar so ein Nori-Blatt. Das wird der Kern. Also der Kern ist Spargel,
3: ja.
4: Den habe ich hier gerade, dämpfe ich gerade. Und drumherum haben wir eine Fischfarce und dann Zanderfilet quasi als Mantel. Und wir starten mal mit dem Kern. Der Spargel, wie gesagt, den habe ich jetzt nur kurz über dem Wasserdampf hier gegart. Und da schneide ich mir jetzt nur die Spitzen ab. Die nehmen wir nachher, ne? Das sieht man ja. Das ist dann sozusagen das Feinste. Das heißt, wir machen uns das so ein bisschen geometrisch einmal so. Die Spitzen kommen hier zur Seite. Und aus dem Spargel an sich machen wir jetzt mit einem Nori-Blatt, also klassisch vom Sushi, legen wir uns hier diese Spargelenden oder Spargel Stücken. Einmal so nebeneinander. Der dritte kommt hier drauf. Und dann rollen wir uns das Ganze

0: ähnlich wie bei ein Maki. Mhm. Einmal so zurecht.
1: Und das verklebt auch gleich.
0: Das verklebt, weil der Spargel ja noch schön heiß und feucht ist. So. Und dann holen wir uns den Zander raus. Einmal hier. Den habe ich schon mal ein bisschen plattiert, vorbereitet. Das heißt, ein schönes großes Zanderfilet haben wir hier bekommen. Ja. Und das wird einfach unter einer Klarsichtfolie schön vorsichtig gleichmäßig plattiert. Und diesen Zander können wir jetzt einmal salzen. Und dann bereiten wir aus den Enden, also ich habe ja die Schwanzstücken abgeschnitten, eine Farce zu, also eine klassische Farce. Das heißt, da kommt Fisch rein, jetzt wirklich diese Bauchlappen und diese Enden, man verwendet also alles vom Fisch.
1: Das ist schon mal gut.
0: Genau, dann kommt natürlich Salz dazu. So, ein bisschen Pfeffer.
1: Und kalte Sahne, oder?
0: Ja, genau, die habe ich gerade erst rausgeholt.
1: Ist es wirklich so wichtig, dass für eine Farce die Sahne kalt sein muss?
0: Auch der Fisch, ne?
1: Auch der Fisch, halb-halb?
0: Ja, also ein bisschen weniger Sahne als, als Fisch, aber kalt ist wichtig, weil, wenn wir das gleich anmachen, dann haben wir ja eine Rotation, und die erzeugt Hitze. Und diese Hitze ist sozusagen dabei zuträglich, dass das Eiweiß denaturieren würde. Und deswegen muss der Fisch so kalt wie möglich sein.
1: Okay.
0: Zitronensaft habe ich noch mit reingegeben und ein bisschen Zitronenabrieb, das kennen wir. So. Und dann wird gemixt.
1: Salz noch keines?
0: Doch, Salz habe ich schon
1: drin. Hast du schon drin, habe ich nicht gesehen. Okay.
0: Einmal hier den Deckel drauf. Und dann kommt hier Rotation rein.
1: Man sieht, wie schnell das dann richtig anzieht und fest wird, ne, diese Farce.
0: Genau, ich mache hier noch mal kurz den Deckel drauf, dass der ganz auch bleibt. So. Das ist nämlich
1: der
0: Punkt.
1: Sind die Farce, oder
0: geht's? Ja, das geht so. Das ist wie, je nach Geschmack. Ne? Also manche würden den sogar noch mal durchstreichen durch ein Sieb. Mhm. Ich mache das jetzt nicht. Man sieht, das ist so ein bisschen wie so ein Brät. Und ist natürlich dafür da, um auch gleich eine gewisse Bindung zwischen dem Filet und
1: die
0: der Füllung
1: zu verschließen.
0: Genau,
1: auch,
0: herzustellen. Nimmt man sich jetzt einfach so, setzt das hier drauf, auf das Filet. Das ist sozusagen die klassische französische Küche. Ne? Also das hat man früher sehr viel gemacht, Dinge zusammengebaut. Aber ich mag sowas. Ne? Also es ist wirklich Handwerk und ist auch richtig lecker. Und jetzt setze ich diese Nori-Füllung, also mit dem Spargel, einfach hier so rein. Und jetzt habe ich das ja schon auf der Folie drauf und kann das mit der Folie... Wichtig, die Folie wird nicht mit eingerollt, aber die Folie ist sozusagen wie beim Strudel der Formgeber.
1: Der Träger,
0: Also hier so ein bisschen reingehen, so.
1: Und dann aber wieder rausnehmen. Weil
0: dann wieder rausnehmen, nicht mit einwickeln. Genau, so. Bisschen alles wie beim Sushi, wirklich. Also zusammenrollen und dann am Ende rollt man sich das sozusagen wie eine Wurst gegeneinander.
1: Und dann
0: einmal
1: kommt
0: rollen.
1: Der Dampfgarer.
0: Und dann kommt der Dampfgarer. Dann setzt man das auf den Dampfeinsatz, Deckel drauf.
1: Braucht dann wie lange im Dampf?
0: So 20 bis 30 Minuten.
1: Und da ist nur Wasser drin, weil durch die Folie kommt jetzt nicht weiter Wasser.
0: Richtig, genau. Also wirklich, dass dann reiner Dampf kommt, ist auch eine sehr schonende Methode, das Ganze zu garen und macht den Fisch super schön saftig. Dazu mache ich einen Safranreis. Da habe ich jetzt hier einmal schon mal Zwiebeln angeschwitzt. Und dann kommt einfach der Reis mit dazu. Das ist jetzt ein ganz normaler Langkornreis.
1: Ja.
0: So.
1: Das heißt aber, das ist nicht die klassische Reiszubereitung, wo man ja Wasser aufkocht und dann den Reis reingibt, sondern das ist nochmal eine andere.
0: Das ist so ein bisschen, ich mag das gerne, wenn wir so ein bisschen Aromaten mit das gleich haben. Also die Zwiebeln geben jetzt gleich schön Aroma mit dazu. Dann habe ich hier einen Gemüsefond.
1: Und damit gützt er auf.
0: Also nicht nur mit Wasser kochen, sondern auch richtig mit einem Gemüsefond. Oder in dem Falle könnte man auch einen Fischfond nehmen, wenn man möchte.
1: Und Verhältnis ungefähr ein Teil Reis, zwei Teile Brühe.
0: Genau. Und der feine Safran. Ah. Wer jetzt sagt, oh, Safran ist mir jetzt gerade ausgegangen, kann natürlich auch Kurkuma nehmen, dann wird das schön gelb. Oder kann auch frische Kräuter reinmachen, einen Kräuterreis.
1: Ja, also das aber ein bisschen Farbe ist schön, wenn man das in den Reis mit reinbringt.
0: Und Salz natürlich nicht vergessen.
1: Weil die Roulade ja weiß ist,
0: Der Reis ist mittlerweile fertig gegart. Ich habe die Roulade schon aus dem Dampf genommen, die ruht hier jetzt noch ein bisschen. Und jetzt machen wir uns in der Pfanne nebenan den Spargel, die Spargelspitzen. Da nehme ich mir jetzt einfach Butter.
1: Ja.
0: Eine halbe Flocke können wir auch noch mit zum

0: diese Nussbutter. In dieser Nussbutter wird jetzt nochmal die Spargelspitzen nochmal nachgebraten sozusagen. Das brutzelt jetzt so vor sich hin und in der Zeit kann ich jetzt schon mal den Reis anrichten in so einem klassischen Ring. Das heißt, ich habe hier so einen Anrichtering und kann dann hier.
1: Und du hast die noblen Teller rausgeholt.
0: Ja, du bist Festtag. Dann kommt der
1: Stempel.
0: Reis. So. Und jetzt kommt die Wahrheit. Wir schneiden einmal an.
1: Hält die Roulade zusammen oder fällt sie auseinander?
0: Ruhig die Folie noch dran lassen beim Schneiden. Die nehmen wir erst später ab.
1: Und scharfes Messer nehmen.
0: Scharfes Messer ohne Druck arbeiten. Und dann schauen wir mal. Oh. Kommt der ganze Saft.
1: Yeah.
0: Und super schön sieht das aus.
1: Das ist ein Bild.
0: Die Folie jetzt abnehmen. Und dann setzen wir das einfach hier neben den Reis. Wunderschön saftig. Und dazu kommen jetzt diese Spargelspitzen.
1: Noch so oben drauf.
0: Und natürlich auch noch die Nussbutter. Wird noch mit nappiert.
1: Aus dem Löffel?
0: Ja, habe ich. Butterlöffel immer am Start.
1: Passt schon.
0: Und jetzt hier einfach nur diese Butter hier drauf geben.
1: Oh.
0: Oder? Ist das
1: toll? Wahnsinn, oder?
0: Super.
1: Genial. Ups, da hatte ich doch zweimal dasselbe grüne Kleid an. Aber die beiden Sendungen, aus denen wir die Rezepte wiederholt haben, die lagen echt Wochen auseinander. Und natürlich tragen wir unsere Sachen mehrfach im Studio. Alles andere wäre auch nicht nachhaltig. Ich meine, zu Hause tragen wir ein Kleid, ein Hemd, eine Hose, dutzende Male. Ich denke, das ist auch in Ihrem Sinne. So, und jetzt mal ruckzuck noch eine Rinderroulade. Das klingt erstmal nach einem Widerspruch in sich, ne? Rinderroulade braucht eigentlich Stunden, um mürbe zu werden. Ja, aber Tarik macht jetzt eine Blitzroulade. Die geht so schnell, dass er noch viel Zeit für viel Gemüse hat.
2: Tarik Kruse, keine Ahnung, herzlich willkommen.
3: Du
2: hast nur noch Augen hier für dein Ofengemüse.
3: Genau, für das Ofengemüse. Und wir machen ja so eine kleine Blitzroulade. Das ist eigentlich, so wie wir es machen, ein Paillard. Das heißt also ein ganz dünnes Steak, was dann nachher aufgerollt wird. Aber ich fange erstmal, bevor wir das machen, mit dem Gemüse an, denn das muss jetzt rein. Und jetzt kommt nämlich der Clou. Wir haben jetzt hier schon drei Gemüse drauf. Jetzt geben wir auch das vierte noch dazu. Und dann haben wir sogar noch das fünfte. Das heißt also, das ist natürlich ein Gericht, was letztendlich unseren Tagesbedarf dann, ne? So, ich habe rote Zwiebeln, Karotten, ich habe ein bisschen Topinambur, jetzt kommen noch Kartoffeln dazu. Das ist immer so ein Gericht, was ich immer gern mache, wenn ich Besuch bekomme, weil ich kann das natürlich auch exzellent vorbereiten. Und das hilft so ein bisschen beim frischen, gesunden Kochen, wenn man solche Gerichte macht, dass man einfach Spaß und Freude daran hat, weil das ist jetzt auch so, du hast alles drauf. Und jetzt kommt Gewürz dazu, Knoblauch dazu. Ordentlich Knoblauch, also wer weniger will, macht weniger. Ich mache auch noch gern einen Tick Sternanis dazu, frischen Ingwer. Gebe jetzt so ein bisschen Süße dazu, aber jetzt kein Zucker, sondern eher so ein, man kann eine Apfelsüße nehmen oder ein Ahornsirup, aber auch jetzt Agavensaft oder so, das ist relativ flexibel. Süße sorgt so ein bisschen für den Spaß. Jetzt geben wir Zitronenabrieb drauf. Den mische ich ein bisschen unter, damit der nicht ganz so dunkel wird. Wir können auch ein bisschen mehr von dem Weißen mit reinrubbeln, ne? Habe ich gehört. Jetzt machen wir.
2: Ja, hat unser Ernährungswissenschaftler gesagt.
3: Ja.
2: Da stecken die sekundären Pflanzenstoffe drin, die sehr gut sind für unseren Körper, für unsere Gesundheit.
3: Ja, ich werde hier auch immer, ich habe hier auch so einen Kumpel.
2: So ein Ernährungswissenschaftler?
3: So ein Ernährungsdoc, ja. Wir sind auch immer in Gange. Und der sagt ja auch immer so, dieses mit diesen ganzen Lebensmitteln, das ist natürlich schon echt cool, weil wirklich viele dadurch einen Effekt haben. Jetzt Öl drauf.
2: So, jetzt nimmst du Olivenöl, sehe ich das richtig?
3: Ja, ich nehme Olivenöl. Ich muss jetzt aufpassen, dass ich jetzt nichts vergesse. Ich glaube, Salz habe ich schon drauf gemacht, nicht, dass es doppelt wird.
2: Pfeffer.
3: So, dann ich würze ein bisschen. Jetzt
2: ich nehme dir mal das ab.
3: Willst du es reinmachen?
2: Ja,
3: sehr gut.
2: Genau, dann bist du schon bei der Blitzroulade.
3: Dann bin ich bei der Blitzroulade. Ich habe jetzt Zwiebeln, Knoblauch angeschwitzt, Frühlingslauch dazu gegeben. Jetzt kommen noch Nüsse mit dazu. Und habe hier so eine kleine Gewürzmischung, wo ich dann auch noch frische Petersilie dazugeben kann.
2: Wir müssen ja so ein bisschen über dieses Wort Blitzroulade sprechen.
3: Ja.
2: Roulade heißt ja eigentlich, dass es sehr, sehr viel Zeit benötigt, bis das Ganze mal gar und durch und verzehrfertig ist. Blitz bedeutet aber, das geht ratzfatz bei dir, oder wie?
3: Blitz bedeutet, das geht ratzfatz. Das ist jetzt so ein ganz schnelles Rezept. Ich zeige das jetzt einmal. Und zwar wird die nach dem Braten gerollt. Jetzt gebe ich

0: Salz schon mal drauf. Ich habe die Pfanne schon sehr heiß werden lassen. Mhm. Und jetzt kommt. Und ich mache es dann so, dass ich das wirklich nur einpinsel
1: ja.
0: mit Fett. Dann geht's in die richtig schön heiße.

0: jetzt kurz ziehen lassen. Wenn es ein bisschen, also wenn du zum Beispiel einen Rumpsteak machst, dann so aus dem Rücken, was eh ein bisschen zarter ist, dann kannst du es auch einen Tacken dicker lassen. Kannst es dann nachher im Ofen noch nachgaren. Aber so dünn wie dieser kleine Kollege hier ist, reicht das schon wirklich ganz kurz anbraten. So, damit ich es ziehen lasse. Jetzt kommt meine Füllung.
1: Dann nimmst du diese Nussfüllung.
0: Genau, diese Nussfüllung drauf. Mhm. Man kann es jetzt auch, das ist das Schöne, du kannst jetzt selber variieren. Du kannst auch noch Senf drauf machen, du kannst ein Pesto mit drauf machen, getrocknete Tomaten, also da ruhig gerne. Und für Vegetarier auch gut, die können das Rezept eins zu eins übernehmen und ersetzen das Fleisch dann durch eine Scheibe Auberginen, die sie dann grillen.
1: Oh ja.
0: Und auch so aufrollen.
1: Guter Plan. Und kommt das dann auch noch in den Backofen oder ist jetzt
0: ich mache das nachher kurz bevor wir anrichten noch mal ganz kurz rein zum Ziehen und zum Warmmachen und dann ist es eigentlich schon fertig.
1: Okay, super. Was macht das Ofengemüse?
0: Das Ofengemüse ist jetzt sozusagen kein Ofengemüse, ist jetzt ein Herdgemüse, weil steht jetzt hier am Herd. Ich fülle schon mal auf. Ich habe auch gleich zum Anrichten so ein bisschen was von der Füllung drunter gemacht, habe ein klein bisschen was gemacht. Die Zwiebeln werden richtig schön rot und das mag ich halt. Du hast jetzt ganz viele tolle Gemüse, kannst du eigentlich auch so schon essen. Und dann habe ich, also das ist jetzt nicht im Rezept drin, aber ich mache sowas immer mal ganz gerne. Aus dem Rest der Zitrone und ein bisschen Abrieb, ein bisschen Olivenöl, einen ganz kleinen Tacken, so eine Art Vinaigrette rüber zum Anglänzen. Mhm. Jetzt nehme ich mir dann das Fleisch und kann dann
1: das noch draufsetzen.
0: Das noch draufsetzen.
1: Super. Tarek, dann so. Dankeschön schon mal für diesen sehr hübschen Teller.
2: Ja, und wie genial ist das denn, oder? Also Blitzroulade an sich schon als Gedanke und man lässt einfach das Fleisch weg und nimmt Aubergine und man hat einen vegetarischen Teller. Genial. Gefüllt geht's jetzt weiter, aber das Rollen, das lässt Jacqueline Amirfalla einfach weg. Sie packt nämlich den Spitzkohl in Kartoffeltäschchen rein. Es wäre aber nicht ihre Küche, wenn die Prise Orient dabei fehlen würde.
3: In der Küche lockt heute Jacqueline Amirfalla mit einem wirklich genialen Mittagessen. Es sind Kartoffeltaschen mit Spitzkohl.
4: Und ich muss ehrlich sagen, Evelyn, jeder, der diesen Teig, den wir jetzt gleich machen, diesen Kartoffelteig, in sein Kochrepertoire aufnimmt, hat schon mal gewonnen. Weil man kann ja diese Kartoffeltaschen, die wir gerade machen, man kann es in alle Formen bringen, wie man will. Es ist letztendlich auch dieser Gnocchi-Teig.
3: Also ich könnte auch Gnocchi draus formen, wenn ich dann wollte, aus diesem Teig.
4: Alles Mögliche tatsächlich. Gut. Und es ist eigentlich richtig einfach. Alle sagen immer so, ist mir viel zu kompliziert. Aber es geht los mit der Wahl der Kartoffel. Man sollte eine mehlig kochende Kartoffel nehmen. Man sollte sie vernünftig weich kochen. Mhm. Und dann sollte man sie wieder ausdampfen, dass nicht zu viel Flüssigkeit drin ist. So weit, so einfach. Dann drückt man sie durch. Kartoffelstärke. Ich habe vorher schon auf dem Blech, also ich mache das immer auf so einem Blech, weil es ist doch schon ein bisschen so eine Sauerei. Mhm. Und damit man das begrenzen kann, mache ich das oft auf so einem Backblech. Das macht es einfacher. So. Und mische das schon mal hier mit dieser Stärke so ein bisschen durch.
3: Aber nicht drücken, sondern ganz fluffig locker.
4: Ganz wichtig, genau. Du kennst den Trick, ne? Man sollte wirklich nicht drin rumknatschen, weil dann passiert ja irgendwas. Dann muss man immer mehr Stärke, immer mehr Stärke. Mhm. Weil die Stärke soll ja praktisch das Ganze nur so zusammenhalten.
3: Dann haben wir am Schluss diese Gummigeschosse.
4: Genau, die man gegen die Wand schmeißen könnte. So, Stärke haben wir drin, dann brauchen wir Ei. Am besten das Ei wirklich einmal durchquirlen, damit es schön dünnflüssig ist.
3: Ich im Leben nicht. Ich habe echt schon einen Panikschub gekriegt, als ich gesehen habe, dass du mit dem Zauber, mit dem Pürierstab jetzt in das Ei reingehst.
4: Nee, das ist super. Also ich mache gleich noch einen grünen, deswegen nehme ich erstmal hier diese Hälfte. So, ich habe diese Karten, hat man ja zu Hause ganz oft, diese Backkarten. Und ich mische das gerne damit durch und dann gucke ich, okay, kann noch ein bisschen Ei haben. So. Jetzt hätte man auch die Chance, alle möglichen Gewürze reinzutun, die man möchte. Mache ich jetzt in dem Fall nicht, weil wir haben nachher noch eine ganz schöne, kräftige Soße dazu mit Schwarzkümmel. Und das reicht dann an Geschmack. So. Siehst du?
3: Gefüllt werden die Taschen ja auch gleich noch. Da kommt noch diese Spitzkohlfüllung rein.
4: Genau, so. Und dann kann man den Teig auch mal anfassen. Und siehst du, der ist schön trocken, der klebt nicht an den Händen. Das heißt, ich würde ihn gleich wunderbar verarbeiten können. Ich lege ihn mal zu dem, den ich vorhin schon mal gemacht habe. Und jetzt der

0: Grüneteig, ganz einfache Geschichte. Ich habe hier Petersilie, einfach ganz normal, am besten glatte. Tu das Ei dazu und püriere auch das einmal durch. So.
1: Also das Ei, was du vorhin einfach so pur dazu gegeben hast, wird jetzt quasi mit der grünen Petersilie aufgemixt. Das ist clever.
0: Ich mixe jetzt nicht ganz so lange, weil wenn ich so viel Zeit habe, aber je länger man mixt, desto grüner wird die ganze Geschichte. Hier habe ich richtig lange dran rumgemixt und du siehst, es ist schön grün geworden. Und hier machen wir genau das Gleiche. So, das da drüber und knete das dann rein. Das kann ich jetzt alles mal mit dazu nehmen. Wie gesagt, und es, man kann es richtig grün, hängt vom eigenen Geschmack ab, wie grün man es haben will, ob man die Petersilie gröber lässt oder feiner. Jetzt brauchst du noch ein bisschen Stärke, merke ich. So.
1: Sonst ist es zu feucht.
0: Ja, sonst ist es zu feucht. So, aber jetzt wird es. Und das ist das ganze Geheimnis. Und damit kann man wirklich wunderbare Sachen zaubern. Hauptgerichte wie dieses oder irgendwelche Beilagen oder so. Da kann man wirklich schöne Sachen mitmachen. Ich packe mal mein Blech beiseite.
1: Wir haben das Prinzip verstanden und sehen an dem anderen Teig.
0: Genau, das ist
1: im Grunde dieselbe Ausgangslage, nur richtig durchgemixt.
0: Genau. So, und du siehst, das mit dem Blech ist auch super praktisch, weil dann hat man eigentlich ein sauberes
1: Arbeitsumfeld dann.
0: Ja. Genau, ein sauberes.
1: Sag mal, hier schmoren Zwiebeln. Muss ich da irgendwas tun? Die sind noch.
0: Nee, da mache ich ganz am Ende die Soße. Da kommt gleich nur Sahne und Gemüsebrühe. Das kannst du gerne mal drauf machen. Und dann kocht es noch einen Augenblick. Ja, das geht. Die Zwiebeln haben ja schon Farbe. Das schmecke ich am Ende nur mit ein bisschen Schwarzkümmelöl ab. So, ich nehme mal hier kurz
1: das. Ist das schon, Nudelholz. Willst du alles drin haben? Nur nicht, dass ich dir so.
0: Ich gucke mir das gleich noch mal an.
1: So ist es einfach mal so ein bisschen köttel.
0: Und jetzt wird es ganz einfach. Also zu der Füllung, die wir da haben. Ich habe gesagt, mit Spitzkohl. Wir haben, einen Teil des Spitzkohls habe ich übrig. Den brate ich einfach so an, zwischendrin für ein bisschen Gemüse. Und dann rollt man den mit so einem Nudelholz aus. Wo ist mein Ausstecher? Da vorne. So, zack und zack. Eine Oberseite, eine Unterseite. Das ist einfach kleingeschnittener, angebratener Kohl. Ruhig ein bisschen Farbe nehmen lassen, weil dann wird der Kohl erst richtig lecker. Und dann habe ich ein bisschen Frischkäse dazwischen, damit es so ein bisschen mehr klebt. So, ein bisschen davon drauf. Dann habe ich hier Rosinen. Mache ich mal so zwei rein. Ja. Und Mandeln. Die Mandeln ist mein Messer bei dir.
1: Da ist dein Messer.
0: Dankeschön. Kann man schneiden, kann man ganz lassen, wie auch immer man das möchte. Dann brauche ich einen kleinen Heber. Der passt gut. So, hebe ich das da drauf. Man braucht auch gar nicht die Ränder mit Ei bestreichen, sondern drückt das einfach so zusammen. Und damit die Form hübscher wird, macht man so. Und schon hat man
1: diese. Und dann hast du auch den Verschluss gleich gemacht durch das nochmalige Abstechen.
0: Genau. Und das mache ich gleich mit diesem ganzen Teig hier, dass wir alle genug zu essen kriegen. Und gehe noch mal kurz zur Soße.
1: Und das ist auch was, also diese Kartoffelplätzchen mit der Füllung kann ich vormachen, in den Kühlschrank stellen, wenn ich irgendwie das vergesse.
0: Ja, also wunderbar, das kann bis zu 2 Tage im Kühlschrank bleiben. Gut gekühlt, wie unsere Redaktion immer sagt.
1: Ja, ist einfach wichtig. Ja, wenn sie irgendwo in der Ecke stehen, dann ist 2 Tage nicht so lang. Gut.
0: Aber man kann das wirklich fertig machen, schön auf so ein Backblech nebeneinander legen. Da würde ich raten, wenn man es länger aufbewahrt, ein Backpapier drunter zu tun. Nicht, dass es so schwitzt und klebt und dass man dann so Schwierigkeiten hat.
1: So. Und die werden jetzt ausgebraten?
0: Die werden einfach im Butterschmalz angebraten. Ja. Die Soße wird fertig gemacht. Das soll ein bisschen einkochen. Wie gesagt, dann tue ich ein ganz bisschen Schwarzkümmelöl rein. Bei dem Schwarzkümmelöl, das ist ja einfach zu kriegen, gibt es auch in Drogerien. Es ist auch furchtbar gesund, glaube ich. Aber wirklich vorsichtig sein. Wirklich nur so, guck mal, so ein Mini-Stückchen rein.
1: Das reicht schon. Wie so ein Parfüm.
0: So, ich habe noch was von der Füllung überbehalten. Deswegen tue ich die einfach mit auf den Teller. Die habe ich angebraten. Schön goldgelb sollen sie sein. Immer die.
1: Und die haben eben auch diese Spitzkohlfüllung drin. Ne?
0: Ja,
1: die sind
0: genau.
1: Nicht nur.
0: Und Rosinen sind auch drin und Mandeln.
1: Yep.
0: So. Kann man aber, was ich vorhin schon sagte, beliebig eigentlich alles machen.
1: Machen oder lassen?
0: Reintun, nicht reintun, wie man möchte.
1: Finde ich echt toll, die du mit Petersilie noch eingefärbt hast.
0: Das geht wirklich super einfach.
1: Ja, super einfach, super günstig, super lecker. Gerolltes und gefülltes. Ich glaube, da bleiben keine Wünsche offen. Und wir hätten noch Dutzende Rezepte mehr zu diesem Thema. Bei Gelegenheit mehr davon. Ich roll mich jetzt davon aus dem Studio. Wir sehen uns aber, hoffe doch, ganz bald wieder. Bis denn.

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0: Morgen.
1: Morgen, Lina.
0: Morgen, Lina.
2: Morgen, Claudia. Ich habe verschlafen. Meinst du, du kannst mir ganz schnell...
0: Was, sind schon fertig?
2: Super, danke.
0: Vielen Dank,
2: bitte.
0: Ja.
2: Tschüss. Tschüss.

0: Morgen, Lina.
1: Morgen, Helge. Ach, danke schön. Danke.
0: Professor Gärtner hat angerufen. Mhm. Und du sollst bitte seinen Sohn vom Bahnhof abholen. Kommt um 10.21 Uhr aus Berlin.
1: Okay, danke.
0: Und der Chef will dich vorher noch mal sprechen.
2: Mhm. Frau Baumann?
1: Guten Morgen, Herr Kessler.
2: Spät dran heute Morgen.
1: Ja, tut mir leid, mein Wecker hat nicht geklingelt.
2: Das kommt mir bitte nicht wieder vor.
1: Ich werde es ihm ausrichten.
2: Frau Baumann. Es ist einer der wichtigsten Tage für die
1: ja,
2: Agentur.
1: Ja, es tut mir leid.
2: Du kommst zu spät. Wenn wir die Aufträge nicht kriegen, dann...
1: Mach dir keine Sorgen, das wird schon.
2: Ich habe vorhin gerade mit diesem Professor Einstein telefoniert. Das ist ein harter Brocken.
3: Ob der auch lächeln kann?
2: Sag mal, sitzt die?
1: Einfach an nächstes Wochenende, ja?
2: Nächstes Wochenende?
1: Paris? Wir zwei? Romantisch?
2: Ja, das machen wir. Aber zuerst brauchen wir die Aufträge. Bis gleich.
1: Tschüss.

Meine sehr verehrten Damen und Herren, wie Sie sehen können, ist unser neues Labor noch nicht ganz fertig, aber der Mann, der es in Zukunft bevölkern wird, ist schon hier. Ich freue mich ganz besonders, auch in meiner Eigenschaft als Leiter der Kardiologie, Ihnen heute den designierten Direktor unseres Labors vorstellen zu können. Er ist nicht nur ein exzellenter Herzchirurg, sondern auch ein über die Grenzen Deutschlands hinaus bekannter Wissenschaftler. Bitte begrüßen Sie mit mir Professor Dr. Markus Gärtner.

Vielen Dank für den freundlichen Empfang. Ich freue mich, hier meine Forschung an den Stammzellen fortführen zu können.

0: Vielen Dank für Ihre netten Worte. Darf ich Ihnen
1: meine Frau vorstellen? Herzlich willkommen. Mein Mann schwärmt so von Ihnen. Schön, dass wir Sie jetzt hier haben.
2: Ja, danke.
1: Ich hoffe, dass Ihre OPs alle glatt verlaufen. Nicht, dass es heißt, der Mörder ist immer der Gärtner.
0: Haben Sie Herrn Kessler schon kennengelernt? Herr Kessler?
3: Oh, Daniel Kessler, wir hatten telefoniert.
2: Ja, haben wir?
3: Ja, ja.
0: Weißt du, Schatz, alle unsere neuen Mitarbeiter werden jetzt von seiner Relocation-Agentur betreut.
3: Und das werden mit der Öffnung des Labors sicherlich noch einige werden. Sind Sie denn mit unserem bisherigen Service zufrieden?
2: Ja, ja, alles bestens. Ist denn mein Sohn schon da?
3: Frau Baumann kümmert sich drum. Meine beste Mitarbeiterin. Sie wird sich persönlich darum kümmern, dass Sie in Freiburg so schnell wie möglich glücklich werden.
2: Ja, da hat sie sicher was vorgenommen.
4: Hallo Tim, ich bin Lina von der Relocation-Agentur.
5: Was für ein Ding?
4: Na, wir kümmern uns um Leute, die die Stadt wechseln, so wie du. Neue Wohnung suchen, neue Schule, Sportverein. Ich hab ein Auge drauf, dass du dich hier gut einlebst. Ist das alles an Gepäck?
5: Mir reicht's.
4: Ja? Na gut. Herzlich willkommen in Freiburg. Und wie war deine Zugfahrt? Ist ganz schön lang, oder? Ich hab ja auch mal ein Jahr in Berlin gelebt.
5: Reden Sie immer so viel?
4: Vince Bolt.
0: Mit der Ausstattung dieses Labors werden wir Medizingeschichte schreiben. Und mit Hilfe von Dr. Gärtner jede Menge Spitzenwissenschaftler nach Freiburg locken.
3: Nachdem, was Dr. Weising erzählt hat, werden die Leute Schlange stehen, um mit ihnen zu arbeiten.
1: Wie gefällt Ihnen denn Freiburg?
2: Ja, danke.
1: Ihr Sohn freut sich doch bestimmt auf das neue Zuhause.
2: Ja, ja.
1: Wissen Sie, wir ziehen nämlich auch gerade um.
2: Oh, schön.
1: Das alte Haus ist doch etwas klein geworden. Aber ich sag Ihnen, was man da alles...
3: Ist nicht gerade ein Kommunikationswunder, hier, Herr Professor?
1: Induktionsherd, Sauna, Infrarotkabine.
3: Weiß er von dem Problem?
0: Nein, er ist. Warum soll ich die Pferde unnötig scheu machen? Entspannen Sie sich, ich habe das alles im Griff.

0: sagen Sie, gibt es hier einen Fahrstuhl, der funktioniert? Ich muss in den vierten Stock.
1: Arterielle Hypertonie.
0: Hä?
1: Sie haben 20 Kilo zu viel und Ihre Diabetes steht schon in den Startlöchern.
0: Was?
1: Ja, viel Obst und Gemüse und kein Fett. Finger weg von Nikotin und Alkohol. Und viel mehr Bewegung. Das Treppensteigen wird Ihnen gut tun. Schönen Tag noch.
0: Und abends keine Kohlenhydrate. Vollidiot.

0: Nein, ich glaube, das war in der vierten Etage. Ich weiß nicht, ob das ganz oben ist. Ist alles okay mit Ihnen?
1: Ja.
0: Ich hole Ihnen mal ein Glas Wasser. Wartest du kurz, Tim? Da unten war so ein
1: Ist doch nicht nötig. Aber... Na, wo soll's denn hingehen, junger Mann?
2: Zu meinem Vater.
1: Ah ja? Was hat er denn?
2: Er ist nicht krank. Er ist der neue Chef der Forschungsabteilung.
1: Ah, Professor Gärtner. Zu dem will ich auch.
0: So, trinken Sie das erstmal.
1: Das ist zu lieb. Becher Bier wäre mir jetzt lieber.
0: Es tut mir leid, die Krankenhausbar war geschlossen.
1: Ich habe gerade gehört, wir gehen zur selben Veranstaltung.
0: Ja?
1: Mhm. Ich finde es schön, wenn die Frauen sich für die Arbeit ihres Mannes interessieren.
0: Ich bin nicht verheiratet.
1: Ist heutzutage auch gar nicht wichtig. Hauptsache, hier stimmt's.
0: Da haben Sie recht. Na, dann kommen Sie mal.
1: Sie sind lieb. 20 Jahre war ich verheiratet. Hat alles nichts genützt.
0: Sie sind geschieden?
1: Ja. Sie lebt jetzt zusammen mit einem Golflehrer auf Mallorca. 10 Jahre jünger.
0: Mhm. Wer absolute Treue sucht, schafft sich einen Hund an.
1: Da haben Sie recht. Sie gefallen mir.

0: Mann werden sich alle Finanzierungsprobleme gleich in Luft auflösen. Dann können wir endlich Ihre Verträge auch in trockene Tücher bringen.
1: Gut.
0: Herr Hofmeister, so schön, dass Sie es einrichten konnten.
2: Mir eine Freude, Herr Beisling.
0: Beisling?
2: Ja.
0: Darf ich Sie meiner Frau vorstellen?
2: Endlich mal. Hofmeister, sehr angenehm.
3: Frau Baumann?
4: Herr Kessler?
3: Und du bist Tim, richtig? Dein Papa ist gerade mal raus, der kommt sicher gleich wieder.
5: Der ist bestimmt im Labor. Da verzieht er sich immerhin, wenn die Leute ihn nerven.
4: Komm, wir gehen mal suchen, ne? Tschüss.
3: Tschüss.
2: Ihr Laborchef ist ja wirklich ein Glückspilz. Solch eine tolle Frau. So eine Freundin, nicht? Muss übrigens der geniale Professor.
6: Na, wie war die Fahrt? Hat alles gut geklappt? Hat dich die Umzugstante abgeholt?
4: Ja. Professor Gärtner? Guten Tag, Lina Baumann, die Umzugstante.
6: Ach, die Frau, die mich glücklich machen soll. Haben Sie die Exposés dabei?
4: Nein, die habe ich jetzt im Auto gelassen. Ich dachte, wir lernen uns erst mal persönlich kennen.
6: Das haben wir jetzt.
4: Na? Darf ich da mal reinschauen?
7: Das letzte Mal, dass ich an so einem Gerät saß, das war in der Schule. Da haben wir Schweinsaugen zerschnippelt. Den meisten ist schlecht geworden, aber ich fand das super spannend. Was ist das hier?
5: Das sind Stammzellen.
7: Aha.
6: Ja.
8: Dieses Labor ist das Herzstück unseres Forschungszentrums. Ah, und da haben wir auch Professor Gärtner, immer bei der Arbeit. Ich würde Sie gern vorstellen, das ist mein geschätzter Kollege Professor Gärtner und das ist Herr Rüdiger Hofmeister.
2: Wir hatten schon das Vergnügen.
8: Herr Hofmeister? Herr Gärtner, würden Sie gerne Herrn Hofmeisters Labor zeigen ein bisschen?
2: Danke, das reicht. Dem Herrn Professor ist wohl wichtiger, dass ich erst mal abspecke, bevor er sich meiner Million annimmt. Ich wünsche Ihnen noch einen schönen Tag.
4: Ja, Ihnen auch.
9: Ich habe Ihnen nur die Wahrheit gesagt.
10: Ja, aber hätten Sie das nicht ein bisschen anders verpacken können?
9: Hm, wer war denn das überhaupt? Ein potenzieller Finanzier für unser Projekt. Wie bitte?
10: Es hat sich leider eine kleine Finanzierungslücke aufgetan.
9: Was heißt kleine Lücke?
10: Unser Hauptgeldgeber ist insolvent.
9: Was? Sie haben ja gesagt, die Finanzierung steht.
10: Es ist ja nur ein vorübergehender Engpass. Und Ihre Arbeit als Chirurg betrifft das ja nicht.
9: Moment. Ohne das Forschungsprojekt hätte ich Ihr Angebot niemals angenommen. Das wissen Sie,
10: weiß,
9: oder?
10: Ich weiß. Ich wollte ja auch mit Ihnen darüber reden, aber das...
9: Wann denn? Wenn der Gerichtsfall hier den Kuckuck auf meine Zellkulturen klebt.
7: So, jetzt noch mal ganz offiziell. Herzlich willkommen in Freiburg. Hier sind Ihre Exposés. Wir können gleich morgen die ersten Wohnungen anschauen.
9: Ich weiß gar nicht, ob ich die noch brauche.
7: Es war gar nicht so einfach. Sie hatten ja sehr konkrete Vorstellungen. Aber ich glaube, ich habe ein paar wirklich schöne Objekte gefunden. Und den Tim habe ich im Gymnasium Großmoor angemeldet. Unterrichtsbeginn ist 8 Uhr, Raum 104 bei Herrn Bachmann. Ja, und wegen Ihrem Auto da. Schlechter Zeitpunkt. Dann schönen Abend noch. Bis morgen. Tschüss, Tim.
4: Sei nicht so pessimistisch.
3: Pessimistisch? Wieso bin ich pessimistisch? Es ist die komplette Katastrophe. Weißing hat mir die ganze Zeit versichert, dass alles finanziert ist. Und was macht dieser Gärtner? Vergraut an seinem ersten Tag den Geldgeber. Hofmeister hat gerade eben seine Zusage zurückgezogen.
4: Aber jetzt wart mal ab.
3: Wart mal? Worauf soll ich denn warten? Ohne Geldgeber gibt es keine Aufträge für uns.
4: Weil der Hofmeister ist ein guter Typ, mit dem kann man reden. Das war einfach nicht der richtige Rahmen für ihn heute.
3: Okay, und was ist der richtige Rahmen?
4: Der braucht was Persönlicheres. Der braucht sowas wie ein gemeinsames Wochenende in einem schönen Hotel. Gutes Essen, bisschen Wellness, Sauna.
3: Sauna?
4: Ja, da entstehen gute Gespräche von ganz alleine. So in ganz kleinem Rahmen, der Klinikchef, Hofmeister und Gärtner.
3: Ja, das ist nicht schlecht. Das werde ich dem Klinikchef morgen gleich mal vorschlagen. Mhm. Schnutzel.
4: Mhm.
3: Kann ich heute hier schlafen?
4: Oh nein.
3: Nein, wieso nicht? Ich habe einen harten Tag gehabt. Außerdem so ein paar Streicheleinheiten wären ganz gut.
4: Ja, du kannst hier schlafen, aber guck mal hier, ich habe das vergessen.
8: Gratuliere. Und wer heiratet?
4: Das ist mein Vater.
8: Du wusstest nicht, dass dein Vater heiratet?
4: Doch, ich schon, aber meine Mutter nicht. Ich hatte meinem Vater versprochen, mit ihr zu reden, bevor er die Einladung rausschickt. Aber ich hab's nicht fertiggebracht, sie zu sagen. Die hängt doch noch so an ihm. Wenn die jetzt auch so eine Karte bekommen hat.
8: Deine Mutter ist eine erwachsene Frau. Ich bin mir sicher, dass sie damit klarkommen wird. Was jetzt wirklich wichtig ist, ist, dass du mich glücklich machst. Und deinen Professor.
4: Was heißt hier mein Professor?
8: Jeder denkt, du bist Gärtners Frau. Allen voran dieser Hofmeister.
4: Gott bewahre.
8: Schnutzel.

0: Lina! Lina!
1: Mama, wusstest du das? Was machst du denn hier?
0: Hast du das auch bekommen?
2: Können wir? Ich habe nicht den ganzen Vormittag Zeit.
0: Ja, ich ganz kleinen Moment bitte, ja?
1: Wusstest du das? Mama, wie kommt der dazu, diese...
0: Sabine.
3: Mir doch egal, wie die heißt, der kann die doch nicht einfach heiraten. Wusstest du das? Sei ehrlich, du wusstest
0: ja,
3: das, oder?
0: Ich habe jetzt aber keine Zeit.
3: Ja, warum hast du mir das denn nicht gesagt? Dann hätte ich das vielleicht verhindern können.
0: Mama, ich habe jetzt wirklich keine Zeit. Ich habe einen ganz wichtigen Termin.
3: Ist er das?
0: Wer denn?
3: Ja, dein Daniel.
0: Nein.
3: Für den du offiziell gar nicht existierst. Also ich verstehe einfach nicht,
0: Mama,
3: wie du dir das gefallen lassen
0: kannst. Ich komme gleich.
3: Pass bloß auf, dass dir nicht dasselbe passiert wie mir.
0: Ja, ich muss jetzt wirklich arbeiten gehen. Ich komme heute Nachmittag bei dir vorbei, ja?
3: Versprochen.
0: Versprochen. Tschüss. Guten Morgen.
4: Ja.
5: Normalerweise nehmen wir für solche Termine unseren Firmenwagen.
4: Ich bin ein sehr schlechter Beifahrer. Hier Ihre Wohnungsvorschläge, die Hälfte habe ich aussortiert.
5: Das Haus wollen Sie nicht?
4: So weit draußen.
5: Das ist doch wunderschön mit Garten.
4: Sehe ich aus, als hätte ich Lust und Zeit, Rasen zu mähen oder Beete umzugraben?
5: Aber Ihrem Sohn würde es sicher gefallen. Vorsicht!
4: Am besten Sie halten sich an meine Vorgaben. Die waren noch präzise genug, oder?
5: Entschuldigen Sie, ich kann nicht denken, wenn Sie so rasen.
4: Ich habe keine Zeit zu verschenken.
5: Ich habe die Erfahrung gemacht, dass man im Schnitt weniger Zeit braucht, wenn man Dinge langsam angeht. Man macht weniger Fehler, man ist entspannter und entscheidungsfreudiger.
4: Woher haben Sie denn das? Aus dem chinesischen Glückskeks?
6: Führerschein und Fahrzeugpapiere, bitte.
4: Haben Sie nichts Besseres zu tun, als Menschen daran zu hindern, zügig voranzukommen?
6: Das haben wir. Solange es aber immer wieder Unbelehrbare gibt, die sich einen Dreck drum scheren, dass die zugelassene Höchstgeschwindigkeit innerhalb geschlossener Ortschaften 50 km/h beträgt, werden wir hier stehen.
0: Entschuldigen Sie bitte, mein Mann ist einfach sehr, sehr angespannt.
7: Nein, ich bin ganz ruhig.
0: Wir versuchen seit Jahren, schwanger zu werden. Haben Sie Kinder?
7: Ja.
0: Was für ein Glück. Bei uns will es einfach nicht klappen. Ich nehme jetzt seit Monaten... Schatz, das muss dir nicht peinlich sein. Ich nehme jetzt seit Monaten Hormone und ich komme gerade von meiner Ärztin und die meint, dass innerhalb der nächsten Stunde sollten wir... Sie wissen schon, ich habe meinen Mann schnell aus dem Büro gezerrt und jetzt sind wir einfach sehr nervös. Verstehen Sie jetzt? Bitte.
6: Naja, also... Danke. Dann ein gutes Gelingen.
0: Vielen Dank.
6: Aber langsam.
0: Vielen, vielen Dank.
4: Soll ich jetzt auch noch Danke sagen?
0: Zum Beispiel? Dankbarkeit ist die Mutter aller Tugenden. Eine andere Weisheit aus meinen Glückskeksen.
4: Nee, also, das war gar nichts. Das Badezimmer ist viel zu klein, kleine Fenster.
0: Diese Riesenterrasse war doch herrlich.
4: Nee, streiten Sie mal. Na, großartig. Schlange stehen ist mein Lieblingshobby.
0: Dann sagen Sie jetzt nichts und gucken zur Abwechslung einfach mal freundlich. Entschuldigung, Amt für Gesundheit und Hygiene. Lassen Sie uns bitte durch.
8: Darf man fragen, was Sie hier wollen?
0: Ungeziefermeldung aus dem ersten Stock. Ratten. Dr. Gärtner ist unser Hygienemediziner.
8: Ratten?
9: Kann ich mal Ihren Ausweis sehen?
0: Zeigen Sie Ihren Ausweis. Das ist wirklich kein Grund zu beunruhigen. Dr. Gärtner kennt sich sehr gut mit Ungeziefer aus.
10: Schatz, wir gehen.
0: Danke, dass Sie so schnell in ein neues Fachgebiet geschlüpft sind.
4: Gern geschehen. Ist zeugungsunfähig, dann Kammerjäger. Bin ja mal gespannt, was als nächstes kommt. Das war doch nur ein Schrank.
0: In dem die ganzen Erinnerungen dieser netten alten Dame hängen, ja.
4: Ich habe nur angeboten, dass wir uns um die Entsorgung kümmern.
0: Sperrmüll. Sie haben Sperrmüll gesagt.
4: Ja, Sie können Ihr...

0: Das wäre ein wunderschönes Stück unmöglich ernst gemeinter.
1: Das nennt man Taktgefühl.
0: Man nennt das Heuchelei. Gärtner?
1: Wir sind für heute durch, das ging ja schnell.
0: Wie sind seine Werte? Gut, ich komme. Ich muss in die Klinik.
1: Sie wollten doch Tim von der Schule abholen.
0: Ja, ich weiß. Wie mache ich das jetzt?
1: Ich kann das übernehmen.
0: Sicher?
1: Das gehört zum Service. Fahren Sie ruhig. Bitte schön.
2: So ist es halt immer mit ihm.
1: Stell dir mal vor, jemand, den du ganz doll lieb hast, der müsste operiert werden. Dann würdest du doch auch die allerbeste Hilfe für ihn wollen, oder? Dein Papa
2: ist... Gib dir keine Mühe, das weiß ich ja alles. Hier ist das Hotel, wir müssen raus.
1: Ja gut, Tim, du kommst jetzt alleine klar?
2: Sicher.
1: Wann kommt denn dein Vater so nach Hause?
2: Das weiß man bei ihm nie genau, aber sicher spät.
1: War das euer Haus hier?
2: Ja.
1: Ich dachte, dein Vater mag keinen Garten.
2: Darum hat sich Mama gekümmert.
1: Sieht nett aus, deine Mama. Wo ist die denn?
2: Tot. Ja, eine Pizza Salami für Zimmer 154 und eine Flasche Cola, kalt bitte. Die Rechnung geht aufs Zimmer. Danke.
1: Seit wann ist sie denn tot?
2: Seit 5 Jahren. Alles okay?
0: Geben Sie mir bitte Bescheid, wenn der Patient wieder bei Bewusstsein ist.

0: Wir müssen uns dringend unterhalten.
1: Das glaube ich auch.
2: Da werden Millionen für den Ausbau von so einem neuen Labor ausgegeben. Und jetzt fehlt das Geld für die Mitarbeiter.
3: Ich bin genauso enttäuscht wie Sie. Das können Sie mir glauben. Deshalb brauchen wir dringend private Sponsoren. Das machen andere auch so.
2: Dieser Hofmeister ist der Einzige in der Zahlenwelt.
3: Nachdem Sie ihn so vor den Koffer geknallt haben, wollte er abspringen. Das hat mich größte Mühe gekostet, ihn davon zu überzeugen, uns überhaupt noch mal eine Chance zu geben. Das will er jetzt tun. Jetzt müssen Sie ihn nur noch von unserem Projekt überzeugen.
2: Ich? Wie soll ich das denn machen?
3: Wir fahren gemeinsam in ein schönes Hotel, verbringen ein entspanntes Wochenende miteinander und Sie erklären ihm die Wunderwelt der Forschung.
2: Und nebenbei massiere ich ihm die Füße und verkaufe noch ein paar Heizdecken.
3: Dieses Labor ist eine einzigartige Chance. Wollen Sie das jetzt einfach so aufgeben? Wir sind so dicht am Ziel. Der Mann will sich durch seine Spende unsterblich machen. Was ist denn so falsch daran?
1: Ich kann das nicht.
3: Sie sollen das ja auch nicht alleine machen. Wir stellen Ihnen jemanden zur Seite, der Ihnen hilft.
4: Das ist nicht dein Ernst.
5: Komm schon, Lina, was ist so schlimm daran?
6: Das ist komplett Gaga. Der
5: Hofmeister hat einen Narren an dir gefressen. Und außerdem denkt er, dass ihr beide zusammen seid.
6: Das ist ein blödes Missverständnis.
5: Das ist ein Segen für uns. Dieser Gärtner ist eine Null in Sachen Sozialverhalten. Und wenn es jemand schafft, Hofmeister zu überzeugen, dann du.
6: Das ist nicht mein Job.
5: So, wenn ich als Gärtnersgattin reisen könnte, würde ich es tun, aber meine Röckchen sind leider in der Wäsche.
7: Lina. Wenn wir die Aufträge nicht kriegen, dann muss ich Leute entlassen.
6: Hast du keine Skrupel, dem Mann so ein Theater vorzuspielen?
7: Doch. Aber ich stehe mit dem Rücken zur Wand. Wenn es eine andere Möglichkeit geben würde, hätte ich die ergriffen, das darfst du mir glauben. Schnutzel, bitte. Es gibt keine andere Lösung. Außerdem ist es nur ein Wochenende.
6: Hm? An dem wir eigentlich nach Paris wollten, ja.
7: In Paris holen wir nach.
6: Ich weiß nicht, wie du es immer wieder schaffst, dass ich Sachen mache, die ich eigentlich nicht will.
7: Weil du einfach die
6: Beste. Daniel, lass das, hör auf. Ich meine das ernst. Ich fühle mich von dir immer nur hin und her geschoben. Ich muss los. Ich habe meiner Mutter versprochen, noch vorbeizukommen.
7: Eigentlich wollte ich dich zum Essen einladen.
6: Oh, du kannst gerne mitkommen. Dann lernst du sie endlich mal.

0: kennen.
1: Ja, ich weiß, war ein harter Tag.
2: Lina, meinst du, deine Mutter könnte Gärtners Jungen vielleicht übers Wochenende nehmen?
3: Geh natürlich nicht zu dieser Veranstaltung. Ist ja lächerlich. Dazu bin ich zu beschäftigt. Wir fahren weg. Woanders hin.
0: Ach ja? Schön. Und wer ist wir?
3: Na, wir beide natürlich. Ja, du kommst doch mit, oder? Oder willst du etwa dabei sein, wie dein Vater dein Erbe zum Fenster rausschmeißt? Na, wir könnten doch wieder in diese kleine Pension im Schwarzwald.
0: Ja, ich fände das auch schön. Ich muss mal gucken, ob ich Zeit habe überhaupt. Wir haben gerade so Probleme in der Firma, weißt du?
3: Von mir aus könnten wir gleich am Wochenende los.
0: Nein, dieses Wochenende geht gar nicht. Dann wollte ich sowieso mit dir reden. Wir haben einen kleinen Notfall.
3: Notfall?
0: Ja, ich habe einen Klienten, der bräuchte dringend eine Betreuung für seinen 11-jährigen Sohn.
3: Und da hat dein Daniel an mich gedacht.
0: Nein, das war meine Idee. Guck mal, die kennen doch niemanden hier in Freiburg. Und der Kleine bräuchte jemanden wie dich, der sich kümmert. Du machst das so toll.
3: Etwas Leben im Haus wäre schon gut. Bin ja ganz alleine hier. Bis auf die Skulpturen von deinem Vater, ja? So schön sie auch sind, nicht wahr?
0: Ja, die sind schön. Und?
3: Ja.
0: Gut. Danke, Mama.

0: Entschuldige, Großer, ist ein bisschen spät geworden. So, jetzt Pyjama an, Zähne putzen und dann ins Bett. Ja?
1: Ich mag das Hotel nicht.
0: Ja, wir finden bald eine Wohnung. Komm. Übrigens, am Wochenende muss ich noch mal wegfahren. Du kannst ja nicht mit.
1: Und ich bleib wieder alleine hier, oder was?
0: Muss arbeiten. Das wäre sowieso langweilig. Ich habe aber mit der Agenturtante gesprochen. Es gibt folgende Möglichkeit. Du kannst

0: der größte Blödsinn, zu dem ich mich je habe überreden lassen.
1: Ich wünsche Ihnen auch einen schönen guten Morgen, Herr Gärtner.
2: Wie stellen Sie sich das eigentlich vor? Wollen Sie für den Rest Ihres Lebens meine Frau spielen?
1: Natürlich nicht. Nur so lange, bis Sie Hofmeister von dem Projekt überzeugt haben. Dann trennen wir uns eben wieder, wie die meisten Paare.
2: Da wird sowieso keiner glauben, dass wir zusammenpassen. Was hat man Ihnen denn für den Auftritt geboten?
1: Für unsere Agentur ist dieser Auftrag leider zur Überlebensfrage geworden.
2: Och, eine tapfere Jeanne d'Arc, geopfert auf dem Feld der Spendenbeschaffung.
1: Hallo, Tim. Ihnen ist schon klar, dass ich das auch für Sie tue, ja?

0: Es wäre sehr nett, wenn Sie Ihre Meinung über die kreativen Versuche meines Vaters für sich behalten könnten, ja?
1: Hallo, Mama.
2: Hallo. Hallo. Ich bin Ada. Und du bist Tim? Na, schön, dass du da bist. Ich hoffe, du magst Pfannkuchen.
1: Gibt's auch Pizza?
2: Und Timmy. Lässt sich einrichten. Mhm. Die Nachbarjungs fragen schon nach dir. Die haben einen Basketballkorb.
1: Echt?
2: Ja. Da.
3: Ja, willst du mal schauen? Also bis Sonntag, ja? Vielen herzlichen Dank für Ihre Hilfe. Ich weiß das sehr zu schätzen.
2: Ada Baumann.
1: Entschuldigt.
3: Markus Gärtner.
2: Und Sie sind also der berühmte Professor.
1: Ja, Mama, wir müssen auch gleich weiter jetzt.
2: Ja, wollt ihr nicht noch reinkommen? Ich freue mich über jeden Besuch. Wissen Sie, mein Mann, Linas Vater, hat mich letztes Jahr verlassen.

0: Mama, wir müssen um 4 im Baden-Weiden sein. Wir sind jetzt schon spät dran. Ja, wir müssen.
1: Schön, nicht wahr? Die hat mein Mann mir geschenkt.
2: Ja, ist ja wohl sonst nirgends los geworden.
0: So, wir müssen jetzt, ja? Wie bitte?
2: Naja, so was Grauenhaftes schenkt man doch nicht, wenn man
0: jemanden liebt. Sonntag gegen Mittag holen wir den Kleinen wieder ab, ja? Tschüss, Mama.
2: Gefallen Ihnen die Skulpturen etwa?
3: Ja, die sind irgendwie. Die sind halt in einer bestimmten Zeit entstanden.
2: Antworten Sie doch einfach mal mit Ja oder Nein.
3: Nein, sie gefallen mir auch nicht.
2: Was Ihre Mutter aber noch nie gesagt hat.
3: Was ist so schlimm dran, wenn ich Sie mit einer kleinen Notlüge ein bisschen glücklicher mache?
2: Bei einer Einladung essen Sie Ihren Teller immer auf, auch wenn es Ihnen überhaupt nicht schmeckt.
3: Und Sie schmeißen Ihr Essen in den Müll, versauen allen anderen den Abend und klopfen sich auf die Schulter für Ihre Ehrlichkeit.
2: Na, da wissen wir doch beide wenigstens, wo wir stehen.
3: Also, ich habe eine Allergie gegen Erdbeeren. Ich brauche morgens 3 Tassen Kaffee, um wach zu werden. Mein Lieblingsfilm ist Manche mögen's heiß. Wenn ich könnte, würde ich jeden Tag neue Schuhe kaufen. Ich liebe Hunde.
2: Was soll das jetzt?
3: Wenn Hofmeister uns das liebende Paar abnehmen soll, dann solltet ihr zumindest das Nötigste voneinander wissen.
2: Ich habe keine Allergien, war seit Jahren nicht mehr im Kino, mach mir nichts aus Schuhen und Hunde. Kann ich auf den Tod nicht ausstehen.
3: Na wunderbar, da muss ich mir nicht viel merken. Hat das was zu bedeuten?
2: Was denn?
3: Da leuchtet was. Hier ist kein Netz.
2: Der Kühler ist leck.
3: Wir kommen viel zu spät.
2: Stopp.
3: Was?
2: Nichts anfassen.
3: Wieso? Was?
2: Ja, puff.
3: Ja, und jetzt? Würden Sie mir freundlicherweise verraten, was Sie vorhaben?
4: Oh. Hallo! Für einen Spaziergang ist jetzt sicher nicht der richtige Moment. Wollen Sie zum Hotel wandern oder was? Das tut mir leid, dafür habe ich nicht die richtigen Schuhe an.
2: Das haben Frauen doch nie.

0: Jetzt sagen Sie mir doch bitte, was Sie hier wollen. Was suchen Sie denn?
1: Das hier.
0: Spiegelei auf Motorhaube?
1: Wenn ich das Eiweiß in den Kühler schütte, stockt es und das Leck ist verschlossen. Wie Flüssigklebstoff.
0: Auf welcher Elite-Uni lernt man denn sowas?
2: Bei meiner Lieblingsserie, der MacGyver.
0: Fernsehen?
1: Auch ich habe eine dunkle Seite.
3: Das Ei blieb da.
1: Bitte?
3: Das Ei bleibt hier.
1: Ja, das brauche ich aber dringend.
0: Entschuldigen Sie, wir brauchen ganz dringend ein Ei für einen Mürbeteigkuchen, den wir meiner kranken Mutter zum Geburtstag mitbringen wollten. Jetzt hatte der Laden im Ort zu.
1: Der Kühler ist leck.
3: Ah, ich verstand. Und jetzt will ich mit dem Ei den Kühler abdichten.
1: Genau.
3: Klasse Idee. Sieh, das habe ich mal bei MacGyver gesehen.
4: Ja, Schatz, dann nimm die Kacheln in Tundra. Oder ich meine natürlich die Fliesen. Bitte, ich interessiere mich wirklich für unser neues Bad. Aber, Schatz, ich muss auflegen. Ich rufe dich gleich noch mal an.
5: Guten Tag.
6: Herr Baumann, Herr Gärtner.
5: Ah, hallo. Ja,
6: seit einer halben Stunde
5: sehr
6: warten
5: leid, wir
6: immer.
5: Autopanne
6: Sie
5: und
6: können
5: da
6: doch,
5: Herr Hofmeister,
6: konnte
5: Sie nicht
6: in dieser Situation
5: ja,
6: nicht wach.
7: Fräulein Nina!
5: Ach, hallo, Herr Hofmeister.
7: Schön, Sie wiederzusehen.
5: Ja, schön.
7: Professor Beisling hat mir versprochen, dass Sie heute Abend da sind. Ja. Ich habe alles stehen und liegen lassen.
5: Die Freude ist ganz auf meiner Seite. Professor Gärtner, also meinen Lebensgefährten, haben Sie ja schon kennengelernt.
7: Ja, wegen diesem Mann hätte ich fast einen Herzinfarkt bekommen.
8: Den bekommen Sie schon von ganz alleine.
0: Erst mal ich mir etwas direkt. Nehmen Sie es bitte nicht persönlich.
7: Daran bitte schön nicht persönlich.
5: Wen haben Sie denn da? Du bist ja ein Süßer.
7: Hm? Ja, hallo. Der ist an Sie.

0: Lady.
1: Oh, hallo, Lady.
2: Baumann und Gärtner, für uns wurde reserviert.
3: Nummer 42. Ein wunderschönes Doppelzimmer mit Blick auf den Park.
2: Haben Sie keine Einzelzimmer gebucht?
4: Er schnarcht so furchtbar.
0: Schauen Sie doch noch mal nach.
3: Es tut mir leid, wir sind ausgebucht.
4: Oh, ja. Ja, ist auch nicht so schlimm. Ich habe mir meine Ohrstöpsel. Stimmt's, Schnutzel?
5: Ich denke, es wäre jetzt angebracht, dass wir uns duzen.
2: Sie glauben doch nicht ernsthaft, dass wir mit dieser Lachnummer durchkommen.
5: Ich bin Lina.
2: Kommen Sie überhaupt auf Schnutzel? Kein Mensch sagt Schnutzel. Also, kennengelernt haben wir uns bei...
5: Bei Freunden. Aber da fand ich dich ziemlich arrogant.
2: Ich fand dich nett, aber langweilig.
5: Verstehe. Jedenfalls sind wir dann trotzdem irgendwie zusammengekommen.
2: Und bei Erdbeeren sind Schwester Anwendung noch verlangt. Was?
5: Bei Erdbeeren.
4: Bitte entschuldigen Sie nochmals die Verspätung. Es tut mir wahnsinnig leid. Aber der Kühler war kaputt.
0: Der Kühler war kaputt? Ja. Ach, so nennt man das heutzutage.
2: Ja, wir sind wirklich liegen geblieben.
0: Ja, im wahrsten Sinne des Wortes. Ich kenne mich damit aus. Darf ich Sie fragen, wie lange Sie schon zusammen sind?
5: 11 Jahre.
0: Ja, was nun?
2: Wir haben uns vor 11 Jahren kennengelernt. Bei Freunden.
4: Ja, aber da fand ich Markus ziemlich arrogant.
0: Das kann ich mir gar nicht vorstellen.
4: Aber er hat sich dann noch ein paar Jahre bemüht, bis ich dann irgendwann nachgegeben habe. Stimmt's, Schnitzel?
0: Aber Ihr Sohn ist doch schon... wie alt?
4: Ja, unser Sohn, der...
2: Tim ist 11.
0: Ah.
4: Also das, ja, das war also ganz am Anfang vor 11 Jahren, da hatten wir einen One-Night-Stand und daraus ist Tim entstanden.
0: Und Sie haben ihn dann 4 Jahre lang kochen lassen, ja?
4: Ja.
0: Sagen Sie doch mal ganz ehrlich, ist doch schön, wenn man einen hat, der einem richtig Paroli bieten kann, oder? Ihre Frau ist ein Goldschatz, für immer.
6: Ja, Schatz, wir haben doch gerade... Ja, würden Sie mich einen Moment entschuldigen? Eine versenkbare Badewanne, ist das jetzt nicht ein bisschen... Ich finde das jetzt schon ein bisschen...
4: Ach, guck mal, Schnutz, ich glaube, der Kleine mag dich, hm?
0: So ein falscher Kerl können Sie gar nicht sein, Herr Professor. Den hat mir meine Frau hinterlassen. Passt wohl nicht so ganz auf den Golfplatz, nicht? Ich wollte Sie dann ins Heim bringen, aber das habe ich nicht übers Herz gebracht. Wir haben uns dann kennengelernt. Ich muss sagen, Hunde haben Seele.
2: Für mich nur Wasser, bitte.
0: Wasser? Da haben Sie sich ja eine Spaßbrause ans Bein gebunden.
4: Aber dafür kann er ganz toll Kühler reparieren.
0: Ah ja. Mhm.
2: Wie ich schon gesagt habe, es gibt die Aortenklappe, die Mitralklappe, die Pulmonalklappe und die Tricuspidalklappe. Bei der Mitralklappeninsuffizienz ist die Herzklappe zwischen dem linken Vorhof und der linken Herzkammer, also hier, undicht. Die herkömmlichen Herzklappen sind Kunststoffprothesen aus Pryolitkarbon. Weiterhin gibt es sogenannte Bioprothesen, die... Er ist eingeschlafen.
6: Nein, nein, nein, nein.
2: Herr Hofmeister? Den interessiert doch nicht die Bohne, was ich hier erzähle. Dann können wir den ganzen Zirkus doch auch sein lassen. Ich höre mir den ganzen Abend seine blöden Sprüche an und der ihn noch anschlägt einfach rein. Wissen Sie was? Gute Nacht. Mach mich doch hier nicht zum Affen. Ich bin doch kein Vertreter.
0: Ja, ja. Bin ich eingeschlafen?
2: Nein, nein, nein, nein. Wollen Sie noch was trinken?
0: Nein. Wo ist der Herr Professor?
4: Der aufs Zimmer gegangen.
6: Aber er muss noch ein bisschen arbeiten.
0: Arbeiten? Mhm. Der Mann ist verspannt. Der braucht ein paar Massagen. Auf Dauer kann er so seine Leistung nicht bringen. Nee, es ist Zeit zum Schlafen. Komm, meine Kleine. Ja, Bubu machen. Ich wünsche dir eine gute Nacht.
6: Gute Nacht, Herr Hofmeister.
4: Gute Nacht. Schlafen Sie.
6: Gute Nacht. Auch an die Daisy.
0: Lady, Herr Weißelmann.
6: Weißing.
4: Markus, so kommen wir hier nicht weiter.
2: Die ganze Aktion habe ich doch gleich gesagt.
4: Was wird das?
7: Der hört doch überhaupt nicht zu.
4: Ja, weil du ihm nur abstrakte Fakten um die Ohren haust, das versteht kein Mensch.
2: Ich bin Wissenschaftler und Arzt, da sind die Dinge eben etwas komplexer.

0: geht's doch überhaupt nicht. Mann, wenn jemand so viel Geld spendet, dann will er dafür geliebt werden.
1: Ja, genau. Und deswegen wird er Mia sein Geld bestimmt nicht geben. Finito, Feierabend.
2: Super. Du haust ab, bevor du überhaupt richtig angefangen hast, ja?
1: Ich haue ab, weil ich nicht den Job machen kann, für den ich angestellt wurde.
2: Abhauen ist ja eh dein Ding.
1: Wie bitte?
0: Ihr seid viermal umgezogen in den letzten 2 Jahren. Erzähl mir nicht, dass das immer nur was mit deinem Job zu tun hatte.
1: Das geht dich überhaupt nichts an. Das ist mein Privatleben.
0: Oh, entschuldige. Aber genau jetzt hätte ich auch gern mein Privatleben.
1: Bitte.
0: Stattdessen strampel ich mich hier für was ab, wofür du eigentlich kämpfen solltest.

0: Ja?
1: Ich bleibe.
2: Unter einer Bedingung.
0: Und die wäre?
3: Nenn mich nie wieder Schnutzel.
0: Lässt sich einrichten.
3: Sei doch mal ehrlich. Wenn man von seinem Partner Schnutzel genannt wird, das ist doch ein Trennungsgrund.
0: Hallo Daniel. Oh, anstrengend.
4: Entschuldige, Großer, ist ein bisschen spät geworden. Ich hoffe, dass alles gut bei dir ist. Du schläfst wahrscheinlich. Ich melde mich morgen. Gute Nacht, mein Großer. Dein Freund?
0: Wie bitte?
4: Daniel?
0: Ach so. Nein, ich habe keinen Freund. Das war nur mein Chef.
4: Verstehe. Meldung machen, ob der Professor auch brav mitspielt. Hm?
0: So in etwa.
4: Also, was schlägst du vor?
0: Als erstes könntest du ein bisschen freundlicher zu seinem Hund sein.
4: Was zu dem frisierten Wischmopp?
0: Nur weil wir jetzt per Du sind, heißt das nicht, dass wir in einem Bett schlafen.
4: Selbstverständlich nicht. Fakt ist, dass ich wesentlich größer bin als du.
0: Das ist nicht dein Ernst.

0: Was du morgens ganz verfressen, brauchst du abends nicht mehr essen. Der ist bei mir.
1: Ja, der ist gut.
2: Na, viel schärfer als sonst, Professor. Was passiert?
3: In fremden Betten schlafe ich immer so schlecht.
2: Oder gar nicht. Was? Was haben wir so auf dem Zettel heute?
1: Heute 11 Uhr. Ganzkörpermassage.
4: Anschließend Dampfbad. Anschließend Fangopackungen.
1: Ja, Schatz. Du, das ist jetzt ganz schlecht. Ja, dann nimm die kanadische Kirsche. Das ist.
0: Meine Frau, entschuldige Sie mich einen Moment. Ich höre dir doch zu.
1: Ich höre dir zu.

0: Das ist ja sensationell. Sie mag sie.
1: Wirklich zauberhaft.
2: Herr Hofmeister, sind Sie bereit für Ihr Wellnessprogramm?
0: Jetzt und auf der Stelle.
1: Ja, bitte.
2: Ja. Den können Sie aber nicht mit reinnehmen.
0: Das ist eine Sie.
2: Sie auch nicht.
3: Jetzt komm. So schlimm ist das hier auch nicht.
4: Hast du es ihm geradezu aufgedrängt?
3: Mir macht Spaß, andere glücklich zu machen.
4: Ja, bis hin zur Selbstaufgabe.
3: Weil ich einen kleinen Hund ausführe, oder was? Dafür vergraulst du alle mit deiner Überheblichkeit.
4: Ich kann nichts dafür, dass die Menschen die Wahrheit nicht hören wollen.
3: Es gibt auch Zwischentöne.
4: Dich gibt es immer nur, ich will von allen geliebt werden.
3: Das stimmt überhaupt nicht. Ich kann noch gut dagegenhalten.
4: Ich könnte darauf wetten, dass dein Chef immer dich anruft, wenn es Probleme gibt.
3: Ja, weil er weiß, dass ich eine Lösung
4: habe. Weil er weiß, dass du niemals Nein sagst und dass du das Gefühl brauchst, unersetzbar zu sein. Das nennt man Helfersyndrom.
3: So ein Blödsinn. Wo ist denn Lady?
4: Wer?
3: Na, Lady! Lady! Lady!
1: Ich da lang, du da lang.
3: Lady!
1: Lady! Kleine Flohschleuder. Lady!
5: Lady, da bist du ja. Lady, ja, komm her. Ja, komm her, Lady. Hierher. Ja, komm. Lady, ja, komm.
1: Geh da rüber. Na, komm.
5: Komm her.
1: Darauf geht's zur Frau.
5: Ja, komm her. Ja, komm her. Ja, komm.
3: Komm hier, meine Süße.
1: Oh mein Gott, wie blöd kann man denn sein? Wie kommt die denn da hin?
3: Jetzt komm her, da geschwommen ist sie.
1: Lady, komm, na, komm,
3: her.
1: Komm, geh darüber.
3: Komm. Lady, komm.
1: Schwimm,
3: her.
1: Spring, was auch immer. Komm.
3: Scheiße. Lady, komm her. Jetzt komm her.
1: Komm jetzt, Lady, hopp, jetzt spring.
3: Komm mal her, Lady, hopp. Komm her.
1: Zurück,
3: Lady.
1: Komm jetzt.
3: Ja, komm her.
1: Na, komm her.
3: Komm her.
1: Komm mal her.
3: Ja,
1: komm.
3: Ja, komm.
1: Wir nehmen das. Komm.
3: Ja, komm her. Ah, was?
1: Scheiße. Das glaube ich jetzt nicht. Glaub ich nicht.
3: Wo ist der Hund?
1: Lady!
3: Scheiße. Meine Schuhe!
1: Ja.
3: Das waren meine Lieblingsschuhe.
1: Die Farbe scheint dir sowieso nicht. An. wenn ich diese kleine Wasserratte erwische.
3: Lady!
1: Lady!
3: Lady!
1: Die ist weg.
3: Hofmeister bringt uns um.
1: Dann weiß ich, dass ich schon vor ihm erledigt.
3: Hörst du das?
1: Ja, hinter dem Baum.
6: Brutus, komm!
3: Hofmeister hat gesagt, dass Lady läufig ist.
1: Ich zippe mal, Brutus ist ein Männchen.
3: Lady! Gott, hast du uns Schrecken eingejagt? Alles okay? Ja, meinst du, dass die da jetzt...
1: Da bin ich mal neugierig, wie du dich da wieder rausredest.
3: Quatsch, wir haben nur schön miteinander gespielt.
1: Ja, nur miteinander geredet, ne?
3: Die meisten Hunde sind heute kastriert, außerdem war die Zeit viel zu kurz.
1: Ich glaube nicht, dass Hunde lange dafür brauchen.
3: Was machen wir jetzt?
1: Schwangerschaftstest.
0: Psst. Hallo, Fräulein. Haben Sie Professor Gärtner und seine Freundin gesehen?
7: Nein, tut mir leid.
0: Ich kann die Moorbad-Packung des Hauses sehr empfehlen. Wie kann so ein kleiner Hund nur so viele Haare haben? Was?
7: Hat das geklappt?
8: Hallo?
7: Oh,
8: hallo! Hallo, Lina! Lina!
7: Herr Hofmeister, hallo.
8: Entschuldigen Sie bitte.
7: Ja.
8: Aber wo ist denn meine Kleine?
7: Ach, Ihre Kleine, die ist ja so entzückend. Wir hatten so viel Spaß mit ihr.
8: Ja, mhm. Ja, aber wo ist sie denn?
7: Ja, Markus ist immer noch mit ihr unterwegs.
8: Noch unterwegs?
7: Mhm.
9: Unterwegs?
7: Hier.
10: Hallo, meine Süße!
4: Ja, da bist du ja.
9: Papa ist doch wieder da.
4: Ja, der Papa. Das ist mir jetzt etwas unangenehm. Wir haben einen Moment nicht aufgepasst.
7: Aber sie war die ganze Zeit an der Leine.
4: Ja, die kleine Lady hat sich plötzlich, also so schnell konnten wir gar nicht gucken, hat sie sich in Vogel-AA gewälzt.
10: Vogel-AA?
4: Ja.
10: Das mag sie, das kenne ich.
4: Ach, tatsächlich?
10: Ja.
4: Das ist ja toll. Ja, wir wollten sie nicht so dreckig zurückgeben.
7: Ja.
10: Das ist sehr lieb von Ihnen, aber sie hat sie auch schon selbst gemacht. Ich will auch nicht länger stören, weil wir haben auch noch was vor.
4: Ja.
10: Dankeschön nochmal.
4: Gern geschehen.
7: Ja, bis später.
10: Bis später und danke nochmal.
7: Tschüss. Vogel-AA.
10: Was haben Sie mit meiner kleinen Lady gemacht?
7: Wieso?
10: Sie ist eingeschlafen wie ein Stein. Sie hat doch nicht mal was gefressen.
11: Ach, wir sind sehr lange mit ihr gelaufen.
10: Gelaufen. Das ist gut. Ich dachte, Sie mögen keine Hunde.
4: Mag ich auch nicht. Aber Lady ist eine Ausnahme. Wir haben uns angefreundet.
10: Sie schafft's bei jedem. Ich fühle mich jetzt fit, jung und habe einen Mordshunger.
12: Wachtelbrüstchen mit Zitronenjus auf regionalen Feldsalatblatt. Bon Appetit.
13: Es gibt einen Gasthof 10 Minuten von hier. Ohne Schnickschnack, selbstgemachte Maultaschen und Flammkuchen.
14: Ich glaube nicht, dass das für Herrn Hofmeister so eine...
10: Und ein kleines Bierchen dazu.
14: Ja, gute Idee.
10: Herr Ober, machen Sie bitte einen Doggy weg. Ohne Feldsalat. Wird abgeholt.
15: Aus Gold? Du meinst vergoldet. Werfen Sie einen kurz, wenn dir das Baden mehr Spaß macht.
10: Da bin ich froh, dass es Goldschläger gibt.
15: Wir müssen ja nicht alles neu.
13: Hat's geschmeckt?
10: Ja, super. Mutter hätte es nicht besser machen können. Herr Weißling, ich möchte Ihnen ja nicht zu nahe treten, aber geben Sie der Dame doch mal einen Laufpass. Und gönnen Sie sich mal ein bisschen Spaß. Der Kicker ist frei. Der Kicker ist frei! Zwei gegen zwei. Weiß und ich gegen Sie beide. Ja?
4: Kickern jetzt?
10: Ja, Kicker. Ich bin jeden Tag gemacht. Sie nicht? Wer verliert, zahlt die nächste Runde.
13: Du hast selbst gesagt, er soll mehr Sport treiben.
10: Wir sollten ihn gewinnen lassen. Das wäre gut. Weißer Mann.
14: Ich hab noch nie.
10: Dann wird's langsam Zeit. Okay. Oh. Mhm. Oh. Ein bisschen mehr Einsatz.
14: Profi.
4: Wissen Sie was, Herr Hofmeister? Glauben Sie ja nicht, dass ich Sie wegen Ihrer paar Millionen hier gewinnen lasse?
10: Sowas höre ich sehr gerne.
4: Na dann mal los.
10: Professor, hätte nicht gedacht, dass Sie so einen Pumpf haben.
4: Kriegen Sie jetzt bloß keinen Herzinfarkt.
10: Nee, mein Lieber, den Gefallen tue ich Ihnen dann doch nicht. Auf Ihrem Tisch liege ich niemals.
4: Oh, dabei bin ich wirklich gut.
10: Ja, das wollen wir mal sehen.

0: im Chor. Und ich.
1: Ja, 2-1, ne? Die Herren.
2: Ah. Okay.
3: Ja.

0: Das gibt sofort ein Rückspiel. Herr Professor, wir beide gegen die beiden Mädels. Na los.
1: Welche?
2: Mit Freundin. Mit
1: Freundin. Okay. Gott.
0: Wenn Sie so gut forschen, wie Sie kickern, mache ich mir keine Sorgen mehr.
3: Oh, ja!

0: Augen zu. Achtung.
1: Hundezuchtverein Otzberg?
0: Für die Siegerin des Tages und nicht nur auf dem Gebiet der Hundezucht.
1: Gott sei Dank war ich nicht da. Hast du die geklaut?
0: Nein, dem wird abgeschwatzt. Mit einem überzeugenden Beitrag für die Kaffeekasse.
1: Na, vielen herzlichen Dank. Die wird deinen Ehrenplatz bei mir bekommen.
0: Ich hab zu danken.
1: Ach komm, dass Hofmeister so umgeschwenkt ist, das lag allein an dir.
0: Nein. Ohne dich wäre es erst gar nicht zu dem Wochenende gekommen.
1: Naja.
0: Das meinte ich aber auch gar nicht. Ich wollte dir für den Tag danken. So viel Spaß wie heute hatte ich schon lange nicht mehr.

0: Als Tim 6 wurde, habe ich mich mal für die Kinder als Clown verkleidet.
1: Als Clown? Du?
0: Ja. So mit allem drum und dran. Rote Nase, Glatzenperücke, Hosenträger, eine große Blume als Wasserspritzpistole. Ja, du lachst. Mein Programm war auch hervorragend ausgearbeitet. Die Kinder fanden es aber überhaupt nicht lustig. Keine Reaktion, Totenstille. Der Kleinste fing sogar an zu heulen.
1: Oh Gott, du Arme.
0: Die kleinen Mistkerle haben erst Spaß gehabt, als Marie mir die Geburtstagstorte mitten ins Gesicht geknallt hat. Wir haben geschrien vor Lachen. 4 Wochen später war sie tot. Jetzt läuft dein Helfersyndrom wahrscheinlich wieder auf Hochtouren, was?
1: Das war schön heute, dich auch mal fröhlich zu sehen.
0: Du meinst anders als sonst?
1: Ja. Du hältst die Menschen schon ganz schön auf Abstand. Auch die, die dich eigentlich nur glücklich sehen wollen.
0: Glücklich, ja. Weißt du, wie es ist, wenn du deinem Jungen sagen musst, dass seine Mama nicht mehr nach Hause kommt? Weißt du, wie es ist, wenn man sich selbst die Tränen verbietet, um den Kleinen nicht noch trauriger zu machen? Und dann die ganzen Sprüche, Kopf hoch, das wird schon wieder. Die Zeit heilt alle Wunden. Weißt du was? Die Zeit heilt nicht alle Wunden. Und ohne meinen Sohn und meine Arbeit wäre ich verrückt geworden.
1: Nein, ich weiß nicht, wie das ist.

0: Markus?
1: Ja?
0: Bevor du dir deinen Rücken komplett ruinierst, du kannst auch gerne die andere Seite vom Bett haben.
1: Nein, nein, ist schon gut hier.
0: Jetzt komm, wenn du noch eine Nacht nicht schläfst, bist du morgen unausstehlich.
1: Quatsch.
0: Du bist aber auch kompliziert.

0: Hallo?
1: Guten Morgen.
2: Ich hab dich doch hoffentlich nicht geweckt.
0: Alles gut, warte mal kurz. Ich kann gerade nicht. Wir sind beim Frühstück und mitten im Gespräch. Aber ich glaube, es ist ganz gut gelaufen, ja.

0: Du, Schatz, stell dir mal vor, wir haben gestern Abend Tischfußball gespielt. Was heißt da, ich interessiere mich gar nicht für unser Haus. Es gibt auch noch andere Sachen, die im Leben wichtig sind und jetzt frühstücke ich. Ja, ja, ja, ja.
1: Hat Ihre Frau schon einen Golflehrer?
2: Nein, wieso?
1: Will ich mal drüber nachdenken. Lohnt sich.
3: Danke.
1: Also wenn ich nicht wüsste, wie lange Sie schon zusammen sind, würde ich es glatt behaupten, Sie sind frisch verliebt.
4: Ich hab vorhin mit Tim telefoniert. Der scheint sich ja richtig wohl zu fühlen bei deiner Mutter.
3: Ja?
4: Der klang richtig glücklich.
3: Schön.
5: Und? Wie ist es gelaufen?
6: Gut.
5: Es hat wirklich Spaß gemacht mit dem Jungen. Wir haben ja gestern auch einen Drachen gebastelt. Mhm.
6: Es war herrlich. Ich habe seit Stunden nicht mehr an deinen Vater gedacht.
5: Also ich finde diesen Markus ja wirklich sympathisch. Der hat so was Ehrliches. Das gefällt mir.

0: Morgen?
1: Wohnung anschauen?
0: Ah ja, klar. Natürlich.
1: Also, falls noch Interesse besteht?
0: Ja, natürlich.
1: Gut, dann.
0: Bis morgen.
1: Ja, tschüss.
0: Lina?
1: Ja?
0: Ich wollte mit dem heute noch Drachen steigen lassen.
1: Ja?
0: Kannst du mir da was empfehlen?
1: Ja, die Wiese am Jesuitenschloss, die ist ganz toll. Also, da war ich immer.
0: Ja. Danke. Vielleicht hast du ja Lust, mitzukommen.
1: Würde ich total gerne, aber ich kann heute nicht. Ist noch so viel zu tun.
0: Klar.
1: Tschüss.
0: Bis morgen.
2: Hi, ich bin's. Sag mal, wo steckst du denn? Dein Handy ist schon die ganze Zeit aus.

0: Okay, lass uns was essen gehen. Und wir, du entscheidest. Thailändisch?
1: Nee.
0: Indisch?
1: Auf keinen Fall.
0: Hier, Schwäbisch? Mhm. Dann
1: Pizza.
0: Ja, das habe ich mir gedacht. Sag mal, Tim. Wie findest du die Schuhe da?
1: Ey, Papa, geht's noch?
2: Es ist eine Top-Lage. Direkt bei der Brendlerstraße, Ecke Lukaplatz. Genau. 140 Quadratmeter, Fischgrätenparkett renoviert. Genau. Gerne nächste Woche.

0: So, ihr könnt euch sicher vorstellen, warum ihr alle hier seid. Und diesmal geht's nicht um euer Paarungsverhalten. Lina hat es tatsächlich geschafft. Hofmeister gibt grünes Licht. Dank Linas großartigem Einsatz und ihren hervorragenden Verwandlungskünsten darf sich unsere Agentur über eine Flut neuer Aufträge freuen. Auf Lina!
1: Auf Lina! Auf Lina. Auf Lina.

0: das denn?
1: Das hast du dir doch immer gewünscht.
0: Ja, aber...
1: Und du hattest vollkommen recht. Schluss mit dieser Heimlichtuerei. Jeder soll sehen, wie glücklich ich mit dir bin.
0: Aber du hättest mich vorher fragen sollen. Du hast mich total überrannt, so vor allen.
1: Ich dachte, du freust dich.
0: Ja, das tue ich ja auch. Ich muss los. Tschüss.

0: jetzt doch das Haus mit Garten?
1: Ja.
0: Ich kann dir einen guten Gärtner empfehlen.
1: Können wir uns das Haus ansehen?
0: Was ist los?
1: Besorg mir einfach das Haus, dann können wir beide unsere Wege gehen.
0: Was ist los?
1: Lena, ist gut jetzt. Hofmeister zahlt, wir können mit dem Theaterspielen aufhören.
2: Und du musst nicht mehr so tun, als ob du mehr in mir siehst als nur einen Klienten.
0: Das hat doch nichts mit dem Auftrag zu tun.
2: Wurdest du eigentlich extra dafür bezahlt? Ich meine, wo ist bei dir die Grenze? Gehst du auch mit jemandem ins Bett, wenn es sich für eure Firma lohnt?

0: Paris soll im Winter ganz besonders romantisch sein.
1: Danke.
0: Und wenn es uns draußen zu kalt wird, dann bleiben wir einfach im Hotel.
1: Prost.
0: Cheers. Lina. Ich liebe dich. Und ich will dich nicht nur in der Agentur um mich haben.
1: Wie meinst du das?
0: Keine halben Sachen. Warum ziehen wir nicht zusammen?
1: Ja.
0: Ja?
1: Ja, warum eigentlich nicht?

Na, du kommst gerade rechtzeitig. Ja, sag bitte nichts. Ich muss hier endlich Ordnung schaffen. Ja, ich weiß, wie sehr du an ihm

0: Hengst, deshalb such dir die aus, welche du am liebsten magst. Den Rest lasse ich vom Sperrmüll abholen. Dein Professor hat recht, die Dinger sind wirklich potthässlich.
1: Ja, Mama. Die sind scheußlich.
0: Ja, siehst du. Sieh mal an. Dir gefallen sie also auch nicht. Du hast dich die ganze Zeit nicht getraut, es zu sagen.
1: Ja, ich wollte dir nicht wehtun wegen Papa.
0: Dein Vater ist ein lieber Mensch, aber künstlerisch. Ich war schon lange vor der Trennung nicht mehr glücklich mit ihm. Ich wollte es mir nur nicht eingestehen. Es wird höchste Zeit, dass ich mich wieder in mein neues Leben stürze.
1: Wie hättest du Lust, zur Eröffnung des neuen Labors morgen mitzukommen? Da tümmeln sich bestimmt ein paar alleinstehende Chefärzte rum. Daniel und ich müssen auch hin.
0: Mit Daniel und dir ist aber alles gut, oder?
1: Ja. Wieso?
0: Ja, du wirkst so abwesend in letzter Zeit. Irgendwas ist doch.
1: Ja, das ist wegen dem Umzug. Das ist anstrengend gerade. Montag kommen die Möbelpacker. Aber Daniel ist total glücklich über die neue Wohnung.
0: Und du? Bist du auch glücklich?
1: Ja.
0: Meine Süße, was ist denn los? Was ist denn?
1: Nichts. Komm, lass uns reingehen, es ist kalt jetzt.
2: Hofmeister! Bitte lächeln.
3: Herr Hofmeister, so schön, dass Sie da sind.
2: Herr Doktor!
3: Was sagen Sie?
2: Für mich bitte.
3: Alles Ihr Geld.
2: Ich freue mich.
3: Bitte lächeln. Machen wir mal zusammen.
4: Hallo, zu mir. Danke,
3: noch
2: rein.
3: So.
2: Ja, für mich bitte noch rein.
3: Ja, schön. Okay, vielen Dank. Danke. Übrigens, vielen Dank für Ihren Tipp mit dem Golfspielen. Meine Frau hat jetzt einen Privatlehrer. Aha. Und ich habe meine Ruhe.
5: Ja. Mhm. So, Lili, komm. Der sucht mal alles.
0: Ja, hallo. Was bist du denn für eine Hübsche?
5: Sie heißt Lady. Mhm. Woher wissen Sie eigentlich, dass es ein Mädchen ist?
0: Sieht man doch sofort.
5: Aha. Arbeiten Sie hier?
0: Nein, nein. Meine Tochter hat mich eingeladen. Sie meinte, ich sollte mal wieder unter Leute gehen.
5: Ah, hat sie natürlich völlig recht. Sie ist noch viel zu jung, um sich zu Hause zu verstecken. Dann gehst du wieder fremd, ja?
0: Mögen Sie eigentlich Skulpturen?
5: Skulpturen. Ja. Wenn sie einen Henkel haben.
0: Wie Henkel?
5: Kannst du ihn wegschmeißen?

0: Herr Professor, geht es Ihnen gut? Haben Sie sich schon eingelebt in Freiburg?
1: Ja, alles bestens.
0: Das freut mich. Schnutzel, sitzt der Knoten richtig?
2: Alles gut.

0: Daniel?
1: Ja, Herr Professor? Vielleicht wäre es besser, wenn Sie mit Lina zusammen darüber gehen. Sie wissen, wegen Hofmeister.
2: Selbstverständlich. Lina und ich geben wieder das verliebte Paar und für den Hofmeister weiter richtig schön was vor.
1: Ja.
2: Das wird ein Spaß. Was? Schnurzel?
0: Daniel, ich kann da nicht hingehen. Ich will mit dir reden, ja.
3: Ja, Herr Professor. Ein großer Tag heute. Für uns alle. Wo haben Sie Ihre Lina gelassen?
2: Bei Ihrem Schnurzel.
3: Bei Ihrem... Bei wem?
4: Es geht los.
3: Ja.
2: Herr Hofmeister.
4: Ihre
3: ja.
4: Lady.
3: Ja, sie heißt Lady.
2: Also Lina und ich.
4: Sie kriegt gleich Nachwuchs.
3: Wie bitte?
2: Also.
3: Lina kriegt Nachwuchs?
2: Es ist voll.
3: Lady? Moment. Das kann nicht sein.
5: Herr Hofmeister.
3: Was sagen Sie? Moment, hier.
5: Herr Hofmeister.
3: Lady!
4: Sie wussten nicht, dass Lady schwanger ist?
3: Nein. Sie hat zugenommen.
4: Männer.
3: Kennen Sie sich auch wirklich damit aus?
4: Na, ich hab schon eine Menge Welpen geholt. Bin auf dem Land groß geworden. Und Sie vertreten sich mal lieber die Beine, ja? Werdende Väter verbreiten viel zu viel Hektik.
3: Ja. Ja.
1: Okay. Jetzt sag mir mal, was los ist.
0: Ich kann nicht mit dir zusammenziehen. Und ich kann auch nicht mit dir leben.
1: Das kann doch nicht sein. Du hast deine Wohnung gekündigt. Wir wollten nächste Woche zusammenziehen.
0: Es ist einfach so viel passiert in den letzten Monaten. Ich weiß nicht, wie ich dir das jetzt erklären soll. Ich, weißt du, ich habe immer versucht, dich glücklich zu machen. Und ich dachte, dann wäre ich es auch. Aber ich bin es nicht. Leid.

0: Herr Hofmeister?
1: Lina, da sind Sie hier. Ja, sagen Sie, warum sind Sie nicht oben und feiern? Ich habe gerade noch mit Ihrem Schatz gesprochen.
0: Ich muss mich bei Ihnen entschuldigen.
1: Lina, eine Sensation. Hinter dieser Tür kriegt meine Lady gerade Junge. Sie wird Mutter natürlich mit Hebamme, klar.
0: Was?
1: Ich meine, ich habe nicht mal gemerkt, dass sie überhaupt schwanger ist.
0: Oh Gott, das tut mir so leid.
1: So leid? Ist doch Quatsch. Das ist doch wunderbar. Ich kann es mir bloß nicht erklären.
0: Ich kann Ihnen das natürlich...
1: Jetzt mal Hand aufs Herz. Moment, ganz was anderes. Markus und Sie.
0: Ja.
1: Haben Sie sich gestritten? Der war völlig durch den Wind. Lina, sagen Sie mir jetzt bloß nicht, dass Sie sich getrennt haben, bitte.
0: Nein.
1: Das ist ja wunderbar.
0: Wir waren nie zusammen.
1: Wie?
2: Meine Damen und Herren, wir möchten Sie noch um einen Moment Geduld bitten. Herr Hofmeister wird sicher gleich wieder kommen. Ah, da ist er ja. So, jetzt habe ich die Freude, Ihnen den Namensgeber und Sponsor unseres neuen Forschungszentrums vorstellen zu können. Ich gebe das Wort an Rüdiger Hofmeister.
1: Da sind Sie ja. Ja, Sie. Sie haben einen riesengroßen Fehler gemacht.
2: Ja.
1: Vielleicht haben Sie einen Professorentitel.
2: Herr Hofmeister?
1: Aber für mich sind Sie immer noch ein ganz armseliger Trottel. Sind Sie nicht ganz dicht? Sie müssen mal aufwachen. Dass die Lina ist die wunderbarste Frau. Wie kann man so eine schöne, wunderbare Frau wie Lina einfach nicht so viel
2: vielleicht sollte ich die Gelegenheit wahrnehmen, Ihnen bei dieser Gelegenheit auch den Leiter unseres Forschungszentrums vorzustellen.
1: Armduscher oder Mann?
2: Markus. Wollen Sie vielleicht ein paar Worte? Herr Gärtner.
1: Und? Nee.
3: Es sind drei. Zwei Mädchen und ein Junge. Herzlichen Glückwunsch.
1: Drei?
2: Will vielleicht sonst irgendjemand noch was sagen?
1: Drei?
2: Vielleicht sollte ich dann, ja. Wie kamen wir auf die Idee?
1: Ich hab da noch was zu sagen. Ja. Moment. Ja. Meine Damen und Herren, es ist was ganz Außergewöhnliches. Es passiert nicht jeden Tag. Ich bin Vater geworden. Und ich möchte gern einen Prost auf meine Lady sagen. Die werden mich jetzt für den Rest des Abends bitte entschuldigen. Feiern Sie weiter. Ich bin jetzt in meiner Pflicht. Herr Weißling.
4: Weißling.

0: Entschuldige, die Tür stand offen. Ich. Du hättest mir ruhig sagen können, dass das.
1: Was machst du denn hier?
0: Die wollte ich dir eigentlich schon viel früher schenken.
1: Du willst mir Schuhe schenken?
0: Ja.
2: Wenn man einer Frau Schuhe schenkt, heißt das, sie läuft einem weg.
0: Das wusste ich nicht. Ich habe nur gehört, dass du hier raus musst und ich wollte dir anbieten, ob du nicht vorübergehend, also bis du was anderes gefunden hast, zu uns ziehen willst.
1: Wie?
0: Ja, was für ein Durcheinander. Ich meine, das hat Hofmeister auch gesagt. Ich meine, vielleicht klappt das auch gar nicht zwischen uns oder dir passiert was. Oder es kann ja auch gut gehen.
1: Was soll denn nicht klappen zwischen uns?
0: Ja, ich habe einfach Angst davor, mit dir zusammen zu sein. Und gleichzeitig wünsche ich mir nichts sehnlicher.
1: Ist das eine Liebeserklärung?

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4: Hier kommt Kurt ohne Helm und ohne Gurt.
5: Ich mache jetzt die Werkstatt, mache jetzt den Außendienst, mache jetzt alles. Ich habe jetzt alles.
6: Ich garantiere jetzt für nichts.
7: Das hat auf dem Bild anders ausgesehen.
4: Ja, gut, dass du da hinten dran warst. Siehst du vorne nicht, ne?
5: Was ist das jetzt?
4: Hat was, ne? Ali, guck mal, ob er einwandfrei, guck dir das an, ne? Nicht, dass er uns jetzt überholt.
6: An einem Bus, ne? Das ist alles scheiße. Guck mal, ist der Rammel da jetzt rausgezogen.

0: generell immer gefährlich.
1: Oh, leck mich am Arsch.
2: Ausgebrannt, so weit im Feld, kommt sehr selten vor. Ne?
3: Denke ich mir nach Starthilfe, geht's nochmal oder was?
2: Jo.
0: Stopp!
4: Hallo.
0: Schmeiß dein Handy weg.
5: Hier anscheinend für jedermann der Depp oder was?
0: Schrei mich doch nicht an, ich bin sensibel.
6: Oh nein.
7: Geh weg mit deiner Klobe.
2: Ich dich auch, Kevin, danke. Ja.
8: Gerne, immer wieder.
0: War was? Schmutz!
9: Eins muss ich kann nicht auf Stunde bezahlen, nicht auf Leistung, ne?
10: Das machen wir Amateure.
11: Ich hab schon abgeschippt, da sind eh noch um die Kriegsbahn rumgelaufen.
12: Muss ich gucken, wie das geht, dass du das später auch noch machen kannst, ne?
13: Mach ich aber nicht.
2: Grenz ein in die Wertestube. Alter, vor Schönheit.
14: Ach du meine Güte.
15: Wir haben uns eigentlich was anderes vorgestellt.
16: Ja, Polizei kommt, wir klären das jetzt. Fernbetrieb bitte hier.
17: Ich bin immer froh, wenn dann Passante kommen, die dann ihr Urteil abgeben. Der hat sie doch nicht, Alter, Vollidiot.
18: Wenn das doch im Fernsehen kommt, dann werden die Leute auch immer noch bei uns wieder scharfe Schienen.
19: Also, du bist ja ein bisschen schmerzfrei, oder?
20: 2. bei Wer weiß denn sowas? Ulrike Czerl im Team mit Bernhard Hoecker. Und sie spielen gegen Oliver Mommsen und Elton. Das Mord oder was Duell. Es geht los. Herzlich willkommen, meine Damen und Herren, zu einer neuen Ausgabe von Wer weiß denn sowas? Und wir haben heute zwei wunderbare Gäste. Ulrike Czerl. Schön, dass du da bist, Ulrike. Ist es grundsätzlich so, dass du ein bisschen Respekt hast vor Quizshows? Oder waren es eher zeitliche Gründe, dass es so lange gedauert hat?
21: Ich gewinne gerne und verliere so unglaublich ungerne. Das heißt, man muss sich schon genau überlegen, mit wem man.
20: Ja, genau. Ihr habt ja gerade, klar, natürlich eine Menge Zeit zusammen verbracht, einen tollen Film gedreht, Mord oder was. Du spielst da eine echte Kommissarin, während er ein Filmkommissar ist, der sich besonders toll findet. Das ist so ein bisschen im weitesten Sinne die Geschichte.
21: Ich spiele fast eine Kommissarin, ich spiele eine ehemalige Kapitänin, aber die trägt ja eine ganz ähnliche Uniform.
20: Ja.
21: Und bin so ein bisschen, ja, ich hole den Fernsehkommissar ein bisschen auf den Boden zurück.
20: Ah, ist ein bisschen, ja. Also er spielt im Grunde sich selber, also so ein bisschen.
21: Ach, ja, ich denke,
20: so,
21: ja.
20: So ein bisschen drüber.
21: Ich denke, er hat
20: so
21: gar nicht gespielt. Also.
20: Er war einfach er selber. Bei uns darfst du heute auch du selber sein. Ganz viel Spaß mit Bernhard. Der ist heute dein Kapitän. Ne? Der Teamkapitän. Wer mit so einer Kollegin spielt, oder?
22: Schön, das war anders abgesprochen. Natürlich habe ich gespielt. Alle Sachen, die Tim, also die Figur, die ich dort spiele, macht, habe ich nicht.
23: Wo also, okay, ich habe manchmal Schulter, aber ansonsten
22: aufgeblasen, hochnäsig und überdreht? Nein.
20: Nein.
22: Nein!
20: Olli, wo habt ihr gedreht?
22: Wir haben gedreht, also wir haben einen optimalen Raum, Ort erfunden, und zwar die perfekte Mischung aus Bremerhaven und Cuxhaven. Mhm. Unser Ort heißt Westerfleet, und Leute, nicht loslaufen, bei uns liegt Bremerhaven direkt am Watt.
20: Ah, ja. Guck mal da. Ja, und für dich ja auch ein bisschen eine Rückkehr. Warst ja lange auch im Bremer Tatort und so, kennst die Gegend ja wahrscheinlich auch ganz gut da.
22: Ja, sogar mit der gleichen Redakteurin. Also ich darf im Endeffekt schon, ja, ein bisschen mich spielen. Wir spielen auch in der Meta-Ebene mit meiner Vita.
20: Aber jetzt geht's hier erstmal um spannende, interessante Fragen. Du im Team mit Elton. Bin sehr gespannt, wer hier heute das Rennen macht. Und ich habe gleich was ganz Spannendes für Sie zum Anfang. Wussten Sie eigentlich, dass es in Südostasien eine Kolibri-Art gibt, die immer an süßen Nektar nippt und dadurch ständig sehr beschwipst ist, als wären sie alkoholisiert?
22: Ja.
20: Guck mal, das gibt's bei uns auch auf TikTok übrigens. Ne? Diese spannenden Fakten noch mal gesammelt alle.
22: Oh.
20: Ja.
21: Ah.
20: Jetzt gucken wir mal auf die Zuschauerverteilung. Hinter Ulrike und Bernhard sitzen 66 Zuschauerinnen und Zuschauer. Hinter Oliver und Elton 60. Ja. Und so starten wir jetzt in diese Sendung. Hier sind unsere heutigen 12 Kategorien. Hier ist die Wand.

0: 12 Kategorien sind: unser Körper, brisant, das Fragezeichen, Einspruch, total genial, damals, im Garten, Italien, Neuheit, Schlagzeilen, Sport und tierisch. Jede richtige Antwort 500 Euro. Beide Teams haben je einen Publikumsjoker. Ja. Und ihr dürft die erste Kategorie aussuchen.
1: Wir gehen in den Garten.
2: Wir gehen in den Garten.
0: Ja, starten wir damit.
1: Ja, sagt er.
2: Und je nachdem nehmen wir alle mit.
1: Ja.
0: Erste Frage. Der Plattwurm Obama Nungara, der aus Südamerika hierzulande eingeschleppt wurde, A, navigiert in der Dunkelheit mittels Biolumineszenz, B, wird in Brasilien als Glücksbringer verehrt oder C, bereitet Gärtnern Sorge, weil er keine Fressfeinde hat.
1: Ich dachte, es geht um Rosen, oder?
2: Ja, ich dachte auch, vielleicht irgendwas, eine Rasenfrage.
1: Ach, je.
2: Also, erstmal, es gibt also scheinbar diesen...
0: Gleich die erste Frage und schon ist der Wurm drin.
1: Ja, ja, absolut. Ich könnte mir ja vorstellen, dass C vielleicht ganz hoch im Kurs liegt, wenn der eingeschleppt wurde. Der Wurm hat ja unter Umständen, wie die gemeine Nacktschnecke, nicht so viele Fressfeinde.
2: Hat die Nacktschnecke wenig Fressfeinde?
1: Ja, ich glaube, es gibt nur eine Entenart, die diese Tiere essen möchte. Ja.
2: Das war schon mal wieder was gelernt.
1: Ja.
2: Navigiert in der Dunkelheit mittels Biolumineszenz. Das finde ich, das würde ich ausschließen vom, also einfach vom Gefühl.
1: Vom Gefühl auch, ja.
2: Weil das, was, also wenn, dann leuchtet er. Ach so, das heißt, er leuchtet und dann sieht man. Aber ganz ehrlich, der normale Wurm kann das auch ohne Licht.
1: Und navigieren und Wurm ist komisch, ja, finde ich. Wir können auch Schnick, Schnack, Schnuck machen und B oder C überlegen.
2: Ja, was ist denn, was hältst du denn bei B oder C? Bist du eher B oder eher C? Jetzt, irgendwann kommt dann das Gefühl in den...
1: B.
2: Schade.
1: Ja, jetzt hast du gerade C überlegt.
2: Ich fand deine C-Erklärung so gut, da wäre ich mitgegangen. Bei B.
1: Dann lass uns die nehmen. Du hast gesagt Gefühl.
2: Dein Gefühl. Ich fand dein Gefühl total super am Anfang.
1: Dann machen wir das.
2: Wir nehmen C.
0: Mhm. Starten wir mit C.
3: Laut Bundesamt für Naturschutz kam der südamerikanische Plattwurm Obama Nungara höchstwahrscheinlich als blinder Passagier auf Frachtschiffen in Topfpflanzen nach Europa und wurde hierzulande erstmals 2020 nachgewiesen. Der fleischfressende Schädling bereitet Gärtnern und Naturschützern große Sorgen, da er sich von heimischen Schnecken, Regenwürmern und Insekten ernährt, keine natürlichen Fressfeinde hat und sich von allein fortpflanzen kann. Lockmittel und Fallen gibt es für Obama Nungara bislang keine. Laut Experten sollten Verbraucher daher schon beim Kauf einer Pflanze genau hinsehen und die Erde kontrollieren.
2: Dein erstes Gefühl,
0: erste Frage, erste richtige Antwort. Der Name hat übrigens nichts mit dem Ex-US-Präsidenten zu tun. Den hat der Wurm von der indigenen Bevölkerung am Amazonasgebiet bekommen. Ja, kleine Zusatzinformation. So, die ersten 500 Euro haben wir jetzt bei euch.
4: Wir noch nicht.
0: Ja, nee, aber vielleicht gleich.
4: Ja.
0: Ja, mit welcher Kategorie?
4: Wir, weil wir beide Fachidioten sind. Also, oder?
5: Ich bin gespannt, was du jetzt nimmst.
4: Brisant.
2: Ja. Ach, brisant.
4: Ja, Tratz und Klatz.
2: Okay.
4: Klatz und Tratz.
2: Ja, okay. Gut.
0: Warum moderierte Karl-Heinz Köpke 1974 die Tagesschau überraschenderweise mit einem Schnurrbart? A. Er hatte sich beim Tauchen eine Schramme im Gesicht zugezogen. B. Er ließ sich den Bart für einen Gastauftritt in Derrick wachsen. Oder C. Sein Fanclub hatte ihn per Zeitungsanzeige dazu aufgefordert.
4: Das sind ganz, ganz tolle Antworten. Oder?
5: Ja. Also.
4: Sag.
5: B würde ich ausschließen.
4: Super.
5: Weil erstmal Tagesschau, ARD, Derrick, ZDF. Und damals waren die vielleicht noch nicht so grün.
4: Deswegen sitzt du hier seit 10 Jahren, weil du einfach Zusammenhänge kombinieren kannst.
5: Und ich denke mal, für einen Gastauftritt kann man doch als Schauspieler sich so ein Bart auch ankleben lassen.
4: So, B ist weg.
5: So. C, sein Fanclub hatte ihn per Zeitungsanzeige dazu aufgefordert. Das kann natürlich sein, aber es ist immer noch eine öffentlich-rechtliche Nummer. Und einfach sagen, pass auf, wir fordern auf, wachs, lass dir einen, also wenn dann vielleicht für einen guten Zweck. Wir fordern dich auf, wenn du einen Bart da hast,
4: bekommt
5: der und der, spenden wir was. Deswegen kann ich mir A ein bisschen vorstellen, der hatte sich beim Tauchen im Urlaub irgendwie wie eine Schramme.
4: Aber wollen die und uns dann nicht sagen, dass beim Tauchen eine Schramme? Wasser ist ja, weißt du, if

0: The water comes in the cup.
1: Ja gut, wie er das
0: hinbekommen
1: hat, sich eine Schramme beim Tauchen zu holen, das ist natürlich eine andere Geschichte.
2: Aber der heißt ja auch Köpke. Also Köpper. Wir nehmen natürlich, oder?
1: Ja, ich würde A nehmen.
2: Okay. Überraschenderweise.
3: Klang auf jeden Fall erstmal ganz gut.
4: Von 1959 bis 1987 war Karl-Heinz Köpke Sprecher der Tagesschau. Am 20. April 1974 sorgte der Auftritt Köpkes, der gerade aus dem Urlaub zurückgekehrt war, für zahlreiche Zuschauerpost. Denn er moderierte die Sendung mit einem Schnurrbart.
5: Guten Abend, meine Damen und Herren.
4: Köpke hatte sich beim Tauchen im Urlaub eine Schramme im Gesicht zugezogen und wollte diese kaschieren.
3: Und damit auch für Oliver Mommsen-Welten die ersten 500 Euro. Perfekter Einstieg für beide Teams. Nächste Kategorie.
6: Was hättest du gerne? Einspruch. Ja, Einspruch.
7: Einspruch.
3: Stand laut Urteil von 2022 einem Feuerwehrmann Schmerzensgeld von einem Kollegen zu, weil dieser in seiner Nähe das Signalhorn betätigte.
6: Ach du Liebe.
3: A. Ja, weil das Signalhorn in Personennähe nicht betätigt werden darf. B. Nein, weil die Betätigung des Horns betrieblich veranlasst war. Oder C. Schmerzensgeld kann nur im privaten Umfeld geltend gemacht werden.
7: Schmerzensgeld, vielleicht hängt es da wirklich ein bisschen an dem Begriff. Das andere wäre ein Betriebsunfall gewesen wahrscheinlich und kein Schmerzensgeld. Und da das im betrieblichen Ablauf offensichtlich geschehen ist, kann er nicht gegen seinen Kollegen, der nur ausführt, was er tun soll, kann er den nicht schadensersatzpflichtig machen. Würde ich mal sagen. C.
6: Das fand ich jetzt ganz, das war ja total cool. Wie cool war das denn? Also, weil das Signalhorn in Person würde ich nicht. Wäre auf der Straße, es gibt ja auch Leute, da macht man es ja trotzdem. Weil das Horns betrieblich veranlasst war, Schmerzensgeld. Ach, das heißt, jetzt er wollte das von einem Kollegen. Wann kriegst du denn überhaupt Schmerzensgeld?
3: Wenn es wehtut.
6: Ja, ich habe dir Schmerzen verursacht.
7: Ja, wenn Menschen zum Beispiel in den USA gegen irgendwelche Konzerne klagen, weil der Kaffee zu heiß war, dann klagen die ja als Privatmenschen gegen den Konzern. Ich hätte noch nie gehört, dass...
6: Man hat ja immer noch eine Verantwortung.
7: Genau.
6: Ich darf ja auch mit einem Fahrzeug nicht einfach über Leute drüber fahren, nur weil es betrieblich fahren. Also ganz ehrlich, dieses C von dir gefällt mir immer besser.
7: Es steht auch in meinem Namen, vielleicht passt es irgendwie. Wir nehmen
3: das. Ja, stimmt.
6: Dann nehmen wir genau das. Wir nehmen.
3: Zweite Name, ne? C-Punkt.
7: Ja.
6: C-Punkt. C-Punkt.
4: Bei einem Einsatz betätigte ein Feuerwehrmann das Signalhorn eines Einsatzwagens. Ein Kollege stand so nah am Fahrzeug, dass er einen Hörschaden davontrug. Einen Anspruch auf Schmerzensgeld habe der Geschädigte jedoch nicht, entschied das Landesarbeitsgericht Nürnberg am 20. Dezember 2022. Die Betätigung des Horns wurde vom Gericht als betrieblich veranlasst eingestuft. Schadensersatz stehe dem Kläger deshalb nicht zu.
0: Ab jetzt heißt du Ulrike B-Punkt, Charre. Ganz einfach für die nächste Sendung.
3: Es bleibt bei 500 Euro. Ihr könnt in Führung gehen. Aber nur mit einer richtigen Antwort.
0: Ja. Habe ich kapiert, das Spiel.
3: Ja?
0: Gut. So.
3: Welche Kategorie soll es denn sein?
0: Jetzt bist du dran.
1: Ich bin nicht dran. Sport.
3: Anders als bei den aktuellen olympischen Staffeldisziplinen sind bei der Leichtathletikdisziplin Schwedenstaffel A. die Laufbahnen immer nach Norden ausgerichtet, B. die Startblöcke in einem Meter Höhe positioniert oder C. die einzelnen Teilstrecken unterschiedlich lang?
2: Alter Schwede.
1: Ich habe leider noch nie was davon gehört. Die Laufbahnen sind immer nach Norden ausgerichtet. Das finde ich komisch, nur weil Schweden halt im Norden liegt, aber manchmal liegt es ja auch östlich. Oder?
2: Also man kann dann in ganz vielen Stadien keine Schwedenstaffel veranstalten, weil die Laufbahn nicht nach Norden ausgerichtet ist. Ist komisch.
1: Ja, meistens ist es rund, also irgendwo wird ja auch der Norden sein. Aber trotzdem würde ich A ausschließen. Die Startblöcke sind in einem Meter höher positioniert und dann läuft man so runter oder springt man?
2: Aber was hat das mit Schweden zu tun? Pass auf, die einzelnen Teilstrecken sind unterschiedlich lang, weil in Schweden der Postbote
1: fängt schon gut an, mal
2: länger laufen muss und hat kurze Strecken und mal längere Strecken, weil ja die Schwedenstaffel dort herkommt aus dem königlich-schwedischen Postwesen? Pünktchen, Pünktchen, Pünktchen?
1: Also richtig ausschließen tue ich im Moment nur A. B finde ich allerdings auch, wie gesagt, da musst du dich, also ich bin für C.
2: Aber was der, ja, ich
1: wir
2: auch.
1: Wir können natürlich Publikum
2: fragen. Nein, C würde mir auch Spaß machen.
1: Okay, wir nehmen C. Mhm.
3: Olli, wenn wir dir irgendwie Freude bereiten können.
4: Beim Staffellauf treten mehrere Athleten oder Athletinnen nacheinander an und geben dabei den Staffelstab weiter. Zu den aktuellen olympischen Disziplinen gehört seit 1912 sowohl bei den Männern als auch bei den Frauen der Staffellauf über eine Strecke von 4x100 und 4x400 Metern. Bei der Schwedenstaffel werden hingegen insgesamt 1000 Meter zurückgelegt, die sich in vier unterschiedlich lange Strecken aufteilen. Dabei werden zunächst 100, dann 200 und 300 und zuletzt 400 Meter gelaufen. Alternativ kann die Staffel auch in umgekehrter Reihenfolge stattfinden.
3: Ja, ja, ja. 1000 Euro.
0: Ah, das macht so einen Spaß mit dir.
6: So. Was hältst du von unserem Körper?
7: Finde ich gut.
6: Wir nehmen unsere Körper.
3: Das Anti-Müller-Hormon ist mitverantwortlich für A. die Entstehung der spezifischen Geschlechtsorgane eines Embryos, B. den Spracherwerb eines Kleinkindes oder C. die Reihenfolge, in der Kindern ihre Milchzähne ausfallen.
6: Es ist jetzt nicht leicht.
7: Ist nicht leicht, aber weißt du es?
6: Nein.
7: Es hat bei mir geklingelt, aber es hat ja vorhin auch schon mal geklingelt.
6: Das ist egal, klingelt jetzt immer schon mal gut.
7: Es hat bei mir bei A geklingelt, aber ich meine, das mal gelesen zu haben, aber es ist wirklich, ich meine...
6: Erzähl, was du gelesen hast.
7: Ja, ja, eben, Anti-Müller-Hormon, dass das irgendwas mit Geschlecht zu tun hat.
6: Du hast das Wort Anti-Müller sogar gehört?
7: Ja.
6: Ganz ehrlich, wenn es so klingelt, bei mir klingelt gar nichts, bei mir ist Schweigen im Wald, Stille
7: ja,
6: in der Luft.
7: Ja, aber ich bin mir absolut unsicher.
6: Ja, das ist aber Konzept hier auch.
7: Ja, ja.
6: Das kenne ich.
7: Ja.
6: Ich finde es total abgefahren, das ist ein Anti-Müller-Hormon. Das heißt, es gibt wahrscheinlich ein Müller-Hormon und ein Anti-Müller-Hormon. Vielleicht gibt es ein Müller-Hormon.
7: Für die Jungs und ein Anti-Müller-Hormon für die Mädchen.
6: Und dann gibt es ein Anti-Müller-Hormon, das blockiert. Und dann bleiben die Männer stehen. Und die Frauen entwickeln sich weiter.
2: Also Frau gleich der Anti-Müller.
6: So, ja, und dann vielleicht wird dann das Anti-Müller-Hormon aktiv, sodass das Müller-Hormon aufhört. Deswegen wir ja zwar Brustwarzen haben, aber keine Brüste. Also wir haben auch Brüste, aber nicht so sichtbar.
7: Wären denn ja, die anderen? Meinst du findest es gut?
6: Das finde ich total. Und bei dir hat es auch geklingelt.
7: Ja.
6: Wenn es klingelt, sollen wir mal zur Tür gehen und gucken, wer da ist.
7: So, aber wenn es jetzt falsch geklingelt hat, du, dann klingelt die restliche Sendung über nicht mehr, sag ich dir.
6: Dann machen wir die Tür einfach wieder zu und warten auf den nächsten Gast, der klingelt.
7: Okay,
6: gut. Wir nehmen A.
7: Okay.
6: A.
3: Okay. Ulrike war zwar im lautlosen Modus, aber es hat bei ihr geklingelt.
4: 1830 beschrieb der Mediziner Johannes Peter Müller erstmals embryonale Gänge, aus denen sich im weiblichen Fetus die Gebärmutter, die Eileiter und ein Teil der Vagina entwickeln. Bei Embryos mit Y-Chromosom hingegen bilden sich diese Gänge ab der 7. Embryonalwoche zurück. Unter dem Einfluss des hodendeterminierenden Faktors, einem Protein, erfolgt der Umbau zu Hoden, Nebenhoden, Samenleiter und Prostata. Die Rückbildung der bereits angelegten Müller-Gänge wird durch das Anti-Müller-Hormon ausgelöst, ein Glykoprotein, das in den Vorläuferzellen des embryonalen Hodens gebildet wird und beim weiblichen Embryo fehlt.
3: Guck mal da. Ja. Bitte schön. Dein besonderer Moment, 1000 Euro. Beide Teams haben 1000 Euro.
1: Kannst du gerne selber aussuchen, was du möchtest. Ich wehre mich nicht gegen das, was du aussuchst.
2: Ja, weil du gesagt hast, ich hätte gerne total genial, nehme ich total genial.
1: Mhm. Okay.
2: Gut.
6: Das ist doch das Einfachste von denen da.
2: Echt?
3: Mit welcher Maßnahme beim Abtauchen können wir auch ohne Taucherbrille unter Wasser scharf sehen? A. Akupressurpunkte in der Vertiefung der Tränendrüsen massieren. B. Hände oberhalb und seitlich der Augen eng an das Gesicht drücken. Oder C. Augen mit Hyalurontropfen benetzen und erst unter Wasser öffnen.
2: Ich bin fassungslos.
1: Also C macht mir Angst. Hyaluron ist doch ein Gift? Oder?
2: Nein, du verwechselst das mit dem, was man... Das ist
1: ja, aber Hyaluron, Rattengift. Aber ist doch auch... Was macht Hyaluron?
2: Das sorgt dafür, glaube ich...

0: glaube ich, dass mehr Feuchtigkeit aufgenommen werden kann. Aber musst du ja nicht, bist ja schon im Wasser, brauchst ja keine Feuchtigkeit mehr. Also fällt raus. Die anderen beiden Sachen finde ich spannend. Akupressurpunkte in der Vertiefung der Tränendrüsen massieren. Also das heißt vorher...
1: Was ist denn aber...
2: Wo bist du jetzt gerade, Elton? Bei welcher Antwort?
0: Der ist jetzt beim Wochenende gelandet.
1: Mit meinem B. Hände oberhalb und seitlich der Augen.
0: Oberhalb und seitlich.
1: Also.
0: Weißt du was? Ja, klar. Weil du damit den Kanal, also du quasi scharf stellst.
1: Ja, also.
0: Oder ist das besser?
1: Also ich bin für B.
0: Ich auch.
1: Ja?
0: Ja, klar.
1: Warum
0: ja.
1: reden wir so lange?
0: Weil ich dir gerne dabei zugesehen habe, okay. wenn die ganze Zeit so gemacht wird. Also die beiden Salatschüsseln nehmen B.
2: Wir liefern jetzt den B. wirklich richtigen, einzig wahren Trick.
3: Dass wir unter Wasser nicht scharf sehen können, liegt daran, dass sich die Brechung des Lichts an unserer Hornhaut unter Wasser zu der an der Luft unterscheidet. Damit wir dort ein klares Bild sehen, hilft eine Taucherbrille. Durch sie werden die Augen vom Wasser getrennt. Da sie luft- und wasserdicht ist, wird dafür gesorgt, dass kein Wasser an die Augen gelangt. Für einen ähnlichen Effekt können die Hände vor dem Abtauchen oberhalb und seitlich der Augen dicht an das Gesicht gedrückt werden, sodass sich unter Wasser ausgeatmete Luft dort sammeln kann und kein Wasser mit den Augen in Kontakt kommt.
2: Ich sag nur so, ne?
1: Hab ich nicht. Nee, ich hab ja so gemacht, aber.
0: Ja, ja. Ja, aber das haben wir.
1: Ist Mann, doch egal, Kai, wir haben 500.
2: Genau, es war richtig, das ist die Entscheidung. Danke, Punkt. Die Antwort war richtig.
4: So. Gehen wir nach Italien?
1: Wir gehen nach Italien.
4: Ja.
2: Der Foresta dei Violini. Auch als Geigenwald bekannt, liegt in den Dolomiten und wird so genannt, weil er A. 1680 von Antonio Stradivari gekauft wurde, B. bei kräftigem Wind klingt, als würden Violinensaiten gestrichen, oder C. das Holz für Instrumente liefert. Foresta dei Violini.
4: So berühmte Menschen später mal, die haben ja oft während ihrer Zeit gar nicht so viel Geld. Glaubst du, dass Herr Stradivari zu der Zeit einen ganzen Wald kaufen konnte? Nee,
1: vor allen Dingen, also mein allererster Gedanke war, es hat was mit dem Holz zu tun und dass man damit Instrumente baut. Mhm. Und dann kam auf einmal dieser Stradivari, das war schon so nah dran, aber der hat den Wald gekauft. Das heißt nicht, dass der den auch genutzt hat, ne?
4: Was soll in einem Wald so klingen, als würden Violinensaiten gestrichen? Mhm. Ich komme zur Hälfte aus Österreich und ich war viel in den Bergen und noch niemals hat ein Wald sich so angehört, als würden, also gut, in Italien vielleicht. In Italien ist
1: außer,
4: ja
1: ja.
2: Zusammen. Was wollt ihr nicht?
1: Aber wir sind bei C beide, ne?
4: Guck mal, bei uns drängelt er schon.
1: Ja, ja. Stunden ja, weil so er weiß, dass sie drüben mehr Zeit brauchen. Weil die müssen immer solche...
4: Ja, dann trauen wir unserer Intuition.
2: Ulrike, das war Internetgold da eben, 10
4: Ach
2: Minuten.
4: Ach so, verstehe. Dafür sind wir gleich Wikipedia-Gold. Oh.
3: Im Naturpark Paneveggio liegt der Foresta dei Violini, auch bekannt als Geigenwald. Mit seinen speziellen Bäumen, die auf über 3000 Hektar heranwachsen, liefert er bis heute den Rohstoff für die Klangkörper von Instrumenten wie Geigen, Gitarren oder Celli. Für den Bau kommt nur das feinfaserige Holz großgewachsener und alter Haselfichten in Frage, die etwa 0,5% des Holzvolumens des Geigenwaldes ausmachen. Das Holz für Instrumente sollte möglichst leicht sowie astlochfrei und widerstandsfähig sein, um speziell vibrieren zu können. Bevor es zu Instrumenten weiterverarbeitet wird, muss das Holz für 5 Jahre lagern.
2: Ich hatte schon Sorge, wir sind für 1500 Euro.
0: Damals oder Neuheit?
1: Such dir was aus.
0: Nein, sei doch nicht so.
1: Such dir was aus, bitte.
0: Such dir was aus, bitte. Ja. Komm! Wer nicht wagt, der nicht verliert. Damals.
1: Ja, geht doch.
0: Danke.
2: Bei der Krönungsfeier des

0: britischen Königs George IV. 1821 fielen mehrere Anwesende in Ohnmacht, weil A. erstmals eine elektrische Kohlebogenlampe eingesetzt wurde, B. einige Gäste opiumhaltige Räucherstäbchen entzündeten oder C. 2000 Kerzen die Westminster Hall stark aufheizten.
1: George IV. Auch wieder sehr, sehr lustige Antworten. B und C gefällt mir sehr gut. Ich tendiere zu C, weil ich da vorhin auch gerade recht hatte, um das nochmal ins Spiel zu bringen. Ich war auch von Anfang an für Holz. Ja, wer austeilt, muss auch einstecken können. 2000 Kerzen, das ist einfach, und Westminster Hall ist ja auch nicht, das ist ja ein gotisches Gebäude, das ist ziemlich niedrig. Wenn da 2000 Kerzen brennen, ist die Luft schnell weg. Mhm. Sauerstoff, adios.
2: Also B will ich ausschließen.
1: Okay, gut, weg.
2: Erstmals eine elektrische Kohlenbogenlampe einsetzt und dann, oh, dann ist es so toll, dass sie in Ohnmacht fielen. Ich finde jetzt sie auch gut, nur an deiner Geschichte stört mich, es geht hier um stark aufheizen, nicht um Sauerstoffarmut.
1: Was verbraucht, also warum brennt denn eine Kerze?
2: Ja, wegen Sauerstoff, aber hier geht es darum, dass es halt sehr warm war. Aber selbst da fühlt mich das zu zäh, weil die sind dick, also die haben sich ja immer mit Kostümen angezogen und es wird warm, warm, warm, Kreislauf versagt. Also das ist eher meine Theorie. Nicht unbedingt Sauerstoffarmut. Aber ich bin ja trotzdem bei dir.
1: Also die Kohlenbogen...
0: Wenn ihr euch einig seid, könnt ihr ja auch...
2: Ja, wir nehmen C.
1: Haben wir es eilig?
3: König George IV. Kündigte an, die opulente Kaiserkrönung Napoleons im Jahr 1804 mit seiner eigenen Krönungsfeier im Juli 1821 zu übertrumpfen. Beim kostspieligen Bankett in der Westminster Hall wurden die Kostüme und Juwelen der Teilnehmenden deshalb von 2000 Kerzen auf 26 Kronleuchtern ausgeleuchtet. Zusätzlich zu der Hitze der brennenden Kerzen sorgten sommerliche Außentemperaturen dafür, dass die Kerzen über den Köpfen der Adligen nach kurzer Zeit schmolzen. Zeitgenossen berichteten von einem gefährlichen Regen aus heißem Wachs und mehreren Ohnmachtsanfällen weiblicher Gäste.
4: Die Grundidee war ja gleich.
5: Die Grundidee war gleich und dann hast du das Wort abgerundet.
0: 2000 Euro. Auf der Sahne. Wir haben noch Fragezeichen, Neuheit, Schlagzeilen und tierisch-tierisch.
6: Also bei Neuheit, Schlagzeilen und Fragezeichen würde ich aufs Publikum setzen, bei Tieren auch, aber da, das kann manchmal speziell sein. Such dir was aus.
7: Tiere?
6: Tiere. Mhm.
0: Im Gegensatz zum Steinmarder kann der scheue Baummarder A. wegen seines höheren Gewichts weniger gut springen, B. seine Verdauung anregen, indem er absichtlich kleine Steine schluckt, oder C. mit seinen stärker behaarten Pfoten auf vereisten Flächen klettern.
6: Mich hat mal der Unterschied zwischen Steinmarder und Baummarder interessiert und ich habe dazu einen Artikel gelesen.
7: Ja?
6: Ja. Ich glaube nicht konzentriert genug.
7: Also, dass jetzt ausgerechnet der Baummarder kleine Steine schluckt, im Gegensatz zum Steinmarder, ist merkwürdig.
6: Der scheue Baummarder kann weniger gut springen, weil er schwerer ist. Vielleicht klettert der. Es kann natürlich sein, dass der Steinmarder eher springen muss, weil der im Fels lebt. Der muss eher springen, während der Baummarder ganz klassisch klettern kann an den Bäumen.
7: Hm. Ich weiß überhaupt nichts über den Baum und den Steinmarder.
6: Aber es wäre doch eher der Steinmarder, der mit seinen stärker behaarten Pfoten auf vereisten Flächen klettern muss, als der Baummarder. Weil der Baummarder ja eher im waldigen Baumareal lebt, während der Steinmarder im steinigen Steinareal lebt.
0: Das was das Publikum.
6: Ja, das könnte, da kann ich mir vorstellen, vielleicht weiß das sogar jemand.
7: Ja.
6: Weil wenn sich keiner meldet, würde ich A nehmen. Aber wir fragen mal das Publikum, vielleicht ist da ein Forstwirt bei oder jemand, der einen Marder zu Hause hat oder jemand, der einfach nur mal so sein Gesicht
0: hatte wenigstens schon mal einen Marderschaden gepflegt.
6: Hm. Keine Ahnung. Das ist immer schon mal gut, dann sind wir nicht doof. Ich hatte es auch schon, dass dann fast alle aufgestanden sind und das ist richtig peinlich.
7: Gut. Und jemanden zwangs zu verpflichten?
6: Da oben übernimmt jemand Verantwortung.
0: Es übernimmt jemand Verantwortung für die Gemeinschaft. So, du hast jetzt gesagt, einer muss die Verantwortung übernehmen.
8: Hallo.
0: Hallo. Wie heißt du?
8: Stelios.
0: Wo kommst du her, Stelios?
8: Aus Flensburg.
0: Okay. Mit wem bist du hier?
8: Mit Verena.
0: Sehr gut. Ja. Stelios, hast du irgendwelche Marder-Erfahrungen?
8: Ich bin derjenige, der das Gesicht in die Kamera halten wollte.
0: Okay.

0: gut klettern, um zum Beispiel in Bäumen Unterschlupf zu finden.
1: Klar. Ja. Die beiden hätten es auch falsch gemacht. Und trotzdem vielen Dank. Es bleibt bei 1500 Euro. Aber es kann gleich noch mal was dazukommen. Drei Kategorien stehen noch aus.
2: Wer entscheidet?
3: Na, die.
1: Was nehmt ihr?
2: Die lassen wir doch nicht entscheiden, was wir nehmen.
3: Doch. Wir nehmen das Fragezeichen. Hm?
4: Wir nehmen das Fragezeichen.
1: Wer bei einem Treffen sogenanntes Fubbing betreibt, A, imitiert unbewusst die Gesten des Gegenübers, B, beschäftigt sich ständig mit dem Smartphone statt dem Gegenüber oder C, schaut auf den Hintergrund statt in das Gesicht des Gegenübers.
2: He, she, it, fubs. He, fubs, I, fub. Was ist ein to fub? Fub. Fub.
3: Ich weiß es nicht.
2: Ey, fubst du mich gerade? Also jetzt wäre zum Beispiel B. Du machst gerade B. Fubben. Ey, hör mal auf, mich zu fubben.
3: Das Ding ist, ich habe da, also das habe ich letzt gehört, dass das leider immer mehr zunimmt, dass es halt, dass die Leute eher aufs Smartphone gucken, als sich mit dem Gegenüber zu beschäftigen. Aber ob das jetzt das Fubbing ist.
2: Also, was ich auch schön finde, ist, imitiert unbewusst die Gesten des Gegenübers. Weißt du, wenn jemand was erzählt und du bist so gebannt und machst...
3: Würde ich nie machen.
2: Also doch, dass man, weißt du, dass man so antizipiert und so dran ist an dem Gegenüber und so und das nachmachst. Aber ob das Fubbing ist oder einfach nur aufgeregt sein... Was ist denn to fub? Fub wie Phone.
3: Also, ich würde erst mal... Okay, A, okay, jetzt wo du es erklärst, finde ich A relativ okay.
2: Dass man
3: okay.
2: So dranhängt.
3: Aber C würden wir doch erstmal ausschließen. Ne?
2: Schaut auf den Hintergrund, das würde dann Fogging heißen.
3: Das, und vor allem sieht man das doch, wenn ich dich...
2: Fappst du uns?
3: Du ich guckst glaub,
2: der,
3: ja...
2: Also, der kleine Pflaume fappt uns.
3: Ich glaube, du, das wird eher auffallen, wenn du in den Hintergrund
2: ich
3: guckst.
2: Ich C. Was willst du denn?
1: Ihr habt doch noch
2: Smart, das Smartphone, das ist... Guck mal,
3: ich bin bei B.
2: Du bist bei B? Elton, du entscheidest wie immer. Du bist das. Du machst das seit 10 Jahren.
3: B.
0: Das sogenannte Fubbing beschreibt ein sozialpsychologisches Phänomen, das heutzutage immer häufiger auftritt. 2013 entstand der Begriff im Rahmen einer australischen Kampagne und setzt sich aus Phone für Telefon und Snubbing für jemanden vor den Kopf stoßen zusammen. Wer Fubbing betreibt, beschäftigt sich in sozialen Situationen, wie beim Mittagessen oder während eines Gesprächs, ständig mit dem Smartphone und ignoriert andere Personen. Fubbing wird in der Regel als störend empfunden und kann Studien zufolge langfristig zu sozialer Distanzierung der Betroffenen führen.
3: Aber bei 2013 hatte ich ein bisschen Angst.
1: Scheint es ja nur, dass ihr als Team funktioniert. 2500 Euro, bisher alle Fragen richtig beantwortet. Letzte Frage für euch, ihr könnt nochmal wählen.
5: Ja, Neuheit oder Schlagzeilen, wo hast du mehr Lust drauf?
6: Suchst du dir was aus?
5: Neuheit. Im Zweifel ist es Umweltschutz.
1: Ein niederländisches Start-up-Unternehmen hat eine Nahinfrarot-Scan-Technologie entwickelt, die es ermöglicht, A, die Haltbarkeit von Obst und Gemüse tagesaktuell vorherzusagen, B, den baulichen Zustand einer Immobilie in 15 Minuten zu bewerten oder C, bei einer Verkehrskontrolle das Röhrchenpusten zu ersetzen.
2: Toll!
6: Ja.
5: Also Nahinfrarot-Scan-Technologie, das klingt doch, ist ja schon ein geiles Wort, oder?
6: Ja, man muss es erstmal aussprechen können.
5: Ja, Nahinfrarot-Scan-Technologie.
6: Okay, wow. Was macht denn Infrarot?
5: Das ist ein Licht.
6: Ja, so was Rotes. Scan-Technologie, also das mit dem Obst und Gemüse wäre ja großartig, wenn es das gäbe.
5: Haltbarkeit tagesaktuell, vorherzusagen, das ist ein sehr merkwürdiger, ist ein Satz, den ich so komisch finde.
6: Ja.
5: Weil ich kann mir vorstellen, dass du mit Infrarot auf ein Gemüse draufstrahlst, dann kann das Infrarotlicht reflektiert vielleicht bestimmte Bitterstoffe, Enzyme, die bei Verwesung oder beim Entstehen und die werden dann angegeben. So, den baulichen Zustand einer Immobilie in 15 Minuten bewerten. Ganz ehrlich, wenn du den Zustand der Immobilie des Berliner Flughafens in 15, das ist ja auch ein... das ist ja auch eine Immobilie.
6: Nee, ich glaube auch, da gehört mehr dazu, weil ja, das sind ja nicht nur die Mauern, das sind Leitungen, das ist Feuchtigkeit, das ist alles.

0: Das kann sein natürlich, ne? Aber würde ich bei einer Verkehrskontrolle das Röhrchenpusten zu ersetzen? Also, du...
1: Was hat denn Infrarot mit, setzt Alkohol bestimmte, ja, Alkohol setzt die Verstoffwechslung, setzt verschiedene Prozesse in Gang, ja, die man beim Ausatmen eher scannen, ja, kann.
0: Und dann hast du beim, und das Infrarot wird dann entweder reflektiert oder gebrochen, sodass dass das eine andere, zwar im Infrarotbereich bleibt, aber verschiedene, die Frequenz verändert, und das kann man testen. Also ich kann mir A und C vorstellen, bin ein bisschen mehr bei C.
2: Das ist eure Entscheidung, eure letzte Entscheidung vor,
0: ja,
2: dem Finale.
0: Finden wir C gut? Ja. Wir nehmen C.
2: Ich war vor kurzem mal mit Elton in einem Supermarkt, da ist ihm Pfirsich runtergefallen.
1: Nein!
3: Der war nicht mehr haltbar.
4: Ein niederländisches Startup hat Anfang 2023 ein Scan-Gerät vorgestellt, das mit Hilfe eines firmeneigenen Algorithmus die Signale eines Nah-Infrarot-Lasers interpretieren kann, um die Haltbarkeit von Obst und Gemüse zu bestimmen. Die bisher auf dem Markt verfügbaren Obst- und Gemüsescanner konnten dies nur über laborspezifische Tests erreichen. Lebensmittelerzeuger könnten so tagesgenau bestimmen, wie lange die Ware noch hält und wohin sie noch geliefert werden kann. Auch Kunden könnten zukünftig in Geschäften die Geräte verwenden, um die Ware vor Ort selbst zu überprüfen. Die Technologie habe das Potenzial, die Lebensmittelverschwendung um durchschnittlich 25% zu reduzieren.
0: Ah. Eine gute Erfindung.
1: Das ist eine gute Sache, ja.
5: Funktioniert aktuell mit Tomaten, Erdbeeren, Blaubeeren und Avocado.
1: Wow, okay.
2: Ja, aber kommt bestimmt noch einiges dazu. Es bleibt bei 1.500 Euro. Eine Frage haben wir noch. Ihr könnt die 3.000 voll machen. Letzte Frage aus der Kategorie Schlagzeilen. Die Gemeinde Erdmannhausen in Baden-Württemberg beschloss im Sommer 2023 die Einführung eines Bußgelds von bis zu 80 Euro für A. das Zuknallen von Autotüren, B. das Pinkeln von Hunden an Laternen oder C. das Stehenbleiben auf der linken Seite von Rolltreppen. So, ihr habt noch einen Joker, ne? Letzte Frage. Viele Grüße nach Erdmannhausen an dieser Stelle.
3: Ja, also A würde ich erstmal ausschließen.
6: Ich glaube nicht, dass es in Erdmannhausen auch nur eine einzige Rolltreppe gibt.
3: Aber vielleicht gibt es genau eine Rolltreppe. Und die ist halt so stark
6: frequentiert,
3: dass das halt bestraft werden muss, wenn die sich nicht bewegen.
6: Wo soll denn in Erdmannhausen die Rolltreppe hinführen?
3: Im Rathaus.
6: Vielleicht gibt's Zwergmannshausen. Nach keine Ahnung. Das Zuknallen von Autotüren ist schon laut, aber ist der Erdmannhauser so ein Autoknalltür?
3: Also es kann eigentlich nur B sein.
6: Ja, weil es zu viele Hunde gibt in Erdmannhausen.
3: Und nee, weil Laternen, wenn du da immer gegenpinkelst, das geht kaputt.
6: Das die korrisiert.
3: Rosten, das geht so.
6: Ja.
3: Ich habe nur ein bisschen Problem, was mich stört, ist bis zu 80 Euro. Ist das denn abhängig von der Hundegröße?
6: Weil wenn du als Herrchen noch daneben auch pinkelst.
3: Aber wir müssen das ja gar nicht entscheiden.
6: Warum? Das macht das Publikum.
3: Das macht das Publikum. Ja. Ich bin für B, du bist für?
6: Ich bin für A.
3: Okay.
2: Das machen die...
6: Ah, einer aus Erdmannhausen.
7: Hallo.
8: Hallo. Irfan aus Düsseldorf.
2: Okay.
8: Hattingen.
2: Stefan, was machst du beruflich?
8: Ich bin in der Chemiebranche tätig. Okay. Passt so ein bisschen gleich rein.
2: Ja.
8: Also Zuknall von Autotüren ist ein bisschen schwierig. Man muss das messen, ab wie viel Dezibel könnte dann Zuknallen gelten. Ne? Wann fährt jemand hinterher und verpfeift jemanden? Was geht nicht?
2: Okay.
8: Stehen bleiben auf der linken Rolltreppe. Wie viele sind da? Wer hat es eilig? Wer möchte jemanden anzeigen?
2: Okay.
8: Pinkeln von Hunden ist es eigentlich relativ klar. Wie
6: das kann man schmecken gesagt. Und zuordnen.
8: Die Säure des Urins zersetzt mit der Zeit eben Laternen bzw. Metall. Das ist sehr teuer, okay, in Gemeinden. Und dementsprechend ist es natürlich oft die Zeit sehr, sehr kostenspielig für die Gemeinden, das zu ersetzen.
2: Alles
8: also
2: klar.
8: B passt meiner
2: Meinung nach. Gut, Stefan sagt Antwort B. Ist die letzte Frage für Team Elton.
4: Erdmannhausen ist eine etwa 5000 Seelengemeinde in Baden-Württemberg. Um den Lärm durch Fahrzeuge, der von privaten Grundstücken ausgeht, zu reduzieren, ist es seit Juni 2023 in der Gemeinde verboten, Autotüren übermäßig laut zu schließen. Wer seine Autotür zuknallt, muss mit einer Geldstrafe von bis zu 80 Euro rechnen.
2: Wahnsinn, oder? Ja. Jede Gemeinde kann ihre eigenen Regeln machen. Stefan, es ist ja trotzdem gut gelaufen. Daumen drücken fürs Finale. Na, wir
3: ist ja auch krass.
2: Haben,
3: na gut, das ist eine Schlagzeile, aber...
2: Wir haben folgenden Zwischenstand vor dem Finale. Ulrike und Bernhard haben 1.500 Euro auf dem Konto. Oliver Mommsen und Elton haben 2.500 Euro erspielt. Und so geht's jetzt ins Finale. Die Kategorie, aus der die heutige Masterfrage kommt, ist Geografie.
7: Ja, ja, warum, ja. Hatten wir lange nicht mehr.
2: Hatten wir lange nicht mehr.
7: In der Tat.
0: Ja. Es ist eh egal. Es ist, insofern ist es...
2: Beide Teams haben gesetzt. Hier ist die heutige Masterfrage. Welches deutsche Bundesland hat die längste Küste? A. Niedersachsen, B. Schleswig-Holstein oder C. Mecklenburg-Vorpommern? Ihr habt 20 Sekunden ab jetzt.

0: spielt er.
1: Beide Teams haben die Antwort eingeloggt. Wie viel Geld wurde gesetzt? Ulrike und Bernhard haben gesetzt. 1000 Euro. Olli, Mommsen und Elton haben gesetzt. 1500 Euro. Auf welche Antworten haben die Teams getippt? Team Bernhard tippt auf. Antwort A. Team Elton tippt auf. Antwort A.
0: Das ist schon mal gut. Ja, ja.
2: Ich glaube, es ist Schleswig-Holstein, weil es geht rauf und runter.
3: Ja, ja, aber ist egal.
4: Ja,
3: ja.
4: Ja, aber auch MacPom, finde ich, das geht darüber.
2: Zieht sich sehr lang.
1: Also wichtig für die Definition der Küstenlänge ist, dass die Küstenlänge auch die jeweils dazugehörigen Inseln und Halbinseln beinhaltet.
3: MacPom. Ja.
5: Rügen.
1: Schleswig-Holstein hat eine Küstenlänge von 1110 Kilometern. Mecklenburg-Vorpommern 1945 Kilometer.
3: Und die
1: Niedersachsen und so hat eine Küstenlänge von
3: 4.500.000.
1: Nur 579 Kilometern. Mecklenburg-Vorpommern ist die richtige Antwort. Ja, aber damit bleibt bei Team Elton 1000 Euro übrig. Oliver Mommsen mit 1000 Euro. Und das sind für jeden von euch 16,77 Euro. 16,67 Euro. Herzlichen Glückwunsch. 16,67 Euro auch für unsere drei App-Mitspieler, App-Mitspielerinnen, die gewonnen haben. Auch da sagen wir herzlichen Glückwunsch. Vielen Dank. Hat großen Spaß gemacht. Ulrike Kau und Oliver Mommsen. Danke an Bernhard Melten. Wir sehen uns wieder zur nächsten Ausgabe. Bis dann, machen Sie es gut. Tschüss.

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5: Hui!
6: Oh! Samuel, der hatte doch gar keinen Regen gemeldet.

0: Schwesterherz, wie geht's denn euch? Wie geht's denn Lars?
1: Lars geht's gut.
0: Und Lena?
2: Oha.
0: Lena? Ja, die, also, ich weiß auch nicht. Die hat sich gerade oben mit ihrem neuen Freund im Zimmer eingesperrt und nimmt Drogen. Ich weiß nicht, ob ich das gutheißen soll.
1: Clara? Das war ein Scherz.
0: Bitte, jetzt sag mir doch einfach mal, dass alles in Ordnung ist, damit ich dann ruhig schlafen kann.
1: Es ist alles in Ordnung. Lena geht's gut.
0: Lars geht's gut, ne?
3: Ja, und mir geht's übrigens auch gut, falls es dich interessiert. Also, genießt euer Wochenende.
0: Du rufst mich an und was ist, ja? Ich ruf an.
1: Versprochen.
0: Silvia ist gut jetzt. Genießt euer Wochenende. Bis morgen. Tschüss, tschüss, tschüss.
4: Bitte.
2: Jetzt hör doch endlich mal auf zu telefonieren und denk an deinen Mann. Das ist unser Abend. Clara macht das schon. Schick. Rucola und Gorgonzola. Auch eine von meinen Lieblingspizzen. Na, Fungi. Fungi ist die Beste. Jola. 9 Euro.
0: Passt doch.
2: Danke.
4: Das ist die falsche Pizza.
2: Rucola, Gorgonzola. Steht hier.
4: Da ist aber Peperoni drauf.
0: Ja.
4: Dann okay, wir mögen auch Peperoni.
0: Genau.
2: Falsche Pizza. Gar nicht. Hm? Ich bringe euch die richtige. Geht ganz schnell.
4: Nicht wieder mitnehmen. Ich hab Hunger.
2: Mein Chef macht echt Ärger, wenn ich missbaue. Ich bin gleich wieder da, ich beeile mich, schwör.
4: Halt ihn auf, oder willst du etwa Mamas Gemüseeintopf essen?
0: Nein.
1: Entschuldigung.
0: Können Sie uns bitte die Pizza da lassen? Wir haben wirklich... Was ist mit Ihnen?
2: Kann ich Ihnen
0: helfen? Setzen Sie sich.
2: Ich krieg den.
0: Was?

0: Hallo, Chef.
1: Was hat Frau Degen wieder angestellt?
0: In ihrem Haus ist ein Toter, aber sie steht nicht unter Verdacht.
1: Mit einer Leiche fängt der Ärger bei ihr meistens an. Also, Frau Degen, das glaube ich jetzt nicht. So, was haben wir?
2: Keine Zeichen äußerer Gewaltanwendung, keine Würgemale, keine Messerstiche oder Ähnliches.
3: Ich habe ihn also nicht erstochen und nicht erwürgt.
1: Frau Degen, Sie tun ja in der Regel nie das, was ich Ihnen sage. Aber dieses Mal liegt der Tote nun mal bei Ihnen im Hausflur. Da wäre etwas mehr Zurückhaltung durchaus angebracht, ja?
3: Sag ja nur.
1: Wie sehen Sie überhaupt aus?
3: Wir haben ein bisschen gefeiert.
1: So?
3: Frauen tun sowas manchmal, auch wenn sie sich das nicht vorstellen können.
1: Dann frage ich lieber nicht, was und wie hier gefeiert wurde. Na gut, also, wenn wir keine Anzeichen äußerer Gewaltanwendung haben, dann handelt es sich wahrscheinlich um einen gewöhnlichen Unfall. Herzinfarkt oder etwas.
2: Herzinfarkt, Herr Kleiner, in dem Alter. Ich sehe mir nachher eine Pathologie an, danach weiß ich mehr.
3: Danke.
1: Wie nachher in der Pathologie? Das ist doch überhaupt nicht Ihre Uhrzeit. Soll das nicht Magdeburg übernehmen? Muss ich mir Sorgen um Ihre schlechte Laune machen?
2: Also erstens hat mich Fräulein Clara drum gebeten. Und zweitens wollte mich meine Frau heute Abend in die Oper schleppen, aber bevor ich mir stundenlang ansehe, wie ein Mann in Frauenkleidern mit einem Dolch in der Brust singend dahin sieht, da sehe ich mir doch lieber eine richtige Leiche an.
3: Sie sind ein Schatz.
1: Werden Sie jetzt auch noch komisch?
3: Nein. Meine Schwester ist doch mit ihrem Mann übers Wochenende im Wellnessurlaub. Wenn die morgen zurückkommt, dann muss bis dahin klar sein, was mit dem armen Mann passiert ist, sonst überlebe ich das nicht.
2: Fräulein Clara, wenn jemand in Ihrer Wohnung tot zusammenbricht, dann ist das wirklich nicht Ihre Schuld.
3: Ja, nee, aber meine Schwester, die hat's nicht so mit Leichen. Und schon gar nicht, wenn die in ihrem Flur liegen, während sie mir ihre Kinder anvertraut hat.
2: Ich beeil mich. Ach. Walter, los, zack, zack!
3: Danke, dass Sie auf Lars aufgepasst haben.
4: Ja, so ein Ablauf da drin, die. Kein Problem. Sollen wir mal nach Lena sehen?
3: Das wäre ganz toll. Nicht, dass sie Angst kriegt oder so.
4: Ich bleib einfach bei ihr, bis sie hochkommen.
3: Ja, und jetzt sind Sie offiziell meine Heldin. Danke.
1: Tja, bis jetzt sieht alles nach einem tragischen Unfall aus. Kannten Sie den Pizzaboten?
3: Nein. Wir lassen uns eigentlich selten was liefern. Silvia kocht ja immer selbst.
1: Aha. Ist Ihnen irgendwas an ihm aufgefallen?
3: Nee, es war eigentlich alles ganz normal.
1: Na?
3: Da kam rein, hat uns die Pizza geliefert. Gut, das war jetzt die falsche, aber das war's auch schon.
5: Ich habe in der Pizzeria angerufen. Das Opfer heißt Marius Poller, 21 Jahre alt, lebt bei seiner Mutter, Gerberstraße 19.
1: Tja, jemand muss es der Mutter sagen.
5: Ich kann sowas nicht. Nee.
3: Na, bevor Sie mich fragen, ich muss auf zwei Kinder aufpassen.
1: Muss ich das jetzt wieder machen? Sie kommen klar? Ohne mich?
3: Geht schon, danke.

0: Kleinert.
1: Kleinert, schlafen Sie noch.
0: Es ist mitten in der Nacht.
2: Sie wissen doch, dass heute Abend meine Schwester nach Hause kommt.
0: Ja, bitte, Frau Degen, ich habe die halbe Nacht eine weinende Mutter getröstet. Ich bin müde.
2: Dafür habe ich etwas gefunden, was vielleicht sehr interessant ist.
1: Gras.
0: Ja, dann rufen Sie eine Kuh an.
2: Herr Kleinert, Marihuana, Drogen.
1: Das Zeug war unter der Pizza versteckt.
0: Dann bringen Sie es Montag mit ins Büro. Wahrscheinlich ist es sowieso eine Oregano.
1: Montag?
2: Was soll das heißen?
3: Dr. Münster hat als Todesursache eine Vergiftung festgestellt.
0: Das Opfer hatte Amatoxine im Blut. Die kommen vor allem im Knollenblätterpilz vor. Also hat er wohl davon genascht.
2: Wie? Freiwillig?
0: Ja, es war ein begeisterter Pilzesammler. Also war es ein Unfall. Damit ist der Fall gelöst. Gute Nacht.
2: Gut. Muss ich den Fall eben selber lösen.
4: Also, wenn dich jemand fragt, du bist meine Tochter und Lars ist dein Sohn.
5: Ich hab's kapiert.
4: Und kein Wort zu?
5: Mama.
4: Sehr gut. Schlaues Mädchen, ganz die Tante. Machst du mir mal die Tür auf, bitte?
5: Ja.

0: haben noch geschlossen.
1: Oh nein. Sie sind meine letzte Hoffnung. Ich, hallo, Clara Degen. Das ist meine Tochter? Lena ist mein Sohn Lars. Ich habe Lena versprochen, dass wir heute Pizza backen und dann ist gerade mein Backofen kaputt gegangen.
0: Wir haben trotzdem noch geschlossen.
1: Ich weiß nicht, ich dachte, vielleicht können Sie irgendwie eine Ausnahme machen und uns eine Pizza backen.
2: Bitte.
1: Bitte.
0: Es tut mir leid. Es ist wirklich ein ganz, ganz schlechter Zeitpunkt.
1: Dann warten wir einfach, bis Sie offiziell aufmachen.
3: Sie haben meinen Onkel doch gehört.
0: Hey, Federico. Okay, aber das kann eine Weile dauern. Anna, alles wird gut, ich verspreche dir.
1: Fass mich nicht an.
4: Vielleicht sollten wir doch einen Arzt rufen, der etwas gibt.
0: Ich brauche doch keinen Arzt, der meine Tochter irgendwelche Pillen gibt.
1: Bei Ihnen alles in Ordnung?
0: Ja.
5: Gestern Abend ist einer unserer Kollegen verstorben.
0: Hey.
5: Wir stehen alle unter Schock. Machen Sie sich keine Sorgen.
1: Mein Beileid.

0: Ja.
1: Herr Kleiner?
0: Ah, Frau Poller. Guten Morgen. Schön, dass Sie gleich vorbeikommen konnten. Möchten Sie was trinken?
2: Nein.
0: Setzen Sie sich doch. Sie haben gestern Abend erwähnt, dass Ihr Sohn gerne Pilze gesammelt hat.
2: Ja. Als Kind ging er immer mit meinem Vater in die Pilze. Und als der gestorben ist, hat Marius alleine weitergesammelt.
0: Aha. Unser Rechtsmediziner hat die Todesursache Ihres Sohnes festgestellt. Es war eine Pilzvergiftung. Ihr Sohn hat etwas von einem Knollenblätterpilz gegessen.
2: Marius? Niemals.
0: Also unser Rechtsmediziner ist sich absolut sicher.
2: Marius ging es vor ein paar Tagen nicht so gut. Ihm war übel und er hatte Durchfall, aber das ging ganz schnell wieder vorbei. Eine Pilzvergiftung. Nein, also, das kann nicht sein.
0: Offenbar wird dieser Pilz gerne mit einem jungen Champignon verwechselt, habe ich mir sagen lassen.
2: Mein Vater hat vor Jahren einen Knollenblätterpilz gegessen und Marius hat miterlebt, wie schlecht es seinem Opa ging. Er hatte eine fast schon panische Angst vor diesem Pilz. Alles, was auch nur im Entferntesten einem Knollenblätterpilz ähnlich sah, hat er nicht angerührt. Das
0: Tja, also, wenn Ihr Sohn den Pilz beim Sammeln nicht verwechselt hat, dann
2: Dann wurde er ermordet.
3: Anna.
4: Du bist schuld. Wegen dir ist Marius tot.
3: Was? Wieso? Das ist doch Unsinn. Und das weißt du genau, mir tut es genauso leid.
4: Tut es nicht. Du hast ihn gehasst.
3: Das stimmt nicht.
4: Wir haben uns geliebt. Er war so wunderbar. Nur ich habe ihn verstanden. Ihr habt doch alle bloß über ihn gelacht und gar nicht erkannt, was für ein toller Mann er war. Ich schon.
5: Tut mir leid. Es ist sicher schrecklich, jemanden zu verlieren, den man so sehr geliebt hat.
4: Was wollen Sie? Kannten Sie Marius?
5: Er hat uns öfter mal die Pizza gebracht.
4: Er konnte das richtig gut. War immer lustig dabei und wir wollten heiraten. Irgendwann. Marius und ich, wir.
0: Hatte Ihr Sohn Feinde? Also jemand, der so weit gehen würde, ihn zu vergiften?
2: Das kann ich Ihnen nicht sagen, aber er hat Angst gehabt.
0: Wovor?
2: Das weiß ich nicht. Aber vor 2 Wochen haben wir noch zusammengesessen und er hat gemeint, dass er etwas Schlimmes gemacht hätte und dass er aufhören würde in der Pizzeria.
0: Hat er das irgendwie konkretisiert, was genau er mit Schlimmem meinte?
2: Damit wollte er mich nicht belasten. Er hat auch gemeint, dass alles wieder in Ordnung käme. Aber ich habe gespürt, dass er Angst gehabt hat.
0: Ja, natürlich. Frau Poller, ich habe jetzt eigentlich auch gar keine weiteren Fragen mehr. Ich denke, es ist besser, wenn Sie jetzt nach Hause gehen und sich vielleicht ein wenig ausruhen, ja?
2: Ja.
0: Wiedersehen. Ollenhauer, ich bin's. Schnappen Sie sich Wolter und kommen Sie sofort ins Revier. Weil es vielleicht doch kein Unfall war, sondern Mord. Vielleicht, weil es bis jetzt nur ein Verdacht ist. Ja, ich fahre mal in diese Pizzeria. Ich habe das Gefühl, da stimmt irgendwas nicht.
4: Marius war der witzigste Mann der Welt. Er konnte mich so zum Lachen bringen. Und jetzt bin ich ganz allein.
6: Kann sich nicht deine Mama um dich kümmern?
7: Die Mama? Die ist schon lange weg. Ist mit einem anderen abgehauen. Anna war damals noch sehr klein. Eigentlich wollte ich gar nicht, dass Anna heute arbeitet, aber vielleicht ist es besser so. Wenn ihr alle hier. Es muss ja weitergehen. Irgendwie.

0: Papa, ich geh mal raus. Was hat sie denn gemeint, als sie gesagt hat, sie haben Marius gehasst? Haben sie ihn gehasst?
1: Gehasst, nein. Ich war nicht glücklich mit ihrer Wahl, ja. Marius war zwar ein netter Kerl.
0: Aber nicht der perfekte Schwiegersohn?
1: Der perfekte Schwiegersohn. Für einen Vater gibt es sowas nicht.
0: Kein Grund, ihn zu vergiften. Hm?
1: Vergiften? Hm? Wie meinen Sie das?
0: Haben Sie das nicht gerade gesagt?
1: Nein.
0: Ah, oh, dann habe ich mir das wohl eingebildet.
2: Ja. Oh-oh. Hallo.
3: Ah, Familie Wegener und Degen ist auch schon hier, ja? Guten Morgen.
4: Wir haben noch geschlossen.
3: Kleinert, Kripo Harz.
1: Frau
0: Degen?
1: Degen. Ich werde das Gefühl nicht los, dass Sie nicht wegen der Pizza hier sind.
0: Doch, natürlich bin ich wegen der Pizza hier.
5: Onkel Paolo.
6: Die Polizei ist da.
1: Polizei?
6: Na, wegen Marius. Der Polizist sagt, dass es scheinbar doch kein Unfall war.
1: Ich glaube, es ist besser, wenn Sie jetzt gehen.
3: Herr Martini, Kleinert Kripo Harz. Ich müsste Ihnen ein paar Fragen stellen zu Ihrem Mitarbeiter, also ehemaligen Mitarbeiter, Herrn Poller.
1: Ja, wir stehen hier noch alle unter Schock. Bitte.
3: Es besteht der Verdacht, dass Herr Pollers Tod durch Fremdverschulden verursacht wurde.
1: Was? Mord?
3: So. Laut Aussage seiner Mutter steckte er in Schwierigkeiten. Und er wollte wohl hier bei Ihnen kündigen.
1: Wir hatten hier und da ein paar kleine Differenzen. Nichts Wichtiges.
3: Aha.
1: Aber dass er in Schwierigkeiten gesteckt haben soll, davon weiß ich nichts.
3: Könnten Sie mir vielleicht eine Liste geben mit den Kunden, die Sie gestern Abend beliefert haben?
1: Wozu?
3: Ja, weil ich es wünsche. Was tun Sie hier?
0: Pizza essen.
3: Hier?
0: Das ist eine Pizzeria.
3: Ach was?
0: Na, gestern Abend ist es ja nicht mehr dazu gekommen.
3: So geht es nicht, Frau Degen. Ja.
1: Das sind die Kunden von gestern Abend. Hier steht Degen. Pizza Rucola Gorgonzola. Sind Sie das?
3: Sind Sie das?
0: Ja.
1: Woher kennen Sie sich? Was haben Sie mit der Polizei zu tun? Was soll das, verdammt nochmal?
3: Bitte zügeln Sie ein wenig Ihr südländisches Temperament.
1: Was das soll?
0: Ja. Marius ist bei uns gestorben.
3: Wer hat die Pizza Salami Pepperoni bestellt?
1: Ich habe hier nur eine Adresse, keinen Namen.
3: So. Dankeschön. So, passen Sie auf. Am Klingenberg Nummer 6.
4: Alles klar. Ja, wir schauen mal, was wir im Computer darüber finden.
7: Ja.
4: Und die Mitarbeiter vom Vesuvio kontrollieren wir auch. Ja. Alles klar, Chef. Ja, tschüss.
8: Und, was gibt's Neues?
4: Marius Poller hat die falsche Pizza an Frau Degen geliefert.
8: Hä?
4: Unter der Pizza waren Drogen versteckt.
8: Ach was. Ja, und was mit der Adresse?
4: Da sollte die Pizza ursprünglich hingeliefert werden. Wir sollen rausfinden, wer da wohnt und ob es irgendwelche Eintragungen gibt. Könnte ja eine heiße Spur sein.
8: Na, hoffentlich. Wo schon am Sonntag hier antanzen müssen.
9: Der Herr Mancini.
3: Frau Degen, es reicht. Können Sie sich einmal nicht einmischen, bitte, ja?
9: Aber...
3: Seien Sie froh, dass ich Ihnen da drin keine Szene gemacht habe.
9: Was soll ich denn machen? Ich meine, Sie wollen mir ja nicht helfen.
3: Ich arbeite an dem Fall.
9: Ja?
3: Jetzt her damit.
9: Womit?
3: Das Gras, das Sie unter der Pizza gefunden haben.
9: Was wollen Sie denn damit?
3: Polizei, Ermittlungen, Beweisstück. Ich werde es sicher nicht rauchen.
9: Weil das eigentlich schade wäre, bei der Qualität.
3: Ich frage Sie jetzt nicht, woher Sie das wissen. Oh, meine Herren.
9: Ich frage Sie jetzt mal nicht, woher Sie das wissen.
3: Also, der Herr Poller war offensichtlich nicht nur Pizzalieferant, sondern vor allem Drogendealer. Er wollte aussteigen und schon haben wir das Motiv.
10: Sie glauben, dass Drogen das Motiv für den Mord sind?
3: Sieht so danach aus, ne?
9: Naja, also ich glaube ja.
3: Bevor Sie wieder anfangen zu glauben, liebe Frau Degen, nehmen Sie Ihre Kinder und gehen Sie nach Hause, ja?
9: Aber ein Drogendealer vergiftet seine Opfer doch nicht mit Pilzen.
3: Liebe Frau Degen, wenn ich anfangen würde, mich in die Psyche eines Mörders hineinzudenken, seinen Verstand, seine logischen Gedanken und so weiter, wäre ich doch auf verlorenem Posten. Also nehmen Sie Ihre Kinder, gehen Sie nach Hause, ich kümmere mich um den Rest.
9: Ja, aber ich habe heute Abend meine Schwester am Hals. Quedlinburgs Drogenbaron tot im Haus Wegener. Das ist ein Albtraum.
3: Tja, das Leben ist kein Ponyhof.
8: Dieser Knollenblätterpilz, der hat's echt in sich. Sieht aus und schmeckt wie ein Champignon, ist aber giftig. Da lobe ich mir doch meine Mettbrötchen.
4: Du kannst ja nicht Mettbrötchen mit Pilzen vergleichen.
8: Mettbrötchen sind ein Kulturgut. Kann man ja gleich den Harzer Käse abschaffen. Oder hast du schon mal jemanden an Mettbrötchenvergiftung sterben sehen? Also ich nicht.
4: Olli.
8: Aber bei Pilzen, einer nach dem anderen, wie die fliegen. Hm.
4: Vielleicht steckt ja die Mafia dahinter. Ich meine, wird ja passen. Die Drogengeschichten, der Mord.
8: Die Mafia in Quedlinburg?
4: Warum nicht? Die Mafia ist überall. Die nutzen so Orte als Rückzugsgebiet. Das habe ich beim LKA gelernt.
8: Das LKA sieht manchmal den Wald vor lauter Bäumen nicht.
3: Wohnen Sie hier?
2: Ja. Möchten Sie zu mir, oder?
3: Kleinert, Kripo Harz.
2: Dirk Studer. Ist irgendwas passiert?
3: Mögen Sie Pizza?
2: Was ist denn das jetzt für eine Frage?
3: Ja oder nein?
2: Manchmal, ja.
3: Wie sieht's mit Drogen aus? Vornehmlich Marihuana.
2: Papa.
3: Sind Sie nicht ein bisschen alt, um gleich nach Ihrem Papa zu rufen?
2: Papa!
5: Ja?
2: Die Polizei will mit dir reden.
5: Die Bullen?
2: Ja.
5: Erika! Die Bullen!
3: Kleinert Kripo Harz.
2: Was habt ihr denn jetzt schon wieder angestellt?
5: Nichts.
3: Haben Sie sich gestern Abend eine Pizza bestellt beim Lieferservice Vesuvio?
5: Das kann sein. Warum?
3: Haben Sie bei der Lieferung irgendwas vermisst?
5: War keine Salami drauf. Pepperoni haben auch gefehlt.
3: Und drunter?
5: Wie drunter?
3: Drunter. Sie lassen sich mit der Pizza doch gleich noch Ihre Drogen liefern. Von Herrn Poller.
5: Poller? Ich kenne keinen Poller.
3: Der Pizzalieferant.
5: Marius. Ach, der.
3: Ja, genau der. Und?
5: Was und?
3: Der Stoff unter der Pizza.
5: Ich weiß nichts von Marihuana.
3: Oh, immerhin wissen Sie ja wohl genau, um welche Droge es sich hier handelt.
2: Ist nicht dein Ernst, oder? Jetzt habe ich einmal die Chance, Filialleiter zu werden, und du lässt dir dieses komische Gras von der Pizza liefern?
5: Du weißt ganz genau, dass deine Mutter die Grippe hat. Und ich hab's mit der Hüfte. Naja, hat sich das einfach so angeboten.
3: Wie läuft das ab?

0: Reden wir jetzt hier miteinander oder soll ich eine Hausdurchsuchung machen lassen?
1: Ich bestelle die Pizza ganz offiziell, meistens beim Chef. Alles andere läuft über SMS. Marius liefert und kassiert dann den Aufpreis gleich mit.
0: Die Handynummer, wo Sie die SMS hinschicken.
1: Das Zeug ist richtig gut. Wäre doch schade.
2: Mensch, Papa, gib doch einfach die Nummer. Jetzt.
1: Ja, ist ja gut.
2: Ja.
1: Ist ja gut.
3: Dr. Münzer, da sind Sie sicher. Das ist wunderbar, danke.
0: Was tun Sie hier?
3: Es dauert 5 Tage, bis das Gift des Knollenblätterpilzes tödlich ist.
0: Das war nicht meine Frage.
3: Kein normaler Mörder wartet 5 Tage, bis sein Opfer irgendwann endlich stirbt.
0: Was hier nicht normal ist, sind Sie.
3: Laut Aussage von Frau Poller ging es Marius vor ein paar Tagen nicht besonders gut. Ihm war übel, er hatte Durchfall.
4: Laut Herrn Dr. Münster kann das ein Zeichen für eine angehende Vergiftung sein. Die Symptome verschwinden dann aber wieder. Und 5 Tage später, peng, ist man plötzlich tot.
0: Was ist das? Ich hatte Ihnen doch gesagt, gehen Sie mit Ihren Kindern nach Hause.
3: Und ich hatte Sie gebeten, den Fall bis heute Abend zu lösen.
0: Darum kümmere ich mich bereits.
3: Ach ja, der Drogenbaron von Quedlinburg, Marius Poller.
0: Poller war der Lieferant. So viel steht fest. Woher er das Zeug hatte, steht noch in den Sternen.
3: Ach, wirklich?
0: Tja, jetzt sind Sie überrascht. Frau Degen, deswegen überlassen Sie die Ermittlungen bitte mir. Sie stellen doch immer Ihre Thesen auf, stochern hier im Nebel, da im Nebel und landen zufällig mal einen Treffer. Papapapa. Nein, nein. Das Opfer wollte aussteigen. Bekam es mit der Angst zu tun. Und was ist das? Frau Degen?
3: Irgendwo musste ich ihn unterbringen.
0: In meinem Büro?
3: Sie haben doch sowieso keine Zeit, an Ihrem Schreibtisch zu sitzen.
0: Ach, und das bestimmen Sie seit neuestem?
3: Er musste schlafen und hier war es halt am ruhigsten. Zumindest bis jetzt.
0: Ich wusste gar nicht, dass die Kripo Harz mittlerweile auch als Kindergarten fungiert.
3: Ja, Kleiner, jetzt seien Sie mal nicht so, es ist Sonntag.
0: Und Ihre Nichte sitzt wahrscheinlich im Verhörraum und schmiert mit Fingerfarben die Wände voll, ja?
3: Nee, die kriegt eine Führung von der Kollegin aus der Zentrale durchs Revier.
0: Also langsam, das ist ja... Es hat doch keinen Zweck mit Ihnen.
5: Chef?
0: Klar.
5: Die Handynummer ist eine Sackgasse, Prepaid-Handy. Wir konnten den Besitzer nicht ermitteln.
2: Das deutet aber alles darauf hin, dass der Pizzabäcker Lukas Keller der Dealer ist.
5: Laut seiner Jugendakte wurde er 2-mal mit Drogen erwischt. Und bei der Pizzeria ist mir noch was aufgefallen.
0: Ja?
5: Die Stromrechnung hat sich im letzten halben Jahr verdreifacht.
0: Aha, das heißt?
5: Um Marihuana anzupflanzen, da braucht man besondere Lampen, höhere Temperatur, die Luftfeuchtigkeit muss stimmen, das alles frisst Strom.
3: Frau Kriminalrätin.
0: Ach was. Sehr gut, Ollenhauer.
3: Gut, ich sag Ihnen Bescheid.
0: Ja, dann würde ich sagen, fahren Sie hin, schnappen Sie sich diesen Keller, bringen ihn hierher.
3: Herr Kleinert?
0: Nein.
3: Die Frau Kriminalrätin möchte Sie sprechen.
0: Die ist hier.
3: Sieht so aus. Wo gehen denn die Kollegen hin?
0: Die verhaftenden Täter.
3: Herr Mazzini?
0: Herrn Keller. Was hat denn Herr Mazzini mit dem Mord zu tun?
3: Weiß nicht. Dem stimmt irgendwas nicht. So ein Gefühl.
0: Naja, das reicht natürlich für eine Verhaftung und lebenslänglich. Wer braucht da auch noch Beweise?
3: Manchmal können Sie sowas von stur sein.
0: Ach, ich und stur. Haben Sie heute mal in den Spiegel gesehen?
6: Ja, bitte? Herr Kleinert, was machen Sie denn heute hier? Es ist Sonntag.
0: Wir haben eine Leiche.
6: Muss das sein?
0: Ja, ich finde, auch Mörder sollten sich an die Bürozeiten halten.
6: Ich habe hier heute einen Pressetermin. Meine Kampagne zur Wahl zur Landrätin braucht neuen Schwung. Da kann ich keine ungelösten Fälle brauchen.
0: Frau Degen hat mich schon darum gebeten, den Fall bis heute Abend abzuschließen.
6: Was hat sie denn damit zu tun?
0: Die Leiche lag bei ihr zu Hause.
6: Ist Frau Degen die Täterin?
0: Bis jetzt steht sie noch nicht unter Verdacht.
6: Na, hoffentlich bleibt das auch so. Eine Sekretärin, die zur Mörderin wird, kann ich noch weniger brauchen als ungelöste Fälle.
0: Ich werde sie ausrichten, falls sie mit dem Gedanken spielt, zur Mörderin zu werden.
6: Wie dem auch sei. Sie ermitteln in diesem Fall besonders diskret. Die Presse darf nichts davon erfahren. Das würde ja nur von mir ablenken.
0: Ja.
6: Und sorgen Sie dafür, dass sich die Kollegen anständig benehmen. Also keine Mettbrötchen, keine ausgedehnten Frühstückspausen und so weiter. Ich erwarte eine seriös ermittelnde Kripo Harz.
0: Selbstverständlich.
6: Und? Wie sehe ich aus?
0: Ja, plakativ. Attraktiv.
6: Gut.
5: Hast du deine Handschellen dabei?
2: Na klar.
5: Dienstwaffe?
2: Sicher?
5: Ist klar, dann kann's ja losgehen.
2: Wie gehen wir vor?
7: Naja, wir gehen da jetzt rein und holen ihn raus.
2: Ja, was ist, wenn er abhaut?
7: Der haut schon eh ab.
2: Wir sollten uns aufteilen.
7: Also gut, du gehst vorne rein, ich sichere den Hinterausgang, falls er abhaut.
2: Gut. Guten Tag.
8: Guten Tag.
2: Pippo Harz, Walter mein Name.
8: Wie viele von euch gibt's denn eigentlich noch?
2: So einige.
8: Was wollen Sie?
2: Ich hätte gern den Herrn Keller gesprochen.
8: Guten Tag hier. Soll es heißen, in meiner Pizzeria handelt jemand mit Drogen? Das ist doch Unsinn.
2: Leider nicht, Herr Mazzini.
8: Lukas?
9: Keine Ahnung, ich habe nichts damit zu tun.
2: Sie wurden zweimal wegen Besitz von Drogen verhaftet.
9: Ich wurde mit Ecstasy erwischt. Da war ich 16, 17. Seitdem habe ich die Finger davon gelassen.
8: Lukas, ich habe nichts damit zu tun, Chef.
2: Es tut mir leid, Herr Keller, aber Sie sind vorläufig festgenommen.
9: Sie verhaften den Falschen.
2: Sie waren mit dem Opfer befreundet.
9: Ich arbeite schon über ein Jahr hier. Ist irgendwie jeder mit jedem befreundet.
2: Sie arbeiten vor allen Dingen mit Pilzen.
9: Schon mal was von Pizza Fungi gehört?
2: Ja.
9: Hey, nicht frech werden, Lukas, ja?
7: Hallo? Hallo? Pippo Harz. Scheiße.
10: Schau dir das mal an. Hab ich doch gesagt. Bei der Ernte? Wow. Kein Wunder, dass sie so viel Strom verbraucht haben. So, muss aber mal gut hier.
2: Ach
10: so. Ja. So.
9: Enrico, was geht hier ab?
11: Ich weiß es nicht.
7: So, meine Herren, dann wollen wir mal. Herr Mazzini begleitet das Revier.
9: Was?
7: Ja.

0: Silvia?
1: Was ist denn los bei euch?
0: Nichts Besonderes, was sollte sein?
2: Ich hab dich den ganzen Tag zu Hause nicht erreicht.
0: Ach so, ja, wir sind unterwegs.
3: Frau Degen?
1: Wie? Mit Herrn Kleinert?
0: Ja, Herr Kleinert und ich, wir machen einen Sonntagsspaziergang.
3: Was?
1: Wie?
2: Du, Herr Kleinert und die Kinder?
1: Du hast schon wieder diesen Ton.
2: Was denn für ein Ton?
0: Na, diesen endlich hat sie jemanden gefunden und ist wieder unter der Haube Ton.
2: Ja, lass mich doch wenigstens ein bisschen hoffen.
3: Kaffee.
0: Wenn du nur angerufen hast, um mich wieder zu verkuppeln, dann...
1: Nein.
2: Ich wollte dir nur sagen, dass wir uns auf den Weg machen.
1: Wohin denn?
2: Ja, nach Hause natürlich.
0: Was, jetzt schon?
1: Jetzt gefällt mir aber dein Ton nicht.
2: Du, der hat plötzlich so was Schrilles.
1: Nee, gar nicht. Ich dachte nur...
0: Wir können... Ihr könnt die Zeit einfach bis zum Schluss genießen. Egal, kommt nach Hause. Wir freuen uns. Die Kinder freuen sich. Bis gleich. Gute Fahrt, ja?
1: Tschüss.
4: Silvia, lass uns doch noch mal in die Sauna gehen. Die machen heute einen schönen Pfefferminzaufguss.
0: Wir fahren. Das war's faul.
4: Ach du, wieder. Was soll denn da faul sein?
0: Ist Clara deine Schwester oder meine? Ich kenne diesen Tonfall. Den hatte sie das letzte Mal, als sie 17 war und dachte, sie sei schwanger. Genau derselbe schrille Ton.
4: Schön.
3: Wo bleibt mein Kaffee?
0: Sie sind auf dem Weg.
3: Wer?
0: Meine Familie. Und ich habe jetzt wirklich keine Zeit für Standpauken. Uns läuft die Zeit davon.
3: Uns?
0: Sie müssen den Fall lösen.
3: Ja, Frau Degen, wenn die Kriminalrätin hier auftaucht und sieht, was hier los ist, dann werde ich nie wieder im Leben einen Fall ermitteln.
5: Was soll ich denn, ne? Du bist schuld.
6: Chef.
3: Herr Kommissar, das ist doch Schwachsinn. Mein Neffe hier, der ist unschuldig.
6: Nein, ich bin unschuldig. Die wollen es auch nicht schieben.
7: Ruhe, meine Herren. Shh.
3: Sie? Hier? Ja.
7: Ja.
3: Es wird ja immer besser. Er ist schuldig.
6: Nein, er, was gibst du, sein Mann?
3: Ich bin doch wahnsinnig hier. Wer ist denn jetzt der Drogendealer?
8: Federico wurde mit der Ware erwischt.
9: Jedenfalls haben wir auch die fast abgeerntete Marihuana-Plantage dort entdeckt. Die Kollegen von der Rauschmittelabteilung sind bereits vor Ort.
3: Also sind Sie der Drogendealer, oder wie? Ja, und wer hat denn Herrn Poller ermordet? Aha, das will keiner gewinnen.

0: gewesen sein. Ich kann auch anders, meine Herren. Ich bin durchaus in der Lage, mich technischer Hilfsmittel zu bedienen. Wir haben ja bisher das Handy, auf dem die Drogen bestellt wurden, nicht zurückverfolgen können. Den Benutzer haben wir nicht herausgefunden, aber ich werde jetzt einfach mal anrufen. Und dann sehe ich ja, ob jemand rangeht.
1: Scheiße.
0: Aha. Da gehen Sie doch mal ran. Ollenhauer, gehen Sie ihm zur Hand. Ist das Ihr Handy? Ich rufe Sie gerade an. Damit wäre das auch geklärt. Gut. Herr Keller, Sie können gehen. Halten Sie sich bitte zu unserer Verfügung, ja?
2: Sag ich so, ich bin unschuldig.
0: So, Herr Wolter, Sie bringen den Herrn Mazzini gleich ins Verhörzimmer. Wir unterhalten uns ein wenig. Und Sie, Ollenhauer, nehmen sich mal das Handy zur Brust. Vielleicht finden Sie irgendwas Interessantes. SMS-Adressen und so weiter, was uns im Fall weiterhilft.
3: Alles klar.
0: Gut.
2: Ich kündige.
0: Wo wollen Sie jetzt hin?
2: Ich möchte bei der Vernehmung meines Neffen dabei sein.
0: Sind Sie Anwalt? Sie sind kein Anwalt. Dann sind Sie auch nicht mit dabei.
2: Federico, sag kein Wort. Ich besorge dir einen Anwalt, ja?
0: Ja, gut. Frau Degen, Sie nehmen mal Ihre Kinder und alles, was hier sonst noch so herumliegt und gehen nach Hause.
4: Ich freue mich sehr, dass die Harzer Presse heute so zahlreich erschienen ist, um den Alltag einer Kriminalrätin und hoffentlich zukünftigen Landrätin in unserem wunderschönen Kreis Harz besser kennenzulernen.
5: Zahlreich.
4: Wie dem auch sei, meine sehr verehrten Damen und Herren, stellen Sie bitte Ihre Fragen. Keine Fragen. Ja, dann fangen wir vielleicht mit den Fotos an.
5: Was machen die Kinder im Polizeirevier? Ist es heute so eine Art Tag der offenen Tür?
4: Welche Kinder?
6: Hi, Clara.
4: Na, wie war's?
6: Cool.
4: Ja? Komm, ich muss mal Ollenhauer kurz was fragen.
6: Herr Ollenhauer?
7: Mhm.
6: Können Sie mir einen Gefallen tun?
7: Kommt darauf an.
6: Lena und Lars.
7: Oh nein.
6: Sie wissen nur noch gar nicht, was ich will.
7: Ich ahne es.
6: Ich brauche nur eine halbe Stunde.
7: Bis dahin bin ich tot, wenn der Chef erfährt, dass Sie wieder nicht tun, was er sagt.
6: Ja, aber ich versuche doch nur zu helfen.
7: Das wird ihn nicht beruhigen.
6: Oh ja, guck mal, der Lars ist ein ganz lieber.
7: Oh Gott.
6: Ja?
7: Frau Dien.
6: Danke. Halbe Stunde.
8: Herr Ollenhauer, ja? Haben Sie eigentlich eine Pistole?
0: Warum haben Sie Herrn Poller vergiftet?
9: Ich habe niemanden vergiftet.
0: Mhm. Herr Poller war doch Ihr Drogenkurier.
9: Mein Onkel hat gesagt, kein Wort ohne Anwalt.
0: Ja, heute ist Sonntag. Das mit dem Anwalt kann noch etwas dauern.
9: Ja, ich habe Zeit.
0: Ja, das stimmt. Sie haben Zeit. Sie haben eine Menge Zeit. Allein für den Drogenanbau und den Handel gehen Sie für mehrere Jahre in den Bau.
10: Wir könnten aber auch ein gutes Wort beim Staatsanwalt für Sie einlegen.
9: Ich war's nicht.
0: Wer war es denn dann?
9: Ja, das weiß ich doch nicht!
0: Herr Poller wollte aus dem Drogengeschäft aussteigen. Da hatten Sie ein Problem. Er hat Sie erpresst. Sie hatten Angst, er geht zur Polizei.
9: So ein Blödsinn.
0: Sie haben ihn unter Druck gesetzt.
9: Ich habe ihn nicht unter Druck gesetzt. Marius war bereit, bis Ende der Woche das Ding durchzuziehen, bis ich Ersatz gefunden habe. Er wollte wie ich einen sauberen Übergang. Warum hätte ich ihn umbringen sollen?
0: Das Gift wirkt in einer Woche.
9: Mhm.
0: Das perfekte Timing.
9: Welches Gift?
10: Sie haben Herrn Poller mit einem Knollenblätterpilz vergiftet.
9: Das ist absurd. Okay. Buchten Sie mich für das Gras ein. Da kann ich eh nichts mehr tun. Aber Marius? Ja, ich hätte ihn fast umgebracht, als ich gehört habe, dass er die Pizzen vertauscht hat. Das ist ihm noch nie passiert. Aber da war er schon tot. So was ist ihm noch nie passiert.
10: Warum ausgerechnet an diesem Abend?
9: Vielleicht wegen meines Onkels. Die beiden hatten tierisch Streit. Vielleicht hat ihn das abgelenkt.
0: Worum ging es dabei?
9: Anna war in Marius verknallt. Die war total happy. Ja, Marius war ihr Jackpot. Und dann wird Anna schwanger. Sie träumt vom Eheglück. Und Marius schiebt Panik und macht Schluss. Und das fand mein Onkel nicht so lustig. Und deswegen wollte Marius aussteigen, wollte raus aus diesem Schlamassel mit Ehe und Kind.
10: Kennt sich Ihr Onkel denn mit Pilzen aus?
9: Sie glauben doch nicht, dass mein Onkel. Anna ist sein Ein und Alles.
11: Oh,
1: Hallo. Herr Mazzini? Hallo. Herr Mazzini?
3: Ah, Anna. Hallo.
11: Hallo. Immer schön abstützen, das ist ganz wichtig. Und den Kopf nicht vergessen, ne?
12: Pass schon auf. Ne? So ganz lieber.
4: Ollenhauer, was machen Sie denn da?
7: Frau Kriminalrätin, ich...
5: Das ist doch mal ein schönes Bild.
4: Moment!
13: Wann hat Ihr Onkel denn erfahren, dass seine Tochter schwanger ist und der Mann sie im Stich lässt?
9: Letzte Woche.
0: Das heißt so vor 6, 7 Tagen.
13: Und 1, 2 Tage später ist das Opfer dann vergiftet worden.
0: So.
5: Was ist denn hier los?
0: Ich will es ehrlich gesagt gar nicht wissen. Wolter, bringen Sie Herrn Mazzini bitte in die Zelle. Ja?
5: Herr Müller-Dietz?
4: Der Erfolg der Kripo Harz ist natürlich nicht allein mein Verdienst, sondern liegt im Familienverhältnis untereinander begründet.
0: Wo steckt Frau Degen?
7: Die wollte noch mal mit Herrn Mazzini sprechen.
0: Ich fahre da jetzt auch hin und knöpfe mir vor. Ja?
11: Wie geht's dir? Sie haben Federico verhaftet. Und Lukas. Warum?
14: Dein Cousin Federico hat mit Drogen gedealt. Und mein Chef glaubt, dass er auch Marius vergiftet hat.
11: Federico?
14: Ich glaube, er irrt sich. Als du vorhin gesagt hast, dein Vater sei schuld an Marius' Tod. Wie hast du das gemeint?
11: Mein Vater war gegen die Beziehung von Marius und mir. Deshalb ist er in Panik geraten und hat Schuss gemacht.
14: Und warum?
11: Ich bin schwanger.
14: Und die Drogen?
11: Marius hat sich damit etwas dazu verdient. Er wollte mir und dem Kind was bieten. Wir wollten in eine eigene Wohnung ziehen, heiraten, Familie gründen. Das perfekte Glück. Marius ist die Liebe meines Lebens. Viele denken, er ist bescheuert, aber er ist es nicht. Er ist der wunderbarste Mann der ganzen Welt. Aber er lässt mich im Stich. Nur weil mein Vater... Er war ein Feigling. Plötzlich hat er Angst. Angst vor der Verantwortung. Ich habe ihn geliebt. Und plötzlich hat er mich auf einmal nicht mehr gekannt, obwohl wir uns jeden Tag hier gesehen haben. Er hat mich einfach nicht mehr beachtet.
14: Er hat dich im Stich gelassen. Dich und das Baby. Du warst gar nicht sauer auf deinen Vater. Sondern auf Marius.
11: Ich habe alles für ihn getan, verstehen Sie? Alles!
14: Hast du ihm die Pilze ins Essen getan?
11: Ich wollte ihn nicht töten. Ich wollte nur, dass er krank wird und ich ihn pflegen kann. Dass ich ihm wieder nah sein und meine ganze Liebe zeigen kann. Er sollte sehen, dass wir beide einfach zusammengehören. Ich habe nur ganz wenig von den Pilzen das Risotto getan. Ich bin schuld. Ich habe ihn getötet. Aber das wollte ich nicht. Das war ein Unfall. Aber niemand nimmt mir mein Baby weg.
4: Ganz ruhig.
11: Das ist das Einzige, was mir von Marius bleibt.
4: Anna, leg das besser weg. Niemand nimmt dir dein Baby weg.
11: Wenn ich im Gefängnis bin, man wird mir das Kind wegnehmen. Aber das geht nicht.
7: Anna, was soll das? Was wollen Sie noch hier?
14: Herr Mazzini, gut, dass Sie da sind.
11: Papa, ich habe Marius vergiftet. Aber ich wollte das nicht.
7: Was, das ist doch Blödsinn. Leg das Messer weg.
14: Würden Sie bitte die Polizei rufen?
7: Glauben Sie ihr kein Wort? Sie weiß nicht, was sie sagt.
11: Aber ich war's, Papa. Ich war's.
7: Bist du?
11: Ja.
7: Okay, was du getan hast, war ein Fehler. Aber bitte mach's nicht noch schlimmer. Leg das Messer weg. Ich verspreche dir, ich werde da sein. Für dich und das Baby. Bitte.
11: Ach, was? Du liebst mich doch nicht. Sonst hättest du akzeptiert, dass Marius und ich füreinander bestimmt sind. Und dann wäre das alles gar nicht passiert.
0: Frau Mazzini, Hände hoch. Nehmen Sie die Hände hoch. Nehmen Sie die Hände hoch. Gehen Sie zur Seite. Das Messer. Geben Sie es mir. Geben Sie es mir. Ja. Frau Degen, ist bei Ihnen alles in Ordnung?
14: Sie ist keine

0: Alles gut?
1: Na, aber. Na, siehst du, alles in Ordnung.
2: Ja, immerhin einer, der mir vertraut.
3: Ja, ich gebe es zu, Schwester Herz, es tut mir leid. Ich habe mir in meiner Panik Gott weiß was vorbestellt.
4: Zum Beispiel Leichen im Hausflur?
1: Oh, da ist ja noch was im Topf.
2: Nein, so schlimm nur auch wieder nicht.
5: Okay. Entschuldigen Sie die Störung. Ich hatte geklopft.
3: Nein, Herr Kleinert, ist was passiert?
5: Ich bin privat hier. Frau Degen, könnte ich Sie kurz sprechen?
3: Natürlich. Bis gleich. Willkommen zu Hause.
5: Frau Wegner, Herr Wegner.
3: Na, das wird doch noch was mit den beiden, ne?
1: Silvia.
3: Ist ja was? Zur Feier des Tages lassen wir uns eine ganz große Pizza kommen, hm?
4: Lieber nicht, Mama.
3: Kommen Sie. Oh, meine Schwester hat tatsächlich noch nichts gemerkt.
5: Sehr gut, sehr gut.
3: Und?
5: Also. Frau Mazzini wird wegen gefährlicher Körperverletzung mit Todesfolge angeklagt.
3: Okay. Glauben Sie, Ihr Vater wusste davon?
5: Im Moment weiß keiner so genau, was Herr Mazzini wusste und was er nicht wusste. Aber darum soll sich jetzt der Staatsanwalt kümmern.
3: Gut.
5: Und was bekomme ich jetzt als Dankeschön?
3: Wofür?
5: Naja, dafür, dass ich den Fall so souverän abgeschlossen habe, bevor Sie umgebracht wurden und Ihre Schwester Sie so doch noch lebend angetroffen hat.
3: Ja, ich... Ich könnte Sie einladen, wenn Lena und ich das nächste Mal feiern.
5: Oh, besser nicht. Nachher haben Sie wieder eine Leiche im Haus. Nein, nein. Sie könnten mich auf ein Bierchen einladen. Sagen wir nächstes Wochenende?
3: Ja. Ich denke darüber nach.
5: Versprochen?
3: Ja, versprochen.

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1: Clara! Kannst du mal bitte sofort hier runterkommen?

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0: Hier ist SR Info um 4, die Nachrichten aus dem Saarland. Schönen guten Tag. In Buß haben gleich zwei Kitas Probleme mit Wasserschäden. Und das führt zu Schwierigkeiten bei der Kinderbetreuung. Für 40 Kindergartenkinder gibt es derzeit keinen Betreuungsplatz. Jetzt hat die Gemeinde eine Notlösung gefunden.
1: In Buß hat die Gemeinde nach dem mutmaßlichen Einbruch und dem provozierten Wasserschaden in der Kita Seepferdchen eine Notlösung für die 40 betroffenen Kinder eingerichtet. Sie sollen in der anliegenden Schulturnhalle betreut werden. Es fehlten nur noch die Freigabe durch die Unfallkasse und eine Brandschutzabnahme.
2: Das denke ich, dass wir es die nächsten Tage hinbekommen. Und am Montagmorgen wird vom Landesjugendamt

0: Jugendamt eine Begehung stattfinden und wir hoffen, dass wir dann so schnell wie möglich eine Betriebserlaubnis bekommen, sodass wir alle Kinder uneingeschränkt betreuen können.
1: Laut Gemeinde waren rund um das lange Vatertagswochenende ein oder mehrere Unbekannte in die Kita Seepferdchen eingestiegen und hatten zwei Räume geflutet. Diese müssen nun umfangreich saniert werden. Wann die Arbeiten abgeschlossen sind, kann die Gemeinde noch nicht einschätzen.
2: Der Mann, der einen Zugbegleiter bei Landstuhl getötet hat, wird wegen Mordes angeklagt. Das hat die Staatsanwaltschaft Zweibrücken mitgeteilt. Sie wirft dem 26-Jährigen vor, den Zugbegleiter im Februar bei einer Fahrkartenkontrolle in einem Regionalexpress tödlich verletzt zu haben. Der Tatverdächtige sitzt in Untersuchungshaft. Einen Tötungsvorsatz hat er bestritten. Bei der kommenden Fußball-WM können saarländische Fans die Spiele wieder gemeinsam in den Außenbereichen von Gaststätten verfolgen. Das Umweltministerium hat die Lärmschutzverordnung während der WM angepasst. Demnach dürfen Kneipen und Biergärten alle WM-Spiele draußen bis 24 Uhr übertragen. Läuft ein Spiel bis nach Mitternacht, darf bis zum Ende weitergeschaut werden. Gastronomen und Hoteliers erhoffen sich von den sportlichen Großevents im Sommer positive Effekte. Der DEHOGA sagte, die Branche sei in der Krise. Die Gewinne seien aufgrund hoher Personal- und Lebensmittelkosten gesunken. Die Hoteliers erhoffen sich durch die im Saarland stattfindenden Special Olympics eine erhöhte Nachfrage nach Unterkünften in diesem Sommer. Einige Buchungen gäbe es bereits.
1: Nach dem Reihenhausbrand gestern in Winterbach geht die Polizei St. Wendel bislang von fahrlässiger Brandstiftung oder einem technischen Defekt aus. Die Brandermittler werden erst morgen vor Ort sein, um die genaue Ursache zu untersuchen. Von den 12 evakuierten Bewohnern mussten 2 im Krankenhaus behandelt werden. Insgesamt waren über 100 Einsatzkräfte von Feuerwehr, THW und DRK vor Ort. Die Stadt Saarbrücken plant für das Naherholungsgebiet Almet eine Umgestaltung in Millionenhöhe. Vorgesehen seien Verkehrsberuhigungsmaßnahmen, eine Renaturierung des Tabaksmühlenbaches und Angebote für Familien. Einige Anwohner sorgen sich darum, dass die Ursprünglichkeit des Almets verloren gehen könnte. Andere wiederum freuen sich über das Engagement der Stadt. In 2 Wochen will die Stadtverwaltung mit Bürgerbeteiligungsworkshops starten. Wegen eines Streikaufrufs der Gewerkschaft der deutschen Lokführer sind heute Morgen bis 11 Uhr keine Saarbahnen gefahren. Die GDL fordert ein Gesamtpaket mit deutlich höheren Löhnen. In Summe seien das laut Saarbahn-Geschäftsführung über 20% mehr. Das könne das Unternehmen finanziell nicht verkraften. Die GDL hat mit der Urabstimmung über weitere Arbeitskampfmaßnahmen begonnen.
2: Das Saarlandmuseum zeigt ab Samstag Werke des britischen Künstlers Paul Morrison. Er zählt nach Angaben der Stiftung Saarländischer Kulturbesitz zu den bedeutendsten Vertretern der zeitgenössischen britischen Malerei. Die Ausstellung ist bis zum 31. Januar nächsten Jahres zu sehen. Die Saar Louis Royals haben die Lizenz für die kommende Saison in der Damenbasketball-Bundesliga erhalten. Nach Vereinsangaben wurde für die Saison 2026/27 keine Auflagen erteilt. Die Lizenzvergabe erfolgt in einem Prüfverfahren. Dabei wird unter anderem die wirtschaftliche Stabilität bewertet. Und zum Schluss noch der Blick aufs Wetter. Die Nacht bringt etwas Abkühlung. Die Temperaturen fallen auf Werte zwischen 16 und 10 Grad. Morgen erwartet uns noch mal ein richtig schöner Sommertag. Es gibt kaum Wolken am Himmel, die Sonne scheint beinahe ungestört und das Thermometer klettert auf bis zu 32 Grad. Das Wochenende bleibt hochsommerlich, es kann aber das ein oder andere Hitzegewitter dazukommen. Zur neuen Woche fallen die Temperaturen dann auch wieder deutlich unter die 30-Grad-Marke. In einer knappen Stunde gibt es die nächste SR-Info-Ausgabe für Sie. Bis dahin, einen schönen Nachmittag.
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0: Eine Sendung mit Herz haben wir heute wieder für Sie. Schön, dass Sie an diesem Donnerstag mit dabei sind. Hallo und herzlich willkommen bei Kaffee oder Tee. Im Wonnemonat Mai, da wird viel geheiratet und das war auch schon vor 25 oder vor 50 Jahren so. Und deswegen gibt es in diesem Monat auch viele Hochzeitsjubiläen. Heute ist deswegen der Kaffee oder Tee Hochzeitsjubiläentag. Schön, dass Sie das mit uns erleben. Und wir werden uns mit einigen Zuschauerinnen und Zuschauern heute unterhalten, die ein Jubiläum feiern. Wir werden Ihnen zeigen, wie Sie die alten Hochzeits- und Familienfotos digitalisieren können. Und wir kümmern uns auch um die Dekoration und die Deko-Idee für die nächste Feier. Die kommt von Sima Geiser. Herzlich willkommen aus Konstanz. Schön, dass du bei uns bist.
1: Ja, ich freue mich auch.
0: Was genau ist deine Deko-Idee für die nächste Jubiläumsfeier?
1: Also meine Idee besteht aus Maschendraht und einfachen Ästen. Und damit lassen sich wunderschöne Blumenherzen gestalten.
0: Da vorne haben wir schon eins hängen, dass wir mal wissen, wie das Ganze aussehen soll. Ist relativ einfach umzusetzen?
1: Ja, auf jeden Fall. Man braucht gar nicht viel Material. Das ist das Schöne dabei und kann eben sehr kreativ werden.
0: Okay, dann leg mal los. Wir brauchen also diesen berühmten, ich nenne ihn Hasendraht eigentlich.
1: Ja, Hasendraht, genau. Oder Maschendraht kennt man aus dem Baumarkt. Oder vielleicht hat man irgendwie noch einen Hasenstall zu Hause und benötigt den Maschendraht nicht mehr, dann kann man sich einfach ein bisschen was abschneiden, zurechtschneiden. Man braucht außerdem Äste, die habe ich einfach im Garten gesammelt. Da eignen sich biegsame Äste von einer Haselnuss oder auch Weidenäste. Und die werden dann durch den Maschendraht gefädelt, damit sich diese Herzform.
0: Ja, dann zeig mal, wie es geht, weil die geben ja die Form vor.
1: Genau, also ich habe den Maschendraht jetzt schon mal so grob vorgeschnitten. Und hier auf der Seite habe ich den Ast jetzt schon mal durchgefädelt. Das mache ich jetzt auch noch mit dieser Seite. Das Schöne ist, hier bei dem Maschendraht hat man auch so eine Orientierungshilfe in der Mitte. Das heißt, da gehe ich einmal hier so rein durch diese Sechsecke und fädel mir das durch, bis ich eben die gewünschte Form habe.
0: Ist es da entscheidend, dass es ganz symmetrisch ist oder kann man da so ein bisschen improvisieren?
1: Man kann improvisieren. Also ich persönlich finde es immer schöner, wenn es natürlich aussieht und handgemacht. Hauptsache, es kommt von Herzen. Das ist ja das Wichtige dabei. Genau. So, wenn das ein bisschen hängt, einfach nochmal nachgeben und dann hat man auch die Form. So erkennt man es, glaube ich, ganz gut, dass das ein Herz ist.
0: Ja.
1: Und dann schneiden wir jetzt hier am Rand mit einer Zange den Maschendraht nochmal zu. Auf der Seite habe ich es schon gemacht. Am besten da schneiden, wo die dünnen Verstrebungen sind. Dann kommt man ein bisschen besser voran, sonst muss man einfach mehr Kraft aufwenden, wie jetzt hier zum Beispiel.
0: Also ein bisschen Überhang darf bleiben, aber du willst schon das meiste schon weghaben.
1: Ja, ne? Das meiste schneide ich jetzt weg, weil ich jetzt im nächsten Schritt den überstehenden Maschendraht einfach umschlage.
0: Ja.
1: Dann bekommt das Ganze eben noch mal mehr Stabilität und ich kann die Form einfach auch noch mal zurechtdrücken. Das mache ich jetzt hier einmal komplett außenrum. So, bis ich das einmal habe, hier auf der Seite auch noch.
0: Du willst ja dann verschiedene Blüten einarbeiten. Welche Art von Blüten kann man da nehmen?
1: Also man kann entweder Trockenblumen verwenden. Das ist natürlich schön, weil es was Langlebiges ist, wie hoffentlich auch die Liebe. Und ansonsten frische Blumen. Vielleicht gibt es auch die Lieblingsblumen von der beschenkten Person. Das ist natürlich auch eine schöne Idee, dass man die mit einarbeitet oder auch beides zusammen, also Trockenblumen und frische Blumen.
0: Wie werden die Blumen fixiert?
1: Die werden einfach durch dieses Gitter hier durchgefädelt.
0: Ja.
1: Ich zeige es jetzt mal hier mit einer Strohblume. Die hat auch eine schöne leuchtende Farbe. Und dann fädle ich mir die jetzt einfach hier durch das Gerüst vom Maschendraht in der gewünschten Position. So, und schneide dann unten einfach den Stiel ab. So. Und kann dann zum Beispiel auch noch frische Blumen kombinieren. Wenn ich jetzt hier noch eine Rose reinstecken möchte, dann vorher erst die Blätter noch ablösen, damit man den Stiel richtig gut durchfädeln kann.
0: Damit sie ein bisschen länger hält, auch, ne? Dass sie nicht so viel Energie verliert.
1: Ja,
0: bespielst du beide Seiten des Herzens oder machst du die Blüten nur auf eine Seite?
1: Also ich finde es schön, wenn es komplett voll ist, aber man kann natürlich auch asymmetrisch arbeiten, das heißt nur eine Seite. Da kann man einfach gucken, wie es einem gefällt.
0: Aber meistens dreht es ja vielleicht auch im Wind, je nachdem, wie es aufgehängt wird. Ne? Und dann ist es eigentlich ganz schön, wenn es auf beiden Seiten die Blüten
1: ja,
0: hat.
1: Ja, das stimmt. Das kann man natürlich auch machen. Genau, dann fädelt man hier auch noch durch.
0: Du kannst das Ganze auch noch personalisieren, dass es noch einen persönlichen Touch kriegt.
1: Ja,
0: wie wirst du das machen?
1: Wenn es als Geschenk gedacht ist, dann ist es super schön, wenn man noch so ein paar Erinnerungsstücke mit einbaut, wie zum Beispiel eine Postkarte, ein Foto. Mhm. Vielleicht gab es eine schöne Notiz, die man noch befestigen möchte. Dann kann man sich ein kleines Holzklemmerchen zum Beispiel nehmen und diese Notiz einfach direkt hier am Maschendraht befestigen.
0: Mhm. Natürlich in verschiedenen Größen denkbar, die Herzen, ne, sodass man dann die ganze Jubiläumsfeier damit auch gestalten kann. Also kann man mehrere von machen.
1: Das geht natürlich auch, entweder in klein oder in groß. Man kann auch unterschiedliche Formen verwenden. Also ich habe jetzt nicht nur Herzen gemacht, ich habe zum Beispiel auch hier drüben so eine rechteckige Form verwendet. Die sieht dann aus wie so ein Rahmen und wie eine Blumenwiese, die von unten hochwächst. Mhm. Auch kombiniert mit Fotos. Das ist natürlich auch alles denkbar. Und zusätzlich kann man auch noch Bänder dran machen.
0: Was empfiehlst du für die Bänder oben, dass wir es gut fixieren können?
1: Also ich habe jetzt einfach so ein ganz normales Geschenkband verwendet, passend in rosa. Man kann natürlich auch andere verwenden. Und die fädelt man dann hier oben einfach durch. Rechts und links, damit das Ganze gut Halt hat.
0: Okay, nicht nur in der Mitte, weil das vielleicht nicht ganz symmetrisch ist, sondern lieber rechts und links.
1: Ja, lieber rechts und links.
0: Dann hat es eine gewisse Stabilität.
1: Mhm. Genau, fädel ich hier jetzt auch noch durch. Und dann kann das Ganze entweder draußen aufgehangen werden oder auch in der Wohnung.
0: Sehr gut, schön einfach umzusetzen, schöne Deko-Idee für die nächste Jubiläumsfeier. Ja, danke für diesen Tipp, Sima.
1: Ja, sehr, sehr gerne.
0: Und gute Heimfahrt nach Konstanz.
1: Dankeschön.
0: Dankeschön. Wir sprechen heute über Hochzeitsjubiläen. Und so ein Jubiläum konnten Ursula und Manfred Bader aus Zell unter Eichelberg im Jahr 2024 feiern. Da hatten sie nämlich ihren 50. Hochzeitstag. Und jetzt sind sie uns per Telefon zugeschaltet. Hallo.
2: Hallo.
0: Herzlich willkommen bei Kaffee oder Tee. Was ist denn Ihr wichtigstes Rezept, damit man 50 Jahre lang glücklich verheiratet ist?
2: Immer gute Kompromisse schließen.
0: Immer gute Kompromisse schließen, sehr gut. Wir sehen hier gerade ein Foto von Ihrer Hochzeitsfeier, von der goldenen Hochzeit im Jahr 2024, im September war das. Wie war der Tag, wie haben Sie den gefeiert?
2: Ja, wir haben den gefeiert mit Freundes- und Familienkreis.
0: Cool.
2: So wie die ersten mit dem Kirchgang, so wie das vor 50 Jahren war. Dann anschließend Kaffee trinken und Kuchen im Restaurant und abends noch ein schönes Menü. Tanz hatten wir leider keinen mehr.
0: Aber eine schöne Hochzeitstorte nochmal, wer hat die denn gemacht?
2: Die hat die Tochter gemacht, ganz liebevoll.
0: Guck mal, und dann wie früher mit dem Paar oben drauf und Sie haben sie dann auch gemeinsam angeschnitten?
2: Genau.
0: Sehr schön. Verraten Sie uns, wie Sie sich vor 50 Jahren kennengelernt haben. Wie war das damals?
2: Wir haben uns
3: ja, das war bei mir fest. Ja, und da haben wir uns getroffen, ne? Haben wir uns verliebt.
0: Ja, war das sofort klar, als Sie sich das erste Mal in die Augen geschaut haben, dass Sie sich verlieben?
2: Ja, ich glaube schon, ja.
0: Also Sie waren sofort voneinander begeistert. Wenn Sie eine Sache aus den letzten 50 Jahren noch mal, hier sehen wir ein altes Foto von Ihnen, wenn Sie eine Sache aus den letzten 50 Jahren noch mal gemeinsam erleben könnten, was wäre das denn?
3: Da hätte meine Frau noch mal heiraten.
2: Und ich meine Mann auch.
0: Ja, das ist doch die schönste Liebeserklärung, die man sich machen kann. Sehr gut. Welche Eigenschaft schätzen Sie denn ganz besonders an Ihrer Frau, Herr Bader?
3: Ihre Fröhlichkeit und dass sie immer... Also auch sich freut sich auch über Kleinigkeiten. Wiesenblumenstrauß oder sowas freut sie sich auch immer.
0: Und wie ist es andersrum, Frau Bader? Was schätzen Sie an Ihrem Mann?
2: Seine Gutmütigkeit, seine Geduld mit mir und seine Ausdauer.
0: Mhm. Jetzt gibt es ja immer so zwischen Männern und Frauen so einen kleinen Wettkampf. Wer recht hat, wer hat denn bei Ihnen häufiger recht?
3: Meistens ich.
2: Nee, das ist ziemlich ausgewogen, aber oft auch ich.
0: Also ausgewogen. Und wie regeln Sie das mit der Fernbedienung, wenn es abends vor dem Fernseher darum geht, was Sie gucken wollen?
3: Ja, das kommt drauf an, wenn Fußball kommt oder Kater, dann sind wir uns einig, oder Kaffee oder Tee auch. Ja, sonst.

0: Wer zu ihnen schläft, der hat vielleicht die Karte.
1: Solange Sie sich bei Kaffee oder Tee einig sind, ist alles bestens. Ich danke Ihnen fürs Gespräch und wünsche Ihnen weiter schöne gemeinsame Jahre zusammen.
2: Dankeschön.
1: Dankeschön, alles Gute für Sie. Ciao, ciao.
2: Okay. Ciao.
1: Ja, wir wollen auch mit Ihnen zu Hause darüber sprechen, was denn das Geheimnis einer langen und glücklichen Beziehung oder auch Ehe ist, egal ob mit Trauschein oder ohne. Was würden Sie sagen, wie haben Sie es geschafft, lange glücklich und zufrieden zusammen zu sein? Was sind Ihre Tipps? Plaudern Sie ein bisschen aus dem Nähkästchen unter 0180 229 1545 oder gerne auch per Mail unter studio@kaffee-oder-tee.de. Ihre Tipps für eine langjährige Beziehung, die interessieren uns heute am Kaffee oder Tee Hochzeitsjubiläumstag. Jetzt tun wir ein bisschen was für die Fitness, damit wir bei der silbernen Hochzeit oder auch bei der goldenen Hochzeit entspannt und locker das Tanzbein schwingen können. Das sollte ja in dem Fall auch dazu gehören. Dazu brauchen wir ja bewegliche Gelenke. Stefan Müller ist bei uns. Herzlich willkommen, Sporttherapeut aus Kornwestheim.
3: Hallo Jens.
1: Wir wollen ein bisschen was für die Gelenke tun. Warum ist das wichtig, dass wir die regelmäßig in Bewegung bringen?
3: Also einmal der Nachteil, dass man sie zu wenig bewegt und dann auch häufig falsch. Ja, das heißt also einseitig, ich habe ganz oft hier vorne viel Bewegung, aber vor allem die Hüfte und die Schulter ist ja ein Kugelgelenk. Und deswegen haben wir heute ganz tolle Übungen, damit man eben mobil wird auf Hochzeitsfeiern oder auf sonst welchen.
1: Man sagt ja so oft, man möchte die Gelenke so ein bisschen schmieren und man kennt es auch. Wenn man aufsteht, ist es erstmal so ein bisschen schwierig und sobald man ein bisschen in Bewegung ist, geht es besser. Also Gelenke brauchen wirklich Bewegung.
3: Brauchen definitiv Bewegung, das hast du spätestens dann schon mal erlebt, wenn du lange im Auto gesessen bist. Dann kommt man auf alle Vieren aus dem Auto raus und wenn man sich dann bewegt, dann funktioniert es eben wieder hervorragend. Also das Gelenk lebt wirklich von Bewegung
1: und von Üben. Gut, dann lass uns mal loslegen. Wir fangen mal mit der Hüfte an. Was willst du für die Hüfte tun?
3: Also die Hüfte ist es einfach so, es ist ein Kugelgelenk. Und jetzt versuchen wir auch da möglichst den maximalen Radius mit einzubauen. Deswegen die Zuschauer, es dürfen sich gerne irgendwo festhalten, am besten aufstehen.
1: Oder auch untereinander.
3: Oder du kannst auch untereinander. Das heißt also, die beiden, die jetzt gerade dabei waren, sollen sich einfach gegenseitig festhalten.
1: Auch gehen, ja.
3: Damit man ein bisschen stabiler ist, weil wir wollen nämlich jetzt eins, wir wollen, dass diese Hüfte so maximal weit gekreist wird. Das heißt also wirklich diese Kreisbewegung so groß wie möglich.
1: Warum so groß wie möglich?
3: Damit du die komplette Amplitude des Hüftgelenks ausnutzt, weil ganz oft nämlich, wenn ich bestimmte Bereiche nicht mehr bewege, kommt es dann zu diesen Knorpelschäden. Ja. Und wenn ich es eben einbaue, habe ich weniger diese Knorpelproblematik.
1: Ist egal, ob rechts herum oder links herum?
3: Das ist egal. Also ich würde es ein paar Mal links herum machen, ich würde es ein paar Mal rechts herum machen. Ja, und wer möchte, kann auch den Kick zur Seite machen, wie beim Karate. Ja.
1: Kann ich was falsch machen? Also was ist mit dem Oberkörper zum Beispiel?
3: Das sollte möglichst gerade sein und es soll wirklich auch so sein, dass die maximale Amplitude ausgenutzt wird. Das kann man auch ganz langsam machen und wenn man das eben ohne Festhalten macht, habe ich dann gleichzeitig noch eine Stabilität im Standbein.
1: Ja.
3: Ja, und wenn dir das noch nicht genug ist, Jens, dann machst du einfach die Augen zu. Also die Zuschauer sagen dann, aber das machen wir heute nicht. Ja? Aber für die Zuschauer, wenn die sagen, ist viel zu langweilig, einfach Augen zu, das kann ich einmal mit Festhalten machen und irgendwann mal mache ich den Arm weg und schon habe ich eine wahnsinnig hohe Stabilität, die ich noch mit einbaue. Zusätzlich, Knorpel ist bewegt, das Gelenk geschmiert besser und dann geht es auf die Tanzfläche und dann geht es aber los.
1: Und beide Beine natürlich.
3: Beide Beine. Ja, rechte Seite, linke Seite. Eine Minute rechts, eine Minute links. Und
1: dann passt das.
3: Und dann passt das.
1: Kommen wir zu den Schultern.
3: Zum
1: Schultergelenk. Funktioniert eigentlich wie die Hüfte, oder?
3: Funktioniert wie die Hüfte. Das sind unsere zwei Kugelgelenke. Und auch da wirklich hingehen und versuchen, den Arm gestreckt, die Finger so weit auseinander, wie es geht, dass auch diese ganzen Faszienstrukturen aufgemacht werden. Und dann mal diese Bewegung einfach mal nach hinten machen. Da wird es bei dem einen oder anderen so ein bisschen knirschen und knacken und so ein paar Geräusche machen, weil eben dieser Knorpel gar nicht mehr richtig bewegt wird.
1: Ja, man merkt
3: und deswegen, tut wirklich sehr gut. Das mache ich 30 Sekunden auf der linken Seite, dann wechsle ich den Arm 30 Sekunden auf der rechten Seite und ich kann es natürlich beidarmig machen, wie beim Rücken schwimmen und habe dadurch eine ganz, ganz tolle Mobilisation in diesem ganzen Schultergelenk. Also das ist sowas, das wird viel zu wenig gemacht, egal was du machst im
1: Alltag. Ist auch ganz einfach, ne?
3: Ja, ist total einfach. Und viele, die wirklich damit regelmäßig anfangen, sagen nach ein paar Mal, dass es ihnen deutlich besser geht, dass diese Schmerzen im Schultergelenk deutlich
1: weniger. Weil es geschmiert ist.
3: Ja.
1: So, letzte Übung geht mit Messer und Gabel.
3: Also letzte Übung geht mit Messer und Gabel. Und das ist jetzt die Challenge für die nächsten Familienfeiern, die du zu Hause feierst. Und zwar, Messer und Gabel ist natürlich etwas schwieriger. Wir fangen jetzt einfach mal an mit dem Kochlöffel.
1: Ich nehme den langen.
3: Ja? Kochlöffel im Endeffekt. Und zwar, es geht darum, man nimmt den Kochlöffel in eine Hand, bringt ihn nach hinten und ich zeige das mal in der Kamera und übergibt diesen Kochlöffel dann der

0: anderen Hand.
1: Ja,
0: easy. Um die Mobilität, ja, das ist klar, das ist natürlich jetzt easy, weil es sehr groß ist. Das heißt aber, je kleiner es wird, Jens,
1: ja,
0: zum Beispiel die Kuchengabel oder ja, das Messer, da wird es dann schon deutlich schwieriger, weil die meisten dann gar nicht mehr hinkommen, es zu übergeben. Aber bei dir habe ich da keine Bedenken. Ja, siehst du? Und jetzt hast du so eine ganz tolle Mobilisation. Und das als Challenge auf so einer Familienfeier zu machen, ist total witzig.
1: Hast du mit der Kuchengabel auch geschafft?
0: Ja, Kuchengabel geht auch. Vorher den Kuchen natürlich wegmachen und dann einfach fallen lassen. Ja? Also das ist aber schon herausfordernd, muss man schon sagen. Viele haben damit schon große Probleme.
1: Und geht es in beide Richtungen
0: eigentlich? In beide Richtungen, ja.
1: In der anderen Richtung ist schwerer, oder?
0: Ja, das kommt immer darauf an, wie mobil du bist.
1: Ja, guck mal, ich bin hier, bin hier viel unbeweglicher.
0: Also ich habe auch die rechte Seite so ein bisschen eingeschränkt.
1: Ja, das liegt daran, weil wir an der rechten Hand, am rechten Arm so viel Muskeln haben.
0: Deswegen. Sehen Sie, so ist es. Dadurch, dass wir so viel Muskeln haben, funktioniert es nicht. Das ist wirklich was, was total witzig ist. Das lockert die ganze Sache auf. Und jetzt kommt es, hat es einen riesen Mehrwert, weil eben die Schulter total mobil wird.
1: Total.
0: Ne? Ja, du siehst also auch, man fühlt sich gleich viel besser.
1: Stefan, vielen Dank für diese einfachen Tipps.
0: Ja.
1: Für die nächste Feier, die ansteht, vorher ein bisschen warm machen und dann rauf auf die Tanzfläche.
0: Wenn wir also irgendwo jemanden sehen mit dem Kochlöffel oder mit dem
1: Besteck, dass er uns gesehen hat.
0: Wir haben uns gesehen.
1: Danke dir für den Besuch und alle weiteren Übungen zur 5-Minuten-Fitness gibt es bei uns unter kaffee-oder-tee.de. Klicken Sie gerne rein. Jetzt gibt es noch eine schöne, ungewöhnliche Geschichte aus dem Südwesten. 3 mal 2 macht 6, das an sich ist nicht ungewöhnlich, aber 3 mal Zwillinge, das macht dann 6 Kinder. Und das ist schon ungewöhnlich, zumal wir über die Zeit reden in den 40er und 50er Jahren, da war das für die Eltern sicherlich eine Herausforderung. Und die 6 Zwillinge, die sind mittlerweile alle über 70 Jahre alt und immer noch putzmunter.
2: Manu, was ist da mit mir los? Das mir 80, sie klappt das nicht.
3: Hedwig und Ursula. Oder Ursula und Hedwig? Ehrlich gesagt, wir wissen es nicht. Und die beiden eineiigen Zwillinge treiben das Verwechselspiel noch weiter. Zum Klamottentausch ab in die Küche. Das haben sie schon als Kinder gemacht.
4: Ich heiße Hedwig, ich bin Jahrgang 46. Und ich heiße Ursula und bin Jahrgang 46.
3: Das glauben wir mal. Hedwig und Ursula sind 2 von 6 Zwillingen in ihrer Familie. Nicht alle sind sie eineiig. Heute ist mal wieder Familientreffen.
5: Der Schöne und das Biest.
3: 6 Zwillinge, heute alle wohlauf. Quasi ein 6er im Lotto. Denn die Kindersterblichkeit war in den Nachkriegsjahren hoch, gerade bei Zwillingen. Hedwig und Ursula kamen 2 Monate zu früh zur Welt.
4: Das war eine Tante, die hat gesagt, die sehen aus wie Ratten.
6: Oh.
4: Die kann man nur jetzt doch. So klein.
6: Die Fingernägel waren nicht ausgebildet, an den Ohren hier war Pflaum, so ein Härchen.
7: War ja nur 3,5 oder 4 Pfund.
4: Ja, ja, war ja nicht mehr. War nicht viel. Heute sind wir Knüpscher.
3: Knüpscher, also kräftige Menschen. Und weil ihre Mutter nicht immer Zeit hatte für alle 6 Zwillinge, mussten Hedwig und Ursula auch mal einspringen. Erziehung durch die Schwestern, selbstverständlich.
4: Wir 2 waren die Ältesten und wir hatten immer die alle unter Kontrolle.
8: Ja,
7: das waren die Mütter. Also sie hat mich und sie hat sie großgezogen.
4: Ja.
7: Und nachher kamen die 2 Nächsten und da haben sie getauscht.
3: Ihre Mutter nämlich hatte allerhand zu tun, zusammen mit ihrem Vater den Hofbetrieb zu stemmen. Die Zwillinge im Stich gelassen hat sie aber nie.
7: Das war eine starke Frau, die hat geschafft wie ein Mann.
4: Ja.
7: Die ist mit meinem Vater in den Wald gefahren, die hat Pferd geholt, die hat Holz geschleift, dickes Holz. Die
4: Bettung alles gemacht.
7: Die hat Kartoffelsäcke geholt. Alles.
4: Ja.
7: Die war wie Mann, so starr bis zum
4: Schluss.
7: Und alles andere war auch, und sie war Mutter.
4: Das und Herz. Ja, mit Leib und Seele Mutter.
6: Ja. Und nur für die Enkel da.
4: Ja.
3: 6 Zwillinge, die erzählen sich bei ihren Treffen natürlich immer wieder Anekdoten von früher. Zum Beispiel von einer ganz besonderen Doppelhochzeit.
4: Es gab gar nicht, dass die Einzelnen sollten heiraten. Das musste eine Doppelhochzeit werden.
6: Ja, die gleichen Kleider, alles immer. Haben sie gesehen.
4: Ja, wenn
6: Strauß war gleich, immer Schuh war gleich.
3: Hedwig und Ursula heiraten am selben Tag. Immerhin jede ihren eigenen Mann.
9: Im Moment der Traum, waren Sie da sicher, dass die Richtige an Ihrer Seite
1: ist? Ja, ja.

0: Absolut. Absolut. Da habe ich meine Frau an der Stimme erkannt.
1: Auch die anderen Zwillinge haben geheiratet und Kinder bekommen, wenn auch keine Zwillinge mehr. Aber die Familie ist gewachsen.
2: Über 60.
3: Ja. Enkel, Urenkel haben wir jetzt bekommen.
4: Nächstes Jahr steht ja nur ein Großfeier an.
5: Ja.
4: Diamantenhochzeit.
1: Die 6 Zwillinge aus dem Hunsrück sind alle in der Region geblieben. Und was ihre Zukunft anbelangt, haben sie auch alle dieselben Wünsche.
3: Dass wir noch alle zusammenbleiben.
5: Gesund bleiben.
3: Und gesund
5: bleiben.
3: Und noch lang.
1: Das wünschen wir Ihnen auch.
6: Ja, tolle Familiengeschichte aus der Moselregion. Das Wetter ist ungewöhnlich warm für den Mai. Wir wollen darüber sprechen mit SWR-Wetterreporter Markus Bund, der bei uns ist. Herzlich willkommen, Markus.
7: Hallo.
6: Schön, dich mal wieder hier zu haben.
7: Gerne.
6: Wie außergewöhnlich ist das Wetter für Ende Mai?
7: Also die Temperaturen, die kann man schon mal haben Ende Mai. Ne? So 30 Grad, das ist schon mal locker drin. Aber die Dauer, das ist schon ein bisschen ungewöhnlich. Wir haben halt ein großes Hochdruckgebiet, ein bisschen nördlich von uns liegen. Und das bewegt sich nicht vom Fleck. Und deswegen müssen die Tiefs alle drumherum. Und deswegen haben wir keinen Regen. Und weil sich nichts bewegt, deswegen bildet sich sowas wie so eine Hitzeglocke sogar hier. Das heißt, die gleiche Luft bleibt liegen, wird jeden Tag von der Sonne immer wieder bestrahlt, wird immer heißer. Und so das erleben wir dann diese Woche. Bis dann eben dieses Hochdruckgebiet, das wird, so viel kann ich glaube ich vorwegnehmen, schon mal dann am Wochenende ungefähr so sein, dann sich ein bisschen abflacht und dann kommen die Tiefs wieder rein und dann haben wir so ein wechselhaftes Wetter.
6: Wenn es dann mehrere Tage heiß und trocken ist, dann geht sofort wieder dieses Gefühl los, was ist eigentlich mit dem Wasser, was ist mit dem Niederschlag? Ich habe das gesehen, als ich am Bodensee war, letzten Freitag in Langenargen, hatte ich das Gefühl, der Bodensee hat schon ein bisschen wenig Wasser, oder?
7: Ja, das hast du schon richtig gemerkt. Wir haben im Moment so knapp über 3 Meter und 3 Meter, das ist so die Schallmauer. Wo dann einiges passiert am Bodensee. Das gab es auch noch nicht so oft. Also wir sind 70 Zentimeter unter dem, was normalerweise ist. Und dann haben wir immer die Bootsfahrt natürlich, also die großen Linienschiffe. Die meisten fahren noch. Es gibt einzelne Linien, die eingestellt sind. Und wir haben so Flachwasserhäfen am Bodensee, einige, wo Yachten drin liegen, wo aber auch zum Teil Tretboote oder so Vermietboote halt drin liegen. Und da sind schon einige Stationen geschlossen oder einige Stellplätze auch nicht mehr zu haben. Und wir haben das muss man sehen. Und ansonsten hoffen alle, dass es jetzt bald Regen gibt, damit einfach der Bodensee wieder Wasser hat. Ja, und die Badenden merken es natürlich, weil die müssen ewig weit reinlaufen und sind dann gerade mal bis zu den Knien.
6: Das habe ich auch gesehen, die sind ewig reingelaufen und immer noch nicht im Wasser. Genau. Wir schauen mal auf den Niederschlag, haben wir gerade dazu, wie das war.
7: Ja, wir sehen das eigentlich ziemlich deutlich. Links ist so der Niederschlag im Mai und die blauen Stellen, da hat es viel geregnet und die hellen Stellen, da hat es ganz wenig geregnet und das sind die überwiegenden, ist die überwiegende Mehrheit. Und wenn wir mal rechts gucken, die ganz braunen Stellen, da ist die Abweichung am größten. Also da hat es weniger Regen gegeben als normal. Das sind dann hier also wesentlich weniger. Hier sehen wir über der Alp und wir sehen auch im Westerwald oben, aber da ist noch genug, war es noch mehr als der Durchschnitt. Also insgesamt trockener Charakter im Mai.
6: Trocken, ne?
7: Das muss man, glaube ich, tatsächlich sagen. Das ist nicht nur so ein Gefühl. Ne?
6: Gutes Wetter aber für die Rosen. Das haben wir auch sehen können, als wir die Pfingstrosen besucht haben im Obermachtal, im Alb-Donau-Kreis. Da war Wetterreporterin Elisa Rebellato unterwegs.
7: Ja, da wäre ich heute auch gern gewesen. Dort bei der Andrea Köttner im Garten, wunderschöner Blumengarten. Und die hat über 200 Pfingstrosensorten dort und noch ein paar andere schöne Blumen. Natürlich heute bei schönstem Wetter. Und die werden jetzt so alle so nach und nach auch geerntet. Und bei dem heißen Wetter jetzt, da muss man sich ein bisschen ranhalten mit der Ernte natürlich auch, um die dann vom Feld zu holen. Mit der Trockenheit kommen die ganz gut klar offenbar. Und was die Andrea Köttner auch anbietet, das sind Workshops, wie man Blumen bindet. Kann man sich auch anmelden da im Alb-Donau-Kreis.
6: Ja, also schöne Aktion in dem Fall und tolles Wetter für die Rosen. Ja. Lass uns mal auf deinen Ball gucken.
7: Ja, gerne.
6: Dass wir die Wetterlage mal im Blick haben. Du hast gerade schon von dieser Hitzeglocke gesprochen. Ich glaube, das kann man durch das Hochdruckgebiet auch ganz gut sehen.
7: Ja, das Hochdruckgebiet hier, wir sehen es, das hat so eine sogenannte Omega-Wetterlage, liegt ein bisschen nördlich von uns. Und das hält alle Tiefs von uns ab. Die müssen nördlich oder südlich drumherum. Und bei uns kommt dann eben das Tief nicht an und damit auch kein Regen. Zum Wochenende verschiebt sich aber das Hoch so ein bisschen nach Osten und flacht auch hier oben ein bisschen ab, sodass wir in den Tiefdruckeinfluss kommen. Und das Tief bringt ja auf der Vorderseite immer Luft vom Atlantik mit und die ist dann entsprechend feucht und schwül. Also da tut sich ein bisschen was.
6: Wenn wir dann auf die Vorhersage sehen für die nächsten Tage, dann...
7: Ja,

0: Ja, genau. Also das wird dann auch gewittrig zum Teil. Aber morgen, wir können ja mal auf die Karte gucken, tut sich da noch gar nicht viel. Wir sehen Temperaturen noch mal bis 31 Grad hoch. Im Norden sehen wir schon so eine kleine Wolke da in Rheinland-Pfalz, Eifel-Westerwald. Da ziehen dann zum Abend die Wolken rein. Baden-Württemberg noch alles sonnig. Am Samstag dann die Temperaturen immer noch heiß und dann auch entsprechend schwül. In Rheinland-Pfalz fängt es schon an zu regnen, auch zu gewittern. Natürlich in der schwülheißen Luft. Und bis Sonntag ziehen sich dann diese Wolken weiter nach Südosten, bis in den Süden von Baden-Württemberg. Und dann sehen wir auch deutlich kühlere Temperaturen, noch gerade mal 20 bis 24 Grad. Und so durchwachsen geht es dann auch in die nächste Woche.
1: Also die Hitze ist auf dem Rückzug, Markus.
0: Ist sie.
1: Danke
0: Kommt
1: dir.
0: Aber wieder.
1: Kommt wieder, natürlich. Danke dir für den Besuch heute bei Café der Tee. Dankeschön. Ja, heute ist der Hochzeitsjubiläentag bei Café der Tee. Und zur Hochzeit gehört ja meistens auch ein Ehering. Ganz besondere Ringe gibt es bei Goldschmiedemeister Markus Eckehardt aus Ensdorf im Saarland. Er hat sich auf die Mokomegane-Ringe spezialisiert. Sie entstehen durch eine alte japanische Goldschmiedetechnik.
2: Jedes Stück ein Unikat. Mokomegane, übersetzt Holzmaserung in Metall. Erfunden wurde die Schmiedekunst vor 300 Jahren in Japan. Goldschmiede Eckhardt in Ensdorf im Saarland. Gemeinsam mit Tochter Sophie schmiedet Markus Eckhardt Trauringe in Mokomegane-Technik, die zum Schluss von Ehefrau Sibylle von Hand graviert werden. Vor 30 Jahren hat der Goldschmied die japanische Schmiedekunst erlernt und weiterentwickelt.
3: So, Ulla und Alex waren ja vorhin zum Trauringgespräch da, haben sich für ein Sternenmuster entschieden. Mhm. Nur sie wollten ganz gerne eine andere Farbkonstellation, also mit mehr Orange.
2: Wie ein Muster entsteht und wie die Farbgebung später sein wird, berechnet Markus Eckhardt im Vorfeld.
4: Okay, Block steht. Proportion steht, können wir gleich die Bleche sehen.
2: Legierungen wie Sterling-Silber, Weißgold und Orangegold, also Gemische aus verschiedenen Metallen, kommen diesmal zum Einsatz. Die Herausforderung bei Mokomegane, die unterschiedlichen Härtegrade der Legierungen. Die Edelmetallbleche müssen erstmal auf die errechneten Proportionen zugeschnitten werden. Goldschmiedin Sophie Eckhardt-Lischer ritzt mit dem Messnonius den Strich auf dem Blech an. Mit Lineal und Anreißnadel zeichnet sie die Sägelinien an. Von Hand sägt sie den Edelmetallbleche

0: Dann feilt sie die Kanten ab, damit die Bleche einheitlich breit sind.
1: 2, 3, 4, 5, 6, 7, 8, 9, 10, 11, 12, 13, 14, 15.
0: Um ein Muster zu erzeugen, muss eine bestimmte Reihenfolge aus den drei Legierungen eingehalten werden. Für diese fugenlosen Ringe mit Sternen braucht sie 15 Lagen.
1: So, hier, Lagenanzahl stimmt.
2: Ich leg mir sie mal drauf.
1: Dann kannst du nämlich gleich starten.
2: Orange zu Orange.
0: Vater Markus schmirgelt die Bleche plan, damit die Oberfläche gleichmäßig ist und sich die Schichten später einwandfrei verbinden.
2: So, geschmirgelt sind sie, jetzt geht's zum Reinigen.
0: Mit destilliertem Wasser und Alkohol befreien die Goldschmiede die Bleche von Fusseln und Fett. Dann muss es schnell gehen, damit das Edelmetall nicht oxidiert.

Dann presst Markus Eckert den Block in einen Schraubstock und fixiert ihn mit Bindedraht. Hier darf nichts verrutschen. Bei ca. 13

0: In 100 Grad wird der Block feuerverschweißt. Dabei muss er absolut gerade liegen und komplett von der Flamme umschlossen sein. Die Legierungen haben unterschiedliche Schmelzpunkte. Das Silber schmilzt als erstes und dadurch werden alle Lagen miteinander verbunden. Eine Herausforderung für den Goldschmied.
1: Die Schichten können sich nicht miteinander verbinden. Oder wenn ich ihn vorher nicht laser und nicht binde und der Block ist flüssig, kann er wegschwimmen oder sich zum Fächer bilden.
0: Im noch warmen Zustand knipst Markus Eckhardt den Bindedraht ab. Beim Abkühlen im Wasser verfestigt sich die Struktur der Edelmetalle.
1: Er ist sehr schön gelaufen. Das ist die Unterseite vom Block, da wo er am Ruß aufgelegen hat. Dann sieht man, am Bindedraht war das Ganze flüssig. Kopf- und Stirnseite perfekt. Überall geflossen. Gut.
0: Von dem nun festen Block fräst er die Schweißhaut ab.

0: Der Block muss gewalzt werden, damit Markus später auf seine errechnete Ringbreite und Dicke kommt.
1: So, jetzt kontrolliere ich, ob die Walze richtig eingestellt ist. Könnte noch zu sein.

0: Wichtig ist, dass wir immer in eine Richtung walzen. So. Und das war's für den Anfang. Jetzt wieder geglüht.
1: Geglüht wird nach jedem Bearbeitungsschritt, damit sich das Atomgefüge wieder entspannt und das Material nicht reißt.

0: Von der Elektrowalze wechselt der Goldschmied auf die Handwalze. Hier ist feineres Arbeiten möglich. Auch hier walzt er den Block mehrmals.
1: Gut, jetzt muss wieder glühen.
0: Bis die Mokume-Garne-Ringe fertig sind, wird insgesamt etwa 200 Mal geglüht. Gleich dreht er die Stangen noch zweimal. Damit das Sternenmuster bei beiden Ringen einheitlich wird, markiert er sich die Ausrichtung des Blocks.

0: Nach dem Tordieren, klar, wird nochmal geglüht. Um die Ringe später fugenlos zu bekommen, müssen die Stangen aufgesägt werden. Damit Sophie beim Aufsägen exakt die Mitte trifft, schmiedet sie Markus wieder zum Quadrat.
1: Ich schmiede immer zuerst eine Seite flach. Und dann taste ich mich an die nächste und schmiede ihn hochkant.
0: Und dann glühen, wie nach jedem verformenden Arbeitsschritt. Bis die Stangen quadratisch sind, wiederholt er diese Prozedur mehrmals.
1: So sieht das jetzt vernünftig aus.
0: Auf verschiedenen Ringriegeln, von quadratisch bis rund, schmiedet Markus Eckert mit einem Goldschmiedehammer die Ringe Schritt für Schritt in ihre runde Form. Dazu benutzt er einen Hammer mit abgerundeter Finne, um möglichst keine Kante zu erzeugen.
1: Wir haben drei verschiedene Ringriegel benutzt. Normalerweise fange ich mit den dreieckigen an, aber es hat sich nicht schön gleichmäßig getan, sondern es war quadratisch fast. Und dann muss ich diese zwei Kanten zuerst rund schmieden. Und dann kann ich oben mit dem dreieckigen Ringriegel das Ganze runterschmieden. Und wenn dann das Material gleichmäßig dick ist, hole ich den quadratischen und schmiede es noch ein bisschen. So, jetzt sieht man schön, er ist rund und das Material ist in etwa gleich dick.
0: Zwischendurch feilt er die durch das Schmieden entstandene Kante weg. Dann schmiedet er auf einem noch größeren Ringriegel, bis die Ringe rund sind. Je größer das aufgedornte Stück ist, desto größer.

0: Und natürlich wird immer wieder geglüht.
1: Die Ringe sind soweit fertig für die Gravur. Und hier ist die Vorlage. Einmal Alex und einmal Ulla.
0: Sibylle Gleim-Eckardt graviert die Originalunterschriften des Brautpaares in die Ringe.
2: Und jetzt zeichne ich mir das erstmal ungefähr vor. Eine Handgravur ist etwas Besonderes, weil es gibt einmal nur noch sehr wenige Handgraveure. Und das Besondere ist, es wird halt wirklich rein mit der Hand gearbeitet, ohne Maschine. Ich zeichne das quasi in die Ringe ab und graviere es dann.
0: Mit einem Spitzstichel sticht die Graveurin die Linien vor. Mit dem Bollstichel kann sie die Schrift entsprechend der Originalunterschrift verbreitern.
2: Das Schwierige bei dem Mokume-Garne-Material ist, dass die Materialien so unterschiedlich hart sind. Durch das eine geht man schnell durch und beim anderen bleibt man dann stecken. Fertig.
0: Um noch mehr Kontrast zwischen den Legierungen zu bekommen, taucht Sophie Eckardt-Lischer die Ringe in Oxidbeize. Etwa 6.500 Euro kosten die Trauringe, Unikate, die es so kein zweites Mal gibt. 40 Arbeitsstunden stecken darin.
3: Ja, eine tolle Handwerkskunst und mehr aus der Reihe Handwerkskunst sehen Sie bei uns in der ARD-Mediathek. Heute am Kaffee- oder Tee-Hochzeitsjubiläentag wollen wir uns natürlich auch um die alten Hochzeitsfotos und um die Familienfotos kümmern und zeigen, wie Sie die und auch die Dias zum Beispiel digitalisieren können. Multimedia-Redakteur Marco Zaremba ist bei uns. Herzlich willkommen. Schön, dass du da bist, dass du dich für uns mit diesem Thema intensiv beschäftigt hast. Man kann es heutzutage selber machen. Man muss die Fotos nicht mehr zum Profi bringen, um das Ganze zu digitalisieren.
4: Das geht ganz einfach, ja. Mittlerweile ist, glaube ich, das Mittel der Wahl am ehesten das Smartphone oder das Tablet. Da gibt es verschiedene Apps, die dann quasi deine Fotos, deine alten Papierfotos abfotografieren und so digitalisieren. Gibt es so Scan-Funktionen, verschiedene Scan-Apps. Also man kann da in den App-Stores am besten mal gucken.
3: Muss man keine Angst haben, ist wirklich ganz einfach. Wir zeigen mal, wie einfach das geht. Welche Apps kannst du denn empfehlen zum Beispiel?
4: Ich habe jetzt mal drei auf meinem Tablet installiert. Das ist TurboScan, da kann man einzelne Fotos mit scannen. PhotoMine kann sogar ganze Albumseiten, können wir uns später angucken, scannen. Und auch der Fotoscanner von Google, der hat nochmal eine etwas andere Methode, wie quasi gescannt wird, ein bisschen weniger Reflexion. Das sind so die drei großen am Markt, würde ich sagen, momentan.
3: Okay, dann kann ja nicht viel schief gehen. Worauf sollte ich achten, wenn ich das mache?
4: Kann doch einiges schief gehen tatsächlich, weil wir können uns das mal angucken. Wir gehen mal hier in den Turboscanner rein. Ich habe ein Foto aus dem Familienalbum mitgebracht. Und wenn ich jetzt hier den Scan-Vorgang starte, muss ich erst mal gucken, dass ich das Foto im Bild ausrichte. Also ich muss quasi mit der Kamera über das Foto gehen und gucken, dass ich keine Spiegelung habe. Gerade wenn wir jetzt Sonnenlicht oder so etwas haben, ist das schwierig. Hier geht es jetzt und dann

0: klicke ich auf den Auslöser und habe dann das Foto schon digitalisiert hier in der App.
1: Die KI hilft dann auch, so ein bisschen die Ränder zu erkennen, ganz genau, ne?
0: Genau, es werden die Ränder automatisch erkannt. Da ist es wichtig, dass man so einen matten, dunklen Untergrund hat. Das funktioniert besser, als wenn man irgendwas Spiegelndes drunter hat. Mhm. Und möglichst auch immer nur ein Foto einzeln, wenn man jetzt auf diese Art und Weise
1: ist. Wenn ich das zu Hause mache, habe ich immer das Problem, dann habe ich irgendwie schön Licht und dann halte ich dann die Kamera drüber und dann habe ich einen Schatten auf dem Bild.
0: Kann man auch dann mal ausprobieren, ob man vielleicht mit dem Blitz arbeiten kann. Also da muss man wirklich mit den Lichteinstellungen mal ein bisschen gucken. Mhm. Möglichst optimal ist so diffuses Tageslicht, vielleicht irgendwie einen hellen Vorhang davor und dann vorm Fenster das machen.
1: Also gar nicht großartig mit einer Lampe arbeiten, sondern wirklich gucken, dass es irgendwie indirektes Licht ist.
0: Lampen sind immer schwierig, weil das schnell für Spiegelungen sorgt. Ne? Wenn man spiegelnde Bilder hat, Hochglanzbilder, dann wird es schwierig. Und beim Verwackeln ist immer noch so der Moment, wenn man eine unruhige Hand hat, so ein bisschen zittrig ist, dann vielleicht einfach einen Buchstapel drunter machen. Da kann man so vielleicht das Tablet oder das Telefon drauf ablegen. Und hat dann quasi wie so sich ein Stativ gebastelt.
1: Okay, sehr gut. Wie gut ist die Qualität, wenn ich das Smartphone nehme? Jetzt hast du das hier eingescannt mit dem Tablet. Das ist ja aber im Prinzip die gleiche Kamera wie bei einem Smartphone. Genau. Was ist über die Qualität zu sagen?
0: Das ist absolut ausreichend, wenn du das zum Beispiel deinen Enkeln oder Kindern bei WhatsApp mal schicken möchtest oder das auch auf dem Tablet oder Smartphone noch mal angucken möchtest. Man kann daraus auch ein schönes Fotobuch sich gestalten. Also für die Standardanwendung ist das absolut ausreichend, dass man dann diese Fotos digital hat. Man kann das auch immer noch ein bisschen nachbearbeiten. Jetzt zum Beispiel hier bei der Belichtung etwas verändern und gucken, wie sieht das am besten aus. Also es gibt so ein paar Vorschläge der Bearbeitung. Und du siehst, das ist jetzt schon auch eine akzeptable Qualität. Klar, die Fotos damals, die waren nicht so scharf, die waren nicht so gut ausgeleuchtet wie heutzutage, aber man kann die schon sehr gut übertragen.
1: Und es ist ja wirklich ein altes Familienfoto von euch. Was weißt du über diese Feier?
0: Ich glaube, das war mal ein Ausflug auf einem Kreuzfahrtschiff von meinen Großeltern.
1: Sehr schön, und die sind jetzt auch bei Kaffee oder Tee gelandet.
0: Irgendwas wurde begossen.
1: Prima. Früher war es ja üblich, dass man dann die Fotos auch gerne einklebt ins Fotoalbum. Wenn ich die dann auch digitalisieren möchte, hole ich die aus dem Fotoalbum wieder raus?
0: Am besten, du lässt sie kleben, weil das ist ja oft so, alter Fotokleber macht dann auch gerne mal die Fotos kaputt. Ja. Ich habe selber jetzt mal so ein altes Fotoalbum von mir mitgebracht. Hier bin ich drin zu sehen mit meinem Papa. Und ich habe ja eben schon gesagt, es gibt mittlerweile Apps, die können so ganze Fotoseiten auf einmal scannen. Und das machen wir jetzt einfach mal. Ich muss auch da wieder gucken, dass ich parallel zu den Bildern bin.
1: Ja, da haben wir jetzt dieses Schattenthema, weil wir natürlich viel Licht haben hier im Studio.
0: Scanne das jetzt und er erkennt die Bilder von der Seite automatisch und fügt sie mir quasi hier in meine Galerie ein. Er hat sie jetzt noch nicht gedreht, das kann ich im Nachhinein noch machen. Aber an und für sich habe ich jetzt eine Fotoseite oder eine Seite aus meinem Fotoalbum direkt digitalisiert. Das würde auch mit mehr als zwei Fotos funktionieren und erkennt automatisch quasi die Umrandungen.
1: Wie lautet die Geschichte dieses Fotos? Steht unten drunter. Die Geschichte des Fotos lautet, ich in meinem ersten BVB-Strampler, oder?
0: Ich, genau. Das war tatsächlich, da ist es passiert, wo ich zum BVB-Fan wurde. Und mein Papa hat quasi dafür schon gesorgt.
1: Okay, kann ich diese Fotos auch noch ein bisschen verbessern? Also wenn sie ein bisschen älter sind, schon wenn sie vergilbt sind oder wenn es die berühmten roten Augen gibt?
0: Genau, also das kann man machen. Das geht am besten über die eigene Foto-App auf dem Handy, über die Fotogalerie. Da gibt es ja auch schon Bildbearbeitungstools. Das ist das Erste, was ich empfehlen würde. Ansonsten gibt es diese Apps, die scannen, die wir gerade ja gesehen haben, immer auch noch in einer bezahlpflichtigen Pro-Version.
1: Das wäre jetzt mal die grundsätzliche Frage erstmal zu diesen Apps. Also kann ich die kostenlos bekommen?
0: Genau, die gibt es in einer Basisversion kostenlos in den App-Stores, sowohl für Android als auch für iOS. In der Regel gibt es aber, wie ich gerade meinte, eine Pro-Version. Da sind dann Verbesserungsmöglichkeiten für die Fotos mit drin. Da werden dann rote Augen automatisch erkannt und rausreduziert. Dann habe ich nicht so viel Bearbeitungsaufwand hinterher damit. Mhm. Muss man sich aber überlegen, ob man dafür Geld ausgeben möchte. Das meiste, was man braucht, gibt es eigentlich auch in kostenlosen Versionen.
1: Genau, denn diese rote Augenfunktion, die gibt es, glaube ich, auch in der normalen App, die man sowieso auf dem Smartphone hat. Ne?
0: Genau, in der normalen Fotogalerie.
1: Okay, welche Möglichkeiten gibt es noch, Fotos unproblematisch und relativ einfach zu digitalisieren? Und auch Dias vielleicht.
0: Ich habe noch ein Gerät mitgebracht, das kennen vielleicht einige. Ansonsten können wir es uns mal angucken. Das hier ist ein 3-in-1-Scanner. Die sind ganz üblich. Da kann man sowohl Papierfotos, Dias als auch Negative mit scannen. Das sind extra Geräte, die dafür gedacht sind. Da kann ich auf so Trägern wie diesem hier zum Beispiel das Negativ einlegen oder auch hier die Dias einlegen und dann fahre ich

0: quasi die Fotos durch dieses Gerät. Die Fotos werden dann gescannt und auf einer SD-Karte gespeichert, sodass ich sie auch als nächstes auf dem Computer weiterbearbeiten
1: kann. Also auch die ist ganz einfach zu digitalisieren. Wann ist welche Version besser geeignet? Wann würdest du was empfehlen?
0: Also Papierfotos gehen in super Qualität mit dem Smartphone. Dias-Negative würde ich eher zu so einem Scanner greifen und raten. Und wenn ich riesige Sammlungen habe, dann müsste ich mir vielleicht überlegen, ob ich nicht doch zum Profi greife, weil man sitzt schon lange dran. Es ist ja schon ein Aufwand, Kleinstarbeit, jede Seite zu scannen, jedes Foto zu scannen. Man kann die auch alle in ein Paket packen, sagen, hier Dienstleister XY, bitte scan mir die.
1: Kostet aber einiges, ne? Pro Foto muss ich dann wie viel investieren?
0: Kostet zwischen 25 und 50 Cent pro Foto, dann muss man sich überlegen, wie groß auch die eigene Sammlung ist.
1: Hast du den Preis genannt von diesem Gerät hier?
0: Gibt es zwischen 80 und 250 Euro in guter Qualität.
1: Okay, also das ist durchaus etwas, was sich lohnt für die Menschen, die viele Dias haben, um sich das Ganze mal zu digitalisieren. Ich bin ganz begeistert von diesen Scan-Apps, die ich bislang noch nicht kannte. Ich wusste natürlich, dass es sowas gibt, aber das ging ja wirklich super einfach. Das heißt, der normale Scanner zu Hause, auch für Dokumente und so, der hat im Prinzip ausgesorgt, weil ich auch Dokumente damit gut einscannen kann?
0: Das funktioniert auch, absolut. Also ich kann mir auch DIN A4 Seiten von Briefen und so weiter damit darunter legen, einscannen. Gibt es auch noch mal eigene Apps dafür, die quasi genau das machen? Da würde ich nach Dokumenten scannen suchen. Aber im Prinzip Flachbettscanner, wie man sie damals groß auf dem Schreibtisch stehen hatte,
1: braucht man nicht mehr.
0: Brauchst du nicht mehr.
1: Gut, danke Marco für den Besuch heute bei uns. Du bleibst bei uns. Gegen 16:45 sprechen wir uns nochmal wieder. Denn jetzt haben wir ja die Fotos digitalisiert, haben gezeigt, wie einfach das Ganze mittlerweile gehen kann. Und dann kann man daraus ja eben auch, wenn man kein Album mehr haben möchte, ein Fotobuch gestalten. Da kann man dann noch ein bisschen persönliche Note reinbringen. Und wie das Ganze funktioniert, wirst du uns so gegen 16:45 zeigen. Dann sehen wir uns später wieder. Jetzt wollen wir gerne noch eine Runde Quiz spielen, denn wir haben wieder ein bisschen Geld in unserer Quizkasse. 400 Euro sind wie immer zusammengestellt für Sie. Wir haben zwei Mitspielende, die immer abwechselnd dran sind. Wir schauen, wer von den beiden am Ende mehr Geld auf dem Konto hat und der oder die gewinnt. Und Sie haben für die Beantwortung der Fragen immer nur 15 Sekunden Zeit. Und danach ertönt unser berühmter Gong und dann ist es zu spät. Deswegen müssen Sie zügig antworten. Wir haben Frau Schrimpf in Westhausen am Telefon. Hallo, Frau Schrimpf.
2: Hallo, Herr Hübschen.
1: Guten Tag, wir hatten doch gestern schon eine Mitspielerin aus Westhausen, oder?
2: Ja.
1: Ja, ne, haben Sie auch gesehen, oder?
2: Ja, habe ich auch gesehen.
1: Kennen Sie sich?
2: Nee.
1: Gut. Frau Blume ist dabei aus Radolfzell am Bodensee. Hallo, Frau Blume.
3: Hallo, Herr Hübschen, ich grüße Sie.
1: Herzlich willkommen bei uns. Wir legen los mit unserer ersten Frage. Frau Schrimpf, Sie dürfen sich die erste aussuchen.
2: Nummer zwei.
1: Mit der zwei legen wir los. Okay, hier ist sie. Mercerisation ist ein Fachbegriff für das Veredeln der deutschen Wirtschaftspolitik von persönlichen Wertgegenständen oder von Baumwolle.
2: C, sage.
1: C von der Baumwolle. Alles andere macht irgendwie keinen richtigen Sinn. Ne? Wobei ich Antwort A sehr schön finde, muss ich sagen. Aber C war richtig. Frau Blume.
3: Ich hätte gern die Nummer 8.
1: Ja, da gibt es für 13 Euro diese Frage. Was hat Sima Geiser heute gestaltet bei uns? Eine Fotowand aus Altholz, eine Upcycling-Vase oder ein Drahtherz mit Blüten?
3: Das ist Nummer C. Drahtherz mit Blüten.
1: Ein Drahtherz mit Blüten, genau. 13 Euro dafür. Frau Schrimpf, Sie dürfen wieder.
2: Die Nummer 5.
1: Die 5. Ist eine günstige Frage, 12 Euro. Was sendet man in heiklen Situationen gen Himmel? Ein Schubsgebet, ein Stoßgebet oder ein Stupsgebet?
2: B.
1: Ein Stoßgebet, genau. Einfache Frage, deswegen gibt es auch noch wenig Geld. Ja. Frau Blume.
3: Ich hätte gern die Nummer 7.
1: Ja, irgendwo lauert der Joker, aber da nicht. Welche Farben haben die Häuser und Hotels im Brettspiel Monopoly? Grün und Rot, Blau und Gelb oder Schwarz und Weiß? Die Häuser und Hotels bei Monopoly.
3: Antwort A.
1: Grün und Rot, genau. Erstmal vier Häuser und dann kommt das rote Hotel. So funktioniert das Spiel. Frau Schrimpf, Sie dürfen wieder.
2: Nummer 1.
1: Ja. Wo findet man häufiger mal Eselsohren? An Bücherseiten, an Kleidungsstücken oder in Lebensmitteln?
2: Ah.
1: An Bücherseiten, genau, wieder einfache Frage, wieder 13 Euro. Wir haben jetzt 84 zu 41. Frau Blume, Sie brauchen eine teure Frage.
3: Ja, dann nehme ich die Nummer 6.
1: Gut, und die bringt Ihnen 29 Euro. Was ist Marc de Champagne?

0: Ja. Dann hätte ich gern die Nummer 4.
1: Gut. Ist er aber nicht. Aber 60 Euro, noch mehr als beim Joker. In welcher Kategorie wurde bei der Verleihung 2026 erstmals ein Oscar verliehen? Für das beste Titellied, für das beste Casting oder für die besten Kostüme? Also welche Kategorie ist neu? Titellied, Casting oder Kostüme?
0: C, Kostüme.
1: Kostüme, nee, Kostüme gibt es schon lange. Casting war neu. Oh, leider falsch. Frau Schrimpf, Sie dürfen wieder.
0: Die Nummer 6.
1: Die 6 ist weg. Die 3 habe ich als kleine Zahl noch.
0: Nein, mit Nummer 3.
1: Nehmen wir die 3. Gut. Welchen gesetzlichen Feiertag gibt es nur in Thüringen? Den Weltkindertag, den Weltmännertag oder den Weltfrauentag?
0: Ah, wahrscheinlich.
1: Weltkindertag? Richtig. Der wird in Thüringen gefeiert. Frau Blume, 10, 11, 12. Jetzt kommt es drauf an. Jetzt entscheidet es sich schon ein bisschen.
0: Ja. Dann nehme ich die 11.
1: Die 11. Leider eine Frage mit wenig Geld. Nussschale steht als Synonym für ein kleines Bett, Boot oder Bad?
0: B, Boot.
1: Das Boot, genau. Frau Schrimpf, wenn Sie sich den Joker holen, dann ist der Drops gelutscht hier, ne? Ist klar.
0: Nummer 10.
1: Aber selbst ohne Joker. 10? 61 10. Euro. Wer zieht sich traditionell in einer Kaue um? Sportler, Bergleute oder Chirurgen? Wer zieht sich traditionell in einer Kaue um? Sportler, Bergleute oder Chirurgen?
0: Wahrscheinlich C.
1: Die Chirurgen? Nee, das sind die Bergleute. Die ziehen sich in der Kaue um. So heißt der Raum, wo die sich umziehen. Das Geld bleibt bei uns. Frau Blume, der Joker zum Schluss.
0: Der Joker zum Schluss, die Nummer 12.
1: Genau, aber der nützt Ihnen nichts mehr. Das haben Sie selbst schon ausgerechnet. Sie haben jetzt 134. Das ist ein bisschen weniger als Frau Schrimpf. Das heißt, Frau Blume, Sie kriegen die Kaffee- oder Teetasse.
0: Ja, danke schön, freue ich mich auch.
1: Danke fürs Mitmachen, war sehr nett mit Ihnen. Danke. Und das Geld geht an Frau Schrimpf und das sind 145 Euro, Frau Schrimpf.
0: Danke.
1: Damit kann man doch was anfangen, ne?
0: Ja, genau.
1: Sehr schön.
0: Dann herzliche Gratulation.
1: Dankeschön, danke. Ihnen beiden und wünsche einen schönen Nachmittag. Danke fürs Mitmachen. Ciao, ciao. Ja, nach den 17 Uhr Nachrichten geht es weiter hier bei Kaffee oder Tee. Dann haben wir den Kaffee oder Tee Hochzeitsjubiläentag. Das wissen Sie, dass wir den heute feiern. Der Wonnemonat Mai ist ja der Monat, in dem viel geheiratet wird. Und dementsprechend gibt es natürlich in diesem Monat auch viele Silberhochzeiten und viele Goldhochzeiten. Wir wollen uns mit dem Thema weiter beschäftigen. Es gibt nachher ein leckeres Gebäck für die nächste Jubiläumsfeier. Und denn wir backen dann Crinkle Cookies. Was das genau ist, erfahren Sie bei uns. Und wir zeigen Ihnen auch, wie Sie schöne Fotobücher gestalten können. Nachdem wir gerade ja schon die Fotos digitalisiert haben, gibt es dann gleich den Tipp, wie Sie das als Fotobuch gestalten können. Und wir wollen mit Ihnen sprechen, wollen nämlich gerne von Ihnen wissen, wenn Sie schon lange zusammen sind mit Ihrem Partner, Ihrer Partnerin, verheiratet sind, mit oder ohne Trauschein, egal, wie schafft man es, dass man lange und glücklich zusammenlebt? Was sind so Ihre Geheimnisse? Plaudern Sie aus dem Nähkästchen, wie Sie es hingekriegt haben, eine lange und glückliche Beziehung zu leben. Unter 0180 229 1545 freuen wir uns auf Ihre Beziehungstipps. Jetzt gibt es die Nachrichten aus Baden-Württemberg, aus Rheinland-Pfalz und aus dem Saarland und dann sind wir wieder für Sie da.
2: Hier ist SR Info um 5. Schönen guten Tag. In Buß haben gleich zwei Kitas Probleme mit Wasserschäden. Und das führt zu Schwierigkeiten bei der Kinderbetreuung. Für 40 Kindergartenkinder gibt es derzeit keinen Betreuungsplatz. Jetzt hat die Gemeinde eine Notlösung gefunden.
3: In Buß hat die Gemeinde nach dem mutmaßlichen Einbruch und dem provozierten Wasserschaden in der Kita Seepferdchen eine Notlösung für die 40 betroffenen Kinder eingerichtet. Sie sollen in der anliegenden Schulturnhalle betreut werden. Es fehlten nur noch die Freigabe durch die Unfallkasse und eine Brandschutzabnahme.
4: Das denke ich, dass wir es die nächsten Tage hinbekommen. Und am Montagmorgen wird vom Landesjugendamt eine Begehung stattfinden. Und wir hoffen, dass wir dann so schnell wie möglich eine Betriebserlaubnis bekommen, sodass wir alle Kinder uneingeschränkt betreuen können.
3: Laut Gemeinde waren rund um das lange Vatertagswochenende ein oder mehrere Unbekannte in die Kita Seepferdchen eingestiegen und hatten zwei Räume geflutet. Diese müssen nun umfangreich saniert werden. Wann die Arbeiten abgeschlossen sind, kann die Gemeinde noch nicht einschätzen.
2: Der Mann, der einen Zugbegleiter bei Landstuhl getötet hat, wird wegen Mordes angeklagt. Das hat die Staatsanwaltschaft Zweibrücken mitgeteilt. Sie wirft dem 26-Jährigen vor, den Zugbegleiter im Februar

0: Februar bei einer Fahrkartenkontrolle in einem Regionalexpress tödlich verletzt zu haben. Der Tatverdächtige sitzt in Untersuchungshaft. Einen Tötungsvorsatz hat er bestritten. Im Streit über die Neuordnung des kommunalen Finanzausgleichs erhöhen die Kommunen den Druck auf die Landesregierung. Noch vor der Sommerpause sollten die Eckpunkte der Reform stehen. Sonst müssten unter Umständen Turnhallen oder Dorfgemeinschaftshäuser geschlossen werden. Für Kritik sorgt unter anderem die Höhe der Kreisumlage, die die Kommunen an die Landkreise zahlen. Die Landesregierung strebt nach eigenen Angaben noch in dieser Legislatur eine Neuordnung des Finanzausgleichs an. Allerdings fehlt noch ein Gutachten. Bei der kommenden Fußball-WM können saarländische Fans die Spiele wieder gemeinsam in den Außenbereichen von Gaststätten verfolgen. Das Umweltministerium hat die Lärmschutzverordnung während der WM angepasst. Demnach dürfen Kneipen und Biergärten alle WM-Spiele draußen bis 24 Uhr übertragen. Läuft ein Spiel bis nach Mitternacht, darf bis zum Ende weitergeschaut werden.
1: Nach dem Reihenhausbrand gestern in Winterbach geht die Polizei St. Wendel bislang von fahrlässiger Brandstiftung oder einem technischen Defekt aus. Die Brandermittler werden erst morgen vor Ort sein, um die genaue Ursache zu untersuchen. Von den 12 evakuierten Bewohnern mussten 2 im Krankenhaus behandelt werden. Insgesamt waren über 100 Einsatzkräfte von Feuerwehr, THW und DRK vor Ort. Die Stadt Saarbrücken plant für das Naherholungsgebiet Almet eine Umgestaltung in Millionenhöhe. Vorgesehen seien Verkehrsberuhigungsmaßnahmen, eine Renaturierung des Tabaksmühlenbaches und Angebote für Familien. Einige Anwohner sorgen sich darum, dass die Ursprünglichkeit des Almets verloren gehen könnte. Andere wiederum freuen sich über das Engagement der Stadt. In 2 Wochen will die Stadtverwaltung mit Bürgerbeteiligungsworkshops starten. Wegen eines Streikaufrufs der Gewerkschaft der deutschen Lokführer sind heute Morgen bis 11 Uhr keine Saarbahnen gefahren. Die GDL fordert ein Gesamtpaket mit deutlich höheren Löhnen. In Summe seien das laut Saarbahn-Geschäftsführung über 20% mehr. Das könne das Unternehmen finanziell nicht verkraften. Die GDL hat mit der Urabstimmung über weitere Arbeitskampfmaßnahmen begonnen.
0: Das Saarlandmuseum zeigt ab Samstag Werke des britischen Künstlers Paul Morrison. Er zählt nach Angaben der Stiftung Saarländischer Kulturbesitz zu den bedeutendsten Vertretern der zeitgenössischen britischen Malerei. Die Ausstellung ist bis Ende Januar zu sehen. Die Saar Louis Royals haben die Lizenz für die kommende Saison der Damen-Basketball-Bundesliga erhalten. Nach Vereinsangaben wurden für die Saison 2026/27 keine Auflagen erteilt. Die Lizenzvergabe erfolgt in einem Prüfverfahren. Das Wetter. Die Nacht bringt etwas Abkühlung. Die Temperaturen fallen auf Werte zwischen 16 und 10 Grad. Morgen erwartet uns noch mal ein richtig schöner Sommertag. Es gibt kaum Wolken am Himmel. Die Sonne scheint beinahe ungestört und das Thermometer klettert auf bis zu 32 Grad. Das Wochenende bleibt hochsommerlich. Es kann aber das ein oder andere Hitzegewitter dazukommen. Zur neuen Woche fallen die Temperaturen dann auch wieder deutlich unter die 30-Grad-Marke. Um 18 Uhr melden wir uns zurück, dann schauen wir auch ausführlich auf die Nachrichtenlage in Deutschland und der Welt. Bis dahin, einen schönen Nachmittag.

0: Ich finde, die sehen schon sehr lecker aus, die Crinkle Cookies mit Holunder, die wir heute backen werden. Ein tolles Rezept auch für die nächste Jubiläumsfeier, die vielleicht ansteht. Wir haben ja heute den Kaffee oder Tee Hochzeitsjubiläentag. Schön, dass Sie weiterhin mit dabei sind. Wir stellen die Hochzeitsjubiläen in den Mittelpunkt und wollen auch gerne von Ihnen erfahren, was denn Ihre Tipps sind, dass man eine lange und glückliche Beziehung führt. Wir haben Thea Spahn, die uns geschrieben hat, mit der Überschrift Dankbar sein. Denn sie schreibt, ich habe auch im Mai 1975 geheiratet. Leider ist mein Mann schon 2008 verstorben, also war sie nur 34 Jahre verheiratet. Jeder muss seine Freiheit haben, schreibt sie, und den Partner so nehmen, wie er ist. Und nicht mit dem Schicksal hadern, schreibt sie auch noch. Also, die schon lange zusammen sind, seid dankbar und genießt jeden Tag. Das ist ihre Botschaft. Und wir haben 4 Tipps von Zuschauerin Tine bekommen. Sie hat demnächst ihren 52. Hochzeitstag und schreibt uns, was ihrer Meinung nach wichtig ist. Keine Ehepartnerschaft mit der rosaroten Brille eingehen. Nicht zu große Erwartungen haben. Toleranz und Kompromissbereitschaft. Und es auch aushalten, wenn es mal nicht so reibungslos läuft. Natürlich gibt es keine Garantie, dass eine Bindung ewig halten wird. Man kann aber daran arbeiten, hat sie uns geschrieben. Und ich freue mich jetzt auf das Gespräch mit Elke und Ulrich Thumm aus Ludwigsburg. Die beiden sind seit 50 Jahren verheiratet. Hallo, Sie beiden. Schön, dass Sie da sind.
1: Hallo, Herr Hübschen.
0: Hi.
2: Hallo, guten Tag.
0: Was,

0: Was ist denn für Sie das Geheimnis einer langen und glücklichen Ehe?
1: Ja, also wichtig sind die Punkte, die gerade schon genannt wurden. Das Vertrauen zueinander, vieles miteinander tun und vor allem immer mehr miteinander reden.
0: Jetzt haben Sie
2: respektvoll miteinander umgehen.
0: Respekt ist auch noch wichtig. Jetzt haben Sie im April 2026, also erst letzten Monat, goldene Hochzeit gehabt und auch gefeiert. Erzählen Sie mal, wie es war.
2: Super schön.
1: Ja, es war ein Fest mit der ganzen Familie, mit Freunden, mit alten Freunden, die bei der Hochzeit schon dabei waren, die jetzt wieder mit dabei waren und auch viele neue Freunde, Familie, Enkel, was es damals natürlich noch nicht gab, die Enkel.
0: Das heißt, Sie haben noch mal richtig schön in der Kirche auch gefeiert?
1: Ja, richtig, ja.
0: Sehr gut. Sie haben gerade die Gemeinsamkeiten angesprochen. Wie wichtig sind die Gemeinsamkeiten in der Ehe und was für Gemeinsamkeiten teilen Sie?
1: Ja, wir sind viel miteinander unterwegs, im Freien. Wir fahren ganz arg viel Fahrrad.
2: Wir kochen gemeinsam gerne.
1: Ja, wir versuchen einfach möglichst viel gemeinsam zu unternehmen. Aktivitäten, ja, hier sieht man es mit den Fahrrädern. Also das ist uns sehr wichtig.
0: Wo waren Sie überall schon mit den Fahrrädern?
1: Ja, das ist eine ganze Menge an Stationen. Das Bild, das wir gerade gesehen haben, war am Havelradweg. Wir waren in Südtirol.
2: Emstalradweg, Landtag, das war Kärnten, das ist
1: Südtirol. In Vietnam sind wir auch Fahrrad gefahren.
0: Ja, also selbst in der Ferne waren Sie mit dem Fahrrad oder auf dem Fahrrad unterwegs.
2: Genau.
0: Erinnern Sie sich an Ihren allerersten Eindruck, den Sie jeweils voneinander hatten, als Sie sich kennengelernt haben?
1: Ja, das war ein Abend, also das erste miteinander ausging, so das Date damals, war in einer Eisdiele und ich habe anschließend meine damals noch nicht zukünftige, aber meine Freundin, beginnende Freundin, fast gar gezwungen, mit meinem VW Käfer zu fahren, nach Hause zu fahren.
2: Ich habe dann gesagt, ich bin seit einem Jahr nicht mehr Auto gefahren. Ich habe den Führerschein zwar, aber ich habe kein Auto. Ich glaube nicht, dass ich das kann.
1: Aber es hat funktioniert und damit war für mich klar, das wird die Frau deines Lebens.
0: Also es war im Prinzip so ein kleiner Test von Ihnen für Ihre Frau?
1: Ja, genau. Ja. Man muss ja wissen, auf was man sich einlässt für so viele Jahre.
0: Aber ein wahnsinnig großer Vertrauensbeweis vor 50 Jahren, oder? Den Käfer, den wertvollen Käfer, dann zu sagen, so, fahr mich jetzt bitte mal nach Hause.
1: Ja, also ich denke, Vertrauen ist tatsächlich auch das, was in der Ehe unheimlich wichtig ist. Wenn man gegenseitig weiß, ich kann mich auf den anderen in jeder Situation verlassen.
0: Gibt's einen Moment von Ihrer Hochzeitsfeier, von Ihrer Hochzeit, an den Sie sich besonders erinnern?
2: Ja, der Onkel meines Mannes, der ist beim Geschenke auspacken neben uns gestanden und hat gesagt, alle Papiere schön ausstreichen und zusammenlegen und auch die Bänder. Denn nur so kannst du reich werden, wenn du das wieder verwendest.
0: Und hat es geklappt? Ist der Wohlstand eingezogen bei Ihnen, ja?
1: Sehr ja, also wir sind nicht so reich wie Onkel Hermann, aber es geht.
0: Es reicht.
1: Wir sind zufrieden.
0: Jetzt dürfen Sie mal Ihre Partnerin und Ihren Partner loben. Also was ist besonders toll an Ihrer Frau?
1: Besonders toll an meiner Frau. Sie vergisst nichts, vor allem nicht die Termine, die ich sonst immer vergessen würde.
0: Gut. Was ist besonders toll an Ihrem Mann?
2: Er hat immer etwas wo er mir sagen kann, wo er tolle Sprüche mir gibt, wo er organisiert. Er ist der Organisator bei uns im Haus.
0: Und Sie wissen vor allen Dingen auch, wie wichtig es ist in einer Ehe, dass einer sozusagen das Zepter in der Hand hält. Wer hat häufiger Recht? Habe ich vorhin auch schon mal gefragt. Wie ist es bei Ihnen?
1: Meine Frau.
0: Ja. Happy Wife, Happy Life. Ne? Das ist ja ganz einfach.
1: Genau.
0: Und mit der Fernbedienung haben Sie es auch gut geregelt. Sie haben auch keinen Stress, wer was gucken darf, ne?
1: Nee, wir haben zum Glück noch einen zweiten Fernseher. Wenn es also tatsächlich mal Differenzen geben soll ums Programm, dann können wir ausweichen.
0: Sehr gut. Was steht als nächstes größeres Projekt oder Abenteuer bei Ihnen auf dem Programm?
1: Das wird unsere nächste Radtour sein, die wir gemeinsam unternehmen. Wir werden im Juli dann mit unterwegs sein.
2: 10 Tage um die in Salzkammergut, um 10 Seen radeln. Und beginnen werden wir in Salzburg und dort gibt es dann ein Dinner

0: Konzert zum Beginn.
1: Sehr schön. Dann wünsche ich Ihnen viel Spaß bei dieser gemeinsamen Unternehmung und bei allem Weiteren, was noch auf Sie zukommt in den nächsten Jahren, und dass Sie lange gesund und glücklich zusammenleben. Danke Ihnen fürs Gespräch.
0: Ja, vielen Dank. Danke, danke.
1: Alles schön. Gute für Sie. Ciao. Tschüss, machen Sie es gut. Ciao, ciao. Ja, der Hochzeitstag, der ist im besten Falle einer der schönsten Tage des Lebens, an denen man gerne zurückdenkt, so wie die beiden, die wir gerade kennengelernt haben. Und manche Paare entscheiden sich deswegen auch für die Hochzeit an einem ganz besonderen Ort. So wie Annette Benninger und Herbert Mangold aus Saarbrücken. Die beiden haben in einem Freizeitpark geheiratet.
2: Und da, wo sich zwei Menschen lieben, da können wir ein ganz kleines bisschen erahnen, wie sehr Gott diese Welt liebt.
3: Noch ein Tag bis zur Hochzeit. Bei Annette und Dirk zu Hause in Hannweiler. Vor 1,5 Jahren haben sie standesamtlich geheiratet. Jetzt soll die kirchliche Trauung folgen. Im Freizeitpark.
4: Wie machen wir das mit den Ringen? Ich wäre nicht für Anbinden, weil er kriegt der Knoten nicht auf oder weil man aufgeregt ist.
5: Und wie werfen wir sie da auf einen halben Rindstecker?
4: Ja, probieren wir einfach mal. So, dass es halber ist, dass man so gut greifen kann. Vor allem Dinge ich, wenn ich aufgeregt bin. Ja, sieht doch gut aus. Ja, funktioniert.
5: Wir sind schon öfters dann dort, weil man tut es halt auskosten, wenn man Jahreskarten hat und verbringt halt viel Zeit in dem Freizeitpark.
6: Wir sind ganz verrückt auf diese Parks und da war es natürlich ein Muss, tatsächlich dann in einem Park zu heiraten.
3: Der große Tag ist da. Annette und Dirk haben getrennt im Park übernachtet. Auch ihre Hochzeitsgäste werden dort erwartet. In 2 Stunden soll die Trauung stattfinden.
4: Immer noch nicht aufgeregt. Ein wenig, ja. Aber ich bin doch eher der ruhige Typ. Aber ich weiß, wie es meiner Frau geht.
3: Für Annette Benninger geht ein Kindheitstraum in Erfüllung. Einmal im Hochzeitskleid vor einem Traualtar stehen.
5: Also ich bin froh, wenn wir auf dem Weg sind, ne? Dann wird vielleicht die Aufregung auch ein bisschen runtergehen. Aber gut, ja, so langsam zitter ich auch.
3: Zu Fuß geht's für die Festgemeinde Richtung Trauung. Langsam zeigt auch Dirk ein wenig Nerven.
7: Weitergehen, nicht stehen bleiben.
3: An der Stabkirche im skandinavischen Teil des Europaparks wartet die Diakonin Andrea Ziegler. Sie arbeitet hier seit 2020 als evangelische Seelsorgerin.
8: Hätte ich das geahnt, dann hätte ich einfach auf dich gewartet.
3: Zwischen Achterbahn und Schiffschaukel zu heiraten, ist etwas Besonderes. Aber eine Frage ist immer gleich. Wie sieht das Brautkleid aus?
9: Ich glaube, das Kleid wird ein, maximal zweifarbig sein. Wir werden sehen.
3: Dann emotionale Momente.
4: Jetzt hast du doch gepackt, da ich nervös bin.
10: Lobt Gott im Rausch der Achterbahnfahrt, aber auch mit der Geduld in der Warteschlange. So antworte mit Ja.
11: Ich will.
10: Ja, ich will.
3: Nach der Trauung fährt keine Kutsche und keine Limousine vor, sondern stilecht eine Parkeisenbahn. Nur für die Hochzeitsgesellschaft.
5: Einfach schön. Einfach schön.
3: Während die Gäste im Park unterwegs sind, nutzt das Paar die Zeit für besondere Hochzeitsfotos. Kennengelernt haben sich Annette und Dirk in einem Autohaus in Saarbrücken. Aus Kollegen wurde ein Liebespaar mit gemeinsamen Interessen.
12: In den 5,5 Jahren war er wirklich schon insgesamt in 13 Freizeitparks mit mir. 13 verschiedene.
3: Frisur und Hochzeitskleid sind heute leider nicht achterbahntauglich.
12: Ich wäre am liebsten drauf. Ich werde am liebsten jetzt fahren.

0: Aber für Schmetterlinge im Bauch braucht's für Dirk und Annette heute keine Achterbahn.
1: Ja, und die Fotos von Dirk und Annette sind mittlerweile bestimmt auch in einem Fotobuch festgehalten. Aber Paare, die in diesen Tagen silberne oder goldene Hochzeit feiern, die haben so ein Fotobuch wahrscheinlich nicht, weil es zu ihrer Zeit noch kein Fotobuch gab. Wie die alten Fotos digitalisiert werden können, das haben wir Ihnen heute schon gezeigt. Und jetzt gibt es den nächsten Schritt. Wir zeigen Ihnen, wie Sie daraus ein Fotobuch gestalten können. Da müssen Sie auch keine Sorge vor haben. Marco Zaremba ist weiterhin bei uns.
2: Hi.
1: Schön, dass du noch da bist. Es ist nicht kompliziert, ein Fotobuch zu machen. Man muss kein PC-Vollprofi sein.
2: Gott sei Dank nicht, nein. Die meisten aktuellen Programme sind total einfach zu bedienen. Da bestellst du das, was du siehst und kannst ganz einfach dir das mit vielen Vorlagen, mit vielen Entwürfen zusammenbasteln und am PC zusammenklicken. Wenn man ein bisschen Zeit investiert, kriegt man da ganz schöne Ergebnisse raus.
1: Genau, wir können mal eine Software zeigen, wie das funktioniert. Da gibt es ja auch verschiedene Anbieter, aber genau. Sie gehen im Prinzip alle nach dem gleichen Prinzip, ne?
2: Die sind alle ähnlich, man muss sich dann das Produkt aussuchen, hat meistens eine riesen Auswahl noch an anderen Dingen, ne? Ob man noch einen Wandkalender oder sonst was haben möchte. Wir fokussieren uns heute aber hier mal auf die Fotobücher und du hast es ja schon gesagt, wir sind ja viel bei digitalisierten Fotos heute. Mhm. Da finde ich es immer netter, wenn man kleine Seiten hat, wenn man die nicht zu groß zieht, weil da auch sonst die Qualität so drunter leidet. Deswegen würde ich mal vorschlagen, machen wir so etwas Kompaktes heute.
1: Ja, okay, also etwas kleineres Buch. Wie sollte ich generell starten? Bevor ich dann auch schon bei der Buchauswahl bin.
2: Genau, ich muss mir halt überlegen, was für Fotos habe ich und kann auch vielleicht da mir am Anfang mal Gedanken machen, welche Fotos müssen wirklich rein. Weil weniger Fotos sind oft mehr. Das wirkt einfach besser, wenn man so ein bisschen sortiert. Mhm. Man muss sich vorher überlegen, ich kann Doppelungen rausschmeißen. Das kann ich auch alles schon am Smartphone machen, wenn ich die gescannt habe. Gucken, was sind wirklich die besten. Bearbeite die vielleicht schon mal vor und sortiere die dann in einen Ordner, sodass ich sie am PC weiter benutze.
1: Also die hohe Kunst ist es wirklich, sich von Fotos auch zu trennen. Ne?
2: Ja. Ja.
1: Das fällt immer sehr schwer, aber man muss das auch machen.
2: Aber wenn man sich dann fokussiert, dann wirken die, die man ausgewählt hat, noch viel besser.
1: Noch viel wertvoller, genau. Wie kommen die Fotos, die ich ausgewählt habe, ins Programm? Viele Fotos haben wir ja auf dem Handy.
2: Genau, also im Optimalfall nutzt du zum Beispiel die Cloud, ob das jetzt Google Fotos ist oder die iCloud von Apple. Das kann man sich dann am PC öffnen und herunterladen, macht dir dann in einen Ordner auf dem PC. Alternativ, wenn du ein Handy mit Speicherkarte hast, kannst du die natürlich auch in den PC schieben oder es mit dem Kabel verbinden. Also da gibt es ja verschiedene Möglichkeiten.
1: Mhm, da habe ich das Buchformat gewählt. Wir haben uns jetzt für ein kleines entschieden. Dann gibt es noch die Frage, was für ein Papier nehme ich, ne? Hochglanz oder matt?
2: Genau, ist auch dann eine Preisfrage für manche natürlich. Da kann man sich überlegen, die Klassiker sind eigentlich wirklich die matten bzw. die Hochglanzseiten. Das sind so typische Fotopapiere. Ist auch Geschmacksfrage dann am Ende des Tages.
1: So, jetzt müssen wir die Bilder importieren.
2: Genau, dann müssen wir die Bilder importieren bzw. erstmal müssen wir uns noch zwischen Hardcover und Softcover entscheiden. Mhm. Hardcover ist immer eigentlich so das, was ich empfehle, weil das hält auch ein bisschen länger. Sonst bei Softcover hat man schnell, ich sag mal, Eselsohren drin. Das wollen wir natürlich nicht. Und dann geht es wirklich dran, sich das Fotobuch zusammenzustellen. Es gibt da Gott sei Dank in den meisten dieser Softwares solche Assistenten. Da wählt man einmal die Fotos aus, die man quasi in das Fotobuch reinnehmen möchte. Das mache ich jetzt hier mal beispielhaft anhand der Fotos, die wir eben digitalisiert haben.
1: Werden die rübergebeamt?
2: Die werden rübergebeamt. Wenn ich jetzt total viele Fotos habe und beim Sortieren wirklich nicht erfolgreich war, weil ich gesagt habe, ich möchte so viel haben, kann ich auch da nochmal mit so einer Vorauswahl reduzieren. Da guckt sich eine künstliche Intelligenz an, welche Fotos sind die schärfsten, welche sind die besten und sortiert da nochmal die raus, die vielleicht nicht unbedingt rein sollten. Mhm. Und dann klicke ich mich weiter durch und kann mich quasi um den Einband kümmern. Er schlägt dann auch schon etwas vor.
1: Genau, es gibt ja das automatische Layout, was angeboten wird.
2: Genau.
1: Taugt das was, wenn es so automatisiert ist?
2: Für Anfänger auf jeden Fall. Also da kriegt man erstmal schon mal einen Vorschlag, wie kann man Fotos auf eine Seite zusammenstellen, welche Fotos gehören vielleicht auch optisch zusammen, also das scannt die Software dann auch. Mhm. Und dann kann man mit Vorlagen arbeiten und ist schon mal ein ganzes Stück weiter, als wenn ich vor einer weißen Seite bin und mir überlegen muss, ach Mist, wie kriege ich die jetzt voll?
1: Was will ich jetzt eigentlich? Ne?
2: Genau, und dann hat man eben verschiedene Vorlagen, mit denen man sich durchklicken kann. Zum Beispiel hier jetzt so eine vollflächige Geschichte. Ich kann aber auch mal hier durch die Vorlagen schauen. Da gibt es wirklich eine unendliche Auswahlmöglichkeit. Ja. Wir haben es ja heute von Hochzeiten gehabt. Da gibt es hier zum Beispiel eine Vorlage, die heißt Mr. and Mrs. Wenn das jetzt eine Hochzeit wäre, ich weiß nicht mehr genau, was für eine Familienfeier das war.
1: Aber die Menschen darauf kennst du?
2: So aus. Ja, das sind meine Großeltern tatsächlich. Aber genau, so klickt man sich durch, kann sich dann noch um die Innenseiten kümmern, hat auch da durch dieses automatische Layout schon mal Vorschläge und kann das eben noch personalisieren.
1: Ja, wie kriege ich es persönlicher hin? Also welche Rolle spielen Texte zum Beispiel?
2: Ja, total viel. Ne? Also das macht es ja wirklich erst persönlich, dass ich nochmal beischreibe, wo war das eigentlich, wann war das oder vielleicht eine kleine Anekdote da reinschreiben kann. Dafür gehe ich dann am besten wirklich in diese Einzelseiten und suche mir hier so eine Vorlage mit Text, kann die da drauflegen und habe hier unten direkt ein Textfeld, wo ich jetzt zum Beispiel zu diesem Kuss die Story reinschreiben könnte. Mhm. Entsprechend kann ich da dann auch noch zum Beispiel Hintergründe anpassen. Also wenn ich jetzt sagen möchte, weißer Hintergrund ist mir irgendwie ein bisschen zu öde, ich möchte gerne was Peppigeres, zum Beispiel hier so ein Grün, dann nehme ich diese grüne Hintergrundseite und lege sie auf beide weißen und habe dann quasi schon den Vorschlag von der Software.
1: Und schönes Design mit dabei. Und ich kann natürlich alte Fotos und auch neue Handyfotos kombinieren, wenn ich auch so ein bisschen den Kontrast haben möchte von früher und heute.
2: Na klar, beispielsweise wenn du das Hochzeitsfoto hast und dann ein aktuelles Pärchenfoto, dann machst du das nebeneinander. Und
1: geht das natürlich auch. Ne? Woran merke ich, ob ein Bild zu schlecht von der Qualität ist für den Druck, für das Buch?
2: Das ist immer so ein bisschen die Frage bei digitalisierten Fotos. Aber die Softwares, die versuchen einen zumindest zu warnen. Grundsätzliche Empfehlung, digitalisierte Fotos nicht zu groß zu ziehen, nicht unbedingt vollflächig zu machen. Und wenn es dann quasi eine Warnung gibt, dann sieht das so aus, wie hier auf der linken Seite. Da ist dann ein großes Ausrufezeichen in diesem Schild drin. Dann müsste ich dieses Foto ein bisschen verkleinern und gucken, dass es ist immer noch ein bisschen zu gering von der Auflösung.
1: Weil immer noch zu viel Alkohol auf dem Bild ist.
2: Möglicherweise auch.
1: Deswegen wird die Warnung ausgesprochen. Auf diesem Bild ist zu viel Alkohol.
2: Vielleicht müssten wir das noch retuschieren. Nein, in diesem Fall ist es wirklich, man kann das auch quasi sich anzeigen lassen, die Größe da nicht optimal gewählt gewesen. Da muss man dann schauen, im Zweifelsfall, wenn man diesen Fehler nicht so behoben kriegt, dann muss man das Foto nochmal austauschen, neu einscannen. Sowas in der Richtung.
1: Was sind typische Fehler bei so einem Fotobuch?
2: Du kannst so ein Fotobuch sehr schnell überfrachten. Wenn du zu viele Fotos auf eine Seite packst, dann ist es irgendwie einfach auch, dann ist die Aufmerksamkeit an vielen Stellen und es wirkt auch unprofessioneller. Also gerne ein bisschen Luft lassen, gern vielleicht auch noch mal mitdenken, habe ich irgendwo noch eine Postkarte oder irgendwie einen Kassenzettel oder so, dass die nicht mit reinkleben. Und ich manchmal ja auch so ein Flugticket oder sowas noch. Dann kann man auch schon so einen Weißraum ein bisschen Platz lassen im digitalen Fotobuch und sagt dann, da möchte ich später dieses oder jenes vielleicht noch selber einkleben.
1: Also nicht überfrachten.
2: Ansonsten typische Fehler, wirklich Fotos zu groß ziehen.
1: Mhm. Was kostet so ein Fotobuch ungefähr, wenn ich so 30 Seiten habe?
2: Das kommt dann auch auf die Größe an. Also dieses kleine Format, was ich jetzt gewählt habe, das ist so ein kompaktes, das ist zwischen 20, 25 Euro. Wenn du dann auf größere DIN A4 oder sowas gehst, dann bist du schnell auch bei 40, 50 Euro. Muss man so ein bisschen schauen. Und dann gibt es ja noch ganz große Formate, wie zum Beispiel dieses hier. Die sind entsprechend noch mal teurer. Also je nachdem, wie viele Fotos man auch mit reinnimmt.
1: Natürlich auch schön, ne? So was Großes.
2: Klar, schön. Aber je mehr Seiten es auch werden und es werden dann schnell auch gerne mal mehr, wenn man dann dabei ist und es macht ja auch Spaß, dann wird es auch teurer, dann kann man auch mehr Geld austoben,
1: genau. Marco, danke dir für den Besuch heute bei uns, für diese Informationen. Ich denke, du hast unseren Zuschauerinnen und Zuschauern vielleicht ein bisschen die Sorge genommen, dass es zu kompliziert sein könnte und jetzt werden viele damit loslegen, denn so ein Fotobuch bringt ja dann wirklich schöne Erinnerungen hoch und da kann man die alten Erinnerungen auch nochmal in neuem Glanze sehen.
2: Erliegen.
1: Danke dir für den Besuch.
2: Gerne.
1: Ja, eine ganz besondere Fotoaktion hat es vor kurzem in Bad Neuenahr-Ahrweiler gegeben. Zu Besuch war der niederländische Künstler und Fotograf Ruben Timmern, der seit 20 Jahren Menschen mit besonderen Geschichten porträtiert. Und jetzt hat er in Bad Neuenahr-Ahrweiler Fotos gemacht von Menschen, die die Ahr-Flutkatastrophe erlebt haben. Die Fotos der Flutbetroffenen sollen dann demnächst in einer Freilichtausstellung gezeigt werden.
3: So, das ist, was ich...
4: Ja. Eberhard Schimanski ist ein Gesicht der Flut. Fotograf Ruben Timmern nimmt sich Zeit, den 89-Jährigen zu fotografieren. Nicht nur, um ein gutes Porträt zu machen, sondern auch, um dessen Geschichte zu verstehen. Eberhard Schimanski war zusammen mit seiner Frau und einem Bekannten in seiner Wohnung in Bad Neuenahr-Ahrweiler, als in der Flutnacht die Wassermassen kamen.
5: Die Fenster implodierten und sie nahmen meine Frau, die ich noch in meinen Händen hatte, und noch ein junger Mann, der war auch bei uns in der Wohnung. Wir hatten meine Frau in den Händen und wir konnten sie aber nicht mehr halten.
4: Seine Frau starb. Eberhard Szymanski selbst konnte sich auf einem Schrank retten. Sein Porträt wird gemeinsam mit Fotos von weiteren Flutbetroffenen Teil einer Freilichtausstellung werden. Ähnlich wie diese im nordrhein-westfälischen Aalen mit Porträts von Bewohnern der Stadt. Das Projekt Museum of Humanity will Menschen porträtieren, ihre Geschichten online erzählen, ihre Würde und Stärke sichtbar machen. Fotograf Ruben Thiemann will auch zeigen, das Ahrtal ist mehr als die Katastrophe.
6: Well, the world has to know what has happened.
4: Die Welt muss wissen, was passiert ist. Und die Welt muss von diesem schönen Tal erfahren. Es darf nicht vergessen werden. Ja, hier gab es diese Katastrophe, aber jetzt ist es hier auch wieder schön. Und vor allem die Menschen sind so wunderschön. Jede Geschichte auf dem Platz in Bad Neuenahr-Ahrweiler ist bewegend. Alena Eppen hat mit 29 Jahren während der Aufräumarbeiten nach der Flut im Haus ihrer Großeltern zwei Schlaganfälle erlitten, von denen sie sich bis heute erholt. Simone Willkommen hat ihren beeinträchtigten Sohn, der im Haus der Lebenshilfe in Sinzig wohnte, verloren. Nicht vergessen, das ist allen wichtig.
5: Das ist die Erinnerung an diese Flutnacht und vor allen Dingen an die über 140 Toten wachgehalten wird. Nicht, denn sowas darf auf keinen Fall wieder passieren.
4: Die Fotoaktion soll auch zeigen, es geht weiter im Ahrtal und auch wieder bergauf. Eberhard Szymanski hat eine neue Lebenspartnerin gefunden und kann wieder positiv nach vorne schauen.
1: Ja, positiv geht es auch weiter bei uns, denn jetzt gibt es was zum Naschen. Und wenn wir das Hochzeitsjubiläum feiern, die Silberhochzeit, die Goldene Hochzeit, dann gehört ja so eine Kleinigkeit, was Süßes auch immer mit dazu. Ich freue mich, dass Lisa Rudiger bei uns ist. Herzlich willkommen aus Titisee-Neustadt, die uns heute Crinkle-Cookies mitgebracht hat. Und ich muss ganz ehrlich sagen, als ich Crinkle-Cookies las, dachte ich, ich weiß nicht, was es ist. Was ist ein Crinkle-Cookie?
7: Also man nennt die so, weil wenn man das Gebäck anguckt, dann sieht es so aufgebrochen aus, so ein bisschen knittrig, so ein bisschen uneben. Und daher kommt der Name. Es ist eigentlich so wie, also es ist ein Gebäck, aber hat innen so ein, ist innen ein bisschen fluffig, weil in dem Teig ist auch Backpulver
1: mit drin.
7: Sind
1: das die mit dem weichen Kern?
7: Ja, ein bisschen fluffig. Weich jetzt nicht unbedingt, aber es ist nicht ganz kross. Die Haube ist kross, aber innen ist es ein bisschen weicher.
1: Ich bin sehr gespannt.
7: Das ist gut.
1: Ich kann mich kaum zurückhalten. Aber
7: und ist natürlich ein super Gastgeschenk zu unserem Thema heute.
1: Ja, weil du es auch so schön eingepackt hast noch, ne? Mit den Blümchen und so.
7: Genau, also da kann man Anhänger mit dran machen. Und bei dem Wetter, es schmilzt auch nicht. Sonst bin ich ja eigentlich ein Schokoladenfan. Aber im Sommer müssen wir darauf verzichten.
1: Du machst zwei verschiedene Varianten. Einmal mit Holunderblütensirup und das andere?
7: Die rote, deswegen die Farbe, ist mit Holunderbeersaft. Mhm. Und es wird aber ein Teig und wird gleich getrennt. Okay. Was ich hier schon mal drin habe, ist Butter mit drin. Mhm. Brauner Zucker, deswegen sieht es so aus. Und Kristallzucker, weißer Zucker.
1: Ja.
7: Das habe ich schon mal ein bisschen weich gerührt. Dann habe ich das noch mal verwängt. Dann kommt ein bisschen Vanille dazu.
1: Mhm.
7: So, von der Vanilleschote eine Prise Salz. Und dann rühre ich weiter und mache nach und nach zwei Eier mit rein.
1: Ja. Das soll schön schaumig geschlagen werden, ne? Warum ist es wichtig, dass es schaumig wird?
7: Also es muss jetzt nicht richtig fest schaumig gerührt sein, aber einfach, damit es auch nachher fluffig bleibt.
1: Mhm.
7: Ist anders wie beim Mürbteig, da rührst du einfach nur zusammen. Ja. Aber es wird schon so eine Art Masse.
1: Ja, warum die Eier nach und nach?
7: Sonst gerinnt mir die Masse. Okay. Weil dieser Butter muss ja auch die ganze Flüssigkeit von dem Ei aufnehmen. Deswegen ist nach und nach immer besser.
1: Na gut. Mhm.
7: Das Mehl siebe ich noch schnell durch.
1: Also ist das auch besonders wichtig, wenn es fluffig sein soll, dass das Mehl gesiebt ist?
7: Ja, es verteilt sich einfach ein bisschen besser. Und man sieht jetzt hier, es kommen 1,5 Löffel Backpulver.
1: Das ist aber viel, ne?
7: Das ist viel für die Teigmenge. Aber das macht es auch aus, weil ich will ja auch erreichen, dass dieser Teig aufgeht und damit dieser Effekt auch rüberkommt.
1: Mhm.
7: Deswegen ist Backpulver mit rein.
1: Das heißt, das ist so ein aufgeblasener Keks, da ist ganz viel Luft drin.
7: Ein bisschen eine Mogelpackung.
1: Ja, oder?
7: Nee, das macht es ja erst fluffig.
1: Und dann ich werde immer neugieriger.
7: Das ist auch gut. Also man sieht jetzt auch, das bleibt relativ weich. Ah, danke. Jetzt haben wir alles mit drin. Achtung, nicht, dass du es nachher ein bisschen meliert wirst. Wunderbar. alles gut drunter, wir haben es gleich geschafft.
1: Ja, ja,
7: und man sieht jetzt auch im Gegensatz zu einem Mürbeteig ist das eine viel, viel weichere Masse.
1: Mhm.
7: Das machen wir jetzt alles mit rein.
1: Genau. Ich kann da ja mal ganz schlecht hingucken, wenn noch so viel Teig am Rührgerät hängt.
7: Extra gut.
1: Dann will ich immer direkt mit dem Finger ran und sagen, ich muss es jetzt probieren.
7: Ja,
1: aber ich reiß mich jetzt am Riemen.
7: Ich heb die auch für dich, ja, dann könntest du das
1: nach der Sendung werde ich sie abschlecken.
7: Ja, das brauche ich ja so. Und das ist jetzt eigentlich mein Crinkle-Grundrezept, mein Grundteig. Bei uns ist jetzt ja heute das Thema Holunder. Deswegen kommt bei uns jetzt in die eine Teigmasse.
1: Machst du halbe, ne?
7: Ja, Holunder, Blütensirup und in die andere Hälfte kommt jetzt Holunderbeersaft. Deswegen wird es auch so schön rot. Haben wir ungefähr die Hälfte?
1: Ja, passt. Ja,
7: passt,
1: ja.
7: Gell?
1: Und dann soll der Teig noch ein bisschen runterkühlen wieder? Wie lange kühlt er dann?
7: Also ich mache ihn jetzt dann ungefähr eine Stunde im Kühlschrank, damit es einfach wieder ein bisschen fester wird. Mhm. Da kommt jetzt das Helle rein.
1: Ach, nur so wenig?
7: Nur ein Esslöffel.
1: Ach so.
7: Und da, es ist ja auch so, und da kommt das Rot mit rein. Und weil das Rot jetzt nicht so intensiv wird, mache ich da zusätzlich noch ein ganz kleines bisschen Lebensmittelfarbe mit rein. Mhm. Weil sonst wird es eher so ein leichtes Rosa. Reicht natürlich auch, aber ich finde, dass man das richtig noch besser
1: schon
7: sieht.
1: Haben, ne?
7: Dann mache ich einfach noch ein bisschen Farbstoff dazu.
1: Okay, alles klar. Dann werden wir gleich die Cookies formen. Und wir haben hier Holunderblütensirup unter anderem verwendet. Das Rezept dafür haben wir auch unter Kaffee oder Tee natürlich für Sie zusammengefasst. Und der Sirup ist nur eine Möglichkeit, um den Geschmack und den Duft des Holunders für die nächsten Wochen zu konservieren. Man kann mit Holunder noch viel mehr machen.
8: Spätestens im Juni steht der Holunder am Feldweg oder im Garten wieder in voller Blüte. Anne Rahn aus Hahnheim freut sich jedes Jahr darauf. Sie kennt alle Sorten und weiß, welchen sie brauchen kann.
9: In Deutschland gibt es ungefähr 3 Arten, die bekannt sind. Das eine ist der schwarze Holunder, den sieht man am häufigsten. Dann gibt es noch den roten Holunder, der hat so richtig schöne rote Beeren, den sieht man dann eher im Norden. Und die dritte Art, das ist der Zwergholunder, ist aber kein Strauch, den erkennt man sehr gut, er verholzt nicht. Und vor dem muss man sich ein bisschen in Acht nehmen, denn der ist giftig.
8: Anne Rahn hat in ihrem Garten ein paar Exemplare des guten Holunders. Für sie ist er in der Küche ein absolutes Muss. Zum Beispiel trocknet sie die Holunderblüten auf einem Ofenblech. Getrocknet wird daraus Tee.
9: Der Holunderblütentee hat eine ganz lange Tradition in der Volksheilkunde. Er wird eingesetzt bei Erkältungskrankheiten. Er soll fiebersenkend sein, er soll Schweiß antreiben.
8: Sehr bekannt und vielfältig einsetzbar, Holundersirup. Dafür die Blüten in eine Schüssel mit Wasser legen. Auf 15 Dolden kommt eine Zitrone. Nach einigen Stunden das Wasser abschöpfen und mit Zitronensäure und Zucker aufkochen.
9: Den Holunderblütensirup nimmt man für Getränke hauptsächlich, für Blütenlimonade. Aber ich verfeine auch sehr gern meine Marmeladen mit dem Sirup.
8: In einer sauberen Flasche hält sich der Sirup im Kühlschrank mehrere Monate. Übrigens muss man die Äste des Holunders nicht einfach wegwerfen. Da sie innen weich sind, können Insekten sie super zum Brüten nutzen. Also in die Erde stecken und voilà, ein Insektenzuhause.
1: Und wir nutzen den Holunder heute für die Crinkle Cookies nach dem Rezept von Lisa Rudiger. Jetzt haben wir den Teig fertig gemacht. Der hat eine Stunde, anderthalb, zwei im Kühlschrank geruht. Abgekühlt.
7: Richtig.
1: Und jetzt werden
7: Richtig. Die
1: Cookies geformt.
7: Jetzt geht's los, ja. Man merkt jetzt schon, er ist jetzt ein bisschen stabiler, nicht mehr ganz so weich wie vorher. Das ist jetzt die Masse mit dem Holunderblütensirup, deswegen so hell. Und das ist jetzt unsere dunklere Masse, weil man es einfach besser sieht. Nehmen wir mal die. Und dann mache ich, also aus jeder Teigfüllung kriege ich ungefähr 15 Cookies raus. Und dann forme ich das. Wichtig ist schon noch, dass er so pappig bleibt.
1: Ja.
7: Weil erst durch das Pappige bleibt da auch richtig viel Puderzucker dran hängen.
1: Ja.
7: Ich mache jetzt 2.
1: Und der Puderzucker ist wichtig, damit wir diesen Crinkle-Look, diesen Crinkle-Ausdruck hinkriegen können. Ne?
7: Man darf jetzt nicht den Fehler machen und denken, oh, ich mir jetzt zu viel Zucker, ich pinsel das wieder ab. Weil erst durch diesen Effekt, dass ich hier relativ viel Puderzucker drumherum habe, kommt mein Muster dann zustande. Und dann setze ich die aufs Blech. Also richtig so mit dem ganzen Puderzucker, was da dran hängen bleibt.
1: Und das Muster entsteht ja auch, weil du relativ viel Backpulver drin hast. Und dadurch bläht er sich relativ stark auf.
7: Genau. Das ist der Effekt, weil der jetzt so aufgeht und der Puderzucker nur an manche Stelle dann drauf ist, kommt wie unser Muster dann so rein.
1: Meinst du, dass das ursprünglich mal ein Betriebsunfall war, wie das entstanden ist?
7: Das könnte sein. Meistens ist es so.
1: Meistens ist es doch so. Da hat jemand zu viel Backpulver drin gehabt, wollte eigentlich so schöne Puderzuckerkugeln machen, ab in den Ofen und gesagt, oh, guck mal, sieht auch cool aus.

0: das sieht auch cool aus.
1: Wenn die so vielleicht aufgebrochen sind.
0: Oft sind es diese Fehler, wo dann ein Gebäck oder so noch besonders machen.
1: Genau.
0: Ja. Und dann mache ich natürlich das komplette Blech voll mit meiner Kugeln. Das dauert natürlich
1: mit
0: ein bisschen.
1: Mit genügend Abstand natürlich.
0: Ja, weil die laufen breit, also sie laufen breit und gehen in die Höhe. Mhm. Deswegen immer mit schönem Abstand. Ich würde ungefähr die 15 Kugeln aus einer Teigmasse auf ein Blech bekommen. Okay. Dann ab in den Ofen.
1: Ja, wie lange?
0: Und darauf achten, man sollte sie nicht zu dunkel backen, weil ich möchte ja den weichen Effekt behalten. Und wenn ich es jetzt zu lang backe, zu braun werde, dann sind es natürlich komplette Kekse.
1: Jetzt hast du noch eine schöne Deko-Idee dazu.
0: Ja, und zwar, da muss ich allerdings, die sieht man hier vorne, da muss ich allerdings 14 Tage vorher anfangen, aber bei einer Hochzeit ist man ja vorbereitet, da weiß man ja, wann es losgeht. Ich nehme Gänseblümchen, mache die zwischen zwei Löschpapier und presse die einfach. Und die Gänseblümchen geben immer einen super Effekt. Und da nehme ich mir dann einfach Puderzucker, nochmal mein Holunderblütesirup. Weil ich brauche ja irgendwas, damit das Gänseblümchen dann nachher auch auf meinem Cookie festklebt.
1: Das ist richtig festgeklebt. Das
0: ja,
1: ist
0: weil
1: nicht
0: sonst
1: nur ins Tütchen reingesteckt, sondern das ist wirklich festgeklebt.
0: Ja. Weil sonst ist ja die Gefahr, dass es wegrutscht.
1: Ach so. Okay, cool.
0: Hat man gar nicht damit gerechnet. Also Puderzucker habe ich ja sowieso immer im Haus.
1: Ist das denn essbar, das Gänseblümchen?
0: Das Gänseblümchen wäre essbar. Mm. Könnt jetzt auf Veilchen, wird bestimmt auch schön
1: auch
0: aussehen.
1: Okay.
0: Also alles, was essbare Blüten sind, kann man dafür verwenden.
1: Okay.
0: Und mein Puderzucker ist immer mein Lebensmittelkleber. Dann mache ich da einfach auf meinen Crinkle Cookie ein bisschen Puderzucker mit drauf.
1: Und dann das Gänseblümchen.
0: Und dann das Gänseblümchen mit drauf. Dann geht es relativ schnell, dann trocknet es an.
1: Sehr gut. Darf ich jetzt probieren?
0: Unbedingt. Unbedingt. Jetzt habe ich es. So, und dann kommt es da drauf. Und schon habe ich eigentlich einen super Effekt. Den Stiel schneide ich ab und du probierst es.
1: Sehr gut.
0: Den Teig hast du ja schon probiert.
1: Den habe ich vorhin schon heimlich gemacht.
0: Überrascht, wie der Geschmack doch.
1: Ich breche den mal eben auseinander, dass wir mal gucken können, wie der von innen aussieht. So. Schon mal, ne? Schon
0: sehr
1: mal ganz
0: gut.
1: Schön.
0: Genau. Und die Farbe auch ganz schön. Mhm. Man muss ja den Unterschied ein bisschen sehen. Und bei den Roten, da ist der jetzt der Unterschied. Man denkt, da fehlt ein bisschen Zucker, weil dieser Holunderblütesaft,
1: genau
0: der Holunderbeersaft ist ein bisschen herber.
1: Super. Tolles Rezept. Ja. Vielen Dank.
0: Danke dir.
1: Fürs Backen, fürs Mitbringen, fürs Ausdenken.
0: Danke.
1: Und Ihnen zu Hause viel Spaß beim Nachbacken. Das Rezept natürlich unter Kaffee oder Tee.de. Dankeschön, Lisa Rudiger. Ja, passend zum Hochzeitsjubiläentag hier bei Kaffee oder Tee haben wir jetzt noch eine schöne Geschichte. Wir lernen ein Paar kennen, das seit 40 Jahren zusammen ist. Und das, obwohl es bei den beiden eigentlich immer Theater gibt. Denn sie teilen eine große Leidenschaft und das ist die Leidenschaft für die große Bühne.
2: Auf einmal fühlte sich der Geist.
3: Diana Zöller und Edzard Schoppmann sind seit 40 Jahren ein Paar. Auf und hinter der Bühne. Angefangen hat ihre Liebe mit einem blutigen Ohr. Sie war Maskenbildnerin, er Schauspieler.
4: Ja, die sah super aus, also sieht immer noch super aus. Ne?
5: Ich habe ihm halt irgendwie die Haare geschnitten und dann habe ich ihm beim Haarschneiden hier an
4: frei,
5: der Stelle, habe ich ihn
4: das
5: hier
4: andere Ohr.
5: In die Ohr.
4: Auch eine Narbe.
5: In die Ohrmuschel, aber wirklich nur so, mit die Haarschneidschere hat ja nur so einen kurzen Hals. Und dann vorne ein bisschen gezwickt.
4: Augenblicklich habe ich mich in sie verliebt.
5: Ehrlich?
3: Seit 20 Jahren betreiben die beiden ein eigenes Theater in Neuried-Altenheim. Das funktioniert, weil beide überall mit anpacken.
5: Alles im Grunde, was so hinter dem, was so gebraucht wird. Ne? Manchmal muss man auch irgendwelche Requisiten bauen. Keine Ahnung, Puppen habe ich auch schon gebaut für ein Stück.
3: Edzard schreibt Theaterstücke und
4: aber
3: führt Regie.
4: Im Großen und Ganzen läuft das schon gut.
3: Und beide sind Schauspieler.
6: Eher so sandig.
3: Aber sich gegenseitig was vorspielen, das machen sie nur beruflich.
4: Aber schon irgendwie, keine Ahnung, es ist französisch, ne? Oder?
5: Wir sind sehr ehrlich miteinander.
4: Bei Diana kann ich so sein, wie ich bin. Ja, sonst beruflich muss man sich ja oft irgendwie auch verstellen. Und das muss ich zu Hause überhaupt nicht.
5: Das müssen wir überhaupt nicht voreinander.
4: Ja. Weil du bist einfach zu zentral und man guckt.
3: Ehrlich ist Edzard dann auch nach den Proben.
4: Wird jetzt einfach die Kritik gerade durchziehen.
3: Wenn Diana ihren Text vergessen hat zum Beispiel.
4: Hast du einen Abteil über der Achse.
7: Habe ich schlecht
4: gesagt? Nee, hast du nicht gesagt, nee.
3: Eigentlich sind sie ja ein Dreiergespann. Im Leben und auf der Bühne. Bobtail Oggi ist immer mit dabei. Auch die Zuschauer lieben das.
4: Ich sage immer auch, die Zuschauer kommen zu uns ins Wohnzimmer eigentlich. Und der Hund gehört zum Wohnzimmer.

0: Wohnzimmer und der bringt alle zum Lachen.
1: Ein kleiner Clown.
0: Ja, und das tut allen, glaube ich, gut. Ja.
2: Mein lieber letzter Gruß, wenn man Abschied nehmen muss.
3: Die beiden verstehen sich einfach. Und Servus zum Abschied sagen sie höchstens, wenn es im Drehbuch steht.
4: Ja, herzlich willkommen, Diana Zöller und Edzard Schoppmann. Yeah. Wir freuen uns, dass Sie bei Kaffee oder Tee zu Besuch sind. Wann haben Sie zuletzt im wahren Leben mal Servus voneinander gesagt und sich verabschiedet? Oder sind Sie immer zusammen?
5: Wir sind fast immer zusammen, oder? Ja, fast immer. Aber tatsächlich habe ich mal, das ist jetzt doch noch ein paar Jahre her, in Russland inszeniert. Und da war ich doch, tatsächlich waren wir 4 Wochen getrennt.
4: Wie war das, 4 Wochen voneinander getrennt?
6: Oh, das war nicht schön. Das war überhaupt nicht schön.
5: Wir haben jeden Abend telefoniert.
6: Ja, aber es war irgendwie seltsam, wenn wir arbeiten ja permanent zusammen und kochen dann abends zusammen oder gehen was essen.
5: War immer so ein, bei so ein den Telefonaten war immer so ein Hauch von Vorwurf im Raum.
6: So ein Hauch.
4: Wieso bist du jetzt da und nicht hier? Ne?
6: Ja, genau.
4: Ich kann es mir vorstellen. Wir haben es gerade gehört, wie es gefunkt hat, zumindest bei Ihnen, als der Schnitt ins Ohr kam. Hat es gefunkt?
5: Ja, also eine schöne Anekdote, aber genau. war der Anfang.
4: Aber wann hat es denn bei Ihnen gefunkt? Also wann haben Sie gemerkt, ach, das ist
5: so richtig zugeschnitten?
4: Das ist so ein Typ, der interessiert mich irgendwie. Wann war das? Was war der Auslöser?
6: Der Auslöser war, Edzard hat mich eigentlich nach diesem Zwicker zum Essen eingeladen und er hat sich einfach unheimlich um mich bemüht. Und da muss man doch schwach werden als Frau. Und er war natürlich in den 80ern war diese Art von doch sehr sensibler Mann, der zuhören kann, der Geschichten erzählt, der Humor hat. Ja, er hat mich immer zum Lachen gebracht, das macht er heute noch.
4: Das ist eine gute Basis.
5: Das klang jetzt gut.
4: Ne? Ja, wenn man gemeinsam lachen kann, ist sehr gut. 4 Jahrzehnte ein Paar, beruflich und auch privat. Was würden Sie sagen? Also Lachen ist wichtig. Was ist sonst so das Erfolgsrezept?
5: Wir haben halt unheimlich viele Themen zusammen. Ja, das ist tatsächlich. Uns geht der Gesprächsstoff nicht aus, weil wir natürlich auch zusammen arbeiten. Das ist meistens gut. Klar muss man einen Moment finden, wo man aussteigt abends, weil sonst wird es zu viel. Mhm. Aber ich glaube, damit hat es viel zu tun. Wir haben die gleichen Interessen, wir lieben Hunde, wir lieben die gleichen Autos zu fahren. Manchmal gibt es mal Einschränkungen. Ja, sie hätte immer gern Sportwagen, ich bin da ökologisch etwas dagegen. Aber so, und wenn wir mal Krach haben, das kommt schon mal vor. Dann reden wir recht schnell wieder drüber und versuchen das irgendwie zu verarbeiten. Ja. Also wir haben Schwierigkeiten, ins Bett mit Streit zu gehen.
4: Ja, das ist so ein Bauchkrummeln. Das kann
5: ja, dann nee, schlafe ich verdammt schlecht.
4: Ja, das sollte man auch nicht machen. Diana, wie würden Sie Edzard beschreiben? Wie würden Sie ihn liebevoll beschreiben, jetzt wo er neben Ihnen sitzt?
6: Ja, ich kann ihn eigentlich nur liebevoll beschreiben.
4: Ja.
6: Also er ist sehr sensibel, hat unheimlich viel Fantasie. Und es macht unheimlich Spaß, mit ihm auch so kreativ Dinge zu gestalten. Er macht bei uns ja auch die Bühnenbilder und ich die Kostüme dazu. Und es ist einfach wie so ein Zahnrad, was ineinander geht. Es ist toll. Und wie gesagt, er hat wirklich sehr viel Humor.
4: Und jetzt andersrum, Edzard?
5: Ja, also ich bin sicherlich ein bisschen nachdenklicher und introvertierter. Und da tut es einfach gut, so eine bunte, extrovertierte Frau zu haben. Die hält mich ein bisschen wach. Manchmal ist sie auch, dann denke ich, oh, was macht sie jetzt wieder? Also überrascht mich immer noch. Ne?
4: Aber
5: das macht schon was aus.
4: Okay, also das war jetzt die Liebeserklärung. Gibt es so kleine Momente, wo Sie auch mal die Augen verdrehen?
5: Ja, so diese Extrovertiertheit bringt manchmal so eine gewisse Dominanz mit sich und eine gewisse autoritäre Einstellung. So. Das finde ich manchmal, da muss ich zu sagen, komm, ich bin jetzt nicht dein Mitarbeiter, ja, ich bin dein Mann.
6: Ja, aber es ist auch, weil ich mich oft schnell aufregen kann. Also früher war es noch schlimmer als heute. Langsam wird man ja älter, wird man ein bisschen ruhiger. Aber ich kann mich schon sehr schnell über vieles aufregen.
5: Also, du regst dich jeden Tag über irgendwas auf.
6: Und dann ist Edzard immer so ein bisschen...
4: Verdrehen Sie ab und zu auch mal die Augen über Edzard oder passiert das gar nicht?
6: Doch, das mache ich schon auch. Ich bin immer so schnell am... Ich sehe die Dinge...
5: Langsam. Ich fühle mich überhaupt nicht langsam. Aber sie denkt das manchmal. Ich denke, mein Gott, also diese
6: Hektik kriege ich nicht. Nein, ich glaube, es gibt einfach Menschen, ich komme in einen Raum und dann scanne ich immer sofort alles ab. Dann habe ich das sofort abgespeichert. Und dann sehe ich, dahinter liegt wieder das und das. Also bei mir wäre das mit dem Fernsehen, werde ich sofort, da liegt noch ein Fussel, da ist noch das, da liegt ein Kabel. Also, so eine
5: kann,
6: bin ich. Ja?
5: Kann anstrengend sein, weil es muss immer ordentlich sein.
6: Das ist einfach anstrengend für jemand anderes.
4: Ja, okay, ich kann es mir vorstellen. Jetzt ist Ihnen der Schauspielberuf ja nicht in die Wiege gelegt worden. Aber Sie wollten schon als Kind auf die Bühne. Warum?

0: Du hast Unsorgtheater gesehen als
1: Kind. Ja,
0: und,
1: stimmt, das gab's
0: und Augsburger Puppenkiste.
1: Jeden Sonntagmorgen. Ja, ich wollte, eigentlich wäre ich gern Tänzerin geworden. Aber ich bin in einem kleinen Dorf aufgewachsen, da war man dann im Turnverein und ich konnte Spagat und alles. Ach, das hätte ich so gern gemacht, aber da gab es keine Chance. Und dann habe ich natürlich diese Umwege, also das heißt Umwege. Ich habe eine Friseurausbildung gemacht, Kosmetik, und bin dann ans Theater in Heidelberg und habe dann da die Maskenbildnerausbildung gemacht. Und dann habe ich gedacht, naja, das, was die da vorne machen, das könnte ich ja eigentlich auch mal probieren.
2: Richtige Entscheidung fürs Leben, dann haben Sie auch den Mann des Lebens getroffen.
1: Und dann habe ich mein, ich habe mein Herz in Heidelberg verloren.
2: Sehr gut, Sie feiern in diesem Jahr auch 20 Jahre Ihr eigenes Theater.
0: Ja.
2: Wird das
0: letztes Jahr.
2: Letztes
0: schon.
2: Jahr? Mhm. Wurde das auch mit dem Team gemeinsam gefeiert?
0: Ja, also wir haben uns belohnt mit besonderen Produktionen im Grunde. Mhm. Und eine war Lonely Hearts, die Geschichte über einen Tanzsaal von den 20er Jahren bis heute mit Puppentheater, Tanz und Musik. Also wir haben, hatten auch Förderungen dafür extra gekriegt. Mhm. Also das war unser Geschenk. Arbeit ist unser Geschenk.
2: Und wenn man das schon so lange gemacht, gibt es dann trotzdem noch überraschende Momente im Theater?
1: Oh ja, natürlich. Ja, also auch, also mir geht es auch so, wenn ich inszeniere, ich kann manchmal sehr herzhaft lachen, manchmal auch weinen, wenn mich was sehr berührt.
2: Sie haben von Ihren Nachbarn ein schönes Feedback bekommen, ne?
0: Ja, das war
1: bei Anne Butter.
0: Genau.
1: Du hast es bekommen.
0: Ich habe es bekommen, aber es gehörte im Grunde dir. Ja, die waren, das sind ältere Leute, sehr, sehr liebe Nachbarn. Er ist Förster früher gewesen, aber ist ja schon über 80. Und die haben sich das Anne Butter-Stück angeschaut. Und die waren so gerührt davon und ich musste fast in den Arm nehmen. Also das war wirklich schön. Das passiert uns oft, weil wir recht nah, also unser Theater ist wie ein großes Wohnzimmer mit 150 Plätzen. Und am Ende des Stückes stehe ich immer auch am Ausgang und dann kommen die Leute oft zu mir. Und das ist natürlich, das motiviert ungemein.
2: Der direkte Kontakt zum Publikum.
0: Ja, das ist einfach.
1: Aber ein berührender Moment war auch, als wir unser Theater am Rhein eröffnet haben, 2019.
0: Ja.
1: Also ich weiß noch, an der Premiere, da habe ich die Regie geführt. Boah, und dann haben wir die Europahymne und das ganze wir als Schauspieler ist gesungen. Und das ganze Publikum steht auf einmal auf und singt diese Europahymne.
2: Besonderer Moment.
0: Boah. Das war ein besonderer Moment. Ja.
2: Also man merkt, dass Sie für diesen Beruf leben und lieben. Ich wünsche Ihnen noch weiterhin viel Spaß damit, dass Sie noch viele dieser besonderen Momente erleben, beruflich. Und dass Sie auch privat weiterhin viel Vergnügen aneinander haben.
0: Ja, das glaube ich. Klar.
2: Danke für den Besuch heute bei uns. Ja. Dankeschön. Ja, also das haben wir jetzt ein paar kennengelernt, wo wir merken, die passen richtig gut zusammen. Und wahre Liebe gibt es nicht nur zwischen Menschen, sondern die gibt es zum Beispiel auch zwischen Dackeln. So wie bei Wilma und Hermann, die bei Mario Specht in Waldesch leben. Er ist davon überzeugt, dass es bei seinen Dackeln so zugeht wie in einer echten Ehe.
3: Manchmal ist es wie in einer sülstigen, was weiß ich, Seifenoper. Pack verträgt sich, Pack schlägt sich, sage ich mal. Beiden wie füreinander geschaffen. Die zwei dürften nie mehr getrennt werden.
4: Unübersehbar. Hier ist so viel Liebe im Spiel. Mario Specht hat zu Hause in Waldesch ein Dackelliebespaar. Happy End für Wilma und Hermann. Denn das Schicksal hatte es mit ihnen zunächst nicht gut gemeint.
3: Man weiß ja nicht, erzählen die sich gegenseitig ihre Geschichte oder sonst irgendwie was? Weiß der eine vom anderen? Das glaube ich jetzt nicht so. Aber ich glaube schon, dass das einfach verbindet.
4: Mario Specht holt Wilma 2022 aus dem Tierheim. Mit ihrer traurigen Geschichte machte die Dackelhündin sogar bundesweit Schlagzeilen. Man wollte sie loswerden in einem Dönerladen.
3: Ziemlich dramatisch, weil das war ja auch Glück für den Hund, dass die Person Wilma halt mit dem Pappkarton in den Dönerladen geschmissen hat und nicht irgendwo in der Mülltonne entsorgt hat, weil das hätte der Hund halt nicht überlebt.
4: Ähnlich tragisch Hermanns Vergangenheit. Es gibt Aufnahmen von seiner Befreiung. Mario Specht ist im Tierschutz aktiv, damals selbst bei der Aktion dabei.
3: Das war so ein alter Aussiedlerhof und da waren insgesamt 48 Hunde, glaube ich, waren es damals, die sichergestellt worden sind.
4: Auch Hermann landet im Tierheim in Koblenz. Eines Tages kommt Mario Specht mit Wilma zu Besuch. Dieses Video dokumentiert das erste Kennenlernen.
3: Auf einmal sieht man schon, wie Hermann Wilma und dann wieder umgekehrt. Also die waren da schon fangen am Spielen. Ja, es ist halt ein Geschnüffel gewesen. Ich will jetzt nicht sagen, lieber auf den ersten Blick. Aber ich denke schon, das hat gefunkt, weil die beiden auch so für sich waren und die anderen waren dann

0: irgendwie gar nicht mehr so interessant. Und da haben wir gesagt, das junge Glück darfst du nicht trennen.
1: Und seitdem teilen sie sich sogar einen Kleiderschrank. Zur Anprobe muss man die zwei nicht lange überreden.
0: Und hier hat jeder Hund seine Schublade. Fürs Fernsehen extra fein machen. Ein Hauch vom Denver-Clan bei der kleinen Wilma.
1: Das Büro des Ortsbürgermeisters.
0: Vorsicht, Hermann. Die Ortsgemeinde Waldesch-Specht, hallo. Ja, guten Morgen. Ganz genau, der Glasfaserausbau, der geht zackig voran, ne?
1: Was nach Riesensauerei aussieht, erfüllt durchaus seinen Zweck. Die beiden Dackel machen auf Bürohengst und beherrschen Teamwork.
0: Also dann wird auch mitgearbeitet und den Reißwolf kann man sich sparen, weil die Dokumente sind perfekt vernichtet.
1: Und sie geben sich gegenseitig Halt. Bei sportlichen Aktivitäten zum Beispiel. Alles Zeichen ihrer Liebe. Und wie schön, dass auch Herrchen Mario nie zu kurz kommt.
0: Gruppenkuscheln nenne ich es, wenn sie damit im Arm liegen und sowas, gerade abends irgendwie beim Fernsehen, beim Durchseppen. Man braucht keine Wärmflasche, du kannst die Heizung auch runterdrehen. Dackel wärmen gut.
2: Ja, ein wirklich schönes Liebespaar. Wir wollen noch eine Runde Quiz spielen, haben wieder 12 Felder vorbereitet, 11 Fragen und einen Joker. Und wir haben zwei Kandidaten am Telefon, Herrn Neumann in Korntal, Münchingen. Hallo, Herr Neumann.
3: Hallo, Herr Hüften.
2: Guten Tag, Sie spielen gegen Herrn Barth in Perl. Hallo, Herr Barth.
3: Hallo, guten Tag.
2: Prima, Leitung steht, dann legen wir los. Herr Neumann, Sie dürfen sich das erste Feld aussuchen.
3: Ich nehme die 3.
2: Jawohl, da haben wir diese Frage. Der Schweizer Flaschenzug ist ein Verfahren zur Rettung von Bergsteigern, zum Verladen von Käseleiben oder zum Transport von Alphörnern.
3: Ja, vielleicht zum Verladen von Käseleiben.
2: Ja, das wäre witzig, ne? Nee, es ist aber zur Rettung von Bergsteigern, wenn man die aus den Schluchten, aus den Felsspalten hochziehen möchte. Leider die falsche Antwort.
3: Ja, okay.
2: Herr Barth.
4: Ja, ich möchte die 1, bitte.
2: Die kriegen Sie. Und da haben wir das hier. Die würzige Worcestershire-Sauce stammt aus Dänemark, Frankreich oder England?
4: C.
2: Aus England. 13 Euro dafür, jawohl. Herr Neumann, Ihre nächste.
3: Nehme ich die 8.
2: Da haben wir das, was wir von Ihnen wissen wollen. Franz Grillparzer gilt als Nationaldichter Deutschlands, der Schweiz oder Österreichs?
3: Der Schweiz.
2: Der Schweiz. Nein, es ist Österreich. Wieder falsch getippt.
3: Ja, so kann man sich irren.
2: Ja, manchmal passiert das, aber es ist noch lange nichts verloren. Herr Barth.
4: Ja, ja. Ich möchte die 2, bitte.
2: Die 2, die da oben jetzt alleine steht, der Joker. Gut.
4: Vielen Dank.
2: Herr Neumann, wie geht's bei Ihnen weiter?
3: Jetzt nehme ich die 10.
2: Jetzt geht's auf die 10. Was bedeutet verscherbeln? Billig verkaufen, Dreck zusammenkehren oder Glas zerbrechen?
3: Billig verkaufen.
2: Billig verkaufen, die Frage haben wir auch billig verkauft. 14 Euro dafür, jawohl. Ja. Herr Barth.
4: Ja, ich muss mal. Das ist noch kein Bild da.
2: Gucken Sie mal.
4: Ja, ich nehme die 4.
2: Oben die 4. Eine Frage für 28. Was ist ein Panoptikum? Eine Sternwarte, ein Kuriositätenkabinett oder ein Gewächshaus?
4: B, bitte.
2: Das Kuriositätenkabinett, jawohl, 28 Euro. Herr Neumann, ich wünsche Ihnen eine teure Frage, damit Sie ranrücken können.
3: Ja, was haben wir denn noch?
2: 5, 6, 7, 9, 11 und 12.
3: Nehme ich die 5.
2: Die 5, gut. 29 Euro. Der Gemologe ist ein Fachmann für Feinkost, Edelsteine oder Luxusautos.
3: Edelsteine.
2: Edelsteine, 29 Euro. Sie bleiben dran. Herr Barth, 6, 7, 9, 11, 12.
4: Moment, ich nehme dann die 6.
2: Die kriegen Sie. Der Abfall, der beim Dreschen von Weizen anfällt, heißt Maische, Spreu oder Trester?
4: B.
2: Spreu, genau, da wird die Spreu vom Weizen getrennt. 28 Euro dafür. Herr Neumann, was machen Sie als nächstes?
3: Jetzt muss ich wieder, jetzt nehme ich die 7.
2: Nehmen Sie die 7, gut. Und leider

0: Currywurst und Döner, Bodensee und Antalya oder Supermarkt und Bazar?
1: Da würde ich sagen B.
0: Bodensee und Antalya. Leider nein, Currywurst und Döner. Er hat sich für das Kulinarische entschieden.
1: Schade.
0: Herr Neumann, wenn Sie eine 60-Euro-Frage kriegen, dann kann es noch was werden. 11 oder 12?
1: Nehme ich 12.
0: 12, jawohl. Gucken Sie mal. 13 Euro.
1: Oh je.
0: Das genaue Gegenteil im Prinzip. Die Polente ist ein italienischer Maisbrei, eine abwertende Bezeichnung für Polizei oder Deutschlands häufigste Entenart.
1: Na, das ist B.
0: Die Bezeichnung für die Polizei, genau, 13 ja. Euro dazu. Herr Barth, Sie können das Portemonnaie noch ein bisschen voller machen.
1: Ja,
0: mit der 11, mit dieser Frage hier. Was ist ein Pastizio? Ein italienisches Eisdessert, ein französischer Schnaps oder ein griechischer Nudelauflauf? Pastizio.
1: Ich nehme A.
0: Das italienische Eisdessert, leider nicht, es ist der Nudelauflauf. Falsch getippt.
1: Schade.
0: Bleibt das Geld bei uns. Wir schauen auf die Gesamtsumme und sehen, dass Herr Neumann die Kaffee- oder Teetasse bekommt.
1: Vielen herzlichen Dank.
0: Danke Ihnen fürs Mitmachen. Und Herr Barth, Sie haben sich das Geld erspielt und das sind 119 Euro, die Sie kriegen.
1: Recht vielen Dank und Glückwünsche an meinen Gegner.
0: Genau, für die Kaffeetasse. Danke Ihnen beiden und viel Spaß beim Geld ausgeben. Alles Gute für Sie.
1: Danke.
0: Ciao, ciao. Wir blicken auf morgen, dann backen wir wieder. Es gibt den Sonntagskuchen, wir backen Millefeuille, also das sind dann die 1000 Blätter mit Vanillecreme und mit Erdbeer-Rhabarber-Kompott. Das wird wie gewohnt richtig lecker. Jetzt die Nachrichten aus Stuttgart, aus Mainz und aus Saarbrücken. Morgen wieder Kaffee oder Tee aus Baden-Baden. Bis morgen. Ciao, ciao.
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0: Guten Abend und willkommen zur SR Info um 6. Die Nachrichten aus dem Saarland, Deutschland und der Welt. Heute mit diesen Themen. Nach Wasserschäden. Buß findet Notlösung für Kita-Kinder aus 2 Einrichtungen. Nach Beratungen. EU will vorerst keinen Unterhändler für Ukraine-Gespräche ernennen. Und nach WM-Nominierung. DFB-Team startet Trainingslager in Herzogenaurach. In Buß haben gleich 2 Kitas Probleme mit Wasserschäden. Und das führt zu Schwierigkeiten bei der Kinderbetreuung. Für 40 Kindergartenkinder gibt es derzeit keinen Betreuungsplatz. Jetzt hat die Gemeinde eine Notlösung gefunden.
1: In Buß hat die Gemeinde nach dem mutmaßlichen Einbruch und dem provozierten Wasserschaden in der Kita Seepferdchen eine Notlösung für die 40 betroffenen Kinder eingerichtet. Sie sollen in der anliegenden Schulturnhalle betreut werden. Es fehlten nur noch die Freigabe durch die Unfallkasse und eine Brandschutzabnahme.
2: Das denke ich, dass wir es die nächsten Tage hinbekommen. Und am Montagmorgen wird vom Landesjugendamt eine Begehung stattfinden. Und wir hoffen, dass wir dann so schnell wie möglich eine Betriebserlaubnis bekommen, sodass wir alle Kinder uneingeschränkt betreuen können.
1: Laut Gemeinde waren rund um das lange Vatertagswochenende ein oder mehrere Unbekannte in die Kita Seepferdchen eingestiegen und hatten 2 Räume geflutet. Diese müssen nun umfangreich saniert werden. Wann die Arbeiten abgeschlossen sind, kann die Gemeinde noch nicht einschätzen.
0: Der Mann, der einen Zugbegleiter bei Landstuhl getötet hat, wird wegen Mordes angeklagt. Das hat die Staatsanwaltschaft Zweibrücken mitgeteilt. Sie wirft dem 26-Jährigen vor, den Zugbegleiter im Februar bei der Fahrkartenkontrolle in einem Regionalexpress tödlich verletzt zu haben. Der Tatverdächtige sitzt in Untersuchungshaft.

0: Untersuchungshaft. Einen Tötungsvorsatz hat er bestritten. Der Saarländische Städte- und Gemeindetag fordert von der Landesregierung, die Eckpunkte der geplanten Reform des kommunalen Finanzausgleichs noch vor der Sommerpause festzulegen. Ansonsten drohe die Schließung von Turnhallen, Dorfgemeinschaftshäusern und Spielplätzen. Für Kritik sorgt unter anderem die Höhe der Kreisumlage, die die Kommunen an die Landkreise zahlen. Die Landesregierung strebt nach eigenen Angaben noch in dieser Legislatur eine Neuordnung des Finanzausgleichs an. Allerdings fehle noch ein Gutachten. Grundschullehrkräfte im Saarland sollen in Zukunft mehr Geld verdienen. Die saarländische SPD plant nach eigenen Angaben, das Gehalt schrittweise in Besoldungsgruppe A13 hochzustufen. Ein Berufsanfänger würde damit nach Angaben der Bildungsgewerkschaft GEW rund 500 Euro mehr pro Monat verdienen. Neben weiteren Bildungsverbänden hatte die GEW bereits mehrfach eine höhere Besoldung gefordert. Für diese Legislaturperiode ist die Anhebung der Gehälter laut Saar-SPD allerdings nicht mehr geplant.
1: Wegen eines Streikaufrufs der Gewerkschaft der deutschen Lokführer sind heute Morgen bis 11 Uhr keine Saarbahnen gefahren. Die GDL fordert ein Gesamtpaket mit deutlich höheren Löhnen. In Summe seien das laut Saarbahn-Geschäftsführung über 20% mehr. Das könne das Unternehmen finanziell nicht verkraften. Die GDL hat mit der Urabstimmung über weitere Arbeitskampfmaßnahmen begonnen. Die Stadt Saarbrücken plant für das Naherholungsgebiet Almet eine Umgestaltung in Millionenhöhe. Vorgesehen seien Verkehrsberuhigungsmaßnahmen, eine Renaturierung des Tabaksmühlenbaches und Angebote für Familien. Einige Anwohner sorgen sich darum, dass die Ursprünglichkeit des Almets verloren gehen könnte. Andere wiederum freuen sich über das Engagement der Stadt. In 2 Wochen will die Stadtverwaltung mit Bürgerbeteiligungsworkshops starten. Nach dem Reihenhausbrand gestern in Winterbach geht die Polizei St. Wendel bislang von fahrlässiger Brandstiftung oder einem technischen Defekt aus. Die Brandermittler werden erst morgen vor Ort sein, um die genaue Ursache zu untersuchen. Von den 12 evakuierten Bewohnern mussten 2 im Krankenhaus behandelt werden. Insgesamt waren über 100 Einsatzkräfte von Feuerwehr, THW und DRK vor Ort.
0: Auf Zypern treffen sich gerade die Außenministerinnen und Außenminister der EU-Staaten, um über die Lage in der Ukraine zu beraten. Eine zentrale Frage ist dabei, ob sich die Europäische Union stärker an den Gesprächen zu einem möglichen Kriegsende beteiligen soll. Bisher werden die Verhandlungen mit Moskau vor allem von US-Vertretern geführt.
2: Geschlossenes Auftreten beim EU-Außenministertreffen im Hafen der zyprischen Küstenstadt Limassol. Europa will mehr für die eigene Verteidigung, aber auch für die Ukraine tun. Klar ist, vorerst wird kein Sondergesandter für die Ukraine benannt. Moskaus Vorschlag, den ehemaligen Bundeskanzler Schröder als Vermittler einzusetzen, komme nicht in Frage. Die EU-Außenbeauftragte Kallas warnte davor, in diese Falle zu tappen. Dass wir darüber diskutieren, wer mit ihnen spricht, während sie bereits auswählen, wer geeignet ist. Wir lassen uns nicht in diese Falle locken. Verhandlungen sind immer Teamarbeit. Statt über Personen will man über Inhaltliches sprechen. Bereits im Vorfeld kündigte Kallas an, den internationalen Druck auf Russland erhöhen zu wollen. Gründe seien Drohungen gegen die EU sowie die jüngsten Angriffe auf Kiew. Über den Vorschlag von Bundeskanzler Merz für eine Teilmitgliedschaft der Ukraine in der EU hat sich Kallas positiv geäußert. Die Idee, so wörtlich, sei sehr gut. Dort müsse man schneller vorankommen. Auch um den Nahen Osten soll es bei dem Treffen noch gehen. Insbesondere der Iran-Krieg und die Blockade der Straße von Hormus sollen Thema sein. Darüber wolle man mit Vertretern aus Indien und Saudi-Arabien sprechen.
0: Trotz der Waffenruhe hat das US-Militär nahe der Straße von Hormus eine iranische Stellung angegriffen, von der aus nach eigenen Angaben Drohnen gesteuert wurden. 4 Drohnen seien abgeschossen worden. Iran reagierte laut staatlichem Fernsehen mit einem Gegenangriff auf einen US-Stützpunkt. Dabei soll es sich um die Basis gehandelt haben, von der aus zuvor Angriffe auf Iran ausgeführt worden seien.
2: Die israelische Armee hat erneut Ziele im Libanon angegriffen und dabei erstmals seit Wochen auch wieder Beirut attackiert. Die Streitkräfte sprachen von einem gezielten Angriff auf die militant-islamistische Hisbollah. Nach libanesischen Angaben wurde ein Wohngebäude getroffen. Informationen über mögliche Opfer gibt es bislang nicht. Zuvor waren aus dem Libanon bereits 14 Tote bei israelischen Angriffen auf den Süden des Landes gemeldet worden.
0: Yad Vashem in Jerusalem ist die größte Holocaust-Gedenkstätte der Welt. Jedes Jahr kommen Hunderttausende Besucher. Jetzt will die Einrichtung erstmals eine Außenstelle aufbauen, und zwar in Deutschland. München soll demnach der Hauptstandort eines

0: neuen Bildungszentrums werden.
1: Der Münchner Karolinenplatz. Die Nationalsozialisten hatten hier ab 1933 ihr sogenanntes Parteiviertel errichtet. Karolinenplatz 4, Sitz des obersten Parteigerichts der NSDAP. In diesem Gebäude soll ein neuer Ort der Erinnerung entstehen. Yad Vashem in Jerusalem, die bedeutendste Gedenkstätte für den Holocaust, für die Millionen getöteter Jüdinnen und Juden. Jetzt will Yad Vashem erstmals außerhalb Israels ein Bildungszentrum eröffnen. Wir kommen nach Deutschland, um den Holocaust aus jüdischer Perspektive zu beleuchten und darüber aufzuklären. Diese Perspektive ist nicht die vorherrschende Sichtweise, wenn wir in Deutschland über den Holocaust sprechen. München wegen der zentralen Lage in Europa, aber eben auch wegen der Geschichte der Stadt. Charlotte Knobloch leitet die israelitische Kultusgemeinde München. Sie ist selbst Holocaust-Überlebende und arbeitet auch mit 94 noch mit Jugendlichen zusammen.
2: Sie sind heutzutage sehr interessiert, stellen Fragen, und die ich dann beantworten kann. Und heute und in einigen Jahren wird das Yad Vashem tun.
1: Das neue Bildungszentrum in München soll sich vor allem an Jugendliche und Lehrkräfte richten, mit interaktiven, modernen Lernmöglichkeiten. Auch die Bundesregierung beteiligt sich am Projekt.
3: Ja, es ist gelungen, tatsächlich zusätzliche Haushaltsmittel, 2 Millionen einzuwerben, um auch Bildungsprojekte von Yad Vashem für ganz Deutschland unterstützen und finanzieren zu können.
1: Das Geld fließt aber nicht nur nach München. In Leipzig soll eine Außenstelle des Yad Vashem-Zentrums entstehen.
0: In der Justizvollzugsanstalt Gablingen sollen Häftlinge offenbar systematisch misshandelt und gedemütigt worden sein. Mehr als 100 Gefangene sollen betroffen sein. Gegen 13 Mitarbeiter der JVA wurde bereits Anklage erhoben. Die Vorwürfe sind schon länger bekannt. Allerdings zeigt eine ARD-Recherche nun das ganze Ausmaß des Skandals.
4: Die JVA Augsburg-Gablingen. Hier sollen Gefangene misshandelt und gedemütigt worden sein. Ehemalige Häftlinge berichten von massiver Gewalt durch JVA-Personal bis hin zu Knochenbrüchen, dokumentiert in Krankenakten. Den Bediensteten sollen die Misshandlungen regelrecht Spaß gemacht haben. Das legen Chatprotokolle nahe, die dem BR und dem ARD-Magazin Kontraste exklusiv vorliegen. Ermittlungsbehörden rechnen sie den JVA-Bediensteten zu. Geiler Tag wurde nach einem mutmaßlichen Übergriff gepostet, der Spaß gemacht habe. Ein Häftling sei zerstört worden, heißt es später. Einer der Betroffenen, Ex-Häftling Milan G.
5: Ich bin fassungslos. Und das Krasse ist ja, uns wurde am Anfang gar nicht geglaubt.
4: Und immer wieder geht es um Spezialzellen. Eine Ministeriumsmitarbeiterin, die nicht in Gablingen arbeitet, gewährt uns exklusive Einblicke. Etwa 100 Gefangene seien hier rechtswidrig weggesperrt worden, sagt die Staatsanwaltschaft. Bis zu 2 Wochen hätten Häftlinge hier ausharren müssen, auf dem Boden. Meist ohne Matratze, ohne Decke, komplett nackt. Eine frühere Gablinger Gefängnisärztin berichtet.
6: Das bricht aus meiner Sicht Menschen. Also ich habe da gestanden im Mannsbilder heulend vor mir wie ein Häufchen Elend gesehen.
4: Bewahrheiten sich die Vorwürfe, gehe es um massivste Grundrechtsverletzungen, sagt eine frühere Bundesjustizministerin.
7: Also das sind Abgründe, die sich da auftun. Ich denke, das ist wirklich der größte Skandal in der Justizvollzugsanstalt, seitdem wir die Bundesrepublik Deutschland haben.
4: Ein mutmaßliches Motiv der Bediensteten, Gefangene gefügig machen. Gegen 13 Mitarbeitende der JVA wurde inzwischen Anklage erhoben. Für alle Beschuldigten gilt die Unschuldsvermutung.
0: Die EU-Kommission hat gegen die chinesische Online-Plattform Temu eine Strafe von 200 Millionen Euro verhängt. Das Unternehmen gehe nicht ausreichend gegen illegale Produkte auf seiner Plattform vor, so die Kommission. Verbraucher in der EU stießen viel zu häufig auf unsichere und gesundheitsschädliche Produkte. Temu muss nun darlegen, wie die Probleme behoben werden sollen, sonst drohen weitere Strafzahlungen. In 2 Wochen startet die Fußball-Weltmeisterschaft und das deutsche Team hat mit den Vorbereitungen begonnen. In Herzogenaurach war heute Trainingsauftakt, zumindest für einen Großteil der Mannschaft. Denn einer fehlte auf dem Platz. Torwart Manuel Neuer soll sich noch schonen.
8: Jetzt hat die WM-Vorbereitung endlich begonnen. Der Bundestrainer strahlt. Erstes Training in Herzogenaurach. Von den bislang 25 angereisten Spielern sind bis auf Manuel Neuer alle auf dem Platz. Der wiederum versucht, seine verletzte Wade schnellstmöglich in den Griff zu bekommen, um zumindest einen Test vor dem Turnier bestreiten zu können. Wichtig, um sich gerade in der Abwehr einzuspielen.
9: Julian hat es erklärt. Er hat die besten Spieler nominiert, die besten Torhüter nominiert. Er hat

0: sich dafür entschieden, dass Manu dabei ist. Und ich glaube, es wird ja gar nicht irgendwie die Qualität von Manu angezweifelt, weil er einfach ein unglaublich guter Torhüter ist. Deswegen freue ich mich auch, dass er hier ist. Er probiert, gute Spiele zu machen. Ich probiere vor ihm, gutes Spiel zu machen. Und dann wird es schon richtig gut klappen.
1: Am Sonntag gegen Finnland wird Oliver Baumann im Tor stehen beim Testspiel in Mainz. Da wollen sie sich Sicherheit und Selbstvertrauen holen vor dem möglicherweise sehr langen WM-Verlauf in den USA.
2: Wir freuen uns alle sehr drauf. Ich freue mich sehr drauf. Für mich persönlich ja meine erste WM, wo ich dabei sein darf. Und ich bin heiß.
1: Natürlich ist auch die Hitze während des Turniers ein Thema. Da kommen die hochsommerlichen Temperaturen in Mittelfranken gerade recht. Julian Nagelsmann versucht mit vielen spielerischen Elementen die Stimmung hochzuhalten. Tore statt Taktik zum Vorbereitungsauftakt. Detaillierte Gegneranalysen gibt es noch früh genug.
3: Die Fußballfans im Saarland können die Spiele auch diesmal wieder gemeinsam in den Außenbereichen von Gaststätten verfolgen. Das Umweltministerium hat die Lärmschutzverordnung während der WM angepasst. Demnach dürfen Kneipen und Biergärten alle WM-Spiele draußen bis 24 Uhr übertragen. Läuft ein Spiel bis nach Mitternacht, darf bis zum Ende weitergeschaut werden. Bei Spielen, die erst nach 24 Uhr angepfiffen werden, können die Kommunen selbst entscheiden, ob die Spiele im Freien übertragen werden dürfen. Ja, und wenn das Wetter so bleibt wie jetzt, könnten die Biergärten beim Public Viewing auch voll werden. Jessie Ziegler hat die Aussichten.
4: Schönen guten Abend. Morgen erwartet uns noch mal so ein heißer und sonniger Tag wie heute. Ab Samstag wird es dann aber wolkiger. Hoch Boris verabschiedet sich. Mit einem neuen Tiefausläufer stellt sich unser Wetter am Samstag dann um. Schwül heiße Luft kommt bei uns an. Schauer und Gewitter kommen auf. Ja, und so unbeständig geht es dann auch in die neue Woche. Wir schauen uns das Ganze in der Übersicht an. Heute Nacht, da wird es noch mal sternklar. Es wird auch deutlich kühler in der Nacht. Die Temperaturen gehen runter auf bis zu 10 Grad. Morgen, da wird es noch mal richtig heiß mit viel Sonnenschein. Waldbrandgefahr herrscht morgen. Die Temperaturen dann bis 32 Grad. Wir schauen auf die Aussichten. Ja, ab Samstag hat die Sonne den Himmel nicht mehr ganz für sich allein. Es sind Wolken mit dabei. Nachmittags auch Schauer und Gewitter möglich bis 33 Grad. Der Sonntag hier auch Sonne und Wolken im Wechsel. Schauer und Gewitter nicht ausgeschlossen bis nur noch 27 Grad. Und Montag und Dienstag sieht es ähnlich aus. Sonne, Wolken, Regenschauer und Gewitter. Und damit zurück zu dir, Eva.
3: Ja, vielen Dank, Jessie. Das nächste Nachrichtenupdate gibt's gleich im aktuellen Bericht und natürlich noch mal um 9:45 bei SR Info. Bis dahin wünsche ich Ihnen noch einen schönen Abend. Tschüss.
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10: Willkommen zur Sendung. Schön, dass Sie bei uns sind. Was im nordrhein-westfälischen Dienstlaken passiert ist, das möchte niemand erleben. Am Morgen fährt eine Autofahrerin in eine Gruppe von Radfahrern, die auf dem Weg zur Schule ist. Zwei Schüler haben das nicht überlebt. Die Ermittlungen stehen noch ganz am Anfang. Heute am Tag danach mischt sich in die Trauer und Verzweiflung. Aber auch die Frage, hätte das Unglück möglicherweise verhindert werden können? Die Autofahrerin hatte bereits vor ziemlich genau einem Jahr einen Unfall schon verursacht.
11: Blumen, Kerzen, Plüschtiere. Die Menschen in Dienstlaken versuchen, den schweren Unfall von gestern irgendwie zu verarbeiten. Eine Schulklasse ist am Morgen zur Unfallstelle gekommen, um zu trauern. Seelsorgeteams und die Polizei betreuen die Kinder und alle anderen Trauernden.
12: Wir sind seit etwa 7:30 hier heute Morgen vor Ort, um einfach ansprechbar zu sein. Einerseits für Pressevertretende, aber natürlich auch für Schüler, Schülerinnen, Eltern. Das Angebot ist auch genutzt worden. Und wir erleben, und das freut uns sehr, eine sehr, sehr große Anteilnahme an diesem schlimmen Ereignis, was sich hier gestern abgespielt hat.

0: Eine 47 Jahre alte Frau hatte gestern Morgen kurz vor 8 vor einer Schule die Kontrolle über ihr Auto verloren und fuhr in eine Gruppe von 3 Jungen. 2 Zwölfjährige wurden so schwer verletzt, dass sie später im Krankenhaus starben. Ein ebenfalls 12-jähriger Junge wurde leicht verletzt, die Autofahrerin erlitt schwere Verletzungen. Inzwischen ist bekannt geworden, dass es schon im vergangenen Jahr einen Unfall gab, nachdem die Frau am Steuer das Bewusstsein verloren hatte.
1: Nach dem Ergebnis der damaligen Ermittlungen war dieser Ohnmachtanfall jedoch für die Beschuldigte unerwartet und nicht vorhersehbar, sodass das Ermittlungsverfahren mangels hinreichenden Tatverdachts eingestellt worden ist.
0: Nun ermittelt die Staatsanwaltschaft, ob sich die Fahrerin diesmal strafbar gemacht hat. Rechtsanwalt Arndt Kempkens sagt, jeder Autofahrer sei selbst dafür verantwortlich, vor Fahrtantritt seine Fahrtauglichkeit zu überprüfen.
2: Wenn man zu müde ist oder wenn man sich schlecht fühlt oder einem übel ist, dann ist man nicht fahrtauglich, dann darf man nicht fahren. Und wenn man es trotzdem tut und es passiert ein Unfall, dann macht man sich strafbar. Und das gilt natürlich erst recht für Leute, die ein medizinisches Problem haben.
0: Nach dem ersten Unfall war der Fahrerin ein sogenannter Ereignisrekorder implantiert worden, der Herzrhythmusstörungen aufzeichnet. Hier Beispielbilder der Kliniken Fürth und Kulmbach. Die Auswertung dieser Daten sei nun entscheidend für das Strafmaß.
2: Da wird es um die Frage gehen, welche Daten wurden geliefert, welche Meldungen, welche Warnungen wurden durch das System rausgegeben an die Fahrerin und hat die diese Warnungen missachtet. Und davon hängt auch die strafrechtliche Aufarbeitung dieses Falles ab.
0: An der betroffenen Schule fiel heute der Unterricht aus. Dafür gab es Gesprächsangebote für die Kinder. Seelsorger werden noch weiter da sein, um die Menschen in Dienstlaken in ihrer Trauer zu begleiten.
3: Der Fall Luise hat vor 3 Jahren ganz Deutschland erschüttert. Die 12-Jährige wurde von 2 Mädchen getötet, die damals selbst noch Kinder waren und damit eben nicht strafmündig. Ein Strafprozess, der diese Tat aufarbeitet, hat also nie stattgefunden. Luises Familie hat einen Zivilprozess angestoßen, um Schmerzensgeld von den mutmaßlichen Täterinnen zu bekommen. Dabei ging es aber um weit mehr als Geld. Heute ist das Urteil gefallen.
4: Der Weg der 12 Jahre alten Luise endet hier. Für immer. Im März vor 3 Jahren stirbt sie infolge von 74 Messerstichen im Norden von Rheinland-Pfalz nahe Freudenberg. Die Täterinnen, Mitschülerinnen im gleichen Alter wie sie, damals 12 und 13 Jahre alt. Sie leugnen zunächst die Tat, verwickeln sich in Widersprüche, räumen am Ende das Unglaubliche ein. Mobbing spielte wohl eine Rolle, trotzdem schickten sich Opfer und Täter offenbar noch kurz vor der Tat Herzchen über ihre Instagram-Accounts. Und die Täterinnen hatten sich laut Ermittlern vor der Tat kundig gemacht, ob sie wegen ihres Alters überhaupt eine Strafe fürchten müssten, ob sie strafmündig sind. In vielen Ländern Europas wie Deutschland sind sie das erst mit mindestens 14 Jahren, in den Niederlanden hingegen schon mit 12, ebenso in Irland bei schweren Straftaten in Einzelfällen hier sogar schon früher. Die Schweiz sieht Kinder bereits mit 10 Jahren strafmündig, aber der deutsche Gesetzgeber hat sich anders entschieden.
5: Um bestraft werden zu können, muss man verstehen, was Unrecht ist und auch danach handeln können. Kinder entwickeln diese Fähigkeit erst nach und nach und auch in ihrem eigenen individuellen Tempo. Der Gesetzgeber hat daher eine absolute Untergrenze für die Strafmündigkeit bei 14 Jahren gesetzt.
4: Daher Ermittlungen eingestellt, kein Prozess, kein Urteil nach Strafrecht. Im Zivilrecht aber können Eltern und Schwester des Opfers klagen. Und sie tun es, fordern vor dem Landgericht Koblenz Schmerzensgeld und Schadenersatz. Heute, fast 3 Jahre nach der Tat, dann das Urteil.
6: Das Landgericht Koblenz hat heute entschieden, dass die Beklagten den Klägern ein Schmerzensgeld in Höhe von 125.000 Euro zahlen müssen. Bei den beiden beklagten Teenagern hier hat die Kammer die individuelle Verantwortungsreife und Einsichtsfähigkeit für das Unrecht ihrer Tat gesehen.
4: Das Urteil ist noch nicht rechtskräftig. Die Summe können nun die Eltern der Täterinnen übernehmen oder sie müssen sie selbst zahlen, sobald Einkommen fließt. Der Anwalt von Luises Eltern und Schwester sieht darin ein wichtiges Zeichen von Gerechtigkeit und Abschreckung.
7: Für die Kläger ist es immens wichtig, weil die völlig verzweifelt waren, als es hieß, die Täter sind nicht strafmündig und man kann da nichts tun. Und deshalb ist dieses Urteil ein deutliches Zeichen, dass der Rechtsstaat funktioniert.
4: Nach der Tat kamen die Täterinnen in jugendpsychiatrische Einrichtungen. Eines der beiden Mädchen besucht mittlerweile wieder eine öffentliche Schule, führt ein neues Leben unter einem neuen Namen. Sie kann ihren Weg noch gehen, Luise hingegen nicht mehr.
3: Das warme, sonnige Wetter zieht viele Menschen ans Wasser. Das sind wir jetzt. Die Badesaison, sie ist also eröffnet.

0: Nett, gut. Alle Warmduscher und Frostbeulen sozusagen werden noch ein paar Wochen warten, bis sie mal den großen Zeh ins Wasser halten. Das Wetter soll nämlich in den nächsten Tagen wieder, wir sehen was, umschlagen. Alle, die sich trotzdem schon trauen und abkühlen, sollten vorsichtig sein, die eigenen Kräfte eben nicht überschätzen. Das gilt auch für routinierte Schwimmer, denn für gesunden Badespaß sollte man so einige goldene Baderegeln beachten.
1: Die perfekte Abkühlung. Sonne pur, 26 Grad und dazu noch Ferien hier in Unterföhring bei München. Perfekte Bedingungen für einen entspannten Tag am Fähringer See. Die Luft ist warm, das Wasser kalt. Deshalb plädiert Tobias Meindl von der Wasserwacht dafür, sich nur langsam in die Fluten zu stürzen.
2: Wenn man einfach so überhitzt, 30 Grad außen, das Wasser zum Teil noch nicht mal 20 Grad ins Wasser springt, da kann es einfach zu einem Kälteschock kommen. Das heißt, davor bitte ordentlich abkühlen, bitte nicht alleine weite Strecken schwimmen, immer irgendwen mitnehmen, zur Zeit schwimmen gehen oder auf jeden Fall jemanden haben, der einen im Blick hält.
1: Die traurige Bilanz des vergangenen Pfingstwochenendes. 6 Menschen kamen deutschlandweit beim Baden ums Leben. An diesem unbewachten See in Marienhafe bei Emden eine 13-Jährige. Laut Polizei verschwand das Mädchen plötzlich beim Spielen im Wasser. Gerade jüngere Kinder sollten nie unbeaufsichtigt baden gehen. Aus Spaß kann in Sekundenbruchteilen eine tödliche Gefahr werden.
2: Ein kleiner Blick ans Handy kann schon zu viel sein. Und besonders bei den ganz kleinen Kindern bleiben sie in Griffreichweite. Das Beste ist, das Kind, das nicht aus der Hand gegeben wird, vor allem am und im Wasser. Die ganz Kleinen bitte einfach immer an der Hand haben, in Griffreichweite haben. Da kann jede Sekunde eine zu viel sein, weil Kinder ertrinken leider leise.
1: Denn die Erfahrung zeigt, Kinder ertrinken häufig, ohne nach Hilfe zu rufen. Von Bayern nun nach Mecklenburg-Vorpommern. Hier wird ausgerechnet am Profischutz geknapst. Genauer gesagt in Schwerin-Zippendorf. Da werden Rettungsschwimmer nur während der Sommerferien im Einsatz sein. Aus Spargründen. Wiederum aus Personalgründen wird häufig in Schulen der Schwimmunterricht gestrichen. Mit dramatischen Folgen. Die DLRG geht davon aus, dass 60% der Kinder zum Ende der Grundschulzeit nicht schwimmen können. Schwimmunterricht ist ein anspruchsvolles Fach. Das sagt uns Dr. Ilka Staub von der Deutschen Sporthochschule, an der eine App entwickelt wurde, mit der Lehrer den Lernfortschritt der Kinder im Blick behalten können.
3: Mithilfe der App macht die Lehrkraft eine fundierte Lernstandsdiagnostik. Das sind wenige einfache Aufgaben, die die Kinder absolvieren. Ich kann das Ganze dokumentieren und kann dann im Nachgang den Unterricht genau da planen und die Kinder genau da abholen, wo sie stehen.
1: Raus aus dem Wasser, das gilt bei Unwettern. Für die kommenden Tage werden immer wieder Gewitter vorausgesagt. Bei Badeausflügen ist deshalb auch der Blick zum Himmel wichtig.
4: Anzeichen für ein aufziehendes Gewitter können sein, dass es erstmal schwül war, dass der Wind plötzlich nachlässt und aus kleinen Quellwolken plötzlich große Wolkentürme geworden sind, die oben vereisen an der Oberseite. Eisschimmel bilden sich. Und wenn der erste Donner kommt, raus aus dem Wasser und Schutz suchen.
1: Der Wetterexperte rät, nach dem letzten Donner noch mindestens eine halbe Stunde zu warten, bis der Badespaß weitergehen kann.
0: Genau ein Jahr ist es jetzt her, dass ein gewaltiger Bergsturz das Dorf Blatten in den Schweizer Alpen fast vollständig zerstört hat. Am 28. Mai 2025 hatten mehr als 300 Menschen ihr Zuhause verloren. Heute nun kehren viele von ihnen an den Ort zurück, der einmal ihre Heimat war. Am ersten Jahrestag der Katastrophe wollen sie im Rahmen einer Gedenk- und Dankesfeier an das erinnern, was es eben nicht mehr gibt. Und natürlich soll das auch ein Zeichen der Hoffnung sein. Denn unweit des alten, verschütteten Dorfes soll in den kommenden Jahren ein neuer Ort entstehen. Eine neue Heimat also für jene Menschen, die beim Bergsturz von Blatten alles verloren haben. Und in Blatten begrüße ich jetzt meine Kollegin Stefanie Dott. Stefanie, du stehst ja da, wo das Dorf damals verschüttet wurde. Wie hast du denn die Rückkehr der Menschen in das zerstörte Dorf heute, zum ersten Jahrestag der Katastrophe, persönlich erlebt?
5: Ja, das war für viele extrem emotional. Also ich bin mit einer Mutter mitgefahren, die mit ihren beiden Kindern, 4 und 7 Jahre alt, zum ersten Mal hier wieder an den Ort kam, wo eigentlich ihr Zuhause war. Und die Kinder haben gefragt, Mama, wo ist denn jetzt unser Haus? Und sie musste sagen, ja, das gibt's nicht mehr. Das ist hier unter Schutt und Asche. Und das ging auch vielen anderen Blatten. Also hier sind heute sehr, sehr viele Tränen geflossen. Ich glaube, es hat auch viel damit zu tun, wo wir genau stehen. Wir stehen wirklich direkt auf dem Schuttkegel. Und wir können das kurz mal zeigen. Also direkt unter uns sieht man die Überreste der Gerölllawinen, die hier vor genau einem Jahr ins Tal gedonnert sind, die hier von dem Berg kamen. Und genau unter uns war der Dorfkern des ihr damaligen Blattens. Und genau daneben

0: Eben ist eben das Zelt aufgebaut worden, in dem bis eben gerade die Gedenkveranstaltung gelaufen ist. Es wurden Ansprachen gehalten, zum Beispiel von der damaligen Bundesratspräsidentin, die auch dem Moment gedacht hat vor einem Jahr. Sie sagte, die Schweiz stand still, hat die Solidarität hervorgehoben. Die Leute haben eine Schweigeminute gemeinsam zelebriert und so ein, ja, ein Zelebrieren gemeinsam unternommen an diesem Verlust der Heimat. Also es hatte etwas von einer Beerdigung, gleichzeitig aber auch mit einem kleinen Aufbruchsmoment gemischt, weil ja der Wille da ist, hier wieder herzuziehen. Und das wollen auch viele Blattner.
1: Also klingt nach sehr viel Emotionalität. Das neue Dorf soll ja schon ab 2029 teilweise bezugsfertig sein. Wollen denn wirklich alle Menschen aus dem alten Blatten auch dort wirklich hinziehen? Oder gibt es auch Vorbehalte durchaus?
0: Es gibt Vorbehalte und ich habe auch vorhin mit einer Frau gesprochen, die sagte, also gerade wenn sie sich das hier nochmal anschaut, dann fragt sie sich schon, ob das hier überhaupt möglich sein wird. Also direkt hinter mir sieht man ja auch den Gletscher, der damals genau hier oberhalb des Berges war, der Gipfel, der hier ins Tal gerast ist und der diese gigantische Schuttlawine hinterlassen hat. Und ich meine, das ist jetzt ein Jahr später, man sieht immer noch die verbliebenen Ruinen der Häuser in dem Stausee, der hier das Ganze hinterlassen hat. Und bei diesem Anblick haben sich auch viele gefragt, wie kann das eigentlich funktionieren? Genau hier soll das neue Blatten stehen. Aber der Gemeindepräsident hat mir versichert, der Großteil der Blattener, er geht davon aus, 75% will hier wieder herziehen. Der Wiederaufbau hat bereits begonnen. Die ersten provisorischen Zufahrtsstraßen sind errichtet. Und das soll jetzt rapide weitergehen, sodass schon in 3 Jahren erste Leute wieder nach Blatten zurückkehren können.
1: Dankeschön, Stefanie, dort für die Informationen aus Blatten in der Schweiz. Vielen Dank. Und die Schalter haben wir kurz vor unserer Sendung aufgezeichnet. Es wird bunt jetzt bei uns, genau genommen schwarz-rot-gold. Können Sie sich noch erinnern? Das Sommermärchen 2006, 4 Wochen Ausnahmezustand, Euphorie, Optimismus, unvergessliche Momente wie auch dieser Song. Ganz genau, ganz Deutschland schien damals im Fußballfieber zu sein. In 2 Wochen beginnt die nächste Fußball-Weltmeisterschaft. Unsere Nationalelf hat heute das erste Mal auch gemeinsam trainiert. Die Vorbereitungen aufs Turnier laufen also. Und die Jungs hätten sicher nichts dagegen, wenn sich das Gefühl und die Stimmung von 2006 ein Stück weit auch wiederholen würden. 54,
2: 74, 90, 2006, ja. Sommer 2006 in Deutschland. Die WM im eigenen Land, 4 Wochen Ausnahmezustand.
3: 2006 haben wir zur gleichen Zeit das Gleiche gefühlt. Und deshalb ist das, glaube ich, ein Turnier, was bei uns allen auch ja, ein Märchen war.
4: Die Welt zu Gast bei Freunden.
2: Deutschland feiert sich selbst. Gemeinsam in großen Gruppen und zusammen mit anderen Nationen. Zu den Fanfesten im ganzen Land kommen Hunderttausende.
5: Ich glaube, wenn wir heute im Rückblick sagen Sommermärchen und vergleichbare Begriffe, dann meinen wir vor allem dieses Drumherum. Alle 4 Jahre ist WM. Was ist also besonders an dieser gewesen? Sie war zu Hause und sie ist auf eine Art zelebriert worden, wie hier noch nie ein Fußballturnier zelebriert worden ist. Die Autofähnchen, denen man nicht aus dem Weg gehen konnte, aber irgendwie von der Grillzange über den Topflappen, also alles hat es einfach in Schwarz-Rot-Gold gegeben und die Leute haben auch irgendwie alles gekauft.
3: Dieser Sommer 2006 war kollektiver Rausch und ein absoluter Ausnahmezustand. Also die ganze Nation war Schwarz-Rot-Gold.
6: Ich glaube, für Deutschland war dieses Turnier eine emotionale Entkrampfung. Das gab es in diesem Zusammenhang vorher nicht.
2: Überall präsent die Deutschlandfahne. Und auch die Liebe zum eigenen Land wurde in diesem Sommer ganz neu definiert.
7: Wir haben immer gedacht, ja, Deutschland, was ist denn so schlimm daran? Und es gab immer die Moralkeule, auch von vielen anderen Ländern, dass man es eben nicht machen durfte.
8: Dass wir nicht mehr verantwortlich sind für die Geschichte von Deutschland. Wir müssen zwar immer wieder daran erinnern, aber wir können trotzdem stolz sein auf Deutschland. Und das machen wir jetzt.
9: Man wollte dann auch, dass die Party besonders groß wird. Und man wollte sich dann ein bisschen auch selber auf die Schulter klopfen und sagen, schaut mal, wie verantwortungsvoll und gut wir Deutsche jetzt hier mit der Liebe zu unserem Land umgehen können.
3: Wenn ich die Bilder von

0: Früher See mit den zahlreichen Deutschlandfahnen. In dieser Verbindung mit einem lächelnden Gesicht und mit Strahlen in den Augen, dann wirkt das wie ein Relikt vergangener Tage.
1: Dieser Sommer 2006 ist so wohl nie wieder reproduzierbar. Und doch, auch heute, 20 Jahre danach, vielen noch sehr präsent.
2: Wenn man in 10, in 20, in 30 Jahren in Deutschland irgendwen fragt, was fällt dir ein zum Jahr 2006? Die Leute sagen Fußball-WM und nichts anderes.
3: Und mehr von dem Sommermärchen, vielleicht zur Einstimmung auf die kommende Weltmeisterschaft, sehen Sie auch in der ARD-Mediathek Generation Sommermärchen. Unsere Fußball-WM 2006 in Deutschland heißt der Film. Und gleich bei mir im Studio ein sehr geschätzter Kollege, der schon in ganz jungen Jahren vor der Kamera stand, Luis Klamroth.
4: Als Kind spielte er den fußballverrückten Jungen im Erfolgsfilm Das Wunder von Bern an der Seite seines Vaters Peter Lohmeier. Danach wurde ihm der öffentliche Rummel um seine Person oft einfach zu viel.
5: Ich will gar kein Schauspieler werden, nee. Ich möchte Kameramann werden. Ja, finde ich viel interessanter.
4: Statt Kamera oder Schauspiel studierte er dann lieber Politik im Ausland und startete 2016 als jüngster Politik-Talkmaster mit Klamroths Konter, wo er sich forsch mit seinen Gästen auseinandersetzte. Dafür wurde er mit dem Deutschen Fernsehpreis geehrt. Er liebt Fußball, Podcasts und Satire. Seit 3 Jahren ist er Frontmann bei Hart, aber fair. Wenn einer etwas von Diskussionen versteht, dann er.
3: Und jetzt ist er hier bei mir im Studio, Luis Klamroth. Schön, dass du da bist. Du hast sehr gelächelt, als du diese Bilder gesehen hast. Schön, ne?
6: Ja.
3: So jung schon im Fernsehen, Wahnsinn.
6: Das ist so lange her, aber doch schön, dass ich da die Bilder dann sehen kann.
3: Und du bist übrigens auch Fußballfan. Freust dich auch auf die WM? Ganz kurz.
6: Ich freue mich natürlich auf die WM, total. Ja, das Wetter ist perfekt. Wir werden alle vor den Kiosken sitzen, vor den Leinwänden und Fußball gucken.
3: Kommen wir nochmal zu deinem Lebensweg. Also Schauspielerei ist nichts geworden, nee. Kameramann auch nicht so richtig, wie man sieht. Warum hat die Politik gewonnen?
6: Weil die am spannendsten ist, weil da entschieden wird, wie wir alle gemeinsam leben. Und als Journalist das zu beobachten und mit den Entscheiderinnen und Entscheidern zu sprechen, ist das Spannendste, was ich mir so vorstellen kann.
3: Ja, schön. Luis, reden wir über die ARD-Aktion, was Deutschland verbindet. Mhm. Wir sehen es auch schon hier bei uns. Da diskutieren 84 Menschen stellvertretend für 84 Millionen Deutsche miteinander. Sie kennen sich nicht, haben sich noch nicht gesehen, reden ganz ehrlich und offen miteinander. Ohne Moderation in dem Fall. Wie hast du das Format empfunden?
6: Das war total spannend. Ich war hier in Leipzig und habe zugeguckt, von außen sozusagen, und immer mal in den Raum reingeguckt. Und das war irre zu sehen, weil da kommen wirklich Menschen zusammen, die unterschiedlicher nicht sein könnten. Das sieht man auch auf den ersten Blick. Ja. Und dann merken die, dass man doch miteinander reden kann. Mhm. Und dass die Erkenntnis von allen am Ende war, hey, wir einigen uns gar nicht unbedingt. Mhm. Aber das Gefühl, dass mir jemand zuhört und ernst nimmt, was ich sage, das ist ein sehr, sehr tolles, wertschätzendes Gefühl. Und die sind alle mit einem großen Lächeln rausgegangen. Insofern ist das auch wirklich spannend zu gucken.
3: Wir reden gleich nochmal über Diskussion. Ganz offen und ehrlich, bei dir persönlich im Bekanntenkreis, wie sieht es da aus mit Aussagen wie, das darf man hier nicht sagen in Deutschland? Kennst du sowas oder wie würdest du das generell bewerten?
6: Klar kenne ich das und das höre ich auch immer wieder und das lese ich natürlich auch auf Social Media. Ja, das darf man ja gar nicht mehr sagen. Mhm. Ich kann das Gefühl nachvollziehen, weil es viel Gegenwind gibt oft, wenn man was vermeintlich Kontroverses sagt. Aber unterm Strich würde ich sagen, ist das Quatsch. Man kann sehr, sehr vieles sagen und darf auch alles sagen. Und das sind genau die Leute, bei denen ich dann manchmal kommentiere oder die anschreibe und sage, ey, trau dich doch, sag das bei uns in der Sendung zum Beispiel. Und dann ziehen die manchmal wieder zurück. Aber ich kann verstehen, dass das Klima rauer geworden ist, das Diskussionsklima. Und man deshalb manchmal das Gefühl hat, ich sage es lieber nicht. Aber in Deutschland leben wir in einer Demokratie, in der wirklich alles sagbar ist, solange es nicht gegen Gesetze verstößt. Aber insofern würde ich immer allen sagen, ey, sag doch, wir müssen in eine Diskussion kommen.
3: Aber lass uns mal über diese Diskussionskultur mal ein bisschen philosophieren, weil jeder hat ja seine Meinung. Also du hast zum Beispiel deine Meinung und ich habe meine Meinung und jeder steht so auf seiner Linie. Warum haben wir verlernt, mal zu sagen, Mensch, ich nehme das mal mit den Gedanken, der ist gar nicht so schlecht von deiner Meinung. Weißt du, wie ich meine? Ja, also wieso schwappt das nicht so über? Müssen wir das vielleicht lernen? Da will ich ein bisschen hin.
6: Ja, das Interessante ist ja, ich glaube, wir haben noch nie so viel miteinander gesprochen wie heute, weil wir die sozialen Medien haben, das Netzwerk. Wir kommen

0: kommunizieren so viel wie wahrscheinlich noch nie in der Geschichte. Und trotzdem haben wir alle irgendwie das Gefühl, die Debatte, die Diskussion, die ist irgendwie kaputt. Also wir kommen nicht zueinander. Ich glaube, das hat ganz viel damit zu tun, dass wir viel mehr übers Handy kommunizieren, nicht mehr Angesicht zu Angesicht. Wenn man jetzt in der S-Bahn geht, dann starren alle nur aufs Handy und reden vielleicht, aber eben nicht mit den Menschen, die dabei sitzen. Und ich glaube, dass das Kommunizieren, das Reden miteinander, das geht so ein bisschen verloren, weil auch die Plätze verloren gehen, indem wir uns treffen und diskutieren. Ja. Und dann, das gehört so weit dazu, liegt es, glaube ich, auch daran, dass die Plattformen, über die wir reden, also Instagram, Facebook, TikTok und so weiter, einfach gesteuert sind von chinesischen und amerikanischen Algorithmen. Und die führen, ich sage es mal ganz platt, nicht zu einem besseren Diskussionsklima.
1: Kommen wir nochmal zum linearen Fernsehen, lieber Luis. Kommenden Montag werden Ausgewählte der 84 Teilnehmenden in deiner Sendung Hart aber fair auf Politiker treffen, nach dem Motto, jetzt muss mal die Politik dem Volk zuhören. Was erhoffst du dir? Sehen wir es auch noch mal. Was erhoffst du dir denn ganz persönlich von diesem Aufeinandertreffen? Weil wenn jemand Politiker ganz gut kennt in Diskussionsrunden, dann bist du das ja.
0: Ach, ich glaube, das wird total spannend, weil wir einerseits drei Politiker da haben, die auf ihre unterschiedliche Art und Weise total spannend sind. Sven Schulze, neuer Ministerpräsident Sachsen-Anhalt, der eine wichtige Wahl vor der Brust hat. Ricarda Lang und Sigmar Gabriel. Und die treffen auf Menschen, die ganz intensiv sich über die großen Fragen, die wir gerade in dieser Gesellschaft haben, ausgetauscht haben. Ja. Und jetzt haben diese Bürgerinnen und Bürger die Chance, das mal an die Entscheider ranzutragen. Und das Schöne ist, wenn ganz normale Menschen mit Politikern diskutieren, dann können die Politiker nicht Phrasen raushauen einfach, sondern sie müssen sich wirklich damit auseinandersetzen, was sie da hören.
1: Solche Phrase wie, davon bin ich überzeugt, zum Beispiel, hatten wir schon. Luis, du planst mit Jesse Wellmer ganz kurz noch darauf hin, die zweite Folge der ARD Arena, Lars Klingbeil stellt sich da den Fragen der Bürgerinnen und Bürger. Kann man sich da irgendwie noch bewerben?
0: Unbedingt. Man kann sich bewerben, also wenn man eine Frage hat oder wenn man dem Vizekanzler mal die Meinung sagen wollte, dann unbedingt unter arena.ard.de. Also auch alle Leute, die sagen, ich darf das doch gar nicht mehr sagen. Doch dürft ihr, nämlich im Fernsehen vor Millionen Menschen. Bewerbt euch einfach und dann sehen wir uns in Berlin und dann könnt ihr dem Vizekanzler Fragen stellen.
1: Vielen Dank. Also ich bin auf alle Fälle dabei.
0: Linear. Ja, sehr gut.
1: Dankeschön, Luis Klamroth, hier bei uns in der Sendung. Schön, dass du bei uns warst und viel Erfolg. So, wir kommen, es geht nämlich gleich weiter bei uns hier vom vernünftigen Miteinander reden zu einer Geschichte, die er sprachlos macht, kann man sagen. Vollzugsbeamte eines Gefängnisses sollen Insassen schwer misshandelt haben und danach auch noch damit geprahlt haben. Bisher sind die Vorwürfe, die jetzt überprüft werden. Ja, eine damalige Gefängnisärztin hatte Alarm geschlagen, mir jetzt.
2: Katharina Bauer war Ärztin in der Justizvollzugsanstalt Augsburg-Gablingen. Sie hatte den Mut, als Erste über das zu sprechen, was in Gablingen passiert sein soll. Nun treffen wir die Ärztin wieder, um mit ihr über unsere jüngsten Recherchen zu sprechen.
3: Menschenverachtend. Also ich kann nicht verstehen, wie man so sein kann. Kann ich nicht verstehen.
2: In einem Brandbrief an das bayerische Justizministerium beschrieb sie schon vor knapp 3 Jahren, wie dort Häftlinge gequält worden sein sollen. Der BR und das ARD-Politikmagazin Kontraste berichteten bereits 2024 über Foltervorwürfe gegen Justizbeamte.
4: Da stehen Männer und schreien sie an. Ich will hier raus. Ich kann nicht mehr liegen, ich kann nicht mehr sitzen, mir tut alles weh.
5: Ich finde, das ist Folter. Das ist Folter.
2: Neue, exklusive Recherchen des BR und Kontraste zeigen nun, dass die Misshandlungen wohl noch grausamer waren als bislang bekannt. Beamte sollen Häftlinge in Gablingen gezielt schikaniert und misshandelt haben. Betroffen mehr als 100 Gefangene. Im Zentrum der Vorwürfe die damalige Vize-JVA-Chefin und die sogenannte Sicherungsgruppe des Gefängnisses, kurz SIG. Eine Einheit, die seit 2023 im Einvernehmen mit der Vizechefin systematisch Gefangene misshandelt haben soll. Dem BR und Kontraste liegen Chatprotokolle vor, die laut Ermittlungsbehörden von den Beschuldigten der JVA Gablingen verfasst worden sein sollen. So heißt es, man habe grundlos mal zugewuchtet, abgewürgt, es habe ein paar aufs Maul gegeben und es habe Spaß gemacht, Gefangene zu verdreschen. Nach Ansicht der Ermittlungsbehörden kommentierte die damalige Vizechefin einen mutmaßlichen Übergriff mit den Worten: gut gemacht. Sogar vor kranken oder verletzten Gefangenen sollen JVA-Beamte keinen Halt gemacht haben. Die Staatsanwaltschaft Augsburg hat inzwischen gegen 13 Bedienstete der JVA Gablingen Anklage erhoben. Unter anderem wegen gefährlicher Körperverletzung im Amt. Die Anklage richtet sich auch

0: gegen die damalige Vizechefin. Die stellvertretende JVA-Leiterin soll selbst keine Gefangenen körperlich attackiert haben. Trotzdem wird sie als Mittäterin beschuldigt, weil sie SIG-Beamte zu Übergriffen auf Gefangene ermutigt und dann gedeckt haben soll. Die Anwälte der Vizechefin haben nicht auf Anfragen reagiert. In früheren Schreiben betonten sie, dass ihre Mandantin rechtmäßig gehandelt habe. Ob die Anklage zugelassen wird, muss ein Gericht entscheiden. Bis zu einem rechtskräftigen Urteil gilt für die Beschuldigten die Unschuldsvermutung. Ärztin Katharina Bauer erhofft sich von der nun erhobenen Anklage Aufklärung und Gerechtigkeit. Knapp 3 Jahre, nachdem sie erstmals Vorwürfe erhoben hatte.
1: Der ganze Fall und weitere Einblicke in die Chatprotokolle sehen Sie heute Abend, 21.45 Uhr, hier bei uns im Ersten, bei den Kollegen von Kontraste.
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6: Schönen guten Abend vom Saarlandwetter. Die Sonne lässt gerade alle Feldblumen leuchten. Es ist so schön, draußen in der Natur zu sein. Rudi Klaumann aus Harbach hat uns ja dieses Foto hier von seinem Spaziergang zukommen lassen. Vielen Dank fürs Zusenden. Morgen küren wir wieder unter allen gezeigten Fotos das Foto der Woche. Video geht natürlich auch. Wolfgang Schnur ist heute Morgen an der Saarschleife entlang spaziert. Bei blauem Himmel und 15 Grad hat er sich richtig gut gehen lassen. Ein Schiff ist dann auch noch vorbeigefahren. Und damit ist er im Rennen, wenn es morgen um ein Saarlandwetter-Badetuch geht. Ihre Wetterfotos senden Sie uns einfach per Mail an saarlandwetter@sr.de oder per WhatsApp an Saarbrücken 602-1020. Der Tag morgen, der lädt auf jeden Fall wieder zum draußen Verweilen ein. Wir sehen es hier in unserem Wolkenfilm der kommenden 24 Stunden über dem Saarland. Da kommen eigentlich kaum Wolken auf, das ändert sich erst ab dem Wochenende. Hoch Boris verabschiedet sich nämlich nach dem Tag morgen. Mit einem neuen Tiefausläufer stellt sich unser Wetter am Samstag um. Schwülheiße Luft kommt bei uns an und Schauer und Gewitter kommen auf. Ja, und so unbeständig sieht es dann auch in der kommenden Woche aus. Umso mehr sollten wir morgen das Wetter noch einmal in vollen Zügen genießen. Unsere Großregion, die zeigt sich von der besten Seite in Nancy, in Straßburg, Kaiserslautern, Metz, Saarbrücken und in Idar-Oberstein. Überall dort werden es über 30 Grad im Schatten und kein Wölkchen ist am Himmel unterwegs. Auch heiß und nur leicht bewölkt wird es dann in Luxemburg und auch noch in Trier. Und so sieht das Ganze in der Übersicht aus. Heute Nacht, da wird es noch mal sternklar und auch noch mal deutlich kühler. Die Temperaturen gehen runter auf bis zu 10 Grad. Morgen, da wird es noch mal richtig heiß mit viel Sonne. Es herrscht auch morgen Waldbrandgefahr im Saarland. Die Temperaturen zwischen 28 und 32 Grad. Die Aussichten. Ab Samstag, da hat die Sonne dann den Himmel nicht mehr ganz für sich allein. Wolken gibt's mit dabei. Nachmittag sind auch Schauer und Gewitter möglich. Die Temperaturen liegen dann zwischen 29 und 33 Grad. Am Sonntag Sonne und Wolken im Wechsel, aber auch Schauer und Gewitter sind mit dabei. Die Temperaturen etwas kühler bis 27 Grad. Am Montag, da wird sonnig, manchmal aber auch wolkig. Temperaturen nur noch bis 26 Grad. Und am Dienstag, hier haben wir neben sonnigen Momenten auch noch mal Schauer und Gewitter mit dabei. Die Temperaturen zwischen 20 und 24 Grad. Ja, gestern hatten wir hier den schönen roten Klatschmond. Das hier ist Schlafmond. Ein lilaner Teppich liegt über einem Feld in Nennig. Entdeckt hat ihn Hermann Porz aus Schaffhausen. Vielen Dank fürs Zusenden. Sieht man ja nicht so oft, den lilanen Mond. Ja, und was ist heute für Sie wichtig? Das erfahren Sie wie immer im aktuellen Bericht ab 19.20 Uhr.

0: Ich heute mit Julia Lehmann. Hallo Julia.
1: Hi Jessie. In manchen Städten und Gemeinden sind die Kassen so leer, dass sie ohne neue Schulden keinen Haushalt aufstellen können. Eine Lösung wäre, den kommunalen Finanzausgleich zu reformieren. Seit Jahren ist das schon geplant, aber passiert ist bislang nichts. Das Almet in St. Anuel ist für viele in Saarbrücken ein beliebtes Naherholungsgebiet. Die Stadt will es aufwerten, aber nicht jeder findet das gut. Und Wasserschäden sorgen für Probleme in der Kinderbetreuung in Buß. Dort gibt es deshalb Ärger und mehr dazu dann gleich bei uns.
0: Dank dir, Julia. Den Abend am Weiher ausklingen lassen. Das erfreut unser Gemüt und alle auch dort lebenden Stechmücken. Andrea Martin hat am Quierschieder Weiher gestern Abend, bevor die Sonne untergegangen ist, ihre Hunderunde hingelegt und uns ein Foto davon gemacht. Also vielen Dank dafür und für Sie jetzt noch einen schönen Abend.
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10: Hui! Oh! Ach, Samuel, der hatte doch gar kein Rehm gemeldet.
11: Wir nehmen Sie heute mit hinter die Kulissen des Saarbrücker Flughafens, schauen, wie es um die Frauenpower in der IT-Branche bestellt ist und zeigen, welches Potenzial in Materialien aus Abrissgebäuden steckt. Schön, dass Sie dabei sind. Und mit der Baustelle geht's auch direkt los. Es muss doch nicht immer alles entsorgt werden, wenn ein Gebäude abgerissen wird. Man kann doch vorher noch einiges ausbauen. Fenster, Türen und Backsteine sind noch gut genug, um an anderer Stelle wiederverwendet zu werden. Beim Rückbau der Gebäude der Saarbrücker Sparkasse am Neumarkt soll das umgesetzt werden.
12: Nicht sanierungsfähig, sagen Gutachten. Deshalb soll der Gebäudekomplex der Sparkasse Saarbrücken demnächst abgerissen werden. Koordiniert wird das Bauvorhaben von Projektmanager Manfred Kommender.
13: Es geht ja darum, dass wir wirklich Materialien wiederverwenden können. Und dazu gehört halt auch, dass im Planungsprozess das Ganze auch umgesetzt wird.
12: Soll heißen, gute Baumaterialien will man vor dem Abriss sichern, wie diese Fassadenplatten aus Naturstein. Diese könnte man als Bodenbelag neu verlegen. Es gibt viel, was noch brauchbar und erhaltenswert erscheint.
13: Ich sehe dieses Gebäude wie ein großes Materiallager. Und dieses Materiallager steht anderen Gebäuden dann wieder zur Verfügung, entweder im Neubaubereich oder auch in einer Bestandssanierung. Und das ist eigentlich das Schöne daran.
12: Auch diese Innentüren sind hochwertig. Lennart da Costa Kurek arbeitet für die Berliner Firma Concola, prüft, was gut ist und sich schnell ausbauen lässt. Alles zerstören macht für ihn wenig Sinn.
14: Es hat eben auf verschiedenen Ebenen der Nachhaltigkeit Vorteile. Man spart sich Bau- und Abbruchabfälle ein, man spart Primärressourcen ein, CO2-Emissionen werden dadurch eingespart.
12: Erstellt wird ein Katalog mit allen interessanten Baumaterialien. Diese können dann erworben und an anderer Stelle eingebaut werden. Noch steckt das Wiederverwenden allerdings in den Kinderschuhen.
13: Wir müssen natürlich daraus lernen, wirklich auch wirtschaftlich zu arbeiten. Also dass die Prozesse des Rückbaus, die Prozesse der Wiederverwendung, des Einplanens, der Lagerung, dass die so umgesetzt werden können, dass es wirklich wirtschaftlich wird. Im Moment ist es das noch nicht.
12: Der Abriss steht derzeit in der Kritik. Energetisch sei der Komplex aber nicht sanierbar, heißt es. Für Manfred Kommender ist Abreißen immer die allerletzte Option. Er selbst kauft vor 6 Jahren die leerstehende Mutter-Kind-Kurklinik in Wiesbach, die er saniert. Dabei setzt er gerettete Bauteile ein, wie diese großen Verglasungen, die vom Frankfurter Flughafen stammen.
13: Auch hier diese Türen, das sind Türen aus einem Projekt in Speyer, wo eine Büroetage zu einem Hotel umgebaut worden ist. Insgesamt kann ich ja jetzt auch sagen, war das ein Versuch. Erstmal ist es überhaupt technisch machbar. Wirtschaftlich gesehen war es nicht günstiger als neu zu kaufen, aber man kann auch sagen, im Großen und Ganzen es war auch nicht teurer.
12: Manfred Kommender kommt als Projektmanager deutschlandweit viel herum. Er stellt immer wieder fest, es wird viel zu viel weggeworfen.
13: Da lagen nicht angeschlossen und noch verpackt ungefähr, glaub, 30 bis 35 Heizkörper. Und auch die sollten entsorgt werden. Und da waren wir alle der Meinung, nee, das kann nicht sein. Und die haben wir hier im Gebäude auch alle 35 wiederverwendet. Das ist ein Beispiel, das ist eine Trennwand, eine Glastrennwand, die in einer Bank hier aus dem Saarland wir auch ebenfalls retten konnten.
12: Auch diesen Raumtrenner aus Offenbach wollte man einfach wegwerfen.
13: So, dann kann man das hier wunderbar verschieben. Und zum Schluss haben wir eine geschlossene Wand, die zwei Räume voneinander abtrennt.
12: Das waren mal Duschabtrennungen. Mit etwas Kreativität wurde daraus was Neues, Wegweiser.
13: Wir hoffen allerdings auch, dass wir das nachhaltige Bauen und das Wiederverwenden von Bauelementen so publik machen, dass es eben nicht nur jetzt für Insider möglich ist, sondern dass es insgesamt auch, ich nenne es jetzt mal, industrialisiert und auch für das Handwerk üblich wird.
12: Lernen, wie Nachhaltigkeit im großen Stil funktioniert. Der Abriss der Sparkasse wäre diesbezüglich eine Chance für Saarland. Auf 22.000 Quadratmetern gibt es viel, was noch verwendet werden kann. Die Fenster zum Beispiel.
14: Die sind sehr, sehr interessant, weil die eben so häufig vorkommen, standardisiert auch vorkommen. Also es gibt wenig Fenster, die irgendwie individuelle Anfertigungen sind. Und da sehen wir jetzt auch in der letzten Zeit, dass das Interesse von Planenden hinsichtlich der Wiederverwendung von Bauprodukten und von Fenstern auch sehr groß ist.
12: Interessenten stehen also schon parat angesichts langer Lieferzeiten und Rohstoffknappheit. Wissen, was es im Gebäude alles gibt und veräußert werden kann. Dabei hilft neue Technik. Ein spezieller Scanner erfasst in wenigen Sekunden jeden Raum. So kann man später am PC alle Bauteile erfassen. Eine KI zählt die Anzahl der Lampen. All das optimiert die Abläufe und schont am Ende das Klima.
13: Wenn wir CO2 einsparen wollen, dann ist natürlich eine Tür, die schon gebaut ist, immer nachhaltiger, immer besser. Nur muss es natürlich so sein, dass der Preis der neuen Tür auch nicht sagen wir mal, die Hälfte der wiederverwendeten Tür kosten darf.
12: Soll es sich rechnen, braucht es hohe Stückzahlen an Bauteilen. Auch Abläufe gilt es zu optimieren. So hat Wiederverwenden Zukunft.
14: Definitiv 100%. Also es wird weiter viel gebaut. Bauen im Bestand ist auch ein Thema. Die Materialien sind in einem guten Zustand. Und ich glaube, man braucht ein bisschen Kreativität und auch ein bisschen Vorlauf. Aber es hat definitiv Zukunft.
12: Wichtig ist auch, früh genug zu schauen, was alles da ist und sich wiederverwenden lässt. Der erste Schritt ist getan. Viele weitere folgen. Bis 2031 soll hier eine neue Sparkasse stehen. Welchen Bauteilen dann ein zweites Leben geschenkt wird, das wird die Zukunft zeigen.
15: Zu einem traurigen und grausamen Kapitel der deutschen Geschichte. Unter den Nazis wurden Menschen mit Behinderung für lebensunwert erklärt und systematisch ermordet, darunter viele Kinder. Mindestens 1350 Menschen aus dem Saarland wurden mit dieser Begründung während der NS-Diktatur Opfer der Euthanasie. Auch aus Bexbach wurden Menschen abtransportiert, in sogenannte Heilanstalten gebracht, um nie mehr zurückzukehren. Verbrechen, die nun auch von jungen Menschen aufgearbeitet werden.
3: Ein Mädchen aus Bexbach, ermordet, vor 83 Jahren.
16: Zu Maria Schistel haben wir Aufnahmen bekommen, die habt ihr bestimmt noch nicht gesehen. Vielleicht könnt ihr die einmal rumgeben.
3: Die Bexbacher Galileo-Schule heute. Eine Arbeitsgemeinschaft setzt sich mit Euthanasieopfern der Nazi-Zeit auseinander.
16: Die Maria Schistel, wann wurde sie ermordet? Am 19.03.1943. Das heißt, wie alt war sie?
17: Acht
16: Jahre alt.
17: Sie war, glaube ich, blind. Also mit der Zeit wurde sie eher blind.

0: Für sie soll es hier eine Gedenkstätte geben. Mit Stolpersteinen für jedes einzelne Opfer. Die Initiative kam unter anderem von der Reporter AG der Galileo-Schule. Die journalistische Arbeitsgemeinschaft will die einzelnen Schicksale öffentlich machen.
1: Das ist so wichtig, der Welt zu zeigen, wie wichtig diese Geschichte überhaupt ist und was passiert ist früher.
2: In Zeiten der Inklusion, wir haben hier ganz viele verschiedene Schüler. Wir sind dann eben für alle da und so sollte das auch bleiben. Und das Verständnis füreinander einfach haben, dass wir alle individuell sind und auch wenn wir nicht ins Normschema passen, dass das kein Grund ist, uns irgendwie aus einer Gesellschaft auszuschließen.
0: Er hat selbst ein Kind mit schwersten Behinderungen. Um seine Familie zu schützen, will er unerkannt bleiben. Doch er will der Öffentlichkeit sagen, wie sehr ihn die Geschichte bewegt. Vor allem das Schicksal von Kindern wie Maria.
3: Das tut mir schon ziemlich nachgehen. Also wenn ich jetzt zu der Zeit versetze, wie das damals abgelaufen ist, also ist für mich unvorstellbar, dass sowas halt meinem Kind angetan wird. Ja? Und das ist einfach unvorstellbar. Ja.
0: Er trifft Hans-Josef Britz, der sich mit der Regionalgeschichte auseinandersetzt, vor allem mit der NS-Zeit. Der Theologe sieht bei der Vergangenheitsbewältigung Nachholbedarf, auch nach über 80 Jahren.
4: Es geht um die Menschen. Meine Forschungen sind dazu da, den Menschen zu dienen. Und zwar zu dienen in dem Sinne, dass man die Geschichte in die heutige Zeit bringt. Kann so etwas noch einmal passieren? Nein, es darf nicht noch einmal passieren. Es gibt aber Tendenzen.
0: In Bexbach bekam bei der Bundestagswahl die AfD die meisten Zweitstimmen. Der Bürgermeister erklärt das Projekt der Gedenkstätte jetzt zur Chefsache. Der CDU-Politiker sagt, die Erinnerung müsse dringend wachgehalten werden, auch weil es immer weniger Zeitzeugen gibt.
5: Das ist ein ganz großes Problem auch für uns, weil wir dann einfach diese Erinnerungskultur verlieren. Und gerade in Bexbach, man muss sich da auch nichts vormachen, ist eine Partei im Moment stark, die am äußersten rechten Rand arbeitet. Und da müssen wir einfach tätig werden und einfach dieses am Leben halten und nicht uns irgendwo unterdrücken lassen.
0: Ursprünglich sollten die Stolpersteine vor die jeweiligen Wohnhäuser der Opfer. Doch viele Eigentümer haben Angst vor rechtsradikalen Verunglimpfungen vor der Haustür. Deshalb kommen die Steine demnächst an den zentralen Gedenkort. Hans-Josef Britz wollte darauf aber nicht warten und hat ein eigenes Mahnmal vor seinem Haus errichtet. Er will der Geschichte ein Gesicht geben. Viele Gesichter.
4: Es gibt noch sehr viel zu tun und zu forschen. Zum Beispiel müssen wir mal schauen, ob wir an Fotos kommen. Ein Foto, ein kleines Foto von Maria mit ihrer Mutter. Und ich würde mir wünschen, dass wir von mehreren Opfern Fotos bekämen, damit wir das Ganze uns auch bildhaft vorstellen können.
0: Maria und die Schülerinnen der Reporter AG trennen Generationen. Doch Marias Geschichte ist auch heute noch aktuell.
6: Ich merke es halt auch in der Schule richtig, mit halt Hass und so gegenüber anderen Leuten.
1: Nicht überall gibt es Demokratie und natürlich kann es wieder passieren, dass wir irgendwie mal so einen Diktator haben.
7: Putin auch schon so ein bisschen, seinem Krieg und auch Donald Trump.
8: Ich hätte selber Angst, wenn das jetzt nochmal passieren würde.
0: Deshalb forschen auch sie weiter, damit es eben nicht nochmal passiert.
9: Für ihre journalistische Leistung, nicht nur bei diesem Projekt, ist die AG der Galileo-Schule in Bexbach vor einigen Wochen mit dem Axel-Buchholz-Preis für Nachwuchsjournalisten ausgezeichnet worden. Was macht einen Flughafen zum Flughafen? Terminals, Rollfeld, Maschinen und dann gehört ja noch ein Tower dazu. In ihm werden die Bewegungen der Flugzeuge überwacht und Starts und Landungen koordiniert. So ein Kontrollturm ist unverzichtbar. Sollte man meinen. Der Flughafen in Saarbrücken ist einer von zwei internationalen Airports in Deutschland, die zeigen, dass es auch ohne geht. Zwar steht hier noch das Tower-Gebäude, aber das Geschehen in Ensheim wird längst von Fluglotsen in Leipzig ferngesteuert.
10: Es war jetzt allerdings in Deutschland der erste größere Flughafen, internationale Flughafen, der remote betrieben wird. Und insofern war das erstmal ein bisschen befremdlicher Gedanke.
11: Anfänglich, ich glaube, ein sehr komisches Gefühl.
12: Sun Express Forum in November, Saarbrücken Tower, Wind 280 degrees.

0: Startfreigabe für den SunExpress-Flug XQ127. Die Boeing 737 startet vom Flughafen Saarbrücken in Richtung der türkischen Küstenstadt Antalya. Das Besondere, der zuständige Fluglotse sitzt nicht in Saarbrücken, sondern in Leipzig, 450 Kilometer entfernt. Der Tower Saarbrücken ist vollständig leer.
1: Ja, und hier sind wir jetzt in der alten Towerkanzel. Wie man sieht, ist die Towerkanzel im Moment nicht mehr personalisiert. Und jetzt haben wir für diese Räumlichkeit an besonderen Anlässen noch Verwendung. Dort wird sie ab und zu genutzt, weil man von hier oben natürlich einen idealen Blick über das gesamte Flughafengelände hat, nahezu alle Winkel und Perspektiven des Flughafens beobachten kann und nochmal so das Feeling bekommt, dass in der ehemaligen Zeit, als der Tower auch noch in Betrieb war und hier Dienst verrichtet wurde, auch nochmal zurückbekommt.
0: Dienst wurde in Saarbrücken bis Dezember 2018 verrichtet. Dann war Schluss. Für 12 Saarbrücker Fluglotsen bedeutet das Umziehen in das Remote Tower Operation Center nach Leipzig. Nach 4 Jahren Entwicklungszeit wurde der Kontrollturm Saarbrücken zum ersten internationalen Remote Tower Deutschlands. Ganz ohne Menschen läuft es am Flughafen aber nicht. Vieles wird weiterhin vor Ort erledigt. Immer in Rücksprache mit der Flugsicherung in Leipzig.
2: Saarbrückenturm vom Lima 1.
3: Lima, Saarbrückenturm.
2: Ja, Lima 1, hallo. Auf dem Vorfeld. Einmal Rampe-Check, bitte.
3: Lima 1, befahrene Piste unter Rollwege genehmigt auf Bravo bzw. aktuell auf Charlie. Befindet sich der Romeo 11 mit der Kehrmaschine.
2: Ja, Lima 1, befahren für Bravo, Charlie, Piste und Alpha genehmigt und ich achte auf Charlie. Wir machen jetzt einen Runway-Check. Der bedeutet, ich kontrolliere alle Betriebsflächen, das heißt hier die Rollwege. Wir haben 3 Größen in Saarbrücken, die heißen Alpha, Bravo, Charlie. Und natürlich die Start- und Landebahnen, die wir auf Fremdkörper oder irgendwelche Beschädigungen kontrollieren. Und dazu bedarf es die Freigabe der DFS, dass ich diese Flächen befahren darf.
0: Matthias Becker auf seiner täglichen Kontrollfahrt. Er ist der Verkehrsleiter des Flughafens und zuständig für alles, was am Boden vor dem Starten der Triebwerke passiert.
2: Eine Nussschale. Die Krähen waren fleißig.
0: Matthias Becker kontrolliert seinen Verantwortungsbereich vor Ort. Die Fluglotsen der Deutschen Flugsicherung in Leipzig nutzen dafür die Technik. Direkt neben dem alten Tower befindet sich der Kameraturm der Remote Tower Control. Insgesamt 14 Kamerabilder, alle Radardaten und die Funksprüche werden so aus Saarbrücken nach Leipzig übertragen. Und zwar nahezu in Echtzeit. Um Ausfälle zu vermeiden, läuft der Datenverkehr über 2 unabhängige Netzwerkleitungen. Die ausgefeilte Kameratechnik unterstützt die Lotsen bei ihrer Arbeit zusätzlich.
4: Systeme an sich haben natürlich ein bisschen Unterstützungsfeatures, zum Beispiel das sogenannte Tracking. Da haben wir eine der Kameras, die wir auf dem Flieger aufschalten und dann folgt die dem automatisch, solange wie halt kein Hindernis im Weg ist oder hinter einer Wolke verschwindet zum Beispiel. Zusätzlich haben wir einen Infrarotsensor dabei, der dann das Ganze quasi mit einer Hitzesignatur sieht und auch da gewisse Möglichkeiten bietet, das zum Beispiel im Dunkeln anders zu identifizieren, als das bloße Auge in der alten Kanzel möglich machen würde.
0: Felix Funke ist Wachleiter bei der Deutschen Flugsicherung. Er ist einer der 12 Fluglotsen, die nach der Umstellung aus dem Saarland nach Leipzig umgezogen sind. Die Deutsche Flugsicherung kümmert sich um die Flugverkehrskontrolle des deutschen Luftraumes und betreibt die Flugsicherung an 15 Flughäfen, 2 davon ferngesteuert. Das neue System erfüllt nach Angaben der DFS genau die gleichen Sicherheitsanforderungen wie ein Tower vor Ort. Das menschliche Auge könne Details zwar besser erkennen, die Kameras seien aber vielfältiger einsetzbar. Vor allem nachts bietet das System große Vorteile, weil die zusätzlichen Infrarotkameras auch bei Dunkelheit oder schlechten Sichtverhältnissen Bilder liefern. Saarbrücken war zwar der erste internationale Flughafen in Deutschland, der ferngesteuert wurde, doch das System hat sich davor schon bei kleineren Flughäfen bewährt.
2: Es gibt natürlich auch viele Beispiele.

0: viele schon weltweit, wo Tower Remote betrieben werden. Es gibt zum Beispiel viele Förde, viele Inseln oder sowas, die haben keine Tower mehr, die mit Menschen besetzt sind. Da gab es schon Vorbilder. Es war jetzt allerdings in Deutschland der erste größere Flughafen, internationale Flughafen, der remote betrieben wird. Und insofern war das erstmal ein bisschen befremdlicher Gedanke. Aber wenn man sich mal ein bisschen mit der Technik befasst hat und auch mal sieht, wie das in der Praxis läuft, ist es mittlerweile Standard und zur Normalität geworden. Im Endeffekt sehen Sie eigentlich das nur als Fluglotse, was Sie auch hier vor Ort mit den eigenen Augen sehen, weil Sie haben sehr hochauflösende Kameras, Sie haben einen 180-Grad-Bildschirm, Sie können sogar auf 360 Grad drehen, wenn Sie wollen. Und dazu ist diese optische Einschränkung gar nicht gegeben. Und wenn hier am Flughafen Nebel herrscht oder, ich sag mal, schlechtes Wetter, dann würden Sie auch hier, wenn Sie vor Ort wären am Flughafen, würden Sie nicht mehr sehen, als wenn Sie über die Kameras zugeschaltet sind.
1: Nach Angaben des Flughafens Saarbrücken gab es seit dem Umzug nach Leipzig nur einige Kinderkrankheiten, die auf die Sicherheit aber keinen Einfluss hatten. Richtige Zwischenfälle gab es nicht.
0: Ich bin jetzt von Anfang an dabei und ich kann mich an keine Situation erinnern, wo es einmal einen Ausfall gab. Wir hatten mal hier einen kleinen digitalen Funkausfall, das lag aber an unseren Digitalfunkgeräten. Das waren 10 Minuten, das wurde dann telefonisch überbrückt. Ansonsten gab es überhaupt keine Ausfälle, weil es auch natürlich viele Backup-Systeme gibt, die dann greifen, wenn ein System ausfallen würde.
2: Wenn wir jetzt hier, ich sag mal, Hardware-Probleme haben, Bildschirme fallen aus, haben wir verschiedene andere Verfahren, um das einzufangen. Sei es mit einem anderen Bild, was wir dann ersetzen, also eine dieser PDZ-en dann zum Beispiel auf die jeweilige Position stellen. Das gibt es dann tatsächlich. Wenn wir jetzt hier einen Stromausfall hätten, ging es dann tatsächlich aber auch so weit, dass man den Verkehr hier einstellt und zurück nach Saarbrücken verlegt. Das würde dann ein sogenannter Contingency-Fall sein.
1: In so einem Fall würde der Flugverkehr in Saarbrücken gestoppt und die Flugzeuge zu den umliegenden Flughäfen umgeleitet werden. Ein Fluglotse würde sich dann aus Leipzig auf den Weg ins Saarland machen und dann vor Ort die Flugsicherung provisorisch übernehmen. Diesen Fall gab es bisher aber noch nicht. Saarbrücken war der erste große ferngesteuerte Flughafen in Deutschland. Erfurt folgte 3 Jahre später. Momentan wird Dresden als dritter Tower in Deutschland auf den Umzug vorbereitet. Für die Nutzung des Remote Towers gibt es mehrere Gründe.
2: Ja, zum einen ist es Technologie, die macht es einfach möglich. Und damit will man als DFS natürlich auch in den Markt mitmischen und Technologieführerschaft übernehmen, sodass wir das Ganze natürlich auch weiter verkaufen können unter Umständen. Das ist halt ein globales, internationales Thema und viele Länder setzen das um und da wollen wir einfach mitmachen. Zum anderen haben wir aber auch Infrastruktursachen und wo zum Beispiel jetzt 3 Tower ursprünglich mal waren, das jetzt in einem Center zusammenzufassen, spart uns halt unter Umständen da Instandhaltungskosten. Zusätzlich und so das Ziel, alle Lotsen, die wir an den 3 Standorten haben, kreuz auszubilden, sodass jeder alles kann und das ermöglicht natürlich eine deutlich flexiblere Personalplanung.
1: 41 Flüge pro Woche wickeln die Lotsen in Leipzig für den Flughafen Saarbrücken ab. Zum Vergleich, am Flughafen Frankfurt sind es knapp 600, aber pro Tag. Für die Saarbrücker Fluglotsen bedeutet das freie Kapazitäten. Durch den virtuellen Tower können mehrere Flughäfen an einem Ort betreut werden. Die deutsche Flugsicherung will somit langfristig Personal einsparen. Außerdem müssen die Tower vor Ort nicht mehr gewartet werden. Saarbrücken will seinen fast 60 Jahre alten Kontrollturm aber weiterhin erhalten.
3: Tatsächlich ist es ein bisschen schade, wenn man hier so auf die unbewohnte Kanzel draufschaut. Auf der anderen Seite ist es, ich glaube, so in allen Bereichen jetzt der Weg, dass man digitalisiert, dass man mehr Technologieeinsatz hat. Und in dem Moment ist es an der Stelle schade. Aber wir erhalten das Wahrzeichen. Wir haben nach wie vor uns dazu entschlossen, auch hier das Symbol zu bewahren. Und insofern kann man es an der Stelle auch verkraften.
1: Der Turm wird also bleiben. Das Projekt Remote Tower Control wird weiter wachsen. Das ist nicht nur ein Modell für die kleinen Verkehrsflughäfen. Der London City Airport mit weit über 100 Flügen pro Tag wird inzwischen auch ferngesteuert.
4: Hauptsache die Flugsicherheit ist weiter gewährleistet. Deutschland braucht dringend IT-Fachleute. In den kommenden Jahren fehlen Hunderttausende Spezialisten im IT-Bereich. Doch wie gegensteuern? Weniger als ein Fünftel entsprechender Stellen ist mit Frauen besetzt. Da bleibt ein großes Potenzial ungenutzt.
5: Hier findet sie Ruhe und Entspannung. Simone Rachel beim morgendlichen Spaziergang mit ihren 2 Hunden Tani und Dasko. Es ist ihr Gegenpol

0: zeitraubenden und intensiven Job als Führungskraft in einem IT-Unternehmen.
1: Ich finde es super, super wichtig, weil man einfach als Führungskraft sehr viel nach anderen Leuten guckt. Und da ist es einfach wichtig, sich auch darauf zu besinnen, dass man auch auf sich selbst letztlich achten muss.
0: Seit 2009 arbeitet Simone Rache beim Softwareentwickler IA Neo in Friedrichsthal. In die IT-Branche ist sie als Quereinsteigerin gekommen. Eigentlich hat sie Jura studiert.
1: Der Zufall hat mit Sicherheit eine ganz große Rolle gespielt. Ich wäre von allein nie auf die Idee gekommen, dass das ein Berufsbild ist, was mir liegt, was ich kann und wo ich einfach merke, dass ich gut drin bin. Und ich glaube, da fehlt es auch so ein bisschen bei Frauen, wirklich, dass sie diese Neigung erkennen, dass das ein Beruf sein kann.
0: Simone Rachel hatte auf ihrem Berufsweg viele Unterstützer. Vorgesetzte, Kolleginnen und Kollegen, die sie motivierten und anspornten. Bei ihrem aktuellen Arbeitgeber hat sie in verschiedenen Bereichen gearbeitet, bis hin zur Führungsposition. Im Vergleich zu ihren Anfängen sieht sie heute mehr Frauen in der IT, aber es gäbe noch Luft nach oben.
1: Ist es immer noch so, dass man sehr oder oft die einzige Frau ist in solchen Runden, dass man in großen Runden mit vielen Männern da sitzt. Aber ich glaube, dass es selbstverständlicher geworden ist. Vielleicht nicht überall und nicht in allen Branchen. Ich habe ja mit vielen verschiedenen Branchen zu tun. Aber es hat sich schon auf jeden Fall geändert, dass man da nicht mehr so oder dass man sich nicht mehr so beweisen muss.
0: Rund 60 Mitarbeiter hat das Softwareunternehmen. Der Frauenanteil liegt hier insgesamt bei 40%, in den Entwicklungsteams bei 30%. Damit liegen sie über dem bundesweiten Durchschnitt, aus Überzeugung.
2: Was halt ja erwiesen ist, ist, dass gendergemischte Teams bessere Ergebnisse bringen, auch in der IT. Und das liegt an einer ganz klaren Sache, weil Frauen mehr nachfragen. Jungs sagen, irgendwann haben sie verstanden, dadurch sind Pflichtenhefte dann andere. Und Frauen oder Mädels, die fragen halt schon mal tiefer auch nochmal nach. Und dadurch werden die Ergebnisse im Endeffekt dann besser, weil sie einfach sich vielleicht da mehr trauen und nicht gleich so zeigen, ich habe das kapiert.
0: Mehr junge Frauen für IT-Berufe begeistern. Das ist auch das Ziel von U-Code Girls. Die Lernplattform wurde 2020 ins Leben gerufen. Das kostenlose Angebot funktioniert wie ein Streaming-Dienst. Das Team des Forschungsinstituts Bildung Digital an der Universität des Saarlandes ist Teil des Projektes.
3: Wir gehen nicht hin und bieten den 15. JavaScript-Kurs auf der Plattform an, sondern wir schauen, wie sind die Interessen gelagert. Wenn sich zum Beispiel jemand für Musik interessiert, dann bieten wir beispielsweise Lernangebote, die Coding und Musik miteinander verbinden. Also sprich, die können mithilfe von Code eigene Musikstücke, eigene Konzerte komponieren. Also dieser Weg von diesem klassischen Programmieren, wie man es vielleicht noch aus der eigenen Schulzeit kennt, davon gehen wir ganz bewusst weg und wollen eben über diese innovativen Zugänge die Motivation hervorrufen.
0: Auf der Überholspur ist Stella Pazzi häufig unterwegs. Die 39-Jährige leitet das Unternehmen Molto Media in Saarbrücken. Die Saarländerin hat die Firma für Softwareentwicklung 2025 von ihrem Vater übernommen.
4: Als ich 28 war, kam das Thema relativ kurzfristig auf. Da habe ich dann gesagt, okay, gib mir mal 24 Stunden Zeit, ich denke drüber nach. Und am nächsten Tag habe ich zugesagt, ich mach's. Das heißt, es war für mich nicht von vornherein klar, dass ich in die IT-Branche gehe, aber es war für mich immer klar, dass ich Unternehmerin werde.
0: Ihre Firma entwickelt Webtechnologien, Webseiten, Intranet oder Portale und verschiedene Konfiguratoren und Anwendungen. Vor einigen Jahren haben sie noch die IT-Strategieberatung hinzugenommen. 20 Mitarbeiter haben sie insgesamt, 6 davon sind Frauen. Nicht genug, findet sie.
4: Ich glaube, in der IT und in der Entwicklung gibt es immer noch viel zu wenig Frauen. Wir haben interessanterweise eine ganz klare Verteilung. Also das heißt, auf Stellen im Projektmanagement bewerben sich primär Frauen. Aber wenn es dann wirklich um die Programmierung geht, sind Frauen sehr, sehr selten gesehen, immer noch. Wir haben zum Glück eine Frau in der Entwicklung, aber ich würde mir wünschen, dass es auch da etwas durchmischter ist. Ja.
0: Kaffeepause mit Vater und Lebensgefährte. Stella Pazzi wünscht sich mehr Frauen in ihrer Branche, aber auch mehr Frauen, die den Mut haben, Unternehmen zu gründen oder zu führen. Ihr Vater sieht auch die Frauen selbst in der Verantwortung.
5: Ich glaube nicht, dass es letztendlich am System liegt. Also ich glaube, dass die Frauen auch mehr das Selbstbewusstsein da entwickeln müssen oder sollten, dass sie sich das auch zutrauen.
0: Stella Pazzi will vor allem eines: ihre Begeisterung für die IT-Branche weitergeben.
4: Es ist super spannend, es ist unglaublich dynamisch, da passiert wahnsinnig viel. Es ist intellektuell herausfordernd, man ist wirklich am Puls der Zeit unterwegs. Und ich verstehe nicht, warum es eine eher männergeprägte Domäne ist, weil für Frauen, für Mädchen ist es genauso interessant.
0: Aktuell sind in Deutschland nur 18% der IT-Stellen mit Frauen besetzt. Dabei ist längst klar, dass die Branche ohne Frauen ihr Fachkräfteproblem nicht lösen kann.
6: Das war's von uns. Bleiben Sie dran für den aktuellen Bericht mit Julia Lehmann. Wir wünschen einen schönen Abend und sagen Tschüss bis zum nächsten Mal.

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0: herzlich willkommen zum aktuellen Bericht am Donnerstag. Einen schönen guten Abend. Geldprobleme können so richtig belastend sein und die Städte und Gemeinden im Saarland können ein Lied davon singen. Das soll besser werden, sagt die Landesregierung mit einer Reform des kommunalen Finanzausgleichs. Mehr dazu gleich. Die tödlichen Polizeischüsse bei einer Verfolgungsjagd in Saarbrücken sind fast 2 Monate her. Heute hat sich der Anwalt der Hinterbliebenen geäußert. Und der Tag der Schulmusik will zeigen, wie schön Musizieren ist. Aber in einigen Schulen fehlt es an Musiklehrern. Erst gestern haben wir über die Finanznot der Kommunen berichtet. In manchen Städten und Gemeinden sind die Kassen so leer, dass sie ohne neue Schulden keinen Haushalt aufstellen können. Ein Lösungsansatz ist eine Reform des kommunalen Finanzausgleichs. Seit Jahren ist die schon geplant, aber bislang nicht umgesetzt. Weniger als ein Jahr vor der Landtagswahl wird die Zeit für eine Reform aber knapp. Emil Mura berichtet.
1: Kein Wölkchen über dem Rathaus in Sankt Ingbert. Doch drinnen ist die Stimmung nicht ganz so heiter. Am Vormittag gab es eine Sitzung der Lenkungsgruppe Kommunaler Finanzausgleich, an der auch der Präsident des Saarländischen Städte- und Gemeindetages Uli Meyer teilgenommen hat. Aus seiner Sicht stecken die Verhandlungen mit dem Land in einer schwierigen Phase.
2: Unsererseits ist es klar, gelingt es nicht mehr bis zum Sommer auch Eckpunkte einvernehmlich festzulegen, dann wird das sehr, sehr schwierig, dass das in dieser Legislaturperiode noch gelingt. Das wäre ein fatales Zeichen, weil wir als Kommunen, wir sind mit dem Rücken an der Wand. Und wie gesagt, ohne funktionierende Kommunen kein funktionierendes Saarland.
1: Zum Hintergrund. Der kommunale Finanzausgleich ist eine der wichtigsten Einnahmequellen der Städte und Gemeinden. Der Schlüssel, nach dem das Geld verteilt wird, ist rund 40 Jahre alt. Vor 2 Jahren hätte ein Gutachten die aktuellen Bedarfe der Kommunen ermitteln sollen. Weil Daten uneinheitlich waren, liegt das Gutachten immer noch nicht vor. Trotzdem macht das Finanzministerium Hoffnung.
3: Die Datengrundlagen sind jetzt wirklich in einem sehr intensiven Prozess aufgearbeitet worden, auf der kommunalen Ebene, im Statistischen Landesamt, im Statistischen Bundesamt. Und die Datengrundlagen liegen jetzt nach meiner Einschätzung so vor, dass man auf dieser Grundlage gut arbeiten kann.
1: Größter Streitpunkt zwischen Land und Kommunen ist weiterhin die Frage, soll das Geld nur anders verteilt werden oder soll insgesamt mehr verteilt werden? Letzteres wollen die Kommunen.
2: Das neue

0: System soll ja Aufgaben angemessen sein, dass wir auch das Geld für das bekommen, was wir machen. Wir betreiben Schulen, wir betreiben Dorfgemeinschaftshäuser, wir betreiben Turnhallen und wir wollen das Geld haben, damit wir das auch dauerhaft machen können.
1: Die politische Sommerpause beginnt Ende Juni. Viel Zeit für eine Einigung zwischen Land und Kommunen bleibt also nicht mehr.
2: Vor fast zwei Monaten, am frühen Ostersonntag, ist es passiert. Bei einer Verfolgungsfahrt in Saarbrücken-Herrensohr wird ein 22-Jähriger durch Polizeischüsse verletzt und stirbt. Wie ist das alles passiert? So ganz klar ist das noch nicht. Der Rechtsanwalt der Hinterbliebenen fordert jetzt Transparenz bei der Aufklärung und eine Antwort auf die Frage, ob die Schüsse wirklich notwendig waren. Barbara Spitzer berichtet.
3: Der Tatort in Herrensohr am Ostersonntag. Der Renault des getöteten 22-Jährigen zwischen zwei Polizeiautos. Dazu Spuren von mutmaßlich 8 Schüssen der Polizei. Einer davon soll den Fahrer tödlich im Rücken getroffen haben. Der Anwalt der Angehörigen berichtet über die tragischen Folgen.
4: Dem Vater, mit dem ich den meisten Kontakt habe, dem geht's schlecht. Der hat auch von mir Bilder gesehen, wie der Getötete dann bei der Waschung kurz vor der Beerdigung gewesen ist. Das hat ihn sehr zugesetzt.
3: Begonnen hatte es mit einer Polizeikontrolle, in die der Neunkircher auf einer Spritztour mit zwei Kumpels geriet. Das Kennzeichen habe nicht zum Auto gehört. Dazu habe der Mann kurz vor der Führerscheinprüfung gestanden.
4: Ich gehe davon aus, dass er Angst hatte, dass der Führerschein dann in weite Ferne gerückt ist. Er ist abgehauen.
3: Auf der Flucht gerät er in diese Sackgasse. Beim Versuch zu wenden, soll er eine 27-jährige Polizistin angefahren und verletzt haben. Dann soll ein Polizist 6-mal geschossen haben, ein weiterer 2-mal. Der Anwalt geht von einer überzogenen Reaktion aus.
4: Diese Schüsse müssen die sein. Wenn ich weiß, da töte ich jetzt jemand. Ist das im Verhältnis zu der Schwere des Angriffs gerechtfertigt? Das wird die Frage sein, die uns beschäftigen wird.
3: Die Staatsanwaltschaft ermittelt gegen die beiden Polizisten, die sich bislang nicht geäußert haben, wegen fahrlässiger Tötung. Nicht angemessen, so der Anwalt, denn es gebe Anhaltspunkte für Totschlag, also ein schwereres Delikt.
4: Eins ist klar, wenn ich in Kopfhörer aus relativ kurzer Entfernung von hinten schieße oder in Oberkörperhöhe und auch geübt bin, ja, dann nehme ich billigend in Kauf, dass ich jemanden töte. Oder dass der durch den Treffer zu Tode kommt. Und das ist dann eben nun mal Vorsatz.
3: Die Staatsanwaltschaft sagt dazu, für vorsätzliche Tötung gebe es weiterhin keine Anhaltspunkte. Auch deshalb fordert der Anwalt ein Gutachten, bei dem die Abläufe im Zusammenhang sekundengenau rekonstruiert werden. Die Staatsanwaltschaft betont, derzeit würden mehrere Einzelgutachten erstellt, mit dem Ziel zu klären, wer wann von wo geschossen hat. Zweifellos eine Mammutaufgabe. Aber im Sinne von Transparenz der Polizeiarbeit, aus Sicht des Anwalts, für die Angehörigen und für die Gesellschaft unerlässlich.
2: Ein Cyberangriff auf einen Rechnungsdienstleister mit Sitz in Wadern sorgt für Aufsehen. Offenbar wurden Zehntausende Patientendaten gestohlen. Die Ermittlungen laufen. Betroffen sind auch Patientinnen und Patienten der Uniklinik Homburg. Dort wurde vor einer Woche eine Hotline eingerichtet, um Fragen zu beantworten und um Betroffene zu informieren. Aber wie groß ist der Andrang wirklich und welche Folgen kann der Datenklau haben? Barbara Spitzer berichtet.
3: Rund 1200 Patienten der Uniklinik Homburg sind von dem Cyberangriff auf einen Rechnungsdienstleister betroffen. Bei 400 von ihnen sollen die Hacker auch hochsensible Daten gestohlen haben. Dennoch halten sich die Anfragen per Mail oder Telefon an die Klinik bislang in Grenzen.
5: Es haben sich 70 Personen insgesamt gemeldet bei uns bis jetzt. Und von denen waren 3 konkret betroffen in diesem Fall. In 2 Fällen ging es da tatsächlich auch um Daten, die gegebenenfalls Rückschlüsse erlauben könnten auf eine Diagnose oder auf eine Behandlung.
3: Betroffen von dem Cyberangriff auf den Rechnungsdienstleister Unimed in Wadern sind Privatpatienten und Selbstzahler. Sie sollen in den nächsten Tagen per Post informiert werden. Die Stimmung bei Patienten, die aktiv nachfragen?
5: Grundsätzlich merken Sie natürlich, diejenigen, die jetzt nachfragen, die sind besorgt und machen sich eben auch Gedanken berechtigterweise. Und ja, natürlich, hin und wieder sehen Sie auch ein Stück weit Verärgerung bei den Menschen, das ist klar.
3: Die Empfehlung der Uniklinik an alle Betroffenen, deren Daten gestohlen wurden, erhöhte Wachsamkeit.
5: Das ist schwierig. Insbesondere, wenn Sie jetzt von dritter Seite von unbekannten

0: Bekannten angeschrieben werden, vielleicht auch angerufen werden und dann vielleicht auch jemand den Versuch unternimmt, ich sag jetzt mal, an weitere Daten zu gelangen.
1: Unimed betont, dass offenbar ein Angriff auf die Verschlüsselung des Systems geplant gewesen, aber nicht verwirklicht worden sei. Das Landeskriminalamt hat die Ermittlungen aufgenommen. Angaben zu Tatverdächtigen oder möglichen Geldforderungen werden derzeit aus ermittlungstaktischen Gründen nicht gemacht.
2: Musizieren baut Stress ab, trainiert das Gehirn und gemeinsam macht's auch einfach Spaß. Darauf will der Tag der Schulmusik heute aufmerksam machen, in diesem Jahr mit dem Motto Musicals. Aber damit Musikunterricht gut klappt, braucht es natürlich auch genügend Lehrkräfte und die gibt es nicht an allen Schulen. Warum ist das so? Michael Lupp hat nachgefragt und dazu auch eine Schule in Dillingen besucht.
3: Das ist Johanna. Sie ist 17 Jahre alt und geht in die 11. Klasse des Albert-Schweitzer-Gymnasiums in Dillingen. Musik ist für sie mehr als nur ein Unterrichtsfach. Durch engagierte Lehrer hat sie ihre Leidenschaft für Singen und für Musical-Projekte entdeckt. Ihr Ziel für die Zukunft? Selbst Musik unterrichten.
4: So Richtung 10., 11. Klasse ist mir dann auch klar geworden, nachdem ich schon mehrere Projekte dann miterleben durfte, okay, ja, ich möchte das auch als Beruf machen.
3: Nachwuchs wird bei den Musiklehrern auch gebraucht. Aktuelle Zahlen des Bildungsministeriums zeigen, während saarländische Gymnasien gut versorgt sind, sieht es an den Gemeinschaftsschulen anders aus. An 11 von ihnen gibt es überhaupt keine studierten Musiklehrer. Hier werden zum Beispiel Quereinsteiger eingesetzt. Für Eva Kieser vom Bundesverband Musikunterricht ist das keine Überraschung. Die Gemeinschaftsschule sei bei Lehramtsstudierenden im Bereich Musik kaum gefragt.
5: Weil da kommen halt sehr, sehr viele andere Aufgaben noch hinzu über den Unterricht hinaus. Ich bin selbst an der Gemeinschaftsschule gewesen, ich weiß es. Man hat also sehr viele herausfordernde Schüler auch, die einen sehr binden über das reine Fachliche hinaus.
3: Dieser Auffassung widerspricht Bildungsministerin Streichert-Klibo. Sie sieht die Ursache im allgemeinen Lehrermangel. Gerade das Fach Musik sei besonders betroffen.
6: Wir haben einen grundsätzlichen Mangel an ausgebildeten Lehrerinnen und Lehrern. Zum einen im Bereich der Sekundarstufe 1. Das sind klassischerweise Lehrerinnen und Lehrer, die auch dann an den Gemeinschaftsschulen arbeiten. Und wenn sie in diesem Lehramt schon einen Mangel haben und dann noch zusätzlich eben zu wenig Lehrerinnen, die dort als Musiklehrkräfte arbeiten können, dann erklärt sich das aus dieser strukturellen Situation.
3: Um dem Mangel entgegenzuwirken, habe man deshalb auch den Quereinstieg erleichtert. Für Johanna steht erstmal das Abitur an. Danach möchte sie an der Hochschule für Musik in Saarbrücken studieren.
2: In unserer Gesellschaft ist Essen weit mehr als reine Nährstoffaufnahme. Es ist zum Lifestyle, zum Statussymbol und zur Ware geworden. Darum geht's in dem Stück Food, das es gestern Abend beim Theaterfestival Perspektiv zu sehen gab. Zeitgenössische Zirkuskunst und ein lebendiges Körpertheater mit einer klaren Botschaft. Wir müssen unser Konsumverhalten überdenken. Und sogar ein Mikrofon wurde da auf der Bühne gegessen. Die Bilder sehen Sie gleich nach den Nachrichten mit Eva Miebes.
7: Guten Abend. Die Neuwahl der Regionalversammlung wird jetzt doch am 30.08. stattfinden. Gestern wurde dem SR mitgeteilt, der Termin wackele. Hintergrund ist, dass wohl die Neuwahl des Saarbrücker Stadtrats und die Wahl für die Regionalversammlung am selben Tag stattfinden sollten. Wann die Neuwahl des Stadtrates stattfindet, ist noch offen. Das Landesverwaltungsamt kann noch Beschwerde gegen das Urteil des Oberverwaltungsgerichts einlegen. Der Mann, der einen Zugbegleiter bei Landstuhl getötet hat, wird wegen Mordes angeklagt. Das hat die Staatsanwaltschaft Zweibrücken mitgeteilt. Sie wirft dem 26-Jährigen vor, den Zugbegleiter im Februar bei der Fahrkartenkontrolle in einem Regionalexpress tödlich verletzt zu haben. Der Tatverdächtige sitzt in Untersuchungshaft. Einen Tötungsvorsatz hat er bestritten.
8: Nach dem Reihenhausbrand gestern in Winterbach geht die Polizei St. Wendel von fahrlässiger Brandstiftung oder einem technischen Defekt aus. Die Brandermittler werden erst morgen vor Ort sein, um die genaue Ursache zu untersuchen. Der Brand ist laut Feuerwehrangaben gegen 16 Uhr ausgebrochen. Die Flammen verwüsteten 3 von 4 Wohnungen in den Reihenhäusern. 12 Personen wurden in Sicherheit gebracht oder konnten sich selbst retten. 2 Bewohner wurden verletzt und mussten im Krankenhaus behandelt werden. Gegen 19.30 Uhr waren die Hauptlöscharbeiten größtenteils abgeschlossen. Insgesamt waren über 100 Einsatzkräfte von Feuerwehr, THW und DAK vor Ort.
7: Bei der kommenden Fußball-WM können saarländische Fans die Spiele wieder gemeinsam in den Außenbereichen von Gaststätten verfolgen. Das Umweltministerium hat die Lärmschutzverordnung während der WM angepasst. Demnach dürfen Kneipen und Biergärten alle WM-Spiele draußen bis 24 Uhr übertragen. Läuft ein Spiel bis nach Mitternacht, darf bis zum Ende weitergeschaut werden.
8: Grundschullehrerinnen und Lehrer im Saarland sollen in Zukunft mehr Geld verdienen. Die saarländische SPD plant nach eigenen Angaben, alle schrittweise in die Besoldungsgruppe A13 hochzustufen. Berufsanfängerinnen und Anfänger würden damit nach Angaben der Bildungsgewerkschaft GEW rund 500 Euro mehr im Monat verdienen. In vielen anderen Bundesländern werden Grundschulkräfte bereits besser bezahlt. Erst vor kurzem hat die neue Landesregierung in Rheinland-Pfalz angekündigt, ihren Grundschullehrkräften in Zukunft A13 zu zahlen. Maßgeblich für die Umsetzung der SPD-Pläne im Saarland wird das Abschneiden der Partei bei der Landtagswahl im kommenden Jahr sein.
7: Die Saar-LB hat einen Datenschutzvorfall gemeldet. Demnach wurden rund 1600 Kundendatensätze unbeabsichtigt an mehrere Sparkassen geschickt. Grund war ein menschlicher Fehler beim Versenden einer E-Mail. Sie enthielt Unternehmensnamen, Rating und Kreditvolumen und sollte eigentlich nur an den Rating-Dienstleister der Sparkassenfinanzgruppe geschickt werden. Die unberechtigten Empfänger seien aufgefordert worden, die Daten unverzüglich zu löschen. Die betroffenen Kunden seien bereits per Post informiert worden.
8: Wegen eines Streikaufrufs der Gewerkschaft der deutschen Lokführer GDL sind heute Morgen bis 11 Uhr keine Saarbahnen gefahren. Die GDL fordert ein Gesamtpaket mit deutlich höheren Löhnen und verweist auf Abschlüsse mit anderen Bahnunternehmen.
9: Unsere klare, deutliche Forderung, 8% Entgelt und Strukturreform, die wirken muss im Volumen von 8%, die wir umsetzen, durchsetzen wollen. Und klar, gleichermaßen sind wir natürlich kompromissbereit.
8: Laut Saarbahn-Geschäftsführung beliefen sich die Forderungen in Summe auf über 20% mehr. Die Saarbahn, hinter der letztlich die Kommunen stehen, sei mit anderen Unternehmen nicht vergleichbar.
10: Last but not least, natürlich kann ich nur Tarifvereinbarungen am Ende unterschreiben, die für uns finanzierbar sind. Und wenn ich es nicht weitergeben kann, würden wir mit dem, was Sie gerade gefragt haben, auf einem viel zu hohen Kostenblock sitzen bleiben.
8: Die Tarifverhandlungen gelten als sehr schwierig. Die GDL hat mit der Urabstimmung über weitere Arbeitskampfmaßnahmen begonnen.
7: Das Saarlandmuseum zeigt ab Samstag Werke des britischen Künstlers Paul Morrison. Er zählt nach Angaben der Stiftung Saarländischer Kulturbesitz zu den bedeutendsten Vertretern der zeitgenössischen britischen Malerei. Die Ausstellung ist bis Ende Januar nächsten Jahres zu sehen.
8: Rund 250 Schülerinnen und Schüler waren heute in der Staatskanzlei. Auf dem Schülertag-Programm standen Gespräche mit Ministerpräsidentin Rehlinger, die in jeweils kleiner Runde Fragen beantwortete. So konnten sich die Jugendlichen über ihr Amt und ihre Arbeit informieren.
11: Beim ersten Mal haben wir schon gesagt, wir verlaufen uns hier, wir finden nicht mehr zurück, weil das auch schon so groß ist. Und ich meine, man sieht ja die Staatskanzlei so jetzt nicht von innen wie jetzt heute.
12: Ist auf jeden Fall ein ungewöhnliches Gefühl, weil man weiß, dass hier Präsidenten und sowas waren.
13: Ich finde das Ganze, wie das aufgebaut ist, sehr schön und es wird sich sehr viel Mühe gegeben, auch dass die Frau Ministerpräsidentin sich hier für uns extra Zeit holt und uns Fragen beantwortet.
8: Als Begleitprogramm gab es verschiedene Workshops, unter anderem zu Öffentlichkeitsarbeit, Prävention gegen Rechtsextremismus und zu sozialen Netzwerken. Die Schüler kamen in diesem Jahr aus verschiedenen Berufsbildungszentren in Saarbrücken, Homburg, Dillingen, Neunkirchen und Saarlouis.
7: Das war der Nachrichtenüberblick. Um 9:45 bringen wir Sie bei SR Info gerne noch mal auf den neuesten Stand. Zurück zu Julia.
2: Danke, Eva. Alle, die in Saarbrücken wohnen, die kennen es. Und es zieht auch immer wieder Besucher aus anderen Orten im Saarland an. Das Almet in St. Anual ist ein beliebtes Naherholungsgebiet. Es gibt Spazier- und Wanderwege, Wald, Wiesen und Biergärten. Die Stadt will das Almet in den kommenden Jahren deutlich aufwerten. Manche freuen sich über die Pläne, wieder andere sorgen sich um den Charakter des Almet. Felix Schneider war gestern Abend auf einer Diskussionsveranstaltung dabei.
8: Das Interesse war groß. Rund 50 Anlieger sind wegen der Umgestaltungspläne im Almet gekommen. Die Stadt plant dort eine deutliche Aufwertung des Gebiets im Süden der Stadt. Im Mittelpunkt stehe die Idee eines naturnahen Landschaftsparks. Ein besonderes Augenmerk will die Stadt auf Verkehrsberuhigung legen. Ein Thema für viele Anlieger. Insgesamt sollen rund 10 Millionen Euro in die Umgestaltung fließen.
14: Wir reden auch darüber, das Almet attraktiver zu machen an den Eingängen. Wir reden auch natürlich darüber, Spielmöglichkeiten für Kinder an einer zentralen Stelle im Almet zu platzieren. Und wir müssen auch über den Tabaksmühlenbach reden und wie und ob und inwieweit man ihn auch entsprechend renaturieren kann, weil das ist auch unser Ziel, was für die Umwelt zu tun.
8: Bei einem Naherholungsgebiet kommen verschiedene Nutzungen zusammen. Landwirtschaft, Kleingärtner, Gastronomie, Spaziergänger. Das macht die Bedürfnisse recht unterschiedlich. Einige Anlieger befürchten, durch die Maßnahmen ihre gepachteten Flächen abgeben zu müssen oder dass das Almet seine Ursprünglichkeit verlieren könnte.
15: Das ist gut, das Almet ist perfekt, so wie es ist. Bis auf ein paar Kleinigkeiten, wie gesagt, Mülleimer oder so. Aber das große Ganze, was er jetzt hier vorhat, was soll das? Wenn es soll, es dahin ziehe.
8: Andere blicken hingegen sehr positiv auf den Umgestaltungsprozess.
16: Jetzt soll gehandelt werden, es soll wirklich Geld in die Hand genommen werden. Das kann nur gut sein für alle in Saarbrücken.
17: Die Maßnahmen finde ich sehr gut, die sie machen wollen, zu kleineren, also kleine Maßnahmen.
18: Ich bin auch dafür, wenn hier mal ein paar Gärten weggemacht werden, die wo man nicht mehr braucht, und mal freie Flächen geschaffen werden, wie in anderen großen Parks mit Wiesen, ähnlich wie am Staden.
8: Zur Diskussionsveranstaltung hatte die SPD-Stadtratsfraktion eingeladen. Mit diesem runden Tisch wollte die Fraktion für mehr Tempo im Gestaltungsprozess sorgen.
19: Die Lebenssituation vieler Menschen in der Stadt hat sich geändert. Heute hat nicht mehr jeder einen Garten, nicht jeder hat eine Gartenparzelle, aber jeder hat auch das Bedürfnis, am Feierabend oder am Wochenende rauszugehen. Und für uns ist noch ein ganz wichtiger Punkt. Wir wollen, dass Saarbrücken eine liebenswerte Stadt für Kinder ist. Und deswegen ist uns auch dieser Spielplatz, wo wir heute auch intensiv diskutiert haben, ein wirklich wichtiges Anliegen.
8: In 2 Wochen will die Stadtverwaltung einen Bürgerbeteiligungsworkshop veranstalten. Im nächsten Schritt soll es dann ein Entwicklungskonzept mit konkreten Zielen und Maßnahmen geben, das dann auch Grundlage für die Beantragung von Fördermitteln ist.
2: Kinderbetreuung in einer Turnhalle. Diese ungewöhnliche Situation gibt es gerade in Buß, weil die Kita Seepferdchen dort einen Wasserschaden hatte und eine andere Lösung her musste. Aber das ist nicht die einzige Kita, die Probleme hat. Auch im Kinderhaus in unmittelbarer Nähe gibt es einen Wasserschaden, schon seit 2 Jahren. Und die Kinder dort sind in Räumen der Grundschule untergebracht. Eine angespannte Situation, weil es nicht für alle auch Plätze gibt. Maximilian Friedrich berichtet.
8: Das Kinderhaus in Buß. Seit einem Wasserschaden vor 2 Jahren werden diese Räume saniert. Verzögerungen bei den Handwerkern sind laut Gemeinde der Grund für die lange Dauer. Die gute Nachricht: Nach den Ferien sollen die Räume fertig saniert sein. Doch die Gerüchteküche hat bei einigen Eltern im Kinderhaus eine Angst geschürt.
20: Dass da halt im Raum stand, dass die Kinder von Kita Seepferdchen in den sanierten Räumlichkeiten vom Kinderhaus untergebracht werden sollen. Aber eine faire Lösung ist meiner Meinung nach, dass die Kinder vom Kinderhaus nach den Sanierungsarbeiten zurück in ihre Räumlichkeiten gehen dürfen, worauf sie ja schon seit 2 Jahren warten.
8: In einem spontanen Gespräch mit dem Bürgermeister wird klar, das ist nur ein Gerücht. Man habe lediglich festgestellt, dass die Räume des Kinderhauses nach der Sanierung wieder zur Betreuung von Kindern genutzt werden sollen. Es werde niemand bevorzugt.
21: In Buß gibt es keine Seepferdchenkinder und keine Kinderhauskinder. In Buß gibt es Kinder, wo wir einen sehr hohen Wert darauf legen, dass die ordentlich betreut werden.
8: Beim Wasserschaden in der Kita Seepferdchen gibt es laut Gemeinde noch keine Hinweise auf die Einbrecher. Auch sei unklar, wann die notwendigen Sanierungsarbeiten in dem Stockwerk abgeschlossen sind. Für die betroffenen Kinder hat die Gemeinde allerdings zwischenzeitlich eine Notlösung in der Schulturnhalle gefunden. Das Konzept hierfür habe man schon seit dem letztlich unbestätigten Schimmelbefall Anfang des Jahres erarbeitet. Seit Dienstag werde nun Platz für 2 Gruppen eingerichtet. Es fehlten nur noch die Freigabe durch die Unfallkasse und eine Brandschutzabnahme.
21: Das denke ich, dass wir es die nächsten Tage hinbekommen. Und am Montagmorgen wird vom Landesjugendamt eine Begehung stattfinden. Und wir hoffen, dass wir dann so schnell wie möglich eine Betriebserlaubnis bekommen, sodass wir alle Kinder uneingeschränkt betreuen können.
8: Trotz der positiven Aussichten, bei einigen Kinderhauseltern bleibt die Stimmung angespannt. Noch sind ihre Kinder in dieser Übergangslösung untergebracht und die Bauarbeiten am eigentlichen Gebäude nicht abgeschlossen. Die Gemeinde verspricht auf jeden Fall, die Eltern noch schneller und umfassender zu informieren, um weiteren Gerüchten vorzugreifen.
2: Mit der Saison 2025-26 hat die Deutsche Radiophilharmonie ein neues Kapitel aufgeschlagen. Der international renommierte spanische Dirigent Josep

0: Pons hatte die Position des Chefdirigenten und künstlerischen Leiters übernommen. Und diesen September startet er in seine zweite Saison, damit auch in die zweite Phase, die er unter ein großes europäisches Motto gestellt hat. Morgen startet der Vorverkauf und Chris Ignazi stellt das Programm vor.
1: Musik aus Europa, wie hier beim Programm Wien 1900, ist einer der Kernpunkte in den Programmen von Josep Pons. Und auch in der kommenden Saison wird Europa wieder im Mittelpunkt stehen. Denn unser Kontinent, findet der Chefdirigent, sei wichtiger denn je.
2: Ich glaube, wir sind an einem Punkt, an dem wir Europa brauchen, wegen seiner Denktraditionen und weil die westliche Welt aus Europa gewachsen ist.
1: Die Saison steht deshalb unter dem Motto Säulen Europas. Die DRP spielt Werke der griechisch-römischen und der germanischen Mythologie. Dazu Stücke von Shakespeare, aber auch neue Werke. Mit dabei sind deshalb zeitgenössische Komponisten wie Jörg Wiedmann, der in Saarbrücken schon Artist in Fokus war, und der Brite George Benjamin, der zu den bedeutendsten Komponisten unserer Zeit gehört.
2: Er ist Champions League, absolute Champions League. Wir haben das große Glück, ihn hier zu haben, mit seiner ersten Oper in konzertanter Aufführung. Nächstes Jahr wird er weltweit nur ein einziges Orchester dirigieren, die Deutsche Radio Philharmonie.
1: Wie schon in der noch laufenden Saison hier beim Universum Hildegard befasst sich das Orchester außerdem mit der Musik Hildegard von Bingens. Zum Portfolio gehören auch wieder publikumsnahe Kneipenkonzerte und, ganz neu, Musik für Menschen mit Demenz. Damit wollen Josep Pons und sein Orchester ein Zeichen setzen, wie wichtig die Orchesterarbeit auch abseits der Konzertsäle ist.
3: Una orquesta moderna.
2: Zu einem modernen Orchester gehört es dazu, sich einzubringen. Man muss sich klar machen, wir machen nicht nur Unterhaltung. Wir machen Kultur, wir machen Kunst.
1: Diese Kunst bringt das Orchester auch in der kommenden Saison wieder vielfältig mit Josep Pons auf die Bühne.
0: Übervolle Supermarktregale, günstige Discounterschnäppchen und an jeder zweiten Ecke ein Fastfoodladen. Mit der Ernährung ist es oft so eine Sache. Lebensmittel werden verschwendet, wir essen zu viel Fleisch und oft auch zu ungesund. Die Inszenierung Food beim deutsch-französischen Festival der Bühnenkunst Perspektiv will künstlerisch auf unser Konsumverhalten hinweisen. Gestern Abend war sie in Saarbrücken in Saargemünd zu sehen und Bettina Rau war für uns dabei.
1: Hier wird gefuttert. Selbst das Mikrofon ist vor den Artisten nicht sicher. Food, also Essen, ist nicht nur der Name des Stückes, sondern auch Programm. Der Kühlschrank, er soll die Natur symbolisieren, bietet immer wieder Nachschub für gierige Menschen. Manierlich essen, Fehlanzeige. Hier wird richtig gemampft. Aus einer weißen Wand schneiden sich die Artisten immer wieder Stücke heraus, was zu witzigen Effekten führt. In Food werden Essgewohnheiten der Konsumgesellschaft aufs Korn genommen. Der österreichische Regisseur Michael Zandl ist nicht nur ausgebildeter Artist, er hat auch Umwelt- und Bioressourcenmanagement studiert. So haben die Künstler eine klare Botschaft.
4: Was wir wollen, dass das Publikum sieht in dem Stück, ist vielleicht gewisse Symboliken, Metaphern, wie wir mit unseren Lebensmitteln umgehen, wie wir mit unserem Konsumverhalten umgehen und so weiter. Genau. Und vor allem die Industrie, die da dahinter steht, da werfen wir doch einen eher kritischen Blick drauf.
1: Die Künstler ließen sich bei der Kreation der Stillleben von alten Meistern wie Rembrandt inspirieren. Zandl hat das Stück mit seinen Soundeffekten, absurden Einfällen und akrobatischen Szenen mit den Artisten im Kollektiv entwickelt.
4: Grundsätzlich haben wir uns auch ein bisschen mit der Geschichte beschäftigt von unseren Konsumgewohnheiten und kamen dann auch auf diese Bilder und diese Kunst, auch die Kunst, die sich mit Essen auseinandersetzt. Und das war für uns eine Motivation, auch visuelle Anreize für das Stück zu schaffen.
1: Erlegte Tiere werden in Mikrowellen gestopft. Auch wenn Zandl die Zuschauer nicht belehren will, die Bilder sind

0: eindeutig und werden verstanden. Das Ende lässt nichts Gutes für die Menschheit ahnen. Was bleibt? Die grüne Pflanze als eine Art Hoffnungsschimmer.
1: Ich fand diese Idee mit der Wand, wo immer zu irgendwas passierte, total schön.
2: Das Thema Essen ist definitiv in einer sehr spannenden Art und Weise, finde ich, gezeigt worden.
0: Ich habe noch nie so ein Stück gesehen. Was für eine Kreation, eine Recherche, eine Originalität. Unglaublich. Bravo an die Artisten.
3: Bravo, Artisten.
0: Food ist morgen nochmal auf der Bühne des Rathauses von Saargemünd zu sehen.
4: Und insgesamt geht das Festival Perspektiv noch bis Samstag. Wir machen jetzt weiter mit dem Sport. Lisa Bohr übernimmt.
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6: Schönen guten Abend. Die Borussia aus Neunkirchen. Sie stand mal wieder kurz vor dem finanziellen Kollaps. Es drohte sogar das komplette Aus für den Club. Jetzt aber hat sich das Blatt doch wieder gewendet. Seit gestern hat der saarländische Traditionsverein nicht nur eine neue Führung, sondern auch wieder eine Perspektive. Über eine Planinsolvenz sollen die Borussen schon bald wieder handlungsfähig werden.
7: Gestern Abend, kurz nach 8, die Mitgliederversammlung geht zu Ende. Das Resultat. Rainer Laufer, Professor Jens Kelm und Herbert Grundmann sind nun gleichberechtigte erste Vorsitzende. Grundmann fehlte urlaubsbedingt, wird aber dennoch wie seine Partner einstimmig gewählt. Jetzt gilt es, die Schuldenlast abzuarbeiten.
8: Was die Gläubiger oder das Volumen der Gläubiger angeht, sprechen wir von etwa 350.000 Euro.
7: Insolvenzverwalter Thomas Becker soll die Planinsolvenz durchführen. Bleibt die Frage, wo und wie der neue Vorstand Gelder akquirieren will.
8: Dieser Topf wird gefüllt zum einen durch Spenden, zum einen durch die Situation, dass wir unsere Heimspiele alle an Einnahmen bei dem Insolvenzverwalter abgeben müssen, weil dort das Insolvenzkonto ist, und unsere Mitgliedsbeiträge, die wir jetzt en bloc seit 1. Januar bis dato, da reden wir von etwa 30.000 Euro, direkt abbuchen können und können das in die Insolvenzmasse fließen lassen.
7: Außerdem sollen Mieteinnahmen helfen, die von den Footballern der Saarland Hurricanes kommen. Sie spielen aktuell auch noch im Ellenfeld. Fakt ist, rund 50.000 Euro müssen recht kurzfristig aufgetrieben werden. Das halten Club und Insolvenzverwalter für machbar.
8: Laut seiner Aussage glaubt er, dass wir bis zum September genügend Geld dafür gesammelt haben und Borussia ab Oktober wieder auf eigenen Beinen, was die Einnahmen angeht, stehen darf und kann. Denn das Geld brauche ich natürlich, um den Spielbetrieb, der bis dorthin ja förmlich kostenlos, auch die Trainer und die Spieler kostenlos betrieben werden muss, dann erst wird das Geld wieder frei, damit wir auch natürlich Trainer und auch den einen oder anderen Spieler im Fahrgeldbereich bezahlen können.
7: Auf jeden Fall soll weiter im Ellenfeldstadion gespielt werden. Hier, so der neue Vorstand, könne in Sachen Betriebskosten an einigen Stellen deutlich gespart werden. Das Stadion sei nach wie vor das Herzstück der Borussia und Faktor bei Spieler- und Trainerverpflichtung. Der Interimsvorstand kann nun handeln und aktiv werden und zumindest bis November die Geschäfte des Traditionsclubs führen.
8: Bedeutet, wir haben jetzt zuerst mal 6 Monate Zeit zu arbeiten, um dann auf einer ordentlichen Mitgliederversammlung entweder uns selbst wieder, wenn es passt, wählen zu lassen oder in der Zeit Borussen hochzuziehen, mitzunehmen, an der Hand mitzuführen, die dann sagen, ich werde diese Aufgabe Vorstand übernehmen und dann gehe ich in den Ruhestand.
6: Motorensound, nostalgischer Glanz und vor allem jede Menge Leidenschaft. Die ADAC Deutschland Klassik bringt jedes Jahr automobile Schmuckstücke in eine andere Region Deutschlands. In dieser Woche seit über 10 Jahren mal wieder ins Saarland und auch über die Grenzen hinaus nach Lothringen und Luxemburg. 3 Tage lang entdecken die Oldtimer-Fahrer aus ganz Deutschland die schönsten Strecken und das besondere Flair des Dreiländerecks.
9: Sie haben Glück mit dem Wetter. Das Saarland präsentiert sich von seiner besten Seite. Und die automobilen Schätze bleiben trocken und sauber. Jedes Auto hat seine eigene Geschichte. Und dieser Jaguar ist über Umwege nach Deutschland und zu seinem heutigen Besitzer gekommen.
10: Baujahr 1958, zugelassen erstmalig im Juli 1959 in den USA. Und dann ist es über verschiedene Wege irgendwann zurückgekommen nach Europa. Der Vorbesitzer, oder vielmehr restauriert worden, ist es 2000. Und der Vorbesitzer hat das Auto 17 Jahre lang gehabt.
9: Das Teilnehmerfeld ist limitiert. 60 Teams sind dabei und die Organisatoren achten darauf, ein buntes und attraktives Starterfeld auf die saarländischen Straßen zu bringen. Es sind gesuchte Raritäten. Dieser VW-Bus T1 ist ein Sondermodell aus dem Jahr 1960 mit zusätzlichen Fenstern.
11: Man hat sogar hier durch die Fenster eine eingebaute Klimaanlage sozusagen. Ab gewissen Geschwindigkeiten wird es ein bisschen schwierig. Da muss man dann schon das Fenster wieder zumachen. Aber mit dem Panoramadach ist das dann eine gute Belüftung.
9: Auch sehr selten und auch teuer, dieses BMW 503 Coupé von 1958. Von diesem gibt es nur 450 Exemplare.
12: Ich habe es von einer Witwe im Jahre 2016 gekauft, also jetzt vor schon 10 Jahren. Und es war in einem sehr heruntergekommenen Zustand. Ich habe es dann komplett restaurieren lassen über 4 Jahre und habe es seit 2020 jetzt fahrbereit, so wie es hier steht.
9: Für Fans der Oldtimer gibt es bis Samstag viel zu entdecken. Am Freitag machen sie Station in Merzig, Perl, Luxemburg, Wiltingen und Mettlach. Und am Finaltag geht es nach Lothringen und mittags zu einer ausgedehnten Pause an der Völklinger Hütte.
6: Und wir gehen nicht nur in die Pause, sondern machen Feierabend, oder?
4: Ja, bin ich auch dafür. Ab in die Sonne. Und apropos Sommer und Sonne, Erdbeeren. Das gehört doch irgendwie einfach mit dazu, gerade eben, oder? Aber irgendwie haben die früher nach mehr geschmeckt. Warum das so ist, darum geht es gleich in Quarks Mission Erdbeere. Und jetzt noch die Wetteraussichten und danach die christliche Sicht. Bis morgen. Einen schönen Abend.

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1: Schönen guten Abend vom Saarlandwetter. Ein schattiges Plätzchen zu finden, ist bei den Temperaturen gerade ja doch viel wert. Elfi Müller aus Niederwürzbach hat diesen Platz hier am Niederwürzbacher Weiher entdeckt. Richtig schön zum Verweilen. Vielen Dank fürs Zusenden. Ja, so richtig viel Schatten gibt die aktuelle Wetterlage nicht her. Am Saarpolygon sehen wir im Zeitraffer den ganzen Tag über blauen Himmel. Ein paar Quellwolken sind erst am Nachmittag dazugekommen. Ab Samstag sieht das allerdings anders aus. Morgen bestimmt weiter noch das Hoch Boris unser Wetter. Es wird also noch mal so wie heute. Ab Samstag teilt sich die Sonne ihren Platz am Himmel mit einigen Wolkenfeldern. Und ab Samstagabend wird es auch unbeständiger. Wir schauen uns das in der Übersicht an. Heute Nacht, da wird es noch mal sternklar und auch deutlich kühler. Die Temperaturen gehen runter auf bis zu 8 Grad, zum Beispiel in Homburg. Morgen, da wird es dann sehr heiß, mit viel Sonne, Waldbrandgefahr herrscht morgen. Die Temperaturen bis 32 Grad, zum Beispiel in Saarlouis. Und die Aussichten? Ab Samstag. Wir haben es schon gesagt, Sonne hat den Himmel nicht mehr ganz für sich allein. Es gibt Wolken und nachmittags dann auch Schauer und Gewitter. Die Temperaturen noch bis 32 Grad. Am Sonntag hier Sonne und Wolken. Schauer und Gewitter sind auch dann möglich bis 27 Grad. Am Montag, da wird sonnig, manchmal wolkig, meistens wohl trocken. Die Temperaturen bis 25 Grad. Und am Dienstag, neben sonnigen Momenten, gibt es auch noch mal Schauer und Gewitter bei bis zu 23 Grad. Eine Mondblume, die ihre Chance ergriffen hat, was ganz Besonderes zu sein, so gesehen auf der Höhe von Asweiler. Das ist ein wirklich sehr schönes Foto geworden. Vielen Dank fürs Zusenden an Peter Welsch und Ihnen noch einen schönen Abend.
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Was wäre, wenn die Worte, die ich jetzt zu Ihnen spreche, komplett von einer künstlichen Intelligenz generiert worden wären? Ich bin zwar Pfarrer, aber eben auch nur ein Mensch, manchmal faul, manchmal in Zeitnot und manchmal schlicht unkreativ. Warum also nicht ChatGPT und Co. die Arbeit machen lassen? Ja, warum eigentlich nicht? In den Kirchen wird das gerade heiß diskutiert. Da gibt es Videotelefonate mit einem Jesus-Avatar oder auch KI-Generatoren.

Egal, heute ist es eben der schlaue Algorithmus. Zumal meine Kirche gerade mit schrumpfenden Ressourcen kämpfen muss. Budgetkürzungen, Pfarrermangel, Stress an allen Ecken. Wenn die KI mich beim Schreiben entlastet, gewinne ich genau das, worauf es ankommt. Zeit fürs Eigentliche. Zeit für den direkten Kontakt mit Ihnen. Für Gespräche von Mensch zu Mensch. Die Entwicklung ist spannend und sie ist nicht mehr aufzuhalten. Schon gar nicht von Kirchens. Schwarz-Weiß-Denken war noch nie eine gute Idee, gerade in der Kirche. Was haben wir nicht im Laufe der Jahrhunderte alles verteufelt, worüber wir heute nur noch den Kopf schütteln? Dass die Erde sich um die Sonne dreht. Teufelszeug. Die Eisenbahn. Höllenwege. Der Buchdruck. Gefährlich. Sogar der Blitzableiter galt mal als gotteslästerliche Ketzerstange, die den Zorn Gottes manipulieren will. Tja, und heute? Heute sind wir froh, wenn der Kirchturm nicht abbrennt. Waren die Worte dieser christlichen Sicht nun KI generiert? Jein. Das mit der Ketzerstange habe ich tatsächlich der KI zu verdanken. Und Sie konnten meinen Worten hoffentlich gut folgen, denn beim Feinschliff, da hat sie mir geholfen. Am Ende ist es wie so oft im Leben. Oder wie es schon der Apostel Paulus in der Bibel treffend formuliert hat. Prüfet alles und das Gute, das behaltet.

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1: Guten Abend, ich begrüße Sie zur Tagesschau. Die EU-Kommission kritisiert den chinesischen Online-Händler Temu schon lange. Bei Testkäufen fallen immer wieder unsichere Elektrogeräte auf oder Babyspielzeug mit schädlichen Chemikalien. Weil Temu nicht genug dagegen unternehme, verhängte die Kommission jetzt eine Strafe in Höhe von 200 Millionen Euro. Der Konzern muss bis Ende August einen Plan vorlegen, wie er die Missstände abstellen will.
2: Flughafen Lüttich, einer der größten Umschlagplätze für chinesische Versandware in Europa. 12 Millionen Päckchen aus China kommen jeden Tag in der EU an. Bei Kontrollen habe man festgestellt, Temu vertreibe häufig illegale, unsichere und gefährliche Produkte, sagt die Kommission.
3: Dangerous toys for kids.
2: Gefährliche Spielzeuge für Kinder, Kleinelektronik ohne Sicherheitsgarantie, Kleider und Schmuck mit schädlichen Chemikalien, das importiert Temu. Unsere Botschaft, wenn ihr auf unseren Markt von 450 Millionen Verbrauchern wollt, müsst ihr euch an unsere Regeln halten. Punkt. Billig-Elektronik, die durchschmort, Kettensägen mit Plastiksicherung, zusammengeleimte Sandwich-Toaster. Die Stiftung Warentest warnt in einer Studie davor, bei chinesischen Online-Händlern wie Temu Waren zu kaufen.
4: 2/3 der Sachen, die wir getestet haben, Ladekabel oder Ladegeräte, Modeschmuck und Kinderspielzeug, entsprachen nicht den EU-Sicherheitsanforderungen. Jedes 4. stufen wir als gefährlich ein.
2: Was der Online-Händler Temu an gefährlichen Produkten vertreibt, gelangt oft in Kinderhände. Verschluckbare Kleinteile, die sich lösen, sind eine hohe Gefahr. Besonders alarmierend sei aber bei Kinderprodukten die oft extrem hohe Giftbelastung, sagt die Berichterstatterin für Spielzeugsicherheit im Parlament.
5: Wir haben festgestellt, dass die Grenzwerte nicht nur überschritten werden, sondern dass eben auch auf Nerven sich legende Gifte enthalten sind, die eben auch DNA verändern oder die sich nachhaltig für die gesamte gesundheitliche Entwicklung auswirken. Das ist kein Spaß.
2: Temu sagt heute, die 200 Millionen Strafe der EU sei unverhältnismäßig. Man habe konstruktiv mit der Kommission zusammengearbeitet und bereits selbst Maßnahmen ergriffen. Die chinesische Plattform muss bis August einen Aktionsplan vorlegen, sonst drohen weitere Bußgelder.
1: Mehrere Medien berichten über Gedankenspiele in der CDU. Demnach wird dort diskutiert, ob Bundeskanzler Merz der Richtige ist in diesem Amt oder ob der nordrhein-westfälische Ministerpräsident Wüst eine Bundesregierung besser führen könnte. Aber weder in Berlin noch in Düsseldorf möchte sich offiziell jemand aus der CDU an diesen Überlegungen beteiligen. Markus Preis in Berlin. Woher kommt die Diskussion gerade jetzt und wie realistisch ist dieses Szenario überhaupt?
6: Ich glaube, die Diskussion zeigt vor allem die Unzufriedenheit, die es mit Friedrich Merz in der Union ja auch tatsächlich gibt. Und sie zeigt nicht, dass da jetzt konkret

0: jetzt sozusagen eine Operation Kanzlertausch geplant würde. Aber man sieht an der Aufregung zwei Dinge. Erstens, das Kanzleramt ist sehr empfindlich, hat ungewöhnlich scharf auf die Gerüchte reagiert und von einer, Zitat, gefährlichen Lust am Zündeln gesprochen. Und man sieht, es wird auch einsamer um Merz. Da war eigentlich niemand aus der ersten Reihe der Union, der ihn sofort verteidigt hätte. Kein Wort von Spahn, keins von Linnemann, keins von Söder. Und zur zweiten Frage, ob sowas überhaupt realistisch wäre. Ich denke, nein, jedenfalls nicht gegen den Willen von Friedrich Merz. Es gibt natürlich die Möglichkeit, im Bundestag einen neuen Kanzler zu wählen. Aber da müssten sich alle, CDU, CSU und auch die SPD, absolut einig sein. Denn die Koalition hat ja nur 12 Stimmen Mehrheit, also für so ein gewagtes Manöver sehr wenig. Und dann fragen sich natürlich alle, würde dann hinterher eine Rentenreform einfacher? Wahrscheinlich auch nicht. Wir konnten am Nachmittag SPD-Chef Klingbeil dazu fragen. Er hat gesagt, er hat ein gutes Vertrauensverhältnis zum Kanzler und für solche Spekulationen keine Zeit.
1: Informationen von Markus Preis. Vielen Dank. Es sind Berichte über Prügel und Gewalt, die schockieren. In der Justizvollzugsanstalt Augsburg-Gablingen sollen Häftlinge massiv misshandelt und gedemütigt worden sein. Die Vorwürfe bestehen schon länger und haben sich nun noch weiter verschärft. Mehr als 100 Gefangene waren danach betroffen. Gegen 13 JVA-Mitarbeiter wurde inzwischen Anklage erhoben. Recherchen vom Bayerischen Rundfunk und dem RBB-Magazin Kontraste zeigen, was sich dort abgespielt haben soll.
2: Die JVA Augsburg-Gablingen. Hier sollen Gefangene misshandelt und gedemütigt worden sein. Ehemalige Häftlinge berichten von massiver Gewalt durch JVA-Personal bis hin zu Knochenbrüchen, dokumentiert in Krankenakten. Den Bediensteten sollen die Misshandlungen regelrecht Spaß gemacht haben. Das legen Chatprotokolle nahe, die dem BR und dem ARD-Magazin Kontraste exklusiv vorliegen. Ermittlungsbehörden rechnen sie den JVA-Bediensteten zu. Geiler Tag wurde nach einem mutmaßlichen Übergriff gepostet, der Spaß gemacht habe. Ein Häftling sei zerstört worden, heißt es später. Einer der Betroffenen, Ex-Häftling Milan G.
3: Ich bin fassungslos. Und das Krasse ist ja, uns wurde am Anfang gar nicht geglaubt.
2: Und immer wieder geht es um Spezialzellen. Eine Ministeriumsmitarbeiterin, die nicht in Gablingen arbeitet, gewährt uns exklusive Einblicke. Etwa 100 Gefangene seien hier rechtswidrig weggesperrt worden, sagt die Staatsanwaltschaft. Bis zu 2 Wochen hätten Häftlinge hier ausharren müssen. Auf dem Boden, meist ohne Matratze, ohne Decke, komplett nackt. Eine frühere Gablinger Gefängnisärztin berichtet.
4: Das bricht aus meiner Sicht Menschen. Also ich habe da gestandene Mannsbilder heulend vor mir wie ein Häufchen Elend gesehen.
2: Bewahrheiten sich die Vorwürfe, gehe es um massivste Grundrechtsverletzungen, sagt die frühere Bundesjustizministerin Sabine Leuthäuser-Schnarrenberger.
5: Also das sind Abgründe, die sich da auftun. Ich denke, das ist wirklich der größte Skandal in der Justizvollzugsanstalt, seitdem wir die Bundesrepublik Deutschland haben.
2: Ein mutmaßliches Motiv der Bediensteten, Gefangene gefügig machen. Gegen 13 Mitarbeitende der JVA wurde inzwischen Anklage erhoben. Für alle Beschuldigten gilt die Unschuldsvermutung.
1: 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Gehen wir ins Ausland. Trotz Waffenruhe greift die israelische Armee weiter Ziele im Libanon an. Heute wurde auch die Hauptstadt Beirut beschossen. Die Armee spricht von einem präzisen Angriff, angeblich auf ein Mitglied einer Hisbollah-nahen Miliz. Nach Angaben libanesischer Behörden gibt es inzwischen mindestens 14 Tote durch nächtliche Luftangriffe im Süden des Landes. Israel hatte gestern Abend große Teile im Süden des Libanon zur Kampfzone erklärt. Laut israelischer Regierung richten sich die Angriffe gegen die Hisbollah-Miliz. Und um die Lage im Nahen Osten ging es auch bei dem informellen Treffen der EU-Außenminister in Zypern. Im Mittelpunkt aber stand der russische Angriffskrieg in der Ukraine. Die Außenpolitiker betonten erneut, dass ein bedingungsloser Waffenstillstand die Voraussetzung für jede Art von Friedensverhandlungen sei. Den Vorschlag Moskaus, die EU solle dafür einen Chefverhandler aufstellen, lehnten führende Mitgliedstaaten ab. Eine Personaldiskussion, warnte die Außenbeauftragte Kallas, sei eine Falle, in die die EU nicht tappen dürfe. Heute vor einem Jahr ist das Schweizer Dorf Blatten verschüttet worden. Die Bewohner wurden vorher in Sicherheit gebracht und kehrten heute zu einer Gedenkfeier zurück. Das Dorf soll in 5 Jahren wieder aufgebaut werden. Damals brachen im Süden der Schweiz große Teile eines Gletschers ab und stürzten ins Lötschental im Wallis. Fels, Eis und Schlamm begruben das Dorf Blatten.

0: Erden. Es war schon eine Woche zuvor geräumt worden, nachdem das kleine Nesthorn ins Rutschen geraten war.
1: Die Schweiz gedenkt einer verlorenen Heimat auf den Ruinen des kleinen Bergdorfes Blatten. Mit einer Gedenkzeremonie und einer Schweigeminute, genau dort, wo einst der Dorfkern stand.
2: Ein Land hat ein kollektives Gedächtnis. Was in Blatten geschah, war nicht einfach ein lokales Ereignis. Es war ein nationaler Moment. Ein Moment, der uns daran erinnert, wie verletzlich wir sind. Aber auch, wie stark wir sein können.
1: Vor genau einem Jahr bricht der Gletscher unter der Last von Millionen Kubikmetern abgestürzten Gestein zusammen. Die rund 300 Einwohner von Blatten und die meisten Tiere waren 9 Tage zuvor evakuiert worden. Die Gemeinde ist seit dem Tag der Katastrophe fest entschlossen, Blatten wieder aufzubauen. Für eine neue Zufahrtsstraße fiel bereits der Startschuss. Dass oberhalb von Blatten weitere Felsstürze drohen, gefährde das Projekt nicht.
3: Die Gefahrenkarte hat alle Gefahren, die jetzt noch für Blatten sind, respektiert und sehr konservativ ausgelegt. Wenn alle, die ganze Schweiz, nach einer solch restriktiven Gefahrenkarte beurteilt würde, dann können wir die Schweiz umsiedeln.
1: Die Kosten nach ersten Schätzungen mehr als 500 Millionen Euro, bezahlt von Versicherungen, Behörden und Spenden. Den Blattnern gibt der Wiederaufbau Hoffnung. Schon im Jahr 2029 sollen einige von ihnen hier wieder wohnen können.
0: Hunderttausende Menschen zieht es jährlich in die größte Holocaust-Gedenkstätte der Welt, Yad Vashem in Jerusalem. Erstmals will die Einrichtung nun Standorte außerhalb Israels aufbauen, und zwar in Deutschland. In Leipzig, vor allem aber in München, sollen Bildungszentren entstehen.
4: Der Münchner Karolinenplatz. Die Nationalsozialisten hatten hier ab 1933 ihr sogenanntes Parteiviertel errichtet. Karolinenplatz 4, Sitz des obersten Parteigerichts der NSDAP. In diesem Gebäude soll ein neuer Ort der Erinnerung entstehen. Yad Vashem in Jerusalem, die bedeutendste Gedenkstätte für den Holocaust, für die Millionen getöteter Jüdinnen und Juden. Jetzt will Yad Vashem erstmals außerhalb Israels ein Bildungszentrum eröffnen. Wir kommen nach Deutschland, um den Holocaust aus jüdischer Perspektive zu beleuchten und darüber aufzuklären. Diese Perspektive ist nicht die vorherrschende Sichtweise, wenn wir in Deutschland über den Holocaust sprechen. München wegen der zentralen Lage in Europa, aber eben auch wegen der Geschichte der Stadt. Charlotte Knobloch leitet die israelitische Kultusgemeinde München. Sie ist selbst Holocaust-Überlebende und arbeitet auch mit 94 noch mit Jugendlichen zusammen.
5: Sie sind heutzutage sehr interessiert, stellen Fragen, und die ich dann beantworten kann. Und heute und in einigen Jahren wird das Yad Vashem tun.
4: Das neue Bildungszentrum in München soll sich vor allem an Jugendliche und Lehrkräfte richten, mit interaktiven, modernen Lernmöglichkeiten. Auch die Bundesregierung beteiligt sich am Projekt.
6: Ja, es ist gelungen, tatsächlich zusätzliche Haushaltsmittel, 2 Millionen einzuwerben, um auch Bildungsprojekte von Yad Vashem für ganz Deutschland unterstützen und finanzieren zu können.
4: Das Geld fließt aber nicht nur nach München. In Leipzig soll eine Außenstelle des Yad Vashem-Zentrums entstehen.
0: Die Fußball-WM ist in Sichtweite. Noch 14 Tage bis zum Eröffnungsspiel in Mexiko-Stadt. Für das Team von Bundestrainer Julian Nagelsmann bedeutet das keine Zeit zum Verschnaufen. Kurz nach dem Saisonende schwitzte heute schon wieder ein Großteil der Mannschaft beim Trainingsauftakt in Herzogenaurach. Torwart Manuel Neuer fehlte auf dem Platz. Er soll sich noch schonen.
7: Jetzt hat die WM-Vorbereitung endlich begonnen. Der Bundestrainer strahlt. Erstes Training in Herzogenaurach. Von den bislang 25 angereisten Spielern sind bis auf Manuel Neuer alle auf dem Platz. Der wiederum versucht, seine verletzte Wade schnellstmöglich in den Griff zu bekommen, um zumindest einen Test vor dem Turnier bestreiten zu können. Wichtig, um sich gerade in der Abwehr einzuspielen.
8: Julian hat es erklärt. Er hat die besten Spieler nominiert, die besten Torhüter nominiert. Er hat sich dafür entschieden, dass Manu dabei ist. Und ich glaube, es wird ja gar nicht irgendwie die Qualität von Manu angezweifelt, weil er einfach ein unglaublich guter Torhüter ist. Deswegen freue ich mich auch, dass er hier ist. Er probiert, gute Spiele zu machen. Ich probiere vor ihm, gutes Spiel zu machen. Und dann wird es schon richtig gut klappen.
7: Am Sonntag gegen Finnland wird Oliver Baumann im Tor stehen beim Testspiel in Mainz. Da wollen sie sich Sicherheit und Selbstvertrauen holen vor dem möglicherweise sehr langen WM-Verlauf in den USA.
9: Wir freuen uns alle sehr drauf. Ich freue mich sehr drauf. Für mich persönlich ja meine erste WM. wo ich dabei sein darf. Und

0: Ich bin heiß.
1: Natürlich ist auch die Hitze während des Turniers ein Thema. Da kommen die hochsommerlichen Temperaturen in Mittelfranken gerade recht. Julian Nagelsmann versucht mit vielen spielerischen Elementen die Stimmung hochzuhalten. Tore statt Taktik zum Vorbereitungsauftakt. Detaillierte Gegneranalysen gibt es noch früh genug.
2: Und nun die Wettervorhersage für morgen, Freitag, den 29. Mai.
3: Morgen gibt's wieder viel Sonnenschein. Von Nordwesten nähert sich aber ein Tiefausläufer, der für Schauer und Gewitter mit Unwetterpotenzial sorgt. Heute Nacht ist es wieder meist sternenklar. Erst in der Früh ziehen von den Niederlanden ein paar Wolken heran. Morgen zunächst vielerorts sonnig. Richtung Süden und Südosten bleibt das auch so. Aber von Nordwesten breiten sich Wolken aus, die am späten Nachmittag und Abend Schauer und Gewitter bringen mit Starkregen, Hagel und Sturmböen. Im Westen heute Nacht milde 16 bis 14 Grad, im Erzgebirge dagegen mancherorts Bodenfrost. An der See morgen etwas über 20, im Westen und Südwesten wieder heiß mit über 30 Grad. Samstag teils Sonne, teils Wolken und vor allem in der Mitte mancherorts kräftige Schauer oder Gewitter. Ab Sonntag wird es wechselhaft, zum Teil mit Unwettergefahr und langsam kühler.
4: Nein, so verkauft man keine Erdbeeren. Ehrlich gesagt, Schrott.
5: Züchter sind auf der Suche nach der besten Erdbeere der Welt.
4: Ich denke immer, ein Blumenzüchter hat es einfacher. Die werden nicht gegessen, die Blumen. Ne?
5: Erdbeeren zu optimieren, ist eine echte Wissenschaft. Und sie vor Ungeziefer zu schützen auch. Was hilft? Pestizide oder Natur?
6: Das ist eigentlich ganz einfach bei uns. Da sind Schlupfwespen drin. Und die schlüpfen dann und fressen unsere Läuse auf.
5: Oder helfen bald Roboter, die besten Erdbeeren zu ernten? Über 1000 Erdbeersorten gibt es. Ist dieses Jahr die perfekte dabei?
4: Oh, wow.
5: Jetzt bei Quarks.
7: Herzlich willkommen. Die hier, die sieht so richtig lecker aus. Aber kennen Sie das? Wenn man reinbeißt, schmecken manche einfach nur nach Wasser. Mit einem Hauch Erdbeere und die Konsistenz eher Gurke. Aber es gibt sie, die Erdbeere mit dem perfekten Erdbeeraroma. Heute finden wir heraus, woran sie die erkennen. Und da steckt jede Menge Wissenschaft dahinter. Es geht los mit Menschen, die für den perfekten Erdbeergeschmack alles geben.
5: Was macht die perfekte Erdbeere eigentlich aus? Dieser Mann muss es wissen. Denn er ist der wohl erfolgreichste Erdbeerzüchter Deutschlands. Stefan Kräger weiß, worauf es ankommt.
4: Fest genug ist er. Süße hat sie, Säure und Aroma, das ist gut.
5: Sein Urteil über diese Discounterbeeren ist wenig überraschend.
4: Ja, so verkauft man keine Erdbeeren. Ehrlich gesagt, Schrott. Man merkt wirklich, die ist nur auf Transport gezüchtet. Da können wir nichts von erwarten. Da können sie viel mit Zucker arbeiten, aber die werden trotzdem kein Aroma reinkriegen. Wenn man Apfel dran schreiben würde, könnte man das verkaufen. Nein, keine Chance.
5: In der Nähe von Münster liegt sein Zuchtbetrieb. Seit 40 Jahren arbeitet Stefan Kräger hier daran, Erdbeeren besser zu machen. Dutzende verschiedener Erdbeersorten hat er aus der ganzen Welt zusammengetragen. In jedem Topf eine Pflanze mit anderen Eigenschaften. Kräges Kunst, die richtigen Sorten zu verkuppeln für die perfekte Kombination.
4: Was ich probiere, ist den Vater A33, das ist Rosaria, eine Sorte von mir, die ein bisschen schöner in der Form sein könnte, zu veredeln. Dafür habe ich diese Mutter ausgewählt. Was ich machen muss, ich muss erst den männlichen Teil der Blüte entfernen. Dann spiele ich Bienchen. Und dann komme ich daraus eine Frucht mit ca. 200 Samen.
5: In diesen Samen, so die Hoffnung, steckt dann das, worauf es ankommt.
4: Es gibt unglaublich viele Sachen. Blütenstand, Länge, wie gut kann sie mit Wetter, mit Regen umgehen, mit Sonne. Kriegt sie Sonnenbrand? Sie soll schön aussehen. Schönheit wird gekauft. Es sind sehr, sehr viele Aspekte, auf die man achten muss. Also ich denke immer, ein Blumenzüchter hat es einfacher. Die werden nicht gegessen, die Blumen.

0: Ne? Das ist schon ein ziemlich schwieriger Punkt, den richtigen Geschmack auch hinzukriegen.
1: Denn auch wenn es einfach aussieht, Erdbeeren zu kreuzen ist ein bisschen wie Lotto spielen. Der Grund ist ihre Genetik. Die wilde Erdbeere hat noch einen doppelten Satz an Erbinformationen. Kreuzt man die beiden, kommt in der nächsten Generation eine überschaubare Zahl an Variationen heraus. Kulturerdbeeren besitzen dagegen den achtfachen Satz der Erbinformationen. Kreuzt man diese, dann explodieren die Kombinationsmöglichkeiten. Unter den vererbten Eigenschaften gezielt die besten zu kombinieren, ist deshalb sehr, sehr komplex. Weiter geht es mit der neuen Kreuzung. Ist aus der bestäubten Blüte eine Frucht gewachsen, gewinnt Kräge deren Nüsse. Das sind die kleinen Kernchen auf der Haut. In jeder einzelnen davon steckt potenziell eine neue Pflanze mit einem individuellen Genmix.
0: Man muss das so sehen wie eine große Anzahl an Geschwistern. Ähnliche Informationen, aber nicht die gleichen. Und daraus wählen wir dann hinterher die besten aus.
1: Daher gilt bei der Erdbeerzucht das Prinzip Gießkanne. Je mehr Versuche, desto höher die Chance auf einen Treffer. 45.000 Sämlinge zieht Stefan Kräge jedes Jahr. Daraus wählt er dann 300 aus, testet und vermehrt diese weiter. Würde er dabei nur auf viel Ertrag und robuste Früchte setzen, wäre das zwar lukrativ, aber...
0: Nur Preis, Preis, Preis. Damit kann man keine guten Erdbeeren erzeugen. Kann man nicht. Ist unmöglich. Man braucht einen ordentlichen Preis, man kann die Erträge reduzieren und dadurch kriegt man eigentlich gute Erdbeeren. Es hängt viel mit dem Blatt-Frucht-Verhältnis zusammen. Ne? Also eine Pflanze, die keine Blätter hat, macht auch keine leckeren Früchte.
1: Die Photosynthese in den Blättern liefert den Zucker und die Grundlage für die Aromen. Und davon hat die Erdbeere jede Menge. Ihr Aroma kann aus bis zu 350 verschiedenen chemischen Verbindungen bestehen, die an unseren Sinneszellen andocken. Im Vergleich zu anderen Früchten ein Spitzenwert. In den tausenden Erdbeersorten, die es weltweit gibt, ist die Zusammensetzung immer etwas anders. Bei Kulturerdbeeren sind es weniger Komponenten. Deren Intensität ist abhängig vom Boden, der Sonne, dem Wasserangebot und dem Geschick des Produzenten.
0: Das Aroma, die Süße, die Säure, die kommen in den letzten zwei Tagen. Und das ist die Kunst von dem Anbauer auch. Ne? Also da konzentrieren wir uns schon sehr viel mehr drauf heutzutage.
1: Eine aromatische Erdbeere, die außerdem noch groß und ertragreich ist, das wäre der Jackpot.
0: Ich, Katharina, Pavel, Piękne, Truskawki, also Piękne, Odajmi.
1: Und diesen Jackpot will Stefan Kräge gerne knacken.
0: Perfekt. War so schön. Wow.
2: Die würde ich auch gerne mal probieren. Was beim Kreuzen aber auch schief gehen kann, zeigt dieses Beispiel. Um süße Erdbeeren zu bekommen, hat man in der Vergangenheit bestimmte Aromen weggezüchtet. Und zwar die grünen Noten, die nach frisch gemähtem Gras und unreifer Frucht riechen. Aber wer hätte es gedacht, ausgerechnet diese Aromen schützen die Erdbeeren. Nämlich vor einer gefürchteten Pflanzenkrankheit, dem Grauschimmel. Das ist eine Pilzkrankheit, die sich schnell ausbreitet und die Erdbeere zerstört. Die perfekte Erdbeere muss also lecker und robust sein. Zurück zu unserem Erdbeerzüchter Stefan Kräge.
1: Wie alle Züchter hofft auch Stefan Kräge auf eine Sorte, die jeder haben will und die üppige Lizenzgebühren einbringt.
0: Wow. Die Kombination ist wow. So was gibt's noch nicht. Das ist eine neue Liga. Und die Fruchtgröße ist so, dass sich die Produzenten genauso wie die Pflücker darüber freuen würden. Und garantiert die Verbraucher auch 100%. Das ist eine richtig, richtig gute Erdbeere.
1: Ob es diese Kreuzung tatsächlich zur Marktreife schafft, ist aber noch ungewiss. Bis zu 15 Jahre dauert eine Sortenentwicklung. Und Fallstricke gibt es viele. Hier kennt man sie alle. Simon Schrey ist sowas wie die Heidi Klum der Erdbeerwelt. In der Nähe von Köln untersucht er, im Auftrag von Stefan Kräge und vielen anderen Züchtern weltweit, deren vielversprechendste Kandidaten. Ob sie gegen Krankheiten

0: insektenresistent sind, wie gut sie sich vermehren lassen und wie viel Ertrag sie bringen. Sogenannte remontierende Sorten sind da im Trend.
1: Hier sieht man einmaltragende Sorten, die fruchten einmal im Jahr. Und auf der anderen Seite sehen wir remontierende Sorten, auch immertragende Sorten genannt. Und die blühen und fruchten das ganze Jahr über. Wenn man das vergleicht, kann man knapp das Doppelte an Ertrag erreichen. Bei hohen Investitionskosten, die wir in so Stellagenkulturen haben, lohnt sich das halt mehr, damit zu arbeiten.
0: Investiert ein Produzent in aufwendige Anbaumethoden, dann will er natürlich einen entsprechenden Gewinn machen. Aber in Sachen Geschmack kommen solche remontierenden Sorten bislang nicht an die klassischen Einmaltragenden heran. Wer schafft es also, eine produzentenfreundliche und leckere Erdbeere zu züchten?
1: Ja, das war jetzt ein guter Geschmack. Fruchtartfestigkeit könnte etwas besser sein. Ist also eher eine Sorte, die ich jetzt in dem Falle für die Direktvermarktung empfehlen würde.
0: Nach Festigkeit und Geschmack misst Simon Schrey auch die Süße.
1: Ich denke, das ist eindeutig, wenn wir eine neue Züchtung haben, dass sie besser sein muss als das, was wir aktuell haben, weil über die Sorten haben wir natürlich viel Erfahrung sammeln können.
0: Geschmacklose Massenerdbeeren. Simon Schrey ist zuversichtlich, dass sie in Zukunft immer seltener werden. Weiter geht es zur dritten und unserer letzten Station auf dem Weg zur perfekten Erdbeere. Stefan Kräge hat das hier einst aufgebaut. Heute ist er zu Besuch. Wir sind in Europas größtem Betrieb für die Vermehrung von Erdbeerpflanzen. So werden sie verschickt, tiefgekühlt. Pro Jahr über 100 Millionen Stück.
2: Wir liefern in ca. 26 Länder zu 3.500 Kunden. Und wenn Sie mal irgendwann eine Erdbeere in Deutschland essen, was Sie hoffentlich tun, dann kommt die mit über 50% Wahrscheinlichkeit irgendwo hier aus dem schönen Techte.
0: Die Profis setzen darauf, dass Erdbeeren in Zukunft vermehrt auch über Sortennamen vermarktet werden und Kunden dann für mehr Geschmack auch mal mehr zahlen. Stefan Kräges jüngste Schöpfung, die Sorte Goddess, soll noch dieses Jahr den Sprung in den Massenmarkt schaffen. Sie ist eine remontierende Sorte und trotzdem voller Aroma.
2: Süß. Wow. Mhm. Als wenn du Zucker reingemacht hättest.
3: Ja.
2: Da isst man zwei Schalen von, wenn man Hunger hat.
3: Ja.
2: Lecker.
3: Letztes Jahr habe ich, glaube ich, an 10 Leute Goddess abgegeben. Und 8 Leute haben mich angerufen und haben gesagt, wie viele Pflanzen können wir davon bekommen. Die schmeckt einfach paradiesisch gut. Das ist natürlich, wo man glücklich ist. Soll der liebe Gott mich mal lange weitermachen lassen. Mal gucken, was wir noch hinkriegen.
4: Ich bin gespannt, wann wir die Goddess kaufen können. Bei Erdbeeren fällt übrigens nicht nur der Geschmack unterschiedlich aus, sondern auch die Inhaltsstoffe sind von Sorte zu Sorte unterschiedlich. Hier sehen wir hauchdünne Schnitte einer Erdbeere. Erdbeeren enthalten viele gesunde Inhaltsstoffe, Vitamin C oder auch sekundäre Pflanzenstoffe. Das sind antioxidative und entzündungshemmende Stoffe. Forschende konnten die hier sogar sichtbar machen. Die roten Punkte hier zeigen, dass diese guten Inhaltsstoffe besonders konzentriert auf und unter der roten Haut liegen. Und jetzt Achtung, hier kommt noch mehr Nerdwissen für die nächste Party. Diese kleinen Körnchen kennen Sie. So sehen sie stark vergrößert aus. Aber wie entstehen die überhaupt? In der Mitte hat die Erdbeerblüte einen Puschel. Daraus wächst später die Frucht. Außen sind dicke Staubgefäße. Beim Bestäuben, zum Beispiel hier durch ein Insekt, wird dieser Staub auf den klebrigen Fruchtblättern in der Mitte verteilt. Das ergibt dann am Ende ganz viele Fruchtknoten. Die Erdbeere wächst und wächst. Außen bleiben die vielen Fruchtknoten und werden zu kleinen Nüsschen mit einem weichen Kern in einer harten Hülle. Und deshalb gehört die Erdbeere botanisch gesehen auch nicht zu den Beeren, sondern zu den sogenannten Sammelnussfrüchten. Aber das ist nicht die einzige spannende Geschichte. Hier unsere Top 3.
5: Nummer 1. Der wahre Ursprung der Erdbeere. Sie ist uns so vertraut, als wäre sie schon immer hier gewachsen. Aber unsere Gartenerdbeere stammt ursprünglich gar nicht aus Europa. Und mit ihrer kleinen Schwester, der Walderdbeere, hat die große Fragaria ananassa auch nicht viel zu tun. Ihre Geschichte beginnt im 18. Jahrhundert. Der französische Offizier Amédée-François Frézier bringt von einer Expedition in Chile die Sorte Fragaria chiloensis mit. Durch die Kreuzung mit der bereits in Europa angesiedelten nordamerikanischen Fragaria virginiana entstand die heutige Gartenerdbeere.

0: Sie war größer, robuster und auch geschmacklich ein echter Renner. Kein Wunder, dass sie sich rasch verbreitete und bis heute in über 100 Varianten gezüchtet wird. Nummer 2. Erdbeeren sind echte Vitamin-C-Bomben. Wenn es um Vitamin C geht, denken viele sofort an Zitronen. Ihr Saft gilt als Hausmittel zur Stärkung des Immunsystems und liefert einen Vitamin-C-Boost. Was viele aber nicht wissen, die Erdbeere kann da locker mithalten. In ihr stecken etwa 55 bis 65 Milligramm Vitamin C auf 100 Gramm, je nach Reifegrad und Sorte. In Zitronen dagegen nur rund 50 Milligramm. Ein weiterer Vorteil: Erdbeeren enthalten nur wenig Zucker, knapp 2 Würfel pro 100 Gramm. Das ist nur rund ein Drittel von dem, was zum Beispiel in Bananen drin ist. Damit sind Erdbeeren auch für Diabetiker geeignet. Nummer 3. Erdbeerblätter kann man essen. Normalerweise haben wir es auf die großen, saftigen Früchte abgesehen, klar. Der Rest wird gar nicht erst beachtet. Dabei sind die Blätter der Erdbeere ebenfalls essbar und sogar richtig gesund. Sie enthalten unter anderem Gerbstoffe, die entzündungshemmend wirken und in der Naturheilkunde zum Beispiel bei Magen-Darm-Beschwerden eingesetzt werden. Geschmacklich sind die Blätter eher mild und leicht herb und eignen sich perfekt für Tees oder Salate. Vor dem Verzehr sollten Sie die Blätter jedoch gründlich waschen. Wie die Früchte können auch sie mit Pestiziden behandelt sein.
1: Wie Sie sich gegen solche Pestizide schützen können, dazu gebe ich Ihnen später den ultimativen Tipp. Für die perfekte Erdbeere braucht es mehr als nur eine gute Züchtung. Erinnern Sie sich noch an die kleinen Nüsschen auf der Frucht? Diese Nüsschen produzieren den Botenstoff Auxin. Der gibt dem Blütenboden den Befehl zu wachsen und saftig zu werden. Damit eine Erdbeere aber richtig saftig und süß wird, muss jedes einzelne Nüsschen bestäubt werden. Das ist also eine richtige Fleißarbeit und wenn die nicht ordentlich gemacht wird, dann sehen sie so seltsam verformt aus. Kennen Sie solche Erdbeeren aus dem Supermarkt? Hier die wissenschaftliche Erklärung.
2: So richtig gute Erdbeeren gibt es oft direkt vom Feld. Zum Beispiel hier, auf dem Hof der Erdbeerbauernfamilie Mecke bei Göttingen. Doch es gab Zeiten, da hatten die Meckes große Qualitätsprobleme mit ihren Erdbeeren.
3: Wir hatten also Probleme, dass wir viele Früchte hatten, die nicht richtig ausgebildet waren, also förmlich deformiert waren, so wie diese zum Beispiel hier. Und wir konnten uns dieses Phänomen nicht erklären.
2: Durch Zufall treffen sie damals auf Björn Klatt. Der Agrarwissenschaftler suchte Forschungsflächen für die Untersuchung verschiedener Bestäubungsarten im Obstanbau. Klatt hatte sofort einen Verdacht. Die Probleme der Meckes könnten mit der Bestäubung auf ihren Erdbeerfeldern zu tun haben. Denn Erdbeerpflanzen können auf 3 unterschiedliche Arten bestäubt werden. Zum einen fällt der Pollen von den Blüten herab auf andere Blüten und deren Blütenstelle. Aber auch der Wind weht Pollen von Pflanze zu Pflanze und bestäubt sie. Und dann ist da noch die dritte Möglichkeit, durch Insekten. Das Wissenschaftlerteam will die 3 Bestäubungsarten vergleichen. Bei einem Teil der Pflanzen packen sie jede einzelne Blüte in Plastikfolie ein. Dadurch können sich die Pflanzen nur selbst bestäuben. Bei anderen Pflanzen sorgen Netze dafür, dass nur Windbestäubung möglich ist. Der Rest der Erdbeeren steht frei. Hier kommen Insekten zum Zug, vor allem Bienen. Und die will Klatt anlocken. Zusammen mit Kai Mecke stellt er Nisthilfen am Feldrand auf. Für Wildbienen. Die nutzen dankbar die neue Brutbehausung. Denn ringsum fehlen solche Nistmöglichkeiten. Ab jetzt wird jeder Bienenanflug unter die Lupe genommen. Unter anderem mit Kameras. Und die Forscher beobachten die Bienen auch selbst und registrieren ihre Bewegungen. Big Brother auf dem Erdbeerfeld. Sie sind überrascht, besonders über die neu angesiedelten Wildbienen, zu denen auch die Hummeln gehören. Ihre Leistung ist enorm.
4: Natürlich machen die Honigbienen die große Masse der Bestäuber aus. Aber Wildbienen können bei viel widrigeren Temperaturen fliegen. Sie fliegen viel länger am Tag, bewegen sich effektiver auf der Blüte und können auch viel, viel mehr Blüten in einer kürzeren Zeiteinheit bestäuben.
2: Aber sind die Bienen bestäubten Erdbeeren auch die besten?

0: besseren Erdbeeren? Die Auswertung. Die selbstbestäubten und windbestäubten Früchte erscheinen geradezu verkümmert.
1: Insekten sind deutlich effektiver als Windbestäubung, da sie viel mehr Pollen mitbringen als der Wind, aber auch natürlich sich anders als der Blüte bewegen, den Pollen viel besser verteilen. Hier haben wir eine sehr schöne Erdbeere, sehr schön geformt, so stellt man sich das im Allgemeinen vor. Daneben das genaue Gegenteil, diese Frucht ist nicht gut bestäubt worden, wir sehen starke Riefen in der Frucht, sie ist stark deformiert und viel, viel kleiner als die andere Frucht.
0: Die Erdbeerbauern brauchen also die Bienen. Aber die Tiere sind bedroht, etwa durch Pestizide. Zwar verzichten immer mehr deutsche Erdbeerbauern auf solche Pflanzenschutzmittel, aber in der modernen Landwirtschaft, vor allem in Monokulturen wie Raps, Mais und Getreide, werden sie trotzdem eingesetzt. Kommen Bienen dort mit Pestiziden in Kontakt, können sie vergiftet werden. Doch am schlimmsten ist, dass sie immer weniger Nahrung finden. Die Blumenwiesen und Böschungen von früher wurden geopfert, um noch mehr Ackerfläche zu gewinnen. Die Ergebnisse des Forscherteams enthüllen den unschätzbaren Wert der Bienen. Die von ihnen bestäubten Erdbeeren sind fester und haben eine rötere Farbe. Ihr Geschmack ist ausgewogener. Und insektenbestäubte Früchte bleiben über einen Tag länger frisch. Björn Klatt hat errechnet, dass Europas Erdbeerbauern mit Insektenbestäubung einen Mehrgewinn von jährlich 235 Millionen Euro erwirtschaften könnten. Bessere Qualität, längere Frische. Schon während der laufenden Versuche ist Erdbeerbauer Mecke überzeugt.
2: Gleich nach der ersten Ernte haben wir eine deutliche Verbesserung feststellen können, haben zur Unterstützung noch eigene Nistkästen aufgestellt, um möglichst viele Wildbienen und Insekten hier anzulocken und können jetzt endlich wieder unseren Kunden die Qualität bieten, die sie gewohnt sind.
0: Das Bienenhotel zahlt sich aus für Produzenten, Händler und für uns Kunden. Denn offenbar ist es ein Garant für leckeren Erdbeerkuchen.
3: Ich habe noch einen Tipp für Sie. Leckere Erdbeeren aus dem Garten oder vom Balkon bekommen Sie, wenn Sie Wildbienen anlocken. Und zwar durch viele verschiedene Blüten und eine Wasserstelle mit Steinen. Wildbienen und Hummeln fliegen schon ab 2, 3 Grad. Honigbienen erst ab 8. Gerade früh in der Saison sind Wildbienen also die fleißigeren Bestäuber. Das gibt dann richtig aromatische Früchte. Und übrigens, dieses echte Erdbeeraroma ist ein chemisches Kunstwerk der Natur. Bis zu 350 Aromastoffe stecken in einer Erdbeere. Aber nur 15 bis 20 davon entscheiden darüber, ob die Erdbeere auch wirklich nach Erdbeere schmeckt. Diese Stoffe versucht die Industrie nachzubauen. Das führt dazu, dass manchmal in Erdbeerprodukten gar keine Erdbeere drin ist. Das sehen Sie an der Kennzeichnung. Steht da nur Erdbeeraroma, handelt es sich um künstliches Aroma. Steht da natürliches Aroma mit Erdbeergeschmack, zum Beispiel in Fruchtsäften, Kaugummis und so weiter, dann hat das ein intensives Erdbeeraroma, aber auch das ist größtenteils künstlich. Natürlich steht nur dafür, dass das künstliche Aroma aus natürlichen Rohstoffen gewonnen wurde, zum Beispiel mit Hilfe von Mikroorganismen im Labor. Erst wenn auf dem Etikett natürliches Erdbeeraroma steht, müssen mindestens 95% wirklich aus der Erdbeere stammen. Was schätzen Sie? Wie viel Kilo Erdbeeren verbraucht jeder von uns im Jahr? Ich verrate es Ihnen. Das sind im Schnitt ganze 3,3 Kilo pro Kopf, inklusive Marmelade und Erdbeerkuchen. Aber nur etwa 40% davon kommen aus deutschem Anbau. Und das ändert sich gerade radikal. Die Freilandfläche ist seit 2013 um die Hälfte geschrumpft. Erdbeeren wachsen immer öfter unter Plastik. Der Tunnelanbau hat sich sogar vervierfacht. Warum?
4: Das Dorf Eberdingen, ganz in der Nähe von Stuttgart. Dort liegen die Erdbeerfelder von Andreas Beck. Es ist April und schon in 2 Wochen soll hier die Erdbeerernte für die ganze Region beginnen. Und zwar in diesen Folientunneln. Hier sollen Helfer dann täglich bis zu 5000 Schalen Erdbeeren ernten. Die eigentliche Herausforderung für Erdbeerbauer Andreas Beck ist aber eine ganz andere. Denn der Verbraucher von heute will statt 3 Wochen 6 Monate lang frische Erdbeeren im Regal. Und das eben schon ab April. Deshalb auch die Folientunnel.
5: Wenn ich die Möglichkeit, die es gibt, zur Ernteverfrühung nicht nutzen würde, dann hätte ich in 5 Wochen, 4 Wochen erst Erntebeginn Und dann ist die größte Nachfrage schon erledigt. Und die Abnehmer warten nicht, bis ich mit meinen Erdbeeren komme, sondern die sind dann bei einem anderen Lieferanten und für mich ist es dann erledigt.
4: Die Folientunnel schaffen ein feuchtwarmes Klima. Nur deshalb sind die Erdbeeren hier 4 Wochen früher reif als auf den Freiflächen. Innen hat es jetzt an sonnigen Tagen schon 21 Grad. Draußen dagegen nur kühle 11. Allerdings muss Andreas Beck die Luftfeuchte und Temperatur im Tunnel immer genau beobachten. Ansonsten droht Pilzbefall. Die 180 Meter langen Röhren rechtzeitig lüften ist extrem wichtig. Für die Tunnel hat Andreas Beck viel ausgegeben, aber durch ihre einfache Bauart gewinnt er riesige Gewächshausflächen. Die Pflänzchen im Tunnel sind natürlich auf künstlichen Regen angewiesen. Jeden Tag dreht der Erdbeerbauer für 1 bis 2 Stunden das Wasser auf. Danach tropft das Wasser inklusive gelöstem Dünger zielgerichtet und genau dosiert in die Erde. Eine hocheffiziente Bewässerung. Das Risiko von Staunässe ist so fast ausgeschlossen. Und noch etwas macht die Folientunnel besonders. Die Hummeln zur Bestäubung kommen per Postpaket. Denn wenn hier im April die Erdbeeren bereits blühen, gibt es auf den Wiesen draußen meist noch zu wenige Insekten. Die Expresshummeln aber leisten ganze Arbeit, wie die vielen Früchte deutlich belegen.
5: Auf die Tunnel möchte ich nicht mehr verzichten. Die sind mein bestes Pferd im Stall, die beste Kultur im Betrieb. Und hier kann ich planbar und sicher ernten und gut arbeiten.
4: Wenn Ende Mai dann die letzten Pflanzen im Tunnel verblüht sind, fliegen auch die Hummeln auf und davon. Jetzt müssen Becks Strategien für den Anbau auf den Freiflächen greifen. Denn die Erdbeerernte soll ja bis in den Oktober andauern. Eigentlich unmöglich. Die Freiflächen machen sogar mit 70% den größten Anteil seiner Erdbeerfelder aus. Anders als in den Tunneln sind die Pflanzen hier noch gut 3 Wochen zurück. Selbst die Blüte hat noch nicht begonnen. Es war zu kalt. Beim Wetter sind dem Strategen Beck einfach die Hände gebunden. Und vom Himmel drohen so einige Gefahren. Gewitter, Starkregen, Hagel und natürlich Frost. Aber auch dagegen hat sich Andreas Beck gewappnet, um am Ende nicht das Nachsehen zu haben. Ein riesiger Kühlschrank hilft ihm dabei, der launigen Natur ein Schnippchen zu schlagen. Hier lagern gekühlte Erdbeerpflänzchen. In Anzuchtbetrieben wurden sie zu kräftigen Setzlingen vorgezogen. Man sieht es an dem dicken Pflanzenstamm und den vollen Wurzeln. Die Kälte in der Klimakammer stoppte dann die weitere Entwicklung. Und zwar so lange, bis der gewünschte Pflanztermin erreicht ist. Im warmen Acker lässt sich die Entwicklung der Erdbeeren dann wieder aktivieren. So wie sie eingepflanzt sind, wachsen sie sofort los. Und ernten kann Andreas Beck dann in ziemlich genau 7 bis 8 Wochen. Nach einer Woche pflanzt er die nächsten ein, die ebenfalls 7 bis 8 Wochen brauchen. Und so weiter. So kann der Erdbeerbauer den Erntetermin und die Menge an Erdbeeren genau steuern. Im nächsten Jahr würden diese Pflanzen dann alle gleichzeitig loswachsen. Aber er hat es geschafft, die Ernte trotzdem auf viele Wochen auszudehnen. Und zwar über unterschiedliche Sorten. Der Erdbeerbauer hat sie so aufeinander abgestimmt, dass ihre Entwicklung nacheinander startet. Alle 2 Wochen beginnt so eine andere Sorte mit Blüte und Reifung.
5: Wenn man die Ernte über die verschiedenen Sorten in die Länge zieht, verteilt natürlich auch das Wetterrisiko. Wenn man eine Sorte hätte und da passiert was, dann kann es sein, dann ist halt die Ernte ruiniert.
4: Und auf diesem Feld befindet sich das vielleicht wichtigste Element in Becks Erntestrategie, die remontierenden Erdbeeren. Sie sind ein kleines Wunder, auch wenn sie wie ganz normale Erdbeerpflanzen aussehen. Ende Juni sollen sie zum ersten Mal Erdbeeren tragen. Aber ab dann bis in den Oktober hinein. Immer wieder blühen und reifen sie. Mit diesen besonderen Pflanzen dehnt er die Ernte dann bis in den Herbst aus. Soweit also zu Becks vielfältigen Strategien. Jetzt muss ich zeigen, ob sie auch alle aufgehen. Das Wetter passt. Und jetzt passiert sie, die Verwandlung der begehrten Früchte.

0: Es ist Ende April und schon in den ersten Tagen können jetzt täglich 1000 Körbchen reife Erdbeeren geerntet werden. Die Menge wird sich bis Juni verfünffachen und danach bis Oktober langsam abnehmen. 6 Monate lang Erdbeeren ernten. Es ist fast wie Zauberei.
1: Wir versuchen, alles im Griff zu haben, aber das ist nicht so. Es klappt nicht immer so.
0: Erdbeeren bleiben also auch weiterhin, trotz aller Anbautechniken, ein nicht selbstverständlicher Genuss.
2: Die Tunnel schützen die Früchte, zum Beispiel vor Hagel. Aber ein großes Problem bleibt trotzdem: Hitze. Denn Erdbeeren lieben es nicht zu heiß. Optimal sind zwischen 18 und 26 Grad. Dann kommt durch die Spaltöffnungen CO2 in die Pflanze und wird mit Hilfe von Lichtenergie und Wasser in Zucker verwandelt. Wird es länger heißer als 30 Grad, stresst das die Pflanze. Und das schmeckt man. Denn bei Hitze schließt die Pflanze ihre Spaltöffnungen. Sind die Spaltöffnungen dicht, wird weniger CO2 in Zucker umgewandelt. Heißt, die Erdbeere ist nicht so süß. Und dann gibt es noch eine weitere Herausforderung, die Erdbeerbauern das Leben schwer macht.
3: Gibt es schöne Erdbeeren nur mit Pestiziden? Wir machen uns auf die Suche nach einem konventionellen Erdbeerbauern. Es ist nicht leicht, jemanden zu finden, der mit uns offen über den Einsatz von Pflanzenschutzmitteln spricht. Aber er tut es. Lutz Kleinert verkauft hier rund 8 Tonnen Erdbeeren in der Saison. Er würde nur die Hälfte seiner Früchte im Handel loswerden, wenn er keine Pflanzenschutzmittel nutzt, sagt er.
4: Hier vorne ist eine Pflanze, die beim Pflanzenschutz irgendwie ausgelassen wurde. Und hier im Hintergrund ist eine behandelte Pflanze. Allein der große Unterschied. Macht doch klar, warum wir es machen. Wir schützen die Pflanzen vor Schädlingen, vor Insekten, vor Pilzen, vor Wurzelschädlingen. Und dafür müssen wir halt auch mal was einsetzen. So, und von der Pflanze kommt eine einzige Erdbeere.
3: Der Einsatz von Pflanzenschutzmitteln ist erlaubt. Es gibt aber Grenzwerte, die EU-weit nicht überschritten werden dürfen. Daran müssen sich Landwirte, egal ob aus Spanien, Griechenland oder Deutschland, halten. Nur mit einem Pflanzenschutzschein darf Lutz Kleinert überhaupt die Erdbeeren im Frühjahr mit Pestiziden bespritzen. Er hält sich an alle Vorgaben, sagt er.
4: Wir dosieren das ja. Ich sag's mal im Kopf, wir sind keine Fachidioten. Wir wissen garantiert, was wir machen. Und ich verspreche dir, wir wollen keinen unserer Kunden vergiften. Im Gegenteil, die sollen wiederkommen.
3: Seit den 90er Jahren hat sich der Absatz von Pflanzenschutzmitteln kaum verändert. Rund 30.000 Tonnen reines Pestizid werden jedes Jahr auf deutsche Felder gebracht. Und auch wenn die Grenzwerte eingehalten werden, die Kombination verschiedener Pestizide ist nicht nur schädlich für die Umwelt. Auch für Erdbeergenießer können pestizidbelastete Früchte gefährlich werden.
5: Wir haben das Problem der Pestizidcocktails, das heißt der Mehrfachbelastungen, viele verschiedene Stoffe, die auch in Wechselwirkung gehen können. Und wir haben auch Stoffe gefunden, die hormonell wirksam sind. Diese Stoffe wirken auch bei ganz geringen Dosen. Also hier gilt dieses Prinzip, die Dosis macht das Gift nicht. Die können eben auch in mini kleinen Konzentrationen schon eine Wirkung haben. Diese Stoffe sind besonders gefährlich und gehören prinzipiell verboten.
3: Also am besten Erdbeeren ganz ohne Pestizide. Bio-Erdbeeren schneiden in Tests sehr gut ab. Aber die sind oft teuer und machen nur einen kleinen Teil des Marktes aus. Was also tun?
2: Die gute Nachricht ist, wenn Pestizide gefunden werden, liegen die Mengen meist deutlich unter den zugelassenen Grenzwerten. Aber was wir noch nicht wissen, ist, wie ein Mix dieser Stoffe in unserem Körper letztlich wirkt. Da steht die Forschung noch am Anfang. Wer mehr über Pestizide in Obst und Gemüse wissen möchte, kann dazu auf unserer Quark-Seite gerne weiterlesen. Was Sie selbst gegen Pestizide tun können, ist auf die Herkunft der Früchte zu achten. Denn gerade Importware aus Südeuropa ist oft belastet. Weil, klar, die Früchte sind empfindlich und brauchen für die lange Reise ein Schutzschild gegen Schimmel. Und dieses Schutzschild ist chemisch. Heimische Erdbeeren dagegen haben kurze Wege, werden reifer geerntet und brauchen deutlich weniger Chemie. Und sie sind auch klimafreundlicher. Saisonal aus dem Freiland verursacht ein Kilo Erdbeeren nur 0,3 Kilo CO2. Frische Wintererdbeeren aus beheizten Treibhäusern hingegen, die sind ein Problem. 3 Kilo CO2 verursachen sie, also das Zehnfache. Heißt, am besten auf die heimische Saison warten. Wenn wir in Zukunft Pestizide sparen wollen, dann kann vielleicht eine relativ junge Technologie helfen. Künstliche Intelligenz.
3: dürfen wir vorstellen Gertrude, die neueste Mitarbeiterin auf dem Erdbeerhof. Der KI-gestützte Roboter hilft selbstständig dabei, die zarten Pflänzchen mit natürlichem Pflanzenschutz zu versorgen. Ihr Chef ist Jürgen Benninghofen, ein konventioneller Landwirt aus Ratingen bei Düsseldorf, der aber unkonventionelle Wege geht, um seine Erdbeeren pestizidfrei anzubauen. Dafür ist er im wahrsten Sinne zum Hochstapler geworden.
6: Wir haben natürlich einen riesengroßen Vorteil auf so einem System. Dadurch, dass die Erdbeere erstmal eine Luftbeere ist und keine Erdbeere mehr ist, hängt die in der Luft. Dadurch wird die nicht so schnell krank. Die Schnecken kommen ja auch nicht so gut dran. Und dann haben wir natürlich einen riesengroßen Vorteil, dass wir natürlich gar nichts mehr an Unkräutern oder Beikräutern haben.
3: Trotzdem, ganz ohne Pflanzenschutz geht es nicht. Deshalb ist Steffen Finder von der Landwirtschaftskammer NRW regelmäßig zu Besuch. Seit 5 Jahren tüfteln Kammer und Landwirt daran, wie man ganz ohne Pestizide Schädlinge wie die Blattlaus also bekämpfen kann. Die Lösung? Nützlinge. Natürliche Feinde, die selber harmlos sind. Hier werden Schlupfwespen ausgebracht.
6: Ja, das ist eigentlich ganz einfach bei uns. Und zwar kaufen wir so kleine Röhrchen ein. Und da sind Schlupfwespen drin. Und die setzen wir hier in der Anlage aus. Und da schlüpfen dann die Schlupfwespen drin, fliegen durch die Anlage durch und fressen unsere Läuse auf. Und das ist total einfach.
3: Einfach und überzeugend und vielleicht ein gutes Vorbild auch für andere Landwirte.
7: Ich denke, dass einiges von dem, was wir hier austesten, auch für andere interessant sein kann. Der Jürgen Benninghofen teilt da sein Wissen auch auf jeden Fall gerne mit den Berufskollegen. Wir haben ansonsten auch im konventionellen Bereich immer weniger Möglichkeiten, Pflanzenschutz einzusetzen. Und so muss man einfach andere Wege gehen.
3: Noch ein anderer Weg. Benninghofen spritzt seine Pflanzen, natürlich ohne Giftstoffe. Erst mit Backpulver, das macht die Blätter für die Schädlinge zu glatt zum Niederlassen, dann mit Brennnesselsud.
6: Das Backpulver verändert den pH-Wert auf den Blättern. Und damit wir die Pflanze wieder resetten können, setzen wir Brennnesselsud ein und verschiedene andere Produkte wie Schachtelhalm, um einfach die Pflanze und das Metier wieder so zu machen, dass die Pflanze wieder glücklich ist und zufrieden ist und wieder richtig gut leben will.
3: Großes Aber. Vieles von der Arbeit, nicht nur die Ernte, ist Handarbeit und kostet viel Einsatz und Zeit.
6: Unglaublich viel Monitoring, das heißt regelmäßig durch die Anlagen gehen. Es sind ungefähr jeden Tag 1 Stunde, die ich durch die Anlage laufe. Und dadurch, dass wir viel mit homöopathischen Mitteln arbeiten oder sonstiges alles, sind wir natürlich auch unglaublich oft in der Anlage mit Pflegemaßnahmen beschäftigt.
3: Aber die übernimmt tatsächlich seit kurzem Gertrude, die neue Mitarbeiterin mit neuester Technik. Künstliche Intelligenz. Sie fährt selbstständig durch die Reihen. Die Kamera gibt ihr Orientierung. Sandro Rabiosi vom Entwickler Androbotics erklärt, wie das funktioniert.
8: Gertrude sieht mit. Sie kann erkennen, genau wie mit den 2 Augen, wie wir sehen, kann sie auch mitsehen. Sie kann Objekte erkennen, Menschen erkennen, Kisten erkennen, Reihen erkennen. Und mit diesen 2 Kameras baut sie sich diese Welt zusammen.
3: Gertrude sieht alles in 3D. Nächstes Ziel, sie wird ihre eigenen Bilder mit einer Datenbank abgleichen und zum Beispiel bei Befall mit Schädlingen per App den Bauern informieren.
6: Wir arbeiten ja mit Nützlingen in unseren Anlagen. Das heißt, diese Nützlinge auszubringen, das machen wir im Moment mit Hand. Das sind hunderte von Stunden jedes Jahr. Das wird wahrscheinlich auch Gertrude übernehmen, indem sie mit einem Salzstreuer hier oben drüber fährt und diese Nützlinge dann, also Raubmilben, in diesen Bestand ausbringt.
3: Und ernten können soll die KI demnächst auch. Das ist aber noch Zukunftsmusik. Aber beim Pestizidsparen hilft Gertrude schon jetzt.
2: Hilft Waschen gegen Pestizide auch? Wir haben uns dazu verschiedene Studien angesehen und das war das Ergebnis. Wichtig ist, zuerst kurz unter kaltem Wasser den gröbsten Schmutz wegspülen. Dann, Achtung, das ist mein ultimativer Tipp, das grüne Krönchen mit einem Messer abschneiden, nicht ausreißen. Damit landet schon der Großteil der Pestizide im Müll. Zwischen 60% und 80% der Pestizidrückstände sitzen nämlich gar nicht an der roten Beere, sondern im grünen Kelch und an den kleinen Blättchen obendrauf. Wer es ganz gründlich haben möchte, kann die Früchte anschließend 2-3 Minuten in ein Wasserbad legen. Dazu einen Teelöffel Natron, einen Schuss Essig oder eine Prise Salz auf 1 Liter Wasser. Alles funktioniert ähnlich gut. Denn durch das basische bzw. saure Milieu im Wasser gibt es chemische Reaktionen mit den Rückständen auf dem Obst. Dadurch können sie besser abgewaschen werden. Zum Schluss dann noch einmal unter den Haaren, abtropfen lassen, trocken tupfen, genießen. So kann man übrigens jedes Obst und Gemüse besonders gründlich waschen. Bei den Erdbeeren aber am besten erst kurz vor dem Verzehr. Und dennoch, manche Pestizidreste sitzen so tief in der Frucht, da hilft kein Wasser. Wer also ganz sicher gehen will, greift zu Bio aus der Region. Oder vielleicht in Zukunft sogar zu Erdbeeren, die direkt von Dächern und Hallen in der Stadt kommen.
3: Obst und Gemüse direkt dort anbauen, wo es auch gegessen wird. Urban Farming heißt diese Idee. Der Transformationsforscher Professor Oliver Stengel fordert diesen radikalen Systemwechsel bei der Agrarproduktion. Weg vom Land, rein in die Städte. Industriebrachen wie dieses alte Stahlwerk in Dortmund könnten in urbane Farmen verwandelt werden. Eine Chance?
9: Die städtische Agrarproduktion hat eigentlich mehrere Vorteile. Da wäre zum einen, dass man die Lebensmittel da anbaut, wo auch die Konsumenten sind, nämlich in der Stadt. Das ist auch weltweit ein zunehmend dringlicheres Gebot, weil weltweit immer mehr Menschen in die Städte kommen und jetzt schon mehr Menschen in den Städten als auf dem Land leben. Zweitens, wenn die Lebensmittel in der Stadt angebaut werden und dann von dort zum Kunden kommen, bleiben sie frischer.
3: Salat, Bohnen oder Tomaten wachsen dann in vertikalen, geschlossenen Systemen, ganz ohne Erde. So besteht auch kein Risiko, dass die Pflanzen in ehemaligen Industriegebieten Schadstoffe aus dem Boden aufnehmen. Flächen und Gebäude könnten sinnvoll neu genutzt werden. Wie ein geschlossenes Agrarsystem in der Praxis funktioniert, wird hier getestet. Eine urbane Farm in Oberhausen, mitten auf dem Dach des Jobcenters. Volkmar Keuter erforscht hier in einem Pilotprojekt des Fraunhofer Instituts den nachhaltigen Anbau von Salat, Kräutern und Erdbeeren. Pestizide werden dafür nicht benötigt. Wasser und Dünger können genau auf die Pflanzen abgestimmt, recycelt und damit eingespart werden.
10: Das Besondere am Altmarktgarten ist, dass wir nicht einfach ein Gewächshaus oben auf das flache Dach gesetzt haben, sondern wir haben dieses Gewächshaus mit dem Gebäude unten drunter, dem Jobcenter, verschaltet. Das heißt, wir nutzen also Ressourcen, das sind Wasserressourcen, das sind Nährstoffressourcen, was den Betrieb von solchen Stadtfarmen deutlich ökonomischer gestalten kann.
3: Durch dünne Schläuche werden die Erdbeeren mit Wasser und allen notwendigen Nährstoffen versorgt. So können im Oberhausener Altmarktgarten bis in den Herbst hinein saftige Erdbeeren gepflückt werden. Die Temperatur im Dachgewächshaus wird überwacht und automatisch über Sprühdüsen reguliert. Sensoren sollen den Anbau weiter optimieren. In Zukunft könnte sogar der genaue Erntezeitpunkt angezeigt werden. Doch die Ideen der Wissenschaftler gehen noch weiter. Vielleicht können in Zukunft auch Grundnahrungsmittel wie Soja oder Weizen in solchen Bioreaktoren produziert werden. Komplett aus pflanzlichen Zellen in einer Nährlösung.
9: Das könnte so eine Vision sein, dass wir irgendwann Bioreaktoren haben, in denen Millionen Liter reinpassen. Und da könnte man dann immense Zellmengen natürlich mitproduzieren. Technisch ist das momentan noch nicht machbar. Aber wer weiß, was in 20 Jahren da möglich sein wird.
3: Vielleicht sorgen dann solche Agrarfabriken für die Versorgung der Bevölkerung mit frischen Lebensmitteln. Eine große Rolle wird die Digitalisierung spielen. Computer erfassen den richtigen Erntezeitpunkt. Wann ist welches Obst, wann welches Gemüse reif? Diese Just-in-Time-Produktion senkt auch die Preise von Bioprodukten. Obst und Gemüse könnte dann online per App bestellt werden. Unsere Städte würden digitaler und ökologischer.
9: Meine Stadt der Zukunft, die sieht schon etwas anders aus. Wir haben zunächst einmal mehr Stadtgrün an den Fassaden, mehr Stadtgrün in den Dächern. Wir haben weniger Autoverkehr, wodurch auch wieder Flächen frei werden würden. Und die große Idee ist es immer, Städte lebenswerter zu machen, smarter zu machen. Aber smarter werden sie auch, wenn die Lebensmittelproduktion in die Stadt geholt wird. Ja, ob es dann tatsächlich so kommt, das weiß ich nicht, aber das wäre auf jeden Fall der vernünftige Weg.

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4: One kiss, Roberto, komm.
5: Mallorca, 30 Grad Blitzlichtgewitter. Promi-Fotograf Kai arbeitet da, wo andere Urlaub machen. Und Julian ist Blaulichtreporter, immer auf der Suche nach der nächsten Tragödie. Sein Job? Bilder von Bränden, Unfällen, Demos.
6: Ja, jetzt kriegt man ein bisschen Adrenalin, ne?
5: Auf den ersten Blick zwei Welten. Und doch haben beide eins gemeinsam. Sie verdienen ihr Geld mit krassen Bildern vom Leben anderer.
4: Die Köpfe ein bisschen mehr zusammen, aber die Köpfe.
5: Das gefällt nicht jedem.
7: Mit der Medienlandschaft ist es einfach so geworden, dass sich viele an dem Leid anderer ergötzen. Für Paparazzi ist ein jämmerliches Gewerbe.
5: Wie wichtig sind Fotojournalisten für eine freie Presse?
8: Ich war ja schon bei vielen Ereignissen, die wirklich Zeitgeschichte sind.
5: Und wo ist die Grenze der Privatsphäre überschritten?
9: Ein paar Wochen später war er tot. Hat Selbstmord.
5: Das will ich herausfinden und tauche ein in den Kampf ums beste Foto. Meine Recherche beginne ich da, wo es schön ist, auf Mallorca. Hier begleite ich Promi-Fotograf Kai Kirchwitz.
10: So, das ist perfekt. Und dann machen wir hier, dann kannst du auch, wenn ich dich hier begrüße oder O-Töne machen willst mit denen.
11: Voll gerne. Perfekt, ja? Super, ist echt perfekt.
5: Eröffnungstag ATP-Tennisturnier Mallorca, dem Sportereignis der Insel. Für Kai stehen bei der Opening-Veranstaltung heute aber weniger die Teilnehmer des Turniers als die anderen Promis im Mittelpunkt. Er arbeitet schon seit 35 Jahren im Business. Heute soll ihn eine Bekannte bei der Arbeit unterstützen.
12: Alfonso Diaz ist hier auch.
4: Nicole? Kommt jetzt, dann komm mal bitte hoch. Hans Bergkerner kommt jetzt. Ich wollte gerade fragen, ob die auch hochkommen. Super. Jetzt geht's los.
13: Toni.
14: Hallo,
13: how are you? Everything good? Okay. Good to see you. Ja, selber auch?
14: Ja, alles gut.
5: Die Chance, einen Promi abzuschießen, sind, wie bei der Jagd auf Tiere, dünn gesät. Die Aussicht, diese Chance zu verpassen, scheint die Gemüter auch mal zu erhitzen.
4: Wo bleibt denn jetzt Nicole? Jetzt komm doch mal bitte hoch. Ja, dann kommt doch mal bitte hoch. Wieso muss mir nicht sagen, wer kommt? Du musst hier oben das drehen, bitte. Verstehe ich nicht. Ciao. Sorry, bin da manchmal auch so ein bisschen dann so. Das sind jetzt schon wichtige Bilder. Das sind die wichtigen Bilder. Das haben wir exklusiv alleine.
11: Mhm.
4: Also Roberto Blanco mit niemand.
5: Solche Veranstaltungen profitieren von Fotografen wie Kai. Seine Fotos sind das Aushängeschild des Events.
4: So. Hi, hallo. Hi, hat's geklappt? Hat's geklappt?
11: Alles super. Geklappt.
4: Wunderbar. Roberto, jedes Jahr.
15: Dankeschön nochmal.
4: Wir haben ja auch so ein Kamerateam heute dabei hier.
15: Ja, toll.
4: Genau. Das ist ein schlimmes Licht hier. Wir müssen mal nach vorne weitergehen. Roberto, noch mal hier rein. Ja, das geht gar nicht, das mit dem Licht. Das müssen wir mal so lang machen. Wenn ihr hier vorne stehen bleiben würdet und zu mir drehen könntet, das wäre super. Das ist viel schöner, genau. Noch mal hier rein, zu mir. Okay, die Hand noch mal runter, ja. Dankeschön.
5: Mein Eindruck, klar geht's um die Fotos. Hände schütteln tut Kai aber auch ganz gerne.
4: Jetzt ein zweites Mal. Super, danke schön. Traumfrau. Schönes Foto. Da muss ich die Promis machen. Von der Gröben kennst du vielleicht noch Ulrike von der Gröben, die Tochter.
15: Oh, super.
5: Meine Mutter war nämlich Fernsehmoderatorin. Und mir scheint, das macht mich hier zum gern gesehenen Gast. Klar wird außerdem, Zögerlichkeit am Teppich ist nicht Kais Ding. Es sei denn, er merkt nicht, wer gerade an ihm vorbeiläuft.
11: Hallo. Willst du den nicht fotografieren?
15: Bist du?
11: Jens Lehmann?
4: Ach doch, hab ich gar nicht gecheckt. Natürlich, ja. Nicole? Jens Lehmann. Mit Jens nochmal zusammen?
16: Stell ich dir vor.
4: Jens, hallo. Nee, wir kennen uns doch schon seit 100 Jahren, oder? Jens? Hallo, grüß dich.
5: Zwischen nicht gleich erkannt und bekannt seit 100 Jahren liegen bei Kai nur ein paar Sekunden.
4: Okay, danke schön. Sorry, das war jetzt für mich doof. Jens Lehmann habt ihr gesehen, ne?
11: Ich hab dich drauf hingewiesen.
4: Ich weiß, du warst es. Der so alt geworden ist nach den ganzen Prozessen. Deswegen ach, du warst das, okay.
11: Yeah.
5: Ich finde, dafür, dass Kai selbst genau weiß, was eine Kamera alles einfängt, ist er mir gegenüber ganz schön frei Schnauze. Plötzlich Aufruhr, die Top-Promis des Tages.
4: Dürfen Sie einmal kurz zusammenschauen? It's amazing. Bisschen mehr zusammen nochmal. Okay, bleibt mal so, ja? Nochmal hier ranschauen, jetzt kommt das Licht. Könnt ihr ein bisschen zurück wegen des Lichtes, einmal wieder ganz kurz ein Stück zurück, sonst haben wir zu viel. Ja, das. Und ein bisschen mehr zusammen nochmal beide.

0: Warte, nochmal hier rein, nochmal hier rein. Dankeschön, okay.
1: Erfasst, anvisiert, abgeschossen. Hier heute sind wir natürlich auch auf dem roten Teppich. Dass da Fotos gemacht werden, weiß ja jeder, der kommt. Trotzdem meint Kai, einen Moment von Johannes B. Kerner erwischt zu haben, der nicht für die Öffentlichkeit bestimmt war.
0: Ganz wichtige Story heute. Mhm. Seine Freundin ist mit. Die wollen nicht fotografiert werden. Ich hab sie schon fotografiert.
2: Warte, die Freundin von wem?
0: Naja, die. Ich hab sie natürlich. Bin ja nicht doof.
1: Mir wird klar, im Boulevard hat eine wichtige Story ihre eigene Definition.
2: Wünscht man sich manchmal auch auf der anderen Seite zu stehen?
0: Nee, um Gottes Willen. Nee? Das würde mich so nerven. Mich würde es so nerven, wenn Fans und laufend, das würde mich. Also never ever.
1: Dass Promis das vielleicht auch nervt, ist Kai egal. Wer die Privilegien des Teppichs genießen will, muss die gegen Teile der Privatsphäre tauschen. Landen tun solche Fotos auch heute noch gerne in Gazetten. Und für diese Recherche kaufe ich mir auch mal wieder welche. Übrigens, wir blurren die Zeitschriften hier, weil wir sonst viel Geld an die Verlage zahlen müssten. Aber ich glaube, ihr könnt euch denken, wie die Blätter so ungefähr aussehen. Die heiße Story zu Zeiten des Drehs?
3: Bastian Schweinsteiger hat wohl was mit einer Frau und die war verheiratet. So, jetzt könnte man ja sagen, was geht uns das an?
1: Aber die Wahrheit ist wohl, gerade weil es einen nichts angeht, lesen die Leute gern darüber. Mal durchs Schlüsselloch schauen, klingt aufregend. Sich ablenken mit leichter Kost kann auch eine Strategie sein, dem Alltag zu entfliehen. Für Julian wäre das nichts, denn er geht genau dahin, wo es weh tut. Auch er ist Fotograf, ist aber nicht den Promis, sondern dem Blaulicht hinterher.
4: Hallo.
5: Hi, na, grüß dich. Na?
4: Boah, geht da richtig was ab.
5: Ist richtig was los. Was?
1: Wir sind in Oranienburg nahe Berlin. Ein Haus hat bei Renovierungsarbeiten Feuer gefangen. Und der Brand hier ist spektakulärer, als die Polizeimeldung vermuten ließ. Bisher wurden schon über 60 Tiere aus dem brennenden Haus gerettet.
5: Da kommt noch mehr, das ist ein gutes Bild.
4: Ja, genau, das ist.
5: Das nehme ich jetzt auch mal mit. Da ist das Feuer jetzt unter dem Dach drin. Das siehst du auch an der Rauchentwicklung. Und die Feuerwehr hat jetzt was ganz Spannendes gemacht. Die haben jetzt einen dauerhaften Löschwasserstrahl aktiviert über den Drehleiterkorb. Und oben arbeiten die Kameraden jetzt mit einem Werkzeug, das Dach zu öffnen.
4: Man wird ja auch schon so ein bisschen zum Brandhauptmeister, wenn man hier ein paar Brände
5: sieht. Ich glaube, als Baureporter habe ich sehr viel Erfahrung schon gesammelt.
1: Trotzdem stellt sich die Frage, braucht man Blaulichtreporter oder sind das eigentlich nur Gaffer mit Presselizenz?
5: Ich kann also verstehen, dass Leute anhalten oder gucken. Ich glaube, das ist auch grundsätzlich nicht schlimm. Aber Gaffer, die in die Einsatzstelle reinlaufen, die hier stehen bleiben, die mit ihrem privaten Handy ein Foto machen, nur für sich selbst, das ist das Problem, was die Einsatzkräfte stört. Und ich bin als Reporter hier, ich darf ja auch hier sein.
1: Er sagt, mit seiner Berichterstattung stille er die Neugierde der echten Gaffer. Statt selbst am Unfallort nachzuschauen, können sie seine Videos gucken.
5: Sind die guten Jungs hier. Danke.
1: Und er halte sich an die Regeln. Als Reporter würde er sich immer erst beim Einsatzleiter anmelden.
4: Sie haben gerade gesagt, ja, Sie haben schon Verständnis dafür, dass Sie da Bilder wollen. Aber haben Sie da wirklich Verständnis? Also ist das nicht, oder denkt man sich manchmal auch, warum braucht man das? Warum musste man da jetzt noch drauf?
6: Also die Frage stelle ich mir persönlich nicht mehr, weil ich einfach für mich festgestellt habe, augenscheinlich mit der Medienlandschaft etc. ist es einfach so geworden, dass sich viele an dem Leid anderer ergötzen. Warum auch immer, was man davon hat, weiß ich nicht. Es ist aber ein Fakt, den wir nicht mehr loswerden.
1: Dieser Mann hat gerade sein Haus verloren. Seine Hunde muss er wohl abgeben. Ihm wäre wahrscheinlich lieber, wir wären gerade nicht vor Ort. Aber so verdient Julian nun mal sein Geld.
4: Und wie viel Geld würde sowas dann bringen? Und wie viel Geld verdienst du mit so einem Einsatz? Kannst du das mal sagen?
5: Das kann man tatsächlich nicht sagen. Ein Foto bringt 25 Euro und ein Video vielleicht 100 Euro oder 200 Euro.
1: Gut verkaufen sich Meldungen dann, wenn aus ihnen eine Geschichte wird. Statt Brand in Oranienburg, also vermeintlich illegale Tierzucht durch Hausbrand aufgeflogen. Oder so ähnlich.
4: Okay, dann nach dem Einsatz, vor dem Einsatz, oder was?
5: Genau, ich habe jetzt gerade die Info bekommen, dass ganz in der Nähe, es ist ein Stück weiter weg, über die Autobahn ein Wald brennt.
4: Ja.
5: Und da würde ich jetzt hinfahren und würde natürlich auch einmal gucken, okay, was da los ist.
1: Ein LKW-Fahrer hat ihm gemeldet, Rauch gesehen zu haben. Auf solche Tipps ist er angewiesen. Die meiste Arbeitszeit verbringt Julian tatsächlich hier, in seinem Auto. Und übrigens, ich kenne Julian schon von einem Dreh, wo er mein Kameramann war. Und schon da fiel mir auf, dass er jedem Blaulicht hinterhergehechelt hat.
5: Dann ist es auch schon vorgekommen, dass

0: eigentlich irgendwie mit der Familie saßen oder ich ins Kino gegangen bin. Und dann entscheidest du natürlich schon, es lohnt sich das jetzt.
1: Also jetzt dieser Brand heute zum Beispiel, wäre das ein Grund gewesen, aus dem Kinosaal rauszugehen? Nee, ne? Nee,
0: aber der hätte mich schon nervös gemacht.
1: Ja, hätte dich nervös gemacht?
0: Ja, klar.
2: Aus dem Kino aufgestanden ist er das letzte Mal beim Terroranschlag in Magdeburg. Denn Julian macht auch die großen Ereignisse. Die meisten Arbeitstage beginnen aber mit einer Lokalrunde, wie heute. Da geht es meistens um Brände und Unfälle.
0: Ich kann dir an jeder Stelle, an der wir jetzt hier vorbeifahren, kann ich dir sagen, da hatte ich schon mal einen Verkehrstoten, da war ein Verkehrsunfall.
1: Ich finde, dafür fährst du aber trotzdem ganz schön schnell.
0: Ich fahr schnell, also das sind jetzt hier 120, 130.
1: Jetzt schon, ey.
0: Ich fahre schon das, was ich darf. Vielleicht sind es immer 10 km/h schneller.
1: Oder 20.
0: Nee, 20 nicht. Dann hättest du ein Problem mit der Polizei.
2: Und machen wir uns nichts vor. Jeder Blaulichtreporter wäre gern so schnell am Tatort wie das Blaulicht selbst.
1: Oder also, darf man das hier?
0: Man darf grundsätzlich bei Waldbrand-Schwarnstufe nicht in den Wald fahren.
1: Ah, okay.
0: Aber ich würde das so formulieren, dass ich jetzt ein berechtigtes Anliegen habe, in den Wald zu fahren.
1: Du gibst dir selber die Befugnis.
0: Nein, ich melde mich gleich bei der Feuerwehr an und frage die natürlich, ob ich hier reinfahren darf. Aber
1: dann bist du schon da.
0: Meistens sollte das kein Problem sein.
1: Ja, okay.
0: Und jetzt müssen wir nur gucken, dass uns kein Feuerwehrfahrzeug entgegenkommt.
1: Ja, das wäre schlecht.
0: Das wäre dann schlecht.
1: Ist das schon mal passiert, dass man so aus Versehen durch sowas einen Einsatz irgendwie behindert hat?
0: Nein.
2: Wie man sich an einem Einsatzort zu verhalten hat, müsste er langsam auch wissen. Denn Julian war schon bei Hunderten. Auch hier beim Waldbrand kennt er die Feuerwehrmänner schon längst.
3: Ich werde von einem Kamerateam begleitet.
1: Nein, wir machen eine Reportage über Blaulichtreporter.
0: Ach so. Genau, wir gehen hier mal rein, würde ich sagen.
1: Ja, gehen
0: wir
1: rein.
4: Ja, bleibt ihr mal bitte hier,
1: also,
4: das ist Absperrbereich.
0: Er sagte, außerhalb sollen wir langlaufen.
4: Ja, außerhalb, wo die Wege sind. Das bestimmt hier immer noch nicht.
0: Ich wollte nur außerhalb des Schlauches.
4: Hinter den Autos, alles andere ist Absperrbereich.
0: Und auf der Seite können wir...
4: Sie wissen, wir haben in diesem Bereich nichts zu suchen.
0: Können wir auf den Weg zurück wieder?
4: Ihr könnt auf den Wegen, könnt ihr euch bewegen.
0: Gut, super. Ich wollte jetzt eigentlich außerhalb des Schlauches.
4: Aber nicht hier durchlaufen.
2: Mein Eindruck, Julian sammelt Einsätze wie andere Sticker. Und mit jedem Einsatz klebt er einen Aufkleber in sein mentales Sammelalbum, das trotzdem niemals voll wird.
1: Waldbrand hast du schon oft gesehen?
0: Ja.
1: Ja.
0: Ich werde so ein bisschen intern Mr. Waldbrand genannt. Weil ich immer zum Waldbrand rausfahre. Auch die großen Waldbrände, die an 3 Tage brennen.
2: Mr. Waldbrand klingt wie eine Auszeichnung bei den Blaulicht-Oscars.
1: Krass, mich erschließt sich hier vor allem gar nicht, oder mir erschließt sich hier gar nicht, was hier los ist irgendwie.
0: Ja, hier hat es gebrannt.
1: Ja, warum weiß man nicht, ne?
5: Ihr müsst jetzt euer Auto da mal wegfahren.
0: Okay. Oh.
2: Eben hieß es noch, er habe bisher noch nie einen Einsatz behindert. Nach 10 Minuten ist er wieder da. In dem Fall hat das Auto keine großen Probleme verursacht. Aber natürlich wirft das die alte Frage wieder auf. Sind Blaulichtreporter für einen Einsatz nicht eher hinderlich?
6: Mal stört es, Sie haben es ja heute selber gemerkt, Sie haben gestört, indem das Auto an einer Stelle gestanden hat, wo dann Einsatzfahrzeuge nicht durchfahren können. Natürlich macht das auch keiner absichtlich.
2: Andererseits bedeutet dem Feuerwehrmann die Wertschätzung durch die Presse auch etwas.
6: Abends habe ich dann so ein paar Nachrichten bekommen, Mensch, du bist gerade in der Deutschen Tagesschau, 20.15 Uhr.
1: Wahnsinn.
6: Und dann merkt man doch erstmal, wie viele Leute dann auf die Tagesschau kommen.
2: Unterm Strich sieht man Julian hier gerne. Nach etwa einer Stunde sind wir wieder weg. Julian übergibt das Material an seine Agentur und sucht den nächsten Einsatz. In dem Fall ruft er dafür bei der Polizei an. Informanten habe er aber überall.
1: Das heißt aber auch, nur durch dein Netzwerk kommst du überhaupt an diese Infos. Also wenn ich jetzt das versuchen würde, hätte ich das jetzt wahrscheinlich weder den ersten noch den zweiten Brand, von denen hätte ich einfach gar nichts mitbekommen.
0: Das könnte sein.
2: Julians Kontakte sind ihm fast so heilig wie seine Kamera. Da gerade kein Einsatz reinkommt, machen wir eine Pause. Ein paar Stunden später ist sein Bild von heute Morgen schon online. Das Bild wird über eine Fotoagentur gekauft, durch die Julian seine Bilder anbietet. Er wird pro Kauf bezahlt.
1: Ach krass.
0: Mein Name.
1: Ja, Quelle Julian Stähle.
0: Sozusagen.
1: Und wie viel kriegst du für so ein Foto jetzt?
0: Also 25 Euro sind so ungefähr das Bild. Ja.
2: Das lohnt sich kaum, aber die Menge macht's. Und die Hoffnung, dass ein Einsatz dabei ist, der überregional Schlagzeilen macht und dadurch mehr Geld bringt. Vielleicht ja der nächste?
0: Also ich habe natürlich keine zweite Weste bei. Okay, das ist jetzt auch egal für die Polizei ist ja weg.
2: Hier soll auf der Autobahn ein PKW gebrannt haben.
1: Ich komme mir ein bisschen vor wie so ein Tatortkommissar irgendwie.
2: Schnell wird klar, die Lage hier ist unkritisch.
3: Caro, das ist natürlich jetzt auch so eine typische Situation. Also hier musste die Feuerwehr jetzt auch eine Spur mehr noch absichern, weil der Verkehr ja noch fließt. Das ist dann schon auch eine potenziell gefährliche Situation.
2: Jeder Einsatz ist eine Wundertüte. Der hier ist fast lustig. Alle gut gelaunt, keiner verletzt.
0: Ah, okay.
1: Ach krass, warum hat das gebrannt?
7: Keine Ahnung, kann man nicht sagen.
1: Warum lachen?
7: Nee, wir können es nicht sagen, wir sind keine
8: Weil es alt ist.
1: Ja.
7: PKW brennen.
1: Ist das so?
7: Ja.
3: Das ist jetzt keine große Story, aber so habe ich mal alte Kollegen gesehen und mit der Feuerwehr hier, das ist doch auch gut.
2: Und schon wieder wartet der nächste Einsatz. Ich merke, wie ich die Arbeit des Blaulichtreporters zunehmend spannend finde. Ich vergesse fast, dass jeder nächste Einsatz auch unfassbare Tragik bedeuten könnte.
0: Ja, hier sind wir jetzt in Potsdam. Hier brennt. Das gucken wir uns jetzt an.
2: Hier haben Mülltonnen gebrannt. Für ein gutes Bild kommen wir aber zu spät. Kein Wunder, Julians Einzugsgebiet erstreckt sich über ganz Berlin und Brandenburg.
0: Das ist nicht normal. Nee, tatsächlich, ich bin echt ein bisschen erstaunt, was du heute uns hier bereitet hast. Also, weiß ich nicht.
1: Ich habe nichts angezündet.
0: Du hast zwar nichts angezündet, aber das ist sehr, sehr, sehr unrealistisch, dass ich nur Brandereignisse habe. Tatsächlich, ja.
2: Müsste für Mr. Waldbrand doch eigentlich ein guter Tag sein.
1: Bist du dann schon so ein bisschen heiß auf das nächste, sag ich mal?
0: Nee. Ich glaube, das war am Anfang mal.
2: Ich merke, Julian will mir nicht den Eindruck vermitteln, sich auf seine Einsätze zu freuen. Vielleicht auch aus Angst, als Voyeurist abgestempelt zu werden.
9: Bock auf Crime!
2: Denn klar ist, bei einer Kamera gibt es immer einen, der schießt und jemanden, der oder die abgeschossen wird. Und denen, die auf dem Bild sind, gefällt das nicht immer. Zurück auf Mallorca rede ich auf der Aftershow-Party des ATP-Tennisturniers darüber mit Fußballtrainer Jürgen Klopp.
10: Es geht um Klatschpresse in Wild Season. Und das ist ja heute hier ein Event, wo man mal fotografiert wird, dann nimmt man das wahrscheinlich auch mit. Gibt es denn auch mal oder gab es mal Momente in Ihrem Leben, wo Sie die Klatschpresse genervt hat?
11: Ja, wir waren gerade in Tulum am Strand. Meine Frau, meine Kinder.
2: Die Fotos von der ganzen Familie landen fast zeitgleich bei der Daily Mail.
11: Ja, das ist ganz schön. Wir sind wirklich normale Leute. Wir haben gar kein Interesse daran, dass wir haben irgendwie gar nichts zu erzählen. Und dementsprechend, ich bin es gewohnt, aber meine Familie hat damit nichts zu tun. Das war wirklich ein total unschöner Moment.
2: Er findet klare Worte.
11: So, Paparazzi ist ein jämmerliches Gewerbe. So, tut mir wirklich leid.
10: Jetzt ist es ja hier so ein Event, da weiß man, roter Teppich, da wird man fotografiert.
11: Das wäre fast der Grund gewesen, dass wir nicht hierher kommen.
10: Ah, wirklich?
11: Ja.
2: Wegen privater Nähe zum Club kommen Johannes B. Kerner und er dann doch.
11: Die Leute sind Johannes und ich, die zusammen hier mit dem roten Teppich waren. Wir sind es gewohnt, unsere beiden Mädels. Ja. Da bin ich durchgerutscht. Und das, wenn man das akzeptiert, ist es auch in Ordnung.
10: Ja. Vielen Dank, hat mich sehr gefreut. War sehr nett.
2: Und kaum ist Jürgen Klopp verschwunden, kommt Kai und erzählt stolz, dass er gerade Fotos gemacht hat.
12: Welche Geschichte?
10: Ja.
12: Der Kerner krutscht da unten gerade.
2: Kai zeigt mir, wo er sie gespottet hat.
12: Die sind da weiter geradeaus.
7: Super. Hat er noch? Gut. Super.
2: Kai findet, auf so einer Veranstaltung muss man auch abseits des roten Teppichs damit rechnen, fotografiert zu werden.
12: Jetzt gehen die natürlich getrennt, ist ja logisch, ne? Sind die weg? Nee, lass uns mal hier abhauen, bevor die hier rumkommen. Und was mit? Und dann können wir ja später.
10: Die ganze Zeit im Blick, oder was?
12: Ja.
10: Aber ging es heute auch um viel Geld?
12: Nee, also in der Branche kann man gar kein Geld mehr verdienen. Da geht es ein bisschen um Image und einfach um Networking zu machen.
10: Genau, weil dann wäre die nächste Frage eigentlich, warum ist man dann trotzdem hier?
12: Man ist trotzdem hier, weil man natürlich mit den Promis auch viele Deals machen kann, dass man zum Beispiel Home-Stories macht oder irgendwo mal hinfliegt und mal privat die begleiten kann.
2: Die Home-Story mit Johannes B. Kerner wird es nach dieser Nacht wohl eher nicht.
10: Ja, die Party ist jetzt in vollem Gange und man merkt natürlich auch, dass so der Job eines Promi-Fotografs auch einfach viele Vorteile genießt. Hier gibt es nett Essen, was zu trinken.
2: Und die Fotos von solchen Abenden und klassische Paparazzi-Fotos landen unter

0: anderem bei ihm hier. Heiko Schönborn, Head of Sales von Action Press, einer der größten Fotoagenturen. Ich treffe ihn in Berlin-Mitte.
1: Außerdem siehst du hin und wieder mal jemanden.
2: Ja, Harry Styles zum Beispiel.
1: Oh Gott, Harry Styles für Berlin hatte eine gewisse Wertigkeit, weil alle denken, Harry Styles ist in Berlin. Und natürlich würden alle gucken, schäkert er mit irgendeinem Berliner Mädel rum. Aber ansonsten, Harry Styles läuft von links nach rechts oder ist im Café. Weltweit kriegst du das nicht verkauft.
0: Und Heiko sagt, bei internationalen Promis gibt es immer noch richtig Geld zu verdienen.
3: Justin Trudeau und Katy Perry, so diese ersten Bilder da aus diesem Café, Restaurant, was auch immer das war. 100, 150.000.
0: Klar, ein Popstar und ein Ex-Regierungschef als Pärchen schlagen ein wie eine Bombe. Damit ein Fotograf mit Bildern aber so viel verdienen kann, braucht es eine Fotoagentur wie Action Press. Der Fotograf knipst die Bilder und die Agentur sorgt dafür, dass das Bild weltweit vertrieben wird.
3: Und wir geben denen tatsächlich 60%, besonders gute Fotografen kriegen 70% der Umsätze.
2: Liegt es denn nur daran, dass sie jetzt vielleicht den Vertrieb nicht so raus haben? Oder liegt es auch daran, dass so Fotografen gerne im Hintergrund bleiben, wenn sie solche Bilder machen?
3: Sie bleiben total im Hintergrund. Ich meine, hey, der Grund, warum du mit mir sprichst und nicht mit einem unserer Fotografen, ist so, die sagen also nicht on camera.
2: Ist ja eigentlich schlecht, ne? Ja. Machen beruflich, mischen die sich immer in das Leben der anderen ein, aber...
3: Naja, die wollen halt nicht erkannt werden.
0: Denn die begehrtesten Fotos entstehen, wenn Promis sich unbeobachtet fühlen. So landeten zum Beispiel Fotos von Amira Pocher und Christian Düren aus Südafrika bei Heiko. Früher hätte es dafür richtig Geld gegeben.
3: Dann hast du angerufen und hast gesagt, naja, ja, so 25.000, okay, machen wir. Und heute ist so 5.000. Bist du verrückt, Heiko?
0: Und klar, bei den meisten Paparazzi-Bildern geht es nur um Unterhaltung. Manchmal sind solche Bilder aber auch von hoher Brisanz.
3: Wir haben damals die ersten Bilder gehabt von Steve Jobs und wir sind alles Apple-Fans, als der Krebs zurück war. Wir haben so 2 Tage wirklich diskutiert, was machen wir mit diesen Bildern, geben wir die überhaupt raus, weil es wird einen Einfluss haben, also wirklich auf die Wirtschaft. Und tatsächlich, als die Bilder rauskamen, ist der Aktienkurs wumms, erstmal ein bisschen runtergegangen, ich glaube 2 oder 3%, das ist heftig. Dann war er in der Klinik und wir wussten das. Und wir hätten die letzten Bilder machen können von Steve Jobs in so einem Flatterkleid, so einem Krankenhausding. So, und dann haben wir gesagt, machen wir das oder machen wir es nicht? Und da fanden wir, das ist Voyeurismus.
2: Ich glaube, Voyeurismus ist fast das falsche Wort, weil ich finde, Voyeurismus fängt schon viel früher an und den betreibt man mit solchen Bildern schon auch regelmäßig. Ich glaube, davon kann man sich, glaube ich, nicht so frei machen, aber vielleicht geht es auch eher darum, dass man eben sagt, das ist wirklich einfach zu privat.
0: Die Geschichte mit der Börse zeigt, Paparazzi-Fotos können einen echten Einfluss haben. Allgemein sagt Heiko aber, so skrupellos wie ihr Ruf, seien Paparazzi nicht.
3: Du kannst auch immer mit Fotografen sprechen, also entweder vor Ort, wenn du den siehst, und es versteckt sich niemand hinter Büschen. Das ist so eine Paparazzi mehr.
2: Vielleicht Hans-Paul.
3: Hans-Paul.
0: Hans Paul ist sowas wie das Paparazzi-Urgestein Deutschlands. Ich treffe den mittlerweile 71-Jährigen in Großburg-Wedel.
4: Hallo. Hallo, Karin.
2: Na?
4: Ja.
2: Schön, dich endlich mal kennenzulernen.
0: Er ist hier seit ein paar Tagen, weil er Bettina Wulff sucht. Zum Zeitpunkt unseres Drehs soll sie sich gerade von Ex-Bundespräsident Christian Wulff getrennt haben. Das macht sie interessant zum Abschuss. Und ja, so sagen Paparazzi das. Und Hans überlässt nichts dem Zufall.
4: Dieses hier ist ein ganz wertvolles Stück.
2: Ja.
4: In die Mülltonne in einem Sprung reinzukommen, schaffe ich in meinem Alter nicht mehr. Dann habe ich jetzt dieses Ding von IKEA gekauft, ja, und spring da rein.
2: In die Mülltonne?
4: Ja.
2: Und was findet man so in den Mülltonnen?
4: Nix. Außer Dreck vielleicht. Deswegen habe ich ja auch immer meinen Paparazzo-Anzug an. Und da gucke ich dann raus und schieße sie ab. Gut, den stelle ich hier mal beiseite.
2: Mhm.
4: So, und jetzt hole ich mein Moped raus.
0: Hans erzählt mir, er schlafe seit ein paar Tagen in diesem Auto in der Nähe von Bettinas Haus. Ob das alles so stimmt, weiß ich nicht. Fakt ist aber, dass Hans Paul sowas wie eine Legende ist für seine Art, seinen Job zu leben. Mit einem Drachenflugzeug ist er in L.A. zum Beispiel in den 90ern über die Häuser Malibus geflogen, um zu schauen, welche Promis zu Hause sind.
2: Nicht schlecht.
4: Nicht schlecht, ne?
2: Ja. Du bist eigentlich

0: beruflich Spanner?
1: Stopp. Die Promis sagen immer, wir sind Stalker. Mhm. Nein. Wir observieren, wir recherchieren.
0: Das heißt, nur um das richtig zu haben, du verstehst dich auch als Journalist.
1: Ja, natürlich, ja. Klar. Als ein investigativer Journalist, ja, der nachforscht, ne? Ungefähr wie Günter Wallraff. Ne?
2: Ja. Vielleicht eher Jäger als Journalist. So wie der Geweihe an der Wand hängen hat, sind bei Hans Illustrierte mit seinen Bildern die Trophäen.
1: Brad Pitt, Leonardo DiCaprio.
2: Hast du?
1: Ja, das habe ich alle quer durch. Die habe ich sogar bis Marokko gefolgt, den Leo. Ne?
2: Zurück zum deutschen Leonardo DiCaprio. Ex-Bundespräsident Christian Wulff.
1: Knutschen.
0: Knutsch. Die Wulffs und der Kuss zur Trennung.
1: Knutscht in der Öffentlichkeit, nicht irgendwo hinterm Baum oder was.
2: Dieses Foto, auf dem Bettina Wulff und ihr Neuer sich im Arm liegen, zeigt, dass das Interesse an den Wulffs groß ist. So ein Bild kann für einen Paparazzi wertvoll sein. Das Foto hat aber ein Passant gemacht.
1: Und dieses Foto alleine, nur dieses Foto, hätte einen Wert gehabt von 15.000. Aber der Mann hat, oder die Person, die das geschossen hat, hat wieder 500 oder 1.000 Euro bekommen.
2: Aber darf man überhaupt solche Fotos veröffentlichen? Was ist mit dem Persönlichkeitsrecht? Vor 2004 durfte man Personen des öffentlichen Lebens in der Öffentlichkeit ziemlich frei abschießen. Aber dann klagte Caroline von Monaco gegen Fotos und deren Veröffentlichung. Daraufhin wurde im sogenannten Caroline-Urteil entschieden, dass Fotos von Prominenten nur dann gemacht werden dürfen, wenn die Aufnahmen einen sachlichen Beitrag zur öffentlichen Meinungsbildung liefern. Es muss also einen Anlass geben.
1: Das Foto ist legal, weil er zwei Wochen vor Entstehen des Fotos den Medien berichtet hat, dass er hat sich scheiden lassen von der Bettina.
2: Das genügt Hans als Anlass.
0: Tun dir manchmal die Promis dann leid?
1: Nein, die suchen ja die Öffentlichkeit und leben von der Öffentlichkeit.
2: Und Hans begleitet die Promis in guten und in schlechten Zeiten. Da ist er radikal.
1: Und dieser Mann hatte unsere Agentur exklusiv gehabt. Ein paar Wochen später war er tot, hat Selbstmord.
2: Hier geht es um den Ex-Freund von Simone Tomalla.
0: Aber meinst du, dass die Berichterstattung vielleicht dazu beigetragen hat, dass er sich das Leben genommen hat?
1: Ja, vermutlich ja. Nämlich diesen Druck hat er wahrscheinlich nicht standgehalten.
0: Aber ist das ein Moment, wo man dann sagt...
1: Das wusste ich doch nicht.
0: Verstehe
1: das stellt sich erst im Nachhinein raus.
0: Heißt das nicht, dass man das nie wissen kann? Und dass man, also das könnte man ja auch die Lehre daraus ziehen, dass man sagt, ey, offensichtlich kann das bei manchen Menschen dazu führen. Und wenn man es selber vorher nicht weiß, nicht, dass man, also nicht, dass sowas nochmal passiert? Oder?
1: Ja, dann darf ich niemanden fotografieren. Mhm.
2: Warum sich der Mann das Leben genommen hat, ist zwar nicht ganz klar, aber obwohl die Möglichkeit besteht, dass der Tod mit der Berichterstattung zusammenhängt, will Hans keine Verantwortung übernehmen.
1: Ja! Halt dir die Ohren zu, ne?
2: Ich muss die Einstellung von Hans erstmal verdauen.
0: Ich habe tatsächlich auch schon mal Erfahrungen mit Paparazzis gemacht, aber ich 17 hat eine Hausparty gemacht, dann kam die Bild-Zeitung bei uns durch den Garten. Und auch wenn es da natürlich nicht um viel ging, sondern nur um eine Party, die ein bisschen auf dem Ruder gelaufen ist, hat mich das mit 17 damals, also es war ganz, ganz furchtbar. Ne? Aber man merkt richtig, dass er sich die Gedanken gar nicht macht. Also gar nicht.
2: Etwa eine Stunde sucht er auf dem Motorrad nach Bettina Wulff. Dann sucht er zu Fuß weiter.
1: Hey Auge!
3: Grüß dich erstmal.
1: Wie geht's dir denn?
3: Mir geht's immer blend, wenn ich dich sehe.
1: Ach, herrlich.
3: Du bist schon wieder.
2: Als Jäger ist Hans hier bekannt.
0: Ja, ist das so, dass er manchmal dich fragt, so, wen du gesehen hast?
3: Na klar, ob ich Frau Wulff. Nee, Wulff.
1: Stotter doch nicht so.
3: Wie heißt sie jetzt?
0: Frau Wulff, ja.
3: Meine ich ja. Doch. Ich habe gesagt zu ihm, die ist doch schon längst in Hannover, die ist gar nicht mehr hier.
2: Mir scheint, das Ganze hier ist ein kleines Theaterstück. Regie Hans Paul. Wäre nichts Ungewöhnliches.
1: 80% aller Geschichten, die man in den Illustrierten sieht, sind abgesprochen.
0: Okay, 80%. Ja? Okay.
1: Und wenn man mich fragt, Herr Paul, lügen Sie? Ja, sag ich, lüge. Lügen macht Spaß.
0: Ja, das klingt jetzt aber nicht mehr so nach Günter Wallraff.

0: Nein, natürlich nicht.
1: Wir verabschieden uns.
2: Tschüss!
1: Ich war mit Hans heute milder als mit anderen Gesprächspartnern. Vielleicht, weil er seine Tugend aus früheren Zeiten hat. So wie er lebt eigentlich keiner den Beruf noch. Kai würde sich garantiert nicht auf Mallorca in einer Mülltonne verstecken.
2: Ja, wir waren vor über einer Stunde mit Kai verabredet. Der musste aber wohl noch Bilder beschriften. Man muss aber auch dazu sagen, dass die Party gestern noch eine Weile ging. Also ich glaube, so als Promi-Fotograf, wenn man das lebt wie Kai, dann gehört auch mal ein bisschen Party dazu. Ach, guck mal, wenn man vom Teufel spricht. Heute ist noch wärmer als gestern.
3: Ich habe eine Stunde geschlafen, übrigens.
2: Eine Stunde hast du nur geschlafen, warum?
3: Ich die Bilder noch beschriften musste und so weiter.
2: Was heißt denn Bilder beschriften?
3: Na, das heißt, dass die Bilder herausgeschickt werden müssen morgens.
2: Ja.
3: Bis um 8.
2: Das heißt, du hast jetzt schon geschickt?
3: Ja, ja.
1: Pro gekauftes Foto kriegt er zwischen 30 und 70 Euro. Und auch heute ist Promi-Auflauf auf dem Paddle Court.
2: Heute ist mehr los an Presse, ne?
4: Bisschen, ja.
2: Ja. Mhm. Aber kennt man sich untereinander? Kennst du ja andere Fotografen?
4: Ja, ich kenne so einen Vollpfosten. Der kommt da gerade raus. Ja, aber.
2: Warum ist das ein Vollpfosten?
5: Danke, Herr Kirschwitz.
4: Hallo, grüß dich. Schlimmste Mensch der Welt.
2: Das erzähl doch mal.
4: Ja, ich kenne es jetzt hier nicht. Bin ich verklagt.
1: Straightforward. Einer, der auf Fotografen und Klatschpresse noch schlechter zu sprechen sein dürfte als die zwei auf sich untereinander, ist Jens Lehmann. Er war schon oft Zielscheibe der Boulevardmagazine.
2: Wir machen eine Reportage über Klatschpresse. Und ich bin gerade hier, weil wir einen Promi-Fotografen begleiten. Und ich würde von Ihnen wissen wollen, ob Sie schon mal schlechte Erfahrungen mit der Klatschpresse gemacht haben.
6: Das ist total der falsche Anstrich.
2: Okay, alles klar, kein Problem.
6: Schlechte Erfahrungen.
2: Ja, aber dann sind Sie ja eigentlich der perfekte Ansprechpartner, wenn man so will. Also wünschen Sie sich, es gäbe weniger Klatschpresse?
6: Ja. Gar keine.
2: Gar keine.
1: Ex-Nationalspieler Christoph Kramer sieht das sportlicher.
7: Das gehört zum Anforderungsprofil eines Fußballprofis, dass er mit Öffentlichkeit umgehen kann. Wenn er das nicht kann, dann kann er kein Fußballprofi werden. Leider, aber so ist es halt. Also da kann man sich drüber beschweren, aber man kann es lassen und annehmen.
1: Und hier bei diesem Sportevent nehmen auch die Promis Kais Präsenz gerne an. Aber gerade die Bilder, die Promis gerne von sich machen lassen, bringen nicht viel Geld ein.
2: So, boah, es ist heiß. Wo fahren wir jetzt hin? Du hast eben gesagt, ins Paradies.
4: Ja, wir fahren vorher einmal noch hier in Santa Ponsa, wohnen ja auch viele Promis.
2: Ja.
4: Und der Jürgen Klopp ist ja gerade in das Haus gezogen von dem ehemaligen Zirkus Knie.
2: Woher weiß man sowas?
4: Ist das weiß jeder. Ja, Allgemeinwissen sozusagen.
1: Kai erzählt mir, er habe den Tipp bekommen, dass Schweinsteiger nach seiner Trennung bei Klopp untergekommen sei.
4: Das war ja ein Riesenwirbel. Und das haben wir recherchiert, aber haben nichts gesehen.
2: Aber was heißt recherchiert? Das heißt, du hast die richtige Zeit verbracht?
4: Ja, wir haben so mal geguckt. Das ist hier das Haus hier rechts.
2: Das hier ist das Haus? Ja. Und darf ich mir das dann so vorstellen, dass du dann hier richtig gewartet hast?
4: Nein, wir haben mal ein bisschen recherchiert. Wir haben ja mal ein bisschen geguckt. Wir standen jetzt hier keine Stunden davor. Wir haben mal ein bisschen die Lage gecheckt.
2: Aber jetzt ist der Jürgen Klopp auch gewesen auf der Party, die man gesehen hat und so. Ist das ein komisches Gefühl, wenn man weiß, dass man vorher vor seinem Haus stand?
4: Nee, man hat ja, das ist ja eine Geschichte, ist ja, dass man das recherchiert, ob da was dran ist, ob da das Auto steht. Ich bin ja kein Typ, der da jetzt wochenlang vor der Tür steht, um Gottes Willen.
1: Kai findet, eine Story über eine neue Freundin zu machen und dafür mal ein Haus abzuchecken, überschreite keine Grenze. Die liege ganz woanders.
4: Ich hätte ganz viele Geschichten machen können, die ich nicht gemacht habe. Wenn jetzt irgendwie eine am Boden liegt und betrunken auf der Erde rumkreucht und sich übergibt, dann würde ich das nicht fotografieren.
2: Ja, und findest du allgemein, das ist überhaupt deine Verantwortung, wenn du ein Bild machst, von jemandem mitzudenken, inwiefern das dieser Person schadet? Ist das deine Verantwortung?
4: Verantwortung schon, weil es ja auch immer die Situation, ist ja immer von der Situation abhängig, wenn ein Mensch nicht mehr unter Kontrolle ist, dann ist es meine Verantwortung.
2: Mhm.
4: Wenn aber ein Mensch, der das jetzt irgendwie ständig macht, der irgendwie jetzt als Prominenter jede Woche irgendwie sich besäuft und mit Frauen da rummacht und so weiter, ist es nicht meine Verantwortung. Das macht er ja in der Öffentlichkeit dann und dann ist es halt so.
1: Kai sagt, er bilde nur die Realität ab. Und klar ist, dass jeder Mensch, der in der Öffentlichkeit ist, ja irgendwie auch damit rechnen muss, abgeschossen zu werden, so nervig das auch sein mag. Bei Demos oder Unfällen wird aber das Leben ganz normaler Menschen zum Gegenstand öffentlicher Berichterstattung. Ich treffe Julian wieder, dieses Mal in Berlin, einen Tag vorm 1. Mai in der Walpurgis.

0: Weihnachtsnacht. Der 1. Mai ist Symbol autonomer Militanz und bekannt dafür, dass es immer wieder Auseinandersetzungen zwischen Polizei und Demonstranten gibt. Das lockt viele Reporter an.
1: Grüß dich, mein Lieber. Hi, mein Lieber, hi.
2: Lange nicht gesehen.
1: Das stimmt, ja. Und trotzdem wiedererkannt. Hi, hi.
0: Mir wird plötzlich klar, wie ein und dieselbe Demo auf zwei unterschiedliche Weisen erlebt wird. Für die Demonstranten Kampfplatz zum Protestieren, für Polizei und Reporter Schaubühne zum Protokollieren.
1: Du siehst ja schick aus.
2: Ja, immer wow. So. Ne? Man kennt mich gar nicht an.
0: Und ich merke, dass Julian und die Polizei recht eng verbandelt sind.
3: Ich meine, ich bin ja auch Journalistin und ich würde mich, glaube ich, also ist mir gerade nur so aufgefallen, ich glaube, ich würde mich immer nicht im Team der Polizisten sehen, glaube ich.
1: Ich würde mich auch nicht im Team der Polizisten sehen. Ich sage denen aber hier guten Tag, weil ich die viele Jahre kenne, weil ich mit denen gut zusammenarbeite und weil ich letztendlich später auch angewiesen bin auf die.
3: Weil ich meine, du triffst ja trotzdem auch mit denen auf einen Kaffee und so, was ja auch nicht, wie gesagt,
1: ist. Ja, das ist Netzwerken. Ja, okay. Das muss auch sein im Job. Ja. Ja.
0: Okay. Julian sagt, befangen mache ihn das aber nicht.
1: Ich bin als unabhängiger Journalist hier und ich dokumentiere zuhauf Polizeigewalt, ich dokumentiere zuhauf Festnahmen, die nicht in Ordnung durchgeführt werden. Und ich bin bestimmt dreimal im Jahr vor Gericht mit diesem Material.
0: Und das stimmt. Julian hat etliche Male gegen die Polizei ausgesagt und Demonstranten geholfen. Einmal wurde er selbst von der Polizei angegangen. Durch sein Kameramaterial konnte er nachher nachweisen, dass der Polizist und nicht er Gewalt anwendete. Trotz unabhängiger Berichterstattung würden die meisten Demonstranten seine Anwesenheit hier aber wohl nicht begrüßen.
1: Also, du bist auch heute Abend Lügenpresse. Das ist immer was, was mich triggert. Die sagen zu mir Lügenpresse.
3: Das triggert mich,
1: weil ich sage, Moment, aber meine Arbeit kannst du doch gar nicht einschätzen. Ja. Vielleicht gab's das. Aber meine Arbeit, du weißt doch gar nicht, was ich heute von diesem Abend berichte.
3: Ja, das verstehe ich. Das geht mir schon auch so. Also, ich kenne das ja auch.
1: Genau, du wirst es kennen.
3: Es geht gar nicht darum, dass jemand grundsätzlich auch mal schlechte Erfahrungen mit der Presse macht. Das glaube ich total. Aber
1: naja, ich habe die schlechteste Erfahrung mit der Polizei gemacht überhaupt. Ja. Und glaubst du, dass ich irgendwie einen Hass auf die Polizei habe?
3: Ja.
1: Nein.
0: Und halten wir fest, gewissenhafte Akteure braucht es schließlich auf jeder Seite. Ohne Polizei und ohne Presse geht es nicht.
3: Und, wie läuft's?
1: Ja, jetzt kriegt man ein bisschen Adrenalin, ne?
3: Ja, schon, ne?
1: Ja. Muss ich sagen. Also ich habe ein bisschen Puls.
3: Ich auch.
4: Kein Gott, kein Staat!
1: Das waren jetzt spannende Bilder, weil da ist jetzt wirklich Pyrotechnik in der Menge gezündet worden. Und das ist sehr, sehr spannend für die Polizei, um eine Demo auch abzubrechen.
2: Ja. Bitte das Licht aus meinen Augen, ich sehe nichts.
3: Hast du trotzdem nicht ausgemacht, ne?
1: Ja, weil diese Aussage Blödsinn ist.
3: Ja.
1: Macht er seine Taschenlampe aus, weil es mich stört?
3: Ja.
1: Das ist so. Wenn ich mein Licht ausmache, kann ich nicht mehr filmen.
3: Ja, ja, ja.
1: Und ich muss auch meine Arbeit hier machen können.
0: Und diese Arbeit empfinde ich heute auch als wichtig. Beim letzten Mal hatte ich ja noch Zweifel, ob man wirklich über jeden Einsatz berichten muss. Aber im Prinzip dokumentiert man mit so einer Demo hier auch ein Stück weit Zeitgeschichte. Aber wo Geschichte gemacht wird, weiß man vorher eben nicht.
1: Wie schwer? Nein. Ja, tschüss. Ja, jetzt kam gerade ein Einsatz rein. Schwerer LKW-Unfall auf der Autobahn.
3: Ja.
1: LKW ist in Wohnmobil gekracht, hat noch zwei weitere PKWs zusammengeschoben. Vier Schwerverletzte.
3: Und was willst du jetzt machen?
1: Das nennt man Reporterpech.
3: Und wurmt dich das jetzt auch trotzdem ein bisschen?
1: Mich wurmt das jetzt ein bisschen, ja. Ja.
3: Tja. Nicht weinen, Julian.
1: Na, so schlimm ist es nicht. Der nächste Unfall kommt leider auch wieder. Ja.
0: Und nochmal informiert sich Julian über den verpassten Unfall. Life Goals, ein Mann finden, der so viel an mich denkt, wie Julian an Blechschäden auf der A10.
3: Fünf Stunden sind wir jetzt unterwegs. Was sagst du? Was ist so das Fazit?
1: Ja, es war eine friedliche Demo bis jetzt. Natürlich hatten wir Pyrotechnik, das soll eigentlich nicht sein, aber die Polizei hat jetzt auch nichts weiter gemacht.
0: Julian nimmt heute jede Fotogelegenheit mit. Für ihn ein ganz normaler Arbeitstag. Mittagspause um 2 Uhr nachts.

0: Guten Appetit.
1: Doch kaum ist der Burger zu Ende gegessen, ruft der nächste Einsatz.
2: Großalarm.
0: Bist du jetzt heiß?
2: Ich bin jetzt aufgeregt.
0: Ich auch.
1: Und auch ich bin hier heiß, fast beflügelt von den Eindrücken der Nacht. Ich weiß noch nicht, dass ich mich Minuten später für dieses Gefühl schämen werde.
3: Auch so viel Polizei hier, ne?
1: Schnell wird klar, hier ist ein Mensch verletzt worden. Es sind schon andere Blaulichtreporter vor Ort.
4: Wir sind hier zu einem Gebäude gefahren, wo wohl jemand aus dem Fenster gestürzt ist oder gefallen. Und der Mann liegt wohl da. Und haben gerade so ein paar Laute gehört, die ich jetzt dem Mann zuordnen würde.
1: Mich nimmt das hier alles mit. Und das sollte es auch. Dass das für andere Business as usual ist, ist für mich schwer begreifbar.
4: So dieser Gedanke, dass dieser Rettungswagen da die ganze Zeit steht, ne? Die werden ja zu tun haben damit.
3: Mhm, klar. Im Zweifel retten die gerade Leben.
4: Ja.
5: Lastner ist ja viel mehr für die Rettungskräfte.
3: Stimmt,
5: die
3: ja.
5: Die sind da direkt am Objekt dran.
4: Genau, aber die genau.
5: Haben ja Distanz noch
4: dazu. Aber die haben ja quasi ja auch eine lebenswichtige Funktion. Und wir stehen hier halt.
3: Sie sind der Einsatzleiter von der Polizei?
6: Ja, aber ich habe
3: noch
6: keine Zeit.
3: Okay. Ja.
1: Und beim Rumstehen bleibt es nicht. Es wird geurteilt.
5: Die finden die Wohnung nicht, wie blöd sind die?
1: Spekuliert.
7: Also, vom Herzen ist er tot.
5: Ja, interessant wird's ja, wenn sie ihn mit Handschellen rausbringt.
1: Und alte Geschichten ausgepackt.
4: Nein, kenn ich nicht.
5: Stand ich mit der Kamera vor den Gäsegangster und der Gäse.
3: In Berlin?
5: Den Messer haben wir jetzt gehabt.
3: Ach krass. Ich
5: stand 5 Meter vor dem. Muss mal YouTube einnehmen, da ist drin.
1: Während ein Mann um sein Leben kämpft.
5: Die schärfste, die wir mal hatten bei so einem Fenstersturz, da hat der Vater das Kind rausgeschmissen und dann ist er hinterher gesprungen.
4: Ich mach dir gerade, das ist völlig wahnsinnig, dass jetzt hier so Smalltalk gehalten wird irgendwie. Da so um die Ecke und mir jetzt irgendwie von seinen Erfolgen als Blaulichtreporter erzählt. Das kann ich gerade, verstehe ich nicht.
1: Der Zustand des Verletzten verschlechtert sich. Reanimationsmaßnahmen im Rettungswagen. Nach circa einer halben Stunde fährt der Wagen weg. Ob der Mann überlebt, weiß ich nicht. Hier gewesen zu sein, hat sich falsch angefühlt.
4: Aber ich glaube auch, das jetzt gerade zum Beispiel bei mir jetzt einen viel krasseren Eindruck hinterlassen als bei dir.
1: Inzwischen verstehe ich, diese Gespräche am Tatort helfen vielleicht auch mit dem Erlebten umzugehen. Stellt sich aber natürlich die Frage, muss man dann überhaupt berichten? Dass Reporter unter Einsätzen leiden, ist schließlich ein selbstgewähltes Schicksal. Heute auch von mir.
3: Das könnte sein, aber mich bedrückt es ähnlich vielleicht. Aber natürlich kann es sein, dass man es gewohnt ist. Tatsächlich, ja. Aber ich,
4: du hast einfach schon oft erlebt. Hast.
3: Aber ich lasse das auch nicht so nah an mich ran. Ja. Das ist das Gute.
4: Ja.
3: Das ist ein bisschen Selbstschutz.
4: Ja, naja.
3: Ja, mir geht es nicht spurlos vorbei. Ganz ehrlich.
1: Mich hat dieser Moment auch emotionalisiert. Den Job könnte ich nicht machen. Ich habe Blaulichtreporter Julian und Kai und Hans begleitet. Zwei Jäger im Gossip-Business. Sie alle verbindet, dass sie mit den Bildern vom Leben anderer ihr Geld verdienen. Die einen schießen Promis ab, der andere dokumentiert Tragödien. Und beide Seiten nähren unsere Neugier, überschreiten oft Grenzen. Doch dienen sie wirklich der Öffentlichkeit? Für mich als Journalistin war das nicht immer neutrales Beobachten. Es hat mich manchmal mit moralischen Zweifeln zurückgelassen. Wo endet Berichterstattung? Wo beginnt Voyeurismus? Vielleicht liegt die wahre Verantwortung darin, nicht nur zu zeigen, sondern auch zu fragen.
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0: Guten Abend und willkommen zur Spätausgabe von SR Info. Wir schauen unter anderem auf diese Themen. Kommunaler Finanzausgleich. Kommunen und Land nicht einig über Neuverteilung der Gelder. Fehlende Kinderbetreuung. Buß bemüht sich um Lösung nach mehreren Wasserschäden. Und neue Konzertsaison. Deutsche Radiophilharmonie stellt ihr Programm vor. In vielen Städten und Gemeinden im Saarland sind die Kassen leer. So leer, dass sie ohne neue Schulden keinen Haushalt aufstellen können. Ein Lösungsansatz ist eine Reform des kommunalen Finanzausgleichs. Ein erster Reformversuch war allerdings gescheitert, da sich Land und Kommune nicht einig wurden. Und inzwischen wird die Zeit für eine Reform knapp.
1: Kein Wölkchen über dem Rathaus in St. Ingbert. Doch drinnen ist die Stimmung nicht ganz so heiter. Am Vormittag gab es eine Sitzung der Lenkungsgruppe Kommunaler Finanzausgleich, an der auch der Präsident des Saarländischen Städte- und Gemeindetages Uli Meyer teilgenommen hat. Aus seiner Sicht stecken die Verhandlungen mit dem Land in einer schwierigen Phase.
2: Gelingt es nicht mehr, bis zum Sommer auch Eckpunkte einvernehmlich festzulegen, dann wird das sehr, sehr schwierig, dass das in dieser Legislaturperiode noch gelingt. Das wäre ein fatales Zeichen, weil wir als Kommunen, wir sind mit dem Rücken an der Wand.
1: Zum Hintergrund. Der kommunale Finanzausgleich ist eine der wichtigsten Einnahmequellen der Städte und Gemeinden. Der Schlüssel, nach dem das Geld verteilt wird, ist rund 40 Jahre alt. Vor 2 Jahren hätte ein Gutachten die aktuellen Bedarfe der Kommunen ermitteln sollen. Weil Daten uneinheitlich waren, liegt das Gutachten immer noch nicht vor. Trotzdem macht das Finanzministerium Hoffnung.
3: Die Datengrundlagen liegen jetzt nach meiner Einschätzung so vor, dass man auf dieser Grundlage gut arbeiten kann.
1: Größter Streitpunkt zwischen Land und Kommunen ist weiterhin die Frage, soll das Geld nur anders verteilt werden oder soll insgesamt mehr verteilt werden? Letzteres wollen die Kommunen.
2: Das neue System soll ja aufgabenangemessen sein, dass wir auch das Geld für das bekommen, was wir machen. Wir betreiben Schulen, wir betreiben Dorfgemeinschaftshäuser, wir betreiben Turnhallen und wir wollen das Geld haben, damit wir das auch dauerhaft machen können.
1: Die politische Sommerpause beginnt Ende Juni. Viel Zeit für eine Einigung zwischen Land und Kommunen bleibt also nicht mehr.
0: Vergangene Woche hatte ein Cyberangriff auf den saarländischen Krankenhausdienstleister Unimed Schlagzeilen gemacht. Dabei wurden offenbar zehntausende Patientendaten gestohlen. Betroffen sind auch Patienten der Uniklinik Homburg. Dort wurde eine Hotline für Betroffene eingerichtet.
4: Rund 1200 Patienten der Uniklinik Homburg sind von dem Cyberangriff auf einen Rechnungsdienstleister betroffen. Bei 400 von ihnen sollen die Hacker auch hochsensible Daten gestohlen haben. Dennoch halten sich die Anfragen per Mail oder Telefon an die Klinik bislang in Grenzen.
5: Es haben sich 70 Personen insgesamt gemeldet bei uns bis jetzt. Und von denen waren 3 konkret betroffen in diesem Fall. In 2 Fällen ging es da tatsächlich auch um Daten, die gegebenenfalls Rückschlüsse erlauben könnten auf eine Diagnose oder auf eine Behandlung.
4: Betroffen von dem Cyberangriff auf den Rechnungsdienstleister Unimed in Wadern sind Privatpatienten und Selbstzahler. Sie sollen in den nächsten Tagen per Post informiert werden. Die Stimmung bei Patienten, die aktiv nachfragen?
5: Grundsätzlich merken Sie natürlich, diejenigen, die jetzt nachfragen, die sind besorgt und machen sich eben auch Gedanken berechtigterweise. Und natürlich, hin und wieder sehen Sie auch ein Stück weit Verärgerung bei den Menschen, das ist klar.
4: Die Empfehlung der Uniklinik an alle Betroffenen, deren Daten gestohlen wurden, erhöhte Wachsamkeit.
5: Insbesondere, wenn Sie jetzt von dritter Seite von Unbekannten angeschrieben werden, vielleicht auch angerufen werden und dann vielleicht auch jemand den Versuch unternimmt, an weitere Daten zu gelangen.
4: Unimed betont, dass offenbar ein Angriff auf die Verschlüsselung des Systems geplant gewesen, aber nicht verwirklicht worden sei. Das Landeskriminalamt hat die Ermittlungen aufgenommen. Angaben zu Tatverdächtigen oder möglichen Geldforderungen werden derzeit aus ermittlungstaktischen Gründen nicht gemacht.
0: In Buß haben gleich 2 Kitas Probleme mit Wasserschäden. Und das führt zu Schwierigkeiten bei der Kinderbetreuung. Für 40 Kindergartenkinder gibt es derzeit keinen Betreuungsplatz. Jetzt hat die Gemeinde eine Notlösung gefunden.
1: In Buß hat die Gemeinde nach dem mutmaßlichen Einbruch und dem provozierten Wasserschaden in der Kita Seepferdchen eine Notlösung für die 40 betroffenen Kinder eingerichtet. Sie sollen in der anliegenden Schulturnhalle betreut werden. Es fehlten nur noch die Freigabe durch die Unfallkasse und eine Brandschutzabnahme.
6: Das denke ich, dass wir es die nächsten Tage hinbekommen. Und am Montagmorgen wird vom Landesjugendamt eine Begehung stattfinden. Und wir hoffen, dass wir dann so schnell wie möglich eine Betriebserlaubnis bekommen, sodass wir alle Kinder uneingeschränkt betreuen können.
1: Laut Gemeinde waren rund um das lange Vatertagswochenende ein oder mehrere Unbekannte in die Kita Seepferdchen eingestiegen und hatten zwei Räume geflutet. Diese müssen nun umfangreich saniert werden. Wann die Arbeiten abgeschlossen sind, kann die Gemeinde noch nicht einschätzen.
0: Anfang April war ein 22-Jähriger in Saarbrücken-Herrensohr durch Polizeischüsse getötet worden. Er war zuvor vor einer Verkehrskontrolle geflüchtet und soll dabei eine Polizistin angefahren haben. Daraufhin gaben die Beamten nach eigenen Angaben mehrere Schüsse ab. Der Anwalt der Hinterbliebenen fordert nun mehr Transparenz bei der Aufklärung des Falls. Die Kernfrage sei, ob es notwendig war, in dieser Situation ein Leben auszulöschen.
4: Der Tatort in Herrensohr am Ostersonntag. Der Renault des getöteten 22-Jährigen zwischen zwei Polizeiautos. Dazu Spuren von mutmaßlich 8 Schüssen der Polizei. Einer davon soll den Fahrer tödlich im Rücken getroffen haben. Der Anwalt der Angehörigen berichtet über die tragischen Folgen.
7: Dem Vater, mit dem ich den meisten Kontakt habe, dem geht's schlecht. Der hat auch von mir Bilder gesehen, wie der Getötete dann bei der Waschung kurz vor der Beerdigung gewesen ist. Das hat ihn sehr zugesetzt.
4: Die Staatsanwaltschaft ermittelt gegen die beiden Polizisten, die sich bislang nicht geäußert haben, wegen fahrlässiger Tötung. Nicht angemessen, so der Anwalt, denn es gäbe Anhaltspunkte für Totschlag.
7: Wenn ich in Kopfhörer aus relativ kurzer Entfernung von hinten schieße oder in Oberkörperhöhe und auch geübt bin, ja, dann nehme ich billigend in Kauf, dass ich jemanden töte oder dass der durch den Treffer zu Tode kommt. Und das ist dann eben nun mal Vorsatz.
4: Die Staatsanwaltschaft sagt dazu, für vorsätzliche Tötung gebe es weiterhin keine Anhaltspunkte. Auch deshalb fordert der Anwalt ein Gutachten, bei dem die Abläufe im Zusammenhang sekundengenau rekonstruiert werden. Die Staatsanwaltschaft betont, derzeit würden mehrere Einzelgutachten erstellt, mit dem Ziel zu klären, wer wann von wo geschossen hat.
0: Die Neuwahl der Regionalversammlung wird jetzt doch am 30.08. stattfinden. Gestern wurde dem SR mitgeteilt, der Termin wackele. Hintergrund ist, dass wohl die Neuwahl des Saarbrücker Stadtrats und die Wahl für die Regionalversammlung am selben Tag stattfinden sollten. Wann die Neuwahl des Stadtrates stattfindet, ist noch offen. Der Mann, der einen Zugbegleiter bei Landstuhl getötet hat, wird wegen Mordes angeklagt. Das hat die Staatsanwaltschaft Zweibrücken mitgeteilt. Sie wirft dem 26-Jährigen vor, den Zugbegleiter im Februar bei der Fahrkartenkontrolle in einem Regionalexpress tödlich verletzt zu haben. Der Tatverdächtige bestreitet einen Tötungsvorsatz.
8: Grundschullehrkräfte im Saarland sollen in Zukunft mehr Geld verdienen. Dieser SPD plant nach eigenen Angaben, das Gehalt schrittweise in die Besoldungsgruppe A13 hochzustufen. Berufsanfänger würden damit rund 500 Euro mehr im Monat verdienen. Mehrere Bildungsverbände hatten bereits mehrfach eine höhere Besoldung gefordert. Für diese Legislaturperiode ist die Anhebung laut Saar-SPD allerdings nicht mehr geplant. Wegen eines Streikaufrufs der Gewerkschaft der deutschen Lokführer sind bis 11 Uhr keine Saarbahnen gefahren. Die GDL fordert ein Gesamtpaket mit deutlich höheren Einkommen. In Summe seien das laut Saarbahn-Geschäftsführung über 20% mehr.

0: Das könne das Unternehmen finanziell nicht verkraften. Die GDL hat mit der Urabstimmung über weitere Arbeitskampfmaßnahmen begonnen. Nach dem Reihenhausbrand gestern in Winterbach geht die Polizei St. Wendel bislang von fahrlässiger Brandstiftung oder einem technischen Defekt aus. Die Brandermittler werden erst morgen vor Ort sein, um die genaue Ursache zu untersuchen. Von den 12 evakuierten Bewohnern mussten 2 im Krankenhaus behandelt werden. Insgesamt waren über 100 Einsatzkräfte von Feuerwehr, THW und DRK vor Ort.
1: Die EU-Kommission hat gegen die chinesische Online-Plattform Temu eine Strafe von 200 Millionen Euro verhängt. Das Unternehmen gehe nicht ausreichend gegen illegale Produkte auf seiner Plattform vor, so die Kommission. Verbraucher stießen viel zu häufig auf unsichere und gesundheitsschädliche Produkte. Temu muss nun darlegen, wie die Probleme behoben werden sollen, sonst drohen weitere Strafzahlungen.
2: Die EU-Außenminister wollen vorerst keinen Unterhändler für die Friedensgespräche in der Ukraine ernennen. Das wurde bei einem informellen Treffen in Zypern bekannt gegeben. Ein bedingungsloser Waffenstillstand sei die Voraussetzung für jede Art von Friedensverhandlungen. Hintergrund ist der Vorschlag Putins, den ehemaligen Bundeskanzler Schröder als Vermittler einzusetzen. Die EU-Außenbeauftragte Kallas warnte in diesem Zusammenhang vor einer Falle Moskaus.
1: Mit der laufenden Saison hat die Deutsche Radiophilharmonie ein neues Kapitel aufgeschlagen. Der international renommierte Dirigent Josep Pons hatte die Position des Chefdirigenten übernommen. Im September startet er in seine zweite Saison. Und morgen beginnt der Vorverkauf für das neue Programm.
3: Musik aus Europa, wie hier beim Programm Wien 1900, ist einer der Kernpunkte in den Programmen von Josep Pons. Und auch in der kommenden Saison wird Europa wieder im Mittelpunkt stehen.
4: Ich glaube, wir sind an einem Punkt, an dem wir Europa brauchen, wegen seiner Denktraditionen und weil die westliche Welt aus Europa gewachsen ist.
3: Die Saison steht deshalb unter dem Motto Säulen Europas. Die DRP spielt Werke der griechisch-römischen und der germanischen Mythologie. Dazu Stücke von Shakespeare, aber auch neue Werke. Mit dabei sind deshalb zeitgenössische Komponisten wie Jörg Wiedmann, der in Saarbrücken schon Artist in Fokus war, und der Brite George Benjamin, der zu den bedeutendsten Komponisten unserer Zeit gehört. Zum Portfolio gehören auch wieder publikumsnahe Kneipenkonzerte und, ganz neu, Musik für Menschen mit Demenz. Damit wollen Josep Pons und sein Orchester ein Zeichen setzen, wie wichtig die Orchesterarbeit auch abseits der Konzertsäle ist.
5: Un Orchester.
4: Zu einem modernen Orchester gehört es dazu, sich einzubringen. Man muss sich klar machen, wir machen nicht nur Unterhaltung. Wir machen Kultur, wir machen Kunst.
3: Diese Kunst bringt das Orchester auch in der kommenden Saison wieder vielfältig mit Josep Pons auf die Bühne.
1: In 2 Wochen startet die Fußball-Weltmeisterschaft und das deutsche Team hat mit den Vorbereitungen begonnen. In Herzogenaurach war heute Trainingsauftakt, zumindest für einen Großteil der Mannschaft. Torwart Manuel Neuer soll sich noch schonen.
6: Jetzt hat die WM-Vorbereitung endlich begonnen. Der Bundestrainer strahlt. Erstes Training in Herzogenaurach. Von den bislang 25 angereisten Spielern sind bis auf Manuel Neuer alle auf dem Platz. Der wiederum versucht, seine verletzte Wade schnellstmöglich in den Griff zu bekommen, um zumindest einen Test vor dem Turnier bestreiten zu können. Wichtig, um sich gerade in der Abwehr einzuspielen.
7: Julian hat es erklärt. Er hat die besten Spieler nominiert, die besten Torhüter nominiert. Er hat sich dafür entschieden, dass Manu dabei ist. Und ich glaube, es wird ja gar nicht irgendwie die Qualität von Manu angezweifelt, weil er einfach ein unglaublich guter Torhüter ist. Deswegen freue ich mich auch, dass er hier ist. Er probiert, gutes Spiel zu machen. Ich probiere vor ihm, gutes Spiel zu machen. Und dann wird es schon richtig gut klappen.
6: Am Sonntag gegen Finnland wird Oliver Baumann im Tor stehen beim Testspiel in Mainz. Da wollen sie sich Sicherheit und Selbstvertrauen holen vor dem möglicherweise sehr langen WM-Verlauf in den USA.
8: Wir freuen uns alle sehr drauf. Ich freue mich sehr drauf. Für mich persönlich ja meine erste WM, wo ich dabei sein darf. Und ich bin heiß.
6: Natürlich ist auch die Hitze während des Turniers ein Thema. Da kommen die hochsommerlichen Temperaturen in Mittelfranken gerade recht. Julian Nagelsmann versucht mit vielen spielerischen Elementen die Stimmung hochzuhalten. Tore statt Taktik zum Vorbereitungsauftakt. Detaillierte Gegneranalysen gibt es noch früh genug.
1: Fußballfans im Saal.

0: Wolken am Himmel, die Sonne scheint beinahe ungestört und das Thermometer klettert auf bis zu 32 Grad. Das Wochenende bleibt hochsommerlich, es kann aber das ein oder andere Hitzegewitter dazukommen. Zur neuen Woche fallen die Temperaturen dann auch wieder deutlich unter die 30-Grad-Marke. Damit verabschieden wir uns für heute. Morgen sind wir ab 16 Uhr wieder für Sie da. Einen schönen Abend noch.
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2: Oh. Samuel, der hatte doch gar kein Rehm gemeldet.

0: verzweifelt auf der Suche nach einer neuen Heimat ist, oder?
1: Was anderes kann ich mir jetzt auch nicht vorstellen.
0: Wie wird es sowas anders?
1: 29 Grad haben wir in Aschaffenburg jetzt und es wird immer freundlicher jetzt von Westen her, nämlich von Baden-Württemberg her. Da kommen größere Wolkenlücken. Der ein oder andere Schauer kann aber dabei sein. Temperaturen in der schwülwarmen Luft heute 24 bis 31 Grad. Und dann der Wettertreffer. Es wird so nach Mitternacht in Aschaffenburg schon wieder anfangen.

0: Papa.
1: Seine Katzenwäsche, die macht einfach frisch.
2: Gebene, wie lange soll man eigentlich noch kalt duschen? Sorg halt endlich das neue Ding.
1: Du meinst einen Durchlauferhitzer?
2: Ja, genau. Unsere ist kaputt.
1: Ja, der ist 20 Jahre gegangen. Der kriegt sich schon wieder ein.
3: Was ist denn jetzt mit dem warmen Wasser? Ich muss Haare waschen.
1: Ihr seid verweichlicht. Alle miteinander.
3: Ja, und du bist einer von den ganz Harten, oder?
1: Also gut. Ich gehe heute zum Baumarkt. Versprochen.
2: Ja, und dann bringst du gleich noch ein paar Dichtungen für die Fenster mit. Hier zirkt's narrisch.
1: Das ist ein altes Haus, Elli. Mit Charme und Patina. Wie mir?
2: Das ist kein Patina. Das ist ein Reparaturstau.
1: Was willst du denn damit?
2: Na, unseren Patina-Palast einmal gründlich abklopfen lassen.
1: Das ist ein Köder. Die schwatzen uns sonst was auf und am Schluss gibt's eine Riesenrechnung.
2: Das ist ein völlig unverbindliches Angebot. Man verpflichtet sich zu gar nichts.
1: In diesem Haus brauchen wir keinen Fremden. Das reparieren wir alles selber. Basil. Was? Ja. Ich komme sofort.
2: Jetzt trink halt erst einmal einen Kaffee aus.
1: Nein, es ist dringend.
3: Aber nicht vergessen, Papa, Baumarkt, Durchlauferhitzer.
2: Dichtungen
3: heute.
2: Und bringst mir wieder mal ein paar Blumen mit.

0: Blumen, genau. Dichtungen, Baumarkt, Durchlaufrätsel. Mach ich.
1: Immer. Der Papa. Alles muss so bleiben, wie es immer war.
2: Oder es repariert sich von selbst.
3: So, jetzt rufen Sie bitte noch mal an. Sagen Sie Ihrem verschnarchten Chef, es geht um Leben und Tod.
4: Herr Leibold, jetzt beruhigen Sie sich, die Kommissarin.
5: Danke, Caro. Ich hab's gehört, bin gerade aufgewacht. Bitte schön. Das ist mein Kollege, der Herr Paulsen. Und Sie sind?
3: Klaus Leibold, der Mann von Birgit Leibold. Die Maklerin?
5: Immobilien Leibold.
3: Ja, genau die meine ich.
6: Und was ist mit Ihrer Frau?
3: Sie wurde entführt. Hier, diese Nachricht war auf meinem Telefon.
7: Ich habe Ihre Frau entführt. Warten Sie auf weitere Anweisungen. Keine Polizei.
3: Tja, wir wollten nämlich heute die Bilder für meine Vernissage hängen. Nach einem Termin von Birgit in einem Chalet. Birgit kam nicht, ihr Telefon war aus, also bin ich zu diesem Chalet gefahren.
5: Und wen wollte sie da treffen?
3: Sie sagte nur einen Käufer.
6: Sie haben keine Ahnung, wer das gewesen sein könnte?
3: Nein.
5: Ist Ihnen in dem Chalet irgendwas aufgefallen?
3: Also da stand ihr Auto und die Haustür war offen. Ich bin dann also rein und auf der Terrasse lag ihre Handtasche und ein Schuh. Und Birgit war nicht da.
5: Die Nachricht von dem Entführer, wann haben Sie die abgehört?
3: Also ich denke, dann.
5: Wann genau?
3: Ich hab doch noch, ja, Herrgott, davor, danach, das weiß ich auch nicht mehr. Ich stand unter Schock.
6: Haben Sie in dem Haus irgendwas angefasst?
3: Nein. Warum stellen Sie mir eigentlich lauter Fragen, anstatt mal was zu tun? Ich glaube, der Entführer hatte recht. Ja, es war nämlich ein Fehler, zur Polizei zu gehen.
6: Herr Leibold, Sie haben alles richtig gemacht. Wir werden tun, was wir können, um Ihre Frau zurückzubringen.
5: Auf jeden Fall brauchen wir Ihre Fingerabdrücke.
3: Meine Fingerabdrücke? Sind Sie irre?
5: Ja, wir brauchen Ihre Fingerabdrücke.
3: Ich entführe doch nicht meine eigene Frau.
6: Der Entführer wird sich bald melden. Wir richten eine Fangschaltung bei Ihnen ein und werden von jetzt an eng zusammenarbeiten.
3: Ja, aber wenn der Entführer merkt, dass ich die Polizei eingeschaltet habe, so, was macht er dann mit meiner Frau?
5: Der merkt nichts. Er war es unauffällig.
6: Eine Kollegin in Zivil wird Sie nach Hause begleiten.
3: Ja, und was, wenn der jetzt gleich hier anruft?
6: Dann hören Sie ihm genau zu und fordern ein Lebenszeichen von Ihrer Frau. Denken Sie dran, Sie haben meinen Trumpf in der Hand.
3: Welchen?
5: Ihr Geld. Caro, die Fingerabdrücke von meinem Leibold, bitte.
4: Ja. Kommen Sie bitte mit.
8: Schaut's mal her. Ich hab da was gefunden. Attraktive Frau. Bestimmt Geld.
4: Nicht deine Liga.
6: Nur Top-Lagen. Charity macht sie auch?
5: Jedes Jahr an Weihnachten Riesenspendenaktion für Kinder.
6: Kennen Sie sie persönlich?
5: Nur von solchen Anlässen. Ab und zu die Hände geschüttelt.
6: Und? Wie wirkt sie so?
5: Tja, sei der Geschäftsfrau. Mittendrin und überall dabei.
6: Offenbar sehr erfolgreich. Max, sieh doch nach, was du noch über sie rausfinden kannst. Und Caro, zieh dir deine Privatklamotten an und begleite Herrn Leibold nach Hause.
4: Mhm, mach ich.
6: Leute, wenn irgendwas von unseren Ermittlungen nach außen dringt, bedeutet das akute Lebensgefahr für Frau Leibold.
4: Verstanden.
5: Der Ehemann war vor uns da.
8: Glauben Sie ihr was?
5: Wäre nicht der erste Mann, der seine Frau verschwinden lässt und dann zur Polizei geht. Also, das Haus steht zum Verkauf. Jede Menge Interessenten.
6: Jede Menge Fingerabdrücke. Hören Sie mal, Ihre Handtasche. Also an Kleingeld war der nicht interessiert.
5: Handy?
6: Kein Handy.
5: Chloroform. Haben Sie sonst noch was gefunden?
8: Da sind Schleif- und Blutspuren in der Küche.
6: Sie hat sich vermutlich gewehrt, wurde betäubt und in ein Auto gezerrt.
5: Können wir noch hoffen, dass sie nicht schwerer verletzt ist.

0: später.
1: Genau. Oh, danke. Das ist aber nett.
2: Der Nachbar hat heute Morgen einen silbernen PKW gesehen, der mit Vollgas die Straße runtergebrettert ist.
1: Kennzeichen?
2: Von hier.
3: Einsatzzentrale für 183. Adresse ist Modereckweg 23 in Schönau. Tackle ist angefragt. Müsste klappen.
4: Kommen Sie mit.
2: Herr Leibold, wir haben alles so vorgefunden, wie Sie es beschrieben haben.
4: Was mache ich denn jetzt? Was sage ich dem?
2: Tief durchatmen, hören Sie ihm gut zu und bestehen Sie auf ein Lebenszeichen von Ihrer Frau.
4: Klaus Leibold, hallo?
5: Servus, Klaus. Wo bleibt ihr denn mit den Bildern?
4: Freundin.
5: Ihr könntet ja wenigstens absagen. Gib mir mal die Birgit, ihr Handy ist aus.
4: Veronika, die Birgit ist nicht da. Die ist bei der Mama, die ist krank.
5: Ah, es tut mir leid. Brauchst du was? Soll ich vorbeikommen?
4: Nein, das ist nicht nötig. Danke, danke, danke. Und wenn du vielleicht die Vernissage absagen könntest heute, weil wir schaffen das nicht, weißt du, wegen der Mama.
5: Ja, klar. Okay, und sag der Birgit bitte, sie soll sich melden bei mir. Ciao, Klaus.
4: Ja. So, noch so ein Gespräch überlebe ich nicht. Warum ruft der Entführer nicht an?
1: Wer war denn am Apparat?
4: Veronika Berger, die beste Freundin meiner Frau. Ihr gehört die Apotheke, wo heute meine Vernissage stattfinden sollte.
1: Geht's ja noch nicht gut.
4: Vielleicht hat man es früher raufgefahren.
2: Herr Leibold, Selbstvorwürfe helfen Ihrer Frau jetzt nicht weiter. Denken Sie kurz nach. Ist Ihnen in letzter Zeit irgendetwas Ungewöhnliches in Ihrem Umfeld aufgefallen? Eine Situation oder Person?
4: Meine Frau hat mit so vielen Menschen zu tun. Und über ihren Beruf reden wir kaum.
1: Hat Ihre Frau Angestellte?
4: Ja, sie hatte mal einen Mitarbeiter, aber der hat sich dann selbstständig gemacht.
2: Okay. Und wie heißt der?
4: Quirin Steiner.
1: War sie das beruflich oder ist das ihr Hobby?
4: Also ursprünglich war ich mal Bauleiter für Großprojekte in ganz Europa. Und dann hatte ich eben ein Burnout, hab gekündigt und dann Birgit kennengelernt.
2: Die große Liebe?
4: Ja, ja. Sie war auch die Einzige, die mich ermutigt hat, mein Hobby dann zum Beruf zu machen.
1: Und davon kann man leben?
4: Also inzwischen ja. Also bescheiden.
2: Herr Leibold, wir rechnen bald mit der Lösegeldforderung.
4: Er kann alles haben. Ich will nur meine Frau zurück.
1: Dann darf man jetzt gerne das Büro von Ihrer Frau sehen.
4: Ja, natürlich. Das ist hier die Treppe hoch. Oben. Kommen Sie.
1: Das ist gut erwischt, Herr Leibold, mit seiner Maklerin.
2: Tja, wenn Johanna ihren ersten Bestseller schreibt, setze ich mich auch zur Ruhe.
1: Sie als Hausmann, das wird meiner Tochter nicht gefallen.
2: Ich kann ganz gut kochen.
6: Massenweise Verkaufsprospekte. Die ganze Welt rennt uns in Berchtesgaden die Türen ein.
2: Kosmetik, Friseur. Für heute steht nur Besichtigung Chalet, kein Name.
1: Schauen wir uns in Ruhe im Kommissariat um. Doch Finanzamt, Umsatzsteuer, Voranmeldung ist ja gar nichts. Die hat dieses Jahr praktisch überhaupt nichts verdient. So, das ist jetzt interessant. Mahnung, Zahlungserinnerung, Vereinbarung für Ratenzahlung, da sogar Pfändung.
2: Passt nicht ganz zu einem Bild der erfolgreichen Geschäftsfrau.
6: Mehr Schein als Sein, die Dame.
2: Gehen Sie ran und nicht vergessen, verlangen Sie ein Lebenszeichen.
4: Leibold? Hallo?
7: Ich will 799.000 Euro in kleinen, nicht nummerierten Scheinen. Besorgen Sie das, wenn Sie Ihre Frau wiedersehen wollen. Und keine Polizei.
4: Nein, keine Polizei. Und das Geld ist überhaupt kein Problem. Hallo? 799.000 Euro.
6: Herr Leibold, Herrschaftszeiten, was haben wir gesagt? Erstes Lebenszeichen? Dann das Geld.
4: Ja, aber es ging alles so schnell. Entschuldigung, aber das ist für mich ein einziger Albtraum.
8: Herr Beißel?
4: Ja?
8: Das Handy lässt sich leider nicht zuordnen, aber die Funkzellenortung läuft und vielleicht finden wir raus, von wo der Anruf kam.
6: Gut, danke. 799.000. Das klingt wie ein Sonderangebot.
2: Fällt Ihnen irgendwas ein zu der Summe?
4: Ich habe keine Ahnung.
2: Schuldet Ihre Frau vielleicht jemandem so viel Geld?
4: Ich sagte doch, ich weiß es nicht.
2: Gut. Was ist mit dem Lösegeld?

0: Können Sie so viel auftreiben?
1: Ich denke schon, ja. Herr Leipold, kommen Sie mal mit. Rauf ins Büro Ihrer Frau. Das kann nicht sein. Da muss ein Irrtum vorliegen.
2: Pfändungen, Mahnungen, Vollstreckungsbescheide. Das sind ernsthafte Finanzprobleme.
1: Meine Frau hat mir kein Wort davon erzählt. Ja, und jetzt? Wenn der Entführer das Geld nicht bekommt.
0: Herr Leibold, daran denken Sie jetzt erstmal nicht.
3: Ich will 799.000 Euro. Im kleinen, nicht nummerierten Schein.
2: Stopp! Nochmal zurück.
3: Im kleinen, nicht nummerierten Schein.
2: Da war doch was.
3: Wenn Sie Ihre Frau wiedersehen wollen.
2: Können Sie das rausfiltern?
4: Ich versuch's mal. Hören Sie jetzt was?
2: Schick es der Technik. Sie sollen das machen.
4: Mhm, mach ich.
2: Ja,

0: Irgendwas stimmt da nicht. Wir haben es ihm eindringlich gesagt. Warum verlangt er vom Entführer kein Lebenszeichen?
1: Vielleicht, weil er schon weiß, dass sie nicht mehr lebt?
0: Genau.
2: Ich habe mit der Bank gesprochen, die haben es bestätigt. Die Leibold ist pleite. Die holen sich gerade für ihr Haus wegen den unbezahlten Hypothekenraten.
1: Die verlieren ihre gesamte Existenz.
0: Da käme eigentlich so eine Entführung ganz gelegen.
1: Glauben Sie wirklich, dass Leibold die Nerven dazu hat, die Entführung seiner eigenen Frau zu inszenieren?
0: Wenn er dahinter steckt, dann ist er nicht allein. Dann hat er einen Komplizen.
1: Wenn er nicht dahinter steckt?
0: Wir müssen in allen Richtungen ermitteln. Hm.
1: 799.000 Euro als Lösegeld. Schon komisch. So genau?
2: Hm. 799, 899, 999.000. Das sind momentan die Immobilienpreise. Die kleinsten Häuser kosten da schon ein Vermögen. Und die Immobilienmakler sagen immer, das ist alles ein Schnäppchen.
0: Haben Sie schon die Konten von der Frau Leibold überprüft?
2: Na, noch nicht. Vielleicht irgendein kleiner Anhaltspunkt, wonach ich suchen soll?
1: Ja, zum Beispiel Provisionen, die eingegangen sind. Was verlangt die denn als Maklerin? Hier, 6,14%. 6,14% von 799.000?
2: 49.058 Euro.
1: Aha. Und wie viel Cent?
2: 60.
1: Stimmt.
2: Prozentrechnung war schon immer meine Stärke. Und Mikado.
0: 799. Hier steht 799 T. T steht für 1000. Das wäre genau die Lösegeldsumme.
1: Das ist doch kein Zufall.
0: Ja, da ist die Frau Leibold auch kein Zufallsopfer. Ich rufe den Polizeipräsidenten an. Wir brauchen das Lösegeld.
1: Max? Sie hatten also keine Ahnung, dass Ihre Frau völlig über ihre Verhältnisse lebt?
3: Nein, ich dachte, sie hat das alles im Griff.
1: Und die 799.000? Hat diese Summe vielleicht irgendwas mit Ihren Geschäften zu tun?
3: Hören Sie, ich kenne mich mit den Geschäften meiner Frau wirklich nicht aus. Wir haben ganz andere Interessen. Kunst, Kultur. Schauen Sie, meine Frau hat sehr viel für ihren Erfolg geopfert. Sie war. Ich meine, sie ist froh, wenn sie mal abschalten kann. Wir sind immer sehr viel unterwegs. Also, auf Vernissagen oder bei den Salzburger Festspielen. Birgit liebt es sehr.
1: Können Sie sich vielleicht erklären, wieso es so schlecht für Sie lief?
3: Neue Gesetze, weniger Geld, mehr Makler, Konkurrenz aus dem Internet.
1: Und darüber hat sie nie mit Ihnen gesprochen?
3: Nein. Nein. Das ist es ja gerade, was mir so wahnsinnig macht. Meine Frau ist immer so selbstbewusst und immer so stark. Wahrscheinlich. Entschuldigung. Wahrscheinlich hat sie sich einfach nur geschämt. Ich liebe meine Frau. Ich habe sie nicht entführt.
1: Klaus Leibold wusste offenbar nichts von den Geldproblemen seiner Frau. Da hat er kein Motiv für eine Entführung.
0: Kein Motiv. Gut, dann zäumen wir das Ganze mal von hinten auf. Die KTU hat das Nebengeräusch, das bei dem Anruf von Entführer zu hören war, ausgewertet. Es war ein vorbeifahrender Zug.
1: Und das hier ist das Gebiet, aus dem der Anruf kam?
0: Ja, das ist das Gebiet. Und da fährt ein Zug von hier nach hier. Der Entführer hat um exakt 13:25 Uhr angerufen. Der Zug ist pünktlich losgefahren und war um 13:25 Uhr ziemlich genau in diesem Gebiet. Ich brauche davon übrigens eine genauere Karte.
2: Gibt's da alles online?
0: Ich brauche aber als Papier.
1: Gut, das heißt aber noch lange nicht, dass der Entführer sie auch hier gefangen hält.
0: Heißt es nicht, aber es ist ein Anhaltspunkt.
2: Ich hätte auch einen Punkt. Eine Frau Berger hat der Birgit Leibold Geld überwiesen. 11-mal.
1: Ihre beste Freundin.
2: Verwendungszweck immer Privatdarlehen.
1: Hat Frau Leibold auch was zurückbezahlt?
2: Das Geld ist in eine Richtung geflossen. Ziemlich genau 36.000 Euro.
0: Ja, vielleicht sollte die Frau Berger einfach ihr Geld wieder.
2: Mit 799.000 steigt es dann aber ein bisschen hoch ein.
1: Dann fragen wir doch

0: Ihr Kaffee.
1: Dankeschön.
0: Das ist das Lieblingsbild von meiner Frau.
1: Das ist schön.
0: Ja.
1: Herr Leibold, der Herr Beisel und der Herr Paulsen sind ganz erfahrene Ermittler. Und in 68% aller Entführungsfälle wird... Da war jemand am Fenster. Kennen Sie den Mann?
0: Welchen Mann? Querensteiner? Warum schleicht der hier ums Haus?
1: Herr Leibold, Sie bleiben jetzt mal hier.
0: Der kontrolliert doch Polizei bei mir.
1: Sie überlassen es jetzt mal den Profis.
2: Sind die Bestellungen fertig?
3: Nein, noch nicht.
2: Ich gehe noch mal schnell zur Post. Bin gleich wieder da.
4: Grüß Gott.
2: Grüß Gott.
4: Frau Berger?
3: Ja?
4: Kripo Berchtes Garden, mein Name ist Beißel.
5: Paulsen, guten Tag.
3: Grüß Gott. Ich nehme an, Sie kommen wegen des Medikamentenschmuggels aus Osteuropa?
4: Nein, wir kommen wegen Frau Birgit Leibold.
3: Ist was passiert?
5: Wir haben nur ein paar Fragen.
3: Schön, fragen Sie.
4: Sie sind mit ihr befreundet?
3: Seit rund 2 Jahren. Sehr patente Frau, versteht was von ihren Geschäften. Wir haben uns auf Anhieb verstanden.
4: Schwierige Branche. Immobilien?
3: Haifischbecken. Aber sie versteht sich durchzusetzen. Ja, womit kann ich denn helfen?
5: Sie haben Ihrer Freundin öfter Geld geliehen.
3: Das ist mein Geld. Kann machen, was ich will damit.
5: Eine ziemlich hohe Summe.
4: 799.000 Euro. Sagt Ihnen das was?
3: Kein Schimmer, wovon Sie reden. Aber ich komme gerne zu Ihnen ins Präsidium. Ich muss bloß wirklich weiterarbeiten. Bitte um Verständnis.
5: Wir melden uns.
3: Sehr gerne.
4: Wiederschauen.
3: Wiederschauen. Übernimmst du, Frau Döppler, bitte?
2: Was wollten die von dir?
3: Ach, nichts, wegen des Medikamentenschmuggels.
2: Frau Döppler, was kann ich für Sie tun?
5: Also irgendwas stimmt nicht bei der. Haben Sie Ihre Reaktion bemerkt, als Sie das Geld erwähnt haben?
4: Kein Schimmer, ich weiß nicht, wovon Sie reden. Da klingelt es doch bei mir.
5: Mhm. Oh, apropos klingeln. Caro, was gibt's? Interessant. Okay, danke. Querin Steiner ist vor dem Haus Leibold aufgetaucht.

0: Merlin Steiner, der Makler, der für Leibold Immobilien gearbeitet hat. Was schleicht denn der ums Haus rum?
1: 35 Jahre alt, ledig, Mitglied im Motorfliegerclub.
2: Das riecht gut. Ich hab's alles nachgezählt.
1: Was hast du?
2: Spaß. Die Scheine sind präpariert, ich weiß schon.
3: Also wohin jetzt? Auf deinen Schreibtisch oder soll ich es an meinen Führer gleich überweisen?
0: Nicht reden. In Safe.
4: Das wäre ein neues Tonstudio gewesen.
1: Träum weiter. Steiner fährt einen silbernen Pkw mit Kennzeichen von hier.
0: Das ist ja zu dem Auto, das am Tatort gesehen wurde.
1: Da. Sein Haus liegt mitten im Gebiet der Funkzelle.
0: Ja. Und hier verläuft die Bahnlinie.
3: So, E-Mail-Korrespondenz zwischen deinem Führten und ihrem ehemaligen Mitarbeiter, Quirin Steiner. Sehr herzlicher Umgang. Steiner an Leibold, das ist mein Kunde. Wenn du ihn noch einmal anrufst, mache ich dich fertig.
0: Leibold und Steiner, keinen Cent bekommst du von der Provision.
1: Beleidigungen, Unterstellungen, Drohungen. Was, wenn die beiden an einem Haus im Wert von 799.000 dran waren?
0: Dann hat er ein Motiv.
1: Und es wäre ein leichtes gewesen für Steiner, sie ins Chalet zu locken. Max, häng du dich an diesen Steiner ran. In Zivil. Wir müssen wissen, wo er hingeht und wann. Alles. Lass ihn nicht aus den Augen. Und wenn er sich irgendwie verdächtig verhält, dann meldest du dich sofort bei uns.
2: Dann machen wir mal hübsch. Es wird eine lange Nacht.
1: Freu dich nicht zu früh, ich komme gleich nach.

0: Also Frau Beißel, das mit dem Durchlauf, das ist überhaupt gar kein Problem. Ich habe da ein 1A-Energiesparmodell auf Lager. Ich sag mal so, da fließen Freudentränen bei der nächsten Stromrechnung.
1: Hauptsache, wir können wieder warm duschen.
0: Und bei den Dichtungen beim Kühlschrank, das ist ein altes Modell.
1: Ach.
0: Ich möchte Ihnen wirklich nichts aufdrängen, aber wenn Sie jetzt in einen neuen Kühlschrank investieren, dann täte sich das bei den heutigen Strompreisen ruckzuck amortisieren. Ich sage immer zu meinen Kunden, melden Sie sich rechtzeitig beim Fachmann. Das spart Geld und schont die Beziehung.
1: Ah, Herr Hallhuber, ich vorstelle meinen Mann.
0: Ah, Herr Beißel, grüß Gott. Hallhuber.
2: Passt schon.
0: Ja, dann schauen wir uns noch die Fenster an.
1: Sag bloß, du warst beim Baumarkt.
2: Der hat schon zugehabt. Aber was macht dieser Mensch?
1: Der Herr Hallhuber kümmert sich jetzt um einen Durchlauferhitzer.
2: Ja, wieso jetzt gerade der? Was macht denn der dann unsere Fenster um?
1: Der Herr Hallhuber stellt ein kleines Gutachten, was wir bei unserem Haus alles machen müssen.
0: Das ist übrigens alles komplett unverbindlich. So, das zieht.
1: Ja, da zieht's ganz gewaltig.
0: Mhm. Müssen unbedingt neue Fenster rein.
2: Neue Fenster. Mach mal gescheit zu, dann zieht's nicht mehr.
0: Ja, dann werfen wir vielleicht einen kleinen Blick ins Schlafzimmer.
1: Ja, bitte. Kommen Sie, Herr Hallhuber.
2: Sie gehen mir nicht in mein Schlafzimmer rein.
1: Also, Benni, jetzt gelangt's. Lass halt den Herrn Hallhuber seine Arbeit machen.
2: Ich mag's nicht, wenn jemand unser Haus schlecht macht.
0: Frau Beißel, das Problem ist nicht Ihr Haus, sondern Ihr Mann. Aber vielleicht klären Sie das mal untereinander.
2: Völlig inkompetent, der Mann. Gibt's noch was zum Essen?
1: Die Küche hat leider geschlossen, wegen Reparaturstau. Kommen Sie bitte.

0: Was macht er wohl da drin?
1: Vielleicht packt er für einen Ausflug.
2: Vielleicht ist er für die Birgit Leibold.
1: Ja, Verpflegung für sie.
2: Glaubst du, der hält die Frau gefangen im eigenen Haus, hier, mitten im Ort?
0: Schon mal vorgekommen, dass Menschen monatelang im Keller eingesperrt waren, ohne dass die Nachbarn was bemerkt haben.
3: Das Auto wäre offen.
1: Gut. Dann sehe ich mal nach, ob ich Spuren von ihr finde.
2: Mist. Sauhund.
1: Wir müssen rausfinden, ob er sie da drin gefangen hält.
2: Müssen wir warten, bis er weg ist.
1: Was du nicht sagst.
0: Das nenne ich einen Zufall. Quirin Steiner telefoniert und der Entführer ruft an.
4: Leibold, hallo.
5: Haben Sie das Geld besorgt?
4: Ja, ja, ich habe das Geld. Bitte, ich möchte mit meiner Frau sprechen. Vorher kriegen Sie keinen Cent.
5: Gut, warten Sie auf weitere Instruktionen.
4: Bitte, ich möchte jetzt mit ihr sprechen.

0: Hey Max, halt mir den Rücken frei.
1: Moment.
0: Ich gehe da jetzt rein. Wenn er sie da drin gefangen hält, ist jetzt die Chance, sie rauszuholen.
1: Ja, was ist, wenn er bloß Zigaretten holt?
0: Dann lässt du dir gefälligst was einfallen.
2: Hallo? Polizei hier! Ist jemand da?

0: Gott. Wir sammeln für einen guten Zweck.
1: Wohlfahrt, oder? Ich spende nichts. Auch nichts eurem Verein.
0: Jetzt sind's halt nicht so. Füllen Sie die Herzen und Seelen der weißen Kinder mit Freude und
1: Licht.
0: Genau.
1: Und jetzt schleichen Sie, Anna. Nehmen Ihre Seelen mit. Ich muss arbeiten.
0: Arschloch.
2: Das war knapp.
0: Ja, mir ist schon fast nichts mehr eingefallen. Und?
2: Nicht. Keine Spur von der Leibold.
0: Irgendwas?
2: Ein vollgepackter Rucksack. Vielleicht hat er sie woanders versteckt.
0: Wo?
2: Wenn er da noch hinfährt, finden wir es raus. Geh nach Hause und schlaf dich aus.
0: Ich löse dich um 6 ab.
2: Bring Brezen mit.
3: Wollen Sie sich nicht mal ein bisschen hinlegen?
4: Hinlegen? Sie sind gut. Wo sind eigentlich Ihre Kollegen? Bin ich jetzt hier mit diesem ganzen Wahnsinn allein gelassen?
5: Ganz ruhig, Herr Leibold. Bin schon da. Gibt's was Neues?
3: Ja, der Anruf kam wieder aus derselben Gegend. Aber ich habe die Aufnahmen schon an die Kollegen weitergeleitet.
5: Sehr gut. Und jetzt können Sie heimgehen. Ich bin da.
4: Wie? Bleiben Sie jetzt die ganze Nacht bei mir?
5: Wenn's sein muss.
4: Ja. So, Ihr Wasser.
5: Beim nächsten Anruf sprechen Sie mit Ihrer Frau. Da bin ich mir sicher, jetzt wo die wissen, dass das Geld hinterlegt ist.
4: Und ohne Lebenszeichen keine Übergabe.
5: Genau so ist es.
4: Wartet zu Hause niemand auf Sie?
5: Meistens schon. Heute ist ein bisschen grantig.
4: Haben Sie?
5: Ja. 3 Töchter. Erwachsen.
4: Sie halten mich immer noch für verdächtig, oder?
5: Ich bin Polizist. Da verdächtige ich grundsätzlich jeden. Das ist eine Art Berufskrankheit.
4: Sie glauben sicher, ich bin so ein Ignorant, der nur auf Kosten seiner Frau lebt.
5: Das haben jetzt Sie gesagt.
4: Ich fürchte, ich habe es aber auch wirklich in letzter Zeit ein bisschen zu bequem gemacht.
5: Anna, das passt schon. Sie sind ja Künstler.

0: Morgen.
1: Morgen, du Nachtschwärmer. Habt es ordentlich krachen lassen, der Papa war auch nicht zu Hause.
0: Dafür liebe ich dich. Ich lasse dich die ganze Nacht allein und du empfängst mich mit einem Lächeln.
1: Und mit einer heißen Tasse Kaffee. War schlau von dir, mit einer Polizistentochter anzubandeln. Nee, aber im Ernst, was ist los?
0: Wir haben eine Entführung.
1: Okay. Ich frag dich weiter nach. Hast du noch Zeit zu duschen oder musst du gleich los?
0: Für eine Dusche muss es reichen. Ach, und die hat die Nacht mit mir verbracht.

0: Guten Morgen.
1: Morgen, Herr Leibold. Wie geht's Ihnen?
0: Kommen Sie bitte rein.
1: Morgen.
0: Morgen.
1: Und sind Sie beide doch noch Freunde geworden?
0: Passt schon. Keine heiße Dusche?
2: Ja.
0: Aber einen heißen Espresso.
2: Den nehme ich.
0: Bitte bringen Sie mal meine Frau zurück.
2: Ich tue, was ich kann.

0: Guten Morgen.
1: Morgen. Schon langsam mache ich mir Sorgen.
2: Mit jeder Stunde wächst die Gefahr, dass der Entführer den Kopf verliert und Frau Leibold etwas antut.
1: Wenn sich bis Mittag nichts rührt, dann fahren wir das große Kommando auf. Beißel, was? Ja, ja, Moment. Ja, gut. Danke. Das war die Bank von der Frau Leibold. Sagt einer die Summe was?
0: Das sind die 6,14%. Die Provision für die Leibold.
1: Ist gerade auf Frau Leibolds Konto eingegangen. Und von wem? Veronika Berger.
0: Das heißt also, die Leibold hat für die Frau Berger eine Immobilie verkauft.
1: Dann ist die Frau Berger jetzt um 799.000 Euro reicher.
0: Aber warum hat der Täter dann nicht sie entführt?
1: Irgendjemand hat bei dem Deal das Nachsehen.
0: Was ist eigentlich mit dem Ehemann von der Berger? Wissen Sie was über den?
1: Ist der Zurgröster.
0: Der Zurgröster.
1: Ist Gott?
3: Sie schon wieder.
1: Wir können Sie anhänglich sehen.
0: Frau Berger, ist Ihr Mann da?
3: Nein, wieso?
1: Wir müssten mit ihm sprechen.
0: Sie haben vor einiger Zeit ein Haus verkauft. Ich nehme an, das hier.
3: Ja, und?
1: Für 799.000 Euro. Der Verkauf lief über Ihre Freundin, die Frau Leibold.
3: Woher wissen Sie das alles? Das ist meine Privatangelegenheit.
0: Jetzt nicht mehr. Ihre Freundin wurde entführt.
3: Die Birgit. Entführt. Schrecklich.
0: Der Entführer verlangt genau diese Summe, 799.000 Euro.
1: Und damit sind wir genau auf dem Punkt. Können Sie sich vorstellen, dass in Ihrem Umfeld jemand mit dem Verkauf des Hauses Probleme hat?
3: Nein, keine Ahnung. Vielleicht mein Mann.
0: Ihr Mann?
3: Er weiß nichts von dem Verkauf des Hauses. Meine Ehe ist am Ende. Er will es nicht akzeptieren. Ich will einfach nur noch weg. Neues Leben anfangen.
0: Wie hätte Ihr Mann denn reagiert, wenn er von dem Verkauf erfahren hätte?
3: Das will ich mir lieber gar nicht vorstellen. Oh Gott, meinen Sie, er hat was damit zu tun?
1: Das Verhältnis zwischen Ihrem Mann und der Frau Leibold, wie ist das?
3: Nicht so prickelnd. Aber welcher Mann mag schon die beste Freundin seiner Frau?
1: Wo ist er jetzt?
3: Ich weiß es nicht wirklich, keine Ahnung.
0: Gut, vielen Dank, Frau Berger. Auf Wiedersehen. Wer hat Frau Leibold entführt? Matthias Berger oder Quirin Steiner?
1: Wir können ja nicht warten, bis einer von denen zwei ruft. Wir brauchen Verstärkung. Ruf einen Traunstern an.
0: Ja, Max, was? Was? Okay, nein, du bleibst auf jeden Fall dort. Der Steiner ist dem Max entwischt und mit dem Rad in den Wald.
1: Herrschaftszeiten, dieser Max.
4: Leibold, jetzt bleiben Sie ruhig.
5: Hallo?
4: Schatz, tu bitte, was er sagt, dann wird alles gut.
5: Birgit, wie geht's dir? Haben Sie dir was getan?
4: Alles okay, ich bin nicht verletzt.
5: Birgit, ich bin so froh, dass du lebst. Birgit?
6: Hast du dein Lebenszeichen? In einer Stunde am Ofener Boden, mit dem Geld in einem Rucksack. Leg ihn in den Mülleimer am Parkplatz, wenn du sie lebend wiedersehen willst.
5: Sie lebt. Sie lebt.
6: Mit einer Stunde am Ofen. Mit dem Geld in einem Rucksack. Leg ihn in den Mülleimer am Parkplatz.
1: Haben Sie es gehört?
0: Klingt nach Faustarbeiten.
1: Lassen Sie mich noch Dinge.
0: Also, ihr habt's gehört. Übergabe ist am Ofener Boden. Das ist der Rucksack von Herrn Leibold mit dem Geld. Der ist mit einem Peilsender präpariert. Bis zum Zugriff darf dein Führer auf keinen Fall merken, dass wir dort sind. Gib den Kollegen Bescheid. Alle auf ihre Posten. Und los.
1: Der Chef von den Forstarbeiter ist der Hans Bückler. Ich kenne den, ich weiß, wo der arbeitet. Und die zersägen gerade Bäume vom letzten Sturm. Und es muss da in der Nähe sein. Und da ist vielleicht auch die Leibold. Ich fahre jetzt hin.
0: Herr Beißel, wollen Sie nicht?
1: Na, schaffe ich schon. Viel Glück.

0: Alle auf Position?
1: Bestätigt.
0: Gut, Zugriff erst auf mein Zeichen.
2: Ja, vorsichtig!
3: Ganz ruhig bleiben, Herr Leibold, so wie wir es besprochen haben. Lösegeld ablegen, nichts anmerken lassen. Sie werden höchstwahrscheinlich beobachtet.

0: Herr Leibold. Nicht zu uns schauen. Jetzt weiß er, dass wir hier sind. Ich.
1: Ihr habt vermasselt, oder?
2: Das kriegen wir wieder hin. Täter bewegt sich in
0: nordwestliche Richtung. Sofort Verfolgung aufnehmen.
3: Entwischt? Ja, das ist natürlich schlecht. Da ist die Geisel in höchster Gefahr. Herr Paulsen, ich weiß, wo sie ist. Ich bin quasi schon vor Ort. Was? Koordinaten? Ich? Ja, mach ich.
1: Scheiße. Ich und Handy.
2: Kommen Sie.
1: Ja.
4: Alle verfügbaren Kräfte zur sofortigen Unterstützung zu folgenden Koordinaten.

0: Ganz ruhig. Ich bin von der Polizei. Leise. Ich helfe Ihnen. Ganz ruhig. Geht's?
1: Stehen bleiben! Hey, Polizei, stehen bleiben!
2: Du? Warum?
3: Du bist an allem schuld. Du hast meine Frau überredet, ihr Haus zu verkaufen.
2: Die Froni, die hat ein Leben ohne dich verdient.
3: Du hast doch deine Millionen.
2: Millionen? Hast doch keine Ahnung.
3: Tu doch nicht so selbstgefällig.
0: Schatz, ich bin so froh, dass du lebst. Bitte, oh Gott, du darfst jetzt keine Geheimnisse mehr.
2: Ich
0: Danke.
4: Wie haben Sie das Versteck so schnell gefunden?
0: Manchmal ist der Igel schneller wie der Hase.
5: Hallo.
6: Hallo, Papa. Ja, bin ich.
5: Kerstin. War ein langer Tag. Zwei heiße Dusche recht.
6: Da hast du Glück. Der Boiler hat sich mal wieder von selbst eingekriegt.
5: Was?
7: Die Firma Hallhuber hat einen neuen Durchlauferhitzer installiert. Das Schmuckstück ist schon eingestellt und sparen tust beim Duschen auch noch.
5: Geht es jetzt schon ohne Wasser? Na, also wegen am Gate war es gar nicht gewesen.
7: Weiß ich doch. Hättest du es gern selber in die Hand genommen. Aber schau, nach einer Woche kalt duschen haben wir uns halt gedacht.
5: Nehmen wir uns einen fremden Mo ins Haus und ratzfatz ist das Ganze erledigt. Und was ich da sag, es war eine weise Entscheidung. Obwohl, ich hätte morgen den ganzen Tag frei gehabt.
7: Schau, manchmal ist halt der Igel schneller als der Hase.

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0: Morgen.
1: Morgen. Wer im Haus hat so große Fies?
0: Ja, also bei mir liegt keiner im Bett, falls du das meinst. Leider. Ah. Von der Eva. Bitte nicht ins Zimmer kommen, ist gerade ungünstig.
1: Aber was soll denn das heißen? Die Eva hat doch nicht. Also wenn da jemand übernachtet, dann möchte ich gefragt werden. Und dieser jemand männlich ist, dann gleich zweimal.
0: Und was hättest du dann gesagt? Also nur weil die Johanna und ich nie einen Freund über Nacht da gehabt haben, heißt es noch lange nicht, dass die Eva das nicht anders machen kann.
2: Immerhin hat er die Schuhe ausgezogen, bevor sie aufs Zimmer sind.
1: Die hätte ihn mir schon vorstellen können, vorher.
2: Ach, Benni. Erinner dich, was wir uns alles haben einfallen lassen müssen. Denk dran, wie du immer den Schlüssel von der Tante Kathi ihrem Wohnwagen geklaut hast.
0: Anna, bitte verschont mich mit den Details, ja? Wollt sie sagen, dass ich in dieser abgeranzten alten Kiste?
2: Das war auf der Skihütte. Mal war das romantisch, hä?
1: Da, da. Beißel. Wo soll das sein? Achso, da. Ja. Ja, ja, ich komm schon. Wie es jetzt so ist. Also, macht's es gut.
0: Für die.

0: Morgen.
1: Morgen.
2: Georg Reitinger, Journalist.
1: Der Chef vom Berchtesgadener Kurier.
2: Genau der.
1: Ja, es wird ein Schock für die Johanna.
2: Sieht so aus, als wäre er von da oben gestürzt.
1: Besoffen vielleicht, hat er was getrunken?
3: Das glaube ich nicht. Guten Morgen.
1: Morgen.
3: Vermutlich Genickbruch vom Sturz. Aber das ist interessant. Hämatome und Abschürfungen. Da und da.
1: Da hat jemand nachgeholfen und ihm einen gescheiten Stoß versetzt.
3: Würde ich auch sagen. Aber Näheres weiß ich erst, wenn ich ihn genauer untersucht habe.
2: Ungefähre Todeszeit?
3: So zwischen 9 und 12 gestern Abend vielleicht. Aber wie immer ohne Gewehr.
1: Herr Paulsen, irgendwelche Spuren?
2: Jede Menge. Aber nichts Verwertbares. Da oben laufen zu viele Leute rum.
1: Dann müssen wir jetzt die Angehörigen informieren.
2: Es gibt Dinge, an die werde ich mich nie gewöhnen.
1: Ich auch nicht. Danke, Frau Doktor.
2: Es tut uns sehr leid, Frau Reitinger.
4: Ich habe mir solche Sorgen gemacht, weil er die ganze Nacht nicht nach Hause gekommen ist.
1: Aber eine Vermisstenanzeige haben sie bis jetzt nicht aufgegeben.
4: Ich dachte, er ist vielleicht in der Redaktion geblieben.
1: Ist es öfters passiert?
4: Wenn viel Arbeit war, ja. Ab und zu, da gibt's eine Couch.
2: Frau Reitinger, ich muss Sie das jetzt leider fragen. Hat der Mann in letzter Zeit vielleicht Ärger mit jemandem? Irgendwelche Probleme?
4: Der Schorsch ist eigentlich mit allen immer gut ausgekommen. Wir waren so ein gutes Team. Jedes Wochenende sind wir in die Berge, bis ich mir bei einem Skiunfall die Knie ruiniert habe.
1: Wann haben Sie ihn denn das letzte Mal gesehen?
4: Gestern. Da hat er hier noch zu Mittag gegessen.
2: Vielen Dank für Ihre Hilfe, Frau Reitinger. Wir wissen, dass das gerade alles schwer ist für Sie. Und falls Ihnen noch was einfällt, dann rufen Sie uns einfach an. Arme Frau.
1: Tja, an die Angehörigen der Opfer denkt kaum jemand. Warten Sie mal. Schaut aus wie reingestochen. Frau Reitinger, was ist denn mit dem Reifen?
5: Eine Bordsteinkante. Ich glaube, Schorsch ist da hängen geblieben.
1: Wann war denn das?
5: Vor einer Woche, glaube ich.
1: Wir leihen uns den Reifen noch mal aus. Danke.
6: Ja, der Schorsch war halt ein unbequemer Mensch, ein Vollblutjournalist. Aber es war ein echt feiner Kerl. Ohne den wäre ich nie nach Berchtesgaden gekommen. Der hat mir den Job angeboten.
7: Hast du schon gehört, was?
6: Ja, ja.
1: Grüß Gott.
7: Hallo.
6: Darf ich vorstellen, mein Freund, mein Vater bei der Polizei. Sissi Fischer, unsere Volontärin.
1: Hat er denn in letzter Zeit irgendeinen Ärger gehabt? Feinde? Ich meine, als Journalist hat man ja irgendwie.
6: Papa, wir hatten ständig Feinde, das weißt du doch.
1: Wir haben bei ihm daheim einen Autoreifen gefunden. Aller Wahrscheinlichkeit nach mutwillig zerstochen.
6: Natürlich eckt man manchmal an.
1: Ja.
7: Also ich weiß nicht, ob er es erwähnt hat, aber da gab es schon was in letzter Zeit, so ein paar anonyme Anrufe.
6: Das höre ich zum ersten Mal. Wieso hat mir das niemand erzählt?
7: Ja, besonders viel hat er ja nie erzählt. Aber das mit dem Reifen, das habe ich auch gehört, da war er ganz schön sauer.
2: Haben Sie eine Ahnung, wer ihm da gedroht hat?
7: Ich war der Redaktionsleiter, ich habe mich jetzt nicht getraut zu fragen.
1: Aber das war hier in der Redaktion, die Anrufe?
7: Ja.
1: Was hat er denn in letzter Zeit so geschrieben?
7: Alles, was so anstand.
6: Der hat ganz schön bissig sein können, wenn man ihn geärgert hat.
1: So, was haben wir da? Lawinenhund Lehrgang. Wie? Neues Gipfelkreuz am Jänner. Aha. Begeisterte Chinesen auf der Kirchweih. Ja, so richtig bissig ist es nicht. Eher so das, was man kennt.
2: Dann hören Sie sich das mal an. Wurden im Auerbach bei einer Routinekontrolle massiv erhöhte Pestizid- und Hormonwerte gefunden. Wie der Autor dieses Artikels schon mehrfach angeprangert hat, scheint es in der Aue ein paar Lumpen unter den Bauern zu geben, die unsere Heimat für ein paar Euro mehr unbewohnbar machen wollen. Aber die Verwaltung drückt beide Augen zu, obwohl ihre Namen längst bekannt sind. Also das klingt nach einer ganz schön schweren Anschuldigung. Damit ist er sicher ein paar Leuten auf die Füße getreten.
1: Tja, diese paar Leute müssen wir finden. Das ist der richtige Ansatz. Aber wen könnte ich da fragen?
0: Herr Beißel, Sie kommen immer nur wegen der Verbrecher.
1: Ja. Es wäre so schön, wenn es einmal anders war. Das können Sie mir glauben. Wenn ich einer sieg, dann bin ich immer um 20 Jahre jünger.
0: Also, Auerbacher auch. Ja, das war so ein kleiner Skandal, dass die Kollegen vom Landratsamt erst durch die Artikel vom Reitinger draufgekommen sind. Ein Schweinezüchter hat seine Gülle nachts heimlich in den Auerbach geleitet, der Grattler. Und seinen armen Tieren verbotene Zuchthormone gespritzt.
1: Dieser Grattler. Aber unter Grattler finde ich den im Telefonbuch nicht.
0: Herr Beißel, ich darf Ihnen doch nichts sagen ohne was Richterliches.
1: Sie brauchen ja nichts sagen. Fast nichts.
0: Mangstl.
1: Was?
0: Mangstl.
1: Frederik Mangstl.
0: Na, der Johann.
1: Der Johann Mangstl.
0: Die Kollegen hätten ihm fast den Hof dicht gemacht. Aber gell, das wissen sie nicht von mir.
1: Natürlich nicht. Wir reden ja praktisch gar nichts.
0: Schade eigentlich, gell?
2: Also Reitinger hat anonyme Drohungen bekommen, die wahrscheinlich was mit seiner Arbeit als Journalist zu tun haben. Außerdem hat ihm einer, wie es aussieht, den Reifen zerstochen.
8: Und die Kollegen haben seinen Wagen in der Nähe von der Redaktion gefunden.
2: Die Kriminaltechnik soll das mal auschecken. Mhm. Was ist mit seinem Handy?
8: Steinzeit, da ist nichts drauf.
2: Frau Doktor. Ja? Gut, danke. Dr. Bitterling meint, es war definitiv Mord oder Totschlag. Er wurde gestern Abend zwischen 23 Uhr und Mitternacht über das Geländer da gestoßen.
9: Ein Reitinger hat letzten Dienst.

0: Pension Mimi. Pension Mimi.
1: Hey.
0: Hey.
1: Ist alles okay bei dir?
0: Der muss doch an irgendwas dran gewesen sein. Hat er dir was erzählt? Weißt du was?
1: Ich hab da nicht so viel mitbekommen.
0: Mir hat er überhaupt nichts erzählt. Treffe J, Pension Mimi. Das war vor 1,5 Wochen. Weißt du, was er da wollte?
1: Keine Ahnung.
2: Johann wie? Woher wissen Sie das?
3: Buschtrommel.
2: Grüß Gott, Herr Mangste.
4: Ist gerade ganz schlecht, ich hab keine Zeit.
2: Dauert nicht lang. Kennen Sie diesen Mann?
4: Was will ich sagen?
2: Wurde heute Morgen tot aufgefunden.
4: Ja, und was hab ich damit zum Tor?
5: Herr Maxl, wir können auf dem Kommissariat weiterreden, wenn er das lieber ist. Das ist der Georg Reitinger auf dem Foto, das wissen Sie ganz genau. Und der hat den Artikel geschrieben. Und wegen dem Artikel hätten Sie ihn bei einem Bauernhof zugesperrt. Klingelt da was?
4: Okay. Das ist doch alles Schnee von gestern. Ich hab mir seitdem nichts mehr zu Schulden kommen lassen.
5: Aber gestritten haben Sie mit ihm beim Buttenmandellauf.
4: Ich gestritten?
5: Ja, gibt's Zeugen?
4: Rumspioniert dieser. Und hat gemeint, er muss uns Vorschriften machen. Ich sag euch, das war die reinste Bauerntreibjagd. Aber das ist ja in unserer Gesellschaft ganz normal. Alles muss ein bisschen bio sein. Und im Supermarkt, da wollen halt leider Schweinefleisch für 3,99 gekauft.
5: Ja, da haben Sie allerdings recht.
2: Wo waren Sie denn gestern zwischen 23 Uhr und Mitternacht?
4: Ja, freilich. Wenn man einmal einen Fehler gemacht hat, dann ist man bei euch gleich ein Mörder, oder was?
5: Nein, wir wollen bloß wissen, wo Sie gestern Nacht waren.
4: Gestern Abend war Versammlung vom Bauernverband. Da haben wir diskutiert, wie wir Landwirte noch weiter existieren können. Und danach, da habe ich mir noch ein paar halbe gekauft.
5: Gekauft oder trunken?
4: Trunken.
5: Und dann mit dem Auto heimgefahren?
4: Nein, mit dem Taxi. Das lässt sich gerne überprüfen.
5: Machen wir.
4: So, und jetzt habe ich keine Zeit mehr.
5: Wiederschauen.

0: Gott. Grüß Gott. Guten Tag. Entschuldigen Sie, ich habe bloß ein paar Fragen. Es geht auch ganz schnell.
1: Was soll denn das?
0: Ich wollte mich bloß einmal wegen dem Zimmer umhören.
1: Wir vermieten nur an Saisonarbeiter im Gastgewerbe.
0: Ach so. Entschuldigen Sie, dann hätte ich noch eine Frage. Haben Sie den schon einmal gesehen, vielleicht vor eineinhalb Wochen?
1: Was wollen Sie? Und wer sind Sie überhaupt?
0: Johanna Beißel, Berchtesgadener Kurier. Ach,
1: schauen Sie, dass weiterkommen.
2: Ja, ist gut. Danke. Der Mangstl hat ein Alibi. Ein Taxi hat ihn in Schneitzl heute um kurz vor 12 abgeholt und dann hierher gebracht. Von der Fahrt her ist es zu lang, um der Mörder zu sein. Hm.
3: Max hat gerade die GPS-Daten von Reitingers Wagen rübergeschickt. Ist echt merkwürdig. Immer wenn Reitinger hier in der Auerbacher Au war, dann ist er noch weiter ins Tal reingefahren. Was gibt's denn da noch?
2: Nicht viel. War vielleicht da oben. Schwierig in die Berg mit dem Empfang. Wenn es kein Glück haben.
3: Sagen Sie, was ist denn eigentlich so ein Buttermandellauf?
2: Buttenmandel. Auf Hochdeutsch Strohmännchen. Im Winter laufen sie rum mit riesigen, furchteinflößenden Masken aus Fell. Der Körper mit Stroh umwickelt und großen Schuhen. Und schweren Glocken laufen durch die Orte und über die Höfe. Das ist immer ein Riesenspektakel.
3: Haben Sie eigentlich bei sowas auch mal mitgemacht? Bei so einem Buttermandellauf?
2: Buttenmandel. Ja, freilich. Früher.
3: So mit Fellmaske und Glocken?
2: Ja.

0: Kann ich mir gut vorstellen.
1: Was haben Sie denn? Sie machen schon den ganzen Morgen so ein knarziges Gesicht. Ah. Stehst du zu Hause wegen Eva?
2: Nein. Ja, doch. Wieso wissen Sie das schon wieder? Gibt's überhaupt keine Geheimnisse mehr in der Familie?
1: Also ich habe gehört, es soll vorkommen, dass Töchter ihren Freund mit nach Hause bringen.
2: Der hätte sich wenigstens vorstellen können. Oder sie ihn.
1: Wie alt ist sie jetzt noch mal?
2: Darum geht's überhaupt nicht. Jetzt hör mal auf.
1: Also laut GPS war Reitinger mindestens 4-mal hier oben. Das letzte Mal vor 3 Wochen.
2: Ja, das ist ein Geheimtipp. Sind wir sehr gut zu essen haben. Und ich hab Hunger. Schauen wir mal, was es gibt. Ich glaube, ich nehme ein Rindergulasch. Oh, mit Spätzle, das ist gut.
3: Haben Sie reserviert?
2: Was reserviert?
3: Die ganze Woche alles voll. Seit der Kritik vom Genussspecht.
2: Ja, ja, von dem hat mir die Elisabeth auch erzählt.
1: Genussspecht?
2: Internet. Das ist so ein Heimat.
1: Blog?
2: Ja, sag ich doch. Irgendjemand schreibt über die Gaststätte in der Umgebung und tut es an den Computer.
3: Wenn einer eine gute Kritik kriegt, spricht sie das rum.
2: Ja, genau. Und wenn er einen Verriss kriegt, hat er ein Problem.
1: Seit wann lesen Sie denn Internetblogs?
2: Ja, ich rede aber meine Frau, die Elisabeth.
1: Entschuldigen Sie mal. Kripo Berchtesgaden. Haben Sie den schon mal gesehen?
3: Der war da. Ein paar Mal. Warum?
1: Alleine oder in Begleitung?
3: Ein stiller Genießer. Hat die ganze Karte rauf und runter bestellt. Immer ordentlich Zeit und auf der Quittung gestanden. Oder was ausgefressen?
1: Der ist leider nicht mehr im Leben.
3: Tot? Ja, furchtbar. Er hat alle Notizen gemacht. Ich hab schon gedacht, der ist vom Finanzamt und rechnet heimlich meinen Umsatz mit.
2: Wann haben Sie gesagt, dass die Kritik rauskommt?
3: Gar nichts habe ich gesagt. Aber vor 3 Wochen.
2: Wann haben Sie gesagt, war der Reitinger das letzte Mal da?
1: Vor 3 Wochen.
2: Und die Kritik vom Genussspecht auch?
1: Vor 3 Wochen.

0: Sie glauben wirklich, dass er nebenbei noch Restaurantkritiken geschrieben hat?
1: Ja, bei der Almwirtschaft könnte das hinhauen. Zwei Tage nach Reitingers letzten Besuch ist die Kritik auf dem Blog erschienen.
0: Also, ich finde Ihre Arbeit wirklich spannend. Ich würde da gerne mal eine Reportage drüber schreiben.
2: Warum das?
0: Das wäre meine erste richtig große Geschichte. Und ich störe nicht, versprochen.
1: Ist im Moment etwas ungünstig. Aber unser Kollege Max kann Ihnen sicher mal das Kommissariat zeigen.
0: Ja, ja, das wäre super.
1: Ach, da ist er ja. Unser Genussspecht. Und alle Kritiken, die er geschrieben hat. Merkwürdig. Hier, bei seinem letzten Eintrag hat er nicht zu Ende geschrieben. Es war vor einer Woche. Genauso wie die anonymen Anrufe unter Reifen. Trotz des Edelporzellans mit protzigem Goldmonogramm war das Essen von weniger als mäßiger Qualität. Bla, bla, bla. Es war ein richtig handfester Betrug, wie mir ein Mitarbeiter anvertraute. Hoffentlich wird aus diesem Schlitzohr von einem Wirt bald die Lizenz.
2: Aus.
1: Abgebrochen.
2: Kein Gastronomiename, nix.
1: Nix.
3: Betrug. Betrug?
2: Johanna.
3: Der Schorsch war da an was dran.
2: Johanna.
3: Ich war gerade in einer ziemlich schäbigen Pension in Schönau.
2: Johanna, komm mal mit, bitte. Johanna, du ermittelst da auf eigene Faust. Es geht um Mord. Das ist gefährlich.
3: Das bin ich dem Schorsch aber schuldig. Das ist doch nicht irgendjemand für mich. Der war immer für mich da.
2: Ja, trotzdem. Wie war das mit der Pension?
3: In der Pension sind nur Saisonarbeiter aus der Gastronomie untergebracht. Und der Schorsch hat dort irgendjemand getroffen. Einen J.
2: Einen J.
3: Und als ich mich da heute umgehört habe, da ist die Wirtin total nervös geworden. Mhm. Naja, vielleicht war er an einer Geschichte dran über Schwarzarbeit, Steuerbetrug, was weiß denn ich. Also ich kann mir vorstellen, dass der Schorsch richtig Ärger gemacht hat.
2: Wir schauen uns den Laden an. Aber du bleibst da.
3: Natürlich.
4: Bei uns sind alle Gäste ordnungsgemäß angemeldet. Solange ich hier bin, und es sind jetzt über 30 Jahre, werden Sie keine Unregelmäßigkeit finden.
2: Arbeitserlaubnis, Aufenthaltsgenehmigung,

0: Ja, ohne das kriegen die gar kein Quartier. Das sind alles ordentliche Leute.
1: Johanna, was hab ich gesagt?
2: Mei.
0: Mimi.
1: Frau Mimi, ein Georg Reitinger, war der schon mal da?
2: Der da.
0: Haben Sie mir die Polizei auf den Hals gehetzt?
2: Jetzt schauen Sie mal genau hin, am 28.
0: Keine Ahnung, ich kann mich nicht erinnern.
3: Sind Sie sich sicher?
0: Bei mir ging ja so viel Leute ein und aus, da bitte. Na? Na. Aber Sie, Sie kenne ich. Haben Sie nicht einmal da gewohnt?
4: Da müssen Sie mich verwechseln. Aber ich habe auch ein Allerweltsgesicht.
1: So, was machen wir jetzt?
3: Bist du sicher, dass der Chef überhaupt da war?
2: Hast du überprüft, ob da irgendjemand gewohnt hat, der mit dem J anfängt?
4: Ja, praktisch jeder zweite Name ein J.
2: Der war hier. Und in seinem Blog hat er was geschrieben von einem Betrug.
1: Tja, ein Betrug in einem feineren Lokal, nicht in dem Loch da. Und ob dieser J überhaupt der Informant war vom Reitinger, wissen wir auch nicht.
2: Ja, was machen wir jetzt?
1: Du machst jetzt erstmal gar nichts. Wir zwei suchen die feineren Lokale vom Berchtesgaden auf und suchen einen Teller mit einem protzigen Monogramm in der Mitte. Und zwar als ganz normale Leute.
4: Meinen Sie, die lassen mich da rein?
1: Bei Ihrem Allerweltsgesicht.

0: Voilà. Blanche de Pont und Marinade à la Maison. Natürlich alles von ausgewählter biologischer Qualität. Bon Appetit, Monsieur.
1: Ja, wenigstens schön übersichtlich.
2: Schaut ein bisschen aus wie ein abstraktes Gemälde.
3: Dass die Leute für sowas Geld ausgeben.
1: Volltreffer.
2: Und Sie wollten schon abbrechen.
1: Dann schaue ich mich hier mal ein bisschen um.
0: Voilà. Celle de Gironde.
1: Pardon, wo geht's denn hier zur Toilette?
0: Hinten links.
2: Und das hier ist ein Kolibri-Bürzel, oder?
1: Hey, hallo. Haben wir uns nicht schon mal gesehen?
4: Keine.
0: Monsieur, halten Sie meine Leute nicht von der Arbeit ab. Toilette à gauche. Wie oft habe ich dir gesagt, dass du nicht mit den Gästen sprechen sollst? Du Idiot!

0: In der Küche arbeitet ein Typ, den ich auch in der Pension Mimi gesehen habe. Ich glaube, Johanna hatte recht. Vielleicht dieser J, diese Kontaktperson, mit dem Reitinger sich getroffen hat.
1: Dann könnte die Notiz auf dem Prospekt ja was mit der abgebrochenen Kritik zu tun haben.
0: Der Franzose wollte jedenfalls nicht, dass wir uns unterhalten.
1: Der war mir eh so suspekt. Versäuzt bei mir ganz Essen.
0: Kommen die beiden ja. Ich meine, wir sollten mit diesem Küchenhelfer reden. Und zwar ohne den Wirt.
1: Dann hinterher.
2: Guten Tag, Sissi Fischer. Ich schreibe eine Reportage über die Berchtesgadener Polizei. Herr Pause meint, ich soll mich bei Ihrem Kollegen.
3: Entschuldigung, davon weiß ich gar nichts. Da muss ich erst mal nachfragen.
4: Ist schon in Ordnung. Ich bin informiert.
2: Ah, ein guter Polizist weiß wohl alles.
4: Soll ich Sie ein bisschen rumführen?
2: Ja, gerne. Und für was sind Sie so zuständig?
4: Ach, momentan viel auf Streife, aber ich ermittle in mehreren Fällen.
5: Ich ermittle in mehreren Fällen?

0: Irgendwie fahren Sie so ruckelig.
1: Ich fahr ganz ruhig. Wo wollen die wohl hin?
0: Fahren Sie ein bisschen näher ran.
1: Wenn ich noch näher ranfahre, dann sehen die uns.
0: Ja, wenn es nur langsamer fahren, verlieren wir es.
1: Keine Sorge, ich verliere die schon nicht.

0: Sehen Sie was?
1: Hauptsächlich Natur.
2: Jerome, Alter hier. Shamal Shanti.
3: Das ist er. Jamal Shanti, geboren auf Sri Lanka, Küchenhelfer. Vielleicht der J von unserer Notiz.
4: Hey, was soll denn das? Finger weg.
2: Jamal Shanti, ist der doch?
4: Brauchen Sie dafür nicht eine richterliche Genehmigung?
2: Wollen Sie sich das wirklich antun? Denk jetzt nach, die ganze Arbeit, der Ärger.
4: Ja, der kommt immer später. Meine Herren sind keine Faulenzer. Die müssen immer viel arbeiten.
3: Gut, dann warten wir hier auf ihn.
2: Da reicht's doch, wenn einer wartet.
3: Stimmt. Wollen wir eine Münze werfen?
2: Braucht's in dem Fall nicht. Schönheit vor Alter.
3: Gut, dann gehe ich.
2: Freilich.

0: Johanna.
1: Hey, ich wollte nur Kaffee vorbeibringen.
0: Danke, du bist die Beste.
1: Und eine kleine Stärkung?
0: Oh, bitte kein Essen mehr.
1: Okay.
0: Also dieser Jamal ist noch nicht aufgetaucht.
1: Glaubst du, er ist der Täter? Also ich glaube, der Betrug und der Mord haben was miteinander zu tun.
0: Ja, kann gut sein.
1: Es ist einfach so ungerecht, weißt du? Der arme George. Ich habe doch nach dem Abi mal ein Praktikum bei ihm gemacht. Der war eigentlich der Erste, der gesagt hat, dass ich schreiben kann. Ohne ihn wäre ich wahrscheinlich nie Journalistin geworden.
0: Ohne ihn wären wir gar nicht nach Berchtesgaden gezogen.
1: Hast du eigentlich ein Foto von diesem Jamal?
0: Wieso?
1: Das wirst du gar nicht wissen.

0: Guten Abend. Ich bin der neue Freund Ihrer Tochter. Valentin. Aber Sie können mich auch gerne Fali nennen.
1: Da ist es.
0: Ich wollte eigentlich nur kurz schauen, ob noch ein Bier im Kühlschrank ist.
1: Jetzt nimmer.
0: Ja.
1: Schöner Mantel.
0: Ja, den hat mir die Eva gegeben.
1: Ist meiner.
0: Oh, ja, klar. Tut mir leid.

0: Was muss der halbnackt da in der Küche umeinander tanzen? Nur dazu mit meinem Bademantel.
1: Wie ist er denn so?
0: Ach, ey, was soll ich da sagen?
1: Wie schaut er denn aus? Schaut er gut aus? Was ist denn für ein Typ? Jetzt erzähl halt.
0: Ach, nee. Illi, das ist ja der junge Bursch. Ich möchte gar nicht wissen, was die zwei da oben miteinander.
1: Ach, Benni, jetzt hör halt auf. Wir wollen doch auch keine Heiligen. Ich sag nur Wohnwagen. Benni, wir sollten ihn zum Abendessen einladen.
2: Ah, morgen.
3: Jamal ist nicht aufgetaucht. Ich habe ihn zur Fahndung ausschreiben lassen.
2: Und die ganze Nacht in der Pension?
3: Leider umsonst. Dafür habe ich mir diesen Wirt, diesen Michel Perron, genauer angesehen. Und raten Sie mal, was ich rausgefunden habe.
2: Sie sagen es mir.
3: Er ist gar kein Franzose, sondern ein waschechter Münchner. Und heißt eigentlich Michael Preislinger.
2: Ha, richtiger Spaßvogel. Mhm.
3: In München ist er wegen diverser Unregelmäßigkeiten schon mit zwei Lokalen pleite gegangen.
2: Sauber.
3: Und seine Nouvelle Cuisine hier ist hochverschuldet.
2: Der Reitinger hat in seiner Kritik doch geschrieben, handfester Betrug.
3: Ja, nur zu blöd, dass er die nicht fertig geschrieben hat, sonst wüssten wir jetzt mehr.
4: Ja. Am Reitinger seine Sachen. Ich hab alles zusammengepackt.
2: Ah, danke. Habe ich einen Auftrag gegeben, aber auch nicht die ganze Nacht geschlafen.
5: Entschuldigung, haben Sie den Mann schon mal gesehen? Nein? Hm? Sie vielleicht, haben Sie den schon mal gesehen? Have you seen this man before? Nein. Dankeschön. Entschuldigen Sie bitte. Warten Sie. Nein, warten Sie. Nein, ich will doch nur kurz mit Ihnen reden.
3: Nichts. Nur belangloses Zeug.
2: Was haben wir da? Eine Quittung von einem Tankstellen-WC. Die Tankstelle ist kurz vor der Autobahn, ganz hier in der Nähe.
3: Jeder muss mal.
2: Ja, aber wenn ich hier losfahre, dann muss ich nicht sofort zum Bieseln. Aber das Datum ist interessant. Das war genau da, wo es losgegangen ist mit dem Reifen und den Anrufen.
3: Dieser falsche Franzose und Jamal, als wir die verloren haben, das war doch auch in der Nähe der Autobahn.
2: Stimmt.
6: Entschuldigen Sie, ich würde gerne ein paar Fotos von Ihnen machen, wenn Sie stört, ja?
2: Was machen Sie denn hier? Sie haben überhaupt nicht rumzulaufen. Max?
3: Das passt gerade wirklich nicht.
6: Gibt's denn schon was Neues?
2: Führen Sie die Dame raus.
3: Dann sehen wir uns mal bei dieser Tankstelle um.
2: Ja.
7: Der Reitinger könnte hier auf jemand gewartet haben.
3: Oder jemand beobachtet.
7: Vor der Toilette. Da fällt es nicht auf. Dann hat es ein bisschen lang gedauert. Dann hat er vielleicht selber mal rein müssen.
3: Das erklärt den Bon. Das könnten der falsche Franzose und dieser Jamal hier gewollt haben. Vielleicht doch was mit Schleppern oder Schwarzarbeit.
7: Wenn wir Glück haben, kriegen wir ein paar schöne Aufnahmen. Aha, der Lieferwagen. Und Perra.
3: Worauf warten die? Wer ist das?
2: Sag mal,
3: das ist doch.
2: Ist doch der Mangsel. Der Schweinebauer.
3: Das ist der Betrug. Was billig macht teuer. Die verkaufen das billige Hormonschwein als französisches Edelbiofleisch. Da ist Reitinger. Der wusste wohl, dass sie dich dort treffen. Wahrscheinlich durch Jamals Informationen.
2: Oh, jetzt haben sie ihn gesehen. Alles klar. Tja, die beiden wären aufgeflogen. Sofort, wenn der das veröffentlicht hätte.
3: Wenn das mal kein Motiv ist.
2: Max?
5: Wir haben uns gerade im Park getroffen. Ich glaube, er hat euch was Wichtiges zu erzählen.
8: Chef, nee, gut. Chef, mich gezwungen, mitzumachen. Was soll tun?
3: Wieso sind Sie denn letzte Nacht nicht in die Pension zurückgekommen?
8: Der Chef und dieser Bauer

0: Ich habe Angst. Ich gehe ins Gefängnis.
1: Die beiden sind jetzt da.
2: Geh so ein Schmarrn. Ihr kennt doch den Kerl überhaupt nicht.
3: Also ich bin mir da nicht so sicher.
4: Oder bringen Sie jedem Fremden zur Begrüßung eine Schweinehälfte mit?
2: Gut. Es ist nicht Bio. Aber es ist gutes deutsches Fleisch.
4: Das Sie für ein Vielfaches in einem Edelrestaurant als französisches Biofleisch verkaufen. Das ist Etikettenschwindel, Herr Mangstel. Oder wie der Staatsanwalt sagen würde, Betrug.
5: Die Lizenz wäre weg gewesen. Sie wären endgültig pleite gegangen und hätten nie wieder ein Restaurant führen dürfen.
6: Aber Herr Kommissar, ich habe keine Ahnung, wovon Sie überhaupt sprechen.
5: Ich schon. Michael Preislinger aus München.
6: Ja, Mai. Es hat doch keinem geschadet.
4: Und dann kommt Ihnen blöderweise auch noch der Reitinger drauf.
2: Dieser Schmierfink. Die Preise für Schweinefleisch, die sind im Keller. Was hätte ich denn machen sollen? Ich hab mir ein neues Geschäftsmodell einfallen lassen müssen.
4: Dieses neue Geschäftsmodell wollte der Reitinger auffliegen lassen. Es ging um ihre Existenz. Das ist ein Motiv, Herr Mangstel.
2: Blödsinn. Wir haben ganz in Ruhe mit ihm geredet.
4: Sie haben ihm gedroht, am Telefon. Dann haben sie ihn mit einem Reifen zerstochen. Und als das alles nicht gereicht hat, um ihn einzuschüchtern, haben sie ihn vom Steg gestoßen.
2: Sie schauen so viele Krimis, Herr Hauptkommissar. Ja gut, der Artikel, der hätte nie erscheinen dürfen, das stimmt. Aber es ist doch viel einfacher gegangen.
4: Da bin ich aber gespannt.
2: Der Reitinger, der hat doch eine Freundin gehabt. Wissen Sie das nicht? Beim Buttenmandellauf, da hab ich's gemerkt, wie ich einem Mandel auf den Hintern kaut hab. Und der Reitinger, der hat sich fürchterlich drüber aufgeregt und mich zur Sau gemacht. Und wissen Sie, warum sich der so aufgeregt hat?
4: Sie werden's mir bestimmt gleich sagen.
2: Weil das Mandel ein verkleidetes Weiberl war.
4: Eine Frau?
2: Und wie ich dann den Reitinger und das Mädel hinter einem Schober gesehen hab, da hab ich's verstanden. Die zwei, die waren da ziemlich eindeutig bei der Sache, wenn sie wissen, was ich meine.
4: Und wer diese Frau war, das wissen Sie natürlich nicht.
2: Na, es war ja dunkel. Aber das hat er so gereicht, wie wir ihm droht haben. Wir sagen seiner Gattin und an jeden, der es hören möchte. Der aufopfernde, fürsorgliche Ehemann. Ein Betrüger.
4: So eine Geschichte erfindet man nicht einfach. Zu viele Details. Caro, ruf doch bitte beim Trachtenverein an.
5: Und frag einmal, ob im Winter bei den Buttenmandeln auch Frauen dabei waren.
7: Wird gemacht.
4: Die Geschichte von Mangstel erklärt aber nicht den zerstochenen Reifen und die Anrufer.
5: Und der Mangstel hat gesagt, dass der Reitinger eine Geliebte hatte.
4: Und wenn das stimmt, dann hätte seine Ehefrau ein Motiv.
5: Sagen Sie mal, Frau Reitinger, haben Sie von der Affäre Ihres Mannes gewusst?
8: Das ist doch Unsinn. Wir haben uns gern gehabt, das wissen alle.
4: Warum sagen Sie uns nicht die Wahrheit? Ich kann mir kaum vorstellen, dass Sie ihn von der Brücke gestoßen haben.
8: Das habe ich auch nicht, natürlich nicht.
5: Aber?
8: Am Anfang sind es nur Kleinigkeiten gewesen. Er hat sich besser angezogen, gut gerochen, hat heimlich telefoniert. Eine Frau spürt sowas.
5: In so einem Fall redet man miteinander.
8: Wenn das so einfach wäre. Auch nur jedes Mal eine Niederlage.
5: Stattdessen haben Sie ihm den Reifen zerstochen, aus Wut.
8: Weil ich gewollt habe, dass das aufhört. Jeden Abend war er weg und ich habe gewusst, dass... Ich wollte, dass er merkt, wie weh er mir damit tut.
5: Und dann?
8: Wir haben gestritten. Eigentlich haben wir zum ersten Mal seit langem so richtig wieder miteinander geredet. Er wollte nicht, dass ich gehe. Hat versprochen, sie zu verlassen.
5: Tja, kannten Sie seine Geliebte?
8: Ich will sie auch gar nicht kennen.
4: Glauben Sie, er hat die Affäre tatsächlich beendet?
7: 2 Tickets für eine Kreuzfahrt. Die hat er mir vorgestern geschenkt. Es sollte unsere 2. Hochzeitsreise werden.
9: Noch eine Frage. Ihr Mann erhielt anonyme Drohanrufe in seiner Redaktion. Wann sieht es?
7: Herr Schmarrn.
4: Also, ich glaube ihr.
9: Ja, ja. Jetzt wissen wir wenigstens, wer den Reifen zerstochen hat.
4: Ja, für alles haben wir eine halbwegs vernünftige Erklärung. Nur für eines nicht.
9: Die anonymen Anrufe. Es gibt nur eine Person, die uns das erzählt hat.
4: Nicht mal Johanna hat davon gewusst. Caro, was gibt's? Alles klar. Danke dir. Gute Arbeit.
10: Wo willst du denn hin?
8: Ich habe noch einen Termin. Ist was passiert? Alles gut.
9: Frau Fischer? Haben Sie es eilig? Wo ist denn hin?
4: Hier geblieben.
10: Was ist denn hier los?
9: Vielleicht hast du morgen eine schöne Schlagzeile.
4: Los.
9: Sie sind beim Buttenmandellauf gesehen worden.
8: Das stimmt doch gar nicht.
4: Und zwar in einer eindeutigen Situation mit Georg Reitinger.
8: Da sind doch alle verkleidet.
4: Nicht hinter dem Heuschober. Außerdem waren Sie die einzige Frau, die da mitgemacht hat. Das haben wir nachgeprüft.
9: Sie haben eine Affäre mit dem Reitinger gehabt.
4: Jetzt geben Sie es doch zu.
8: Ja. Ja, okay, stimmt. Und jetzt? Affäre ist ja wohl nicht verboten, oder?
9: Das nicht. Sonst war halt Bayern hinter Gittern. Wo waren Sie vorgestern Abend zwischen 11.30 Uhr und Mitternacht?
8: Zu Hause. Ich habe noch gearbeitet.
9: Das glaube ich nicht. Sie waren am Soli-Leitensteg.
8: Was? Nein, Schwachsinn.
9: Sie haben versucht, uns auf die falsche Fährte zu locken. Es gab keine anonymen Anrufe.
8: Doch, doch, die gab's.
4: Sie wollten sich bei uns einschleichen und wollten uns über die Ermittlungen aushorchen.
8: Nein, nein, das stimmt überhaupt nicht.
9: Hören Sie, das ist Ihr Koffer.
4: Den haben wir bei Ihnen im Auto gefunden, fertig gepackt. Sie wollten abhauen. Frau Fischer, Sie haben Georg Reitinger umgebracht, weil er Sie verlassen wollte.
8: Mann, er wollte mit mir Schluss machen. Einfach so. Verdammt, das war mein 3. Volontariat in der Redaktion. Nie hat er mich übernommen. Immer wieder vertröstet. Sie glauben doch wohl nicht ernst, das war ein Zufall, dass wir eine Affäre miteinander hatten. Schon als Kind, da wollte ich zur Zeitung schreiben über die Menschen, das, was in der Welt passiert.
4: Und dann ist der Traum geplatzt.
8: Hat sie mir gesagt, ich soll den Verlag verlassen. Das wäre das Beste für uns beide. Aber das wollte ich natürlich nicht. Und dann hat er zu mir gesagt, ich wäre nicht gut genug für den Job.
9: Und da sind Sie richtig wütend geworden.
8: Das, was dann passiert ist, das wollte ich nicht. Ja, ich habe geschrien und geschlagen, aber dann hat er irgendwie das Gleichgewicht verloren und ist gefallen. Ganz leise. Ich wollte das nicht. Das müssen Sie mir glauben, wirklich, es war ein Unfall.
9: Ja. Max? Hilft nix.
11: Frau Fischer, kommen Sie bitte mit.
9: Ich glaube, mir pressiert's. Ich muss zum Essen.

0: Bis halt spät. War viel los.
1: Du, die Eva und ihr Freund sind eh noch nicht da.
2: Wir warten schon eine halbe Stunde.
0: Ja, das hat der Opa beruhigt, gell?

0: Grüß dich. Wo ist er jetzt, dein neuer Freund?
1: Ich habe gerade Schluss gemacht.
0: Das ging aber schnell. Warum denn?
1: Ja, er war irgendwie doch nicht der Richtige. Fast ein bisschen langweilig. Ich wollte die ganze Zeit nur reden.
2: Was war's denn, nur reden?
1: Ja, also übrigens, nur damit ihr euch nicht wieder aufregt, später kommt noch der Sebastian vorbei. Das ist der Neue aus meiner Klasse. Der hilft mir bei den Matheaufgaben. Mhm. Stochastik.
0: Stochastik?
1: Ja, also Permutation, Laplace-Regel, Binominalkoeffizient.
2: Hauptsache, er hat nicht meinen Bademantel.
0: Also erst mal was.
2: Erst mal was.
1: Möchtest du Salat?
2: Ja, bitte.
3: Hier, bitte schön.
2: Dankeschön.
3: Auch noch Spätzle. Machst du die Spätzle?

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0: Eine Science-Fiction-Idee wird bald Realität.
1: Gegen Tesla wird ermittelt, weil sie behaupten, dass ihre E-Autos von selbst fahren können.
2: Autopilot ist fast twice as safe as a normal driver.
3: Ich stand unter Schock und dann haben wir die Kinder hochgeholt und haben ihnen gesagt, dass Papa einen Unfall hatte und tot ist und nicht mehr nach Hause zurückkommt.
4: Ich wollte die Leute nur darauf hinweisen, dass sie am Steuer super aufmerksam sein müssen.
5: Ich habe angefangen, meinen Mund aufzumachen, als mir klar wurde, dass Tesla Sicherheitsprobleme vertuscht.
4: Ich war moralisch verpflichtet, der Welt zu zeigen, was hinter den Kulissen vor sich geht.
6: Die Tesla-Files zeigen, dass das Problem sehr viel größer ist, als wir angenommen haben. Die Regulierer sind aufgewacht.
7: Das US-Justizministerium ermittelt gegen das Elektroautounternehmen.
8: Ich bin absolut überzeugt, dass er Donald Trump gekauft hat, um die Ermittlungen zu stoppen. Ich lasse ihn nicht davon kommen, nur weil so viele Menschen Angst vor Musk haben.
9: Demokratie ist für ihn ein Hindernis.
10: Es ist eine sehr gefährliche Zeit.

Ich hatte echt immer ein schlechtes Bauchgefühl. Der Tesla war mir einfach unheimlich. Ich hatte ihn noch gebeten, das andere Auto zu nehmen, aber er hat sich wohlgefühlt mit dem Tesla. Er hat unsere kleine Tochter

0: in die Schule gebracht. Wir haben uns aber zu Hause alle noch einmal ordentlich umarmt und dann ist er los. 16:30 Uhr, das Telefon war nicht erreichbar. Habe ich dann versucht, über die Tislab zu gucken, wo er ist. Und die funktionierte dann nicht. Und dann fing dieses schlechte Gefühl einfach an. Ich habe meinen Cousin gebeten, bei Tesla anzurufen, ob sie das Auto orten können. Der mir dann sagte, Tesla hätte ihm die Auskunft gegeben, dass gegen 10 Uhr das letzte Mal in der Mine das Auto war und der Gurt gelöst wurde. Dann 19 Uhr und es klingelte und ich bin zum Tor gegangen und dort standen dann zwei Polizisten. Und dann wurde mir erklärt, was die Polizei vorgefunden hat, was passiert ist. Dass es eben einen Unfall gegeben hätte, wobei ein Tesla auf gerader Strecke von der Straße abgekommen ist und gegen einen Baum gefahren ist. Und dieses Auto sich entzündet hat und der Fahrer in dem Auto eben verbrannt ist. Ja, und dann haben wir die Kinder hochgeholt und haben ihnen das gesagt, dass Papa einen Unfall hatte und tot ist und nicht mehr nach Hause zurückkommt. Die waren damals 9 und 11. Eine Woche später bekam ich den Anruf des zuständigen Polizisten, dass die Akte geschlossen wird. Da habe ich gedacht, ich spinne. Weil ich es nicht fassen konnte, dass man einfach gar nicht hingucken wollte, warum dieser Unfall passiert ist. Und dann hat er gesagt, ja, es ist ja von dem Auto nichts mehr übrig. Was soll denn man da noch prüfen? Wir wussten ja, dass Tesla alles aufzeichnet. Es gibt ja diesen kleinen Rekorder im Auto selbst, der dann zu gewissen Zeitpunkten die gesammelten Daten hochlädt in den Hauptserver, wo alles abgespeichert wird. Der Tesla weiß ja, ist da irgendwas technisch ausgefallen? Mir erschließt sich dieser ganze Unfall eben nicht. Gerade weil eben immer wieder beschrieben wurde, was der Tesla alles kann mit diesem autonomen Fahren. Für mich stand die Vermutung im Raum, dass das Auto an sich diesen Unfall verursacht hat und nicht mein Mann.
1: Autonomy is a very big deal. It'll save lives, like a lot of lives, and prevent injuries. I think we'll see autonomous cars become 10 times safer than a human. So, yeah, it's gonna be awesome. We have 50 fully autonomous cars here tonight, all driverless, no steering wheel or pedals. So I hope this goes well. We'll find out.
2: Man kann Elon nicht losgelöst vom Silicon Valley betrachten. Er ist das ultimative Produkt dieser Welt. Und das Silicon Valley ist wie eine Präzisionsrakete auf der Suche nach Geld.
3: Back in 2008 habe ich mich entschieden, einen Job bei dieser Firma anzunehmen, von der damals noch niemand gehört hatte. Tesla war total unbekannt. Die meisten Leute dachten, dass die Firma absolut zum Scheitern verurteilt sei.
4: Hey Greg, the key fell apart.
5: Of course it did.
4: Yeah, this is definitely on the list of improvements.
2: Als ich Elon kennengelernt habe, sagte er, weißt du, Rachel, die Wahrscheinlichkeit, dass Tesla scheitert, liegt bei etwa 95%. Und ich dachte, naja, das sind ja mal echt schlechte Aussichten. Aber er sagte, wenn wir es nicht versuchen, dann besteht eine hundertprozentige Wahrscheinlichkeit, dass die Autoindustrie weiter

0: Umwelt mit CO2 belastet und die ganze Menschheit scheitert. Und da dachte ich, wow, der Typ kann echt gut Leute motivieren.
1: Das ist der erste vollelektrische Sportwagen, hergestellt von dem Startup Tesla Motors aus Kalifornien.
2: Yeah, you can floor it. No problem. It'll be fine.
3: All right, here I go. Ready?
4: Tesla Motors has just produced a car. It's called the Tesla Roadster. It's 100% electric, zero emissions, and Detroit is still lagging behind. Now, this car, let me tell you something, is a very sexy-looking car.
5: If you want a high-performance car with a clean conscience, this is the only option.
6: Developing a high-performance sports car is not what this is about.
5: Absolutely. We want to serve as a catalyst for accelerating the electric car revolution. We're trying to make electric cars better sooner than they would otherwise be.
7: Damals galt er als ein Vorreiter im Klimaschutz. Jemand, der gezeigt hat, dass man auch außerhalb der Politik etwas fürs Klima und für die Umwelt tun kann.
8: Er war davon überzeugt, dass neue Technologien, ganz im kalifornischen Stil, die Mobilität an sich komplett auf den Kopf stellen würden.
9: Really what matters is, are we making a difference in the world? And for us to make a difference in the world, we have to pull a lot of cars. You know, until we see every car on the road being electric, you know, we will not stop.
10: Ich habe angefangen, meinen Mund aufzumachen, als mir klar wurde, dass Tesla Sicherheitsprobleme vertuscht.
11: Safety issues.
10: Ich wusste überhaupt nicht, wer Elon Musk war, als ich bei Tesla angefangen habe. Ich habe ihn zum ersten Mal in der Cafeteria getroffen. Er fragte mich, wann hast du angefangen? Und ich habe zurückgefragt, wieso? Wann hast du denn angefangen? Da musste er lachen. Am Anfang war es der Traum von jedem Ingenieur, Teil dieses Teams zu sein. Wir waren eine bunte Truppe von Nerds aus der ganzen Welt und haben an etwas gearbeitet, wovon niemand dachte, dass es funktionieren würde.
8: Als ich 2008 bei Tesla angefangen habe, gab es gar kein Geld. Mein Briefing war ganz einfach. Tu, was nötig ist, damit wir so schnell wie möglich wachsen, und sag mir, wie ich dir helfen kann. Das war alles. Wir konnten machen, was wir wollten, und hatten Elons volle Unterstützung. Aber ehrlich gesagt, vieles, was Tesla damals gemacht hat, war eigentlich nicht legal.
0: Hier im Silicon Valley gibt es viele Menschen mit ziemlich extremen libertären Ansichten. Sie sagen, wir brauchen keine Regierung. Die mischt sich nur ein, reguliert uns und macht uns das Leben schwer. Diese Vorstellung ist hier sehr weit verbreitet.
9: We need to get the company to cash flow positive in 6 to 9 months. Or we're screwed. I mean, you know, each month that passes is literally costs us tens of millions of dollars.
8: Das war ein entscheidendes Quartal. Sie hatten gerade 25% der Belegschaft entlassen und jeder lebte irgendwie von Tag zu Tag. Er hatte immer zwei Handys bei sich und war permanent an einem der Telefone. Er sagte, ich muss die Handys immer im Blick haben. Wenn ich eins davon auch nur für eine Sekunde aus der Hand lege, dann bricht hier alles zusammen. Wir haben uns oft gefragt, ob er wirklich ein Mensch ist.
7: Es war alles so chaotisch. Aber dass Tesla sein Autogeschäft wie ein Startup aufgezogen hat, hat viele an der Wall Street begeistert. Und dazu passte dann auch der Look and Feel der Teslas.
12: Wir sprechen hier über einen der am meisten gehypten Börsengänge der letzten Jahre: Tesla Motors.
1: Der Börsengang des Autobauers schlug richtig ein. Tesla Motors gibt jetzt Vollgas, denn die Investoren stürzen sich drauf.
13: Also dieses Visionärsein, da hat mein Mann sich tatsächlich mit Elon Musk auf eine gewisse Art und Weise verbunden gefühlt. Für ihn war das großartig, dass wirklich jemand eine Idee hat und sie gegen alle Widerstände durchsetzt. Also mein Mann war wirklich der Tesla-Freak. Und er hat sich auf und über sein Tesla wirklich sehr gefreut.

0: aber nein, ich nicht. Man sagte mir entweder übermüdet oder er hatte gesundheitliche Probleme. Aber das passte einfach nicht zu meinem Mann. Das Auto hätte bremsen müssen, von sich aus. Das tut es sonst auch. Mein Mann hat das autonome Fahren ja auch genutzt. Diese Straße ist ganz lang, ganz gerade, weiße Streifen, schön wie der Tesla das mag, um autonom fahren zu können. Warum ist das Auto nicht der Spur gefolgt, sondern ungebremst an den Baum gefahren? Dann, wie kann das sein, dass man die Türen nicht mehr über diese versenkbaren Griffe aufmachen kann, wenn dort durch einen Unfall die Stromzufuhr unterbrochen ist? Wie stellt man sich vor, diese Türen zu öffnen? Ja, es gibt eine Notregel, aber da muss man A, wissen, wo der ist, und B, muss man die Zeit dafür haben, den zu öffnen. Der nebenan wohnende Feuerwehrmann hat den Aufprall gehört in der Mittagszeit und hat versucht, irgendwie das Auto zu öffnen, um meinen Mann rauszuholen. Aber das gelang ihm nicht.
1: When you open the door, we want that to feel like a work of art. Like you, if you open up the door, it should just be this amazing experience. I mean, this may sound a bit silly, but it should just be like, ah, yeah.
2: Für Elon ist Tesla eine Erweiterung seiner selbst. Er wurde gern als technikbesessen bezeichnet.
3: Er
2: will die Dinge einfach genau so, wie er sie sich vorstellt. Manchmal geht es vielleicht mehr darum, Regeln zu brechen, anders zu sein, egal was es kostet. Er wurde oft sauer auf Kunden, sagte, wenn es ihnen nicht gefiel, sollten sie das Auto zurückgeben. Sie sollten sein Auto nicht haben. Vielleicht spielt für ihn der Mensch im Entwicklungsprozess der Technologien gar keine Rolle. Er ist bloß eine Schnittstelle.
4: Meine Damen und Herren, Mr. Elon Musk!
1: The world has been under this illusion that electric cars cannot be as good as gasoline cars. What the Model S is fundamentally about is breaking that illusion.
5: Als das Modell S 2012 herauskam, waren viele total überrascht.
4: Es ist soweit. Jetzt kommt das Modell S.
5: Im Gegensatz zum Roadster, der eigentlich nur ein Spielzeug war, war das Modell S sehr leistungsstark und trotzdem alltagstauglich. Völlig überraschend wurde es von Motor Trend zum Auto des Jahres gewählt. Damit hatte niemand gerechnet. Für Tesla war das ein riesiger Erfolg und eine Anerkennung aus der traditionellen Autowelt. Und dabei stand Tesla fast vor dem Bankrott.
6: Eine Autofabrik zu bauen ist extrem teuer, deutlich teurer als die staatlichen Kredite, die Tesla damals hatte. Sie brauchten also dringend Geld. Also sammelten sie Anzahlungen für Autos ein, die es noch gar nicht gab, und steckten dieses Geld dann in den Bau der Fabrik, in der Hoffnung, das Auto später tatsächlich liefern zu können. Im Prinzip funktionierte es wie ein Schneeballsystem.
5: Industrielle Größe ist ein riesiger Wettbewerbsvorteil. Doch dahin zu kommen war schwierig und niemand war überrascht, dass er sich dafür in Grauzonen bewegte.
7: Ich bereue nicht, Teil der ursprünglichen Vision von Tesla gewesen zu sein. Aber nach Model S war es eine völlig andere Firma. Wir hatten kein Privatleben mehr.
2: 24/7, 365 Tage im Jahr, sehr, sehr intensiv. Nicht gut für das Familienleben.
1: If someone's always on the hot seat and is always the root cause for problems, they will not be part of this organization long term. It's not okay to be unhappy and part of this company. Right. And so if somebody can't get happy, get divorced.
8: Right, exactly.
1: Speak from personal experience.
7: Keine freien Samstage oder Sonntage. Wenn ich mal um 9 Uhr abends gegangen bin, haben sie alle geguckt. Ich bin schließlich vor Erschöpfung umgekippt. Man hat mich in die Notaufnahme gebracht, weil man einen leichten Herzinfarkt vermutete. Es war wirklich schlimm. Sie haben dann sogar versucht zu verheimlichen, dass ich im Krankenhaus war.
8: Direkt von Elon gemanagt zu werden, ist schwierig. Er versteht meist gar nicht, was man im Detail macht, hat aber zu allem eine starke Meinung. Viele Mitarbeiter ignorieren seine Anweisungen deshalb meistens, weil sie sonst ihre Arbeit nicht richtig machen könnten.
9: Er hat die Angewohnheit, in eine Situation reinzuplatzen und dann großen Alarm zu schlagen. Das ist ja ein totales Desaster. Nichts läuft, wie es soll. Wenn wir so weitermachen, sind wir bald pleite. Er hat diese dämonischen Momente, da ist er völlig außer sich und stürzt sich wie besessen auf ein Problem, bis es gelöst ist. Und dann zieht er weiter.
10: What did you mean by that?
1: My mind is often feels like a very wild storm. I have a fountain of ideas. I mean, I have more ideas than I could possibly execute. So I have no shortage of ideas. Innovation is not the problem. Execution is the problem. And there's a million things.
10: But is your storm a happy storm?
1: No.
10: It's not a happy storm.
1: No.
10: Tell us about that. What do you think that is?
1: we should need like a psychiatrist couch here or something. It just feels like there's just a rage of forces in my mind constantly. Now this, you know, productively manifests itself in technology and building things for the most part, you know.
2: Man merkt schnell, dass man mit Elon keine Freundschaft aufbauen wird. Er hat keine Freunde im klassischen Sinn. Er umgibt sich mit Menschen, die für ihn arbeiten oder ihm dabei helfen, seine Ziele zu erreichen. Und das beruht auf Gegenseitigkeit. Aber Freunde? Nee, sowas hat er nicht.
6: Elon ist nicht sympathisch im klassischen Sinn. Also er ist nicht der Kumpeltyp, mit dem man sich am Freitagnachmittag auf ein Bier trifft. Klar, er kann lustig und unterhaltsam sein, aber es ist ziemlich intensiv und stressig, mit ihm zusammen zu sein. Zumindest geht es mir so.
1: That little craft has little engines on it, and it maneuvers over to the space station, and
6: Elon verkörpert den typischen Silicon Valley-Glauben, Technologie sei die Antwort auf alles. Der Rest ist für ihn nur Hintergrundrauschen.
2: Tesla ist nicht Elons Lieblingsprojekt. Die meiste Zeit investiert er in SpaceX. Ich glaube, Tesla ist Teil eines größeren Plans von Elon, nämlich die technischen Voraussetzungen und das nötige Geld für den Weg ins All zusammenzubringen. Elektroautos brauchen Batterien, die mit erneuerbarer Energie betrieben werden können, zum Beispiel Solarstrom. Dazu kommt das Streben nach Autonomie. All diese Entwicklungen deuten letztlich darauf hin, dass es um die Besiedlung des Weltraums geht. So verrückt das auch klingt.
7: Elon Musk kam nur alle 2 Wochen einen Tag zu Tesla. Die Fahrzeuge hatten hunderte von Mängeln. Ein Kollege bemerkte, dass sich die Teppiche unter den Pedalen hochrollten. Kunden beschwerten sich teilweise, dass sie nicht mehr bremsen konnten.
11: Tesla hat fast anderthalb Jahre lang nichts dagegen unternommen.

Das hätte ich nie gedacht. In einer dreistündigen Diskussionsrunde berichteten Kollegen, wie sie gemobbt oder degradiert wurden, weil sie Sicherheitsrisiken angesprochen hatten. Ich habe das Gespräch aufgezeichnet. Was dann geschah, hat bei mir Spuren hinterlassen. Ich wurde in einen Baucontainer gebracht. Sie sagten, unterschreib deine Kündigung, sonst schieben wir dein komplettes Team ab. Du hast die Sicherheitsleute gesehen. Die schleifen dich notfalls in Handschellen über den gesamten Parkplatz. Zum ersten Mal in meinem Leben hatte ich wirklich Angst. Ich bestand darauf, dass der Grund für meine Kündigung festgehalten werden sollte. Und in ihrer Überheblichkeit schrieb sie doch tatsächlich, bedroht, weil sie den Mund aufgemacht hat. Ich habe es gezwungenermaßen unterschrieben. Und der Tesla-Anwalt drohte mir, ich solle meine Tonaufnahme löschen, wenn mir mein Leben und das meines Sohnes lieb sei. Das hat mich lange verfolgt.

0: November 2022 ruft mich ein Kollege an und sagt: Guck mal, ich bin angesprochen worden, ein Tesla-Mitarbeiter. Sagt, bei Tesla liegen die Daten einfach offen im IT-System rum. Das ist doch was für euch beim Investigativteam. Ich denke, das kann ja gar nicht sein. Ich habe noch kein Unternehmen erlebt, bei dem man so wenig Informationen rausholen kann. Also Mitarbeiter von Tesla sprechen einfach nicht. Dann rufe ich ihn aber an. Und er sagt, ich schicke dir mal ein paar Dateien rüber. Und dann kannst du es sehen. Ich habe mir das dann 2 Stunden angeguckt, dann diese verschiedenen Dateien. Und denke, wow, wenn das stimmt, dann ist das eine richtig große Geschichte. Dann rufe ich meinen Kollegen an und sage, was hältst du davon? Bin ins Nebenbüro gegangen. Und wir haben dann alle zusammen gesagt, eigentlich kann das nicht sein. Aber es ist interessant genug, um weiterzumachen. Es war nicht von Anfang an klar, dass der Whistleblower sich überhaupt outen würde. Ich habe dann nochmal gefragt und nochmal. Und nach 6 Wochen, so Mitte Dezember, sagt er dann plötzlich, okay. Dann bin ich nach Norwegen gefahren, wo er wohnt. Und dann hat er den Laptop aufgeklappt und vorgeführt, wie er in diesem IT-System von Tesla einfach eingeben konnte, was er wollte. Und dann kommen hunderte Suchergebnisse. Live im Tesla-IT-System. Dokumente aus der Rechtsabteilung habe ich gesehen. Weiß ich, Konstruktionspläne vom neuen Cybertruck. Wir haben auch gefunden, eine Rechnung für Überwachungssoftware. Das spielst du auf dem Laptop auf und dann kannst du sehen, was der Mitarbeiter auf seinem Laptop macht. Mehr als 30.000 Lizenzen hat Tesla da gekauft. Also eine Fundgrube an Daten einfach.
1: Mein Name ist Lukas Krupski. Ich bin der Whistleblower hinter den Tesla-Files. Mir wurde klar, dass ich es hier mit sehr gefährlichen Leuten zu tun hatte. Als ich erfahren habe, dass Menschen verletzt wurden und sogar gestorben sind, da wusste ich, dass es sich lohnt, dieses Risiko einzugehen und gegen die Mächtigen und Reichen aufzustehen. Also habe ich mich entschieden, Whistleblower zu werden. Ich bemerkte, dass ich Zugang zu vertraulichen Bereichen des ERP-Systems hatte. Zu allen Lieferanten, Verträgen, Rechnungen, sogar zu Elon Musks persönlichen Sicherheitsdaten. Ich war überrascht. Was zum Teufel ist das? Ich bin Servicetechniker. Warum sehe ich das alles? Dann habe ich überlegt, was für die Behörden wichtig sein könnte und habe nach Begriffen wie

0: wie Phantombremsungen, ungewollte Beschleunigung und autonomes Fahren gesucht. Und ich begann Anhänge runterzuladen, die für die Ermittlungen der Aufsichtsbehörden relevant sein könnten.
1: Irgendwann fragte er dann, hast du eine Festplatte dabei? Und dann fingen wir an zu kopieren. Das ist ein unglaubliches Risiko, dass der geht.

0: All right, so let's move to the next, the something else, which, so we've been able to accelerate autopilot and bring it to market faster than originally anticipated. In fact, what people haven't quite realized is that all cars produced for the past 2 weeks have the autopilot hardware. So it's actually in production. In fact, every car coming off the line in Tesla at the factory has the autopilot hardware.
1: Heute ist einer der seltenen Momente, in denen eine Science-Fiction-Idee kurz davor ist, Wirklichkeit zu werden.
2: Ingenieure geben alles, um ein Auto zu bauen, das selbst fährt. Und sie sind weiter, als man denkt.
3: Mindestens 5 Firmen behaupten, dass selbstfahrende Autos bald kommen. In Zukunft brauchen unsere Kinder womöglich keinen Führerschein mehr. Es könnte sogar verboten sein, selbst zu fahren.
4: Aber wer ist bei einem Unfall verantwortlich, das Auto?
3: Ja, genau.
5: Tesla versteht sich als Tech-Firma. Und da bist du nur so relevant wie deine neueste Technologie.
6: Is the future of the auto industry autonomous? Are these things really going to be a reality?
7: Autonomous cars will definitely be a reality.
6: But you guys are going to be the leader.
7: Of course. I mean, Tesla's a Silicon Valley company. I mean, if we're not the leader, then we're shame on us.
8: Das Problem für Tesla war, dass Elektroautos nichts Neues mehr waren. Autonomes Fahren galt als nächster Schritt.
7: We'll take autonomous cars for granted in quite a short period of time. It's amazing how comfortable you get and how quickly you get comfortable with it.
9: Yeah.
7: And it could save a lot of lives. It almost feels just like a solved problem.
10: Es war unglaublich, wie eine Achterbahnfahrt. Ich hatte das Gefühl, ich würde fliegen. Losfahren und die Hände vom Lenkrad nehmen ist echt unglaublich.
11: Wow!
7: It's on full autopilot right now. I'm not touching anything. No hands, no feet, nothing.
8: Tesla verspricht seit 2016, dass die Autos, die man heute kauft, allein per Software komplett autonom fahren werden können. Auf Level 5, also vollautonom, ohne menschliches Zutun. Die klassischen Autohersteller waren skeptisch und hielten das für verrückt. Aber bei den Kunden löste es einen richtigen Hype aus. Sie standen Schlange um den ganzen Block, um sich ein Stück Zukunft zu sichern.
12: In dem Auto ist alles aufgegangen, was mein Mann sich so vorgestellt hat. Natürlich hat er mir auch gezeigt, wie das funktioniert mit diesem autonomen Fahren, dass der Tesla anhand der weißen Straßenlinie nimmt, wirklich auch alleine fährt. Also man kann auch sehen, wie sich das Lenkrad denn dabei bewegt.
13: Im Silicon Valley gilt das Motto, immer weiter pushen. Sowohl gegen technische Grenzen als auch gegen Vorschriften und Gesetze. Als Robotikprofessorin kenne ich das. Innovation braucht manchmal einfach Druck. Aber wenn künstliche Intelligenz in Bereichen eingesetzt wird, wo Sicherheit zählt, muss man vorsichtig sein. Viele pushen auch vor allem, weil sie dringend Geld brauchen. Elon Musk gibt diese wilden Versprechen ab, um seine Investoren zu beruhigen und den Aktienkurs zu steigern.
7: The overwhelming focus is solving full self-driving. So, yeah. And that's essential. And like, that's really the difference between Tesla being worth a lot of money and being worth basically zero. Yeah.
14: Senator Thune, I'd like to add just one thing.
13: Senator Thune, ich möchte noch einen wichtigen Punkt ergänzen. Ich spreche dabei sicherlich für viele aus der Robotik-Community. Wir sind große Befürworter dieser Technologie. Aber wenn es jetzt zur falschen Zeit zu einem Todesfall kommt, könnte das die Einführung der Technologie stark bremsen. Dabei bin ich überzeugt, dass sie langfristig Leben retten wird. Deshalb fordern wir, dass die Sicherheitsdaten offengelegt werden. Es wird irgendwann einen tödlichen Unfall geben. Die Frage ist, wann das passiert und was wir tun können, um das Risiko zu verringern.
9: Ich bin im Krankenhaus aufgewacht und wusste nicht, was passiert war. Ich hatte eine Risswunde an der Blase, am Hodensack, überall Verletzungen und Narben und zwei gebrochene Wirbel. Ich habe gesagt, ich werde nichts essen und keine Medikamente nehmen, bis mir endlich jemand sagt, was passiert ist. Dann kam der Neuropsychologe zu mir und sagte, sie hatten einen Unfall und ihre Freundin ist gestorben. Ich bin zusammengebrochen, habe geweint und Gott gefragt, warum? Dann kamen Bruchstücke meiner Erinnerung zurück. Ich war an dem Tag mit Nibel angeln. Aus irgendeinem Grund habe ich angehalten. Wir standen auf der anderen Seite meines Autos und haben in die Sterne geguckt. Ich wollte mit ihr eine Sternschnuppe sehen, einen besonderen Moment haben. Und dann...
2: Er ist dieses Auto gefahren.
10: Mir ist das Handy runtergefallen, ich habe nach unten geschaut, das Stoppschild übersehen und bin in das Auto gekracht.
11: Welches Auto ist Ihres?
10: Der Tesla.
15: Achtung, sein Rücken.
10: Oh Gott, sieht übel aus.
15: Bringt ihn rein.
16: Meine Schwester wurde nicht sofort gefunden. Sie wurde 7 Meter in die Büsche geschleudert. Die wussten erst nicht, dass sie überhaupt da war.
2: Sie ist da drüben, in den Büschen.
16: Sie war erst 22. Das Auto, das den Unfall verursacht hat, war ein Tesla. Das sagte mir erst mal nichts. Also habe ich Anwälte eingeschaltet, um herauszufinden, was passiert war.
4: Zuerst haben wir den Fahrer ins Visier genommen, der den Unfall verursacht hat. Während des Verfahrens gegen ihn erfuhren wir, dass er dem Autopiloten die Schuld an dem Unfall gab. Der Fahrer des Tesla, Herr McGee, war ein verantwortungsvoller Mann. Seine Familie wartete zu Hause auf ihn. Er hatte den Tesla extra gekauft, um den Autopiloten täglich für den langen Weg vom Büro in Boca Raton nach Hause in Quilago zu benutzen. Er näherte sich einer Kreuzung, an der man nur nach links oder rechts abbiegen kann. Geradeaus geht es dort nicht. Der Autopilot war an und er telefonierte gerade. Dann fiel ihm das Handy runter und er suchte danach, konnte es aber nicht finden.

0: Ich wusste gar nicht, dass es diese Autopilot-Technologie überhaupt gibt. Als ich davon erfahren habe, kam ich mir wie ein Versuchskaninchen vor. Ich sehe ständig Autos herumfahren, bei denen niemand die Hände am Lenkrad hat. Ich hupe dann immer. Das macht mich so wütend.
1: Menschen

0: Menschen wie Herr McGee haben an diese Technologie geglaubt. Die Art und Weise, wie Tesla den Autopiloten bewirbt, hat viele bewogen, so zu fahren wie Herr McGee. Unzählige von ihnen haben sich das Painted Black Video angeschaut. Es war ein Werbevideo, das zeigt, wie eine Person sich ins Auto setzt und die Hände nicht ans Lenkrad legt. Das Auto fährt von allein. Das hat viele beeindruckt und verkauft sich. Und das ist, was die Leute dann erwarten.
1: Mir war sofort klar, dass sie das niemals an einem Stück aufgenommen haben. Als ich gegangen bin, war das Auto definitiv noch nicht in der Lage, die ganze Fahrt über zuverlässig zu funktionieren.
2: In einer Zeugenaussage hat der ehemalige Leiter der Autopilotenabteilung, Herr Elaswamy, zugegeben, dass das Video inszeniert war. Das System, das dort verwendet wurde, war nicht das gleiche wie in den Kundenfahrzeugen. Es funktionierte auch ganz anders. Es waren viele Versuche nötig, weil das Auto nicht fehlerfrei fuhr. Und wir haben auch herausgefunden, dass das Auto dabei sogar einen Unfall hatte, was natürlich im Video mit keinem Wort erwähnt wird. Zu Beginn des Videos wird darauf hingewiesen, dass die Person im Auto nur aus rechtlichen Gründen dabei ist und dass das Auto alleine fährt. Das hat mich wirklich schockiert, dass eine Firma so etwas auf ihrer Website veröffentlicht. Natürlich würde das zu Missverständnissen führen über die Fähigkeiten des Autopiloten und damit zwangsläufig zu Unfällen mit Verletzten oder sogar Toten.
3: Elon hat eigenmächtig entschieden, dass die neue Hardware als fähig zum vollautonomen Fahren vermarktet wird. Der Leiter der Autopilotenabteilung hat daraufhin das Unternehmen verlassen. Er hatte Elon damals stark davon abgeraten, das System so zu verkaufen. Im Nachhinein gesehen war das ganz klar Betrug.
1: Ich hätte von den Aufsichtsbehörden erwartet, dass sie mehr tun, um zu gewährleisten, dass die neuen Produkte von Tesla wirklich sicher sind. Ich persönlich konnte nicht glauben, dass wir alles Nötige getan haben, um die Sicherheit der Nutzer zu garantieren. Es hat schon schwer auf mir gelastet, jeden Tag zur Arbeit zu gehen und das Gefühl zu haben, dass ich wahrscheinlich für den Tod von Menschen verantwortlich sein würde. Ich wollte nicht dabei sein, wenn das tatsächlich passiert.
4: Am Anfang kann man leider einfach noch keine Perfektion erwarten. Meiner Meinung nach stehen wir noch ganz am Anfang, was die Entwicklung von Autopiloten angeht.
5: Of the autopilot revolution.
4: Ich bin wirklich überzeugt davon, dass solche Systeme menschliche Fehler verringern und zum Beispiel dabei helfen können, auf der Straße und in der richtigen Spur zu bleiben.
5: Helping you stay on the road, stay in your lane, etc. So I don't dispute that there are.
4: Ich bestreite gar nicht, dass auch beim autonomen Fahren Unfälle passieren, sogar mit Todesfolgen. Aber ich glaube, dass es insgesamt ein riesiger Fortschritt in Sachen Sicherheit für die Autoindustrie ist.
6: Als Elon Musk könntest du argumentieren, dass man diese Opfer heute einfach in Kauf nehmen muss. Tesla kann als Teil eines umfassenderen Projekts zur Entwicklung fortschrittlicher Technologien für eine glorreiche utopische Zukunft gesehen werden. Dahinter steckt die Idee, dass das Paradies oder die Utopie von Ingenieuren erschaffen werden könnten. Daher sind Menschen wie Elon Musk große Fans der Long-Termismus-Ideologie. In diesem Langfristigkeitsdenken geht man davon aus, dass wir alle das Beste und Altruistischste erreichen können, indem wir uns auf die ferne Zukunft konzentrieren. Aber je mehr man den Blickwinkel weitet auf eine Art kosmische Sicht, desto unbedeutender werden die heutigen Gefahren. Wenn man das große Ganze sieht, werden diese aktuellen Probleme eigentlich bedeutungslos.
7: Tesla stuft sein Fahrerassistenzsystem Full Self-Driving nach wie vor als Beta-Version ein. Das ist Software, die noch in Entwicklung ist. Wenn man sich im Klaren ist, dass etwas eine Beta-Version ist und entsprechende Dokumente unterschreibt, was man beim Tesla-Kauf tut, dann erklärt man sich damit einverstanden, dass diese Software Fehler machen kann. Die Fahrer müssen den Hinweis akzeptieren, dass sie die Hände am Lenkrad haben sollten. Aber dann ist Elon Musk selbst hier in Amerika im Fernsehen aufgetreten, um zu zeigen, dass das Auto selbstständig fahren kann, ganz ohne Hände am Steuer. Sie haben diese Technologie der Öffentlichkeit zur Verfügung gestellt, damit Menschen sie testen und das Unternehmen schneller echtes autonomes Fahren erreichen kann. Zum ersten Mal wird die Bevölkerung als aktiver Sicherheitstester für eine Technologie eingesetzt. Eine sehr schlechte Idee.
8: Just do it. Tu es einfach. Hol dir ein Auto und fahr los. So vermarktet er es. Und auf gewisse Weise hat er ja recht. Manche Leute machen das. Sie werden dann getrackt und sie bringen der Maschine das Fahren bei. Im Grunde sucht er nach Beta-Testern. Und genau das sind wir.
9: Ich glaube, es ist einfach menschlich, immer nach dem nächsten großen Ding zu streben. Es ist ja auch cool, wenn ein knapp 1,5 Tonnen schweres Auto nur mit ein paar Kameras ausgerüstet selbstständig fährt. Das hätte ich mir als Kind nie vorstellen können. Dass Elon uns so etwas ermöglicht hat, finde ich schon ziemlich cool. Als ich bei dem Unternehmen anfing, sollte ich dem Computer beibringen, was auf einem Bild ein Auto, ein Mensch, ein Fahrrad oder andere Alltagsgegenstände sind. Nachdem ich und tausende andere Mitarbeiter das millionenfach gemacht haben, kann der Computer nun die KI trainieren, sich selbst weiterzuentwickeln. Normalerweise ist das Auto rundherum mit 8 Kameras ausgestattet. Basierend auf den Datensätzen, mit denen Leute wie ich es trainiert haben, nutzt es die Kamerabilder, um zu erkennen, was ein Auto oder ein Mensch ist. Ich glaubte so sehr, dass dieses Produkt Leben verändert und rettet, dass ich mir sogar einen eigenen Tesla gekauft habe. Hey Leute, heute bin ich in Las Gatas bei den Tesla Superchargern und hinter mir steht mein Tesla. Ich dachte, super, ich liebe die Technologie und das Unternehmen, also mache ich Videos, um der Welt meine Arbeit zu zeigen. Als ich losgefahren bin, merkte ich innerhalb von 5 Minuten, dass die Technologie nicht einmal halb so viel konnte, wie Elon getwittert hatte. Da war es vorbei mit der Begeisterung. Ist es jetzt gerade über die rote Ampel gefahren? Verdammt. Ich halte jetzt an. Das ist sehr bedauerlich. Das werde ich melden. Es gab Situationen, in denen ich dachte, das Auto will mich umbringen. Jetzt fährt es schlecht, scheiße. Ich trete auf das Gaspedal. Ich trete echt drauf. Der SUV hat angehalten. Oh, ich muss jetzt abbrechen. Es war definitiv nicht nur mein Auto, das diese Probleme hatte. Ich war einer von etwa 3000 Menschen, die zu dieser Zeit am Beta-Programm für autonomes Fahren teilnahmen. Und viele Leute, mit denen ich gesprochen habe, haben ähnliche Erfahrungen gemacht. Aber sie wollten es nicht posten, weil sie Hasskommentare fürchteten. Er ist echt dicht an der Mauer. Ich wollte

0: Tesla nie schlecht machen. Ich wollte die Leute nur darauf aufmerksam machen, was passieren kann, wenn sie diese Technologie kaufen und nutzen. Sie sollten hinter dem Steuer besonders aufmerksam sein. Oh, Scheiße, wir sind dagegen gefahren. Ich war der Erste, der ein Video von einem autonom fahrenden Auto aufgenommen hat, das einen Unfall hatte. Ich habe überlegt, ob ich das wirklich veröffentlichen soll, aber habe mich entschieden, dass die Verkehrsbehörden davon erfahren sollten. Also habe ich ein Video hochgeladen und es ihnen geschickt. Etwa 24 Stunden später kam ich zur Arbeit und wurde gefeuert. Sicherheitsleute haben mich zu meinem Auto gebracht. Und etwa 2-3 Stunden, nachdem ich das Tesla-Gelände verlassen hatte, deaktivierte jemand die gesamte Selbstfahr- und Autopilot-Technologie meines Autos. Sie haben es einfach lahmgelegt. Das passiert nicht einfach so. Tesla hatte auf jedes Fahrzeug Zugriff, egal ob es sich bei den Kunden oder bei Tesla befand. Anhand der Fahrgestellnummer konnten wir auf die Kameradaten zugreifen, wir konnten hupen oder das Fernlicht blinken lassen. Wenn man das Auto in die Werkstatt bringt, braucht man keinen Schlüssel. Man kann das Auto mit einem iPad steuern. Tesla hat wahrscheinlich Petabytes an Daten. Wir nutzten ständig irgendwelche Kundendaten. Und wir scherzten dann, ja, schick die einfach in das Mutterschiff. Die Teslas tun das ständig. Elon kann dann damit machen, was er will. Sie haben ganz offen gegen Verbraucherrechte verstoßen, indem sie mein Fahrzeug und die Software manipuliert haben. 14 Monate habe ich gegen Tesla gekämpft. Und kurz bevor das Verfahren begann, haben sie plötzlich das Softwareproblem behoben. Wie durch ein Wunder funktionierte das autonome Fahren auf einmal wieder. Was da wohl passiert ist? Ich denke, wir beide wissen das.
1: Kein Staatsanwalt in Deutschland hat das Recht, an diese amerikanischen Daten heranzukommen. Tesla hat gesagt, es gibt keine Datenaufzeichnung von diesem Tag. Also das haben die an den Staatsanwalt als Antwort geschrieben, der das ja leider dann darauf hat bewenden lassen. Aber dadurch, dass sie gesagt haben, wir haben gar nichts, diese Diskrepanz war für mich einfach zu groß. Über den Login auf der Homepage kann man Datensätze anfordern. Und die haben wir bekommen dann ein paar Wochen später. Aber die endeten Anfang März und der Unfall war im April. Das heißt, über einen Monat fehlte. Ich wusste, das stimmt fast nicht. Morgens an dem Tag wurde ja noch gesagt, ist gut gelöst. Aber in diesem Tesla-Fall, in diesem großen Excel, konnte ich das nicht sehen. Das war für mich ein Indiz dafür, dass sie eben gelöscht wurden. Es wurde mir dann immer gesagt, du musst nach Amerika gehen, wenn du da was erreichen willst. Aber ich musste lernen zu überleben, meine Kinder, ich sag mal, durchzubringen. Ich hatte keine Kraft und keine Energie, mich damit zu beschäftigen.
2: Das ist ein gutes Beispiel für Fake it until you make it, also vortäuschen, dass etwas funktioniert, bevor es das wirklich tut. Elon spricht über seine Vision und die Science-Fiction-Aspekte. Aber das Auto hat bereits so viele Tricks auf Lager, dass wir nie herausfinden werden, ob etwas am Auto lag oder nicht, weil das System sich Sekunden vor einem Unfall abschaltet, sodass das Auto offiziell gar nicht selbst gefahren ist. Wenn man wirklich wissen will, wie es um das autonome Fahren steht, muss man mit den Anwälten sprechen, die an den Fällen rund um die Unfälle beteiligt sind.
3: Wir waren bei diesem Fall immer skeptisch. Bei solchen Unfällen ist es üblich, dass die Ermittlungsbeamten die Blackbox auslesen und alle Daten sichern. In 99 oder mehr Prozent der Unfälle sind die Daten nicht beschädigt. Es müssten also alle Daten verfügbar sein, sofern keine besonderen Umstände vorliegen, wie ein Brand oder eine Explosion. Aber in unserem Fall sollten die Daten vorhanden sein. Ich traf mich mit dem Ermittler Officer Riso. Dank eines Durchsuchungsbefehls hatte er 7 Bauteile aus dem Fahrzeug entnehmen können, darunter die ECU, also die Hauptplatine, die den Autopiloten steuert, und die MCU, den Computerbildschirm. Beide speichern Informationen, die an Tesla übermittelt werden, sodass sie einen sogenannten Snapshot der Daten zum Zeitpunkt des Unfalls haben und wissen, was der Autopilot getan hat und was nicht. Aber bei einem Tesla kommt man an die Daten nicht einfach ran. Die ermittelnden Polizeibeamten sind darauf angewiesen, dass Tesla ihnen sagt, was passiert ist. Das ist wohl so gewollt. Mir war auch klar, warum. Also brachte Officer Riso alles zu Tesla. Und obwohl es in einwandfreiem Zustand war, teilte Tesla ihm mit, die Daten seien beschädigt. Man könne ihm keine Auskunft geben.
4: Wir wissen, dass sie alle Daten über den Unfall haben. Und wir werden nicht aufgeben, ehe wir diese Daten bekommen. Sie verbergen etwas.
5: Life can't just be about solving one problem or another. There need to be reasons to be inspired. You know, reasons that move your heart. And say yes, the future is going to be great.
6: You want to die on Mars? You still want to die on Mars?
7: Yes.
6: Yeah.
7: It's not an impact.
6: Right.
7: Yeah.
6: Well, that would be spectacular.
7: Yes.
5: There's some danger that could cause the end of life on Earth as we know it.
8: There are two futures, and one future is we're out there among the stars, and the things we read about and see in science fiction movies, the good ones, are true. We're going to see what other planets are like. We're a multi-planet species, and the scope and scale of consciousness is expanded across many civilizations and many planets and many star systems. This is a great future. This is a wonderful thing to me, and that's what we should strive for.
9: Wenn wir die Dinge aus einer kosmischen Perspektive betrachten, könnte es in Zukunft viele geben, die auf Menschen wie Elon Musk zurückblicken und sie dafür loben und verehren, dass sie etwas Außerordentliches geleistet haben. Ich glaube, Sie wissen, dass Sie in der kosmischen Geschichte eine wirklich entscheidende Rolle spielen könnten, weil Sie diejenigen sind, die uns zum Mars gebracht haben.
10: Do you ever stop and think about your role in civilization? Do you think about that? Or you just try to not?

0: Wenn man das Leben auf mehrere Planeten ausweiten will, kann man sicher nicht einfach in Jeans und Flipflops auf dem Mars herumspazieren. Man braucht dazu die Unterstützung von KI, Mikrochips, Nanotechnologie und solchen Dingen.
1: Musk ist nicht nur ein Long-Termist, sondern auch ein Transhumanist. Er vertritt die Ideologie, dass wir fortschrittliche Technologien entwickeln und nutzen sollten, um eine neue, posthumane Spezies zu erschaffen.
2: From a long-term existential standpoint, the purpose of Neuralink is to create a high-bandwidth interface to the brain, such that we can be symbiotic with AI.
3: So instead of replacing us, it will radically change our capabilities.
2: Yes, it will enable anyone who wants to have superhuman cognition. Anyone who wants. And if that's the case, and let's say billions of people do it, then the outcome for humanity will be the sum of human will, the sum of billions of people's desire for the future.
3: And but that billions could be of people with enhanced cognitive ability, radically
2: yes,
3: enhanced.
2: Yes. You will be essentially snapshotted into a computer at any time. If your biological self dies, you could just probably just upload into a new unit. Literally.
3: Pass that whiskey. we're getting crazy over here. This is too freaky. See, if
2: I've been thinking about this for a long time, by the way.
3: I believe you.
4: It is eugenics on
1: steroids. Das ist Eugenik auf Steroiden. Die alten Eugeniker des 20. Jahrhunderts wollten die menschliche Spezies perfektionieren. Transhumanisten hingegen wollen nicht dort aufhören. Warum nicht die menschliche Spezies ganz und gar überwinden? Diese Ideologie vertreten einige der mächtigsten Menschen der Welt, darunter Elon Musk.

0: Was sagt Tesla zu der ganzen Sache?
1: Nichts. Das ist jetzt 6 Monate her. Da haben sie uns gesagt, wir sollen die Tesla-Files löschen.
2: Die Tesla-Files zeigen ganz klar, dass man sich bei Tesla über Jahre hinweg sehr bewusst ist, dass es hier ein Problem gibt mit den eigenen Autos. Und über all das wird akribisch Buch geführt. Abertausende Einträge. Allein in unserer ersten Auswertung sind wir auf 2400 Kundenbeschwerden über Selbstbeschleunigungen gekommen. 1500 Meldungen zu plötzlichen Bremsvorgängen. Die Zahl der Crashs lag bei mehr als 1000. Dann haben wir eine Tabelle gefunden mit Vorfällen zum Fahrerassistenzsystem, mit Vorfällen zum Autopilot, die umfasst mehr als 3000 Einträge. Oft war der Status ungelöst.
1: Sehr dramatische Beschwerden. Leute, die sagen, ich habe meinen kleinen Sohn auf den Schulhof gefahren, auf den Parkplatz und plötzlich beschleunigt es. Und um mich rum sind lauter Schulkinder. Oder Leute, die sagen, ich bin in den Tunnel gefahren und das Auto hat plötzlich angehalten. Im Tunnel.
2: Die Tesla-Files zeigen, dass das Problem sehr viel größer ist, als wir angenommen haben.
3: Ein Tesla Model S geriet an einem Tag zweimal in Brand.
4: Das ist von einem neuen Tesla Model X übrig, der im Autopilotmodus in eine Leitplanke gefahren ist. Der Fahrer kam dabei ums Leben.
5: Autopilot is about twice as safe as a normal driver. It's financially insane to buy anything other than a Tesla. If you buy a car that does not have the hardware necessary for full self-driving, it is like buying a horse. And the only car that has the hardware necessary for full self-driving is a Tesla. Yeah. We need to convey that argument clearly.
6: We had the best technology for a while, but now we are also achieving economies of scale. You know, while the rest of industry has gone down, Tesla has gone up. And we'll have a factory in China, a factory in the US, and a factory in Europe. The future is looking very promising from a sort of an annual profitability standpoint.
7: Tesla hat am Mittwoch Toyota an der Wall Street überholt und ist jetzt der wertvollste Autohersteller der Welt.
8: Als es bergauf ging, dachten alle, Tesla sei großartig. Da entstand dieser Fankult rund um Tesla. Zumindest in den sozialen Medien kam das vor allem wegen der Dynamik der Aktienkurse. Die Leute, die zur sogenannten Elon-Armee gehören, sind zum größten Teil Profiteure der Aktienmärkte.
9: Elon Musk predigt eine Art Wohlstandsevangelium. Du gehst in die Kirche und betest und Gott wird dich finanziell belohnen, nicht erst im nächsten Leben.
10: I do feel confident that the long-term value of the company will be extremely high and I think we're headed for an age of abundance.
9: Es ist nachvollziehbar, dass die Menschen heute eine fast religiöse Einstellung gegenüber Technologie haben. Und er sagt ganz einfach, seht ihr all diesen technologischen Wandel um uns herum? Wenn ihr auf mich hört und wiederholt, was ich sage, wird es Wirklichkeit.
11: Ich spreche viel mit Tesla-Fahrern. Viele von ihnen glauben, dass die Autos irgendwann ganz autonom fahren werden. Und dass ihr Auto, nachdem es sie zur Arbeit gebracht hat,

0: selbst 8 Stunden lang arbeiten geht. Und dann holt es sie wieder ab und ihr Auto hat den ganzen Tag Geld verdient. Sie glauben an Magie.
1: Wenn du auch Aktien besitzt, machst du dich selber damit reicher, wenn du deinen Tesla öffentlich lobst.
2: Wenn sie abgefahrene Dinge über Tesla sagten, stieg die Aktie. Manchmal schienen Informationen aus internen Quellen zu kommen, sogar mitten am Handelstag. Daraufhin stieg der Aktienkurs sprunghaft an. Für jemanden, der diese Accounts aufmerksam verfolgte, konnte das also sehr profitabel sein. Speziell daran ist vor allem, wie sehr Elon selbst den Traffic für jemanden ankurbeln kann. Wenn ihm ein Beitrag gefällt, teilt er ihn 10, 20 Mal. Wenn du so viele Klicks bekommst, erhältst du am Ende einen Anteil an den Einnahmen auf Twitter. Es steckt also ein Gewinnmotiv dahinter. Auch wenn die Leute nicht direkt dafür bezahlt werden, solche Dinge zu posten, so ist das doch der erwünschte Effekt.
1: Große Neuigkeiten von Elon Musk. Was hast du für uns?
3: Er ist jetzt der reichste Mensch der Welt.
4: Ich weiß nicht, wie bekannt es ist, dass viele Leute im Silicon Valley von Rom und dem Römischen Reich fasziniert sind. Vor allem unter CEOs greift das um sich. So wie Nero oder Caesar wollen sie ihr Imperium und ihren Einfluss bewahren und erweitern. Und das kann man erreichen, indem man ein Medienimperium aufbaut. Das steckt hinter dem Kauf von Twitter.
5: Wenn er vor 5 Jahren etwas Niederträchtiges oder Provokatives gesagt hat, hat er nur einer Handvoll Menschen geschadet. Heute kann er einem ganzen Land schaden.
2: Wenn jemand sagt, dass Menschen in brennenden Autos feststecken oder Räder abfallen, kann Elon im Grunde einen wütenden Mob auf ihn hetzen. Das ist alles Panikmache, damit der Aktienkurs fällt. Du musst ein Leerverkäufer sein, der davon profitiert.
1: Durch Geheimhaltungsvereinbarungen wollte Tesla verhindern, dass Leute Mängel an die Aufsichtsbehörde melden. Ich veröffentlichte die nächste große Story dazu und erlebte zum ersten Mal, was mit Menschen passiert, die es schaffen, Kritik an Elon Musk und Tesla an die breite Öffentlichkeit zu bringen. Du wirst total bombardiert. Tesla sagte einfach, ich hätte mir das ausgedacht, weil ich mit Leerverkäufern zusammenarbeiten würde. Ich würde damit Geld verdienen, wenn die Tesla-Aktie fällt. Ich wusste damals nicht einmal, was ein Leerverkäufer ist. Aber plötzlich wurde ich überall im Internet so bezeichnet, ohne Beweise. Mir wurde klar, dass Elon Musk damit eine Warnung sendete. Wer den Mund aufmacht, dem passiert genau das. Wir waren immer davon überzeugt, dass die Daten auf den sichergestellten Speicherchips, die bei der Florida Highway Patrol lagen, existierten. Also haben wir 2 Datenexperten hinzugezogen. Sie schafften es, den Chip aus der Hauptplatine zu lösen und gelöschte Daten wiederherzustellen. Der Datenforensiker konnte sehen, dass die Daten in der Unfallnacht tatsächlich an Tesla gesendet worden waren und dass Tesla in dieser Nacht erkannt hatte, dass es sich um einen Ausfall des Autopiloten handelte. Sie hatten alles bekommen, den kompletten Snapshot. Und um diese Daten zu löschen, muss man mehrmals auf Löschen drücken. Aus unserer forensischen Kopie haben wir ein digital erweitertes Video erstellt, das zeigte, dass das Auto tatsächlich defekt war.
2: Der Tesla im Autopilotmodus sah, verarbeitete und verstand hunderte Meter vorher, dass der befahrbare Raum zu Ende war und dass da ein Fahrzeug sowie Fußgänger waren. Das System hat all das tatsächlich identifiziert und dennoch nichts unternommen, außer kurz vor dem Unfall abzubrechen. Wir haben jetzt entschieden, die Klage zu ändern und fordern nun auch Strafschadenersatz. Das ist Schadenersatz, der Tesla dafür bestrafen soll, dass sie das Auto unverantwortlich bewerben und behaupten, es könne Dinge tun, die es tatsächlich nicht kann. Das sind unglaublich schwierige Fälle. Sowas wurde bisher nicht gemacht, weil das alles ganz neu ist.
0: Keiner dieser Fälle kam bisher vor Gericht. Aber falls es zu einem Prozess kommt, kämen zahlreiche Dokumente und Ereignisse ans Licht, die für viele ein Augenöffner wären.
2: Wenn du Tesla wärst, würdest du versuchen, diese Fälle außergerichtlich zu regeln. Und das haben sie auch getan. Aber selbst nachdem ihr ein Vermögen angeboten wurde, entschied sich die Familie Benavides dagegen. Sie wollten, dass die Wahrheit ans Licht kommt.
0: Wir wissen, dass das ein schwerer Kampf ist. Manchmal fühlt es sich an, wie gegen Goliath zu kämpfen. Aber wir geben nicht auf.
6: Ein verunglückter Tesla geht in Flammen auf. Das Auto soll sich im Autopilotmodus befunden haben.
7: Heute Morgen ein beunruhigender Vorfall mit einem Tesla.
8: Ein 50-jähriger Mann starb, nachdem sein Model X mit einem anderen Auto kollidierte.
9: Das Model S prallte gegen einen Baum, zwei Menschen starben.
0: Elon Musk sagt gerne, dass wir auch nur zwei Augen haben und deshalb Kameras ausreichen. Das Auto kann mit den Kameras alles, was Augen können. Das ist extrem vereinfacht und schlicht falsch. Denn hinter unseren Augen haben wir ein Gehirn, das viele Lücken schließt.
10: Auf einem Kamerabild können Dinge, die hoch und weit vom Auto entfernt sind, sehr ähnlich aussehen wie Dinge, die sich nah am Auto befinden. So kann eine Brücke über einer Autobahn so aussehen wie das Heck eines Lkw. Und ein Lkw kann wie eine Überführung wirken. Wenn die Entfernung der Objekte nicht exakt gemessen werden kann, könnte das System etwas falsch interpretieren und das Auto könnte entscheiden, nicht abzubremsen.
0: Der entscheidende Unterschied zwischen Tesla und anderen Unternehmen für selbstfahrende Autos wie Waymo ist LiDAR. Das ist Lasertechnik, die Entfernungen misst. Man schießt Laserstrahlen auf feste Objekte vor dem Fahrzeug und bekommt deren Entfernung angezeigt. So weiß man, wie nah man an Hindernissen ist.
10: LiDARs waren damals sehr teuer. Eine Einheit kostete um die $100,000. Damit wäre das Auto für den Massenmarkt völlig unerschwinglich.
11: LiDAR ist lame. LiDAR ist ein fool's errand. Und anyone relying on LiDAR ist doomed. It's like having a whole bunch of expensive appendices. That's ridiculous. You'll see.
0: Das Beste, was wir je bei Computervision in Autos im Labor erreicht haben, ist eine Genauigkeit von 97%. Das klingt schon gut, aber es bedeutet, dass das Auto bei 3 von 100 Bildern einen Fehler macht. Eine Art Verzerrung in der Umgebung kann also dazu führen, dass das Auto einen Elefanten sieht, wo keiner ist. Und dann könnte es eine Notbremsung durchführen, obwohl da gar nichts war. Diese sogenannte Phantombremsung ist auch als Halluzination bekannt. Die Leute hören so einiges über Halluzinationen, oft in Bezug auf große Sprachmodelle. ChatGPT gibt zum Beispiel manchmal eine Antwort, die gar nicht stimmt. Aber eine Halluzination bei hoher Geschwindigkeit ist tödlich. Wir haben keine Ahnung, wie man Halluzinationen vorhersagen kann. Wir wissen nicht, warum oder wann sie auftreten. Wir wissen nicht, wie man ihre Häufigkeit kontrolliert. In absehbarer Zukunft, zumindest solange ich lebe, werden wir das Halluzinationsproblem nicht lösen. Und solange das nicht gelöst ist, ist Computervision in Autos tatsächlich sehr gefährlich. Aber das wird Elon Musk nicht davon abhalten, Versprechungen zu machen.

0: Ein Zeitungsbericht meldet, dass ein Tesla-Techniker einen Bericht mit tausenden Beschwerden über die Sicherheit des autonomen Fahrens geleakt hat.
1: Das Handelsblatt berichtet von einem riesigen Datenleck.
2: Ein ehemaliger Tesla-Servicetechniker sagt, er glaube nicht, dass der Autopilot sicher sei.
3: Er konnte problemlos auf eine riesige Menge sensibler Firmendaten zugreifen. Er macht sich Sorgen, dass die Autos für uns alle eine Gefahr darstellen können.
4: Das Datenleck könnte zu einem echten Problem für Tesla werden.
5: Du bist auf der Titelseite.
6: Die Reaktion war sehr, sehr groß. Tesla musste sogar eine Pflichtmitteilung abgeben, eine Börsenmitteilung auf Basis dieses Datenlecks und unserer Berichterstattung. Die Regulierer sind aufgewacht.
7: Die Biden-Regierung ist auf mich zugekommen. Sie wussten, dass sie Richtlinien für selbstfahrende Autos brauchten. Und sie fragten mich, ob ich mir vorstellen könne, sie zu beraten.
8: Kurz nachdem ich Tesla verlassen hatte, stand das FBI vor meiner Tür. Dann das Verkehrsministerium. Sie wollten mich zum Thema Autopilotbetrug befragen. Dann kamen die Behörde für Verkehrssicherheit, das kalifornische Justizministerium und noch andere, weil sie ebenfalls gegen Tesla und Elon vorgehen wollten.
7: Elons Gefolgsleute waren mich schon vorher wegen meiner Nachforschungen zu Tesla angegangen. Die Stimmung war bereits angespannt. Als bekannt wurde, dass ich die Behörde für Verkehrssicherheit berate, eskalierte es und ich bekam Morddrohungen. Eine war so schwerwiegend, dass ich mein Haus verlassen musste. Das hat mich nur noch mehr angestachelt. Ich bin kein Mensch, der aufgibt.
9: Die Behörde für Verkehrssicherheit hat heute mehr als 200 Seiten mit Unfalldaten zu Fahrzeugen mit autonomen Fahrfunktionen veröffentlicht.
10: Gegen Tesla wird in den USA ermittelt, weil sie behaupten, dass ihre E-Autos von selbst fahren können.
9: Die Justiz untersucht strafrechtlich, ob das Elektroautounternehmen Tesla Verbraucher in die Irre geführt hat.
8: Kurz gesagt, für Elon lief es nicht gut.
11: Well, I don't know. It seems to be controlled by the unions, as far as I can tell.
12: So, you went to get Trump back?
11: No.
13: Er fand, er solle über dem Gesetz stehen und es kränkte ihn, dass die Biden-Regierung seine Unternehmen wegen angeblicher Gesetzesverstöße im Visier hatte. Fraglich ist, wie sehr er wirklich an das extrem rechte, gefährliche und auch beunruhigende Zeug glaubt, das er äußert. Ich glaube, dass die Wurzel des Problems einfach dieser tiefe Hass ist auf die Regierungspolitik der Biden-Regierung und die Maßnahmen gegen ihn.
14: Seit er Twitter gekauft hat, sehen wir schon eine ganz andere Seite von Elon Musk. Wir sehen ihn im Wahlkampf, sehen wir den bei Fox rausgeschmissenen Tucker Carlson Interviews gibt. Die ganze Seite kannte man so vorher nicht.
15: There are so many regulatory agencies that we are smothering progress. And every year we're making it harder in America for actual builders to get things done. There's yet another regulation, yet another rule. I mean, they'll try to pass laws. They'll try to prosecute the company, prosecute me. I mean, the amount of lawfare that we're seeing taking place is outrageous.
13: Es verbreitete sich immer mehr konservatives Gedankengut im Silicon Valley, und ich schätze, Elon Musk stand dabei im Zentrum. Erinnern wir uns, das Silicon Valley hatte Barack Obama unterstützt. Da fand also ein kultureller Wandel statt. Musk hat wahrscheinlich all diesen anderen Tech-Führungs

0: Führungskräften die Botschaft eingeflüstert, dass Biden sie durch Regulierung aus dem Geschäft drängen will. Besser wäre es, sich der Magerseite anzuschließen mit Trump, der nur aufs Geld hört.
1: Meine Damen und Herren, Applaus für den größten Kapitalisten der Geschichte, Elon Musk!

0: The future is gonna be amazing! You guys are awesome. Honestly, this is like...
1: Once Nachdem er bei Trump mit auf den Zug gesprungen war, hat er $250 Millionen ausgegeben, um ihn wieder ins Amt zu bringen. Er hat Twitter zur Plattform für Donald Trump gemacht. Das ist strategischer, als viele gedacht hätten. Wenn man auf X geht, könnte man denken, er hat den Verstand und den Bezug zur Realität verloren. Aber vieles von dem, was er macht, ist ziemlich taktisch.
2: Ich bin absolut überzeugt, dass er Donald Trump gekauft hat, um die Ermittlungen gegen sich zu stoppen. Es liefen so viele Untersuchungen gegen ihn, dass es viel einfacher und vermutlich auch günstiger war, Trump zu unterstützen, als sich all diesen Ermittlungen zu stellen.
3: Donald Trump wird der 47. Präsident der Vereinigten Staaten.

0: This is what victory feels like. Yeah! And this was no ordinary victory. This was a fork in the road of human civilization. And I just want to say thank you for making it happen. Thank you. My heart goes out to you. It is thanks to you that the future of civilization is assured.
1: Zweifellos sieht Elon Musk sich selbst als eine Art Messias.
0: We're gonna take Doge to Mars. I mean, can you imagine how awesome it will be to have American astronauts plant the flag on another planet for the first time?
1: Wenn man glaubt, man hätte eine kosmische Mission und sei der Messias, der die Zukunft der gesamten Menschheit bestimmen kann, dann ist auch die Macht, die einem zusteht, grenzenlos. Wenn der Zweck die Mittel heiligt und das Ziel eine Utopie ist, was wäre dann tabu, um diese Utopie zu erreichen? Nichts.
2: Nothing.
3: I love Tesla.
4: Which one did you buy?
5: Hey, Mr. President.
3: Which one did you buy? The one I like is that one.
4: And how does this work?
3: And I want that same color.
6: This subcommittee is supposed
7: Dieser Untersuchungsausschuss soll sich mit dem Verdacht auf Verschwendung, Betrug und Missbrauch befassen. Sprechen wir zunächst über unabhängige Generalinspektoren, die genau solche Fälle untersuchen sollen. Der Inspektor des Arbeitsministeriums hatte 17 offene Ermittlungen gegen Tesla und SpaceX. Wissen Sie, was die Trump-Musk-Regierung mit ihm gemacht hat?
8: Nein.
7: Sie haben ihn gefeuert. Das müsste Ihnen bekannt sein. Wissen Sie, was die Trump-Musk-Regierung mit dem Inspektor des Verkehrsministeriums gemacht hat, der gegen Tesla ermittelt hat?
9: Nein.
7: Sie haben ihn gefeuert.

0: von der Trump-Musk-Regierung entlassen.
1: This is not the end of Doge, but really the beginning. My time as a special government employee necessarily had to end. It was a limited time thing. But the Doge team will only grow stronger over time. The Doge influence will only grow stronger. It's, I liken it to a sort of Buddhism. It's like a way of life.
2: Elon Musk zieht sich aus dem Weißen Haus zurück und ist nun als inoffizieller Berater tätig.
3: Elon wird nicht aufhören, Einfluss auf die Politik zu nehmen, insbesondere auf Politik, die seine Geschäfte betrifft.
4: Ich glaube, er findet, alle sollten ihm Platz machen. Ihn aufzuhalten, findet er fast unmoralisch, weil es ja seine Mission ist, die Menschheit zu retten. Demokratie ist dabei nur ein Hindernis.
5: Menschen wie Musk haben so viel Macht. Da ist eine solche Dynamik dahinter, dass ich gar nicht weiß, wie man da wieder rauskommen soll.
6: Das war ein bedeutender Moment. Wir brauchten Mut, um dem reichsten Mann der Welt die Stirn zu bieten. Aber wir haben es für Nidal getan. Wir können stolz darauf sein, dass wir gegengehalten haben und alles in unserer Macht Stehende getan haben, um ans Licht zu bringen, was mit diesen Autos los ist.
7: Wir kämpfen jetzt schon seit fast 6 Jahren. Wir haben nie in einen Vergleich eingewilligt, keine ihrer Bedingungen angenommen. Wir wollten kämpfen bis zum Schluss. Das ist der Fingerabdruck meiner Schwester, weil ich sie nah bei mir haben will.
2: Ist sie heute bei dir?
7: Auf jeden Fall, danke.
2: Heute wurde ein beeindruckendes Urteil mit einer 9-stelligen Summe gefällt.
8: Tesla muss den Opfern eines tödlichen Autopilotunfalls mehr als $240 Millionen zahlen.
9: Sowohl Tesla als auch der Tesla-Fahrer sind haftbar.
8: Dies ist das erste Geschworenenverfahren bei einem Unfall mit Autopilot. Rechtsexperten rechnen mit weiteren Klagen.
10: Das lehrt Sie und alle anderen Autohersteller, dass unsere öffentlichen Straßen kein Versuchslabor sind. Die Wahrheit kam nur ans Licht, weil diese wunderbaren Menschen hinter mir genug Mut hatten. Es ist ein historischer Tag für die Gerechtigkeit in diesem Land. Zum ersten Mal hat eine Jury aus normalen Menschen Tesla zur Verantwortung gezogen.
2: Wenn die zuhören, was sagen Sie ihnen?
10: Das Spiel ist aus.
11: Ich habe über 3 Jahre gekämpft, um eine Aufklärung zu erhalten, damit der Schmerz handelbar wird. Also ich kann nach wie vor nicht sagen, so, wir sind angekommen in unserem neuen Leben. Das ist nicht so. Aber wir sind auf einem guten Weg. Die Mädels sind gut in der Schule, sie sind fröhlich, sie lachen. Wir treiben wieder Unfug, wir gucken uns die Welt an und und haben den Papa immer per Herzen.
4: Ich glaube, dass es wichtig ist, gut und ethisch zu handeln. Wenn das nichts mehr zählt, sondern nur noch die Technologie, nimmt man große Kollateralschäden in Kauf und gerät in eine äußerst gefährliche Lage. Denn wer entscheidet, zu wessen Nutzen? Wer möchte schon für Technologie sterben? Ich jedenfalls nicht.

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2: Stopp!
3: Ich garantiere jetzt für nichts.
2: Ich mache jetzt die Werkstatt, mache jetzt den Außendienst, mache jetzt alles. Ich habe jetzt alles.
4: Hier kommt Kurt ohne Helm und ohne Gurt.
3: Guck mal, der Rammel da jetzt rausgezogen an einen Bus, ne? Das ist alles scheiße.
4: Das sind irgendwie Amateure.
5: Ich hab schon abgeschippt, da sind eh noch um die Kriegsbahn rumgelaufen.
6: Oh, leck mich am Arsch.
7: Ich bin schon ein bisschen schmerzfrei, oder?
3: Wenn das doch im Fernsehen kommt, dann werden die Leute auf immer noch bei uns wieder scharfe Schienen.

0: Markus Werner stellt einen legendären Laufschuh her, den Roadrunner. Seit 1970 wird er fast unverändert produziert, weitgehend in Handarbeit. Die beginnt mit dem Material für den Schaft, mit weichem Velourleder und mit scharfen Werkzeugen.
1: Das ist ein Stanzmesser, das muss man sich ein bisschen vorstellen, wie so Plätzchen formen. Nur, dass die halt auch geschärft sind. In dem Fall zum Beispiel jetzt auf beiden Seiten, weil man braucht ja Innenseite und Außenseite vom Schuh, also links, rechts. So, und die Messer haben auch hier zum Beispiel an der Seite solche Markierungen dran, das sind die Größenkerben, damit man dann später sieht, was das für eine Schuhgröße ist und solche Geschichten.
0: Das Design des Roadrunners. Eugen Brütting hat es Ende der 60er Jahre entwickelt. Damals gab es kaum spezielle Schuhe für Leichtathleten. Bald trugen bekannte Sportler den Schuh, wie zum Beispiel Bernd Cannenberg, der olympisches Gold im Gehen holte, und die Diskuswerferin Liesel Westermann.
2: Die junge Liesel Westermann hat eine innige Beziehung zu ihrem Sportgerät. Kein Wunder, die runde Scheibe macht sie zum Leichtathletikstar. Die mehrfache deutsche Meisterin wirft viermal Weltrekord. Als erste Frau knackt sie die 60-Meter-Marke.
3: Als er das Olympiastadion wieder erreichte, war er genau 49 Kilometer und 600 Meter gegangen. Gegangen, immer sauber und stilrein, wie ihm die Kampfrichter im Stadion und in Münchens Innenstadt bestätigten. Bernd Cannenberg.
0: Der Schaft des Schuhs besteht aus wenigen Teilen.
1: Das sind die Seitenteile. Das ist das Seitenteil außen, Seitenteil innen, was man hier an den Kerben erkennt. Das ist die Decksohle, also wo später der Fuß drauf steht. Das ist die Lasche, im Volksmund sagt man immer Zunge dazu. Das ist der Ösenstreifen. Das kommt hinten an die Ferse, das ist sozusagen der Fersenabschluss, wir nennen es immer Blinker. Das ist das Kappenteil, das wird hier vorne dann aufgesetzt später. Und das hier ist das Futter, was in dem Schuh drin ist.
0: Nach dem Zuschnitt des Oberleders werden einige Teile gespalten.
1: Manche Lederstärken braucht man etwas dünner für den Schuh. Und das kann man hier sozusagen eine Schicht vom Leder abschneiden. Man muss sich das vorstellen wie so eine Bandsäge. Hier läuft ein Messer und dann schiebe ich es darüber und dadurch kann ich die Lederstärken anpassen. Und das ist so im 0,1 mm Bereich.
0: Damit bei den nächsten Produktionsschritten alle Nähte an den richtigen Stellen sitzen, werden die Seitenteile mit Hilfslinien versehen.

0: Das ist eine sogenannte Vorzeichenmaschine. Das heißt, wir haben ja vorhin schon die Stanzmesser gesehen. Es gibt jetzt für die Teile, die vorgezeichnet werden müssen, gibt es sogenannte Vorzeichenschablonen. Der Umriss entspricht genau den Stanzteilen, mit dem Unterschied, dass hier, wo die Linien hinkommen sollen, eine Litze eingezogen ist. Und die Maschine funktioniert so. Wir haben hier so ein Band, das ist eingefärbt, wie so eine Silbermine. Und die Litze wird eingefärbt, dann dreht man es um und wird dann durch Druck auf das Teil gepresst. Und man sieht dann die Vorzeichnung auf dem dementsprechenden Teil.
1: Weiter geht's zum nächsten Produktionsschritt. Markus Werner schärft die Kanten. Das bedeutet, er verringert dort die Materialstärke.

0: Wenn zum Beispiel zwei Teile aufeinander genäht werden, hätte ich ja genau an der Stelle vom Übergang zweimal die Materialstärke. Und dadurch, dass ich das untere Teil ausschärfe mit dem sogenannten Untertritt und am oberen Teil auch unten was wegnehme, ist quasi an der Stelle, wo die Naht gesetzt wird, habe ich nur so 1 bis 1,5-fache der Materialdicke anstatt die doppelte Materialstärke.
1: Markus Werner stellt den Laufschuh nicht allein her.
0: Also Lydia, ich habe jetzt den Roadrunner vorgezeichnet. Du könntest jetzt Band kleben.
1: Die Näharbeiten, besonders die komplizierten, übernimmt Lydia Tröger. Sie klebt zunächst ein Verstärkungsband auf die Rückseite des Seitenteils. Dann steppt sie zwei Nähte durch Seitenteil und Verstärkungsband.

0: Unter Steppen versteht man das Nähen einer geraden Naht, die zwei Teile verbindet.
1: Der Roadrunner ist ein futterloser Schuh. Und einfach, um noch mehr Stabilität in den Schaft zu bekommen, ist dieses Band aufgeklebt, das dann auch immer mit dieser Naht fixiert wird.
0: Jetzt fügt Markus die beiden Seitenteile zusammen mit einer sogenannten Zacknaht.
1: Das ist eine Naht, die einfach so zickzack ausschaut. Also deshalb heißt der Zacknaht. Diese Naht nimmt man, wenn man auf Stoß etwas zusammennäht, um es zu verbinden. Normalerweise habe ich eine normale Naht, wenn ich zwei Teile aufeinander setze. Aber bei der Zacknaht ist, wenn ich zwei Teile auf Stoß verbinde.
0: Dann geht's zurück zu Lydia Tröger. Sie vernäht zunächst das Fersenteil, den Blinker. Und dann bringt sie das Futter an.

0: Ein Schaumstoffband und Klebstoff kommen ins Spiel. Markus zementiert damit den hinteren Teil des Roadrunners.
1: Ein schönes Wort, was immer für Irritierung sorgt, ist zum Beispiel zementieren. Das hat jetzt nichts mit Bau und Zement zu tun, sondern zementieren nennt man in der Schuhmachersprache, wenn Klebstoff aufgetragen wird. Das ist zementieren.
0: Das Futter wird der Handwerker nach dem Zementieren umschlagen. Vorher bringt er das Schaumstoffband im Bereich der Ferse an.
1: Das ist einfach, dass man da einen gepolsterten Abschluss oben hat. Weil wir haben ja trotzdem ein Futter, ein gestürztes Futter, und damit nichts drückt, ist da halt ein Schaum. Bei einem normalen Straßenschuh oder Sicherheitsschuh oder was auch immer, ist das normalerweise ein gestanztes Teil. Bei diesem Roadrunner haben wir einen, wir nennen es mal Endlosschaum. Das ist einfach ein Schaumgummi, der ist 8 mm breit und quasi endlos, das sind lange Streifen, und wird dann halt aufgelegt.
0: Zum Stürzen des Futters benutzt der Handwerker ein Hilfsmittel, den sogenannten Knochen. Früher waren die tatsächlich aus Knochen, der hier ist aus Metall. Das Aussehen des Schuhs hat sich in mehr als 50 Jahren kaum verändert. Markus Werner und seine Kollegen ignorieren alle Moden und halten sich an die Pläne des Sportschuhmachers Eugen Brütting aus Oberfranken, der nach dem Zweiten Weltkrieg sein Business im kleinen Küps im Landkreis Kronach startete.
1: Dieser Schuh hat keine modischen Aspekte, es ist ein reiner Funktionsschuh. Wenn man sich den Aufbau des Schuhs anschaut, dass der nach reiner Funktion konstruiert wurde. Man kann an diesem Schuh eigentlich kein Detail weglassen. Also wenn man eine Naht weglässt, funktioniert der ganze Schuh nicht mehr.
0: Die Einzelteile des Roadrunners kommen zurück zu Näherin Lydia Tröger. Sie steppt eine Naht auf das gerade verklebte Futter. Danach ist das Logo dran, das sich wie der Schuh in all den Jahren kaum verändert hat.

ein E und ein B für Eugen Brütting. Danach näht Markus den Schaft des Schuhs an der Vorderseite zusammen.

0: Das Wechselspiel zwischen ihm und Lydia geht weiter. Sie steppt das Kappenteil auf. Und hängt die Lasche, die Zunge, dran. Dann folgt die schwierigste Arbeit an der Nähmaschine. Beim Aufsteppen des Ösenteils sind Übung und Geschick gefragt.
1: Also das Aufsteppen vom Ösenstreifen bei dem Schuh hat schon seine Tücken. Weil normalerweise bei einem Schuh ist es so, diese Lasche, also die Zunge, quasi wird am Schluss unten drunter ein bisschen mit Kleber befestigt und dann wird so ein Riegel genäht. Das ist so D-förmig, schaut es aus oder läuft vorne im Schatten vom Ösenstreifen. Beim Roadrunner speziell ist es so, dass diese Lasche schon vorne angehängt wird, bevor der Ösenstreifen draufkommt. Und damit man jetzt nicht beim Aufnehmen vom Ösenstreifen die Lasche mit festnäht, muss man die wegklappen. Also man braucht eigentlich drei Hände beim Nähen.
0: Lydia schafft es mit zwei Händen.

0: Das Kappenteil wird abgesteppt. Markus Werner schlägt die Schnürlöcher. Im Ösenteil sind Schnürlöcher vorgestanzt, im Oberleder aber nicht. Deshalb locht er durch, damit die Löcher durch alle Materialschichten gehen. Dann folgt das sogenannte Strobeln. Die Strobelnaht verbindet Innen- und Außenseite des Schafts miteinander. Sie heißt tatsächlich nur so, weil die Nähmaschine von der Firma Strobel hergestellt wurde. Der Schaft des Roadrunners ist nun komplett vernäht. Markus Werner ist hier der Produktdesigner. Einer, der auch gerne bei der Produktion des Laufschuhs mitmacht.
1: Ich bin hier, weil es mir Spaß macht. Ich komme ja aus einer ganz anderen Richtung eigentlich. Ich komme ja aus dem klassischen Produktdesign. Und ich bin hier in diese Firma gekommen, weil ich mich damals beworben hatte als einer, der wissen will, wie Schuhe gemacht werden. Und beim Gespräch drüben hieß es dann, aber wir haben ja keine Computer. Hier ist noch alles mit Millimetergabeln und Pappschablonen. Da habe ich gesagt, genau das will ich.
0: Er fädelt die Produktionsschnürsenkel ein. Sie werden gleich gebraucht bei der Herstellung der Sohle. Es gibt hier hunderte Leisten und einen ganz speziellen. Der für den Roadrunner konzipiert wurde. Ein Sportler aus Neuseeland war damals dabei.
1: Was zum Beispiel das Besondere an dem Schuh ist, ist dieser Leisten, über den er gefertigt wird. Der wurde entwickelt mit Arthur Lydia. Das war ein ganz bekannter Läufer damals aus den 60er, 70er Jahren. Und das, was ihn unterscheidet von einem normalen Straßenschuh, bei einem normalen Straßenschuhleisten ist immer hinten, ist hier so eine definierte Kante. Das heißt, man hat die Brandsohle, die geht bis zur Kante und dann der Schaft. Und der Mensch hat natürlich jetzt keine eckige Ferse. Das heißt, diese Kugel der Ferse wird normalerweise halt durch eine Einlegesohle dann nachgeahmt. Beim Lydiard-Leisten für den Roadrunner ist diese Kugelferse schon in Leisten drin. Darum hat der Schuh auch keine Einlegesohle. Der hat nur eine ganz dünne Decksohle aus Schweineleder und das war's. Und der Leisten gibt die ganze Fußform, Schuhform schon vor.
0: Die sogenannte Brandsohle wird auf den Leisten geheftet. So bezeichnet man die zum Fuß geneigte Schicht des Schuhbodens, also die Innensohle. Sie gilt als Fundament des Schuhs. Dann wird der Schaft eingeleistet. Das macht Jens Michael, der den Unterbau des Schuhs herstellt. Beim ersten Arbeitsschritt wird es warm. Das Vorderteil des Schafts wird mit Dampf bearbeitet. Es wird dadurch geschmeidiger. Jens Michael bearbeitet den Schaft mit der sogenannten Zwickmaschine.

0: Die Tätigkeit heißt unter Schuhmachern ganz ähnlich.
1: Ich habe einen Schuh gezwickt. Und zwar bedeutet das, dass man das Leder überholt mit einer Maschine auf den Leisten. Es wird mit Heißkleber und einer Schere auf den Leisten aufgetragen.
0: Den Senkel muss er nachziehen für den perfekten Sitz auf dem Leisten. Und die Nähte klopft er, weil sie übergangslos am Leisten anliegen sollen.

0: Die Staubpartikel, die dabei entstanden sind, bläst er weg. In der Fertigungshalle gibt es nicht nur neue Schuhe, sondern auch gebrauchte. Auch der Roadrunner ist dabei. In der Lasche ist die Produktionszeit aufgedruckt.
1: Juli 2014, März 2020, Februar 2014.
2: Was sind das für Schuhe?
1: Das sind Retouren, die von Kunden zurückkommen, die gerne ihre Schuhe weitertragen würden. Aber man sieht es ja, die Sohlen sind durchgelaufen. Das heißt, die Schuhe sind zum Neubesohlen. Hier steht dann immer drauf, was gemacht werden soll. Zum Beispiel jetzt Neubesohlung mit Rahmen und Fersenkappe. Das heißt, die alte Sohle kommt runter, der Rahmen kommt runter und auch diese Gummifersenkappe kommt runter und wird durch eine neue ersetzt.
0: Zurück zu Jens. Er raut das glatte Kappenleder auf, dort, wo er später den Rahmen anbringen wird.

0: An der nächsten Station wird geklebt, also zementiert. Mit einem Klebstoff auf Latexbasis. Der ist lösungsmittelfrei. Schön vorsichtig, damit kein Tropfen auf dem Oberleder landet.
1: Es ist nicht ganz so schlimm, wenn ich mal ein bisschen rauskomme, weil ja noch der Rahmen drüber kommt. Der würde dann so mal einen Zentimeter schon verdecken. Also man hat ein bisschen Spiel, man muss es jetzt nicht zu genau machen.
2: Aber wenn jetzt ein Tropfen von dem Kleber oben auf
1: den Also das Kleber darf auf keinen Fall passieren, dann ist der Schuh kaputt. Kann man wegschmeißen. Weil das Leder nimmt das sofort auf und dann ist das auch, kriegt man das nicht mehr weg.
0: Zementiert wird auch die Zwischensohle. Sie besteht aus zwei Teilen, der eigentlichen Sohle und einem Keil. Der ist jetzt dran.
1: Der Leisten hat eine gewisse Sprengung und damit es ausgeglichen wird, wird der Keil dann eingebaut.
0: Unter Sprengung versteht man die Ausformung der Sohle, die das Abrollen des Fußes beim Gehen erlaubt. Die Höhendifferenz zwischen Vorfuß und Ferse. Neben der Brandsohle ist die Zwischensohle bereits die zweite des Schuhs.
3: Da steckt sehr viel Handarbeit dahinter. Es sind sehr viele Teile, die extra zugeschnitten werden müssen. Und es wird schichtweise aufgebaut. Also jetzt beim Roadrunner ist es so, also gezwickt ist er klassisch über eine Brandsohle, wie ein normaler Argo-Schuh auch, im vorderen Bereich, im hinteren ist er gestrobelt. Dann kommt eine Zwischensohle, ein Keil, ein Rahmen außenrum, der umgeschlagen wird und dann kommt die Laufsohle.
0: Die verklebte Sohle kommt auf den Schaft. Eine Verbindung, die hält.
1: Der ist so fest, dass wir nicht nacharbeiten müssen. Also das haben wir ganz selten mal, dass irgendwas mit diesem Kleber nicht stimmt. Hat den Vorteil, dass er nicht sofort gepresst werden muss. Also man kann es auflegen und dann ein bisschen hat man Zeit zum Pressen.
0: Gepresst wird hier.

0: Die Presse ist auf der Unterseite gepolstert.
1: Das Kissen hat ein bisschen einen Gegendruck und ist weich und tut sich deswegen besser an den Schuh anpassen. Und da wird es besser gepresst dadurch. Wenn es jetzt eine glatte Metallfläche wäre, da wäre es meinetwegen nur punktuell der Druck da. So ist es halt überall gleichmäßig verteilt.
0: Wenn Schaft und Zwischensohle fest verbunden sind, schleift der Handwerker die überstehenden Ränder der Sohle ab. Dann zementiert er den Bereich, an dem die Fersenkappe haften soll.

0: Die Kappe ist aus Gummi. Sie wird vor dem Auflegen angewärmt.
1: "70 Grad hat's. Es tut schon weh, wenn man es länger in der Hand hat."
0: Damit sie richtig gut hält, wird geklopft. Jens zeichnet mit einer Lehre und einem Stift die Höhe des Rahmens an. Das Klebeband zieht er ringsherum. An ihm orientiert er sich beim Anbringen des Rahmens.

0: Dann legt er den eigentlichen Rahmen auf. Auch der ist aus Gummi. Jens kann das freihändig und die richtige Länge des Rahmens findet er immer. Der Rahmen sorgt für Stabilität und dient zudem als Schutz für das Leder und die Zwischensohlenkonstruktion. Wie die Sohle wird auch der Rahmen verpresst. Den Rahmen aufbringen, für Jens kein Problem.
1: Im Laufe der Zeit wird es immer besser. Also. Aber ich musste das machen, weil der gute Mann krank war, der das vorher gemacht hat. Und das ging eigentlich direkt ganz gut.
0: Wieder wird das Gummi erwärmt. Das hat zur Folge, dass es weicher wird und sich besser formen lässt. Der Rahmen ist einerseits ein Gestaltungsmittel. Er hat aber auch eine Funktion. Er hält Schaft, Brandsohle und Zwischensohle zusammen und ist Teil der Tragekonstruktion.

0: Der Aufbau des Roadrunners hat mit dem der modernen Laufschuhe wenig zu tun.
1: Wenn man sich heutzutage die Laufschuhe anschaut, hinten die Fersen, richtige Dämpfungsmonster, so richtig viel, viel Schaum, viel hilft viel. Wenn man zum Beispiel harte Schuhe gewohnt ist, so wie ich könnte mit diesen anderen Schuhen nicht laufen, weil mir das viel zu schwammig ist, so von der Art. Also vom Dämpfungsverhalten her ist ein Roadrunner eine ganz andere Welt mit dem Laufschuh aus dem Jahr 2025.
0: Die Herstellung des Schuhs biegt auf die Zielgerade ein. Die sogenannte Laufsohle wird vor dem Auflegen aktiviert. Das bedeutet, nach dem Antrocknen muss der Klebstoff durch kurzfristige Erhitzung aktiviert werden, um seine volle Klebkraft zu erhalten. Laufsohlen müssen mehreren Anforderungen gerecht werden. Sie sollen nicht rutschig sein, dafür aber haltbar und wasserdicht. Dann wird die Laufsohle angepresst. Die überstehenden Seitenränder werden abgefräst. Das passiert in zwei Schritten. Es gibt eine Fräse fürs Grobe

und eine für die Feinarbeit. Mit einem rotierenden Glockenmesser wird die überstehende Sohle abgeschnitten. Der Laufschuh ist fast fertig zum Verkauf. Aber zuerst kommen die dünnen Produktionssenkel raus. Und das hier nennt man unter Schuhmachern Ausleisten.

Es fehlen nur noch die richtigen Schnürsenkel für den klassischen Laufschuh, der heute nicht mehr so oft beim Sport, dafür aber viel mehr im Alltag getragen wird.

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13: 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Hier können Sie die höchste Kirche Deutschlands aus einer ganz anderen Perspektive erleben. Bergauf und rasant zurück ins Tal. Damit beim Biken im Gelände alles sicher läuft, bietet eine Schule im Dahner Felsenland extra Fahrtechnikkurse an. Entlang schweben über den Baumkronen bis rauf zur Burg. In der Südpfalz wartet ein echtes Highlight für Nostalgiefans.

0: Schau, der lehnt sich vorwärts. Habt ihr es gesehen? Und er kommt viel besser weg.
1: Durchziehen. Hopp. Die Landung.
2: Wow. Heute bist du der Steuermann. Heute darfst du in die Luft.
3: Herzlich willkommen im Treffpunkt. Sie sehen es, heute geht's hoch hinaus bei uns. Wir sind in Trochtelfingen auf der Schwäbischen Alb und bei einem Schnupperkurs dabei zum Gleitschirmfliegen. Das Ziel ist es, nachher hier diesen Hang runter zu fliegen, aber ganz selbstständig, gell, Michael?
2: Ja, das werden wir jetzt mal schauen. Erst machen wir die Laufübungen.
3: Okay.
2: Und mit denen passen, dann gehen wir sukzessive mal hoch und dann werden wir die ersten Gleitflüge machen.
3: Was ist denn so möglich bei einem Schnupperkurs? Wie viele Meter kann man fliegen am Anfang?
2: Das macht natürlich vom Wetter abhängig, aber so circa 30 bis 50 Meter wird man dann schon zurücklegen und die Wiese hier nach vorne ausgleiten.
3: Okay, Wahnsinn. Schönes Bild, ne?
4: Mega, mega, auf jeden Fall. Voll
3: gut. Hey, was bringt dich heute hierher nach Trochtelfingen?
4: Es war eine Überlegung, die schon lange in mir gereift ist, wo ich mir gedacht habe, hey, irgendwann mache ich das mal. Und dann, jetzt ist es relativ schnell passiert. Also letzte Woche habe ich hier das erste Mal mit der Gleitschirmschule Kontakt aufgenommen. Mhm. Ja, und jetzt stehe ich hier und jetzt soll ich hier direkt schon loslegen. Ich bin jetzt richtig aufgeregt.
3: Hey, ja, dann wünsche ich dir viel Erfolg beim Auspacken. Wir sehen uns ja gleich.
4: Ja, ja, ja.
3: Für uns geht es ja jetzt gleich hoch in die Luft. Wenn Sie auch mal hoch in die Luft wollen, aber vielleicht ein bisschen entspannter, ohne Adrenalin, dafür aber mit Frühstück, dann können Sie das am Feldberg erleben.
5: Während der Schwarzwald langsam erwacht und sich die

0: Bodennebel im Tal lichten, herrscht an der Feldbergbahn bereits ungewohnt reges Treiben. Denn heute wird in den Gondeln gefrühstückt.
1: Sobald die Gondel da sind, richten wir die Tische und dann richten wir das Frühstück und dann kommen hoffentlich schon die Gäste.
0: Doch bevor die kommen, hat das Team vom Hochschwarzwald-Tourismus noch alle Hände voll zu tun. 8 der 15 Feldberg-Gondeln werden mit Tischen bestückt und gemütlich eingedeckt. Das Auge ist ja bekanntlich mit.
2: Wir haben hier beim Gondelfrühstück natürlich leckere regionale Produkte. Wir sind hier im Schwarzwald, da darf auch der Schwarzwälder Schinken nicht fehlen. Und ansonsten ist von Käse über Wurst bis zu süßen Teilchen, Obst und Gemüse, alles dabei.
0: Während die letzten Gondeln startklar gemacht werden, genießen die Gäste die Morgensonne und freuen sich auf den Tag.
3: Man hat es halt irgendwo gesehen und denkt, das wäre mal ein netter Mädelsausflug.
4: Wir sind gespannt.
5: Schön Frühstücker und eine kleine Wanderung.
6: Das nutzt auch Einheimische sehr gern.
7: Ja,
6: weil das ist
7: Fall.
6: Einfach ein schönes Geschenk und was Besonderes.
0: Für 49 Euro pro Person gibt es ab 9.15 Uhr ein reichhaltiges Bergfrühstück mit allem drum und dran. Nur der Sekt kostet extra.
8: Wer kriegt denn ein Sektglas? Alle?
9: Alle.
10: Alle.
11: So, Mädels. Auf einen schönen Tag.
0: Die Gondeln haben Platz für je 6 Personen. Wer nicht als Gruppe gebucht hat, kann beim Frühstück auch gleich neue Bekanntschaften schließen.
12: Wer sieht die schon, der Butter?
13: Butter?
12: Butter?
14: Ganz gut. Oh, ah.
12: Das war jetzt schon noch spannend. Eben, weil man für 2 bucht, was hat man für Kollegen in der Gondel? Aber irgendwie haben wir gesagt, passt.
14: Ja.
0: Dafür gibt es andere Überraschungen. Bei der Einfahrt in die Stationen wird es kurz etwas ruckelig. Eine Herausforderung, für die jede Gondelbesatzung eine eigene Technik entwickelt.
15: Große Übung. Alle wieder fest mal. Und schaukeln.
16: Jetzt.
15: Das war schon. Ja, jetzt sind wir wieder frei.
17: Das ist schon ein bisschen abenteuerlich, wenn man hin sitzt und es wackelt die ganze Zeit.
4: Eine Herausforderung.
18: Aber wir sind hier geübt.
3: Es wird von Runde zu Runde besser.
14: Ja.
0: Jede der 900 Meter langen Berg- und Talfahrten dauert knapp 8 Minuten. An der Talstation gibt es immer wieder Nachschub.
19: Hallo.
20: Habt ihr noch eine?
21: Wir machen bei jeder Runde, wenn sie einmal unten durch Talstation fahren, machen wir eine Zwischenversorgung, fragen beim Gästen, ob alles passt oder ob sie noch irgendwas benötigen. Und das machen wir dann natürlich gerne.
0: Neben dem Standardfrühstück mit Wurst, Käse und gekochtem Ei gibt es noch einige andere Varianten.
22: Ja, wir haben hier tatsächlich auch verschiedene Varianten zusammengestellt. Also wir probieren hier alles durch. Wir haben einmal das standard normale Frühstück, wir haben das vegane und das vegetarische gleich mit dazu genommen. Von dem her, wir testen wirklich einmal komplett durch.
23: Also sehr lecker war das hier drin. Oder ist immer noch lecker.
22: Ich
23: habe nur keine Ahnung, was es ist.
22: Aus der veganen Variante.
0: Auch die Aussicht aus luftiger Höhe, eine Klasse für sich.
24: Genau. Aber man hat einen tollen Blick, die Alpe Sigma. Mhm. Richtig cool.
25: Und einen weiten Blick trotzdem.
24: Ja.
25: Ja. Ich kann mal gucken, wo man mit damals Ski gefahren ist.
24: Ja. Feldberg ist was Tolles. Und Sonne scheint, Herz geht auf. Oder?
0: Was will man mehr? Kein Wunder, dass nach der 2-stündigen Genussrundfahrt alle rundum zufrieden sind.
3: Noch richtig klasse.
26: Noch immer schön, schöne Idee, schöner Tag, schöner Anlass.
27: Sau gut gewesen. 3 verschiedene Paare. Niemand hat es erkannt. Einmal frei.
28: Und genießen einfach. Leben ist schön.
29: Wir sind jetzt alle babsatt von lauter Essen, haben wir gar nicht mehr gesehen, wie schön der Feldberg ist. Und Säckle hat auch nicht gefehlt.
0: Wer mag, kann im Anschluss noch mal zum Feldberggipfel hochfahren und den Morgen mit einer gemütlichen Wanderung ins Tal beschließen.
30: Und dann guckt man nach dem Schirm. Okay, dann kommt er zusammen. Das Gurtzeug soll leicht angelegt werden, also nicht jetzt so, dass ich da stehe mit so einem Hexenbuckel, sondern einfach, dass ich aufrecht normal stehen kann, damit ich nachher auch wirklich auch beschleunigen kann.

0: kann. Ja. Alle Sachen, die zum Schirm kommen, hier hinein. Und dann legt ihr direkt das Gurtzeug an. Und der Schirm wird dann bogenförmig dann ausgelegt. 90 Grad in Richtung, in die ich starten möchte. Ihr habt da vorne, schaut mal, einen Windsack. Das ist unser Fixpunkt und da kommt auch der Wind leicht her. Also wenn man von Wind reden kann, was sehr gut ist. Gell? Also so muss es sein von Anfänger jetzt gerade. Anbremsen, rennen. Loslassen und rennen.
1: Schneller, guck mal,
0: rennen. Rennen, rennen. Loslassen, ja, die Gurte. Ja. Loslassen. Jetzt du mal rechts steuern. Und jetzt wird mal schneller. Sehr schön. Und nochmal richtig Stulle nach vorne. Ah, Naturtalent. Und durchziehen. Durchziehen die Hände.
2: Das ist alles safe. Und auch
0: alles gut. Es darf alles sein.
1: Hey, man wird nervös.
0: Aber wir sind in der Wiese, kindliche Neugierde. Ja. Wir laufen wie ein Kind mit einem Lenkdrachen, rennen über die Wiese und freuen uns. Das ist alles.
1: Okay.
3: Hast du Lust? Sehr gut. Das ist Begeisterung, ist Antrieb für alles.
1: Der Traum vom Fliegen ist so alt wie die Menschheit selber. Von daher habe ich richtig Bock. Ja.
3: So, Hände nach hinten und der Zug einfach, die bleiben hinten. Und dann lauf mal einfach auf mich zu und die Hände hinten. Zügiger, genau so. Entspannt.
1: Schön. Jawohl! Jawohl! Wie schön! Jawohl! Schauen Sie mal, er ist ein kleines Stückchen geflogen. Das sieht richtig schön aus, wenn der Schirm über den Gleitschirmfliegern steht wie so ein kleines Dach. Und wenn Sie Lust haben, auch mal auf einem ganz besonderen Dach spazieren zu gehen, dann können Sie das machen, und zwar in Ulm. Herzlichen Glückwunsch!
4: Das Ulmer Münster mit seinem berühmten Hauptturm. Unten im Mittelschiff startet eine ganz besondere Führung.
5: Wir beginnen heute hier am Modell des Ulmer Münsters. Das wurde zum Jubiläum des Turmes, der nämlich 125 Jahre alt wurde, im Jahr 2015 erbaut.
4: Pfarrer Peter Schaal-Ahlers zeigt am Modell, wohin es gleich geht, nämlich Backstage im Münster. Über Kammern und Dachstühle hinauf aufs Dach. Aber zuerst ein paar Besonderheiten im Kirchenschiff.
5: Wenn Sie über Stuttgart lachen, dass die ihren Bahnhof nicht fertig kriegen, können sie sich entspannen. Man kann auch 513 Jahre an einem Gebäude bauen, das kann man hier lernen. Aber wichtig ist, dass das Modell, dass das dem ersten Baumeister auf die Schultern gelegt wird. Und jeder, der Verantwortung trägt, der weiß, was es bedeutet, Verantwortung zu haben. Wir werden jetzt circa 45 Meter nach oben steigen. Ich hoffe, dass Sie keine Höhenangst haben.
4: In mehreren Etappen geht es die schmalen Treppen hinauf. Die Dächerführung gibt Einblicke, die man sonst nicht bekommt.
5: Und wir schauen jetzt hier in das Nordschiff. Und ich bitte Sie vor allen Dingen, auf den Boden zu achten. Dieses Schachbrettmuster, das sieht doch großartig aus. Man kann auch Fotos hier machen.
4: Die erste kleine Verschnaufpause, bevor der Aufstieg weitergeht. Nächste Station, der Dachstuhl über dem seitlichen Kreuzgewölbe.
5: Wir sind jetzt hier auf dem Dach des Südschiffes. Und was überraschend ist, dass wir bei so einer alten Kirche keinen Holzdachstuhl vorfinden, sondern einen aus Metall. Das kam im 19. Jahrhundert erst rein, Jahre vor dem Eiffelturm, war das sozusagen Hightech vom Feinsten damals. Man hatte Angst, dass alles zu schwer wird. Der Turm wiegt ja 50.000 Tonnen, in Elefanten umgerechnet 8.000 Stück. Und man dachte, um Gottes Willen, wenn alles so schwer ist, am Ende stürzt uns die Kirche ein, die ganze Welt lacht über Ulm.
4: So ist es zum Glück nicht gekommen. 100 Meter weiter der nächste Erklärungsstopp. Pfarrer Schaal-Ahlers zeigt, wie einst Handwerker diesen Bau geschaffen haben.
5: So, hier haben wir jetzt historische Werkstätten. Und hier wird also der Stein bearbeitet.
4: Mit Elektromeißel und Staubabsaugung, so arbeiten Steinmetze wie Aaron Weißer in der Ulmer Münster Bauhütte heute. Schwindelfrei müssen sie allerdings immer noch sein, denn die Werkstücke werden dann in der Höhe wieder eingesetzt. Es geht hoch auf die Ebene 4, auf ca. 45 Meter. Die Arbeit hat neben der Traumaussicht auf Ulm noch andere Werte für den jungen Steinmetz.
6: Ich schätze es sehr, dass man so eine schöne Arbeit auch machen kann. Auch Werkstücke arbeitet, die dann auch Jahrhunderte noch hoffentlich dann auch Bestand haben, auch für die Generationen danach. Und das ist für mich schon ein bisschen in so einer schnelllebigen Welt, wo eigentlich so ein bisschen Wegwerfgesellschaft ist. Das bleibt dann trotzdem, auch wenn ich mal nicht mehr da bin, hoffentlich noch lange erhalten.
4: Bei der Dächerführung geht es jetzt ins Freie.
5: Wir sind jetzt hier draußen auf der Galerie, ich schätze mal so etwa bei 24 Metern. Ich bitte, dass Sie auf die Wasserspeier achten. Da begegnet uns das ganze 19. Jahrhundert. Dieser Wasserspeier in Elefantenform, der ist so wunderschön mit seinem Rüssel, der nach oben geht. Ich bin jedes Mal wieder hin und weg, wenn ich hier oben stehe, im Angesicht des Elefantenrüssels.
4: Auf der Dachgalerie passiert die Gruppe die gotischen Bögen des Südschiffs. Am Ende geht es noch mehr steile und enge Stufen den Südturm hinauf. Und man wird belohnt.
7: Ich bin hier gern. Ich bin schon ab und an mal da gewesen. Ich bin ein, ist immer ein schöner Ort hier oben.
8: Das ist interessant eigentlich für alle, die nach Ulm kommen. Ich meine, der Turmaufstieg ist auch super schön, aber das ist schon noch mal was ganz anderes, weil man eben auch erst sehr viel erklärt bekommt und auch so einen Blick hinter die Kulissen bekommt.
4: Die Dächerführung im Ulmer Münster, eine besondere Möglichkeit, sich Ulm von oben anzuschauen.
9: Kannst du dich noch an deinen allerersten Flug erinnern?
0: Ich spür's noch, wie du jetzt auch nachher spüren wirst, wie ich hier das erste Mal runtergeflogen bin.
9: Ist natürlich toll, hier so in der Heimat dieses Gefühl auch erlebt zu haben, oder?
0: Ja, auf jeden Fall. Also wir sind auf der ganzen Welt zwar unterwegs mit der Flugschule, aber jetzt hier ist es was Besonderes natürlich auch. Der schönste Flug war für mich tatsächlich bei uns in Stuttgart, am Kleinheppacher Kopf, über Waiblingen hinweg und zu Hause zu landen in Stuttgart am Max-Eitsee. Aber das war für mich der eindruckendste Flug meines Lebens, definitiv. Also da kann kein Flug in Nepal mithalten, weil es einfach Heimat ist, genau.
9: Das Fliegen ist schön. Das Rauflaufen ist ganz schön anstrengend.
3: Funkcheck, hörst du mich, oder?
9: Ich höre dich gut. Das ist jetzt noch mal eine ganz andere Kiste. Jetzt wird wirklich geflogen, glaube ich. Jetzt können wir ein paar Meter machen. Jetzt flattert's bei mir. Jetzt richtig Nervosität.
3: Der Wind ist auch ideal.
9: Der Wind ist ideal. Na, schauen wir mal.
3: Du bist, schaust mich, oder ich bin auch dein Bezugspunkt, auf den du zuläufst, okay?
9: Ich laufe auf dich zu.
3: Du läufst auf mich zu.
9: Okay.
3: Okay, dann gehen wir los. Mich anschauen, einfach auf losgehen. Geht's. Und zu mir laufen, langsam. Wunderbar. Loslassen, bremsen, bremst tief und rennen. Okay. Stopp, stehen bleiben. Okay. Du bist gerannt.
9: Ja.
3: Und dann hast du so gemacht.
9: Ja, okay. Dann muss man immer weiterlaufen.
0: Du musst immer im Lauf bleiben.
9: Immer im Lauf bleiben.
0: Also bleib im Lauf. Okay, let's go.
3: Genau so, weitergehen. Loslassen,
9: Das war so ein schönes Gefühl gerade. Der Moment, wenn man abhebt und merkt, man schwebt wirklich. Man hat hier wirklich ganz schön viel Zeug. Die ganzen Leinen. Und es ist wichtig, diese ganzen Sicherheitsvorkehrungen zu kennen, um kontrolliert fliegen zu können. Und Sicherheit, das ist natürlich bei ganz vielen anderen Sportarten auch ein ganz wichtiges Thema.
4: Die Höhe steckt hier schon im Namen. Mountainbiken. Wer steiles Gelände so meistern will, für den beginnt der Weg nach oben auf überraschend flachem Terrain. In der Fahrtechnikschule Trail Rock von Patrick Wiedemann im Dahner Felsenland.
10: Und Elke tief, Sehr gut. Es gibt eine Grundhaltung auf dem Mountainbike. Wir nennen die gerne Grundposition. Mein Körper

0: Gewicht sollte nahezu komplett auf beiden Pedalen sein. Und dann kommen wir schon zu der Position des Bikers, der Bikerin. Ich stehe bei der Abfahrt im Bike. Ja, ich sitze nicht, ganz wichtig. Ellenbogen führen nach außen, Oberkörper ist leicht gebeugt.
1: Im Grundlagenkurs lernen die Teilnehmerinnen und Teilnehmer heute alles, was fürs Bergauf- und Bergabfahren im Gelände wichtig ist. Von der richtigen Einstellung ihrer Mountainbikes bis hin zu den wichtigsten Fahrradtechniken.
2: Geradeaus auf der Strecke ist vielleicht ein bisschen monoton, mache ich auch, aber einfach den Reiz, durch die Pfälzerwalze zu fahren, die gewisse Steigungen, Abfahrten und so weiter, macht Spaß. Ja.
0: Anfahrt, Ellenbogen raus, tief, hoch, tief.
3: Es ist bemerkenswert zu sehen, wie sich doch, wenn man die richtige Technik verwendet, einfach das komplette Verhalten vom Körper und vom Fahrrad verändert. Also gerade der Tipp hier mit den Pedalen, mittig draufstehen, nicht frontlastig, Unterschied wie Tag und Nacht.
1: Radfahren können die Teilnehmer natürlich schon lange. Auf Haltung oder Balance haben sie bisher aber noch selten geachtet.
0: Jawohl. Wenn ich anspruchsvoller abfahre, muss ich wissen, was ich auf dem Bike tun soll. Und damit einhergehend habe ich natürlich auch viel mehr Spaß. Das bedeutet nicht nur die Sicherheit, der Spaßfaktor, je mehr und je besser ich fahre, je höher ist das Spaßlevel.
1: Nach dem Techniktraining im Flachen geht es zur Mittagspause in die Dahner Hütte. Kraft tanken für den Nachmittag im Gelände. Der Pfälzerwald ist ein Mountainbike-Paradies. 900 Kilometer ausgeschilderte Radwege, darunter viele Trails. Das sind anspruchsvolle, enge Pfade. Hier flüssig, sicher und mit Spaß runterzufahren, ist das Ziel des Kurses.
0: Wenn man hier zum Beispiel jetzt auf die Idee kommt, zu sagen, naja, hier ist es einfacher, also fahre ich hier, sind wir aber echt nah am Abgrund. Ja, deshalb würde ich diese Linie gar nicht empfehlen, sondern wir haben die Fahrtechnik, wir haben die Arme und die Beine, die locker arbeiten. Wir gehen tief, ja, und dann rollen wir hier über den Fels und vorne auch so leicht über die Schräge. Alexander, der. Schön tief, jawohl. Gut, kannst ruhig bis zur kleinen Delle fahren. Genau. Elke kurbelt super, schön, super, jawohl. Bravo. Bernd vorne tief, Ellenbogen raus. Jawohl, gut.
1: Der Grundlagenkurs kostet 99 Euro. Die Gruppe übt auf einem Einsteiger-Trail. Doch auch schon hier geht's am Rand einige Meter nach unten.
0: Wenn ihr Trail fahrt, konzentriert euch nur auf den Weg. Ihr solltet es eigentlich unterdrücken, nicht nach rechts zu schauen. Weil immer dann, wenn man denkt, oh je, geht's da runter, dann macht man auch so eine kleine Lenkbewegung. Der Trick ist einfach, fokussiert euch nur auf den Weg. Dem Gehirn sagen, das ist mein Weg, das ist mein Weg. Blendet es rechts oder wenn es links, komplett aus.
4: Gerade eben, wo wir über den Stein drüber sind, also das macht richtig Spaß. Also wenn man auch das schon mal gezeigt kriegt, dass das funktioniert und dann fährt man nach und das klappt. Also das gibt so einen richtigen Auftrieb, ja, also macht echt Spaß.
1: Mit der richtigen Technik und viel Erfahrung ist mit dem Rad fast kein Berg zu hoch oder zu steil.
0: Ja, ich war schon öfter über 3000 Meter in den Alpen und in den Pyrenäen oben. Und ja, es ist fast wie eine Sucht. Ja, also man sucht schon das Erlebnis, aber auch, und je weiter, dass man nach oben kommt, je schwieriger werden natürlich auch die Wege. Die sind nicht nur sehr exponiert, die sind auch vom Untergrund meist schottrig, die sind steiler, die haben enge Kurven. Man darf da auch keine Fehler machen. Und das ist das, was mich schon reizt und was ich immer wieder gern tue und was für mich natürlich auch das Mountainbiken ausmacht.
5: Jawohl!
1: Hoch hinaus mit dem Mountainbike. Der Anfang ist gemacht. Mit einem Fahrtechnikkurs im Pfälzerwald.
6: So, wir sind zurück auf der Schwäbischen Alb in Trochtelfing. Und jetzt dürfen wir fast von ganz oben von dem Übungshügel fliegen. Es gab ja schon einen kleinen Hüpfer, einmal schön lang gemacht und einmal ein kleines bisschen geflogen. Ich bin sehr gespannt, wie sich das jetzt anfühlt und vor allen Dingen sehr, sehr aufgeregt. Es geht hoch hinaus.
7: Alright, Ramon,